0: für seine Aufgaben als Hauptstadt. Bund und Land haben einen neuen Hauptstadtfinanzierungsvertrag unterzeichnet. Er gilt ab 2028 für 10 Jahre und umfasst rund 5 Milliarden Euro. Unter anderem soll sich der Zuschuss für die Sicherheit verdoppeln auf gut 2 Milliarden Euro. Der Sprecher der Gewerkschaft der Polizei in Berlin, Jendrow, begrüßte in RBB 24 den Beschluss, sagte aber, Geld allein reiche nicht aus.
1: Wir müssen massiv vor allem in die Digitalisierung investieren, um dann noch effektiver arbeiten zu können. Und der Bund, der häufig auch für Lagen in Berlin verantwortlich ist. Das Versammlungsgeschehen ist ja kein Berliner Versammlungsgeschehen. Also da erwarten wir mehr vom Bund, weil es ist schön, dass wir jetzt Geld bekommen, ja, um auch Personal zu bezahlen. Aber Fakt ist eben auch, wir finden das Personal gar nicht.
0: Polizeigewerkschaftssprecher Benjamin Jendrow. Bundeskanzler Merz hat seine Reise zur UNO-Vollversammlung in New York abgesagt. Seine Anwesenheit sei in Berlin erforderlich, heißt es aus Regierungskreisen. Dietrich Kallmeurer.
2: Der CDU-Chef steht nach dem Wahldebakel seiner Partei in Sachsen-Anhalt unter Druck. In der Partei wird vereinzelt über einen Wechsel an der Spitze diskutiert. Am Sonntag wird zudem in Mecklenburg-Vorpommern und Berlin gewählt. Noch am Wahlabend will Merz mit dem CDU-Präsidium über die Ergebnisse beraten. Für die folgenden Tage sind weitere Sitzungen der Parteigremien geplant. Deutschland wird bei der UNO nun von Außenminister Johann Wadephul vertreten, heißt es weiter. Er übernimmt Teile des Programms des Bundeskanzlers, auch die deutsche Rede.
0: Der geplante Kauf von US-Marschflugkörpern für die Bundeswehr verzögert sich. Zwar hat Verteidigungsminister Pistorius bei seiner USA-Reise eine Absichtserklärung für mehr Rüstungszusammenarbeit unterzeichnet. Eine Einigung mit seinem US-Kollegen Hegseth für Tomahawk-Marschflugkörper erreichte er aber nicht. Trotz guter Gespräche müssten noch Einzelheiten geklärt werden, sagte der Minister. Außenminister Wadephul hat in Genf für einen Sitz Deutschlands im UNO-Menschenrechtsrat geworben. Die Wahl findet Mitte Oktober in New York statt. Sandra Bieger.
3: In Genf unterstrich Wadephul Deutschlands Bekenntnis zu den Vereinten Nationen trotz knapper Kassen. Die Deutschen wüssten aufgrund ihrer Geschichte, dass Menschenrechte nicht selbstverständlich seien. Man müsse sich für sie einsetzen, betonte der Außenminister am Rande von Treffen mit ranghohen UN-Vertretern. Die Wahl Deutschlands in das Gremium Mitte Oktober gilt so gut wie sicher.
0: Soweit die Nachrichten. Mehr Informationen aus Berlin und Brandenburg finden Sie auf rbb24.de. Das Wetter bis zum frühen Morgen bleibt es locker bewölkt oder klar. Später ist es in Richtung Prignitz stärker bewölkt mit teils kräftigen Schauern oder Gewittern bei 17 bis 13 Grad. Tagsüber dann kaum Sonne, örtlich aber wieder Schauer oder Gewitter bei Temperaturen zwischen 18 und 22 Grad.
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5: Geht los mit der Autobahn 1 Osnabrück Richtung Bremen. Die ist zwischen Wildeshausen West und Wildeshausen Nord wegen einer Baustelle noch bis 6 Uhr früh gesperrt. Die Autobahn 1 Hamburg Richtung Lübeck ist zwischen dem Kreuz Bargteheide Heide und Bad Oldesloe bis 6 Uhr ebenfalls gesperrt. Da wird die Fahrbahn erneuert. Autobahn 1 Lübeck Hamburg. Auf der Norderelbbrücke kommt es wegen eines Schwertransports mehrfach zu kurzfristigen Sperrungen. Die A4 Aachen Richtung Köln ist zwischen Köln-Poll und Dreieck Heumer noch bis 5 Uhr gesperrt. Da werden Verkehrszeichenbrücken montiert. Die Umleitung geht über die A559 und dann die A59. Die A40 Leipzig Richtung Halle ist zwischen Leipzig Nordost und Leipzig Messegelände im Baustellenbereich gesperrt. Die A29 Oldenburg Richtung Ahlhorner Heide ist zwischen Wadenburg und Großen Kneten bis 5 Uhr gesperrt wegen einer Baustelle. Die A40 Essen Richtung Dortmund ist zwischen dem Dreieck Bochum West und Bochum Zentrum bis nächste Woche Freitag gesperrt, da wird gebaut. Die A40 Essen Richtung Duisburg ist im Kreuz Kaiserberg wegen einer Baustelle noch bis 5 Uhr früh gesperrt. Solange geht für sie die Umleitung über die A3, die A42 und dann die A59. Berlin, die A100 Wedding Richtung Wilmersdorf ist in Höhe Beusselstraße wegen einer Baustelle gesperrt. Und nochmal Berlin, A113, A100 Schönefeld Richtung Wilmersdorf, die ist zwischen dem Dreieck Neukölln und Oberlandstraße wegen einer Baustelle noch bis 5 Uhr früh gesperrt. Das war's vom Verkehr.
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5: Aus dem Studio von NDR Info in Hamburg, ab jetzt mit Carsten Thiele an Ihrer Seite. Ich freue mich, dass Sie auch heute Nacht wieder Lust haben auf viele Infos, auf Hintergründe, auf Interviews und auf einen verlässlichen Verkehrsservice. Das ist Ihre ARD Infonacht. Und wenn wir jetzt auf die Spritpreise in Deutschland schauen, dann haben vielleicht einige von Ihnen so ein Magengrummeln im Bauch. Einerseits wegen der Preise an sich, die ja echt heftig durch die Decke gegangen sind. Andererseits wegen der Frage, was denn die Regierung dagegen tun will. Bundeskanzler Merz hat zumindest angekündigt, dass er etwas tun will. Aber was, das hat er offen gelassen. Dabei gäbe es ja einiges auf der Menükarte. Ran an die Mineralölsteuer, die Mehrwertsteuer, die Übergewinnsteuer, Sonderzahlungen für Bedürftige oder einen Spritpreisdeckel. Dietrich Kalmeurer berichtet.
2: Egal ob Super, E10 oder Diesel, tanken ist in Deutschland so teuer wie nie. Die Kosten an den Zapf sollen steigen wegen der Eskalation im Nahen Osten und höherer Ölpreise. Gleichzeitig kritisieren Beobachter, dass Benzin und Diesel zuletzt deutlich stärker zugelegt haben als das Rohöl. Genau das nährt den Verdacht, dass die Krise für zusätzliche Preisaufschläge genutzt werden könnte.
6: Wir werden auf Preistreiberei reagieren,
2: kündigt Bundeskanzler Friedrich Merz in Berlin an, auf einer Veranstaltung des Handelsverbands BGA. Schon jetzt greift der Staat am Spritmarkt ein. Seit April dürfen Tankstellen ihre Preise grundsätzlich nur noch einmal täglich erhöhen. Außerdem erhielt das Bundeskartellamt neue Befugnisse. Unternehmen können verpflichtet werden, Preiserhöhungen zu begründen.
6: Aber wir spüren auch, jedenfalls aus dem Blickwinkel der Verbraucherinnen und Verbraucher, dass das nicht reicht.
2: CDU-Chef Merz verweist auf die Belastung für Millionen Autofahrer.
6: Für viele Menschen, die täglich das Auto brauchen, ist eine Belastungsgrenze erreicht.
2: Doch welche Entlastung kommt und wann, lässt der Kanzler offen.
6: Das genaue Instrumentarium steht noch nicht fest. Sie können aber davon ausgehen, dass wir sehr bald einen Vorschlag dazu vorlegen werden.
2: In der Diskussion sind verschiedene Modelle, etwa Direktzahlungen für besonders belastete Haushalte. Die SPD fordert einen Preisdeckel nach dem Vorbild von Belgien oder Luxemburg. Der Staat würde dabei einen Höchstpreis für Kraftstoffe festlegen. SPD-Chef und Bundesfinanzminister Lars Klingbeil spricht mit Blick auf die hohen Spritpreise von Abzocke und dringt auf rasche Entscheidungen, denn
7: es ist für viele Menschen in unserem Land eine extrem hohe Belastung.
2: Besonders betroffen seien Pendler und Menschen auf dem Land.
7: Wer jeden Tag zur Arbeit fährt, kann nicht einfach auf das Auto verzichten und deswegen ist Politik hier gefordert zu handeln.
2: Klingbeil fordert außerdem eine Übergewinnsteuer für Mineralölkonzerne. Krisengewinne sollen abgeschöpft und für Entlastungen genutzt werden.
7: Ich finde es unanständig, wenn die Konzerne sich jetzt gerade in der Krise bereichern. Das Ganze muss gestoppt werden.
2: Für eine solche Übergewinnsteuer setzt Klingbeil auf eine europäische Regelung. Wirtschaftsministerin Katharina Reicher von der CDU ist dagegen gegen einen Preisdeckel und setzt stattdessen auf gezielte Direktzahlungen für Menschen mit niedrigen Einkommen. Beim Direktauszahlungsmechanismus verteilt Klingbeil einen Seitenhieb in Richtung der Kabinettskollegin.
7: Wir haben jetzt mit Hochdruck auch am Direktauszahlmechanismus gearbeitet. Also wir haben mit Hochdruck daran gearbeitet. Das hat ja sehr lange gedauert, auch bis man da vorangekommen ist. Das ist der Fall, dass wir da vorankommen. Trotzdem sage ich Ihnen nur auch, bei allem, was wir jetzt machen, muss auch klar sein, woher kommt das Geld.
2: Ein Blick zurück zeigt, wie schwierig Entlastungen sind. Bereits im Mai und Juni gab es einen Tankrabatt. Die zeitweise Senkung der Energiesteuer brachte rechnerisch rund 17 Cent Entlastung pro Liter. Umstritten blieb, wie viel davon tatsächlich bei den Autofahrern ankam. Wie die Politik jetzt reagiert, ist offen. Fest steht, der Druck auf die Bundesregierung ist enorm.
5: Der Kanzler will also was tun gegen die hohen Spritpreise. Was? Das bleibt bisher offen. Wir haben es gehört. Über diese hohen Preise an den Tankstellen hat meine Kollegin Birgit Langhammer mit Manuel Frondl gesprochen. Er ist Professor am RWI Essen, Leibniz-Institut für Wirtschaftsforschung. Erste Frage: Wer ist der größte Preistreiber?
8: Der größte Preistreiber ist ganz klar der Iran-Krieg, also letztendlich Herr Trump. Wir sind jetzt wieder fast bei einem Niveau von 110 US-Dollar, wie wir mal zu Beginn des Krieges waren. Also insofern muss man sich nicht wundern, dass auch die Benzin- und Dieselpreise wieder ähnliche Höhen wie am Anfang des Krieges wieder sind.
9: Dazwischen hatten wir ja noch mal eine kurze Entlastung, 2 Monate. Jetzt hat Bundeskanzler Merz heute wieder Entlastungen angekündigt, aber das genaue Instrumentarium steht noch nicht fest. Was sollte aus Ihrer Sicht Politik tun? Was ist Symbolpolitik? Was ist wirklich hilfreich?
8: Wenn ich gestern für 2,35 Euro den Liter Diesel getankt habe, dann sind da 11 Cent mehr Mehrwertsteuer zu entrichten gewesen als zu Zeiten vor dem Krieg, als ich noch 1,70 Euro gezahlt habe für den Liter Diesel. Und diese 11 Cent pro Liter, die sollte man zurückgeben. Das fände ich nur recht und billig. Und damit es möglichst einfach geht, sollte man das nicht durch eine Mehrwertsteuersenkung machen, sondern durch eine entsprechende Energiesteuersenkung. Weil bei der Energiesteuersenkung, da ist nur der Bund gefordert. Da müssen die Bundesländer nicht zustimmen. Und deswegen wäre das der einfachste Weg. Wenn man schon entlasten möchte, dann ist das die von mir präferierte Variante, weil man nimmt die Mehrwertsteuereinnahmen, die man zusätzlich gewonnen hat, gibt man einfach wieder an diejenigen, die sie gezahlt haben, auch wieder zurück, und das fände ich fair.
9: Außer die Mineralölkonzerne behalten die Cent pro Liter, die man so senken würde, weil das haben wir ja beim Tankrabatt auch gesehen. Ein paar Cent sind eben nicht weitergegeben worden an Kunden, und wir sehen ja seit Monaten auch die massiven Gewinne. Also wie kann Deutschland vielleicht doch auch Mineralölkonzerne noch begrenzen?
8: Also wir haben erst zum kürzlichen Tankrabatt ein neues Paper geschrieben, und wir finden ganz klar, dass der Tankrabatt wirklich beim Diesel zum Beispiel zu über 100% sogar weitergegeben worden ist. Aufgrund der massiven medialen Situation, und so wird es auch bei einer Energiesteuersenkung sein.
9: Hängt das dann wirklich nur mit der jeweiligen individuellen Besteuerung zusammen, oder könnte man durchaus auch als EU da nochmal eine Schlagkraft entwickeln?
8: Nein, es hängt sehr viel da an den individuellen Steuern und Abgaben ab. Es gibt auch die Schweiz beispielsweise, die eine deutlich höhere Energiesteuer hat, dafür ein bisschen weniger Mehrwertsteuer verlangt als wir beispielsweise in Deutschland. Insofern gibt es länderspezifische Unterschiede, die aber vor allen Dingen Steuergründe sind und die Ursache in den unterschiedlichen Besteuerungen haben. Viele osteuropäische Länder haben von Grund auf eine geringere Energiesteuer, und deswegen sind da auch die Preise niedriger. Und dann kommt noch hinzu, dass eben beispielsweise Polen auch die Mehrwertsteuer gesenkt hat. Und das ist ja letztendlich genau mein Vorschlag, dass man die zusätzlichen Mehrwertsteuereinnahmen, dass man die wieder zurückgibt, nur nicht mit Hilfe einer Mehrwertsteuersenkung, sondern mit einer Energiesteuersenkung.
9: Mhm. Und Sie haben es ja auch vorgerechnet, da kommt man auf 11 Cent, haben Sie gerade gesagt. Das würde ja aber trotzdem heißen, dass Spritpreise weiterhin über 2 Euro liegen würden. Also müssen wir uns darauf einstellen, dass Autofahren mit fossilen Brennstoffen dauerhaft auch teurer wird, teuer bleibt?
8: Nein, darauf müssen wir uns nicht einstellen. Wir können davon ausgehen, dass wenn der Iran-Krieg tatsächlich mal enden sollte, und ich hoffe sehr, dass das bald geschieht und dass Herr Trump da ein Einsehen hat, dann sehen wir auch wieder Preise unter 2 Euro.
5: Sagt Professor Manuel Frondel vom Leibniz-Institut für Wirtschaftsforschung im Interview mit meiner NDR-Kollegin Birgit Langhammer. Kommen wir von den ökonomischen Betrachtungen des Experten zu denen, die es direkt betrifft. Die Menschen, die seit Wochen ins Steuer beißen, nachdem sie vollgetankt haben, falls sie überhaupt volltanken. Johannes Hoppe hat sich an einer Tankstelle in Nordrhein-Westfalen umgehört.
10: Vormittag 10:30. Es herrscht großer Andrang an der kleinen freien Tankstelle in Düsseldorf-Derendorf. Auf einem gelben Schild zeigen schwarze Zahlen 2,28 Euro der Liter Benzin, 2,31 Euro für Diesel. Cornelia Schmidt hat gerade für 30 Euro getankt.
11: Es ärgert mich. Ja, und es ist, ich muss auch hantieren. Ich bin Rentnerin, habe eine gewisse Summe, ja, muss meine Miete bezahlen, meine laufenden Kosten, wie alle Leute auch. So, und das fehlen mir dann schon wieder mal im Monat 50, 60 Euro. Wo kommen die her?
10: Klaus Fahrt tankt gerade seinen Dienstwagen, einen Kleinwagen eines kleinen Pflegedienstes.
12: Früher haben wir 50 Euro für eine Tankfüllung bezahlt, heute bezahlen wir über 100 Euro. Das ist also, macht sich hinten am Ende des Tages schon bemerkbar. Man kann wütend sein, aber das bringt ja nichts. Also man muss sich da irgendwie Ja, in sein Schicksal will ich nicht sagen, aber man muss sich halt fügen und gucken, hoffen, dass das irgendwann besser wird.
10: Umran El Said hat seine ganz eigene Taktik für günstige Spritangebote.
13: Klar suche ich bei das Internet, wo es etwas günstig ist, und dann mache ich das, ja. Und dann fahre ich weniger. Das ist das Ergebnis, ja.
10: Clemens Zakowski machen die hohen Spritpreise fast täglich zu schaffen. Seine Mutter lebt in Mönchengladbach und ist krank. Er besucht sie deshalb häufiger als sonst.
14: Da macht sich bemerkbar, ne? Ist klar. Nicht jeder kann sich sowas leisten. Und da muss man ein bisschen achten auf das Portemonnaie, ne? Und der Monat ist lang.
10: Glücklicherweise hat er vor 12 Uhr getankt. Da kommt dann ja immer der Preissprung beim Sprit an den Tankstellen.
14: Das ist Lotto. Kann sein, dass das niedriger wird oder ich vermute, das wird teurer. Der größte Hammer ist, dass der Diesel ist 7 Cent teurer als Benzin, ja? Wofür das alles?
10: Tatsächlich soll Clemens Zakowski recht behalten. Um kurz nach 12 steigen die Spritpreise wieder. Um 19 Cent beim Diesel, um 17 Cent beim Benzin. Rentnerin Cornelia Schmidt aus Düsseldorf ist bedient.
11: Andere Länder wie Holland, wie Belgien, Polen haben die Steuern gesenkt auf Benzin. Warum kann Deutschland das nicht? Ich weiß, dass wir hochgradig verschuldet sind. Da können wir aber nichts dafür. Ja? Das sind unsere Politiker. Punkt.
5: Eine Reportage von Johannes Hoppe und soweit bis hierhin unser Schwerpunkt zu den Spritpreisen in Deutschland.
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5: Es vergeht kaum eine Infonacht, in der wir nicht aus der Ukraine berichten über den Angriffskrieg, den Russland nun schon so lange so unerbittlich weiterführt. Da muss die Frage erlaubt sein, wie würde Deutschland reagieren, wenn Russland das NATO-Gebiet angreift? Dafür gibt es einen Plan, den Operationsplan Deutschland, der enthält Anweisungen für einen Ernstfall. Der Reservistenverband befürchtet allerdings, dass eine mögliche AfD-Regierung in Sachsen-Anhalt diese Informationen an Moskau weitergeben könnte. Christine Kielon berichtet.
15: Mehr als 1000 Seiten umfasst das Dokument, das das operative Führungskommando der Bundeswehr zusammengestellt hat. Die Details sind geheim, aber eine grobe Einordnung gibt es. Oberst Armin Schaus spricht im NDR-Podcast Streitkräfte und Strategien von einer nationalen Verteidigungsplanung.
16: Also wie stellt sich Deutschland auf, militärisch, um hier diese Aufgaben zu erfüllen? Das abgeleitet aus der NATO-Verteidigungsplanung. Wir müssen halt im NATO-Bündnis denken und haben halt da wesentliche Aufgabe A, selber Kräfte an die sogenannte Ostflanke zu bringen, da wo wir uns engagieren wollen, aber im Schwerpunkt auch Kräfte durch Deutschland durchzuführen, um dann an der Ostflanke zur Wirkung zu kommen.
15: Die Strategie ist Abschreckung, um einen Angriff zu verhindern, so Schaus. Der Operationsplan ist also gegenüber den Partnern der NATO eines der zentralen Dokumente, betonte der Präsident des Reservistenverbandes Bastian Ernst. Er hat deshalb Sorge, dass Details nach Moskau gelangen könnten.
17: Die AfD ist mit ihrer Verbindung nach Russland, mit dieser engen Nähe, natürlich ein Sicherheitsrisiko für unsere nationale Sicherheit.
15: Denn der Operationsplan regle unter anderem Abläufe, Vorgehen und Ansprechpartner. Es werden Szenarien in verschiedenen Eskalationsstufen durchgespielt und mit Prozessen und Meldeketten hinterlegt, so Ernst. Der Geheimplan liegt deshalb in allen Bundesländern in einer speziell zugeschnittenen Version vor.
17: Nun, die Bundesländer haben natürlich im Fall des Falles auch besondere Aufgaben und bereiten sich ja jetzt schon auch auf gewisse Übungen vor, wo jedes Bundesland eine eigene Rolle hat zum Durchfahren oder zum Durchtransportieren von Material und Personal. Und deswegen hat jedes Bundesland natürlich auch über die Landeskommandos die Möglichkeit, damit zu arbeiten und auch sich darauf vorzubereiten.
15: Sachsen-Anhalt ist mit seiner Lage ein wichtiges Transitland. Aber auch die Länder an den Ostgrenzen, wie etwa Sachsen, spielen eine zentrale Rolle, erläutert Nina Locher vom Zentrum für Sicherheit und Verteidigung der Deutschen Gesellschaft für Auswärtige Politik.
18: Wenn man sich die geografischen Routen anschaut, die Truppen durch Deutschland nehmen müssen, sozusagen einerseits in Richtung Ostflanke, aber dann ja auch wieder zurück, wenn man über Szenarien spricht, wie zum Beispiel die Versorgung von Verwundeten und so weiter, führt es unweigerlich über Bundesländer, die sozusagen an Polen, Tschechien und so weiter grenzen.
15: Locher erklärt, dass Deutschland innerhalb der NATO als Drehkreuz für Truppenbewegungen diene. Im Ernstfall müssten bis zu 800.000 Soldaten nach Osten gebracht werden.
18: Es geht auch um die Frage von Waffen, von militärischer Ausstattung. Ausstattung, aber auch von ziviler Ausstattung. Also diese Menschen brauchen ja ein Bett zum Schlafen, die brauchen ein Essen zur Versorgung, Trinkwasser, die brauchen geschützte Räume, wo sie rasten können. Geht auch um ganz praktische Fragen, welche Zugverbindungen werden dafür genommen, welche Autobahnen können für sehr schweres Gerät genutzt werden, wo würden eigentlich diese Geräte tanken.
15: Schlüsselelement ist also die Zusammenarbeit zwischen zivilen Akteuren und dem Militär. So definiere der Operationsplan auch, welche zivile Unterstützung die Bundeswehr braucht, um ihre Funktion zu erfüllen. Locher erinnert deshalb daran, dass die Landesregierungen bis zum Ernstfall noch zuständig für den Zivilschutz sind. Die gebotene Vorsicht gegenüber unsicheren Akteuren dürfe deshalb nicht verhindern, dass die Bundesländer einen angemessenen Schutz der Bevölkerung vorbereiten können.
5: Wir bleiben noch beim Thema. Wie weit geht der Kreml schon jetzt mit gezielten Grenzüberschreitungen, wenn Kampfjets oder Drohnen in den NATO-Raum eindringen? Das gab es in den letzten Monaten immer wieder, vor allem in den baltischen Staaten, in Finnland, in Polen. Nun haben NATO-Kampfflugzeuge in Litauen eine Drohne abgeschossen. Sie soll aus dem Nachbarland Belarus in den Luftraum eingedrungen sein. Jana Simrahm berichtet.
19: Nach Angaben des litauischen Verteidigungsministeriums holten Eurofighter die Drohne in der Nacht vom Himmel. Die Behörden hatten zuvor die Bevölkerung in mehreren Regionen über eine mögliche Bedrohung aus der Luft gewarnt. Die Drohne sei etwa eine halbe Stunde im litauischen Luftraum unterwegs gewesen, sagte der Leiter des Nationalen Krisenzentrums Vilmantas Vitkauskas dem Sender LRT. Die Flugbahn verlief im Süden des Landes. Das Flugobjekt kam aus Belarus und flog südlich von Vilnius in Richtung Kaunas. Kurz vor Mitternacht wurden italienische Kampfflugzeuge alarmiert. Sie haben das Ziel erfolgreich unschädlich gemacht. Der litauische Rundfunk berichtet, die Trümmerteile der Drohne seien inzwischen gefunden worden. Militär- und Polizeikräfte seien vor Ort, um sie zu untersuchen. Angaben dazu, ob es sich um eine russische oder eine ukrainische Drohne handelte, könne man noch nicht machen, so der Leiter des Nationalen Krisenzentrums. Wir müssen auf die Ergebnisse unserer Militärpolizei warten, nachdem alle Trümmer geborgen sind und geklärt ist, um welche Art von Drohne es sich handelte und welchem Ziel sie möglicherweise galt. Litauens Präsident Gitanas Nausėda dankte den Einsatzkräften der Militärallianz für ihre schnelle Reaktion. Angesichts der zunehmenden Aggression Russlands gegen die Ukraine sei diese Bereitschaft für die gesamte Region von entscheidender Bedeutung. Gemeinsam mit den NATO-Verbündeten werde Litauen seinen Luftraum verteidigen. Litauen grenzt an die russische Ostsee-Exklave Kaliningrad sowie an Russlands Verbündeten Belarus. In den vergangenen Monaten waren immer wieder ukrainische Drohnen in den Luftraum der drei baltischen Staaten Estland, Lettland und Litauen eingedrungen. Nach Angaben aus Kiew wurden sie durch russische Störmaßnahmen vom Kurs abgebracht.
5: Jetzt, wo der Sommer langsam vorbeigeht, läuft auf den Weinbergen im Rheingau die Ernte. Überall riecht es nach Most. Während die Weinlese noch läuft, hat der Weinbauverband schon einen Blick auf diesen Jahrgang gerichtet. Und wir wissen ja, dieser Sommer war teilweise echt extrem. Wie haben sich die Reben in diesem Hitzejahr entwickelt und was ist von dem neuen Jahrgang zu erwarten? Birgitta Söhling berichtet.
20: Sonnige Tage, kalte Nächte. Für die Rheingauer Winzer ist das ein Spätsommer wie aus dem Bilderbuch. Besser könnte es gerade nicht laufen, denn sie stehen mitten in der Lese, erklärt Peter Seifert, Winzer aus Martinstal und Präsident des Rheingauer Weinbauverbands.
21: Ich erwarte einen herausragenden Jahrgang, wenn uns das Wetter hold bleibt und es nicht reinregnet. Das Potenzial bei den Rebsorten, die wir im Rheingau haben, ist sehr, sehr hoch. Wir haben Spätburgunder schon gelesen mit sehr hoher Qualität und sind im Moment am Riesling. Und dort höre ich schon von den Betrieben, dass sie sehr, sehr zufrieden sind.
20: Je nach Rebsorte haben die Betriebe schon Ende Juli mit der Lese angefangen, so früh wie noch nie. Die Reife, messbar an Zuckergehalt und Säureabbau, hat sich im August zügig entwickelt. Die Burgundersorten gären schon im Fass.
21: Also wir sind sehr zufrieden mit der Qualität des Spätburgunders. Wir haben bis zu 100 Öxle gelesen und sehr, sehr tiefrote Trauben bekommen, sodass wir haben sie gestern schon abgepresst. Also das verspricht sich, ein sehr großer Jahrgang zu werden.
20: Sonnenscheindauer, Temperaturen, alles in diesem Rekordsommer deutlich über dem langjährigen Mittel. Nur der Regen hat gefehlt. Von Mitte Juni bis Mitte August kein einziger Tropfen. Der Vorteil, die Trauben sind topgesund. Von Mehltau keine Spur. Man sieht es ihnen an, lacht Professor Manfred Stoll von der Uni Geisenheim.
1: Der Riesling strahlt im Moment. Die Beeren sind voll Lumineszenz. Eine Traube, die sie in der Sonne sich anschauen, die ist goldgelb und macht einfach Spaß, Lust reinzubeißen. Aber wir warten gerne ab, bis aus dem Most auch der fertige Wein dann letztendlich entstanden ist.
20: Die Hochschule hat selbst ein Versuchsweingut. Für die Rheingauer Winzer ist die Expertise der Wissenschaftler in der Nachbarschaft ein unschätzbarer Vorteil, um die Herausforderungen des Klimawandels zu meistern. So kann die Hochschule sehr genau die Bodenfeuchte und den Durst der Reben beurteilen und Hinweise zur Bewässerung geben. In den felsigen Steilhängen am Rüdesheimer Berg hat der Weinbau nur so eine Zukunft. Weinbaupräsident Peter Seifert.
21: Es ist schon ein Problem für uns, die Trockenheit, insbesondere in den Steillagen. Und wir haben einen Wasser- und Bodenverband gegründet und wir wollen eine Bewässerung in diesen Berg reinlegen, sodass die Winzer auch dauerhaft dort positiv weiterwirtschaften können.
20: Man sieht die Unterschiede deutlich. In den Steillagen sind die Trauben klein geblieben, weil die Reben Trockenstress hatten. Das mindert den Ertrag deutlich. Die Frage, wie man das Wasser im Weinberg halten kann, wird deshalb immer wichtiger. Man muss die Flurbereinigung der 80er Jahre wieder zurückdrehen, als es darum ging, das Wasser abzuleiten, sagt Weinbauprofessor Manfred Stoll.
1: Wo kann man entweder durch kleine Maßnahmen die Infiltration erhöhen oder wo wären vielleicht auch größere Aufstauungen möglich? Das wird man in

0: den letzten Drücker. Und da hat München jetzt einen oder sogar zwei unschlagbare Argumente mehr. Denn die bayerische Landeshauptstadt hat gestern gleich zwei große Sportereignisse an Land gezogen. Zum einen wird 2028 in der großen Fußballarena des FC Bayern das Finale der Fußball-Champions League ausgetragen. Zum insgesamt dritten Mal dann nach dem vergangenen Jahr und 2012. Zum anderen hat München auch den Zuschlag für die Leichtathletik-Weltmeisterschaften im Jahr 2031 bekommen. Mehr von Kilian Mädele.
1: Die bayerische Landeshauptstadt hatte sich nach der rauschhaften EM 2022 gute Chancen ausgerechnet und sich jetzt gegen die namhaften Konkurrenten aus London und Rom durchgesetzt. Mit Nairobi wird 2029 erstmals eine afrikanische Stadt Gastgeber einer Leichtathletik-Weltmeisterschaft sein. München hat viel Werbung für sich gemacht. Eine WM wird dann im frisch renovierten Olympiastadion ausgetragen. Die Stadt plant derzeit mit Kosten in Höhe von 110 Millionen Euro. Nairobi und München haben letztlich zwei überzeugende Konzepte vorgelegt. Sie bieten sehr unterschiedliche, aber gleichermaßen spannende Chancen für unseren Sport. Und ich freue mich sehr, dass wir nun gemeinsam mit beiden Städten die Ausrichtung zweier Weltklasse-Meisterschaften in Angriff nehmen können, sagt Sebastian Coe, der Präsident des Leichtathletik-Weltverbands, nach der Entscheidung.
0: Und München hofft natürlich, dass dieser Zuschlag der Stadt auch Rückenwind gibt für die Entscheidung über die deutsche Olympiabewerbung nächste Woche. Bei der Volleyball-Europameisterschaft, da haben die deutschen Männer ihr letztes Vorrundenspiel klar verloren mit 0:3 gegen Olympiasieger Frankreich. Aber, das ist die gute Nachricht, das Achtelfinalticket hatten die deutschen Volleyballer schon vor der Partie sicher durch die 4 Siege in den ersten 4 Gruppenspielen. Durch die abschließende Niederlage haben sie nur Gruppenplatz 1 verpasst und bekommen es so im ersten K.O.-Rundenduell mit einem mutmaßlich schwierigeren Gegner zu tun, entweder mit der Ukraine oder Bulgarien. In der dritten Fußballliga, da steht eine englische Woche an, das heißt gestern und auch heute wird bzw. wurde gespielt und da hatte der Tabellenführer MSV Duisburg große Mühe gegen den TSV Havelse aus dem Tabellenkeller und trotzdem holten die Duisburger am Ende den Sieg. Burkhard Hupe war dabei.
2: Auf den letzten Drücker und mit sehr, sehr viel Glück ist der MSV Duisburg seiner Favoritenrolle gegen Havelse doch noch gerecht geworden. Ein Eigentor des Havelsers Dennis Dua in der letzten Minute der Nachspielzeit sorgte für den 2:1 Siegtreffer des MSV, der sich über weite Strecken sehr, sehr schwer tat gegen den Tabellen 17. aus Niedersachsen. Havelse ging sogar in Führung in der ersten Hälfte durch einen Kopfball von Nduka. Duisburg fiel so gut wie gar nichts ein, aber nach einer berechtigten gelb-roten Karte gegen den Havelser Mausehund im zweiten Durchgang kippte das Spiel. Duisburg kam durch den eingewechselten Susek zum Ausgleich. Ein sehenswerter Halbvolley aus 8 Metern. Und Susek war es dann auch, der die Flanke schlug von der linken Seite, die Dennis Dua höchst unglücklich ins eigene Tor beförderte. Und so jubelt Duisburg über einen recht schmeichelhaften 2:1 Erfolg gegen den TSV Havelse.
0: Den zweiten Sieg in Folge holte Absteiger Fortuna Düsseldorf mit dem 2:1 in Regensburg. 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Zum Schluss gibt's gute Nachrichten für die deutschen Tennismänner, denn Alexander Zverev wird für das deutsche Team am Wochenende beim Davis Cup aufschlagen. 2 Tage nach seinem Sieg bei den US Open in New York hat Zverev seine Teilnahme endgültig zugesagt. Beim Duell mit Kroatien in Halle Westfalen geht's um die Qualifikation für das Davis Cup Finalturnier.
3: Soweit der Sport mit Hendrik Lückhoff.

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1: Um 2.30 Uhr mit Olaf Knapp. Bundeskanzler Merz hat seine für kommende Woche geplante Reise zur UN-Vollversammlung in New York abgesagt. Seine Anwesenheit in Berlin sei erforderlich, heißt es aus Regierungskreisen. Aus Berlin, Dietrich Karl Meurer.
2: Merz hatte ursprünglich geplant, bei den Vereinten Nationen zu sprechen. Der CDU-Chef steht nach dem Wahldebakel seiner Partei in Sachsen-Anhalt unter Druck. In der Partei wird vereinzelt über einen Wechsel an der Spitze diskutiert. Am Sonntag wird zudem in Mecklenburg-Vorpommern und Berlin gewählt. Noch am Wahlabend will Merz mit dem CDU-Präsidium über die Ergebnisse beraten. Für die folgenden Tage sind weitere Sitzungen der Parteigremien geplant. Deutschland wird bei der UNO

0: Nun von Außenminister Johann Wadephul vertreten, heißt es weiter.
1: In der Diskussion über die hohen Spritpreise fordert der Arbeitnehmerflügel der CDU Direktzahlungen für Menschen mit kleinen und mittleren Einkommen. Das hat der Vorsitzende Radke in den Zeitungen der Funke Mediengruppe deutlich gemacht. Die Grünen verlangen eine sozial gestaffelte Energiepauschale von bis zu 250 Euro pro Person. So steht es in einem Aktionsplan, aus dem das Redaktionsnetzwerk Deutschland zitiert. Gestern hatte Bundeskanzler Merz Entlastungen für Autofahrer angekündigt, ohne Einzelheiten zu nennen. Der geplante Kauf von US-Marschflugkörpern für die Bundeswehr verzögert sich. Zwar hat Verteidigungsminister Pistorius bei seiner USA-Reise eine Absichtserklärung für mehr Rüstungszusammenarbeit unterzeichnet, auch stimmten Deutschland und die USA in der Bewertung der Sicherheitslage in Europa überein. Eine Einigung mit seinem US-Kollegen Hegseth für die Tomahawk erreichte Pistorius aber nicht. Trotz guter Gespräche müssten noch Einzelheiten geklärt werden, sagte der Minister. Außenminister Wadephul hat in Genf dafür geworben, dass Deutschland in den UN-Menschenrechtsrat gewählt wird. Dafür hat er den Vereinten Nationen zusätzliche Zahlungen in Aussicht gestellt. Aus Genf Sandra Bieger.
2: So kündigte er beispielsweise zusätzliche 25 Millionen Euro für das IKRK an. Die WHO soll von Deutschland weitere 2 Millionen Euro für die Ebola-Bekämpfung in Afrika bekommen. Die Wahl Deutschlands in das Gremium Mitte Oktober gilt so gut wie sicher. Auf die beiden von Westeuropa zu besetzenden Plätze bewirbt sich neben Deutschland Irland. Der Rat tagt regelmäßig in Genf, ist das wichtigste Menschenrechtsgremium der Vereinten Nationen und soll Menschenrechtsverletzungen weltweit beobachten.
1: Das Wetter in Deutschland. Nachts von Nordwesten her Regen, im Südosten meist trocken. Teils neblig, Tiefstwerte 17 bis 10 Grad. Am Tage wechselhaft mit Schauern und Gewittern, an den Alpen zum Teil kräftig, gebietsweise Sonne, Höchstwerte 18 bis 26 Grad. Und am Donnerstag Sonne und Wolken, von Nordwesten später Regen, 17 bis 24 Grad. Das waren die Nachrichten.
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4: Gute Nachrichten, keine Staus zu sehen auf meinem Verkehrscomputer. Ich wünsche Ihnen eine gute Fahrt, kommen Sie gut an Ihr Ziel.
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4: Heute Nacht mit Carsten Thiele an Ihrer Seite. Es war die Nachricht in Großbritannien. Harry und Meghan sind zurück nach 6 Jahren in den USA. Seitdem sich die beiden dem Königshaus abgewendet hatten, gilt das Verhältnis zur königlichen Familie als, sagen wir, angespannt. Besonders zwischen Harry und seinem großen Bruder William soll es ordentlich knirschen. Von herzlicher Wiedervereinigung der Familie kann wohl also keine Rede gewesen sein. Die Frage ist natürlich, warum sind Harry und Meghan jetzt zurück? Geht es um die Familie, um royale Pflichten oder spielen vielleicht auch wirtschaftliche Interessen eine Rolle? Denn bei den beiden geht es längst um mehr als den roten Teppich, um Schlagzeilen und Boulevard-Gossip. Mareike Aden ist unsere Korrespondentin in London. Sie kennt die Royals genau und ordnet jetzt ein, was hinter dieser Rückkehr stecken könnte. In der neuen Podcast-Folge von 11KM, dem Tagesschau-Podcast mit Nadja Mitzkat.
5: Meghan und Harry haben ja Anfang 2020 das Königreich verlassen und dann kam vor so ungefähr 3 Wochen die Riesenüberraschung, sie kehren zurück, was eigentlich niemand erwartet hätte in dem Moment. Vor allem, weil ja das Verhältnis zum Königshaus, na sagen wir mal, mindestens als angespannt gilt, wenn nicht sogar als zerrüttet. Und die Millionen-Dollar-Frage jetzt an dich, Mareike, woher kommt diese Kehrtwende?
6: Ja, hier bei uns in Großbritannien ist das natürlich die Millionen-Pfund-Frage, die sich alle stellen. Jetzt sind sie wieder hier im Vereinigten Königreich, sind geräuschlos, ohne dass es davon Bilder gab, eingereist, sind in Birmingham wohl gelandet. Und danach ist es nach diesem großen Boom der Breaking News, sie kommen zurück, auch zunächst erstmal still um sie geworden. Und es wird aber viel spekuliert. Da sind einmal die familiären Gründe. Harry, der jüngere Sohn von King Charles, denkt der daran, mein Vater hat Krebs, wird weiterhin behandelt, wie viel Zeit hat er noch? Diesen Gedanken hat er auch mal ausgesprochen, offen in einem Interview. Da waren viele hier sehr wütend. Will er, dass seine Kinder Lilibet und Archie, die ja klein sind, jetzt mehr Zeit mit ihm verbringen? Dann gibt es auch Spekulationen, stecken wirtschaftliche, knallharte Überlegungen dahinter, dass sie sagen, sie müssen die Marke Sussex, sie sind ja das Hause Sussex, der Herzog und die Herzogin von Sussex, müssen sie das aufwerten? Werten sie das nicht vielleicht sogar mehr auf, wenn sie sich in Großbritannien aufhalten, in der Nähe des Königs, wenn auch ihre Kinder tatsächlich eine reale Beziehung zum Großvater, dem König haben und nicht nur per Zoom mit ihm sprechen? Kann Meghan wieder Schauspielerin werden? Großbritannien ist bei Filmproduktionen ganz weit vorne. Also das ist sehr, sehr unklar. Das ist auch ein Risiko aus der Sicht vieler. Und man ist auch wirklich sehr gespannt, wie das alles wird und wie lange sie überhaupt bleiben.
5: Ja, genau, das wollte ich dich nämlich gerade fragen. Weiß man denn, was sie genau in Großbritannien vorhaben und für wie lange sie eben vor Ort bleiben wollen?
6: Sie können jetzt nicht einfach, glaube ich, nur 3 Monate hier bleiben, weil sie schulen ihre Kinder hier ein. Die sind hier in Großbritannien im schulpflichtigen Alter beide. Es kann aber auch sein, dass sie das vielleicht mal nur ausprobieren, dass das ein paar Jahre sind. Man weiß es nicht, aber es sieht eher so aus, wie sie wollen bleiben. Sie behalten aber auch ein Anwesen in Montecito in Kalifornien. Und sie haben wohl auch ein Sommerdomizil in Portugal, was sie auch halten wollen.
5: Und sag mal, von William und Kate, dem Thronfolgerpaar, ist man das ja gewohnt, dass die bei Wohltätigkeitsveranstaltungen auftreten. Meghan und Harry, das kannten wir ja von denen früher auch. Ist das was, was jetzt auch wieder kommen wird, wo sie zurück sind?
6: Es wird hier unterschieden zwischen Working Royals und Non-Working Royals. Die Working Royals, das sind alle Mitglieder der Königsfamilie, die im Auftrag der britischen Monarchie Termine wahrnehmen. Zum Beispiel Wohltätigkeitsevents und so weiter. Als Harry und Meghan 2020 gesagt haben, sie verlassen Großbritannien, da haben sie aufgehört, Working Royals zu sein, haben keine Termine mehr wahrgenommen, aber haben trotzdem privat weiter Wohltätigkeit betrieben. Man sieht ja auch Harry oft für eine Veteranenorganisation, die er selber ins Leben auch mitgerufen hat, die Invictus Games, da tritt er sehr viel auf. Aber all das werden sie eben nicht mehr und weiterhin auch nicht machen im Auftrag der britischen Monarchie. Das ist natürlich auch etwas verwirrend für die Öffentlichkeit, weil sie sehen aus wie Royals. Sie machen Dinge, die Royals machen, aber sie sind es nicht. Und der Palast hat sich jetzt sogar gezwungen gefühlt, das noch einmal in einem Brief klarzustellen seit der Rückkehr, dass sich daran nichts geändert hat. Dieser Brief, der veröffentlicht wurde und der den Sussexes, so ein Sprecher, wohl auch etwas vor den Kopf gestoßen haben soll. Sie haben zumindest verlautbaren lassen, dass sie da doch überrascht seien, dass der so in dieser Form veröffentlicht wurde.
5: Also ziemlich klare Kante vom Königshaus in die Richtung von Meghan und Harry. Wie nimmt die britische Öffentlichkeit deren Rückkehr auf? Also weil die beiden sind ja nicht, ich sag jetzt mal, still und leise gegangen, sondern mit einem heftigen Knall oder einem medialen Getöse im Sinne von, dass die familiären Verwerfungen, die es da gab, auch öffentlich ausgetragen wurden. Wenn wir da an Harrys Autobiografie Spare denken oder an dieses Interview mit der US-Talkshow-Queen Oprah Winfrey. Also wie gucken die Leute, die in Großbritannien leben, darauf, dass die beiden jetzt wieder zurück sind?
6: Repräsentative Umfragen, die seitdem in Auftrag gegeben wurden, die zeigen, dass eine Mehrheit der Briten sagt, we don't care, ist uns eigentlich egal. Als wir in den Tagen gerade nach dieser Breaking News, die auch bei der BBC eben eine Breaking News und Push-Nachricht war auf allen Kanälen, die Leute gefragt haben, wie findet ihr das eigentlich, auch für unsere Berichterstattung? Wir haben zum Beispiel mit jemandem gesprochen, der sagt, ist jetzt nicht die Erfüllung seiner Träume.
7: Not delighted, wishing the best of luck, but kind of wish they would probably stay somewhere else. Sorry.
6: Er wünscht ihnen trotzdem alles Gute, aber hätte sich auch durchaus gewünscht, dass sie wegbleiben, weil sie eben auch viele First World Problems haben.
7: There's a lot of people who are struggling in the world and maybe people with First World Problems should not bring them back to their place. Anyway.
6: Tatsache ist aber auch, wenn jetzt in den Umfragen die Leute sagen, es ist ihnen eigentlich egal, das kann auch nicht so richtig sein, weil wenn man auch von britischen Kollegen hört und es gibt auch viele Podcasts und Abhandlungen zu diesem Thema, auch in den Feuilletons, dann hört man immer wieder und sieht die Klickzahlen bei dem Thema Harry und Meghan, die gehen durch die Decke. Also das ist auch einfach so eine dramatische und wendungsvolle Geschichte. Man kann da auch eigentlich kaum wegsehen. Und gerade Harry, der ist als Dianas Sohn, die ja so tragisch gestorben ist, jemand, der vielen Briten früher ganz nah am Herzen lag. Man fand, er war am meisten Diana, hatte viel Charme, hat mit der Queen ja auch immer wahnsinnig lustige Videos aufgenommen. Und dann hatte er auf einmal auch die Liebe seines Lebens gefunden. Da haben sich viele Briten gefreut. Und auch Meghan war dann am Anfang sehr, sehr beliebt.
5: Man hatte ja irgendwie so gehofft auf so eine Erneuerung durch die beiden, aber es hat nicht geklappt, oder?
6: Damals schwang ganz viel Hoffnung auf eine Erneuerung der Monarchie, mit auf eine Modernisierung, dass sie auch als eine Tochter einer schwarzen Mutter ein diverseres Königreich symbolisieren kann, dass sie Großbritannien als ja auch sehr diverses Land da total gut verstehen kann. Das hat man auch auf den Reisen, die die danach gemacht haben, gesehen. Aber jetzt tatsächlich, Harry und Meghan, wenn man das Ranking anguckt, der beliebtesten Royals, total im Keller. Das Interesse ist aber weiter da. Sie sind total oft auf den Titelseiten, auch gerade in diesen Wochen. Und Regierungschefs äußern sich auch zu ihnen. Donald Trump zum Beispiel, nicht zum ersten Mal. Der hat jetzt neulich gesagt, na, ich hätte sie nicht zurückgenommen, ganz ehrlich.
8: I wouldn't have taken him back, frankly. If I were the royal family, I would not have taken him back.
5: Ich muss auch gestehen, dass ich diese ganze Geschichte um Meghan und Harry verfolgt habe und auch jetzt wieder verfolge. Und das, obwohl ich sonst überhaupt gar kein Fan von irgendwelchen Königshäusern bin. Woran liegt das? Weil das betrifft ja nicht nur mich und auch nicht nur dich, sondern sehr viele andere Menschen, bis hoch zum US-Präsidenten, hast du es gerade gesagt. Woran liegt das?
6: Genau, wir sind da zwei. Mich interessiert das auch. Ich muss mich dafür auch interessieren, weil es ja hier zur Berufsbeschreibung der Korrespondentin in London dazugehört. Ich verfolge also diese Beziehung und dann die Ehe von den beiden seit etwa 10 Jahren. Habe auch über die Hochzeit von den beiden berichtet. Ein fast perfekter Tag.
9: 600 Gäste in der Kirche, Familie, die Mutter der Braut, Freunde, auch Promis sind Zeugen, als sich Harry und Meghan das Ja-Wort geben. Der Erzbischof von Canterbury nimmt ihnen das Eheversprechen ab.
7: I will.
6: Auch das hat dann wieder die Weltpresse fasziniert. Und ich habe auch noch aus den Tagen tatsächlich eine Harry und Meghan-Tasse im Schrank stehen, die mir neulich beim Umzug mal wieder in die Hände gefallen ist, die nicht in aktiver Nutzung ist. Und gerade beim Umzug habe ich die angeguckt und habe gedacht, schon krass, was seitdem alles passiert ist und wie dieses Paar der Hoffnung zu eigentlich einer Desastergeschichte geworden ist. Also das ist eine Familiengeschichte, die einen, glaube ich, berührt. Das ist aber eben auch eine Firma. Die Windsors sind eine Firma. Das heißt, da passieren auch einfach dann Dinge, wie der Brief, über den wir schon gesprochen haben, der einfach geschrieben werden muss, auch wenn der König sagt, er empfindet natürlich ganz viel Zuneigung gegenüber Harry, den Enkelkindern und Meghan und auch viele Themen schwingen mit, auch ernsthafte Themen. Da ist auch Frauenfeindlichkeit einfach ein Motiv, was auftritt. Also da werden diese beiden Frauen, Kate, Williams Ehefrau und Harrys Ehefrau Meghan, gegeneinander ausgespielt auch oft, dass man sich fast entscheiden muss, auf welcher Seite man denn jetzt eigentlich steht. Und ganz früh in den Zeiten, wo Meghan das erste Mal dann Thema wurde in den britischen Boulevardmedien, da schwang dann auch Rassismus mit, gerade in den Murdoch-Medien, in der Sun zum Beispiel, im Daily Telegraph. Es hieß dann in einer Schlagzeile, sie sei straight out of Compton. Damit wollte man dann insinuieren, dass sie aus einer Gangstergegend eigentlich kommt, obwohl Meghan aufgewachsen ist in einer Mittelklasse-Familie. Ihre Mutter ist Yogalehrerin, ihr Vater hat damals an Filmsets, an Seriensets gearbeitet. Ihre Hautfarbe wird viel diskutiert. Auch in dem Oprah Winfrey-Interview, was es gab, da hat auch das Paar gesagt, dass in der Königsfamilie auch sogar Thema war, dass man gefragt hat, welche Hautfarbe wird denn eigentlich dieses Kind haben? Und all solche Diskussionen haben auch immer in Großbritannien eine Rolle gespielt.
5: Du hast es ja gesagt, diese Faszination für die beiden rührt vermutlich auch daher, dass man an denen und auch ihrem Verhältnis zum Rest der Familie irgendwie so diese ganz großen gesellschaftspolitischen Themen auch mitverhandelt oder mitverfolgt und sich dann vielleicht auch innerlich eher auf die eine oder eher auf die andere Seite schlägt. Jetzt ist ja Großbritannien eine parlamentarische Monarchie. Mich würde interessieren, welche Rolle spielt aus deiner Sicht diese Royal Family, die britische Königsfamilie mit Charles als Oberhaupt für diese Gesellschaft?
6: Also Charles, der König, der Vater von Harry und Schwiegervater von Meghan, ist das Staatsoberhaupt des Vereinigten Königreiches. Man merkt es einfach auch hier im Alltag. Läuft man an Briefkästen vorbei, dann ist da, das ist die Royal Mail, da ist dann die Krone drauf. Die Regierung ist auch His Majesty's Government. Der Premierminister, die Premierministerin, bevor es in die Downing Street geht, da fährt man erstmal in den Buckingham Palast und muss offiziell ernannt werden. Es ist auch so, dass der König am Anfang einer parlamentarischen Zeit die Regierungsrede, die in diesem Fall jetzt King's Speech, früher war das dann ja immer die Queen's Speech, vorträgt, wo er vorträgt, was die Regierung eigentlich alles machen will. Das schreibt natürlich die Regierung für ihn, aber er trägt das vor, auf dem Thron sitzend, und alle anderen, die Politiker, die eigentlich das Sagen haben, die sitzen dann daneben. Also die Monarchie, das ist nicht nur Händeschütteln oder Ausstellungseröffnung.
5: Wie füllt Charles diese Rolle aus? Da gab es ja in der Geschichte durchaus unterschiedliche Angänge.
6: Ja, seine Mutter hat das sehr politisch zurückhaltend ausgefüllt. Man wusste auch eigentlich gar nicht, was sie für politische Meinungen hat. Von ihm dagegen einfach, weil er auch so lange, jahrzehntelang Thronfolger war und er sich nicht zurückgehalten hat. Man kennt seine Ansichten. Man weiß, er ist seit Jahrzehnten für Klimaschutz, für Umweltschutz. Er pflanzt gerne Bäume. Er mag brutalistische Architektur gar nicht, sondern mag es eher klassisch. Er setzt sich für Homöopathie ein. Also all diese Dinge, die weiß man. Er hat früher auch Briefe geschrieben an Minister und deswegen hatte er den Spitznamen Meddling Prince, also jemand, der sich zu sehr einmischt. Aber er ist da doch zurückhaltend geworden, ist sich seiner Rolle bewusst und wird, das ist fast so ein manchmal Witz der Geschichte, eher von der Politik gebeten, von seiner Regierung, dass er sich in die Politik einmischt, beziehungsweise als diplomatischer Joker tätig wird. Wir haben schon gehört, Donald Trump ist ein großer Fan der Königsfamilie. Die Beziehungen zu den USA sind total wichtig für Großbritannien und da hat man eben diese Karte gezogen. Und wenn es dann zum Beispiel Streit zwischen Trump und Volodymyr Zelensky, dem ukrainischen Präsidenten, gab, also der hat ja auch da im Oval Office es oft schwer gehabt mit Trump, dann ist danach zum Beispiel auch ganz bewusst Zelensky eingeladen worden, zum König, und dann gab es ein Foto und das war dann nicht nur eine symbolische Unterstützung für die Ukraine, für die Menschen in der Ukraine, dass die das sehen, sondern auch, dass jemand wie Donald Trump das sieht und sagt, ah, okay, Zelensky ist bei meinem Freund, dem König Charles, eingeladen. Also das wird ganz gezielt eingesetzt, dass Charles da den Weg ebnet und so manchen politischen Problemen ein bisschen verhilft zu mehr Glanz oder die eben glättet.
5: Und dann gibt's ja auch in Großbritannien selbst jemanden, der vermutlich mal nicht ganz so gut zu sprechen ist auf die beiden. Das ist William, der ältere Bruder von Harry, der Thronfolger. Wie steht's aktuell um das Verhältnis zwischen Harry und William?
6: Ja, das ist wahnsinnig verhärtet zwischen den beiden. Es ist bekannt, dass es privaten Austausch gibt zwischen dem König und Harry. Aber bei William sieht das alles ganz, ganz anders aus. William ist wahnsinnig wütend und enttäuscht, dass Harry und eben auch Meghan, aber vor allem Harry, in seiner Biografie sehr viel Persönliches ausgeplaudert hat, von Streitereien da im Detail geschrieben hat, ihn auch kritisiert hat, Kate kritisiert hat. Und man weiß auch, dass Kate und Meghan gestritten haben, dass es da Konflikte gab. Ein anfänglich gutes Verhältnis ist schnell abgekühlt. Und dieser Konflikt zwischen den Brüdern, der ist umso dramatischer, weil die beiden eben als Söhne von Diana nach ihrem Tod sehr, sehr eng waren, sich gegenseitig viel Halt gegeben haben. Und im Grunde wäre es für William auch total wichtig, seinen Bruder an seiner Seite zu haben, perspektivisch, alleine was die Arbeitslast angeht. Denn alle anderen Working Royals, die sind 60, die sind 70, die sind über 80. Und in dieser jüngeren Generation, da wird es dann ganz schnell sehr dünn.
5: Denkst du, dieser Konflikt könnte auch Williams künftige Zeit als König, er wird ja irgendwann Charles beerben,

0: beschädigen? Also ist das so ein fundamentaler Konflikt, dass da die Monarchie irgendwie in Gefahr gerät?
1: Ich sehe eher als Gefahr für die britische Monarchie Andrew, früher Prinz Andrew, den Bruder des Königs, der ja eine sehr enge Beziehung zu Jeffrey Epstein hat, dem Sexualstraftäter, dem selber vorgeworfen wird, dass er Frauen missbraucht haben soll. Und das ist eher das, was aus meiner Sicht langfristig zu Schaden führen kann. Andrew übrigens, so hört man, der ist eigentlich gerade ganz happy mit der Situation, dass Meghan und Harry so viel Medienaufmerksamkeit erzeugen, denn bisher war er der große Buhmann. Es laufen auch weiter polizeiliche Ermittlungen gegen ihn. Also im Moment ist er so ein bisschen aus den Schlagzeilen verdrängt, aber dieses Problem, das wird wiederkommen.
0: Das lenkt so ein bisschen davon ab, ne, von ihm gerade, der Rummel um die beiden. Und sag mal, ein Thema, was da ja diskutiert wird, sind die Kosten für die Sicherheit von Harry und Meghan. Kannst du uns das ein bisschen aufdröseln, worum es da geht?
1: Also das Thema Sicherheit, das ist für Harry und auch für Meghan der größte Schmerzpunkt im Moment. Als sie 2022 aus Großbritannien weggegangen sind, haben sie das Recht auf steuerfinanzierten Schutz verloren, den eigentlich automatisch alle Mitglieder der Königsfamilie bekommen. Und dagegen ist er rechtlich vorgegangen in Großbritannien, hat aber in mehreren Instanzen verloren. Das heißt, auf einmal, als er in den USA war, musste er für diese Sicherheit selber bezahlen. Es gibt keine offiziellen Zahlen, wie viel er da aufbringen muss. Schätzungen, die hier kursieren, sind so zwischen 3 bis 5 Millionen Pfund jährlich. Harry und Meghan fühlen sich auch tatsächlich sehr bedroht. Auch Äußerungen der britischen Polizei haben gezeigt, ja, es gab Vorfälle, wo es Stalker gab, wo es Bedrohungen gab. Harry hat ja in Afghanistan, war ja im Einsatz für die britische Armee. Da gibt es wohl auch von Al-Qaida immer wieder Drohungen gegen ihn. Aber er hat eben diesen automatischen Schutz damals verloren. Also diese Frage nach den Sicherheitskosten, das ist, glaube ich, etwas, was Harry und Meghan tatsächlich nachts wach hält.
0: Und wie stehen die Leute in Großbritannien zu dem Thema? Weil sie sind es ja am Ende, die diese Sicherheitsmaßnahmen, aber im Grunde ja die Kosten für die ganze königliche Familie aufbringen über ihre Steuern.
1: Also diese Frage nach den Kosten für Harrys Sicherheit, die ist ein großes Thema in den Medien, die eben auch die Rückkehr von Harry und Meghan skandalisieren, also die Harry und Meghan sowieso nicht mögen. Das wird, sollte es da eine neue Entscheidung geben, da sicher für Aufsehen sorgen. Es gibt auch, wenn wir mit Leuten sprechen, diejenigen, die sagen so, naja, er kann jetzt auch nichts dafür, dass er als Prinz in diese Familie geboren wurde, will auch nicht jeder, dann sollten wir ihn auch beschützen. Also es ist nicht so, dass alle sagen, sollte man nicht zahlen. Generell, wenn man die Kosten der Monarchie anguckt, also was Steuerzahler direkt für die Königsfamilie ausgeben müssen für solche Dinge wie Personal, Verwaltung, offizielle Reisen oder Staatszeremonien oder Instandhaltung der königlichen Paläste, dann kommt man auf so eine Summe von ein paar Euro pro Einkommensteuerzahler im Jahr, also eigentlich nicht viel. Die Finanzen der Königsfamilie, ihr Privatvermögen, was sie auch sonst an Zuwendungen bekommen, das ist aber in diesen Monaten und Jahren ein größeres Thema geworden, auch wegen Andrew und dieser Skandale. Privilegien und Intransparenz, da werfen diese Skandale doch eher ein Schlaglicht drauf. Da gucken gerade jüngere Briten mehr hin, dann sagen Monarchiebefürworter aber auch, ja, wir verdienen aber auch dank der Royals total viel Geld, weil das so ein Touristenmagnet ist. Also das ist, je nachdem, auf welcher Seite man steht, ein durchaus emotionales Thema.
0: Und meinst du, man müsste dann eigentlich wieder dahin kommen, die doch in irgendeiner Form wieder einzubinden?
1: Ich habe das Gefühl, es wird langfristig kein Weg daran vorbeiführen, dass Harry und William sich in irgendeiner Art wieder zusammenfinden müssen, arrangieren müssen miteinander. Wenn jetzt dann eines Tages William König wird, wenn Charles stirbt, dann wird zum Beispiel eine Krönung anstehen. Davor wird es noch eine Beerdigung geben. Da wird natürlich auch ein Harry sein. Mhm. In der Generation von William und von Harry, da gibt es keine anderen Royals mehr. Jedenfalls keine anderen Working Royals. Andererseits ist gerade auch überhaupt nicht klar, wie es da zu einer Aussöhnung kommen kann. Die Skepsis ist noch wahnsinnig hoch. Gerade William fürchtet sehr, aber auch im Palast fürchtet man sehr, dass sobald man wieder eine Beziehung öffentlich auch aufnimmt, dass da auch einfach dann viel wieder in den Medien landet. Vielleicht in der nächsten Netflix-Doku. Und das will man natürlich überhaupt nicht.
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4: Für viele Menschen, die täglich das Auto brauchen, ist eine Belastungsgrenze erreicht. Und ich bin der Meinung, dass wir handeln müssen.
2: Kanzler Merz verspricht, die Bundesregierung will den inzwischen schon astronomisch hohen Spritpreisen entgegenwirken. Wie und wann, das wird noch diskutiert. Unser Gastkommentar kommt heute von Beatrice Achterberg, Politikredakteurin der Neuen Zürcher Zeitung in Berlin. Sie sagt, Spritpreis senken, ja, aber
5: 3 Euro könnte der Liter Diesel bald kosten. Bundeskanzler Merz, politisch unter Druck, wittert eine Gelegenheit, etwas für seine Beliebtheitswerte zu tun. Runter mit den Spritpreisen. Das mag aktionistisch sein, falsch wäre eine Steuersenkung aber nicht. Nur bitte nicht wieder als Tankrabatt auf Zeit, beschlossen kurz vor einer Wahl und ein paar Wochen später wieder abgeschafft. Denn den bezahlt am Ende nicht der Staat, sondern der Steuerzahler selbst. Erst verzichtet der Bund für ein paar Monate auf Milliarden, danach steigen die Steuern wieder. Das ist nur teures politisches Strohfeuer. Wenn CDU und CSU es ernst meinen, sollten sie dauerhaft an die Abgaben ran. An die Energiesteuer und an den CO2-Preis. Allein der macht derzeit rund 18 Cent beim Benzin und 20 Cent bei Diesel aus. Weg damit. Dauerhaft.
2: Ein Kommentar von Beatrice Achterberg. Dorothee Holz vom Deutschlandfunk meint,
6: Rekordpreise bei E10 und vielleicht auch bald bei Diesel tun richtig weh, aber nicht allen gleich weh. Wer sich für ein großes Auto mit hohem Benzinverbrauch entschieden hat, sorry, ist selbst schuld. Menschen mit niedrigem Einkommen, die auf ihr Auto angewiesen sind, Handwerksbetriebe, Logistiker, die trifft es viel härter. Nur die sollte man tatsächlich entlasten. Wer nach dem Gießkannenprinzip handelt, sendet ein fatales Signal. Ihr müsst an eurem Verhalten nichts ändern, auch wenn Öl knapp ist, der Staat regelt alles. Dabei hat der hohe Ölpreis nachweislich positive Effekte. In Deutschland hat der Absatz von E-Autos in den vergangenen Monaten rasant angezogen, ebenso die Nachfrage nach Wärmepumpen. Das wird auch staatlich gefördert und das ist gut so, denn damit sinkt auch die Abhängigkeit von Öl und von Gas. Denn diese Abhängigkeit macht uns ärmer.
2: Die Nürnberger Nachrichten denken über Zapfsäule und Geldbeutel hinaus.
7: Die schaffen es nicht, uns zu helfen, die Alltagsprobleme zu lösen. Solche Sätze sind derzeit häufig zu hören. Auch den Parlamentariern der Großen Koalition sollten sie nicht entgehen. Umso erstaunlicher ist, wie wenig passiert. Deutlicher, als es in Sachsen-Anhalt der Fall gewesen ist, kann ein Warnschuss nicht ausfallen. Deshalb sollte das Motto der Berliner Koalitionäre lauten: Außergewöhnliche Zeiten erfordern ungewöhnliche Maßnahmen. Wer jetzt die Spritpreise senkt, dämpft auch die Erfolgsaussichten der Radikalen und Extremisten.
2: Und die Augsburger Allgemeine hält fest,
7: die Houthi setzen fort, was der Iran in der Straße von Hormus begonnen hat. Nicht mit Bomben und Terror traktieren Teheran und seine Verbündeten den Feind, sondern dort, wo er besonders schutzlos ist, bei der Wirtschaft. In die Hand gedrückt hat ihnen diesen Trumpf Donald Trump. Durch seinen strategielosen Krieg gegen den Iran hat ausgerechnet der selbsternannte größte Dealmaker der Welt großen Schaden zugefügt.
2: Das waren die Standpunkte, heute zusammengestellt von Martin Seiler.

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1: Um 3 Uhr mit Olaf Knapp. Bundeskanzler Merz bereitet sich offenbar auf ein schlechtes Abschneiden seiner Partei bei der Landtagswahl in Mecklenburg-Vorpommern vor. Der CDU-Chef reist nicht wie geplant zur UN-Vollversammlung in New York. Aus der Nachrichtenredaktion Christoph Tietz.
2: Statt Auftritt auf der Weltbühne bleibt Merz in der Hauptstadt. Seine Präsenz sei in Berlin erforderlich, erfuhr das ARD-Hauptstadtstudio. Bereits am frühen Sonntagabend, wenn zu den Wahlen in Mecklenburg-Vorpommern und Berlin die ersten Zahlen vorliegen, kommt Merz in der Berliner CDU-Zentrale mit dem Parteipräsidium zusammen. Dabei sind dann die wichtigsten Christdemokraten aus Bundestag, Bundesregierung und den Ländern. Und dann geht es um eine Reaktion. Und die hängt davon ab, wie groß oder klein der Zahlenwert für die CDU vor dem Prozentzeichen wirklich ist.
1: Die teuren Maskenkäufe in der Pandemiezeit beschäftigen heute den Bundesgerichtshof. Mehrere Unternehmen fordern deswegen noch Geld vom Bund. Das BGH-Urteil könnte für zahlreiche weitere Fälle wegweisend werden. Es drohen Zahlungen in Milliardenhöhe. Die Firmen berufen sich auf Verträge mit dem früheren Gesundheitsminister Spahn. Der hatte im Jahr 2020 zugesagt, dass der Staat Corona-Schutzmasken zu einem Fixpreis kauft, und zwar in unbegrenzter Menge. Als mehr geliefert wurden als erwartet, stoppte Spahn die Abnahme. Verteidigungsminister Pistorius hat bei seinem Besuch in den USA mit seinem Kollegen Hegseth eine Absichtserklärung unterzeichnet. Sie wollen bei der Produktion von Rüstungsgütern stärker als bisher zusammenarbeiten. Aus Washington Christina Nagel.
3: Schon jetzt gibt es gemeinsame Projekte. Pistorius hofft, dass es auch beim Marschflugkörper vom Typ Tomahawk langfristig zu einer Rüstungskooperation kommt. Die Bundesregierung hatte sich entschieden, die Marschflugkörper in den USA zu kaufen. Dass Deutschland viel Geld in Rüstung, auch in US-Produkte investiert, kommt in Washington positiv an. Die Tonlage habe sich verändert, sagte Pistorius nach dem Gespräch mit seinem amerikanischen Amtskollegen. Es sei eine gute Arbeitsatmosphäre gewesen.
1: Eine über Litauen von NATO-Kampfjets abgeschossene Drohne war nach Angaben des litauischen Verteidigungsministeriums mit Sprengstoff bestückt. Die Sprengladung sei von Spezialkräften entschärft worden, hieß es. Die Drohne werde noch untersucht und analysiert. Nach ersten Erkenntnissen kam die Drohne in der vergangenen Nacht wahrscheinlich von Belarus aus in den litauischen Luftraum. Das Wetter in Deutschland. Am Tage wird es wechselhaft mit Schauern und Gewittern, an den Alpen zum Teil kräftig, gebietsweise Sonne, Höchstwerte 18 bis 26 Grad. Am Donnerstag dann Sonne und Wolken, von Nordwesten später Regen, 17 bis maximal 24 Grad. Es ist 3.03 Uhr.
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5: Geht los mit der Autobahn 1, Osnabrück Richtung Bremen. Die ist zwischen Wildeshausen West und Wildeshausen Nord wegen einer Baustelle bis 6 Uhr gesperrt. Autobahn 1, Hamburg Richtung Lübeck. Zwischen Kreuz Bargteheide und Bad Oldesloe ist die Autobahn bis 6 Uhr gesperrt. Da wird die Fahrbahn erneuert. Autobahn 1, Lübeck-Hamburg. Auf der Norderelbbrücke kommt es wegen eines Schwertransports immer wieder zu kurzfristigen Sperrungen. Die Autobahn 4, Aachen Richtung Köln, ist zwischen Köln-Poll und Dreieck Heumar bis 5 Uhr gesperrt. Da werden Verkehrszeichenbrücken montiert. Die Umleitung geht über die A559 und die A59. Die A29, Oldenburg Richtung Ahlhorner Heide, ist zwischen Wadenburg und Großen Kneten wegen einer Nachtbaustelle bis 5 Uhr gesperrt. A40, Essen Richtung Dortmund. Die ist zwischen dem Dreieck Bochum West und Bochum Zentrum wegen Bauarbeiten bis nächste Woche Freitag gesperrt. Die A40, Essen Richtung Duisburg, ist im Kreuz Kaiserberg wegen einer Baustelle bis 5 Uhr früh gesperrt. Nehmen Sie die Umleitung, das ist für Sie die A3, die A42 und dann die A59. Berlin, die A100, Wedding Richtung Wilmersdorf, ist in Höhe Beusselstraße wegen einer Baustelle gesperrt. Und nochmal Berlin, die A113, A100, Schönefeld Richtung Wilmersdorf, ist zwischen Dreieck Neukölln und Oberlandstraße wegen einer Baustelle noch bis 5 Uhr früh gesperrt.
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5: aus dem Studio von NDR Info in Hamburg, heute Nacht mit Carsten Thiele an ihrer Seite. Wir versorgen Sie von Flensburg bis München, von Emden bis Cottbus mit allen aktuellen Nachrichten, Reportagen und vielen Hintergründen und natürlich auch überall sonst, wo Sie gerade die ARD Infonacht hören, ist ja klar. Drogenhandel, Geldwäsche, Auftragsmorde, das kennen die meisten von uns nur aus dem Krimi oder aus dem Kino. Organisierte Kriminalität ist aber ein sehr reales Problem bei uns in Deutschland. Das zeigen die neuen Bundeslagebilder zur organisierten Kriminalität und zur Rauschgiftkriminalität für 2025. Und weil die Täter international agieren, müssen die Ermittler entsprechend eng zusammenarbeiten. Birte Sennigsen weiß mehr über die Bundeslagebilder und beginnt mit einem konkreten Beispiel aus Köln.
6: Die Serie der Angriffe auf Wohnhäuser, Cafés und Bars in Köln und Umgebung reißt nicht ab.
7: Sonntag früh wurden mehrere Schüsse abgefeuert. In dem Haus wohnt der Besitzer einer großen türkischen Imbisskette.
8: Der Täter schoss von der gegenüberliegenden Straßenseite am helllichten Tag auf das Café.
9: Seit Jahren gibt es im Großraum Köln immer wieder Explosionen und Schüsse auf Wohnhäuser, Bars oder Cafés. Für das Bundeskriminalamt ein Beispiel dafür, dass kriminelle Banden häufiger zu exzessiver Gewalt greifen. Dahinter sollen mutmaßlich Mitglieder türkischer Jugendbanden stecken. BKA-Chef Holger Münch spricht von einer neuen Tätergeneration, die ihre Taten bewusst zur Schau stellt.
10: Die sogenannte Generation Z-Mafia, ihre Macht und Gewalttaten offensiv in Social Media inszeniert. Die Anwendung von Gewalt gilt für sie als legitime Handlungsoption.
9: Das BKA kommt zu dem Schluss, dass kriminelle Banden immer professioneller werden, auch indem sie sich auf Straftaten spezialisieren. So gibt es Gruppierungen, die etwa Profis in Geldwäsche sind. Andere kennen sich in Cybercrime besonders gut aus. Verbrechen als Dienstleistung, Cyber as a Service nennen das die Fachleute. Kriminelle Banden können dadurch noch effektiver Verbrechen begehen, meint Innenminister Alexander Dobrindt.
11: Nach dem Prinzip, einer plant, einer bezahlt, einer schlägt zu.
9: Auftraggeber und derjenige, der die Tat am Ende ausführt, begegnen sich dabei oft nicht. Für die Ermittler wird es deshalb noch schwerer, die kriminellen Banden zu schnappen. Sie müssen ihre Ermittlungsarbeit verändern, sagt BKA-Chef Holger Münch.
10: Es ist nicht mehr nur die Frage, wer hat die Tat begangen, sondern wer hat sie bestellt, wer hat sie vermittelt, wer hat sie finanziert. Wer profitiert davon? Diese Fragen kommen heute dazu, wenn Sie ermitteln.
9: Im vergangenen Jahr hat die Polizei im Bereich organisierte Kriminalität knapp 8000 Verdächtige fassen können. So viele wie seit 5 Jahren nicht mehr. Die meisten Verdächtigen kamen aus Deutschland. Dahinter kommen kriminelle Banden aus der Türkei, Syrien und Albanien. Die Ermittler stellen auch fest, dass Kinder und Jugendliche immer häufiger von kriminellen Banden angeworben werden. Über soziale Netzwerke oder Gaming-Plattformen. Zum Teil sind sie erst 13 Jahre alt und sollen schwere Gewaltstraftaten begehen, mit Drogen handeln oder beim Online-Betrug helfen. Eine Entwicklung, die Bundesinnenminister Dobrindt Sorgen bereitet.
11: Dass Minderjährige auch zunehmend als sogenannte Wegwerftäter eingesetzt werden. Sie werden rekrutiert, verheizt, fallen gelassen, während die Hintermänner im Verborgenen bleiben.
9: Dass die organisierte Kriminalität in Deutschland weiter auf dem Vormarsch ist, liegt auch am weltweit boomenden Drogenhandel.
11: In dem Bereich Kokain, Drogen, Alarmstimmung, deutlich erhöhte Verfügbarkeit mit steigenden Drogentoten.
9: Mehr als 2100 Drogentote registriert die Statistik im vergangenen Jahr. Das treibt auch den Drogenbeauftragten der Bundesregierung um.
12: An jedem Gramm Kokain, was zum Spaß konsumiert wird, klebt Blut.
9: Hendrik Streeck kritisiert, dass Kokainkonsum in Teilen der Gesellschaft inzwischen als normal gilt.
12: Es wird im Büro konsumiert, es wird im Freundeskreis bei Partys konsumiert, es wird in Restaurants konsumiert. Und jedes Gramm, das hier zum Spaß konsumiert wird, finanziert Gewalt, finanziert Ausbeutung, finanziert Korruption und Geldwäsche.
9: Es geht den kriminellen Banden vor allem ums Geld. Rund 3 Milliarden Euro Schaden haben sie im letzten Jahr verursacht. Die Bundesregierung will dort ansetzen. Anfang des Jahres hat sie einen Aktionsplan beschlossen. Der sieht mehr Personal und bessere Technik vor und einen besseren Datenaustausch zwischen den Behörden.
5: International vernetzte Banden sind also auch bei uns in Deutschland aktiv. Und sie stellen Polizei und Sicherheitsbehörden vor enorme Herausforderungen. Meine Kollegin Birgit Langhammer hat das Thema vertieft mit Benedikt Strunz aus unserem Investigativteam, der sich mit organisierter Kriminalität beschäftigt. Sie hat ihn gefragt, warum es denn so viel mehr Gewalttaten gibt, auch mit Schusswaffengebrauch.
13: Also es ist nicht neu, dass Täter in der organisierten Kriminalität mitunter bewaffnet sind. Es gibt seit einigen Jahren aber zwei Trends, die Ermittlern wirklich Sorgen bereiten. Erstens, die Bewaffnung nimmt zu. Es ist heute so, dass nicht nur die Spitzen einer kriminellen Organisation über Schusswaffen verfügen, sondern mittlerweile trägt auch wirklich der kleine Straßendealer im Zweifelsfall eine scharfe Pistole und setzt die dann im Zweifelsfall auch ein. Und das hat mit dem zweiten Trend zu tun. Es sind heute viel, viel mehr Waffen auf dem Schwarzmarkt verfügbar. Und wer die richtigen Kontakte hat, der kann in Hamburg, Berlin oder Köln wirklich problemlos für ein paar hundert Euro an eine halbautomatische Pistole kommen, die dann auch funktioniert.
14: Innenminister Dobrindt hat ja heute auch davor gewarnt, dass Gewalttaten mittlerweile wie eine Dienstleistung bestellt werden könnten und dafür teilweise auch Jugendliche angeworben werden, die dann andere töten sollen. Also Gewalt wird auch jünger?
13: Ja, das ist ein besonders erschreckender Trend. Wir kennen aus der organisierten Kriminalität, insbesondere aus dem Kokainhandel, dieses Phänomen der Dienstleister, also dass einzelne kriminelle Aufgaben an Dienstleister ausgelagert werden, zum Beispiel die Geldwäsche. Ermittler sprechen dann in dem Zusammenhang von Crime as a Service, also Verbrechen als Dienstleistung. Und seit einiger Zeit sehen wir eben auch, wie kriminelle Banden über Social Media wirklich ganz gezielt junge Menschen anwerben, 13-, 14-Jährige, und sie dazu bringen, für wenige tausend Euro wirklich Auftragsmorde durchzuführen. Häufig wird den Jugendlichen dann das Ganze quasi als eine Art Computerspiel verkauft. Also dein Endgegner ist die und die Zielperson. Wenn du die erschießt, kommst du einen Level weiter. Die Ermittler nennen das Gamification. Und das ist ein Phänomen, das derzeit nicht nur in den Niederlanden überhand nimmt, sondern auch in Belgien, Frankreich und in Schweden angetroffen werden kann. Und dieses Phänomen hat mittlerweile auch Deutschland erreicht.
14: 13-jährige Täter heißt ja auch, es kann nicht ganz so hart bestraft werden wie bei Erwachsenen. Ist die Justiz darauf schon vorbereitet?
13: Nein, also das ist ein Problem. Was macht man mit solchen Tätern, die fast noch Kinder sind? Die wahrscheinlich noch drängendere Frage dürfte allerdings sein, wie hält man Jugendliche davon ab, den Verlockungen der organisierten Kriminalität zu erliegen? Denn die heute veröffentlichten Zahlen zeigen ja auch ganz klar, offenbar haben kriminelle Banden derzeit kein Problem, Nachwuchs zu finden. Und genau hier liegt meiner Meinung nach auch ein Punkt, wie man diese kriminelle Schattenwirtschaft wirklich erfolgreich bekämpfen könnte. Aber da ist noch viel zu tun.
14: Wir wollen auch nicht die Opferseite vergessen. Da hieß es heute auch, dass Opfer jünger werden.
13: Ja, das ist in der Tat so. Das wird häufig auch vergessen. Die Gewalt, die von der organisierten Kriminalität ausgeht, die kann natürlich auch völlig Unschuldige treffen, die mit all dem gar nichts zu tun haben. Ein ganz erschütterndes Beispiel ist das der 11-jährigen Fidura, die 2023 in Belgien quasi durch Zufall im Kugelhagel von Drogenkriminellen starb. Man muss aber auch sagen, dass man da gar nicht so weit gehen muss, um solche Beispiele zu finden. Schauen wir beispielsweise hier vor unserer Haustür nach Hamburg. Hier wurde im wirklich schicken Stadtteil Ottensen vor wenigen Tagen ein 14-jähriger Junge von Schüssen verletzt. Nach meinem Kenntnisstand vermuten Ermittler hinter dieser Schießerei die organisierte Drogenkriminalität.
14: Und vielleicht noch eine Einordnung zu Social Media. Eigentlich denkt man ja, organisierte Kriminalität agiert eher im Verborgenen, aber das ändert sich auch. Was meint das BKA da mit Gen Z Mafia?
13: Also die Gen Z Generation Z Mafia sozusagen, die hat einen anderen Modus operandi. Normal, wenn man Mafia-Gruppen anschaut, dann arbeiten die leise, sagen die Ermittler. Diese Gruppe arbeitet laut, und das ist ein Phänomen, das man immer mehr beobachten kann, dass insbesondere junge Täter darauf setzen, sich selbst und die eigenen Taten auf Social Media darzustellen. Auf diese Weise rekrutieren sie zum einen Nachwuchs und zum anderen, ja, sorgen sie auch dafür, dass die eigene Marke bekannter wird, vielleicht auch gefürchteter. Übrigens, dieses Phänomen der Darstellung von organisierter Kriminalität über Social Media, das war bei uns gerade auch Thema im NDR-Info-Recherche-Podcast Organisiertes Verbrechen, Recherchen im Verborgenen. Die neueste Staffel trägt den Titel Kokain ohne Ende. Und da geht's eben wirklich um den Stoff, der uns die wachsenden Probleme mit der organisierten Kriminalität überhaupt erst einbockt, nämlich Kokain, das wirklich gerade massenhaft nach Europa strömt und das wirklich wie ein Brandbeschleuniger auf das organisierte Verbrechen wirkt.
5: Sagt Benedikt Strunz aus unserem Investigativteam. Und soweit unser Schwerpunkt in der ARD-Infonacht zur organisierten Kriminalität in Deutschland.
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5: Ich weiß noch, mein Opa hat immer gesagt, ein Auto ist keine Spardose, Carsten. Damit meinte er allerdings nicht die Spritpreise, sondern die Reparaturen oder die Inspektionen. Denn vollgetankt hat mein Opa sein erstes Auto früher noch für ein paar Groschen pro Liter Benzin. Kein Vergleich zu heute. Die Spritpreise sind schwindelerregend hoch. Bundeskanzler Merz hat nun angekündigt, dass die Regierung etwas dagegen tun will. Aber was, das wurde bisher nicht gesagt. Bleibt also Zeit, mal in Ruhe in andere Länder zu schauen. Deutschland hat zwar die stärksten Preissteigerungen aller EU-Staaten, aber auch in den anderen Ländern stecken Autofahrer nach dem Tanken wütend den Zapfhahn zurück in die Zapfsäule. Jean-Marie Macro berichtet.
15: In Nachrichtenstücken wie in der Tagesschau begeben sich Reporterinnen und Reporter wieder an die Tankstellen.
16: Teuer. Teuer, gut. Gott sei Dank muss ich nicht viel Auto fahren.
17: Ich bin die ganze Zeit mit Auto angewiesen. Und das, wenn man im Monat rechnet, von dem Gehalt bleibt ja fast nichts übrig.
15: Mal wieder sind Spritpreise Thema. Die Straße von Hormuz ist fast zu, auch der Weg über das Rote Meer bedroht. Das Ölangebot wird knapp, die Preise steigen. Im Tagesdurchschnitt kostete der Liter Super in Deutschland vergangene Woche 2,33 Euro. Das liege vor allem an den hohen Steuern und Abgaben, meint ADAC-Vertreterin Katrin van Randenborg im ARD-Interview.
18: Wir sehen einfach, dass viele Menschen noch nicht auf die Elektromobilität umsteigen können und gleichzeitig aufs Auto angewiesen sind. Und deshalb muss man sehr genau die Belastungen prüfen. Und hier sind die Belastungsgrenzen erreicht.
15: Aber nicht nur in Deutschland wird Sprit teurer, wendet der Vorsitzende der Monopolkommission Professor Tommaso Duso ein.
19: Bei Benzin liegt Deutschland auf Platz 3 in der Europäischen Union hinter Dänemark und den Niederlanden. Und bei den Steuern sind andere Länder auch vor uns. Die Niederlande erheben über 80 Cent pro Liter, wir in Deutschland 65. Und unsere Mehrwertsteuer ist im europäischen Vergleich sogar eher niedrig.
15: Einige Deutsche fuhren in der Vergangenheit zum Beispiel nach Polen, wo der Sprit deutlich billiger war. Doch allein in der vergangenen Woche stieg hier der Durchschnittspreis am stärksten in der gesamten EU, um fast ein Fünftel. Auch in Frankreich fassen sich die Menschen beim Tanken an den Kopf. Schon die 2,50-Euro-Marke tut weh. Wir sind aber auf dem besten Weg, die 3-Euro-Marke zu erreichen. Ich glaube, das werden wir schaffen. Nun wird in Berlin erneut über den richtigen Umgang mit steigenden Preisen gesprochen. Die AfD will die meisten Steuern und Abgaben streichen, was jedoch eine Haushaltslücke von bis zu 27 Milliarden Euro reißen würde. Bundesfinanzminister Klingbeil bringt einen Preisdeckel mit Übergewinnsteuer für Mineralölkonzerne ins Spiel. Viele Volkswirte warnen dagegen, Vergünstigungen würden das falsche Signal setzen. Davon würden vor allem Vielfahrer profitieren und das sind im Durchschnitt die Haushalte, die viel Einkommen haben. Professor Tommaso Duso von der Monopolkommission.
19: Die bessere Lösung, wenn man entlasten will, ist eine direkte Zahlung an die Haushalte, die es am meisten brauchen, eventuell auch die kleinen Betriebe, die es am meisten brauchen.
15: Solch einen Vorschlag hat auch schon Bundeswirtschaftsministerin Reiche in Erwägung gezogen. So ein Modell gab es in den vergangenen Monaten etwa in Frankreich. Dort händigte der Staat Energieschecks für Menschen mit wenig Einkommen aus. So komisch es klingen mag, weil die Spritpreise in den Niederlanden am zweithöchsten in ganz Europa sind, für die Energieexpertin vom Jacques Delors Center, Alice Moscovici, macht gerade Den Haag vieles richtig. In ihrem Maßnahmenpaket haben sie 40% ihrer Ausgaben für strukturelle Maßnahmen vorgesehen. Sie kurbeln zum Beispiel die Elektrifizierung durch Kaufprogramme für Elektroautos an. Außerdem greifen sie spezifischen Sektoren unter die Arme, der Landwirtschaft, der Fischerei oder kleinen und mittelständischen Unternehmen. Der Rest des Budgets sind sehr gezielte Ausgaben, die also den am stärksten betroffenen Sektoren und Haushalten zugutekommen. Donc sur les secteurs et les ménages les plus touchés. Letztendlich, so die französische Forscherin, seien die Niederlande der einzige Staat in der EU, der die Krise als Chance begreift und nicht nur als ein kurzfristiges Problem.
5: Wir bleiben noch beim Thema und geben jetzt der Politik das Wort. Meine WDR-Kollegin Katrin Schmick hat über die Spritpreise mit Sebastian Rohloff gesprochen. Er ist der wirtschaftspolitische Sprecher der SPD-Fraktion im Bundestag und sie hat ihn gefragt, was ihm so durch den Kopf geht, wenn er voll tankt.
20: Ich fahre tatsächlich, weil ich das Glück habe, in München und Berlin zu wohnen und zu arbeiten, fast ausschließlich öffentlich. Ich kann mir aber vorstellen, dass man zunehmend blass wird und das ja nicht erst die letzten Wochen, wenn man an der Zapfsäule guckt, wie das Geld da runterrinnt. Und wir haben ja die Situation auch schon seit April. Und es ist uns auf berufenem Munde ja signalisiert worden, nee, das wird sich bald wieder irgendwie ausgleichen. Das tut es offensichtlich nicht und deswegen ist immer noch großer Handlungsbedarf.
21: Ja, wie sieht der aus? Was ist zu tun, Herr Roloff?
20: Die SPD und auch ich sind schon länger, die Diskussion führen wir auch schon seit April, für einen Spritpreisdeckel nach belgischem Vorbild, der dazu führt, dass alle zum einen wissen, was sie an der Zapfsäule zu erwarten haben, dass nicht mehr exponentiell durch die Decke geht und wir auch nicht die Situation haben, dass sich die Mineralölkonzerne schöne Zusatzgewinne einschieben. Gewinne gönne ich denen, dass die jetzt aber Krisengewinne auf dem Rücken der Autofahrer und Pendler machen. Nicht. Das halte ich weiter für die sinnvollste Maßnahme, aber das ist im Moment noch nicht mehrheitsfähig in der Bundesregierung.
21: Ja, genau. Den Preisdeckel, den wollen Sie, die Union aber nicht. Die will aber eine Übergewinnsteuer oder denkt zumindest laut drüber nach. Warum können Sie sich eigentlich mit dem Koalitionspartner nicht einigen?
20: Naja, es ist natürlich immer der andere, der schuld ist, jetzt augenzwinkernd gemeint, aber es gab natürlich schon eine ganze Reihe, auch in der genannten Taskforce, der ich ja auch angehöre, von inhaltlichen Diskussionen. Da ist die Bundesregierung ja auch vertreten, auf was man sich einigen kann. Und wir hatten ja die Situation, dass das einzige wirklich einigungsfähige neben einem schärferen Kartellrecht eben dieser Tankrabatt für die 2 Monate war, die legendären 17 Cent. Immerhin war natürlich wahnsinnig teuer und ist bei allen angekommen und nicht nur bei denen, die es besonders brauchen. Und so funktioniert halt Demokratie leider. Aber solange ich keine Bewegung bei der Union sehe, ist es natürlich auch so, dass wir keinen Grund haben, von unserer Position wegzugehen, weil halt was passieren muss und man es nicht einfach dem Markt überlassen kann.
21: Warum traut sich die schwarz-rote Koalition nicht an eine Steuersenkung beim Sprit ran? Man könnte ja die Mehrwertsteuer senken, die Energiesteuer, man kann auch die CO2-Abgabe deckeln. Es gibt doch viele Möglichkeiten.
20: Es ist nicht, dass wir uns das nicht trauen. Das ist wahnsinnig teuer. Also schon diese 2 Monate befristet, 17 Cent haben Milliarden gekostet. Sie kennen die Haushaltslage. Und wenn man das machen würde, würde man ja diese Spitzengewinne der Unternehmen ja noch subventionieren und würden sagen, ja gut, BP, Shell und so weiter langen jetzt besonders hin. Und es gibt übrigens auch Studien, dass die, auch wenn der Ölpreis wieder gesunken ist, das nicht weitergegeben wurde nach unten. Also da wird auch nur teilweise sauber gespielt. Also sehe ich nicht, dass der Staat dann sagt, gut, dann fahren wir runter. Dann hat keiner ein Problem damit, dass die Spitzengewinne machen und die Leute sind trotzdem irgendwie entlastet. Also es muss dann schon über eine Übergewinnsteuer abgeschöpft und refinanziert werden. Mhm. Dann könnte man drüber diskutieren.
21: Also wir haben es ja eben auch schon im Beitrag gehört, der Ball liegt im Feld der Union. Das ist so ein bisschen jetzt die Aussage. Die SPD, also ihre Partei, macht einen Vorschlag nach dem anderen. Die Union, ich interpretiere jetzt, blockiert eher, vor allem die Wirtschaftsministerin Katharina Reicher sagt, kostet viel, können wir uns nicht leisten. Nun ist aber Lars Klingbeil, der Bundesfinanzminister und ein ausgewiesener SPD-Mann, der Herr übers Geld, und der sagt ja auch immer, Geld ist zu wenig da. Alles so hin und her zu schieben, bringt uns ja nicht weiter.
20: Das ist korrekt. Deswegen können wir auch was machen, was nichts kostet. Und das wäre der genannte Spritpreisdeckel. Da hätten wir die Situation, dass das keine Mittel aus dem Haushalt braucht und man da recht schnell wäre. Da ist die Katharina Reiche ist ja auch die zuständige Energieministerin. Das ist ja nochmal problematisch. Also sie blockiert ja nicht einfach nur, sie ist die inhaltlich Zuständige. Wenn man sich darauf ordnungspolitisch nicht einigen kann, dann können wir gerne dem Vorschlag einer Zahlung für Geringverdiener näher treten. Da ist aus meiner Sicht, also das ist ja das, was Frau Reiche neuerdings als akzeptabel signalisiert, war vorher auch anders, aber immerhin, ja, das können wir machen, aber die Gegenfinanzierung muss, finde ich, über eine Übergewinnsteuer, was die Unternehmen und ihre Übergewinne jetzt betrifft, passieren.
22: Sagt Sebastian Roloff, wirtschaftspolitischer Sprecher der SPD-Fraktion im Bundestag.
23: Der Stichtag.
22: Heute vor 290 Jahren starb der Physiker und Erfinder Daniel Gabriel Fahrenheit. Er ist unter anderem Namenspate der Fahrenheit-Temperaturskala. Florian Bensch blickt zurück.
24: 1701, als der Kaufmannssohn Daniel Gabriel Fahrenheit 14 Jahre alt ist, gehen seine Eltern gemeinsam in den Garten und werden dort etwas später tot aufgefunden. Historiker vermuten giftige Pilze oder eine in der falschen Dosis eingenommene Arznei.
25: Ach, dass man doch alle vorkommenden Erscheinungen mathematisch berechnen und beweisen könnte,
24: lamentiert Daniel Fahrenheit, bekümmert in einem Brief einige Jahre später. Mit einem beträchtlichen Erbe im Gepäck verlässt der junge Mann Danzig. Er will forschen. Briefverkehr aus dieser Zeit gibt Einblick in sein Gemüt.
25: Die Schwierigkeit besteht hauptsächlich darin, dass Experimente nicht mit der nötigen Genauigkeit ausgeführt werden können.
24: Wasser hat es ihm besonders angetan. Doch mit den für die Wissenschaft so wichtigen Messwerten wie Siede- und Gefrierpunkt und den Messinstrumenten ist er unzufrieden. Keine Skala ist ihm präzise genug. Sie richten sich oft nach vagen Angaben wie Blutwärme oder Schneekälte. Die Forschung des Physikers Guillaume Amonton über den Zusammenhang von Temperatur und Gasdruck ist eine Offenbarung. Später wird er selbst entdecken, dass auch der Siedepunkt von Wasser vom wechselnden Luftdruck abhängt. Fahrenheit füllt hochmoderne Glasbehälter unter Vakuum mit Weingeist und Quecksilber, mischt Eis mit Salzen, um ihren Gefrierpunkt weit über das übliche Maß zu senken. Er entwickelt daraus reproduzierbare Bezugspunkte. 1724 besucht Daniel Fahrenheit London und wird wegen seiner Beiträge zur Thermometrie zum Mitglied der Royal Society gewählt. Von hier aus findet die neue Fahrenheit-Temperaturskala schließlich ihren Weg in die späteren USA, wo sie heute noch allgemein im Gebrauch ist. Im Alter von 50 Jahren stirbt Fahrenheit unerwartet, heute vor 290 Jahren.

0: Die DVV-Männer am Netz, am ehesten noch über Mittelblocker Anton Brehme erfolgreich. Auch der zweite Abschnitt wurde mit 17:25 verloren. Weiter hoher Aufschlagdruck der Franzosen, die insgesamt 9 Asse schlugen. Die deutschen Männer schenkten nichts ab, hielten den dritten Satz lange offen. Letztlich die Franzosen an diesem Tag zu stark mit dem zweiten Matchball zum 25:19. Als Gruppenzweiter wird die deutsche Auswahl im Achtelfinale am Wochenende mit der Ukraine oder Bulgarien schon eine schwere Aufgabe bekommen.
1: Wir machen weiter mit Fußball und der englischen Woche in der dritten Liga. Der MSV Duisburg hat sich beim 2:1-Erfolg gegen Außenseiter TSV Havelse überraschend schwer getan. Der Spitzenreiter spielte eine halbe Stunde lang in Überzahl, den Sieg brachte aber erst ein Eigentor des Teams aus Niedersachsen tief in der Nachspielzeit. 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Im Jahr 2028 findet das Finale der Fußball Champions League wieder in der bayerischen Landeshauptstadt statt. Das gab die UEFA bekannt, allerdings war München auch der einzige Bewerber. Anders war es bei der zweiten Entscheidung, aber wieder hat München den Zuschlag bekommen und zwar für die Leichtathletik-Weltmeisterschaften 2031. DLV-Präsident Jochen Schweizer freute sich sehr.
2: Es wird einfach ganz, ganz toll. Jetzt gerade bin ich einfach nur noch geflasht. 3 Jahre harte Arbeit sind zu Ende. 5 Jahre harte Arbeit liegen vor uns. Ich freue mich einfach sehr, dass dieses Event nach Deutschland kommt. Und es ist ein starkes Signal für unsere Athletinnen und Athleten, denn ich bin der Meinung, dass Athletinnen und Athleten aus Deutschland immer zu Hause auch einmal oder jede Athletengeneration eine internationale Heimmeisterschaft erleben sollten.
1: München hofft mit dem Zuschlag jetzt auf Rückenwind für seine Olympiabewerbung. 2029 wird die WM übrigens in Kenias Hauptstadt Nairobi ausgetragen und damit zum ersten Mal auf dem afrikanischen Kontinent überhaupt. Rom und London gingen bei der Entscheidung des Weltverbandes leer aus. Und zum Schluss kommen wir noch zum Tennis. US Open-Sieger Alexander Zverev hat seine Teilnahme am Davis Cup zugesagt. Uli Schäfer mit den Einzelheiten.
3: Es hat ein bisschen gedauert, aber jetzt hat Alexander Zverev ja gesagt. Der US Open-Sieger kommt nach Halle in Westfalen und spielt am Wochenende im Davis Cup für Deutschland gegen Kroatien. Alle in seinem Umfeld hätten ihm davon abgeraten, hatte Zverev kurz nach seinem Erfolg bei den US Open erklärt. Und allen war klar, warum. Die Belastung in den vergangenen Wochen war enorm und wird nicht kleiner werden. Nach dem Davis Cup gibt es noch den Laver Cup und zahlreiche Turniere. Und Zverev hat da die Chance, Jannik Sinner vom Thron zu stoßen und selbst die Nummer 1 der Welt zu werden. Doch Zverev hat offenbar auch im Davis Cup noch Großes vor und will dafür sorgen, dass sich Deutschland mit einem Sieg gegen Kroatien für das Finalturnier der besten 8 Mannschaften im November in Bologna qualifiziert. Mit Zverev sind die Chancen nochmal deutlich gestiegen. Davis Cup-Kapitän Michael Kohlmann freut sich und spricht von einem tollen Zeichen für unsere Mannschaft und die deutschen Tennisfans.
1: Zverev hat zuletzt bei der Endrunde 2025 im Davis Cup mitgespielt und war mit Deutschland im Halbfinale gegen Spanien ausgeschieden.
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1: Um 3.30 Uhr mit Olaf Knapp. Bundeskanzler Merz hat seine für nächste Woche geplante Reise nach New York zur UN-Vollversammlung abgesagt. Außerdem wurde eine Präsidiumssitzung der CDU auf Sonntagabend vorgezogen, bei der es mehreren Medien zufolge schon um seine Zukunft als Kanzler gehen könnte. Nach Einschätzung von Hauptstadtkorrespondent Matthias Deiß hängt extrem viel an den beiden Landtagswahlen am Sonntag.
2: Ja, die Generalvollversammlung, das ist die große Weltbühne, die Friedrich Merz da sausen lässt. Das macht er nicht gerne. Er werde die Reise nicht antreten, da seine Präsenz in Berlin erforderlich ist, hören wir aus Regierungskreisen. Heißt übersetzt, die Hütte brennt, und zwar so richtig. Friedrich Merz fürchtet eine Schockwelle nach den Landtagswahlen am kommenden Sonntag. Er kämpft um sein Amt. Er muss die Lage beruhigen. Das geht nur vor Ort hier in Berlin.
1: In der Diskussion über die hohen Spritpreise fordert der Arbeitnehmerflügel der CDU Direktzahlungen für Menschen mit kleinen und mittleren Einkommen. Das hat der Vorsitzende Radke in den Zeitungen der Funke Mediengruppe deutlich gemacht. Die Grünen verlangen eine sozial gestaffelte Energiepauschale von bis zu 250 Euro pro Person. So steht es in einem Aktionsplan, aus dem das

0: Redaktionsnetzwerk Deutschland zitiert. Gestern hatte Bundeskanzler Merz Entlastungen für Autofahrer angekündigt, ohne Einzelheiten zu nennen. 43 israelische Menschenrechts- und Friedensorganisationen haben sich mit den Machern des Dokumentarfilms NASA solidarisiert. Die Reaktionen der Regierung Netanyahu seien typisch für diktatorische Regime, heißt es in einer gemeinsamen Erklärung. Das israelische Kulturministerium droht unter anderem den Regisseuren Yuval Abraham und Rachel Shaw die Staatsbürgerschaft zu entziehen. Der preisgekrönte Film beleuchtet die israelische Kriegsführung im Gazastreifen. Soldaten und Geheimdienstmitarbeiter berichten darin anonym von Kriegsverbrechen gegen palästinensische Zivilisten. Die Organisationen fordern Israels Regierung in der Erklärung zudem erneut auf, Journalisten nach Gaza reisen zu lassen, um alle Berichte und Vorwürfe unabhängig zu untersuchen. US-Präsident Trump hat die sofortige Schließung des renommierten Kennedy Centers in Washington verkündet. In seinem Online-Dienst schrieb er, der Vorstand habe das einstimmig beschlossen. Grund seien Sicherheitsmängel am Gebäude und dass sehr komplexe Renovierungsarbeiten nötig seien. Die würden aber erst beginnen, wenn sein eigener Name wieder an der Fassade angebracht wird. Trump versucht seit Jahren, das Kennedy Center umzubenennen. Mehrere Gerichte haben ihm untersagt, den Namen Trump auf dem Gebäude zu installieren. Die Kultureinrichtung war 1971 zu Ehren des ermordeten US-Präsidenten John F. Kennedy eröffnet worden. Das Wetter in Deutschland: am Tage wechselhaft mit Schauern und Gewittern, an den Alpen zum Teil kräftig, gebietsweise Sonne, Höchstwerte 18 bis 26 Grad. Das waren die Nachrichten.
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2: Keine Staus auf meinem Verkehrscomputer zu lesen. Sie sollten also gut durchkommen und an Ihr Ziel. Gute Fahrt wünsche ich Ihnen.
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2: Heute Nacht mit Carsten Thiele. Ich habe jetzt allerdings ein bisschen Pause, denn jetzt gibt es eine neue Podcast-Folge von Streitkräfte und Strategien mit Kai Küstner und Peter Hornung. Die schauen nach Dänemark. Dort soll eine russische Fregatte Leuchtmunition auf einen dänischen Militärhubschrauber abgefeuert haben. Ein Vorfall, der in Kopenhagen für Unruhe sorgt. Und auch in der Ukraine bleibt die Lage angespannt. Russland soll zuletzt einen Passagierzug nahe der Grenze zu Polen angegriffen haben.
3: Nur noch wenige Minuten trennte die Menschen von der Grenze zu Polen, als der russische Drohnenangriff auf einen ukrainischen Passagierzug erfolgte. Ein Anschlag, bei dem am Sonntag wie durch ein Wunder niemand getötet wurde, der aber die NATO-Staaten aufschreckte und als abermalige Eskalation von Seiten des russischen Machthabers eingeschätzt wird. Die Angriffe so dicht am NATO-Gebiet, befand Generalsekretär Mark Rutte, würden Putins Verzweiflung zeigen.
4: The strikes on trains in Ukraine close to NATO territory again show Putin's desperation and also his desire to sow fear and terror.
3: Und neben Verzweiflung auch Putins Wunsch, Angst und Terror zu säen. Auch wir beobachten in diesen Tagen die mittlerweile systematischen Angriffe Russlands auf das zivile Bahnnetz in der Ukraine sehr genau, weil Stefan Niemann und ich den Ort, wo das passierte, nahe Polen gut kennen und weil wir vorhaben, uns noch diese Woche erneut auf den Weg in die Ukraine zu machen, um dann bereits diesen Freitag direkt von dort zu berichten. Der Zug, das war eigentlich stets unser Lieblingsfortbewegungsmittel, zumindest über weite Strecken, aber das müssen wir jetzt unter diesen Umständen nochmal überdenken auf unserer Reise.
5: Ja, das denke ich. Also diese Angriffe auf Bahn- und Schienennetz, die sind einfach zur Regel geworden in den letzten Wochen und Monaten. Im August allein sind 40 Lokomotiven angegriffen worden. Das hat gerade der ukrainische Bahnchef gesagt. Insgesamt seien seit Kriegsbeginn rund 400 Loks getroffen worden und über 60 Bahnbeschäftigte wurden getötet im Dienst. Die Russen sagen, die Bahnlinien in der Westukraine, die dienen dem Transport militärischer Güter aus dem Westen Europas in die Ukraine. Aber die Angriffe mit Drohnen, die richten sich häufig eben auch gegen Passagierzüge. Immer häufiger gibt's Luftalarm, die Züge bleiben auf freier Strecke stehen und müssen auch evakuiert werden. Und das ist einfach Terror gegen die Bevölkerung, der da gemacht wird. Aber diese Angriffe, gerade auf die Strecken aus Polen, der Nachtzug aus Warschau nach Kiew, die gefährden auch Staatsgäste aus dem Westen zum Beispiel und Diplomaten, die so auf diesem Weg in die Ukraine kommen. Und das hat natürlich auch weiteres Eskalationspotenzial, wenn man sich vorstellt, dass hier wer verletzt oder gar getötet wird.
3: Angst und Schrecken säen will Putin, sagt ja der NATO-Generalsekretär Mark Rutte. Mit der Waffe Angst spielt Putin immer wieder auch, wenn er auf das russische Nuklearsenal verweist. Und er hat ja auch hin und wieder angedeutet, er könne taktische Atomwaffen auf dem Schlachtfeld in der Ukraine zum Einsatz bringen. Passiert ist das bislang allerdings nicht. Wir wollen uns in unserem Schwerpunkt mit dem Thema nukleare Gefahr nicht nur von Russland aus und der Frage eingehender beschäftigen, wie groß ist diese Gefahr auch für uns? Ist sie seit 2022 womöglich gewachsen? Und was bewirkt eigentlich der Atomwaffenteststoppvertrag, der gerade 30 Jahre alt geworden ist in diesen Tagen? Und als Indien-Korrespondent, Peter, als ehemaliger, weißt du, dass Indien und Pakistan zu den letzten Atommächten gehörten, die auf diesem Erdball ja Atomtests durchgeführt hatten?
5: Genau, Ende der 90er war das, aber Nordkorea, das hat danach auch noch getestet.
3: Ja, gleich ein paar Mal und zuletzt im Jahr 2017. Was mir auch vorher übrigens nicht so klar war, Deutschland, genauer das Bundesamt für Strahlenschutz, spielt mit einer Messstation in Süddeutschland eine entscheidende Rolle, um zu ermitteln, ob im Geheimen irgendwo Tests stattfinden auf diesem Erdball. Darüber und ob wir Deutschen eigentlich ausreichend aufgeklärt sind, wie wir uns vor einer derzeit sehr theoretischen nuklearen Katastrophe schützen können. Das muss jetzt ja gar kein nuklearer Angriff sein. Spreche ich mit dem Physiker und Nuklearexperten Dr. Florian Gehring vom Bundesamt für Strahlenschutz. Und er hat mir gesagt, es gebe noch Luft nach oben bei der Aufklärung der Bevölkerung und es kursierten auch noch viele Fehlannahmen, zum Beispiel die, dass man eine Vielzahl an neuen Atombunkern in Deutschland benötige.
6: Der Schutz schon vor einer Kernwaffenexplosion, der kann schon durch einfache Kellerräume, durch Tiefgaragen, durch Aufenthalt in U-Bahn-Stationen oder im Inneren von großen Gebäuden, kann dieser Schutz schon sehr, sehr nahe an das Schutzniveau eines speziellen Atombunkers herankommen. Also wichtig wäre in meinen Augen hier tatsächlich eine Aufklärung der Bevölkerung, dass schon mit einfachen Maßnahmen ein sehr hohes Schutzniveau erreicht werden kann.
3: Das ganze Interview mit Florian Gehring gleich, erst aber Peter zur aktuellen Lage.
5: Und auch da bleiben wir zunächst beim Ukraine-Konflikt, über den wir ja schon gesprochen haben, und bei der Gefährdung, die von Russland auch für die NATO ausgeht, konkret fürs Baltikum. Dort in Litauen sind ja auch Bundeswehrsoldaten stationiert, die Panzerbrigade 45, auch Litauen-Brigade genannt. Die war im April 2025 offiziell in Dienst gestellt worden und sie soll bis Ende nächsten Jahres ihre Stärke von 4.800 Soldatinnen und Soldaten erreichen. Und damit das so ist, hat Bundesverteidigungsminister Boris Pistorius jetzt eine Entscheidung getroffen. Es sollen hunderte Soldaten dienstverpflichtet werden. 80% des Personals, das habe man schon zusammen, aber die Zahl der Freiwilligen reicht trotzdem nicht aus, um eben auf diese Gesamtstärke zu kommen. Und deshalb gibt's nun auch einen Versetzungsbefehl nach Litauen.
3: Das Verteidigungsministerium verweist darauf, dass in einigen Spezialbereichen, also zum Beispiel bei der Logistik, ja ohnehin sozusagen Fachkräftemangel herrsche und man deshalb an diesen Stellen um Verpflichtungen, auch was die Brigade Litauen angeht, nicht herumkomme. Trotzdem ist man mit der Zahl der Freiwilligen in Berlin insgesamt zufrieden und das Ministerium stellt auch klar, bis Ende 2027 wird die Kampfbrigade in jedem Fall einsatzbereit sein. Jetzt ist Litauen ja gerade ohnehin in den Nachrichten, auch aufgrund eines neuen Luftzwischenfalls in der Nacht auf Dienstag.
5: Ja, da haben NATO-Kampfflugzeuge eine Drohne über Litauen abgeschossen. Die war zuvor in den litauischen Luftraum eingedrungen aus Richtung Belarus. Es waren italienische Eurofighter, die danach aufgestiegen sind und diese Drohne eben abgeschossen haben. Italien nimmt ja an der NATO Baltic Air Policing Mission teil. Das ist eine Mission, die es schon seit mehr als 20 Jahren gibt. Die schützt eben den baltischen Luftraum. Drohnen, das ist die große Gefahr natürlich, vor allem eben für die Ukraine, die derzeit wirklich beispiellos intensive Angriffe erlebt. Ein Frieden, der scheint noch immer in weiter Ferne. Aber man spricht zumindest inzwischen über sowas wie ein Moratorium, was eine bestimmte Art von Angriffen anbelangt. Also man will Angriffe auf die Energieinfrastruktur stoppen. Das hat zumindest US-Präsident Trump in seinem sozialen Netzwerk Truth Social geschrieben. Die Ukraine hat zugestimmt, so schreibt Trump zumindest, keine russischen Energieziele mehr anzugreifen, und Russland hat zugestimmt, ebenso zu handeln. Weiß man, dass solche Ankündigungen von Trump nicht selten eine sehr kurze Verfallsdauer haben. Aber der ukrainische Präsident Selenskyj, der hat am Montagabend in seiner Ansprache von einem starken Vorschlag der US-Regierung gesprochen. Das könne zum ersten deeskalierenden Schritt werden, also ein Ende der russischen Angriffe auf die kritische Infrastruktur der Ukraine. Im Gegenzug sei die Ukraine bereit, so Selenskyj, die Deeskalation zu unterstützen. Aber natürlich, das ist alles nichts wert, wenn Russland nicht mitmacht. Und der russische Außenminister Lavrov, der hatte zuvor bereits erklärt, Friedensverhandlungen ja, Waffenstillstand nein.
3: Dann lass uns jetzt nochmal in den Nahen Osten schauen. Peter, Donald Trump versuchte ja, als er diesen Angriffsstopp ins Gespräch brachte, die Ukraine sozusagen für die weltweit hohen Ölpreise verantwortlich zu machen, wegen dieser Angriffe in Russland. Und damit sind wir beim Thema, damit sind wir in Nahost. Wir haben zuletzt viel über den Persischen Golf und die Straße von Hormus gesprochen. Aber inzwischen rückt eine andere Meeresstraße in den Fokus, und zwar Bab al-Mandeb, also eine Meeresstraße im Süden der arabischen Halbinsel, die das Rote Meer mit dem Golf von Aden und damit mit dem Indischen Ozean verbindet und auch eine sozusagen Hauptschlagader des Welthandels ist.
5: Genau, dort steht sich die Houthi-Miliz, die vom Iran unterstützt wird, und die jemenitische Armee gegenüber, von Saudi-Arabien unterstützt. Vergangene Woche, da waren die Houthis überraschend schnell eben zu dieser Meeresstraße Bab al-Mandeb vorgerückt. Sie haben Stellungen der Regierungstruppen angegriffen, und inzwischen kontrollieren sie wohl die gesamte Westküste des Jemens inklusive einiger Inseln in dieser Meeresstraße.
3: Und das wird auch zum Problem für uns, also für den Welthandel und wegen der Ölpreise damit natürlich auch für Deutschland.
5: Absolut. Also die Houthis können jetzt noch effektiver Schiffe im Roten Meer ins Visier nehmen, was sie ja auch schon eine ganze Weile tun. Und sie greifen ja auch Ziele in Saudi-Arabien an mit ballistischen Raketen und mit Drohnen, Energieanlagen, Tanker, aber auch angeblich zivile Ziele, gerade jetzt in der Nacht von Montag auf Dienstag. Vergangene Woche, da haben sie die saudische Ost-West-Pipeline getroffen und beschädigt. Das ist eine 1200 Kilometer lange Pipeline zwischen dem Persischen Golf und Saudi-Arabien. Und die bringt das Öl von dort ans Rote Meer. Die Reparatur, hört man jetzt, könnte noch Wochen dauern. Diese Ost-West-Pipeline, das war eine Alternative zur praktisch blockierten Straße von Hormuz. Die Saudis haben jetzt also große Probleme, ihr Öl auf den Weltmarkt zu bringen. Aber es gibt auch schon eine Gegenoffensive durch die jemenitische Armee, unterstützt von den Saudis, und die scheint jetzt auch voranzukommen.
3: Aber Ausgang dieser Gegenoffensive zu diesem Zeitpunkt, muss man, glaube ich, dazu sagen, noch ungewiss. Jedenfalls, Peter, danke für diesen Überblick. Und damit kommen wir zu unserem heutigen Schwerpunkt. Atomwaffen sind in der sicherheitspolitischen Diskussion ein Dauerthema. US-Präsident Donald Trump begründet seinen Iran-Krieg mit dem Argument, es gelte, die Mullahs von der Bombe fernzuhalten. Dass Russland Nuklearwaffen besitze, darauf weist Machthaber Putin sehr gerne hin, wenn es ihm nützlich erscheint, bei uns in Europa zum Beispiel Ängste zu schüren. Den Einsatz und die Weiterverbreitung von Atomwaffen verhindern soll ein internationales Abkommen, der sogenannte Kernwaffenteststopp-Vertrag. Am 10. September 1996 beschlossen, ist das Papier in diesen Tagen 30 Jahre alt geworden. Über diesen Vertrag, die gewachsene Nukleargefahr ganz allgemein und die Frage, wie wir in Deutschland gegen einen derzeit ja noch sehr theoretischen Angriff gewappnet wären, spreche ich mit dem Wissenschaftler Dr. Florian Gehring vom Bundesamt für Strahlenschutz. Guten Tag, Herr Gehring.
7: Hallo, Herr Küstner.
3: Bevor wir uns konkret, Herr Gehring, dem Kernwaffenteststoppvertrag zuwenden, eine etwas allgemeinere Frage vorweg. Würden Sie sagen, die Gefahr einer nuklearen Auseinandersetzung ist seit dem Beginn des Ukraine-Kriegs, seit 2022, gewachsen?
6: Also in meinen Augen, soweit ich das beurteilen kann jetzt als ein Wissenschaftler, ist tatsächlich seit 2022, seit Beginn des Ukraine-Kriegs, die Gefahr einer Kernwaffenexplosion oder die Gefahr einer Auseinandersetzung, die auch Kernkraftwerke mit einbezieht und Notfälle in Kernkraftwerke provoziert, ist deutlich gewachsen, ja.
3: Woran liegt das genau? Also es wird immer wieder gesprochen, ja auch über das Kernkraftwerk in der Ukraine, über Saporischschja, aber liegt das auch zum Beispiel daran, dass ja viele Abkommen zur Begrenzung von Kernwaffen, also zum Beispiel dieses New START-Abkommen, das ist der Vertrag zur Begrenzung strategischer Atomwaffen, der ist ausgelaufen, der INF-Vertrag zur Begrenzung nuklearer Mittelstreckenraketen, der wurde gekündigt. Ist das einer der Gründe, warum es brenzliger wird?
6: Also das ist tatsächlich eher eine politische Fragestellung, bei der ich jetzt nicht der Experte dafür bin. Was meine Einschätzung, wieso sich die Gefährdungslage tatsächlich verschlechtert hat seit 2022, geht auf unsere direkten Erfahrungen mit dem Ukraine-Krieg zurück. Zum einen sind dort tatsächlich das Kernkraftwerk Saporischschja, aber auch andere Kernkraftwerke in der Ukraine indirekt oder wie Saporischschja auch direkt von militärischen Angriffen bedroht und betroffen gewesen und sind es bis heute. Das ist einerseits etwas Neues, was wir in den Jahrzehnten zuvor weltweit nicht gesehen hatten. Und zum anderen sind im Zusammenhang mit dem Ukraine-Krieg von russischer Seite ja auch Drohungen mit dem Einsatz von Kernwaffen erfolgt, die in unseren Augen auch durchaus ernst zu nehmen sind. Das sind die beiden Aspekte, die ich beurteilen kann, wieso die Gefährdungslage sich seit damals erheblich verschlechtert hat.
3: Dann lassen Sie uns vielleicht an dieser Stelle mal reden über diesen Vertrag, der den Einsatz von Kernwaffen begrenzen soll. Also den Kernwaffentest-Stopp-Vertrag, geschlossen im Jahr 1996 von der UN-Generalversammlung, der, wie der Name schon sagt, solcherlei Atomtests verbietet. Können Sie uns nochmal erklären, Herr Gehring, ist dieses Verbot von Atomtests, ist das der wichtigste Inhalt?
6: Ja, das ist in der Tat der wichtigste Inhalt. Der Vertrag, der formal heißt Vertrag über das umfassende Verbot von Nuklearversuchen. Das ist tatsächlich, also der zentrale Inhalt ist die Verhinderung weiterer Atomwaffentests, Nuklearversuche weltweit. Generell muss man diesen Vertrag aber schon auch in einem übergeordneten Kontext sehen, dass er generell auch dazu dient, die Weiterverbreitung von Kernwaffen einzuschränken oder im besten Fall sogar zu verhindern. Also er konzentriert sich zwar auf den Kernwaffenteststopp, aber er dient insgesamt vor allem eben auch dazu, die Nutzung oder die Verbreitung von Kernwaffen einzuschränken.
3: Und würden Sie sagen, bei diesem Unterfangen ist das Abkommen erfolgreich?
6: Das ist tatsächlich eine interessante Frage. Das Abkommen oder der Vertrag ist bis heute nicht in Kraft. Und das liegt an der Konstruktion dieses Vertrages. Er tritt erst dann in Kraft, wenn die 44 sogenannten Annex-II-Staaten, das sind vereinfacht gesagt Nuklearstaaten, Staaten, die 1996 Zugriff auf Technologie für Kernwaffen hatten. Er tritt erst in Kraft, wenn alle diese 44 Staaten den Vertrag unterzeichnet und ratifiziert, das heißt durch ihre Parlamente in Kraft gesetzt haben. Und das ist bis heute nicht geschehen. Es fehlen eine Handvoll Länder, die diesen Vertrag bisher entweder nicht unterschrieben oder nicht ratifiziert, in ihren Parlamenten ratifiziert haben. Andererseits haben 187 Staaten diesen Vertrag bereits unterzeichnet und fast alle auch ratifiziert. Also er ist international gesehen ein sehr großer Erfolg. Es fehlen leider von diesen Kernländern immer noch einige. Und da ist es auch schwierig abzusehen, wann die das jemals unterzeichnen würden, damit er tatsächlich in Kraft tritt. Für uns wichtig ist aber immer, obwohl er offiziell noch nicht in Kraft getreten ist, er entfaltet eine sehr deutliche Wirkung. Seit 1996 gab es nur noch eine Handvoll Kernwaffentests. In den Jahrzehnten zuvor hatten wir einige tausend Kernwaffentests.
3: Können Sie vielleicht noch mal sagen, welche Länder das sind, die diesen Vertrag nicht ratifiziert haben?
6: Ohne große Überraschung ist eins der drei Länder, die den Vertrag noch nicht mal unterzeichnet haben, ist Nordkorea. Und dann haben sowohl Indien wie auch Pakistan den Vertrag bisher auch nicht unterzeichnet. Und das sind mal Nordkorea ausgenommen, auch die beiden Länder, die die letzten Atomwaffentests weltweit in den 90er Jahren gemacht haben. Aber zu den weiteren 6 Ländern, die ihn zwar unterzeichnet, aber nicht ratifiziert, also durch Parlamente dann nochmal abgesegnet haben, gehören leider auch USA, Russland, Israel, Iran, China und dann auch noch Ägypten.
3: Sie sagen aber trotzdem, völlig wirkungslos, völlig zahnlos ist der Vertrag trotzdem nicht, obwohl er offiziell nicht in Kraft ist. Sie hatten Nordkorea, Indien, Pakistan angesprochen. Können Sie vielleicht noch mal sagen, wann die letzten Atomtests, von denen man weiß, überhaupt stattgefunden haben?
6: Also Indien und Pakistan hatten beide noch mal Tests 1998. Das waren jetzt mal Nordkorea ausgenommen, wie gesagt, die letzten Tests. Und Nordkorea hat dann einige Tests in den 2000ern zwischen 2006 und 2017 noch mal durchgeführt. Es sind vermutlich 6 Tests gewesen. Und das waren die letzten Tests, die weltweit durchgeführt wurden. Also in den letzten 9 Jahren gab es keine Tests mehr. Und das ist das, wieso ich auch vorhin sagte, was der Vertrag tatsächlich schafft, ist ein faktischer Stopp von Kernwaffentests, weil wir zumindest seit 1998 nur noch in Nordkorea diese 6 Tests hatten und sonst weltweit keine Tests mehr. Also faktisch entfaltet er seine Wirkung, auch wenn er noch nicht formal in Kraft ist. Und der zweite wichtige Aspekt, der mir dabei auch besonders hervorhebenswert ist, der Aufbau dieses Vertrags hat dazu geführt, dass es weltweit inzwischen ein sehr umfassendes Überwachungsnetzwerk gibt, sodass kein Kernwaffentest heutzutage mehr unbeobachtet durchgeführt werden kann oder zumindest nur mit sehr großen Aufwand versteckt werden kann vor einer weltweiten Beobachtung.
3: Sie kümmern, Herr Gehring, sich ja auch beim Bundesamt für Strahlenschutz um das Thema, ja, letztlich Schutz der Zivilbevölkerung. Sie sind Leiter für radiologischen Notfallschutz, so die Fachbezeichnung. Lassen Sie uns genau darüber nochmal reden. Wie wäre Deutschland, wie wären wir Zivilisten eigentlich vorbereitet und sind wir ausreichend aufgeklärt über einen ja derzeit noch sehr theoretisch scheinenden nuklearen Angriff?
6: Also wir sind in Deutschland aktuell nicht optimal vorbereitet auf einen möglichen Angriff, auf eine mögliche Explosion einer Kernwaffe. Und das liegt sicherlich einfach daran, dass wir nach den Zeiten des Kalten Krieges, dann in den 90er Jahren und in den 2000er Jahren viele Fähigkeiten, aber auch Kenntnisse, Informationen, die auch in der Bevölkerung verteilt waren früher, verloren haben. Und deswegen sind wir heutzutage sicherlich nicht mehr so gut aufgestellt, wie wir es schon mal waren. Man muss andererseits sagen, wir haben in Deutschland ein sehr gut etabliertes System des Katastrophenschutzes, das auch Schutz vor katastrophalen Folgen, zum Beispiel von Kernkraftwerksnotfällen, beinhaltet. Hier sind wir verhältnismäßig gut aufgestellt und diese Ressourcen, die müssen wir in Zukunft einfach auch nutzen, um uns wieder besser vorzubereiten auf diese undenkbaren Szenarien, wie zum Beispiel Einsatz einer Kernwaffe.
3: Was wäre denn noch notwendig aus Ihrer Sicht? Wäre mehr Aufklärung hilfreich?
6: In meinen Augen wäre insbesondere genau das das Wichtige, Aufklärung der Bevölkerung. Denn was ich immer wieder erlebe, wir beschäftigen uns jetzt, wie gesagt, seit 2022, aber auch schon die Jahre zuvor, intensiver mit dem Thema, wie man die Bevölkerung vor dem Einsatz von Kernwaffen, vor Kernwaffenexplosionen bestmöglich schützen kann. Und was ich immer wieder feststelle, ist, dass es leider hier relativ wenig Wissen in der Bevölkerung gibt und dadurch bedingt auch relativ häufig Fehlmeinungen. So wird zum Beispiel oft erwartet, dass der Schutz vor einer Nuklearwaffenexplosion nur durch ganz spezielle Atombunker gewährleistet ist. Und das ist tatsächlich eine Fehleinschätzung. Denn der Schutz schon vor einer Kernwaffenexplosion, der kann schon durch einfache Kellerräume, durch Tiefgaragen, durch Aufenthalt in U-Bahn-Stationen oder im Inneren von großen Gebäuden, kann dieser Schutz schon sehr, sehr nahe an das Schutzniveau eines speziellen Atombunkers herankommen. Also wichtig wäre in meinen Augen hier tatsächlich eine Aufklärung der Bevölkerung, dass schon mit einfachen Maßnahmen ein sehr hohes Schutzniveau erreicht werden kann.
3: Der Wissenschaftler Dr. Florian Gehring war das vom Bundesamt für Strahlenschutz. Haben Sie vielen Dank für das Gespräch.
6: Sehr gerne.
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7: Für viele Menschen, die täglich das Auto brauchen, ist eine Belastungsgrenze erreicht. Und ich bin der Meinung, dass wir handeln müssen.
2: Bundeskanzler Merz verspricht, die Bundesregierung will den inzwischen schon astronomisch hohen Spritpreisen entgegenwirken. Wie und wann, das wird noch diskutiert. Unser Gastkommentar kommt heute von Beatrice Achterberg, Politikredakteurin der Neuen Zürcher Zeitung in Berlin. Sie sagt, Spritpreis senken, ja, aber
8: 3 Euro könnte der Liter Diesel bald kosten. Bundeskanzler Merz, politisch unter Druck, wittert eine Gelegenheit, etwas für seine Beliebtheitswerte zu tun. Runter mit den Spritpreisen. Das mag aktionistisch sein, falsch wäre eine Steuersenkung aber nicht. Nur bitte nicht wieder als Tankrabatt auf Zeit, beschlossen kurz vor einer Wahl und ein paar Wochen später wieder abgeschafft. Denn den bezahlt am Ende nicht der Staat, sondern der Steuerzahler selbst. Erst verzichtet der Bund für ein paar Monate auf Milliarden, danach steigen die Steuern wieder. Das ist nur teures politisches Strohfeuer. Wenn CDU und CSU es ernst meinen, sollten sie dauerhaft an die Abgaben ran. An die Energiesteuer und an den CO2-Preis. Allein der macht derzeit rund 18 Cent beim Benzin und 20 Cent bei Diesel aus. Weg damit. Dauerhaft.
2: Ein Kommentar von Beatrice Achterberg. Dorothee Holz vom Deutschlandfunk meint:
9: Rekordpreise bei E10 und vielleicht auch bald bei Diesel tun richtig weh, aber nicht allen gleich weh. Wer sich für ein großes Auto mit hohem Benzinverbrauch entschieden hat, sorry, ist selbst schuld. Menschen mit niedrigem Einkommen, die auf ihr Auto angewiesen sind, Handwerksbetriebe, Logistiker, die trifft es viel härter. Nur die sollte man tatsächlich entlasten. Wer nach dem Gießkannenprinzip handelt, sendet ein fatales Signal. Ihr müsst an eurem Verhalten nichts ändern, auch wenn Öl knapp ist, der Staat regelt alles. Dabei hat der hohe Ölpreis nachweislich positive Effekte. In Deutschland hat der Absatz von E-Autos in den vergangenen Monaten rasant angezogen, ebenso die Nachfrage nach Wärmepumpen. Das wird auch staatlich gefördert und das ist gut so, denn damit sinkt auch die Abhängigkeit von Öl und von Gas. Denn diese Abhängigkeit macht uns ärmer.
2: Ein Kommentar von Dorothee Holz vom Deutschlandfunk. Die Nürnberger Nachrichten denken über Zapfsäule und Geldbeutel hinaus.
10: Die schaffen es nicht, uns zu helfen, die Alltagsprobleme zu lösen. Solche Sätze sind derzeit häufig zu hören. Auch den Parlamentariern der Großen Koalition sollten sie nicht entgehen. Umso erstaunlicher ist, wie wenig passiert. Deutlicher, als es in Sachsen-Anhalt der Fall gewesen ist, kann ein Warnschuss nicht ausfallen. Deshalb sollte das Motto der Berliner Koalitionäre lauten: Außergewöhnliche Zeiten erfordern ungewöhnliche Maßnahmen. Wer jetzt die Spritpreise senkt, dämpft auch die Erfolgsaussichten der Radikalen und Extremisten.
2: Und die Augsburger Allgemeine hält fest:
10: Die Houthi setzen fort, was der Iran in der Straße von Hormus begonnen hat. Nicht mit Bomben und Terror traktieren Teheran und seine Verbündeten den Feind, sondern dort, wo er besonders schutzlos ist, bei der Wirtschaft. In die Hand gedrückt hat ihnen diesen Trumpf Donald Trump. Durch seinen strategielosen Krieg gegen den Iran hat ausgerechnet der selbsternannte größte Dealmaker der Welt großen Schaden zugefügt.
2: Das waren die Standpunkte, heute zusammengestellt von Martin Seiler.
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0: Um 4 Uhr mit Olaf Knapp. Bundeskanzler Merz bereitet sich offenbar auf ein schlechtes Abschneiden seiner Partei bei der Landtagswahl in Mecklenburg-Vorpommern vor. Der CDU-Chef reist nicht, wie geplant, zur UN-Vollversammlung in New York. Aus der Nachrichtenredaktion Christoph Tietz.
12: Statt Auftritt auf der Weltbühne bleibt Merz in der Hauptstadt. Seine Präsenz sei in Berlin erforderlich, erfuhr das ARD-Hauptstadtstudio. Bereits am frühen Sonntagabend, wenn zu den Wahlen in Mecklenburg-Vorpommern und Berlin die ersten Zahlen vorliegen, kommt Merz in der Berliner CDU-Zentrale mit dem Parteipräsidium zusammen. Dabei sind dann die wichtigsten Christdemokraten aus Bundestag, Bundesregierung und den Ländern. Und dann geht es um eine Reaktion. Und die hängt davon ab, wie groß oder klein der Zahlenwert für die CDU vor dem Prozentzeichen wirklich ist.
0: Die teuren Maskenkäufe in der Pandemiezeit beschäftigen heute den Bundesgerichtshof. Mehrere Unternehmen fordern deswegen noch Geld vom Bund. Das BGH-Urteil könnte für zahlreiche weitere Fälle wegweisend werden. Es drohen Zahlungen in Milliardenhöhe. Die Firmen berufen sich auf Verträge mit dem früheren Gesundheitsminister Spahn. Dieser hatte im Jahr 2020 zugesagt, dass der Staat Corona-Schutzmasken zu einem Fixpreis kauft. Und zwar in unbegrenzter Menge. Als mehr geliefert wurden als erwartet, stoppte Spahn die Abnahme. In der diesjährigen Sommerreisezeit hat es mehr Staus gegeben als vor einem Jahr. Das zeigen Daten des ADAC. Demnach waren die Staus im Durchschnitt aber kürzer und die gesamte Dauer nahm deswegen nur geringfügig zu. Die meisten Staus wurden zum Ferienstart in Nordrhein-Westfalen registriert. Hauptstautag blieb der Freitag. Häufigste Ursache für Stillstand auf den Straßen waren Baustellen. Der Schauspieler Ralf Richter ist tot. Er starb im Alter von 69 Jahren in Köln. Seinen Durchbruch hatte Richter Anfang der 1980er Jahre in Wolfgang Petersens Welterfolg Das Boot. Aus Köln Fabian May.
13: Auch in der Ruhrgebietsfamiliensaga Rote Erde des WDR spielte er eine tragende Rolle als Kumpel Otto Schablowski. Später war Richter in vielen Ruhrpott-Komödien zu sehen, wie Bang Boom Bang oder Was nicht passt, wird passend gemacht. Auch seine Rolle in der Serie Pastewka ist unvergessen. Da spielte er sich selbst als Choleriker, der nur teilweise zum Buddhisten bekehrt ist. Richter war ein Kind des Ruhrgebiets. Er wuchs in einer kinderreichen Familie in einem Bochumer Arbeiterviertel auf. Zuletzt lebte er lange in Köln.
0: Das Wetter in Deutschland. Am Tage wechselhaft mit Schauern und Gewittern. An den Alpen zum Teil kräftig, gebietsweise Sonne, 18 bis 26 Grad. Donnerstag Sonne und Wolken von Nordwesten, später Regen bei 17 bis 24 Grad. Und am Freitag im Norden leicht unbeständig, im Westen dagegen länger freundlich bei 15 bis 23 Grad. Es ist 4.03 Uhr.
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2: Die Autobahn 1 Osnabrück Richtung Bremen ist zwischen Wildeshausen West und Wildeshausen Nord wegen einer Baustelle noch bis 6 Uhr gesperrt. Die A1 Hamburg Richtung Lübeck ist zwischen dem Kreuz Bargteheide und Bad Oldesloe noch bis 6 Uhr gesperrt. Da wird die Fahrbahn erneuert. Die A4 Aachen Richtung Köln ist zwischen Köln-Poll und Dreieck Heumer, Bargteheide und Bad Oldesloe noch bis 6 Uhr gesperrt. Da wird die Fahrbahn erneuert. Die A4 Aachen Richtung Köln ist zwischen Köln-Poll und Dreieck Heumer noch bis 5 Uhr früh gesperrt. Da werden Verkehrszeichenbrücken montiert. Die Umleitung führt sie über die A559 und dann die A59. Die A29 Oldenburg Richtung Ahlhorner Heide ist zwischen Wadenburg und Großen Kneten wegen einer Baustelle noch bis 5 Uhr früh gesperrt. Die A40 Essen Richtung Dortmund ist zwischen dem Dreieck Bochum West und Bochum Zentrum wegen einer Baustelle bis nächste Woche Freitag gesperrt. A40 Essen Richtung Duisburg, die ist im Kreuz Kaiserberg wegen einer Baustelle noch bis 5 Uhr gesperrt. Nehmen Sie die Umleitung, das ist für Sie die A3, dann die A42 und dann die A59. Berlin, die A100 Wedding Richtung Wilmersdorf ist in Höhe Beusselstraße wegen einer Baustelle gesperrt. Und nochmal Berlin, die A113, A100 Schönefeld Richtung Wilmersdorf ist zwischen dem Dreieck Neukölln und Oberlandstraße wegen einer Baustelle noch bis 5 Uhr früh gesperrt. Das war's vom Verkehr.
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2: Aus dem Studio von NDR Info in Hamburg, heute Nacht mit Carsten Thiele an Ihrer Seite. Ich freue mich, dass Sie Lust haben auf Infos, auf Hintergründe, auf Interviews und auf einen verlässlichen Verkehrsservice. Das ist Ihre ARD-Infonacht. Und wenn wir jetzt auf die Spritpreise in Deutschland schauen, dann haben vielleicht einige von Ihnen einen Magengrummeln im Bauch. Einerseits wegen der Preise an sich, die ja wirklich echt durch die Decke gegangen sind. Andererseits wegen der Frage, was eigentlich die Regierung dagegen tun will. Bundeskanzler Merz hat zumindest angekündigt, dass er etwas tun will, aber was, das hat er bisher offen gelassen. Dabei gäbe es ja einiges auf der Menükarte. Ran an die Mineralölsteuer, die Mehrwertsteuer, die Übergewinnsteuer, Sonderzahlungen für Bedürftige oder einen Spritpreisdeckel. Dietrich Karl Meurer berichtet.
14: Egal ob Super, E10 oder Diesel, tanken ist in Deutschland so teuer wie nie. Die Kosten an den Zapfsäulen steigen wegen der Eskalation im Nahen Osten und höherer Ölpreise. Gleichzeitig kritisieren Beobachter, dass Benzin und Diesel zuletzt deutlich stärker zugelegt haben als das Rohöl. Genau das nährt den Verdacht, dass die Krise für zusätzliche Preisaufschläge genutzt werden könnte.
7: Wir werden auf Preistreiberei reagieren,
14: kündigt Bundeskanzler Friedrich Merz in Berlin an, auf einer Veranstaltung des Handelsverbands BGA. Schon jetzt greift der Staat am Spritmarkt ein. Seit April dürfen Tankstellen ihre Preise grundsätzlich nur noch einmal täglich erhöhen. Außerdem

0: Außerdem erhielt das Bundeskartellamt neue Befugnisse. Unternehmen können verpflichtet werden, Preiserhöhungen zu begründen.
1: Aber wir spüren auch, jedenfalls aus dem Blickwinkel der Verbraucherinnen und Verbraucher, dass das nicht reicht.
0: CDU-Chef Merz verweist auf die Belastung für Millionen Autofahrer.
1: Für viele Menschen, die täglich das Auto brauchen, ist eine Belastungsgrenze erreicht.
0: Doch welche Entlastung kommt und wann, lässt der Kanzler offen.
1: Das genaue Instrumentarium steht noch nicht fest. Sie können aber davon ausgehen, dass wir sehr bald einen Vorschlag dazu vorlegen werden.
0: In der Diskussion sind verschiedene Modelle, etwa Direktzahlungen für besonders belastete Haushalte. Die SPD fordert einen Preisdeckel nach dem Vorbild von Belgien oder Luxemburg. Der Staat würde dabei einen Höchstpreis für Kraftstoffe festlegen. SPD-Chef und Bundesfinanzminister Lars Klingbeil spricht mit Blick auf die hohen Spritpreise von Abzocke und dringt auf rasche Entscheidungen, denn
2: es ist für viele Menschen in unserem Land eine extrem hohe Belastung.
0: Besonders betroffen seien Pendler und Menschen auf dem Land.
2: Wer jeden Tag zur Arbeit fährt, kann nicht einfach auf das Auto verzichten und deswegen ist Politik hier gefordert zu handeln.
0: Klingbeil fordert außerdem eine Übergewinnsteuer für Mineralölkonzerne. Krisengewinne sollen abgeschöpft und für Entlastungen genutzt werden.
2: Ich finde es unanständig, wenn die Konzerne sich jetzt gerade in der Krise bereichern. Das Ganze muss gestoppt werden.
0: Für eine solche Übergewinnsteuer setzt Klingbeil auf eine europäische Regelung. Wirtschaftsministerin Katharina Reicher von der CDU ist dagegen gegen einen Preisdeckel und setzt stattdessen auf gezielte Direktzahlungen für Menschen mit niedrigen Einkommen. Beim Direktauszahlungsmechanismus verteilt Klingbeil einen Seitenhieb in Richtung der Kabinettskollegin.
2: Wir haben jetzt mit Hochdruck auch am Direktauszahlmechanismus gearbeitet. Also wir haben mit Hochdruck daran gearbeitet. Das hat ja sehr lange gedauert, auch bis man da vorangekommen ist. Das ist der Fall, dass wir da vorankommen. Trotzdem sage ich Ihnen nur auch, bei allem, was wir jetzt machen, muss auch klar sein, woher kommt das Geld.
0: Ein Blick zurück zeigt, wie schwierig Entlastungen sind. Bereits im Mai und Juni gab es einen Tankrabatt. Die zeitweise Senkung der Energiesteuer brachte rechnerisch rund 17 Cent Entlastung pro Liter. Umstritten blieb, wie viel davon tatsächlich bei den Autofahrern ankam. Wie die Politik jetzt reagiert, ist offen. Fest steht, der Druck auf die Bundesregierung ist enorm.
3: Der Kanzler will was tun gegen die hohen Spritpreise. Was, das bleibt offen, das haben wir gerade gehört. Über die hohen Preise an den Tankstellen hat meine Kollegin Birgit Langhammer mit Manuel Frondel gesprochen. Er ist Professor am RWI Essen, Leibniz-Institut für Wirtschaftsforschung. Erste Frage, wer ist der größte Preistreiber?
4: Wenn ich gestern für 2,35 Euro den Liter Diesel getankt habe, dann sind da 11 Cent mehr Mehrwertsteuer zu entrichten gewesen als zu Zeiten vor dem Krieg, als ich noch 1,70 Euro gezahlt habe für den Liter Diesel. Und diese 11 Cent pro Liter, die sollte man zurückgeben. Das fände ich nur recht und billig. Und damit es möglichst einfach geht, sollte man das nicht durch eine Mehrwertsteuersenkung machen, sondern durch eine entsprechende Energiesteuersenkung. Weil bei der Energiesteuersenkung, da ist nur der Bund gefordert, da müssen die Bundesländer nicht zustimmen. Und deswegen wäre das der einfachste Weg. Wenn man schon entlasten möchte, dann ist das die von mir präferierte Variante, weil man nimmt die Mehrwertsteuereinnahmen, die man zusätzlich gewonnen hat, gibt man einfach wieder an diejenigen, die sie gezahlt haben, auch wieder zurück und das fände ich fair.
5: Außer die Mineralölkonzerne behalten die Cent pro Liter, die man so senken würde, weil das haben wir ja beim Tankrabatt auch gesehen. Ein paar Cent sind eben nicht weitergegeben worden an Kunden und wir sehen ja seit Monaten auch die massiven Gewinne. Also wie kann Deutschland vielleicht doch auch Mineralölkonzerne noch begrenzen?
4: Also wir haben erst zum kürzlichen Tankrabatt ein neues Paper geschrieben und wir finden ganz klar, dass der Tankrabatt wirklich beim Diesel zum Beispiel zu über 100% sogar weitergegeben worden ist. Aufgrund der massiven medialen Situation und so wird es auch bei einer Energiesteuersenkung sein.
5: Hängt das dann wirklich nur mit der jeweiligen individuellen Besteuerung zusammen oder könnte man durchaus auch als EU da nochmal eine Schlagkraft entwickeln?
4: Nein, es hängt sehr viel da an den individuellen Steuern und Abgaben ab. Es gibt auch die Schweiz beispielsweise, die eine deutlich höhere Energiesteuer hat. Dafür ein bisschen weniger Mehrwertsteuer verlangt als wir beispielsweise in Deutschland. Insofern gibt es länderspezifische Unterschiede, die aber vor allen Dingen Steuergründe sind und die Ursache in den unterschiedlichen Besteuerungen haben. Viele osteuropäische Länder haben von Grund auf eine geringere Energiesteuer und deswegen sind da auch die Preise niedriger. Und dann kommt noch hinzu, dass eben beispielsweise Polen auch die Mehrwertsteuer gesenkt hat. Und das ist ja letztendlich genau mein Vorschlag, dass man die zusätzlichen Mehrwertsteuereinnahmen, dass man die wieder zurückgibt, nur nicht mit Hilfe einer Mehrwertsteuersenkung, sondern mit einer Energiesteuersenkung.
5: Mhm. Und Sie haben es ja auch vorgerechnet, da kommt man auf 11 Cent, haben Sie gerade gesagt. Das würde ja aber trotzdem heißen, dass Spritpreise weiterhin über 2 Euro liegen würden. Also müssen wir uns darauf einstellen, dass Autofahren mit fossilen Brennstoffen dauerhaft auch teurer wird, teuer bleibt?
4: Nein, darauf müssen wir uns nicht einstellen. Wir können davon ausgehen, dass wenn der Iran-Krieg tatsächlich mal enden sollte, und ich hoffe sehr, dass das bald geschieht und dass Herr Trump da ein Einsehen hat, dann sehen wir auch wieder Preise unter 2 Euro.
3: Sagt Professor Manuel Frondel vom RWI in Essen, dem Leibniz-Institut für Wirtschaftsforschung, im Interview mit NDR-Moderatorin Birgit Langhammer. Kommen wir von den ökonomischen Betrachtungen des Experten zu denen, die es direkt betrifft. Die Menschen, die seit Wochen ins Steuer beißen, nachdem sie vollgetankt haben, falls sie überhaupt noch volltanken. Johannes Hoppe hat sich an einer Tankstelle in Nordrhein-Westfalen umgehört.
6: Vormittag 10:30, es herrscht großer Andrang an der kleinen freien Tankstelle in Düsseldorf-Derendorf. Auf einem gelben Schild zeigen schwarze Zahlen 2,28 Euro der Liter Benzin, 2,31 Euro für Diesel. Cornelia Schmidt hat gerade für 30 Euro getankt.
7: Es ärgert mich. Ja, und es ist, ich muss auch hantieren. Ich bin Rentnerin, habe eine gewisse Summe, ja, muss meine Miete bezahlen, meine laufenden Kosten, wie alle Leute auch. So, und das fehlen mir dann schon wieder mal im Monat 50, 60 Euro. Wo kommen die her?
6: Klaus Fahrt tankt gerade seinen Dienstwagen, einen Kleinwagen eines kleinen Pflegedienstes.
8: Früher haben wir 50 Euro für eine Tankfüllung bezahlt, heute bezahlen wir über 100 Euro. Das ist also, macht sich hinten am Ende des Tages schon bemerkbar. Man kann wütend sein, aber das bringt ja nichts. Also man muss sich da irgendwie, ja, in sein Schicksal will ich nicht sagen, aber man muss sich halt fügen und gucken, hoffen, dass das irgendwann besser wird.
6: Umran El Said hat seine ganz eigene Taktik für günstige Spritangebote.
9: Klar suche ich bei das Internet, wo ist etwas günstig, und dann mache ich das, ja. Und dann fahre ich weniger. Das ist das Ergebnis, ja.
6: Clemens Zakowski machen die hohen Spritpreise fast täglich zu schaffen. Seine Mutter lebt in Mönchengladbach und ist krank. Er besucht sie deshalb häufiger als sonst.
10: Da macht sich bemerkbar, ne? Ist klar. Nicht jeder kann sich sowas leisten. Und da muss man ein bisschen achten auf das Portemonnaie, ne? und der Monat ist lang.
6: Glücklicherweise hat er vor 12 Uhr getankt. Da kommt dann ja immer der Preissprung beim Sprit an den Tankstellen.
10: Das ist Lotto. Kann sein, dass das niedriger wird, aber ich vermute, das wird teurer. Der größte Hammer ist, dass der Diesel ist 7 Cent teurer als Benzin, ja? Wofür das alles?
6: Tatsächlich soll Clemens Zakowski recht behalten. Um kurz nach 12 steigen die Spritpreise wieder. Um 19 Cent beim Diesel, um 17 Cent beim Benzin. Rentnerin Cornelia Schmidt aus Düsseldorf ist bedient.
7: Andere Länder wie Holland, wie Belgien, Polen haben die Steuern gesenkt auf Benzin. Warum kann Deutschland das nicht? Ich weiß, dass wir hochgradig verschuldet sind. Da können wir aber nichts dafür. Ja? Das sind unsere Politiker. Punkt.
3: Eine Reportage von Johannes Hoppe und soweit bis hierhin unser Schwerpunkt in der ARD-Infonacht zum Thema Spritpreise.
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3: Ich habe die aktuellen Wetterdaten von 4 Uhr. Berlin stark bewölkt bei 18 Grad, Bremen nach Regen 16 Grad, Frankfurt am Main wenige Wolken bei 15 Grad. Dresden bedeckter Himmel bei 18 Grad, Hamburg, da hat es gerade aufgehört zu regnen, bei 15 Grad, Kiel stark bewölkt bei 15 Grad. Köln bedeckt bei 17, Leipzig klarer Himmel bei 18 Grad, München bedeckt bei 17, Rostock meldet Regen bei 17 Grad und Stuttgart bedeckter Himmel bei 20 Grad. Und so geht's heute weiter mit dem Wetter. Die Sonne ist heute nur selten zu sehen. Es gibt vor allem Schauer und Gewitter. Das Ganze bei Höchstwerten zwischen 18 und 26 Grad.
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3: Es vergeht kaum eine Infonacht, in der wir nicht aus der Ukraine berichten, über den Angriffskrieg, den Russland nun schon so lange so unerbittlich weiterführt. Da muss die Frage erlaubt sein, wie würde Deutschland reagieren, wenn Russland das NATO-Gebiet angreift? Dafür gibt es einen Plan, den Operationsplan Deutschland. Der enthält Anweisungen für einen Ernstfall. Der Reservistenverband befürchtet allerdings, dass eine mögliche AfD-Regierung in Sachsen-Anhalt diese Infos an Moskau weitergeben könnte. Christine Kielon berichtet.
12: Mehr als 1000 Seiten umfasst das Dokument, das das operative Führungskommando der Bundeswehr zusammengestellt hat. Die Details sind geheim, aber eine grobe Einordnung gibt es. Oberst Armin Schaus spricht im NDR-Podcast Streitkräfte und Strategien von einer nationalen Verteidigungsplanung.
13: Also wie stellt sich Deutschland auf militärisch, um hier diese Aufgaben zu erfüllen? Das abgeleitet aus der NATO-Verteidigungsplanung. Wir müssen halt im NATO-Bündnis denken und haben halt da wesentliche Aufgabe A, selber Kräfte an die sogenannte Ostflanke zu bringen, da wo wir uns engagieren wollen, aber im Schwerpunkt auch Kräfte durch Deutschland durchzuführen, um dann an der Ostflanke zur Wirkung zu kommen.
12: Die Strategie ist Abschreckung, um einen Angriff zu verhindern, so Schaus. Der Operationsplan ist also gegenüber den Partnern der NATO eines der zentralen Dokumente, betonte der Präsident des Reservistenverbandes Bastian Ernst. Er hat deshalb Sorge, dass Details nach Moskau gelangen könnten.
14: Die AfD ist mit ihrer Verbindung nach Russland, mit dieser engen Nähe, natürlich ein Sicherheitsrisiko für unsere nationale Sicherheit.
12: Denn der Operationsplan regle unter anderem Abläufe, Vorgehen und Ansprechpartner. Es werden Szenarien in verschiedenen Eskalationsstufen durchgespielt und mit Prozessen und Meldeketten hinterlegt, so Ernst. Der Geheimplan liegt deshalb in allen Bundesländern in einer speziell zugeschnittenen Version vor.
14: Nun, die Bundesländer haben natürlich im Fall des Falles auch besondere Aufgaben und bereiten sich ja jetzt schon auch auf gewisse Übungen vor, wo jedes Bundesland eine eigene Rolle hat zum Durchfahren oder zum Durchtransportieren von Material und Personal. Und deswegen hat jedes Bundesland natürlich auch über die Landeskommandos die Möglichkeit, damit zu arbeiten und auch sich darauf vorzubereiten.
12: Sachsen-Anhalt ist mit seiner Lage ein wichtiges Transitland. Aber auch die Länder an den Ostgrenzen, wie etwa Sachsen, spielen eine zentrale Rolle, erläutert Nina Locher vom Zentrum für Sicherheit und Verteidigung der Deutschen Gesellschaft für Auswärtige Politik.
15: Wenn man sich die geografischen Routen anschaut, die Truppen durch Deutschland nehmen müssen, sozusagen einerseits in Richtung Ostflanke, aber dann ja auch wieder zurück, wenn man über Szenarien spricht, wie zum Beispiel die Versorgung von Verwundeten und so weiter, führt es unweigerlich über Bundesländer, die sozusagen an Polen, Tschechien und so weiter grenzen.
12: Locher erklärt, dass Deutschland innerhalb der NATO als Drehkreuz für Truppenbewegungen diene. Im Ernstfall müssten bis zu 800.000 Soldaten nach Osten gebracht werden.
15: Es geht auch um die Frage von Waffen, von militärischer Ausstattung, aber auch von ziviler Ausstattung. Also diese Menschen brauchen ja ein Bett zum Schlafen, die brauchen ein Essen zur Versorgung, Trinkwasser, die brauchen geschützte Räume, wo sie rasten können. Es geht auch um ganz praktische Fragen, welche Zugverbindungen werden dafür genommen, welche Autobahnen können für sehr schweres Gerät genutzt werden, wo würden eigentlich diese Geräte tanken.
12: Schlüsselelement ist also die Zusammenarbeit zwischen zivilen Akteuren und dem Militär. So definiere der Operationsplan auch, welche zivile Unterstützung die Bundeswehr braucht, um ihre Funktion zu erfüllen. Locher erinnert deshalb daran, dass die Landesregierungen bis zum Ernstfall noch zuständig für den Zivilschutz sind. Die gebotene Vorsicht gegenüber unsicheren Akteuren dürfe deshalb nicht verhindern, dass die Bundesländer einen angemessenen Schutz der Bevölkerung vorbereiten können.
3: Wir bleiben noch beim Thema. Wie weit geht der Kreml schon jetzt mit gezielten Grenzüberschreitungen, wenn Kampfjets oder Drohnen in den NATO-Raum eindringen? Das gab es in den letzten Monaten ja immer wieder, vor allem in den baltischen Staaten, in Finnland, in Polen. Nun haben NATO-Kampfflugzeuge in Litauen eine Drohne abgeschossen. Sie soll aus dem Nachbarland Belarus in den Luftraum eingedrungen sein. Jana Sinram berichtet.
16: Nach Angaben des litauischen Verteidigungsministeriums holten Eurofighter die Drohne in der Nacht vom Himmel. Die Behörden hatten zuvor die Bevölkerung in mehreren Regionen über eine mögliche Bedrohung aus der Luft gewarnt. Die Drohne sei etwa eine halbe Stunde im litauischen Luftraum unterwegs gewesen, sagte der Leiter des Nationalen Krisenzentrums Vilmantas Vitkauskas dem Sender LRT.
17: Die Flugbahn verlief im Süden des Landes. Das Flugobjekt kam aus Belarus und flog südlich von Vilnius in Richtung Kaunas. Kurz vor Mitternacht wurden italienische Kampfflugzeuge alarmiert. Sie haben das Ziel erfolgreich unschädlich gemacht. Der litauische Rundfunk berichtet, die Trümmerteile der Drohne seien inzwischen gefunden worden. Militär- und Polizeikräfte seien vor Ort, um sie zu untersuchen. Angaben dazu, ob es sich um eine russische oder eine ukrainische Drohne handelte, könne man noch nicht machen, so der Leiter des Nationalen Krisenzentrums. Wir müssen auf die Ergebnisse unserer Militärpolizei warten, nachdem alle Trümmer geborgen sind und geklärt ist, um welche Art von Drohne es sich handelte und welchem Ziel sie möglicherweise galt. Litauens Präsident Gitanas Nausėda dankte den Einsatzkräften der Militärallianz für ihre schnelle Reaktion. Angesichts der zunehmenden Aggression Russlands gegen die Ukraine sei diese Bereitschaft für die gesamte Region von entscheidender Bedeutung. Gemeinsam mit den NATO-Verbündeten werde Litauen seinen Luftraum verteidigen. Litauen grenzt an die russische Ostsee-Exklave Kaliningrad sowie an Russlands Verbündeten Belarus. In den vergangenen Monaten waren immer wieder ukrainische Drohnen in den Luftraum der drei baltischen Staaten Estland, Lettland und Litauen eingedrungen. Nach Angaben aus Kiew wurden sie durch russische Störmaßnahmen vom Kurs abgebracht.
3: Jetzt, wo der Sommer langsam vorbeigeht, läuft auf den Weinbergen im Rheingau die Ernte. Überall riecht es nach Most. Und während die Weinlese noch läuft, hat der Weinbauverband schon einen Blick auf diesen Jahrgang gerichtet. Und wir wissen ja, dieser Sommer war teilweise echt extrem. Wie haben sich die Reben in diesem Hitzejahr entwickelt und was ist von dem neuen Jahrgang zu erwarten? Birgitta Söhling hat nachgefragt.
18: Sonnige Tage, kalte Nächte. Für die Rheingauer Winzer ist das ein Spätsommer wie aus dem Bilderbuch. Besser könnte es gerade nicht laufen, denn sie stehen mitten in der Lese, erklärt Peter Seifert, Winzer aus Martinstal und Präsident des Rheingauer Weinbauverbands.
19: Ich erwarte einen herausragenden Jahrgang, wenn uns das Wetter hold bleibt und es nicht reinregnet. Das Potenzial bei den Rebsorten, die wir im Rheingau haben, ist sehr, sehr hoch. Wir haben Spätburgunder schon gelesen mit sehr hoher Qualität und sind im Moment am Riesling. Und dort höre ich schon von den Betrieben, dass sie sehr, sehr zufrieden sind.
18: Je nach Rebsorte haben die Betriebe schon Ende Juli mit der Lese angefangen, so früh wie noch nie. Die Reife, messbar an Zuckergehalt und Säureabbau, hat sich im August zügig entwickelt. Die Burgundersorten gären schon im Fass.
19: Also wir sind sehr zufrieden mit der Qualität des Spätburgunders. Wir haben bis zu 100 Öchsle gelesen und sehr, sehr tiefrote Trauben bekommen, sodass wir haben sie gestern schon abgepresst, also das verspricht sich ein sehr großer Jahrgang zu werden.
18: Sonnenscheindauer, Temperaturen, alles in diesem Rekordsommer deutlich über dem langjährigen Mittel. Nur der Regen hat gefehlt. Von Mitte Juni bis Mitte August kein einziger Tropfen. Der Vorteil, die Trauben sind topgesund. Von Mehltau keine Spur. Man sieht es ihnen an, lacht Professor Manfred Stoll von der Uni Geisenheim.
20: Der Riesling strahlt im Moment. Die Beeren sind voll Lumineszenz. Eine Traube, die sie in der Sonne sich anschauen, die ist goldgelb und macht einfach Spaß, Lust reinzubeißen, aber wir warten gerne ab, bis aus dem Most auch der fertige Wein dann letztendlich entstanden ist.
18: Die Hochschule hat selbst ein Versuchsweingut. Für die Rheingauer Winzer ist die Expertise der Wissenschaftler in der Nachbarschaft ein unschätzbarer Vorteil, um die Herausforderungen des Klimawandels zu meistern. So kann die Hochschule sehr genau die Bodenfeuchte und den Durst der Reben beurteilen und Hinweise zur Bewässerung geben. In den felsigen Steilhängen am Rüdesheimer Berg hat der Weinbau nur so eine Zukunft. Weinbaupräsident Peter Seifert.
19: Es ist schon ein Problem für uns, die Trockenheit, insbesondere in den Steillagen. Und wir haben einen Wasser- und Bodenverband gegründet und wir wollen eine Bewässerung in diesen Berg reinlegen, sodass die Winzer auch dauerhaft dort positiv weiterwirtschaften können.
18: Man sieht die Unterschiede deutlich. In den Steillagen sind die Trauben klein geblieben, weil die Reben Trockenstress hatten. Das mindert den Ertrag deutlich. Die Frage, wie man das Wasser im Weinberg halten kann, wird deshalb immer wichtiger. Man muss die Flurbereinigung der 80er Jahre wieder zurückdrehen, als es darum ging, das Wasser abzuleiten, sagt Weinbauprofessor Manfred Stoll.
20: Wo kann man entweder durch kleine Maßnahmen die Infiltration erhöhen oder wo wären vielleicht auch größere Aufstauungen möglich? Das wird man in der Zukunft anders diskutieren.
18: In der Fläche jedoch ist das Landschaftsbild erstaunlich grün. Die Reben haben auf lehmigen Böden dank tiefer Wurzeln und eines nassen Winters den Rekordsommer gut verkraftet und Bilderbuchtrauben hervorgebracht.
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1: Mit Hendrik Lückhoff. Nur noch gut eine Woche, dann steht fest, mit welcher Stadt oder Region sich Deutschland für Olympische Sommerspiele bewirbt. Berlin, München oder die Rhein-Ruhr-Region. Alle wollen natürlich nochmal für sich werben auf den letzten Drücker. Und da hat München jetzt einen oder sogar zwei unschlagbare Argumente mehr. Denn die bayerische Landeshauptstadt hat gestern gleich zwei große Sportereignisse an Land gezogen. Zum einen wird 2028 in der großen Fußballarena des FC Bayern das Finale der Fußball-Champions League ausgetragen. Zum insgesamt dritten Mal dann nach dem vergangenen Jahr und 2012. Zum anderen hat München

0: hätten die Ausrichtung zweier Weltklasse-Meisterschaften in Angriff nehmen können, sagt Sebastian Coe, der Präsident des Leichtathletik-Weltverbands, nach der Entscheidung.
1: Und München hofft natürlich, dass dieser Zuschlag der Stadt auch Rückenwind gibt für die Entscheidung über die deutsche Olympiabewerbung nächste Woche. Bei der Volleyball-Europameisterschaft, da haben die deutschen Männer ihr letztes Vorrundenspiel klar verloren mit 0:3 gegen Olympiasieger Frankreich. Aber, das ist die gute Nachricht, das Achtelfinalticket hatten die deutschen Volleyballer schon vor der Partie sicher durch die 4 Siege in den ersten 4 Gruppenspielen. Durch die abschließende Niederlage haben sie nur Gruppenplatz 1 verpasst und bekommen es so im ersten K.O.-Rundenduell mit einem mutmaßlich schwierigeren Gegner zu tun, entweder mit der Ukraine oder Bulgarien. In der dritten Fußballliga, da steht eine englische Woche an. Das heißt, gestern und auch heute wird bzw. wurde gespielt. Und da hatte der Tabellenführer MSV Duisburg große Mühe gegen den TSV Havelse aus dem Tabellenkeller. Und trotzdem holten die Duisburger am Ende den Sieg. Burkhard Hupe war dabei.
2: Auf den letzten Drücker und mit sehr, sehr viel Glück ist der MSV Duisburg seiner Favoritenrolle gegen Havelse doch noch gerecht geworden. Ein Eigentor des Havelsers Dennis Dua in der letzten Minute der Nachspielzeit sorgte für den 2:1 Siegtreffer des MSV, der sich über weite Strecken sehr, sehr schwer tat gegen den Tabellen 17. aus Niedersachsen. Havelse ging sogar in Führung in der ersten Hälfte durch einen Kopfball von Nduka. Duisburg fiel so gut wie gar nichts ein. Aber nach einer berechtigten gelb-roten Karte gegen den Havelser Mausehund im zweiten Durchgang kippte das Spiel. Duisburg kam durch den eingewechselten Susek zum Ausgleich. Ein sehenswerter Halbvolley aus 8 Metern. Und Susek war es dann auch, der die Flanke schlug von der linken Seite, die Dennis Dua höchst unglücklich ins eigene Tor beförderte. Und so jubelt Duisburg über einen recht schmeichelhaften 2:1 Erfolg gegen den TSV Havelse.
1: Den zweiten Sieg in Folge holte Absteiger Fortuna Düsseldorf mit dem 2:1 in Regensburg. 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Zum Schluss gibt's gute Nachrichten für die deutschen Tennismänner, denn Alexander Zverev wird für das deutsche Team am Wochenende beim Davis Cup aufschlagen. 2 Tage nach seinem Sieg bei den US Open in New York hat Zverev seine Teilnahme endgültig zugesagt. Beim Duell mit Kroatien in Halle Westfalen geht's um die Qualifikation für das Davis Cup Finalturnier.
3: Das war der Sport mit Hendrik Lückhoff.

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1: Um 4.30 Uhr mit Olaf Knapp. Bundeskanzler Merz hat seine für kommende Woche geplante Reise zur UN-Vollversammlung in New York abgesagt. Seine Anwesenheit in Berlin sei erforderlich, heißt es aus Regierungskreisen. Aus Berlin Dietrich Karl Meurer.
2: Merz hatte ursprünglich geplant, bei den Vereinten Nationen zu sprechen. Der CDU-Chef steht nach dem Wahldebakel seiner Partei in Sachsen-Anhalt unter Druck. In der Partei wird vereinzelt über einen Wechsel an der Spitze diskutiert. Am Sonntag wird zudem in Mecklenburg-Vorpommern und Berlin gewählt. Noch am Wahlabend will Merz mit dem CDU-Präsidium über die Ergebnisse beraten. Für die folgenden Tage sind weitere Sitzungen der Parteigremien geplant. Deutschland wird bei der UNO nun von Außenminister Johann Wadephul vertreten, heißt es weiter.
1: In der Diskussion über die hohen Spritpreise fordert der Arbeitnehmerflügel der CDU Direktzahlungen für Menschen mit kleinen und mittleren Einkommen. Das hat der Vorsitzende Radke in den Zeitungen der Funke Mediengruppe deutlich gemacht. Die Grünen verlangen eine sozial gestaffelte Energiepauschale von bis zu 250 Euro pro Person. So steht es in einem Aktionsplan, aus dem das Redaktionsnetzwerk Deutschland zitiert. Gestern hatte Bundeskanzler Merz Entlastungen für Autofahrer angekündigt, ohne Einzelheiten zu nennen. Verteidigungsminister Pistorius hat bei seinem Besuch in den USA mit seinem Kollegen Hegseth eine Absichtserklärung unterzeichnet. Sie wollen bei der Produktion von Rüstungsgütern stärker als bisher zusammenarbeiten. Aus Washington Christina Nagel.
3: Schon jetzt gibt es gemeinsame Projekte. Pistorius hofft, dass es auch beim Marschflugkörper vom Typ Tomahawk langfristig zu einer Rüstungskooperation kommt. Die Bundesregierung hatte sich entschieden, die Marschflugkörper in den USA zu kaufen. Dass Deutschland viel Geld in Rüstung, auch in US

0: Produkte investiert, kommt in Washington positiv an. Die Tonlage habe sich verändert, sagte Pistorius nach dem Gespräch mit seinem amerikanischen Amtskollegen. Es sei eine gute Arbeitsatmosphäre gewesen.
1: 43 israelische Menschenrechts- und Friedensorganisationen haben sich mit den Machern des Dokumentarfilms NASA solidarisiert. Die Reaktionen der Regierung Netanyahu seien typisch für diktatorische Regime, heißt es in einer gemeinsamen Erklärung. Das israelische Kulturministerium droht unter anderem den Regisseuren Yuval Abraham und Rachel Shor die Staatsbürgerschaft zu entziehen. Der preisgekrönte Film beleuchtet die israelische Kriegsführung im Gazastreifen. Soldaten und Geheimdienstmitarbeiter berichten darin anonym von Kriegsverbrechen gegen palästinensische Zivilisten. Das Wetter in Deutschland am Tage wechselhaft mit Schauern und Gewittern. An den Alpen zum Teil kräftig, gebietsweise Sonne, Höchstwerte 18 bis 26 Grad. Und am Donnerstag Sonne und Wolken, von Nordwesten später Regen bei 17 bis maximal 24 Grad. Das waren die Nachrichten.
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3: Können wir kurz halten, keine Staus zu sehen auf meinem Verkehrscomputer. Kommen Sie gut an Ihr Ziel.
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3: Heute Nacht mit Carsten Thiele. Ich grüße Sie. Ein Vorfall auf der Ostsee sorgt weiter für Spannungen. Eine russische Fregatte soll einen dänischen Militärhubschrauber mit Leuchtmunition beschossen haben. Dänemark spricht von einem ernsten Zwischenfall. Moskau weist die Vorwürfe zurück. Der russische Botschafter in Kopenhagen warf Dänemark stattdessen eine gezielte Provokation vor. Inzwischen hat sich auch EU-Kommissionspräsidentin Ursula von der Leyen zu dem Vorfall geäußert. Christian Stichler berichtet.
4: Noch gibt es keine Bilder von dem Zwischenfall auf der Ostsee, aber der Beschuss eines dänischen Helikopters mit Leuchtmunition durch eine russische Fregatte hat nun ein diplomatisches Nachspiel. Dänemark hat den russischen Botschafter einbestellt. Der dänische Rundfunk veröffentlichte eine schriftliche Stellungnahme von Wladimir Babin. Darin erklärte Russlands Botschafter in Kopenhagen, die Besatzung des Militärhubschraubers habe die Fregatte, die sich in internationalem Gewässer befunden habe, gezielt provoziert. Er warf der Besatzung Rücksichtslosigkeit vor. Dänemarks Außenminister Lars Løkke Rasmussen wies diesen Vorwurf zurück. Das, was wir tun, um unseren eigenen Nahbereich zu überwachen, ist völlig legal. Es gibt den Russen kein Recht, auf uns zu schießen, selbst wenn es sich dabei nur um Leuchtkugeln handelt. Auch EU-Kommissionspräsidentin Ursula von der Leyen verurteilte den Beschuss und nannte ihn eine gezielte Aggression und Provokation. Der Vorfall werde die Entschlossenheit der NATO zur kollektiven Abschreckung und Verteidigung nur stärken. Der dänische Rundfunk veröffentlicht ein Video, das einen ähnlichen Zwischenfall mit einem russischen Forschungsschiff von Anfang September zeigt. Bei diesem näherte sich ein Helikopter gleichen Typs bis auf wenige Meter und kreiste unmittelbar über dem Schiff. Das dänische Verteidigungsministerium wollte dazu nach Angaben des dänischen Rundfunks keine Stellungnahme abgeben. Die Spannungen zwischen Russland und Dänemark waren zuletzt gestiegen, auch weil Dänemark mehrfach Tanker der russischen Schattenflotte festgesetzt hatte. Diese transportieren russisches Öl, mit dem Moskau auch den Krieg gegen die Ukraine finanziert. Niels Fastrup, Investigativjournalist beim dänischen Rundfunk, bezeichnete die steigende Präsenz der russischen Marine auf der Ostsee als direkte Reaktion auf die Festsetzung der Tanker.
5: Und da haben wir indeed, blandet Östersjön, auch die dänische Fahrbahne.
4: Russland hat darauf reagiert, indem es eine große Marineoperation gestartet hat, bei der die Ostsee, das Kattegat, die dänischen Schifffahrtsstraßen, die Nordsee und auch der Ärmelkanal in sogenannte Patrouillenzonen unterteilt wurden. Fastrup erklärte, in jeder dieser Zonen halte sich mehr oder weniger dauerhaft ein russisches Kriegsschiff auf. Es sei damit beauftragt, ein Entern der Tanker zu verhindern. Der dänische Journalist stützt seine Recherchen nach eigenen Angaben auf Unterlagen mehrerer Verteidigungsministerien in Skandinavien und Finnland.
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3: Man kriegt schnell einen Termin, man bekommt Chefarztbehandlung, man bekommt mehr Leistungen. Das alles bietet die private Krankenversicherung. Klingt erstmal verlockend. Doch im Alter können die Beiträge zur Belastung werden. Vor allem, wenn die Rente oder die Pension gering ausfällt, geht für viele Versicherte die Rechnung nicht mehr auf. Ein Weg zurück in die gesetzliche ist dann aber äußerst schwierig. Wie man es trotzdem schaffen kann, berichtet Svenja Stimmig.
6: Jung und selbstständig mit einem boomenden Geschäft. Da lohnt sich die private Krankenversicherung häufig. Denn die Beiträge sind günstiger und die Leistungen oft besser als bei der gesetzlichen. Aber was, wenn das Geschäft irgendwann nicht mehr läuft? Das kann langfristig existenzbedrohend werden, sagt Julika Unger von der Verbraucherzentrale, die auch zu einem möglichen Wechsel berät.
7: Wir kriegen hier halt tatsächlich sehr oft Anrufe von Personen, die eben über 55 sind, die eben nicht mehr das hohe Einkommen haben, die eben Existenzsorgen haben, die eben diesen Beitrag für die private Krankenversicherung nicht mehr so leicht bezahlen können.
6: Und trotzdem zahlen müssen. Denn ein Wechsel zurück in die gesetzliche Krankenversicherung ist grundsätzlich nur für Versicherte unter 55 Jahren möglich. Damit wird das solidarische Prinzip der gesetzlichen Krankenversicherung sichergestellt, also dass Vielverdiener für Geringverdiener mitbezahlen. Wer zurückwechseln will, muss unter die Versicherungspflichtgrenze kommen, also weniger als 77.400 Euro brutto jährlich verdienen. Das erreicht man zum Beispiel durch eine Teilzeitvereinbarung, sagt Julika Unger.
7: Oder ich bin arbeitslos, das heißt, ich habe einen Anspruch auf Arbeitslosengeld 1 und komme dadurch eben in die Pflichtmitgliedschaft, weil das ist von Gesetzes wegen automatisch. Und wenn ich in der gesetzlichen Krankenversicherung dann bin, kann ich natürlich im Anschluss von dieser Pflichtmitgliedschaft, zum Beispiel als Arbeitslose, weiter mich freiwillig auch gesetzlich versichern.
6: Für Selbstständige, die meist nicht in die Arbeitslosenversicherung einzahlen, ist der einzige Weg dann, ihre Selbstständigkeit aufzugeben und noch vor dem 55. Lebensjahr in ein Anstellungsverhältnis zu wechseln. Danach sieht der Gesetzgeber keinen Wechsel mehr vor.
7: Selbst dieser Umweg übers EU-Ausland, der ja oft auch eine Möglichkeit darstellte für ältere Personen, ist zugemacht worden insofern, als dass ich, wenn ich schon 55 bin, dann ins EU-Ausland gehe und dort in die Sozialversicherung aufgenommen werde, reicht es nicht dafür aus, dass ich dann zurückkehre und in die gesetzliche hier aufgenommen werde.
6: Wer seine Versicherungsbeiträge dennoch senken möchte, hat dann nur noch die Möglichkeit, innerhalb der privaten Krankenversicherung den Tarif zu wechseln. Alle privaten Krankenversicherer müssen einen Basistarif anbieten. Der ist bei Leistungen und Beitragshöhe mit der gesetzlichen Krankenversicherung vergleichbar. Besser ist es aber, schon vor dem Abschluss einer privaten Krankenversicherung zu prüfen, ob die Beiträge auch im Rentenalter noch bezahlbar sind.
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3: Am Wochenende sind in Russland Parlamentswahlen, falls man von Wahlen überhaupt sprechen kann. Denn mit Demokratie haben die Parlamentswahlen in Russland wohl nur wenig zu tun. Sie sollen vor allem eines zeigen: breite Unterstützung für Präsident Putin im eigenen Land und gegenüber der internationalen Öffentlichkeit. Aber welche Bedeutung haben diese Wahlen dann tatsächlich? Wie frei und wie offen können die Menschen wählen? Und wie blicken Wahlberechtigte in Russland und auch hier in Deutschland auf die Abstimmung? Darüber hat meine WDR-Kollegin Elif Schenel mit Andrei Gurkow gesprochen. Er ist Autor und Journalist. Und zunächst ging es um die zentrale Frage: Welche Bedeutung haben die Parlamentswahlen am Wochenende?
8: Politisch ist es ein Non-Event, aber der Kreml, Putin braucht das, und das ist so in autoritären Regimen üblich, um sich legitimieren zu lassen, um zu zeigen, dass die Bevölkerung den Kurs unterstützt. Im Grunde genommen wird das als eine Art Referendum dargestellt werden für eine breite Unterstützung des jetzigen Kurses, und der jetzige Kurs ist der Krieg gegen die Ukraine. Wie die Zusammensetzung dann im Kreml entschieden wird, das wird der Kreml dann auch weiter sehen. Es ist aber auch ein Stresstest für die Gouverneure und die Behörden vor Ort, weil sie müssen die Ergebnisse liefern, die der Kreml von ihnen erwartet. Aber viel von der künftigen Duma würde ich nicht erwarten. Der einzige oder die einzige Partei, die klar sich gegen den Krieg ausgesprochen hat, die Jabloko-Partei, ist von dieser Wahl ausgeschlossen.
9: Was sind denn die Themen, die jetzt Russinnen und Russen eigentlich in Russland so bewältigen? Was beschäftigt sie? Also der Krieg in Anführungszeichen ist ja für sie auch spürbar. Was sind die Themen, über die jetzt gerade viel gesprochen wird?
8: Also die letzten 4,5 Jahre war die Situation irgendwo läuft ein oder kämpft ein Expeditionskorps, wie das in den Kolonialkriegen des 19. Jahrhunderts war, aber das Land lebt in einem Zustand der Normalität. Diese Normalität ist in diesem Sommer verschwunden. Eine jüngste Umfrage des Levada-Zentrums, eines Meinungsforschungsinstituts, dem man vertrauen kann, zeigt, den ganzen Sommer über, also Juni, Juli, August, waren die Angriffe ukrainischer Drohnen auf russische Städte das Thema, woran sich die Leute am meisten erinnern. Das zweite, eine direkte Folge der Angriffe auf die Raffinerien in Russland, war die Benzinknappheit. Ein weiteres Thema ist das Abschalten des mobilen Internets oder das schlechte Arbeiten des mobilen Internets. Das ist eine Maßnahme der Behörden, angeblich um das Lenken der Drohnen zu beeinträchtigen. Aber die Drohnen kommen trotzdem, deswegen vermuten viele, das wird gemacht, um die Leute vom Internet abzuhalten und ihnen weniger Möglichkeiten zu geben, sich im Internet zu informieren. Trotzdem, dieselbe Umfrage zeigt, an die 60% sagen, wir sind in einer guten Stimmung, in einem normalen Zustand. Also es ist eine etwas surreale Situation. Es ist Krieg. Der Krieg ist mittlerweile angekommen. Irgendwann brennt in dieser oder einer anderen Stadt eine Raffinerie oder man hört nachts Sirenen. Also richtig Krieg mit Sirenen, mit Flakfeuer und so weiter und lebt danach sein Leben weiter.
9: Haben Sie eine Erklärung dafür?
8: Es ist ein Phänomen der russischen Mentalität. Ich will Ihnen noch sozusagen noch extremer ein Bild liefern. In den letzten Tagen wurden in Sochi Öltanks, also Reservoire für die Ölversorgung des Flughafens, aber auch der Truppen angegriffen. Und Sie haben also ein Bild, dass da eine schwarze Rauchwolke über den Strand zieht und am Strand liegen Menschen, sonnen sich und gehen ins Wasser und baden. Das ist der Zustand, der jetzige Zustand der russischen Gesellschaft. Sehr surreal für hiesige Verhältnisse, absolut nicht nachvollziehbar. Aber das ist die Realität. Die Leute verdrängen das, wollen das nicht wissen und in Opposition gehen, also für eine Beendigung des Krieges kämpfen, selbst am Wahltag, an der Wahlurne, das wollen die wenigsten, die allerwenigsten.
9: Also nicht mal mit dem Kreuz auf dem Wahlzettel?
8: Eventuell wird man nicht für die Partei Einiges Russland, sondern für die Kommunisten stimmen oder für die extrem rechte, sogenannte liberal-demokratische Partei. Mhm. Aber da wird sich auch der Protest versanden.
9: Gibt es denn überhaupt noch Räume, in denen Bürgerinnen und Bürger sicher eine oppositionelle Meinung äußern können?
8: Verstehen Sie, das ist das Wort der Definition, was wir oppositionell verstehen. Also in den sozialen Medien finden Sie unzählige Videos, die Russen sind sehr Social Media affin, wo die Leute sich darüber empören, dass es kein Benzin gibt. Und Benzin gibt es nicht, weil die Raffinerien in Brand geschossen worden sind, weil die Ukraine natürlich zurückschlägt und die Treibstoffversorgung auch der russischen Armee beeinträchtigen will. Aber die Leute empören sich, dass das Benzin nicht da ist oder dass man sie nicht rechtzeitig informiert hat oder anderes Thema, dass man keine Sirenen eingeschaltet hat und auf einmal die Drohnen ohne Vorwarnung gekommen sind. Aber das kann man nicht als Opposition betrachten. Und wenn die Leute dann irgendwie zum Grüppchen auf die Straße gehen, dann sind das eher lokale Probleme, weiß ich, das Warmwasser funktioniert nicht oder sowas. Oder
9: weil es ja einfach auch gefährlich ist, wahrscheinlich, sich
8: politisch zu äußern. Ich glaube zumindest nicht, dass, wenn es ungefährlich wäre, sich sehr viele politisch engagieren würden. Die Enttäuschung oder über die Demokratie, auch die Distanz zur Demokratie hat in den 26 Jahren von Putin-Herrschaft enorm zugenommen. Die Leute leben ihr Leben und
9: so eine Entpolitisierung?
8: Absolut. Mhm. Entpolitisierung ist genau das richtige Wort.
9: Ja, das macht es ja dann einfacher zu regieren, vermutlich.
8: Absolut. Und Wahlen als einen großen Triumph und die Unterstützung des eingeschlagenen Kurses zu präsentieren.
9: Ich habe gesagt, in Deutschland, auch in Nordrhein-Westfalen, gibt es eine große Gruppe an Menschen, die auch einen russischen Pass haben. Die dürfen auch wählen gehen. Wie erleben Sie, wie Russlandstämmige zur Wahl stehen in Deutschland?
8: Nun, wir hatten ein Beispiel der Wahlen, der sogenannten Wahlen, der Präsidentenwahlen vor 2 Jahren, wo das in dem nun geschlossenen Konsulat, und es ist ja nicht zufällig, dass das Konsulat in Bonn zum 18. September geschlossen wurde. Also man hat das Auswärtige Amt der Bundesrepublik Deutschland hat sehr klar dem Konsulat die Möglichkeit gegeben, ein Fest zu veranstalten. Denn das ist die sowjetische Tradition. Bei Wahlen, man wählt nicht, weil man hat keine Wahl. Aber es wird so eine Art Volksfeststimmung geschaffen. Und das letzte Mal hat man das vor 2 Jahren gesehen. Es gab auch Reportagen im deutschen Fernsehen, wie die Leute begeistert sagten, ich habe für Putin gestimmt oder wir grüßen Putin. Wohlgemerkt, ein großer Teil dieser Menschen haben sowohl einen russischen als auch einen deutschen Pass. Und das ist natürlich ein Problem. Und diese Menschen, ein innenpolitisches Problem für Deutschland. Und diese Menschen haben natürlich ein Problem, dass weniger zur Wahl fahren werden, weil sonst müsste man nach Berlin aufbrechen. Genau. Das ist jetzt die einzige Stelle, wo gewählt werden könnte. Aber dass es in russischsprachigen Kreisen in Deutschland böses Blut geben wird oder gibt, da lege ich meine Hand ins Feuer dafür. Wobei das böse Blut wird nicht gegen Putin und seinen Krieg, sondern gegen die Bundesregierung sein.
9: Wo stehen wir aus Ihrer Perspektive mit unserer aktuellen Bundesregierung in Bezug auf die russische Politik, auf die deutsch-russische Politik?
8: Naja, die Diskussion geht ja darüber, unterstützt man weiter, darauf läuft es ja hinaus, unterstützt man, wir hören ja die Stimmen aus Ostdeutschland, unterstützt man weiter die Ukraine oder nicht? Ich glaube, man muss einen Schritt weiter denken, was ja auch ziemlich viele Analytiker in deutschen Medien tun und sagen, wenn die Ukraine fällt, ist das Baltikum dran. Und Baltikum ist NATO-Gebiet und dann muss die Bundesrepublik, vertragstreu wie sie ist, dort für das Baltikum kämpfen. Also die Unterstützung der Ukraine ist jetzt etwas, womit man einen potenziellen Aggressor schwächt und die Möglichkeit in die Zukunft verschiebt, dass es auch Probleme an der Ostflanke der NATO, sprich im Baltikum, in Estland, Litauen, Lettland oder beispielsweise in Finnland oder in Schweden geben könnte.
9: Gibt es aus Ihrer Sicht realistische Formen, kommunikativ an Putin heranzukommen?
8: Wir haben das ganze Jahr über, das vorige Jahr, gesehen, wie der mächtigste Mann der Welt, der US-Präsident Donald Trump, versuchte, irgendwie einen Deal, wie er es nannte, mit Putin hinzukriegen. Wenn Trump es nicht hinkriegt, eigentlich schon das zweite Jahr, 1,5 Jahre ist er dabei und trotzdem nichts erreicht hat, ist es ziemlich naiv zu glauben, dass, weiß ich, eine Parlamentarierdelegation aus deutschen Bundesländern da was erreichen könnte.
3: Sagt Andrei Gorkow, Autor und Journalist, zu den anstehenden Parlamentswahlen in Russland.
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3: Für die österreichische Regisseurin Marie Kreutzer war es ein Albtraum. Da wurde ihr Film Corsage über die alternde Kaiserin Sissi vor 4 Jahren von der Kritik gefeiert, aber gleichzeitig wurde gegen ihren männlichen Hauptdarsteller Florian Teichtmeister ermittelt. Der Vorwurf Besitz von Kinderpornografie. Eine traumatische Erfahrung, die die Regisseurin verarbeitet hat. Ihr neuer Film Gentle Monster greift das sensible Thema auf. Walli Müller hat ihn schon gesehen.
10: Was jetzt wie die Flucht nach vorn wirkt, hatte Marie Kreutzer als Filmidee tatsächlich schon vorher im Kopf.
11: Also ich habe dann schon an dem Projekt gearbeitet, recherchiert, geschrieben, habe aber dann eben Corsage gemacht. Und als dann die genannte Causa aufgekommen ist, habe ich zuerst gedacht, ich kann den Film jetzt nicht mehr machen. Aber relativ bald danach eingesehen, ich muss ihn wahrscheinlich erst recht machen, weil sich ja gerade bestätigt hat, was ich auch in meiner Recherche gelernt habe oder was mir klar geworden ist, dass ich eben auch ganz sicher Täter im Umfeld habe.
10: In Gentle Monster steht nun nicht der Täter im Mittelpunkt, sondern die Frau, die ihn arglos liebt, bis ihr der Boden unter den Füßen weggezogen wird. Die Französin Lucy, gespielt von Léa Seydoux, ist mit Ehemann Philipp aufs bayerische Land gezogen, wo er sein Burnout kurieren will. Eines Tages jedoch steht die Polizei mit Durchsuchungsbefehl vor der Tür.
12: Was ist los?
13: Frau Weiß nehme ich an. Elsa Kühn, Kriminalpolizei München. Wir ermitteln gegen ihren Mann.
12: und stellt seine Datenträger sicher.
10: Die Vorwürfe gegen den Ehemann stürzen Lucy dann in ein schwarzes Loch. Kinderpornografische Bilder auf seinem Computer. Nur aus beruflichen Gründen, beteuert er, und sie würde es ihm gerne glauben, fürchtet aber doch um den gemeinsamen Sohn. Könnte auch er zum Opfer geworden sein? Instinktiv packt sie das Kind ins Auto und flieht zu ihrer Mutter, aber ihre Sorge teilen kann sie mit niemandem.
11: Sie müssen sich vorstellen, also sowas erzählt man ja nicht gerne im Freundeskreis. Wenn ich jetzt eine normale Beziehungskrise mit meinem Mann habe, dann spreche ich mit meinen Freundinnen drüber. Aber wenn es um so einen Fall geht, weiß man ja, in der Sekunde, wo man das ausspricht, ist der für alle Leute sozial für immer gestorben und geächtet.
10: Deshalb wird für Lucy im Film die ermittelnde Polizistin zur wichtigen Bezugsperson, weil sie ohnehin Bescheid weiß.
13: Wie geht es weiter?
12: Mit der Auswertung der Datenträger, das kann Monate dauern. Fälle, in denen wir davon ausgehen müssen, dass aktuell Übergriffe stattfinden, werden vorgereiht und schneller bearbeitet, um die Betroffenen zu finden und in Sicherheit zu bringen. Aber im Fall Ihres Mannes ist die Sachlage mutmaßlich eine andere.
13: Are you saying it's not that bad?
12: Das kann ich Ihnen noch nicht sagen. Für eine Hausdurchsuchung hat es gereicht.
10: Jella Haase spielt die Ermittlerin mit eindrucksvoller Ruhe und Sachlichkeit. Spürbar die einzige Art, mit den Ungeheuerlichkeiten fertig zu werden, die sie bei der Soko-Pädokriminalität täglich wegstecken muss. Ein toller, weil sinnvoller Job, findet Elsa.
12: It's the best job I ever had. It's the first one that makes sense.
11: Der Satz ist 1:1, ein Zitat. Ich habe mit Polizeiermittlerinnen auf verschiedenen Ebenen gesprochen, natürlich auch mit Juristinnen, Psychologinnen und so weiter. Aber in diese Abteilung muss man nicht gehen. Das ist ein bewusster Schritt, weil es ihnen wichtig ist. Und sie haben das Gefühl, und das stimmt ja auch, dass sie einfach eine sehr sinnvolle Arbeit machen.
10: Auf Jella Haase muss man erstmal kommen in der Rolle. Dass die Regisseurin den Geistesblitz hatte, die lustige Chantal im Märchenland als Polizistin in so heikler Mission zu besetzen, ist ein absoluter Gewinn für den Film. Und Haase kann ihre schauspielerische Bandbreite zeigen. Marie Kreuzer gelingt es, dem Publikum einen Zugang zum Tabuthema zu öffnen, über die Perspektive der Ehefrau, die sich quälende Fragen stellen muss. Liebe ich ein Monster? Und konnte oder wollte ich das nicht sehen?
11: Man kann ein sehr netter, aufmerksamer Mensch sein und trotzdem schreckliche Dinge tun. Und das schließt sich nicht aus. Und das ist der Konflikt, mit dem wir als Menschen miteinander ja auch leben müssen.
10: Zur Wahrheit gehört, dass die Zahl der von Natur aus pädophil Veranlagten gar nicht so niedrig ist. Sich Hilfe zu suchen, fiele womöglich leichter, wenn das Thema weniger totgeschwiegen würde. Aber noch etwas anderes hat Kreuzer bei ihrer Recherche gelernt.
11: Ungefähr 60% der Täter haben diese Neigung gar nicht. Die werden aus anderen Gründen zu Gewalttätern gegenüber Kindern. Also es ist einfach viel schwieriger und viel differenzierter, wie so oft die Dinge im Leben.
10: In Gentle Monster gelingt ihr genau dieser differenzierte Blick auf die schmerzlichen Abgründe der menschlichen Seele. In leisem Ton, die Dämme brechen innerlich. Ein eindringliches Drama.
3: Ein Kinotipp von Walli Müller.
2: Standpunkte.
14: Für viele Menschen, die täglich das Auto brauchen, ist eine Belastungsgrenze erreicht. Und ich bin der Meinung, dass wir handeln müssen.
3: Bundeskanzler Merz verspricht, die Bundesregierung will den inzwischen schon astronomisch hohen Spritpreisen entgegenwirken. Wie und wann, das wird noch diskutiert. Unser Gastkommentar kommt heute von Beatrice Achterberg, Politikredakteurin der Neuen Zürcher Zeitung in Berlin. Sie sagt, Spritpreis senken, ja, aber...
15: 3 Euro könnte der Liter Diesel bald kosten. Bundeskanzler Merz, politisch unter Druck, wittert eine Gelegenheit, etwas für seine Beliebtheitswerte zu tun. Runter mit den Spritpreisen. Das mag aktionistisch sein, falsch wäre eine Steuersenkung aber nicht. Nur bitte nicht wieder als Tankrabatt auf Zeit, beschlossen kurz vor einer Wahl und ein paar Wochen später wieder abgeschafft. Denn den bezahlt am Ende nicht der Staat, sondern der Steuerzahler selbst. Erst verzichtet der Bund für ein paar Monate auf Milliarden, danach steigen die Steuern wieder. Das ist nur teures politisches Strohfeuer. Wenn CDU und CSU es ernst meinen, sollten sie dauerhaft an die Abgaben ran. An die Energiesteuer und an den CO2-Preis. Allein der macht derzeit rund 18 Cent beim Benzin und 20 Cent bei Diesel aus. Weg damit. Dauerhaft.
3: Ein Kommentar von Beatrice Achterberg von der Neuen Zürcher Zeitung. Dorothee Holz vom Deutschlandfunk meint...
16: Rekordpreise bei E10 und vielleicht auch bald bei Diesel tun richtig weh, aber nicht allen gleich weh. Wer sich für ein großes Auto mit hohem Benzinverbrauch entschieden hat, sorry, ist selbst schuld. Menschen mit niedrigem Einkommen, die auf ihr Auto angewiesen sind, Handwerksbetriebe, Logistiker, die trifft es viel härter. Nur die sollte man tatsächlich entlasten. Wer nach dem Gießkannenprinzip handelt, sendet ein fatales Signal. Ihr müsst an eurem Verhalten nichts ändern, auch wenn Öl knapp ist, der Staat regelt alles. Dabei hat der hohe Ölpreis nachweislich positive Effekte. In Deutschland hat der Absatz von E-Autos in den vergangenen Monaten rasant angezogen, ebenso die Nachfrage nach Wärmepumpen. Das wird auch staatlich gefördert und das ist gut so, denn damit sinkt auch die Abhängigkeit von Öl und von Gas. Denn diese Abhängigkeit macht uns ärmer.
3: Ein Kommentar von Dorothee Holz vom Deutschlandfunk. Ähnlich sieht es das Handelsblatt aus Düsseldorf, das einen Spritpreisdeckel ablehnt, wie ihn CSU-Chef Söder fordert.
17: Söder sollte auf Wirtschaftsministerin Reiche hören, die gezielte Hilfen für einkommensschwache Haushalte vorschlägt. Auf diese Weise ließe sich gezielt helfen, ohne aber Milliarden der Steuerzahler wirkungslos zu verschwenden. Die technischen Voraussetzungen stehen zur Verfügung, um das Geld direkt an die Bedürftigen auszuzahlen.
3: Die Nürnberger Nachrichten denken über Zapfsäule und Geldbeutel hinaus.
17: Die schaffen es nicht, uns zu helfen, die Alltagsprobleme zu lösen. Solche Sätze sind derzeit.
3: Nachrichten denken über Zapfsäule und Geldbeutel hinaus.
17: Die schaffen es nicht, uns zu helfen, die Alltagsprobleme zu lösen. Solche Sätze sind derzeit häufig zu hören. Auch den Parlamentariern der Großen Koalition sollten sie nicht entgehen. Umso erstaunlicher ist, wie wenig passiert. Deutlicher, als es in Sachsen-Anhalt der Fall gewesen ist, kann ein Warnschuss nicht ausfallen. Deshalb sollte das Motto der Berliner Koalitionäre lauten: Außergewöhnliche Zeiten erfordern ungewöhnliche Maßnahmen. Wer jetzt die Spritpreise senkt, dämpft auch die Erfolgsaussichten der Radikalen und Extremisten.
3: Und die Augsburger Allgemeine hält fest:
17: Die Houthi setzen fort, was der Iran in der Straße von Hormus begonnen hat. Nicht mit Bomben und Terror traktieren Teheran und seine Verbündeten den Feind, sondern dort, wo er besonders schutzlos ist, bei der Wirtschaft. In die Hand gedrückt hat ihnen diesen Trumpf Donald Trump. Durch seinen strategielosen Krieg gegen den Iran hat ausgerechnet der selbsternannte größte Dealmaker der Welt großen Schaden zugefügt.
3: Das waren die Standpunkte, heute zusammengestellt von Martin Seiler. Die Spritpreise. Da muss man doch was machen können, hat sich Bundeskanzler Merz nun endlich gedacht und gesagt, dass die Regierung was tun will gegen die hohen Spritpreise. Aber was? Das ist noch, sagen wir, eine Leerstelle, ein Platzhalter. Die Spritpreise gleich nochmal ausführlich nach den Nachrichten unser Thema. Dann schauen wir auch schon mal voraus auf die Rede zur Lage der Europäischen Union, die Ursula von der Leyen heute halten wird. Themen gibt's ja genug. Der russische Krieg gegen die Ukraine, die Migration, die Inflation, die Energiepreise. Was kann Europa erwarten von Ursula von der Leyen und ihrer Rede zur Lage der Europäischen Union? Das erfahren Sie gleich. Und später geht's noch um den Campingboom in Deutschland in Ihrer ARD-Infonacht.

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1: Um 5 Uhr mit Olaf Knapp. Bundeskanzler Merz hat seine für nächste Woche geplante Reise nach New York zur UN-Vollversammlung abgesagt. Außerdem wurde eine Präsidiumssitzung der CDU auf Sonntagabend vorgezogen, bei der es mehreren Medien zufolge schon um seine Zukunft als Kanzler gehen könnte. Nach Einschätzung von Hauptstadtkorrespondent Matthias Deiß hängt extrem viel an den beiden Landtagswahlen am Sonntag.
2: Ja, die Generalvollversammlung, das ist die große Weltbühne, die Friedrich Merz da sausen lässt. Das macht er nicht gerne. Er werde die Reise nicht antreten, da seine Präsenz in Berlin erforderlich ist, hören wir aus Regierungskreisen. Heißt übersetzt, die Hütte brennt, und zwar so richtig. Friedrich Merz fürchtet eine Schockwelle nach den Landtagswahlen am kommenden Sonntag. Er kämpft um sein Amt. Er muss die Lage beruhigen. Das geht nur vor Ort hier in Berlin.
1: Wenn sich heute Vormittag das Bundeskabinett trifft, soll es am Rande auch um die hohen Spritpreise gehen. Kanzler Merz hat Entlastung angekündigt, aber keine Details genannt. Aus der Nachrichtenredaktion Markus Weber.
3: Umweltminister Schneider geht davon aus, dass die Mehrwertsteuer auf Benzin und Diesel gesenkt wird. Man sei jetzt in der Abstimmung innerhalb der Bundesregierung über die Maßnahmen. Der CDU-Arbeitnehmerflügel fordert Direktzahlungen an Menschen mit kleinen und mittleren Einkommen. Das hat der Vorsitzende Radke in den Zeitungen der Funke Mediengruppe deutlich gemacht. Vor einem Tankrabatt oder pauschalen Preisdeckeln warnte die Wirtschaftsweise Schnitzer. Sie sagte der Rheinischen Post, beide Maßnahmen wären aus ökonomischer Sicht der falsche Weg.
1: Eine über Litauen von NATO-Kampfjets abgeschossene Drohne war nach Angriff

0: Angaben des litauischen Verteidigungsministeriums mit Sprengstoff bestückt. Die Sprengladung sei von Spezialkräften entschärft worden, hieß es. Die Drohne werde noch untersucht und analysiert. Nach ersten Erkenntnissen kam die Drohne in der vergangenen Nacht wahrscheinlich von Belarus aus in den litauischen Luftraum. Seit Beginn des Ukraine-Krieges hat es schon mehrere Vorfälle mit Drohnen in den baltischen Staaten gegeben. In der diesjährigen Sommerreisezeit hat es mehr Staus gegeben als vor einem Jahr. Das zeigen Daten des ADAC. Demnach waren die Staus im Durchschnitt aber kürzer und die gesamte Dauer nahm deswegen nur geringfügig zu. Die meisten Staus wurden zum Ferienstart in Nordrhein-Westfalen registriert. Hauptstautag blieb der Freitag. Häufigste Ursache für Stillstand auf den Straßen waren Baustellen. Das waren die Nachrichten.
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3: Mit Gabriela Wegner, guten Morgen. In der Debatte über Entlastungen von den hohen Spritpreisen lehnen Verbraucherschützer einen neuen Tankrabatt ab. Die Chefin der Bundesverbraucherzentrale Ramona Popp sagte der Neuen Osnabrücker Zeitung, es müsse stattdessen gezielte Hilfen für einkommensschwache Haushalte geben. Viele Menschen würden bereits seit Monaten unter hohen Preisen etwa für Energie und Lebensmittel leiden. Ein Tankrabatt sei darauf nicht die richtige Antwort. Die Bundesregierung müsse die Lebenshaltungskosten insgesamt und langfristig in den Blick nehmen. Bundeskanzler Merz hatte gestern erneute Entlastungen für Autofahrer angekündigt. Konkrete Vorschläge nannte er aber noch nicht. Bei den Staatsanwaltschaften in Sachsen stapeln sich immer noch die unerledigten Ermittlungsverfahren. Wie eine Recherche der Deutschen Richterzeitung bei den Landesjustizverwaltungen ergab, waren zu Jahresmitte über 47.000 Fälle offen. Das sind im Vergleich zum Vorjahr rund 1.200 Verfahren mehr. Grund für die hohe Belastung sei unter anderem die große Zahl neuer Fälle. Allein im ersten Halbjahr seien bei den Staatsanwaltschaften in Sachsen knapp 14.000 neue Verfahren eingegangen. Bundesweit liegt die Zahl offener Ermittlungen bei über 1 Million. Der Deutsche Richterbund fordert deshalb zusätzliches Personal und warnt vor einer Überlastung der Strafverfolgungsbehörden. In Sachsen ist der Rebhuhnbestand um mehr als 90% eingebrochen. Wie der Naturschutzbund Sachsen mitteilte, könnte der Freistaat das erste Bundesland werden, in dem die bedrohte Art ausstirbt. Zu den Gründen sagte die NABU-Landesvorsitzende Maria Weig, MDR Sachsen.
4: Das Rebhuhn verliert seine Lebensräume. Das bedeutet, es verliert seine Rückzugsräume, es verliert seine sicheren Orte, wo es sicher ist, wo Fressfeinde, es verliert auch einfach die Nahrungsgrundlage. Dafür verantwortlich ist in erster Linie die Intensivierung der Landwirtschaft, aber auch unser Flächenverbrauch, den wir haben durch Versiegelung und Straßenbau, Fragmentierung und so weiter. Wir müssen es schaffen, die Landnutzung und den Lebensraumschutz wieder zusammenzubringen, zusammenzuleben. Und das geht nur, wenn die Politik die Rahmenbedingungen dafür schafft, die Landbewirtschaftung anzupassen an die Bedürfnisse der Offenlandbewohner wie eben dem Rebhuhn.
3: In der Fußball-Regionalliga Nordost hat Zwickau zu Hause gegen Altglienicke 1:2 verloren. Die deutschen Volleyballer haben den Gruppensieg bei den Europameisterschaften verpasst. Gegen Olympiasieger Frankreich verlor die DVV-Auswahl im letzten Vorrundenspiel mit 0:3. Der Einzug ins Achtelfinale stand schon vorher fest. Das waren Nachrichten von MDR Sachsen. 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
3: Mit Gabriela Wegner. Guten Morgen. In der Debatte über Entlastungen von den hohen Spritpreisen lehnen Verbraucherschützer einen neuen Tankrabatt ab. Die Chefin der Bundesverbraucherzentrale Ramona Popp sagte der Neuen Osnabrücker Zeitung, es müsse stattdessen gezielte Hilfen für einkommensschwache Haushalte geben. Viele Menschen würden bereits seit Monaten unter hohen Preisen etwa für Energie und Lebensmittel leiden. Ein Tankrabatt sei darauf nicht die richtige Antwort. Die Bundesregierung müsse die Lebenshaltungskosten insgesamt und langfristig in den Blick nehmen. Bundeskanzler Merz hatte gestern erneute Entlastungen für Autofahrer angekündigt. Konkrete Vorschläge nannte er aber noch nicht. Bei den Staatsanwaltschaften in Sachsen stapeln sich noch immer die unerledigten Ermittlungsverfahren. Wie eine Recherche der Deutschen Richterzeitung bei den Landesjustizverwaltungen ergab, waren zur Jahresmitte über 47.000 Fälle offen. Das sind im Vergleich zum Vorjahr rund 1.200 Verfahren mehr. Grund für die hohe Belastung sei unter anderem die große Zahl neuer Fälle. Allein im ersten Halbjahr seien bei den Staatsanwaltschaften in Sachsen knapp 14.000 neue Verfahren eingegangen. Bundesweit liegt die Zahl offener Ermittlungen bei über 1 Million. Der Deutsche Richterbund fordert deshalb zusätzliches Personal und warnt vor einer Überlastung der Strafverfolgungsbehörden. Mit einer Feierstunde würdigt der Sächsische Landtag am Vormittag 100 Jahre jüdisches Leben im Freistaat. Bei der anschließenden Plenarsitzung spricht Umweltminister von Breitenbuch über das Thema Naturschutz. MDR Sachsen-Reporterin Beate Dietze berichtet.
4: Es folgen drei aktuelle Debatten. Das BSW thematisiert die Rekordpreise an den Zapfsäulen. Die AfD wendet sich gegen die Ansiedlung der Rüstungsindustrie in Sachsen und warnt vor Sicherheitsrisiken. Die CDU greift die VW-Krise auf. Die Fraktion kämpft für einen Fahrplan, der den Standort Zwickau verlässlich absichert. In dieser Debatte will auch Ministerpräsident Michael Kretschmer das Wort ergreifen. Auf der Tagesordnung stehen weiter drei Gesetzentwürfe. CDU, SPD und das BSW wollen die Bejagung des Wolfs erleichtern, die Linken das Wahlalter auf 16 absenken. Abgestimmt wird auch über den Entwurf zum Landesplanungsgesetz. Damit sollen Planungen beschleunigt und bürokratische Hürden abgebaut werden.
3: Auf der B97 im Landkreis Bautzen ist am Abend ein Autofahrer bei einem Verkehrsunfall ums Leben gekommen. Nach Polizeiangaben starb der 77-Jährige bei einem Frontalzusammenstoß mit einem LKW. Bei dem Unfall nahe Bernsdorf wurde der 51-jährige polnische LKW-Fahrer leicht verletzt. Die Unfallursache ist derzeit noch unklar. Der Sachschaden liegt bei 80.000 Euro. Die Bundesstraße ist noch immer zwischen Bernsdorf und Hoyerswerda voll gesperrt. Das waren Nachrichten von MDR Sachsen. 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
3: Guten Morgen. In der Debatte über Entlastungen von den hohen Spritpreisen lehnen Verbraucherschützer einen neuen Tankrabatt ab. Die Chefin der Bundesverbraucherzentrale Ramona Popp sagte der Neuen Osnabrücker Zeitung, es müsse stattdessen gezielte Hilfen für einkommensschwache Haushalte geben. Viele Menschen würden bereits seit Monaten unter hohen Preisen, etwa für Energie und Lebensmittel, leiden. Ein Tankrabatt sei darauf nicht die richtige Antwort. Die Bundesregierung müsse die Lebenshaltungskosten insgesamt und langfristig in den Blick nehmen. Bundeskanzler Merz hatte gestern erneute Entlastungen für Autofahrer angekündigt. Konkrete Vorschläge nannte er aber noch nicht. In Leipzig beginnt heute das größte kommunale Netzwerktreffen im deutschsprachigen Raum. Dazu werden mehr als 5000 Vertreter von Städten, Gemeinden und Landkreisen auf der neuen Messe erwartet. MDR Sachsen-Reporter Alexander Grunow berichtet über das Programm.
4: Das Forum bringt Teilnehmer aus rund 550 Verwaltungen zusammen. Im Mittelpunkt stehen Fragen, die viele Rathäuser derzeit beschäftigen. Wie lassen sich trotz knapper Ressourcen Leistungen sichern? Wie können Kommunen Fachkräfte gewinnen und halten? Und wie können Behördengänge einfacher und digitaler werden? In rund 120 Vorträgen, Workshops und Diskussionsrunden stellen Städte und Gemeinden Projekte vor, die sich bereits bewährt haben. Ziel ist es, erfolgreiche Ideen auch in anderen Kommunen nutzbar zu machen. Begleitet wird das Forum von einer Ausstellung mit Unternehmen, jungen Firmen und Wissenschaftseinrichtungen, die neue Lösungen für die öffentliche Verwaltung präsentieren.
3: Deutschlandweit standen Autofahrer in diesen Sommerferien länger im Stau als vergangenes Jahr. Das geht aus einer Erhebung des ADAC hervor. Über den gesamten Ferienzeitraum gab es demnach mehr als 125.000 Staus und damit knapp 8% mehr als zur Sommerferienzeit 2025. Insgesamt staute sich der Verkehr auf knapp 217.000 Kilometern. Auf Sachsens Autobahnen ging der Stau im Vergleich zum Vorjahr dagegen leicht zurück. Wie der ADAC bereits nach den sächsischen Sommerferien mitteilte, standen Autofahrer in Sachsen knapp 220 Stunden weniger im Stau als im Vorjahreszeitraum. In der Fußballregionalliga Nordost hat Zwickau zu Hause gegen Altglienicke 1:2 verloren. Die deutschen Volleyballer haben den Gruppensieg bei den Europameisterschaften verpasst. Gegen Olympiasieger Frankreich verlor die Mannschaft im letzten Vorrundenspiel mit 0:3. Der Einzug ins Achtelfinale stand schon vorher fest. Das waren Nachrichten von MDR Sachsen. 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
3: Berlins Finanz- und Kultursenator Evers hat sich zufrieden über den neuen Hauptstadtfinanzierungsvertrag geäußert. Man habe lange und hart verhandelt, sagte Evers in der RBB 24 Abendschau. Er sprach von einer guten Vereinbarung für beide Seiten. Miriam Berger, RBB 24.
4: Natürlich könne man sich immer mehr wünschen, sagte der CDU-Spitzenkandidat für die Abgeordnetenhauswahl. Aber der Bund gebe künftig deutlich mehr Geld für Sicherheit und Kultur in Berlin und das sei auch dringend nötig. Im Bereich Sicherheit bekommt Berlin seinen Angaben zufolge ab 2028 rund 200 Millionen Euro pro Jahr. Das seien 80 Millionen mehr als jetzt, so Evers. Auch für kulturelle Einrichtungen wie Oper oder Philharmonie gäbe es mehr finanzielle Mittel. Das bedeutet für die Häuser Planungssicherheit. Laut Bundesfinanzministerium bekommt die Hauptstadt im Zeitraum von 10 Jahren rund 5 Milliarden Euro.
3: Der Spitzenkandidat der SPD für die Wahl zum Berliner Abgeordnetenhaus Krach hat schnellere Entscheidungen auf politischer Ebene in Aussicht gestellt. Er sagte im RBB 24 Inforadio, in den letzten Jahren sei zu viel diskutiert und abgewogen worden, zum Beispiel bei der Frage, ob Olympische Spiele in Berlin stattfinden sollen. Beim großen Wahlkampfthema Wohnen betonte Krach noch einmal, dass aus seiner Sicht Enteignungen großer Wohnungskonzerne nichts bringen. Vielmehr müsse das Ziel des Senats von bis zu 20.000 neuen Wohnungen pro Jahr erfüllt werden. Die Debatte über Maßnahmen gegen die hohen Spritpreise geht weiter. Die Chefin der Wirtschaftsweisen Schnitzer warnt vor einem Tankrabatt. Sie hat in der Rheinischen Post gesagt, das koste viel Geld und sende falsche Signale. Der Vorsitzende des CDU-Arbeitnehmerflügels CDA Radke spricht sich für gezielte Direktzahlungen an Haushalte mit kleinen und mittleren Einkommen aus. Hauptstadtkorrespondentin Bianca Schwarz.
5: Der Staat dürfe nicht nur die Rechnung begleichen, die ihm die Mineralölkonzerne präsentierten, so Radke zu Zeitungen der Funke Mediengruppe. Deshalb würden aus seiner Sicht gezielte Hilfen, eine schärfere Kontrolle der Preisbildung und eine Beteiligung der Krisengewinner zusammengehören. Auch die Grünen im Bundestag fordern eine Entlastung, eine Energiepauschale von 250 Euro pro Kopf. Gegenfinanziert werden soll diese Pauschale aus den übermäßigen Milliardengewinnen der fossilen Konzerne, so heißt es in einem Aktionsplan unter anderem der Grünen-Vorsitzenden Franziska Brandner.
3: Der Bundesgerichtshof beschäftigt sich heute mit dem Rechtsstreit über die Lieferung von Schutzmasken in der Corona-Pandemie. In 4 Verfahren fordern Unternehmen Geld vom Bund. Aus Karlsruhe Antonetta Stefani.
6: Wegen der Corona-Pandemie mussten im März 2020 kurzfristig viele Masken beschafft werden. Der damalige Bundesgesundheitsminister Jens Spahn startete dazu ein sogenanntes Open-House-Verfahren. Jedem Lieferanten, der bis Ende April mindestens 250.000 Masken liefern konnte, wurden 4,50 Euro pro FFP2-Maske und 60 Cent pro OP-Maske zugesagt. Es meldeten sich allerdings viel mehr Lieferanten als gedacht. Fast 6 Milliarden Masken wurden in kürzester Zeit geliefert. Das Ministerium zog die Reißleine, trat von einigen Verträgen zurück und zahlte nicht. Kommt das Gericht zum Ergebnis, dass der Bund alle ausstehenden Maskenverträge noch begleichen muss, drohen Kosten in Milliardenhöhe.
3: EU-Kommissionspräsidentin von der Leyen stellt heute die neuen Projekte und Initiativen für die nächsten 12 Monate vor. In ihrer jährlichen Rede zur Lage der Europäischen Union wird sie voraussichtlich über ein Mindestalter für die Nutzung sozialer Medien sprechen. Was die EU-Kommission vorhat, ist auch für die deutsche Debatte über Social-Media-Verbote entscheidend. Die Brüsseler Behörde hat in Teilen der Digitalpolitik ein Vorrecht. Der Tod einer 7-Jährigen wird ab heute in einem Berufungsverfahren am Landgericht Frankfurt-Oder verhandelt. Die Grundschülerin aus Berlin-Neukölln ist 2016 bei einem Klassenausflug im Werbelinsee ertrunken. Das Amtsgericht Eberswalde verurteilte 3 Lehrerinnen und eine Erzieherin zu hohen Geldstrafen wegen fahrlässiger Tötung durch Unterlassen. Das Gericht sah es als erwiesen an, dass die Angeklagten ihre Aufsichtspflicht verletzt hatten. Die 4 Frauen wie auch die Staatsanwaltschaft legten gegen das Urteil Berufungen ein. Soweit die Nachrichten. 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Das Wetter. Heute viele Wolken und von Nordwest nach Südost schauerartiger Regen. Auch Gewitter sind möglich. Dazwischen noch etwas Sonnenschein bei Höchstwerten zwischen 19 und 24 Grad. Zur Stunde in Berlin-Steglitz 17 und in Adlershof 18 Grad. In Lübben im Spreewald 15 und in Barothmark 19 Grad. Die Zeit 9.05 Uhr.
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7: Mein Name ist Clemens Schulze. Einen guten Morgen zusammen. Ja, so und seit 3 Wochen klingelt bei Schülerinnen und Schülern wieder früh der Wecker, die Schule ruft und damit auch der Weg zur Schule. Und der ist oft nicht einfach, gerade für die ganz Kleinen. Wir haben das ja heute früh an einem Beispiel aus Lichtenberg angeschaut und angehört. Und was wir da gehört haben, das war wirklich gruselig. Die Zahlen sprechen für sich. 2024 gab es laut Unfallkasse Berlin etwas mehr Unfälle auf dem Schulweg als im Jahr zuvor, nämlich mehr als 1800. Was macht nun der Senat, um die Schulwege sicherer zu machen? Darüber möchte ich jetzt sprechen mit der Schulwegexpertin Ursula Epe. Sie ist die Fachreferentin für Mobilitätsbildung in der Berliner Bildungsverwaltung. Jetzt am Telefon. Frau Epe, guten Morgen.
8: Einen schönen guten Morgen, Herr Schulze.
7: Frau Epe, 1800 Unfälle auf dem Schulweg. Wie bewerten Sie das?
8: Ich möchte dabei gar nicht so sehr auf die Zahlen schauen, denn die Vorgabe vom Mobilitätsgesetz ist Division Zero. Und das heißt null im Verkehr Getötete oder Schwerverletzte. Und wenn wir genauer darüber nachdenken, dann muss das tatsächlich die Vorgabe allen Handels sein. Denn niemand möchte abends am Abendbrottisch sitzen und der Platz neben einem ist leer, weil vielleicht das Kind oder die Schwester oder der Bruder oder die Mutter oder wer auch immer wegen eines Unfalls verletzt im Krankenhaus liegt oder noch viel schlimmer beim Unfall getötet wurde.
7: Vision Null, sagen Sie, da ist ja noch eine ganze Wegstrecke. Da müsste sich doch die Verkehrspolitik eigentlich komplett ändern hierzulande. Ich habe da so ein bisschen beispielsweise Paris im Kopf, wo ja wirklich die Stadt massiv umgebaut wird. Wäre das ein Vorbild?
8: Auf jeden Fall. Paris macht große, große Schritte in sehr schneller Zeit. Da sind wir in Berlin leider nicht, wobei das halt Aufgabe der Verkehrsverwaltung ist. Ich bin in der Bildungsverwaltung. Wir haben gerade zusammen, also die Bildungsverwaltung und die Verkehrsverwaltung, ein Konzept zum Mobilitätsmanagement für Schulen in Berlin entwickelt. Das wurde vor 3 Wochen auf der Pressekonferenz vorgestellt. Das Kernstück ist der Schulmobilitätsplan, der gemeinsam mit den Schulen, den Bezirks- und den Senatsverwaltungen entwickelt wird, um die Verkehrssicherheit rund um Schulen zu verbessern. Bis das Konzept ausgerollt ist, komplett berlinweit, dauert es aber noch ein bisschen.
7: Da haben wir natürlich auch mehrere Probleme am Start. Stichwort Ampeln, Tempo-30-Zonen, Parkverbote und so weiter und so fort. Auch Zebrastreifen. Alles verbunden mit einer unfassbaren Bürokratie. Wie kann denn das einfacher werden, um solche Verkehrsmaßnahmen, baulichen Maßnahmen leichter durchführen zu können?
8: Wir möchten Eltern ermutigen, ein Gremium an den Schulen für Mobilität zu gründen. Das geht relativ einfach. Man sucht sich MitstreiterInnen. Man kann es durch die Schulkonferenz bestätigen lassen, muss man aber nicht. Man kann einfach loslegen. Man kann Lehrkräfte ins Boot holen. Man kann die Schulleitung ins Boot holen. Man muss es aber nicht. Und der Bezirkselternausschuss Mitte hat einen sehr guten Leitfaden zur Verbesserung der Schulwegsicherheit rausgegeben, der sehr genau erklärt, wie das funktioniert. Und dann hat man als Schule, als Eltern Einflussmöglichkeiten. Da steht zum Beispiel drin, wie man einfacher Tempo 30 beantragen kann vor den Schulen, wie das alles geht. Das geht, ist sehr gut. Und zum Tempo 30 möchte ich einen kurzen Ausflug in die Physik machen. Stellen Sie sich vor, 2 Autos. Das eine fährt mit 50, das andere fährt mit 30 km/h. Und jetzt rennt ein Kind auf die Straße. Beide AutofahrerInnen machen eine Vollbremsung. Und jetzt überlegen Sie mal, wo das Auto, was mit 50 gefahren ist, wie schnell das Auto mit 50 ist, wo das Auto mit 30 schon steht. Also beide machen eine Vollbremsung, 1,50, 1,30. Wie schnell fährt das Auto mit 50, wo das 30er-Auto steht?
7: das ist da natürlich noch voll in Bewegung und trifft dann das Kind auch, Frau Epe. Wir müssen mal einen Strich drunter ziehen. Es ist also, und das haben wir jetzt gemerkt, viel Luft nach oben bei der Sicherheit für Kinder im Berliner Straßenverkehr. Wird es da vom Senat Initiativen geben, auch mehr Geld?
8: Das Geld für solche Maßnahmen kommt im Wesentlichen von den MVKU, also von der Verkehrsverwaltung. Ich habe in meinem Haus noch relativ wenig. Damit fördere ich ein paar Projekte. Aber viel mehr kann ich nicht tun. Ich versuche, die Lehrkräfte fortzubilden. Wir unterstützen Eltern und Lehrkräfte in der Umsetzung mit einem internen Mobilitätskonzept. Aber Geld habe ich da leider nicht so viel zur Verfügung.
7: Dann wollen wir mal hoffen, dass das vielleicht unter einem neuen Senat anders und besser wird. Ganz herzlichen Dank. Die Schulwegexpertin Ursula Epe war das aus der Senatsbildungsverwaltung über die Gefahren beim Schulweg und wie man das vielleicht alles verbessern kann. Frau Epe, ich danke Ihnen sehr für Zeit und Gespräch.
8: Ich danke Ihnen.
7: 9:10 ist es jetzt. Das RAW-Gelände in Berlin-Friedrichshain ist bekannt für seine vielen kulturellen Einrichtungen. Da gibt es unter anderem Clubs, Bars, Musikräume, einen Flohmarkt am Wochenende und auch eine Skaterhalle. Vor mehr als 10 Jahren hat die Kort Immobiliengruppe das Gelände gekauft, um Gewerbeeinheiten und Wohnungen zu bauen. Wie geht das mit dem Erhalt der Kultureinrichtungen zusammen? Darüber gab es viele Diskussionen in den letzten Jahren. Und nun gibt es ein Aufatmen und eine Zwischenlösung, berichtet unsere Reporterin Helena Dehler.
9: An diesem spätsommerlichen Nachmittag ist noch nicht viel los auf dem RAW-Gelände. In der Sonne vor einem Imbiss sitzt Gabriel mit seinem Kumpel. Er hat vor allem als Jugendlicher viel Zeit hier verbracht.
10: Meine ersten Club-Erfahrungen waren auch hier auf dem Gelände. Und ich komme auch immer wieder gerne her. Und es gehört für mich dazu, zu meinem Berliner Dasein.
9: Ja. Ein Stück Berlin, so sagt es der Baustadtrat des Bezirks Florian Schmidt von den Grünen, stand hier auf der Kippe.
11: Also wir hatten einfach vor 2 Monaten die Lage, dass hier das quasi am Ende war. So sah es aus und insofern bin ich sehr erleichtert.
9: Die Lösung sieht so aus. Für die nächsten 2 Jahre können die betroffenen Clubs und Kultureinrichtungen bleiben, mit einer Option auf ein weiteres Jahr. Dafür gibt der Bezirk 2 Millionen Euro, die in bezahlbare Mieten und Instandsetzung der Gebäude fließen.
11: Wir haben in Zeiten knapper Kassen natürlich viel darüber diskutiert, ob wir uns das leisten können. Aber am Ende haben parteiübergreifend alle gesagt, ja, das ist notwendig, wir machen das.
9: Die Pressekonferenz, auf der über die Pläne informiert wurde, fand im Sommergarten des Konzertveranstalters Cassiopeia statt, unter einer Diskokugel, die zwischen 2 Bäumen hängt. Dass hier auch in Zukunft weiter gefeiert und getanzt wird, war die letzten Monate alles andere als klar. Dementsprechend happy seien jetzt alle Mitarbeiterinnen und Mitarbeiter, sagt Florian Falkenhagen von der Cassiopeia Geschäftsführung.
12: Fürs Team bedeutet es erstmal, wir müssen nicht dem Arbeitsamt schreiben. Also wir behalten unsere Jobs hier, zumindest für 2+1 Jahr. Für uns in der Verantwortung bedeutet es, wir haben den Luxus jetzt, dass wir nicht in Wochen hier räumen müssen, sondern wir haben jetzt einen Zeithorizont, mit dem wir arbeiten können, wo man sämtliche Schritte vorbereiten kann, so wie es sich unternehmerisch ja auch irgendwie gehört.
9: Während der Schonfrist der nächsten 2 Jahre wird aber weiter mit der Eigentümerin des Geländes, der Kurt-Gruppe, verhandelt. Es sollen Neubauten entstehen, unter anderem mit Einzelhandel und Wohnungen. Gleichzeitig sollen die Kultureinrichtungen wie das Cassiopeia bleiben.
12: Die Bretter, die jetzt gebohrt werden müssen, ist halt Schallthema, ist heranrückende Bauung, wie läuft es ab? Hier entstehen ja auch Baustellen und parallel soll trotzdem Kultur entstehen. Das sind viele, viele Fragen, die da kommen.
9: Die Verhandlungen werden dann womöglich von einem Bezirk mit anderen politischen Mehrheiten geführt. Baustadtrat Florian Schmidt ist aber optimistisch, dass es auch da ein Happy End geben wird.
11: Wir gehen davon aus, dass der Erhalt des RAWs ein parteiübergreifendes Ziel ist, was Regierungen überdauert. Ich mache mir da gar keine Sorgen.
9: In einem schriftlichen Statement hat sich auch die Eigentümerin, die Kurt Immobiliengruppe, gemeldet. Mit der jetzigen Lösung sei eine Basis geschaffen worden für eine langfristige Lösung mit gemeinsamem Ausblick.
7: Unsere Reporterin Helena Dehler war das über das RAW-Gelände in Berlin-Friedrichshain, auf dem Clubs und andere Kultureinrichtungen die nächsten 2 Jahre auf jeden Fall bleiben können. Das ist doch mal eine gute Nachricht.
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7: Ja, und ob das nächste auch eine gute Nachricht ist, das wissen wir heute Abend, denn dann steht für die Füchse Berlin in der Champions League der erste richtig große Härtetest an. Nach dem deutlichen Auftaktsieg gegen Partizan Belgrad geht es jetzt gegen den ungarischen Top-Club Veszprém. Und wie das alles in der Vorschau aussieht, das weiß meine Sportkollegin Antonia Kurzhals. Guten Morgen.
13: Hallo, guten Morgen.
7: Antonia, heute kommt es also zu diesem besonderen Duell, das heißt Matthias Gitzel gegen Emil Nielsen. Warum ist denn dieses Aufeinandertreffen so spannend?
13: Ja, es ist tatsächlich so ein kleines Gigantenduell. Wir haben auf der einen Seite Matthias Gitzel, der Welthandballer, einer der wichtigsten Spieler der Füchse. Er ist gerade im Angriff unglaublich schwer zu verteidigen, weil er eben schnell ist, Lücken findet, auch immer wieder selbst den Abschluss sucht. Ja, und dann haben wir auf der anderen Seite Emil Nielsen bei Veszprém, einer der besten Torhüter der Welt. Und die beiden, die kennen sich bestens aus der dänischen Nationalmannschaft. Da spielen sie gemeinsam, haben auch schon große Titel zusammen gewonnen. Heute sind sie aber Gegner. Und es wird spannend, denn Nielsen kennt natürlich Gitzels Würfe und seine Bewegungen sehr gut. Gleichzeitig weiß Gitzel auch, wie Nielsen im Tor agiert. Also es könnte so ein kleines Spiel im Spiel werden.
7: Das klingt durchaus spannend. Veszprém ist aber natürlich nicht nur wegen Nielsen ein echt harter Brocken. Was erwartet denn die Füchse heute?
13: Wie du sagst, ein harter Brocken. Also es wird ein richtig harter Test. Veszprém gehört seit Jahren zu den Top-Teams in Europa, haben diesen Sommer auch nochmal ordentlich investiert. Die Mannschaft ist sehr stark, vor allem körperlich, hat praktisch auf jeder Position internationale Top-Spieler. Die Füchse sind gut reingestartet in die Champions League mit einem 44:33 gegen Partizan Belgrad. Auch in der Bundesliga haben sie bisher gut performt, aber Veszprém ist einfach nochmal eine ganz andere Kategorie. Und genau deswegen ist das Spiel für die Berliner so wichtig. Der erste echte Gradmesser in dieser Champions League-Saison. Wir sehen also heute, ob die Füchse schon wieder auf dem Niveau sind, auf dem sie in den vergangenen Jahren gespielt haben.
7: Kleine Erinnerung, die Füchse haben ja in den letzten beiden Jahren das Final Four erreicht. Wie groß sind denn die Ambitionen in dieser Saison?
13: Sehr groß natürlich. Die gehören zu den Top-Clubs in Europa, die Füchse. Das haben sie in den letzten Jahren gezeigt. Es hat halt nur mit dem Titel bisher nicht geklappt. Die letzten beiden Jahre war das Finale in der Champions League verloren. Und deswegen wird der Wunsch natürlich jetzt immer größer, auch mal den ganz, ganz großen Titel zu holen. Dafür muss so eine Mannschaft halt aber auch über die gesamte Saison konstant sein. Und genau deswegen ist dieses Spiel gegen Veszprém heute irgendwie mehr als nur der zweite Spieltag. Denn die Füchse, die bekommen direkt einen Gegner, der ihnen zeigt, wo sie aktuell stehen. Und wenn Berlin gegen so ein Top-Team bestehen kann, dann wäre das ein ziemlich deutliches Signal auch für die kommenden Wochen.
7: Wann geht's eigentlich los heute Abend?
13: Um 20.30 Uhr.
7: Alles klar, vielen Dank. Die Füchse Berlin, also heute spielen sie ihr nächstes Spiel in der Handball-Champions League gegen Veszprém aus Ungarn. Und ab 20.30 Uhr, wir haben es eben gehört, das Spiel hören Sie hier in Ausschnitten auch im rbb24-Inforadio.
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7: So, der wohl letzte Sommertag des Jahres, der liegt wohl hinter uns mit gestern. Aktuell die Temperaturen um die 18 Grad derzeit in Berlin, 16 in Perleberg, 17 in Prenzlau. Ein Regengebiet zieht heute einmal quer über unsere Region. Da kann auch mal ein Gewitter dabei sein. Wenn das durch ist, hat auch die Sonne wieder eine Chance bei höchstens 24 Grad. Die kommende Nacht dann locker bewölkt, örtlich noch einzelne Schauer, Tiefstwerte 12 bis 9 Grad und morgen dann meist trocken, dazu ein Wechsel aus Sonne und Wolken. Vielleicht kann es mal im Norden einen kleinen Schauer geben bei Höchsttemperaturen um die 20 Grad und so geht's die nächsten Tage auch weiter. Willkommen im Frühherbst.
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7: Mit Kerstin Reinsch.
3: Brandenburg, es sind einige Fahrzeuge liegen geblieben, so auf der A13 Dresden Richtung Berlin hinter Großkürris, auf der A24 Hamburg Richtung Berlin hinter Verbelin und auf der B5 Berlin Richtung Nauen in Höhe der A10. Stadtverkehr Berlin, Großbaustelle auf der A100 und A103, es gibt umfangreiche Einschränkungen im Kreuz Schöneberg. Von der A103 aus Steglitz kommend kann man nicht auf den Stadtring fahren. Von der A100 nicht zum Sachsendamm abfahren. Und auf der A100 Richtung Wedding ist es nicht möglich, auf die A103 zu gelangen. Auf dem Stadtring selbst sind in beiden Richtungen jeweils nur zwei Spuren frei. Es kommt zum Stau auf der A100 Richtung Wedding ab Tunnel Britz. 10 Minuten Verzögerung. 115 statt einwärts, etwa 10 Minuten Stau an der Baustelle Kreuz Zehlendorf. Moabit, Invalidenstraße in Richtung Alt-Moabit. Ab der Kläre-Waldorf-Promenade ist wegen Bauarbeiten für eine Woche nur eine Spur frei. 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
7: 20 nach 9 jetzt.
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7: Im Studio Clemens Schulze, ich grüße Sie. Als Hauptstadt hat Berlin viele Kultureinrichtungen vorzuweisen, die verschlingen jährlich eine beträchtliche Summe und auch die Ausgaben für die höheren Sicherheitsanforderungen sind hoch. Der Bund will sich nun stärker an den Kosten beteiligen, erleichterte Reaktionen sind nun die Folge. Mehr eine Meldung mit Kerstin Reinsch.
3: Berlins Finanz- und Kultursenator Evers hat sich zufrieden über den neuen Hauptstadtfinanzierungsvertrag geäußert. Man habe lange und hart verhandelt, sagte Evers in der rbb24 Abendschau. In der Summe gebe der Bund deutlich mehr Geld für Sicherheit und Kultur. Evers nannte das dringend nötig. Der Sprecher der Gewerkschaft der Polizei in Berlin, Jendro, sagte im rbb24 Berlin, das zusätzliche Geld sei gut, aber nicht alles. Er kritisierte vor allem, dass hunderte Polizeibeamte für den Objektschutz und für Staatsbesuche gebunden seien. Der Hauptstadtfinanzierungsvertrag ist gestern unterschrieben worden. Laut dem Bundesfinanzministerium bekommt Berlin damit ab 2028 bis 2037 rund 5 Milliarden Euro für die Ausgaben als Hauptstadt. Der Spitzenkandidat der SPD bei der Wahl zum Berliner Abgeordnetenhaus Krach hat schnellere Entscheidungen auf politischer Ebene in Aussicht gestellt. Er sagte im rbb24 Inforadio, in den letzten Jahren sei zu viel diskutiert und abgewogen worden, zum Beispiel bei der Frage, ob Olympische Spiele in Berlin stattfinden sollen. Laut Krach muss eine Hauptstadt den Anspruch haben, bei solchen Events mitzuspielen. Zum großen Wahlkampfthema Wohnen betonte Krach noch einmal, dass aus seiner Sicht Enteignungen großer Wohnungskonzerne nichts bringen. Es geht darum, jetzt schnelle Lösungen zu finden.
16: Und deswegen sagen wir einmal bauen, aber wir wollen auch für Recht und Ordnung auf dem Wohnungsmarkt sorgen. Zum Beispiel durch unser Mietenkataster, was wie so ein Radar ist, wo wir alle 1,8 Millionen Mietwohnungen erfassen und dann sehen, wo gibt's Leerstand, wo gibt's Mietwucher. Und wenn es Mietwucher gibt, dann werden wir das hart bestrafen mit bis zu 100.000 Euro Bußgeld. Und das ist der schnellere Weg, um tatsächlich den Menschen zu helfen.
3: Steffen Krach, SPD-Spitzenkandidat bei der Wahl in Berlin am Sonntag. Die Chefin der sogenannten Wirtschaftsweisen Schnitzer warnt die Bundesregierung davor, wegen der hohen Spritpreise wieder einen Tankrabatt oder pauschale Preisdeckel einzuführen. Das sei aus ökonomischer Sicht der falsche Weg, sagte sie in der Rheinischen Post. Solche Maßnahmen würden das Knappheitssignal hoher Ölpreise abschwächen und den Staat viel Geld kosten. Bundeskanzler Merz hat wegen der Höchststände bei den Spritpreisen Maßnahmen angekündigt. Unklar ist noch, welche das sein sollen. Aus der SPD kamen Forderungen nach einer sogenannten Übergewinnsteuer für Ölkonzerne. Die Grünen fordern eine sozial gestaffelte Energiepauschale von bis zu 250 Euro pro Kopf. EU-Kommissionspräsidentin von der Leyen stellt heute die neuen Projekte und Initiativen für die nächsten 12 Monate vor. In ihrer jährlichen Rede zur Lage der Europäischen Union wird sie voraussichtlich über ein Mindestalter für die Nutzung sozialer Medien sprechen. Was die EU-Kommission vorhat, ist auch für die deutsche Debatte über ein Social-Media-Verbot entscheidend. Die Brüsseler Behörde hat in Teilen der Digitalpolitik ein Vorrecht. Der Bundesgerichtshof beschäftigt sich heute mit dem Rechtsstreit über die Bestellung von Schutzmasken in der Corona-Zeit. In 4 Verfahren fordern Lieferanten Geld vom Bund. Hintergrund ist, dass im März 2020 der damalige Gesundheitsminister Spahn versucht hat, schnellstmöglich viele Masken zu besorgen. Deswegen wurden jedem Unternehmen Festpreise versprochen. Als sich viel mehr Firmen beteiligten als gedacht, trat das Ministerium von einigen Verträgen zurück und zahlte nicht. Sollte der BGH entscheiden, dass der Bund dazu verpflichtet gewesen wäre, drohen Kosten in Milliardenhöhe. Der Brandenburger Landtag berät auf seiner ersten Sitzung nach der Sommerpause über den Doppelhaushalt 2027 und 2028. Der Entwurf von Finanzminister Keller sieht Rekordausgaben von jeweils mehr als 18 Milliarden Euro vor. Thorsten Südow, RBB 24 Landespolitik.
17: Weil die Sozialausgaben und die Zuweisungen an Brandenburgs Gemeinden und Städte steigen, sowie ein Bundesverfassungsgerichtsurteil zur besseren Bezahlung von Beamten verpflichtet. Geplant sind neue Kredite in Höhe von etwa 2,7 Milliarden Euro. In den nächsten beiden Jahren werden im Land Brandenburg 200 weitere Polizistenstellen sowie 250 neue Lehrerstellen geschaffen. Für das Handwerk sind 800.000 Euro Meisterbonus vorgesehen, sowie etwa 4,5 Millionen Euro für den Erhalt von Gaststätten auf dem Land.
3: Soweit die Nachrichten. 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Das Wetter. Heute viele Wolken von Nordwest nach Südost, schauerartiger Regen. Auch Gewitter sind möglich. Dazwischen auch etwas Sonne bei Höchstwerten zwischen 19 und 24 Grad. Aktuell in Berlin-Steglitz 17 und in Pankow 18 Grad, in Neuruppin 15 und in Baruth-Mark 19 Grad. Morgen wechseln sich Sonne und Wolken ab. Es bleibt meist trocken bei Werten um 20 Grad. Die Zeit 9.25 Uhr.
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7: Ich bin Clemens Schulze. Willkommen. Tja, und jetzt zu einem Thema, das viele Leute derzeit aufregt. Na klar, Sie werden es sofort im Kopf haben. Das sind natürlich die Spritpreise. Vor allem der immer wieder aufflammende Konflikt rund um die Straße von Hormus lässt ja die Preise an den Zapfsäulen immer weiter steigen. Und das ist natürlich sehr zum Ärger für viele Pendlerinnen und Pendler und auch die Unternehmer, die auf ihre Fahrzeuge angewiesen sind. Gestern hat Bundeskanzler Merz baldige Entlastungsmaßnahmen angekündigt. Allerdings blieb dabei offen, wie das alles genau aussehen soll. Andreas Audretsch ist Vizefraktionschef der Grünen und der hat da schon einige konkrete Vorstellungen und Ideen, wie die Bürgerinnen und Bürger in Sachen Spritpreise entlastet werden können. Das erklärte er heute früh im ZDF.
18: Wir müssen Geld an Menschen zurückgeben. Das heißt, wir müssen auf der einen Seite dafür sorgen, dass die Konzerne, die sich die Taschen gerade voll machen, wir haben eine Verdopplung der Gewinne bei Shell, wir haben eine Verfünffachung der Gewinne bei Chevron. Das kann man so nicht stehen lassen. Dort muss man das Geld wiederholen mit einer Übergewinnsteuer. Robert Habeck hat das übrigens gemacht. Wir haben damals in Deutschland 2 bis 3 Milliarden Euro eingenommen, in ganz Europa fast 30 Milliarden Euro eingenommen. Und genau sowas brauchen wir wieder, um dann dieses Geld nutzen zu können, um es den Menschen zurückzugeben. Wir wollen direkte Auszahlungen an die Haushalte, damit das Geld unmittelbar wieder in den Geldbeuteln der Menschen ankommt.
7: 250 Euro stellen sich die Grünen als Sofortmaßnahme für die Bürgerinnen und Bürger vor, was nach Ansicht von Andreas Audretsch dann auch sehr schnell passieren könnte.
18: Der Mechanismus, der im Bundesfinanzministerium über die letzten Jahre angelegt wurde, also technisch, dass man Steuer-ID und IBAN verknüpft, das ist fast fertig. Das heißt, dann können Auszahlungen passieren. Und sobald man das scharf stellt, kann man das Geld nehmen, was man über eine Übergewinnsteuer reinholt und den Menschen wieder auszahlen. Und es muss was Zweites passieren. Die lang angekündigte Stromsteuersenkung, die die Bundesregierung für die Menschen nicht umgesetzt hat bislang, die muss ebenfalls kommen. Das wäre ebenfalls nochmal für Familien eine Entlastung.
7: Das sagt also Andreas Audretsch. Dazu muss man allerdings auch sagen, dass der Bundesregierung bisher nur 19% der Kontonummern tatsächlich bekannt sind. Aber der Vize-Fraktionschef der Grünen ist davon überzeugt, dass sich das erhöhen würde, sobald die Auszahlungen direkt angekündigt werden. Das alles hat Andreas Audretsch, der Vize-Fraktionschef der Grünen, heute früh im ZDF zu Maßnahmen gegen die hohen Spritpreise in Deutschland geäußert. Mal gucken, wie die Debatte weitergeht angesichts der steigenden Preise. Boris Pistorius ist mehrere Tage auf USA-Reise. Was nicht vor allzu langer Zeit ein Besuch bei Freunden war, ist heute jedes Mal eine Überraschung. Entweder es bleibt bei einer freundschaftlichen Atmosphäre oder es kann auch eskalieren, auch gerne mal vor laufenden Kameras. Der Bundesverteidigungsminister trifft unter anderem auf seinen amerikanischen Amtskollegen Hegseth, der sich gerne martialisch als Kriegsminister inszeniert und das Ministerium auch umbenannt hat diesbezüglich. Aber die Stimmung zwischen den beiden scheint diesmal ganz gut zu sein, berichtet Washington-Korrespondent Ralf Borchert.
19: Wer Boris Pistorius nach dem Treffen mit Pete Hegseth zuhörte, konnte fast den Eindruck gewinnen, die beiden Minister sind beste Freunde geworden.
20: Das war ein sehr, sehr freundliches, ein sehr von Anerkennung und dem Willen für gute Zusammenarbeit geprägtes Gespräch.
19: Gab es da nicht Meinungsverschiedenheiten zwischen Berlin und Washington, was den Iran-Krieg betrifft, Waffen für die Ukraine, vor allem den notwendigen Druck auf Russland? Pistorius betonte mit Blick auf Moskau.
20: Um die Antwort sehr kurz zu machen, we are on the same page. Wir sind auf der gleichen Perspektive. Auch Piet Hegseth sieht die Bedrohung, die von Russland ausgeht.
19: Und die Rolle Deutschlands? Rüstungsausgaben, Verantwortungsübernahme in der NATO? Auch hier Übereinstimmung, so Pistorius.
20: Ich habe kein kritisches Wort zu Deutschland gehört, überhaupt keins. Im Gegenteil, wirklich viel Anerkennung in den verschiedenen Bereichen und auch Dankbarkeit für die Rolle, die wir in Europa übernehmen.
19: Tatsächlich hatte Piet Hegseth zu Beginn des Treffens im Pentagon nicht mit Lob gespart.

0: jeweils die Stärken liegen. Was daraus dann konkret in den jeweiligen Verträgen oder Absprachen wird, das bleibt jetzt abzuwarten.
1: Pistorius erinnerte an schon bestehende gemeinsame Projekte. Im nordrhein-westfälischen Weeze werden Teile für den Kampfjet F-35 gebaut. Im bayerischen Schrobenhausen soll künftig Munition für das Patriot-Flugabwehrsystem produziert werden. Und die deutsche Seite hofft, dass es auch bei Tomahawk-Marschflugkörpern zu einer Kooperation kommt. Verabredet ist, dass Deutschland möglichst bald Tomahawk aus den USA kauft. Der genaue Zeitplan ist aber noch unklar.
0: Es ist bekannt, dass das Kaufverfahren aufwendig ist, aber die Weichen sind gestellt. Das wurde uns heute noch einmal versichert.
1: Für Pete Hegseth war es rund um den Pistorius-Besuch ein schwieriger Tag. Erstmals hat eine unabhängige Aufsichtsbehörde, die für das Pentagon zuständig ist, offiziell eingeräumt, dass durch den Iran-Krieg erhebliche Waffen- und Munitionsengpässe entstanden sind. Dabei geht es auch um Patriot-Flugabwehrraketen und besagte Tomahawk-Marschflugkörper. Bisher hatten Präsident Donald Trump und Hegseth vehement bestritten, dass die US-Munitionsvorräte durch den Iran-Krieg knapp geworden sind. Und der republikanische Kongressabgeordnete Thomas Massie hat angekündigt, ein Amtsenthebungsverfahren gegen Hegseth einzuleiten, weil der Einsatz der US-Streitkräfte im Iran-Krieg ohne Zustimmung des Kongresses erfolgt ist. Zwar hat das Verfahren kaum Aussicht auf Erfolg, der Republikaner Massie ist als Kritiker von Trump und Hegseth bekannt. Dennoch erinnert auch dieser Schritt daran, so sehr Pistorius und Hegseth ihre Gespräche als normales deutsch-amerikanisches Arbeitstreffen beschrieben. Es ist wenig normal in diesen Zeiten in Washington.
2: Bundesverteidigungsminister Pistorius also zu Besuch in den USA aus Washington. Informationen von unserem Korrespondenten Ralf Borchert. Milliarden Masken wurden während der Corona-Pandemie beschafft. Verantwortlich war damals Gesundheitsminister Jens Spahn. Über die Geschäfte wird bis heute gestritten. Vom Bundesgerichtshof wird aber ab heute eine Grundsatzentscheidung erwartet. Sie könnte den Steuerzahler weitere Milliarden kosten, sollte der Bund verlieren. Jetzt gibt's neue Erkenntnisse, die den Blick noch einmal auf die damaligen Entscheidungen lenken. SWR-Reporter Nick Schader hat recherchiert.
3: Im Zentrum der neuen Recherchen stehen Preisverhandlungen, die das Gesundheitsministerium im April 2020 zeitgleich zu dem Großauftrag bei der Schweizer Firma Emix führte. Bei Emix wurden damals 100 Millionen FFP2 bzw. KN95 Masken zum Preis von 5,40 Euro pro Stück bestellt. Kritik an dem Preis gab es seit langem. Doch immer wieder behauptete Spahn, der Markt wäre chaotisch gewesen, von Preisen bis zu 35 Euro pro Maske war die Rede. Dabei war dem Ministerium zu diesem Zeitpunkt offenbar klar, dass es auch viel billiger geht. Darauf deuten interne Mails hin, die plus minus und dem SWR vorliegen. Der oberste Beamte in Sachen Maskenbeschaffung nannte in einer dieser Mails einen Preis von 1,95 Euro als marktgerecht. Doch warum bezahlte das Gesundheitsministerium dann mehr als das Doppelte an die Schweizer Firma Emix? Eine Sprecherin von Spahn teilte auf SWR-Anfrage zu dem Maskendeal mit, als Minister habe Jens Spahn in der absoluten Notlage einer Jahrhundertpandemie nach bestem Wissen und Gewissen die notwendigen Entscheidungen getroffen, um die Beschäftigten im Gesundheitswesen mit der dringend benötigten Schutzausrüstung inklusive Schutzmasken zu versorgen. Und die Firma Emix verweist darauf, dass die Schweizer Staatsanwaltschaft die Ermittlungen hierzu eingestellt habe. Die renommierte Expertin für Vergaberecht, Dr. Ute Jasper, erinnert daran, dass beim staatlichen Einkauf das strenge Preisrecht für Sparsamkeit und Wirtschaftlichkeit gilt.
4: Wenn der Bund oberhalb des Marktpreises einkauft und er weiß, dass er oberhalb des Marktpreises einkauft, dann ist das haushaltsrechtlich bedenklich, vergaberechtlich bedenklich und beihilferechtlich bedenklich und sehr kritisch.
3: Auch der Bund der Steuerzahler sieht noch einigen Aufklärungsbedarf bezüglich der Maskendeals im April 2020. Bis heute laufen die Gerichtsverfahren zu den damaligen Vergabeverfahren, unter anderem durch beteiligte Firmen. Dadurch könnten die Kosten für den Bund noch weiter steigen, befürchtet Rainer Holznagel, der Präsident des Bundes der Steuerzahler.
5: Insgesamt haben wir fast 6 Milliarden Euro für Maskenbeschaffungen ausgegeben. 2,3 Milliarden Euro stehen davon noch im Feuer. Und wenn jetzt Nachforderungen in Milliardenhöhe auch auf diesen Bundeshaushalt zukommen, dann ist das eindeutig eine Belastung, die hier und jetzt zu Buche steht und wo man an anderer Stelle durchaus Einsparungen generieren muss.
3: Daher

0: fordert nicht nur der Steuerzahlerbund, dass sich ein Untersuchungsausschuss um die ganze Aufklärung kümmern müsste. Dafür fehlte bisher die nötige Mehrheit im Parlament.
1: Neue Vorwürfe also gegen den früheren Gesundheitsminister Spahn in Sachen Maskendeals aus Mainz. Die Informationen von Nick Schader.
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1: Um 9:55. Vor gut einem Jahr, wir erinnern uns, gab es einen Brandanschlag auf das Stromnetz in Johannisthal. Daraufhin tagelang kein Strom mehr im Berliner Südosten, auch im Technologiepark Adlershof. Die Unternehmen und Firmen dort haben schnelle Hilfe gebraucht und eine neue Plattform soll bei ähnlichen Lagen in Zukunft helfen. Berliner Wirtschaft hilft, so heißt diese Plattform. Und unser Wirtschaftsredakteur Sören Hinze hat die sich mal genauer angeschaut. Guten Morgen, Sören.
3: Guten Morgen.
1: Wie soll die Plattform Unternehmen in Notsituationen denn helfen?
3: Dort können Betriebe und Unternehmen angeben, ich habe ein Notstromaggregat, ich habe freie Lagerflächen, ich habe Kühlräume, Transporter oder einen Bagger und kann diese Hilfsmittel im Krisenfall zur Verfügung stellen. Und da können alle Unternehmen mitmachen und diese Sachen angeben, aus allen Bezirken, von einem kleinen Späti bis zu einem großen Logistikzentrum.
1: Und die Unternehmen, die können auch Bedarfe melden. Was heißt denn das?
3: Sie können ein Unternehmen Sie können Hilfe anfragen, wenn zum Beispiel bei einem Stromausfall ein Unternehmen wichtige Proben hat oder Medikamente oder Lebensmittel einfach, die gekühlt werden müssen. Da können Sie angeben, kann mir jemand helfen? Und da soll dann diese Plattform vermitteln, sozusagen auflisten, was haben wir da, was wird gebraucht. Und bislang gab es dafür keine eigene Plattform in Berlin, die in der Krise halt vermittelt. Das muss ja auch nicht unbedingt ein neuer Anschlag sein. Das kann ja zum Beispiel auch ein Fall sein, starker Regen, dass Überschwemmungen passieren. Und ein einzelnes Unternehmen muss dann schnell seine Waren umdisponieren und hat dann die Frage, wer kann mir helfen? Und dafür gibt es dann jetzt auch eine Notfallnummer auf dieser Plattform Berliner Wirtschaft hilft.
1: Erstaunlich, dass es noch keine gemeinsame Plattform da gibt. Und wer steckt jetzt hinter dieser Plattform Berliner Wirtschaft hilft?
3: Beteiligt ist die IHK Berlin, die Handwerkskammer und die Unternehmerverbände Berlin und Brandenburg. Also das ist nicht der Senat, der dahinter steckt, sondern die Wirtschaft, die großen Verbände. Das Ziel ist, möglichst viele Unternehmen zu beteiligen, damit im nächsten Krisenfall schnell gehandelt werden kann. Denn die ersten Stunden, die sind sehr entscheidend für den Schaden, der dann angerichtet werden kann.
1: Auf der Website gibt's Leitfäden, um sich auf Krisen vorzubereiten. Aber auch einen KI-Chatbot. Du hast den mal ausprobiert. Was kann denn der besser als ChatGPT?
3: Ich habe zwei Szenarien ausprobiert. Zum einen einen Stromausfall von einem Späti und dieser Chatbot hat mir erklärt, worauf ich mich gefasst machen muss. Also, dass die Kassen ausfallen, bargeldlos bezahlen nicht mehr möglich ist, dass die Mobilfunkmasten nach 20 Minuten nicht mehr funktionieren und Kühlung und Beleuchtung sind ja auch weg. Und der Chatbot hat mir dann gleich gesagt, wie kann ich mich darauf vorbereiten, welche Prioritäten muss ich setzen und wie dokumentiere ich den Fall. Das ist noch ganz wichtig beim zweiten Szenario, Cyberangriff auf einem Unternehmen, ganz wichtig, kann jedem passieren, jederzeit. Und da gibt mir dieser Chatbot Hinweise und Formulare, zum Beispiel auch in Sachen Datenschutz, denn ich muss eventuell einige DSGVO-Daten, also sensible Daten, innerhalb von 72 Stunden nach einem Angriff melden und da hilft mir dieser Chatbot, mich schon jetzt auf so ein Szenario vorzubereiten.
1: Also eine ganz sinnvolle Sache, Berliner Wirtschaft hilft, die neue Plattform soll bei Krisen den Unternehmen helfen und unser Wirtschaftsredakteur Sören Hinze hat da mal genauer hingeschaut. Vielen Dank.
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1: Mit Kerstin Reinsch.
4: Heute sind gleich mehrere Fahrzeuge in Brandenburg liegen geblieben, so auf der A13 Dresden Richtung Berlin hinter Großköris, auf der A24 Hamburg Richtung Berlin hinter Fehr-Berlin und auf der B5 Berlin Richtung Nauen in Höhe der A10. Stadtverkehr Berlin, Großbaustelle auf der A100 und A103, umfangreiche Einschränkungen deshalb im Kreuz Schöneberg. Von der A103 aus Steglitz kommend kann man nicht auf den Stadtring fahren, von der A100 nicht zum Sachsendamm abfahren. Und auf der A100 Richtung Wedding ist es nicht möglich, auf die A103 zu gelangen. Auf dem Stadtring selbst sind in beiden Richtungen jeweils nur zwei Spuren frei. Es kommt zum Stau auf der A100 Richtung Wedding ab Tunnel Britz, 10 Minuten plus. Und die Zufahrten Buschkuckallee und Britzerdamm wurden gesperrt. A115 stadteinwärts, etwa 10 Minuten Stau an der Baustelle Kreuz Zehlendorf. Köpenick-Salvador-Allende-Straße in beiden Richtungen. Zwischen Wendenschlossstraße und Friedrichshagener Straße ist jeweils von 8 bis 16 Uhr nur eine Spur frei. 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
1: 9.40 Uhr jetzt.
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1: Ich bin Clemens Schulze. Schönen guten Tag. Demonstrationen, Polizeischutz, ein besonderes Kulturangebot. Als Hauptstadt hat Berlin auch hohe Sonderkosten. Dafür wurde jetzt ein neuer Zuschuss vom Bund ausgehandelt. Insgesamt 5 Milliarden Euro für die nächsten 10 Jahre. Und die Berliner Haushälter, die atmen jetzt tief durch. Meldung mit Kerstin Reitsch.
4: Berlins Finanz- und Kultursenator Evers hat sich zufrieden geäußert, dass die Hauptstadt vom Bund mehr Geld für Sicherheit und Kultur bekommt. Man habe lange und hart verhandelt, sagte Evers in der RBB 24 Abendschau. Für die Sicherheit, also zum Beispiel den Polizeischutz im Regierungsviertel und für Staatsbesuche, sind in dem neuen Hauptstadtfinanzierungsvertrag rund 2 Milliarden Euro vorgesehen. Der Sprecher der Berliner Gewerkschaft der Polizei, Jendro, sagte in RBB 24 Berlin, das zusätzliche Geld sei gut, aber nicht alles.
5: Wir versenken rund um die Uhr 300, 400 Polizeivollzugsbeamte im Objektschutz. Also wir müssen massiv vor allem in die Digitalisierung investieren, um dann noch effektiver arbeiten zu können. Und der Bund, der häufig auch für Lagen in Berlin verantwortlich ist. Das Versammlungsgeschehen ist ja kein Berliner Versammlungsgeschehen, sondern immer bundespolitisch oder globalpolitisch. Also da erwarten wir mehr vom Bund, weil es ist schön, dass wir jetzt Geld bekommen, ja, um auch Personal zu bezahlen. Aber Fakt ist eben auch, wir finden das Personal gar nicht.
4: Benjamin Jendro, Sprecher der Gewerkschaft der Polizei in Berlin. Der Spitzenkandidat der SPD für die Wahl zum Berliner Abgeordnetenhaus Krach hat schnellere Entscheidungen auf politischer Ebene in Aussicht gestellt. Er sagt im RBB 24 Inforadio, in den letzten Jahren sei zu viel diskutiert und abgewogen worden, zum Beispiel bei der Frage, ob Olympische Spiele in Berlin stattfinden sollen. Beim großen Wahlkampfthema Wohnen betonte Krach noch einmal, dass aus seiner Sicht Enteignungen großer Wohnungskonzerne nichts bringen. Vielmehr müsse das Ziel des Senats von bis zu 20.000 neuen Wohnungen pro Jahr erfüllt werden. Hören Sie das Interview mit Steffen Krach nach den Nachrichten. Unionsfraktionschef Frei hat eine Absenkung der Mehrwertsteuer auf Benzin und Diesel als Entlastung für die hohen Spritpreise vorgeschlagen. Statt 19 nur 7% Mehrwertsteuer zu verlangen, wäre eine naheliegende Maßnahme, sagte der CDU-Politiker RTL und NTV. Denkbar sei auch eine erneute Senkung der Energiesteuer. Frei räumte ein, dass ein abgesenkter Mehrwertsteuersatz auf Benzin und Diesel teuer für den Staat wäre. Doch die stark erhöhten Preise führten auch zu Mehreinnahmen bei der Mehrwertsteuer. Diese könnten an die Steuerzahlerinnen und Steuerzahler zurückgegeben werden. Eine Übergewinnsteuer für Ölkonzerne, wie von der SPD gefordert, sieht Frei derzeit nicht. Das sei keine Option, die gut, sicher und schnell funktioniert. In den USA spitzt sich der Streit über das Kennedy Center in Washington weiter zu. Das Kuratorium will den Großteil des renommierten Kulturzentrums vorübergehend schließen. Vorher hat ein Bundesrichter erneut Pläne gestoppt, den Namen von Präsident Trump am Gebäude anzubringen. Aus Washington, Samuel Jakisch.
6: Der Streit läuft bereits seit Trumps Amtsantritt. Ende vergangenen Jahres hatte der von ihm eingesetzte Vorstand das Haus in Trump Kennedy Center umbenannt. Ticketverkäufe und Spenden brachen daraufhin ein. Der Vorstand des Kennedy Centers erklärte am Montag, US-Präsident Trump, der zugleich Vorsitzender des Gremiums ist, sei der einzige, der das vom Bankrott bedrohte Kulturzentrum in der US-Hauptstadt retten könne. Kritiker widersprechen dieser Begründung. Die selbst verschuldete Finanznot werde als Druckmittel für die Umbenennung genutzt, sagen Anwälte der demokratischen Abgeordneten Joyce Beatty. Sie klagt seit Monaten gegen die Umbenennung des Kennedy Centers.
4: Bei den Staatsanwaltschaften in Berlin und Brandenburg bleiben offenbar zunehmend mehr Verfahren liegen. Laut dem Deutschen Richterbund waren es in Berlin Mitte des Jahres mehr als 62.000. Das sind gut 7.500 mehr als ein Jahr davor. Aus Brandenburg werden über 43.000 offene Verfahren gemeldet. Das ist ein Anstieg um etwa 1.500. In Brandenburg könnte demnächst mehr Personal für Entlastungen sorgen. Justizminister Grimm hat angekündigt, mit Unterstützung des Bundes neue Stellen zu schaffen. Bundesweit hat die Zahl der unerledigten Fälle bei den Staatsanwaltschaften einen Höchststand erreicht, mehr als 1,1 Millionen. Bei Oranienburg wird heute wieder Weltkriegsmunition gesprengt. Im Wensickendorfer Forst sind bei einer Suche unter anderem Panzerfaustköpfe und kleinere Bomben entdeckt worden. Laut der Stadt sind sie nicht transportfähig und müssen am Fundort gesprengt werden. Dafür wird jetzt ein Sperrkreis mit einem Radius von 250 Metern eingerichtet. Anwohner sollen nicht betroffen sein. Die benachbarte Landstraße 211 kann weiter befahren werden. Die Sprengung ist für 11 Uhr geplant. Soweit die Nachrichten. 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Das Wetter. Heute viele Wolken von Nordwest nach Südost, schauerartiger Regen, auch Gewitter sind möglich. Dazwischen noch etwas Sonne, die Höchstwerte zwischen 19 und 24 Grad. Morgen wechseln sich Sonne und Wolken ab, es bleibt meist trocken bei Werten um 20 Grad. Die Zeit 9.45 Uhr.
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1: Ich bin Clemens Schulze, willkommen. Tja, am kommenden Sonntag ist es soweit, dann wird das Berliner Abgeordnetenhaus gewählt. Wir haben ja deswegen in dieser Woche die Spitzenkandidaten der wichtigsten Parteien jeden Morgen hier bei uns im Interview. Wir besprechen mit ihnen die Wahlprogramme und die Ziele. Am Montag war Christine Brinker von der AfD da, gestern die linken Spitzenkandidatin Elif Eralp und heute früh war dann Steffen Krach, der Spitzenkandidat der SPD, hier bei uns im Programm. Eröffnet werden die Gespräche immer mit dem laut Berlin-Trend drängendsten Thema der Berlinerinnen und Berliner, dem Wohnen. Steffen Krach verspricht 20.000 neu gebaute Wohnungen in Berlin jedes Jahr. Unser Moderator Konrad Spremberg hat Steffen Krach deswegen gefragt, warum er glaubt, dass er dieses Ziel erreichen kann, was seit vielen Jahren schon nicht erreicht wird.
7: Weil wir schon auf einem guten Weg sind. Wir haben in den letzten 5 Jahren rund 80.000 Wohnungen gebaut in dieser Stadt, 16.000 im Schnitt. Und das wollen wir jetzt auf 20.000 erhöhen. Und wir haben jetzt auch die gesetzlichen Rahmenbedingungen dafür. Wir haben das Schneller-Bauen-Gesetz verabschiedet in dieser Legislaturperiode und wir haben auch den Bauturbo von der Bundesebene. Beides hilft uns, mehr und schneller zu bauen. Deswegen bin ich da sehr optimistisch, dass wir tatsächlich es schaffen, 20.000 Wohnungen pro Jahr zu bauen. Wenn es übrigens mehr sind, würde ich mich auch sehr freuen.
3: Die Berliner und Berlinerinnen haben in einem Volksentscheid für die Enteignung großer Wohnungskonzerne gestimmt. Und es gibt nicht einen, es gibt gleich 2 klare Parteibeschlüsse ihrer SPD, die ebenfalls dafür sind. Warum sagt jetzt der Spitzenkandidat, nö, mit mir nicht?
7: Es ist nicht nur der Spitzenkandidat, sondern auch der Fraktionsvorsitzende und weitere. Wir haben gesagt, wir haben jetzt andere, bessere Instrumente, um das Wohnraumproblem zu lösen. Und ich möchte das Problem jetzt lösen, nicht erst in 5 oder in 10 Jahren. Linke und Grüne, die das sehr wollen, sagen, in der nächsten Legislaturperiode wird das sowieso nichts. Wir haben aber jetzt ein Problem. Wir wollen jetzt Studierendenwohnraum schaffen. Wir wollen jetzt für die Auszubildenden Wohnraum schaffen, für Alleinerziehende, für Familien. Und deswegen sagen wir einmal bauen. Aber wir wollen auch für Recht und Ordnung auf dem Wohnungsmarkt sorgen. Zum Beispiel durch unser Mietenkataster, was wie so ein Radar ist, wo wir alle 1,8 Millionen Mietwohnungen erfassen und dann sehen, wo gibt's Leerstand, wo gibt's Mietwucher. Und wenn es Mietwucher gibt, dann werden wir das hart bestrafen mit bis zu 100.000 Euro Bußgeld. Und das ist der schnellere Weg, um tatsächlich den Menschen zu helfen. Und außerdem habe ich mich seit Monaten dafür eingesetzt, dass wir hier einen Mietendeckel einführen können.
3: Der aber auch nicht mal eben kommen wird in der nächsten Legislaturperiode, weil das der Bund regeln muss.
7: Ja, das sehe ich anders.
3: Solange die Union da am Ruder ist, wahrscheinlich nicht passieren wird.
7: Ja, ich bin der festen Überzeugung, auch ein Friedrich Merz und ein Markus Söder und auch ein Hendrik Wüst, die werden sehen, dass sie die gleichen Probleme in ihren Bundesländern haben, dass es zu wenig Wohnraum gibt und dass es vor allem zu teuer ist. Und deswegen brauchen wir diesen Mietendeckel. Markus Söder hat alle Großstädte in Bayern verloren bei der Kommunalwahl, unter anderem auch wegen des Themas Mieten. Und ich bin mir sehr sicher, da wird es ein Umdenken in den nächsten Monaten und Jahren geben. Und dann werden wir diesen Mietendeckel sofort hier in Berlin einführen.
3: Wir gehen in eine kurze Fragerunde mit ein paar Fragen, auf die ich Sie bitten würde, nur mit Ja oder Nein zu antworten. Braucht Berlin mehr Polizistinnen und Polizisten?
7: Ja.
3: Soll privates Feuerwerk in Berlin erlaubt bleiben?
7: Nein.
3: Sollen Obdachlosencamps auf öffentlichen Plätzen aufgelöst werden?
7: Wenn man gute Alternativen für sie findet.
3: Sollen religiöse Symbole an Schulen erlaubt sein?
7: Ich persönlich bin grundsätzlich gegen religiöse Symbole, aber die Frage ist ja, was ist ein religiöses Symbol?
3: Ein Kreuz an der Wand.
7: Ich bin grundsätzlich eher dafür, dass es neutral vorgeht.
3: Soll es eine
7: Aber
3: Pflicht für
7: bei,
3: das letzte...
7: Beim Kopftuch gibt es ja durchaus unterschiedliche Positionen dazu.
3: Ich nehme das als ein ungefähres Nein. Soll es eine Pflicht für das letzte Kita-Jahr geben?
7: Ja.
3: Kurz vor der Wahl, darüber müssen wir sprechen, ist bekannt geworden, Herr Krach, dass die Staatsanwaltschaft Hannover gegen Sie ermittelt. Da gab es Hausdurchsuchungen. Mal ernsthaft, haben Sie erwogen, die Spitzenkandidatur abzugeben, um die Glaubwürdigkeit Ihrer Partei nicht zu riskieren?
7: Ja, ich bin, und das habe ich sehr deutlich gesagt, der festen Überzeugung, dass ich diese Ermittlungen auflösen kann und dass ich die Fragen, die es gibt, auflösen kann. Das wird auch hoffentlich sehr schnell passieren. Ich habe versprochen, dass ich da voll transparent bin und das gilt auch für die nächsten Tage. Ich habe mir da nichts vorzuwerfen und deswegen werde ich auch mit der Staatsanwaltschaft natürlich eng kooperieren. Ich weise diese Vorwürfe ganz klar von mir. und bin sehr optimistisch, dass wir das hoffentlich schnell auflösen.
8: Ganz vorne in Ihrem Wahlprogramm fordern Sie mehrmals wörtlich mutige Politik. Aber dann habe ich weitergelesen und mich gefragt, für welche große Forderung Ihrer Partei braucht es ernsthaften Mut, Herr Krach? Wo gehen Sie ins Risiko?
7: Ja, insgesamt geht es einfach in Berlin darum, dass wir schnell entscheiden, mutig entscheiden. Zum Beispiel auch bei so einer Frage, wollen wir Olympische Spiele, Paralympische Spiele in dieser Stadt? Wollen wir eine Weltausstellung? Da wird viel zu viel in Berlin diskutiert und abgewogen, sondern wir müssen einfach mal wieder entscheiden, dass wir so etwas wollen. Wir sind die Hauptstadt hier und wir müssen den Anspruch haben, dass wir tatsächlich da auch mitspielen bei solchen großen Events. Und da fehlte mir in den letzten Jahren ein Stück weit der Mut. Und auch bei vielen kleineren Fragen haben wir zu lange diskutiert und zu wenig entschieden.
8: Thema Mut, ich habe noch einen Vorschlag. Wir reden über Verkehrspolitik jetzt und Sie sagen mutig, womit Autofahrer und Autofahrerinnen wirklich zu rechnen hätten mit einem regierenden Bürgermeister Steffen Krach. Denn bei mehr Fahrradwegen, Busspuren, bei weniger Parkplätzen, wie Sie es fordern, hätte Berlin weniger Platz für Autos. Wie viel weniger?
7: Nein, aber die Autofahrerinnen und Autofahrer würden dankbar sein mit einem regierenden Bürgermeister Steffen Krach, denn ich würde das Baustellenmanagement komplett verändern. Das Baustellenmanagement in dieser Stadt ist eine einzige Katastrophe.
8: Und trotzdem möchten Sie Busspuren hinzufügen, Fahrradwege neu bauen und weniger Parkplätze insgesamt haben.
7: Das widerspricht sich ja
8: auch nicht. Deswegen war meine Frage, mit wie viel weniger Autopräsenz, mit wie viel weniger Autos in der Stadt wäre zu rechnen?
7: Nee. Das widerspricht sich ja nicht. Das haben andere Städte auch schon hinbekommen, dass sie eine vernünftige Fahrradinfrastruktur haben, dass sie einen guten öffentlichen Nahverkehr haben. Dafür stehe ich auch. Das habe ich von Anfang an gesagt. Aber das heißt nicht, dass man das Autofahren verbietet. Gerade in den Außenbezirken ist das Auto nach wie vor notwendig. Und mein Eindruck ist, das größte Ärgernis für ganz viele Autofahrerinnen und Autofahrer ist tatsächlich das Baustellenmanagement beziehungsweise das fehlende Baustellenmanagement. Und das müssen wir ändern. Hier sind ganz häufig Baustellen und niemand weiß, was da eigentlich passiert. Es wird einfach abgesperrt, es wird gar nicht gebaut und das muss ein Ende haben.
8: Aber es ist vom Rückbau der autogerechten Stadt die Rede in Ihrem Wahlprogramm, wenn auch nicht im Verkehrskapitel spannenderweise. Wie ist das gemeint, wenn Sie sagen, nee, eigentlich sollen alle Autos ruhig weiterfahren?
7: Ne, das ist so gemeint, dass wir uns auch Platz nehmen für die Fahrradinfrastruktur. Und damit haben wir angefangen 2016 bis 2023. Wir waren hier auf einem sehr guten Weg, was den Ausbau der Fahrradinfrastruktur angeht. Das ist jetzt ausgebremst worden von Frau Bonde, der CDU-Verkehrssenatorin. Die hat alles zusammengekürzt in der Fahrradinfrastruktur. Und das werden wir definitiv beenden. Wir wollen eine gute Fahrradinfrastruktur. Und da können wir uns auch anschauen, wie das in anderen Ländern funktioniert. Und trotzdem fahren dort noch Busse und trotzdem gibt es da auch noch Autofahrer.
8: Ja,
7: im Übrigen nicht zu vergessen sind die Fußgänger.
8: Wollte auch nicht sagen, dass es keine mehr gäbe. Ich habe mich nur dafür interessiert, wie sich die Verhältnisse verändern würden. Ich will aber gerne auf noch ein weiteres Thema mit dem öffentlichen Nahverkehr kommen. Denn was Sie laut Programm gut finden, sind neue Berliner U-Bahn-Tunnel. Und ich frage mich, ob das angemessen, zeitgemäß ist, auch angesichts der Berliner Haushaltslage. Weil von dem Geld, was neue U-Bahn-Strecken kosten würden, zum Beispiel die geplante Verlängerung der U7, die geplante Verlängerung der U3, dafür könnten Sie in der jeweiligen Region ein Vielfaches an Bus- und Straßenbahnlinien bauen und schneller wären Sie damit auch.
7: Ja, aber trotzdem muss man doch solche Pläne voranbringen. Wenn wir so zögerlich sind, dass wir alles Jahre, Jahrzehnte lang diskutieren, dann werden wir den öffentlichen Nahverkehr nicht weiter ausbauen können.
8: Ja, man könnte es sein und lassen. Man deswegen, könnte statt neue U-Bahnen zu bauen, andere Verkehrswege nutzen.
7: Es ist schon sinnvoll, die U7 in Richtung Flughafen zu verlängern. Das sagen alle Expertinnen und Experten. Und das ist ja nur eins von 3, 4 Beispielen, die bei uns im Wahlprogramm stehen. Aber das widerspricht auch nicht dem Ausbau der Tramlinien, auch nicht dem Ausbau des Busverkehrs. Das geht schneller, das weiß ich. Deswegen haben wir auch vorgeschlagen, dass wir insbesondere in den Außenbezirken auch die Businfrastruktur verbessern, weil das sofort geht. Die Straßen sind da, wir müssen dann nur die Busse und die Fahrerinnen und Fahrer zur Verfügung stellen. Das geht schneller, um tatsächlich Mobilität auch in den Außenbezirken zu verbessern. Und das werden wir auch machen. Und trotzdem darf man doch die langfristigen Pläne für den Ausbau auch von U-Bahn-Linien nicht aus dem Auge verlieren.
1: Das sagt Steffen Krach, der Spitzenkandidat der SPD für die Berliner Abgeordnetenhauswahl. Und morgen hier an dieser Stelle kommt der CDU-Spitzenkandidat zu uns ins Studio. Der amtierende Finanzsenator Stefan Evers.
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1: Um 6:06. Intim und intensiv, so lässt sich der gestrige Abend im Prachtwerk in Berlin-Neukölln wohl ziemlich gut zusammenfassen. Die britische Musikerin Alice Costello stand dort auf der Bühne und hat aus ihrem ersten Album gespielt, das von der Kritik sehr gefeiert wird. Ein Album mit leichtfüßigen Sounds und schweren Themen, wie RBB24-Konzertkritiker Henrik Schröder vor Ort festgestellt hat. 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
9: 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So lobt schon die Support-Sängerin Lea Wilms aus Berlin die überschaubare, aber super aufmerksame Crowd vor der Bühne. Und in der Tat, auch beim Hauptact bei Alice Costello und ihrer putzig-skurrilen Zwei-Mann-Begleitband bleibt es mäuschenstill im Saal. Und das, obwohl Costellos Songs alles andere als lautstarke Banger sind. 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Im Gegenteil, regelrecht zart klingt ihre Stimme, ganz zurückhaltend und ernst steht sie auf der Bühne, lange blonde Haare, schwarze Klamotten, die meiste Zeit einen schweren E-Bass um die Schultern. Hello Berlin, sagt sie leise, aber die Zurückhaltung sollte man nicht mit Schüchternheit verwechseln. Alice Costellos Blick ist fast durchgehend gerade und klar ins Publikum gerichtet und man weiß nicht genau, fixiert die mich oder den neben mir oder uns alle gleichzeitig? Das alles hat jedenfalls eine Wahnsinnsanziehungskraft, wie ihre Stimme so gläsern durch den Raum schwebt. Auf dieser Arty-Pop-Musik aus Drums, Bass, Synthies und Keyboards.

0: Je zarter die Stimmlage, desto derber die Themen allerdings. Costellos Debütalbum Move On With A Year, um das es an diesem Abend geht und das sie quasi komplett spielt, handelt von Sucht, von Drogen, von Krankenhausaufenthalten, von Trauer, vom Verlassensein und von Costellos Vater, der ihr genau das alles zugemutet hat. Das sind keine I love you oder oh, ich weiß nicht, wer ich bin und was ich suche Texte. Das sind existenzielle Lebenserfahrungen gegossen in Indie-Pop-Stücke, ganz stark. Auch ihre beflissene, ungekünstelte Zwei-Mann-Band passt dazu. Ein schweigsamer Drummer, der alles nur mit Gefühl und fast ohne Kraft spielt und ein Tastentüftler in einer Art Cowboy-Hemd hinter Keyboards und undefinierbaren Effektkästen, der rein äußerlich mit Bart und Mähne auch bei den Jesus-Freaks sein könnte und der die Kunst beherrscht, in einen Akustik-Gitarren-Korpus hineinsingen und dabei crazy Sounds produzieren zu können. Wirklich tolle Band, tolle Sängerin, ganz außergewöhnliche Songs. Schade, dass zu so einer starken Debüt-Headliner-Show nur rund 80 Leute kommen. Aber die, immerhin, haben echt gut zugehört.
1: Schönes Konzert war das ganz anscheinend vor einem viel zu kleinen Publikum. Alice Costello gestern im Prachtwerk in Berlin-Neukölln. Unser Konzertkritiker Hendrik Schröder war vor Ort.
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1: Ein Regengebiet zieht gerade quer über unsere Region. Aktuell die Temperaturen so 19, 20 Grad in Berlin, 19 in Frankfurt oder 17 in Brandenburg an der Havel. Tja, und ein Gewitter kann auch mal dabei sein in diesem Regengebiet. Wenn das alles durch ist, hat auch die Sonne wieder eine Chance bei höchstens 24 Grad.
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1: Mit Kerstin Reinsch.
4: Auf den Brandenburger Fernstraßen sind einige Fahrzeuge liegen geblieben, so auf der A13 Dresden Richtung Berlin hinter Großköris. Dann auf der A24 Hamburg Richtung Berlin hinter Fährberlin und auf der B5 Berlin Richtung Nauen in Höhe der A10. Stadtverkehr Berlin, Großbaustelle auf der A100 und A103. Umfangreiche Einschränkungen deshalb im Kreuz Schöneberg. Von der A103 aus Steglitz kommen, kann man nicht auf den Stadtring fahren, von der A100 nicht zum Sachsendamm abfahren und auf der A100 Richtung Wedding ist es nicht möglich, auf die A103 zu gelangen. Auf dem Stadtring selbst sind in beiden Richtungen jeweils nur zwei Spuren frei. Stau auf der A100 Richtung Wedding ab Gradestraße, 10 Minuten Verzögerung. Die Zufahrten Buschkrugallee und Britzerdamm wurden gesperrt. A113 Stadt auswärts. Hinterm Dreieck Neukölln steht ein defektes Fahrzeug auf der rechten Spur.
1: 10 Uhr ist es jetzt.
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1: Ich bin Clemens Schulze. Schönen guten Tag. Tja, wie geht's weiter mit der Europäischen Union? Das steht gerade im EU-Parlament in Straßburg im Mittelpunkt, denn Kommissionspräsidentin Ursula von der Leyen skizziert die Lage der Europäischen Union. Und da ging es viel um die äußeren und inneren Bedrohungen. Mehr in der Meldung mit Kerstin Reinsch.
4: EU-Kommissionspräsidentin von der Leyen hat die Mitgliedsländer dazu aufgerufen, sich gemeinsam gegen Bedrohungen von außen und innen zu stellen. In ihrer jährlichen Rede zur Lage der Europäischen Union sagte sie, Europa müsse sich mit einer so wörtlich offen feindlichen Welt auseinandersetzen. Echte Sorgen der Menschen würden von unterschiedlichen Akteuren als Waffen eingesetzt, um einen Keil zwischen die Mitgliedstaaten zu treiben. Nach ihren Worten ist die EU auf einem guten Weg, unabhängiger und widerstandsfähiger zu werden. Auf vielen Gebieten müsse es aber schneller gehen. Von der Leyen kündigte mehrere neue Initiativen an, um die europäische Wirtschaft anzukurbeln. Das müsse höchste Priorität haben. Berlins Finanz- und Kultursenator Evers hat sich zufrieden über den neuen Hauptstadtfinanzierungsvertrag geäußert. Er sagte in der RBB 24 Abendschau, der Bund gebe deutlich mehr Geld für Sicherheit und Kultur in Berlin. Man habe lange und hart verhandelt.
5: Es ist eine gute Vereinbarung, sowohl für Berlin als auch für den Bund. Es zeigt das partnerschaftliche Verständnis, das wir haben, wenn es um die Finanzierung der Bundeshauptstadt geht. Und in der Summe ist es ein deutlicher Aufwuchs. Und das ist auch für Berlin dringend nötig.
4: Berlins Finanz- und Kultursenator Stefan Evers. Laut Bundesfinanzministerium bekommt Berlin für die Jahre 2028 bis 2037 rund 5 Milliarden Euro für Ausgaben in seiner Funktion als Hauptstadt. Unionsfraktionschef Frei hat eine Absenkung der Mehrwertsteuer auf Benzin und Diesel als Entlastung für die hohen Spritpreise vorgeschlagen. Statt 19 nur 7% Mehrwertsteuer zu verlangen, wäre eine naheliegende Maßnahme, sagte der CDU-Politiker RTL und NTV. Denkbar sei auch eine erneute Senkung der Energiesteuer. Frei räumte ein, dass ein abgesenkter Mehrwertsteuersatz auf Benzin und Diesel teuer für den Staat wäre. Doch die stark erhöhten Preise führten auch zu Mehreinnahmen bei der Mehrwertsteuer. Diese könnten an die Steuerzahlerinnen und Steuerzahler zurückgegeben werden. Eine Übergewinnsteuer für Ölkonzerne, wie von der SPD gefordert, sieht Frei derzeit nicht. Das sei keine Option, die gut, sicher und schnell funktioniert. Der SPD-Spitzenkandidat für die Wahl zum Berliner Abgeordnetenhaus Krach will das Baustellenmanagement in der Stadt neu aufstellen. Er sprach im RBB 24 Inforadio wörtlich von einer einzigen Katastrophe.
6: Gerade in den Außenbezirken ist das Auto nach wie vor notwendig. Und mein Eindruck ist, das größte Ärgernis für ganz viele Autofahrerinnen und Autofahrer ist tatsächlich das Baustellenmanagement bzw. das fehlende Baustellenmanagement. Und das müssen wir ändern. Hier sind ganz häufig Baustellen und niemand weiß, was da eigentlich passiert. Es wird einfach abgesperrt, es wird gar nicht gebaut und das muss ein Ende haben.
4: Steffen Krach, der SPD-Spitzenkandidat für die Wahl in Berlin am Wochenende. Er betonte auch, dass die SPD die Fahrradinfrastruktur weiter ausbauen wolle. Man sei schon auf einem guten Weg gewesen, von der jetzigen CDU-Verkehrssenatorin Bonde aber ausgebremst worden. Bei sicheren Schulwegen kann Berlin aus Sicht der Senatsbildungsverwaltung von Paris lernen. Die Mobilitätsexpertin des Landes EP sagte im RBB 24 Inforadio, die französische Hauptstadt komme beim Umbau des öffentlichen Raums deutlich schneller voran als Berlin. Ziel bleibe die Vision Zero, also keine Toten oder Schwerverletzten im Straßenverkehr. Zudem hat EP Eltern ermutigt, selbst aktiv zu werden und an ihren Schulen Mobilitätsgremien zu gründen. Dafür hat sie auf einen Leitfaden des Bezirkselternausschusses Mitte verwiesen. Dieser erklärt, wie Schulen Maßnahmen wie Tempo 30 anstoßen können. Das israelische Militär hat offenbar einen hochrangigen Kommandeur der Hamas im Gazastreifen getötet. Wie die Streitkräfte mitteilten, handelt es sich um den Chef der Hamas-Brigade von Rafah. Die Angaben lassen sich nicht unabhängig überprüfen. Die palästinensische Seite meldet 5 Tote bei 9 israelischen Luftangriffen. Demnach ist auch ein Kind gestorben, als ein Zeltlager getroffen wurde. Laut einer britischen Hilfsorganisation kam außerdem ein Patient ums Leben, als eine israelische Drohne in einem Gesundheitszentrum einschlug. Soweit die Nachrichten. 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Das Wetter. Heute viele Wolken und von Nordwest nach Südost schauerartiger Regen. Auch Gewitter sind möglich. Dazwischen etwas Sonne bei Höchstwerten zwischen 19 und 24 Grad. Die Temperaturen zur Stunde in Berlin-Köpenick 18 Grad, in Steglitz 20, in Perlebeck in der Prignitz 15 Grad und in Guben 21. Die Zeit 10.05 Uhr.
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1: Clemens Schulze ist mein Name. Willkommen. Gerade hält EU-Kommissionspräsidentin Ursula von der Leyen im EU-Parlament in Straßburg eine Rede zur Lage der Europäischen Union. Es ist eine Art Regierungserklärung, bei der klar werden soll, wo die Reise für die EU im nächsten Jahr hingeht. Dabei hat von der Leyen betont, dass man unabhängig werden müsste von anderen Ländern und in dem Zusammenhang auch die hohen Energiepreise angesprochen.
7: Meine Damen und Herren Abgeordnete, Europa kann keine Industriemacht bleiben, wenn die Energiepreise strukturell zu hoch sind. Als Russland uns den Gashahn abdrehte, haben wir uns gewehrt. Wir haben unsere Lieferketten breiter aufgestellt. Wir haben in unsere eigene saubere Energie investiert. Das sind Erneuerbarenergien und Atomkraft. Dann kam die Schließung der Straße von Hormuz. Und einmal mehr haben wir das schmerzhaft zu spüren bekommen, wie teuer uns unsere generelle Abhängigkeit von importierten fossilen Brennstoffen zu stehen kommt. Wir müssen viel mehr tun bei unseren eigenen erschwinglichen und sauberen Energien. Wir müssen dadurch unabhängig werden und die Energiepreise müssen dadurch verringert werden.
1: Und unabhängig werden will von der Leyen auch von China.
7: Unser Handelsdefizit gegenüber China liegt jetzt bei 1 Milliarde Euro täglich. Es hat einen kritischen Punkt erreicht. Einige sagen, dass uns ein zweiter China-Schock ins Haus steht. Aber der ist schon da. Das sehen wir bei den Menschen vor Ort, das sehen wir in den Fabriken, überall in der Union. Das führt zur Deindustrialisierung in Industriehochburgen Europas. Das ist nicht tragbar. Wir werden alle verfügbaren Instrumente nutzen, um unsere Beziehungen wieder ins Gleichgewicht zu bringen. Worte sind gut, aber Taten sind besser.
1: Das sagt EU-Kommissionspräsidentin Ursula von der Leyen in ihrer Rede zur Lage der Europäischen Union. Und diese Rede, die läuft noch. Tja, und im EU-Parlament gab es obendrein eine Premiere. Kanadas Regierungschef Carney ist als erster Regierungschef seines Landes vor Ort. Und Carney hörte einen bemerkenswerten Satz von der Kommissionspräsidentin. Sie erwägt nämlich eine assoziierte EU-Mitgliedschaft Kanadas. Das Land möchte ja seine Beziehungen zur EU intensivieren, vor dem Hintergrund der Auseinandersetzungen mit US-Präsident Trump. Unsere Kanada-Korrespondentin Giselle Uka hat die Einzelheiten.
8: Spätestens seit seiner Rede in Davos gilt Kanadas Premierminister Mark Carney für viele Europäer als eine Art Lichtfigur. Beim Weltwirtschaftsforum warb er dafür, dass sich Mittelmächte zusammenschließen. Die Idee, gemeinsam stärker sein gegen wirtschaftliche und geopolitische Angriffe von Supermächten wie den USA. Kanada lebt das vor und intensiviert die Zusammenarbeit mit der EU. Wir teilen dieselben Werte und Prioritäten. Und unsere Stärken ergänzen sich hervorragend. Zusammen sind wir stärker in einer immer gefährlicheren und geteilten Welt. In solchen Zeiten müssen Freunde zusammenhalten, erklärt Kanadas Premierminister kurz vor seinem Besuch in Straßburg. EU-Mitglied wolle Kanada aber nicht werden, stellt Carney vorab klar. Stattdessen strebe er eine einzigartige Allianz an.
9: We're not looking to become a member of the European Union. What we are looking and beginning will begin discussions for unique alliance with the European Union.
8: Wie genau diese einzigartige Allianz zwischen Kanada und der Europäischen Union aussehen könnte, ist noch völlig unklar. Ein Freihandelsabkommen zwischen den beiden gibt es bereits. Außerdem wurde erst im Juni vergangenen Jahres eine neue Sicherheits- und Verteidigungspartnerschaft vereinbart. In Medien wird darüber spekuliert, dass Kanada möglicherweise ein assoziiertes Mitglied der EU werden könnte. Achim Horrellmann, Politologe an der Carleton University in der kanadischen Hauptstadt Ottawa, hält das für unwahrscheinlich.
10: Das würde bedeuten, dass Kanada ganz viele europäische Regeln natürlich übernehmen muss, sehr viel seiner eigenen Autonomie im Bereich der wirtschaftlichen Regulierung aufgibt, auch die Möglichkeit aufgibt, mit dem mit Abstand wichtigsten Handelspartner, dem USA, eigene wirtschaftliche Abkommen zu schließen. Dafür sind Kanada und die EU dann doch geografisch einfach zu weit entfernt, als dass das für die kanadische Wirtschaft Sinn machen würde.
8: Die Rede von Carney vor dem Europaparlament und die Ankündigung einer einzigartigen Allianz sieht Horrellmann deshalb eher als symbolischen Akt. Weitere Abkommen zu schließen oder sich um einen neuen formellen Status für Kanada innerhalb der EU zu bemühen, hält er für nicht sinnvoll. Priorität müsse sein, die existierenden Beziehungen zu intensivieren.
10: Weil wir im Moment feststellen, dass es zwar sehr viel Übereinstimmung zwischen den Präsidenten der EU und dem kanadischen Premierminister und so weiter gibt, aber dass es sehr viel schwieriger ist, diese Übereinstimmung auch wirklich in eine engere Beziehung zwischen Unternehmen, zwischen Bürgerinnen und Bürgern und so weiter umzusetzen.
8: 10 EU-Mitgliedstaaten haben das seit 2017 existierende CETA-Freihandelsabkommen mit Kanada immer noch nicht ratifiziert. Auch eine gesellschaftliche Vernetzung, beispielsweise zwischen Universitäten, Kultureinrichtungen oder Gewerkschaften beider Länder, ist noch stark ausbaufähig. Dass Carney in Straßburg große neue Abkommen mit der EU verkündet, gilt als unwahrscheinlich. Die wirklich wichtigen Ergebnisse werden Ende Oktober nach dem EU-Kanada-Gipfel in Montreal erwartet.
1: Soweit Kanada-Korrespondentin Giselle Uka. Kanada sucht also mehr Nähe zur Europäischen Union und die scheint es jetzt auch tatsächlich zu geben, denn EU-Kommissionspräsidentin von der Leyen hat in ihrer Rede zur Lage der Nation sozusagen eine assoziierte EU-Mitgliedschaft Kanadas angekündigt. Schauen wir mal, wie das praktisch umgesetzt wird. 11:50 damit. Rechenzentren für die Brandenburger Wirtschaftspolitik gelten sie als Hoffnungsträger. 15 Rechenzentren sind geplant oder auch schon im Bau. Was Umweltverbände diese Woche erneut scharf kritisiert haben, wir haben ja darüber berichtet, insbesondere der Wasserverbrauch ist im trockenen Brandenburg ein Thema. Und was ist mit den anderen Umweltfolgen? Immerhin soll es inzwischen bundesweit rund 2000 Rechenzentren geben. Lea Wieser aus der ARD Klimaredaktion gibt einen Überblick.
11: Tausende Rechenzentren rechnen, speichern und kühlen in Deutschland rund um die Uhr. Und dafür braucht es Strom. Circa 21,3 Milliarden Kilowattstunden pro Jahr, das sind so circa 4,7% des gesamten Stromverbrauchs in Deutschland. Die Zahlen hat das Nachhaltigkeitsforschungsinstitut Borderstep veröffentlicht, bei dem auch Ralf Hintemann arbeitet.
12: So komme ich halt zu einem sehr, sehr hohen Stromverbrauch und der ist mittlerweile bei Riesenrechenzentren, wie wir sie jetzt auch in Deutschland bauen, so groß wie der Stromverbrauch einer Großstadt.
11: Das liegt nicht nur an dem Betrieb der tausenden Servern an sich, sondern auch daran, dass diese quasi in einem großen Kühlschrank stehen. Wie ein lang benutzter Laptop laufen die Server warm und müssen wieder runtergekühlt werden.
12: Da muss ich halt mit Kältemaschinen Kälte erzeugen und die brauchen Strom. Man kann auch Wasser verdunsten, um Kälte zu erzeugen, aber dann habe ich halt einen Wasserbedarf im Rechenzentrum und das ist halt eine andere Umweltwirkung, die aktuell sehr stark diskutiert wird.
11: Relevanter als die Menge an Strom ist für die Klimabilanz, wo der Strom herkommt. In Deutschland sind die Rechenzentren bisher in der Regel ans lokale Stromnetz angeschlossen. Sie nutzen also genau so viel regenerativen Strom, wie im Strommix enthalten ist, aktuell fast 60%. Mit dieser Grundlage sind die Rechenzentren für ca. 1% der deutschen Treibhausgasemissionen verantwortlich.
12: Wenn wir uns anschauen, wie groß die Digitalisierung mittlerweile unseren gesamten Alltag beeinflusst, dann kann man durchaus sagen, ist 1% noch nicht so wahnsinnig viel im Vergleich zu Verkehr zum Beispiel oder zu anderen Großverbrauchern.
11: Zu Hintemann. Die Betreiber von Rechenzentren können ihre Klimabilanz wie jedes Unternehmen verbessern, indem sie Grünstromverträge abschließen. Das machen in Deutschland ca. 80%. Auch Digital Realty, einer der größten Betreiber in Deutschland. General Manager Germany Daniel Laumeier sagt,
13: physisch bin ich ja immer abhängig von dem lokalen Stromnetz. Nichtsdestotrotz kann ich ja sicherstellen, dass ich über Herkunftsnachweise die gleiche Menge an Strom über erneuerbare Energien produziert wird. Natürlich vermeide ich dann die Emissionen gegebenenfalls lokal nicht, aber ich rege halt die weitere Produktion von erneuerbarer Energieerzeugung an.
11: Die Klimabilanz von Rechenzentren kann sich demnach je nach Standort und Strommix deutlich unterscheiden. In China zum Beispiel werden pro Kilowattstunde über 500 Gramm CO2 ausgestoßen, während es in Norwegen nur 30 Gramm sind. In den USA ist vor allem das Problem, dass das Wachstum der Zentren so massiv ist, dass alternative Lösungen für Strom gefunden werden müssen, erzählt Ralf Hintemann.
12: Man spricht da von On-Site-Stromversorgung, werden dann halt Gasturbinen direkt ans Rechenzentrum gebaut, weil das Stromnetz in den USA halt einfach diese Leistung nicht mehr liefern kann und das Rechenzentrum wird dann halt aus Gasturbinen mit Strom versorgt. Und das ist natürlich dann nicht die klimafreundliche Lösung.
11: Und die Lösung könnte auch nach Deutschland kommen. An verschiedenen Standorten, zum Beispiel in Mainz und Bierstein, sind Rechenzentren der Anlass, neue Gaskraftwerke zu planen. Das könnte die Klimabilanz verschlechtern. Die Datenlage dazu ist aber sehr intransparent. Digital Realty Germany sagt,
13: sicherlich eine interessante Option. Wir haben im Augenblick keine konkreten Projekte, um am Rechenzentrum ein eigenes Kraftwerk zu koppeln. Aber wir sind dem gegenüber offen.
11: Das würde die Klimabilanz der Rechenzentren vermutlich verschlechtern. Vor allem unter dem Gesichtspunkt, dass der Stromverbrauch durch das schnelle Wachstum von KI noch weiter steigen soll. Bis 2030 weltweit um fast das Doppelte, schätzt die Internationale Energieagentur.
1: Wie klimaschädlich sind also Rechenzentren? ARD-Klimareporterin Lea Wieser hat sich das mal genauer angeschaut.
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1: Berlin bewirbt sich ja mit dem Konzept Berlin Plus um die Olympischen und die Paralympischen Spiele ab 2036. Klar, dass dabei das ganz große Rechnen losgeht. Kann unsere chronisch klamme Stadt sich so etwas überhaupt leisten? Und was bleibt am Ende hängen? Finanziell und in Sachen Image der Stadt natürlich. RBB 24 Inforadio Sportreporter Dennis Wiese ist diesen Fragen mal nachgegangen.
14: Die Ausrichtung der Olympischen Spiele würde viel kosten, aber auch einiges bringen, meint Arne Westermann von der International School of Management. An der privaten Hochschule in Schöneberg leitet er die Abteilung Marketing, Sportmanagement und Tourismus. Beschäftigt sich schon lange mit den Effekten olympischer Spiele.
15: Berlin wäre in der Zeit sicherlich extrem präsent in allen Medien rund um den Globus. Das heißt, es hat also einmal den langfristigen Image-Effekt und es hat den kurzfristigen Effekt, dass man eben über Besucherinnen und Besucher auch für die Berliner Wirtschaft und das Land Berlin Einnahmen generiert.
14: Bei der Finanzplanung orientiert sich Berlin stark an den Spielen von Paris vor 2 Jahren. Dort lassen sich die Einnahmen mit aktuellen Zahlen belegen. Der französische Rechnungshof zeigt,
15: dass das Bruttoinlandsprodukt nicht nur für Paris, sondern das gesamte französische ungefähr um 0,07% gewachsen ist. Wir sind jetzt bezogen auf Frankreich 1,9 Milliarden Euro, die man als Effekt dem zuschreibt. Und bezogen auf das deutsche Bruttoinlandsprodukt wären es etwas über 3 Milliarden.
14: Soweit die Nebeneffekte olympischer Spiele. Kommen wir zu den Kosten. Der Senat unterteilt 3 Töpfe. Der erste ist für die Durchführung der Spiele, also den Ablauf der Wettkämpfe und für temporäre Infrastruktur. Die sollen 4,8 Milliarden Euro kosten. Demgegenüber rechnet man mit Einnahmen von 5,2 Milliarden Euro für Ticketverkäufe, Übertragungsrechte und Fanartikel. Hier ist also ein kleines Plus eingeplant.
15: Der zweite Bereich ist das Urban Development Budget, also das, was für die Stadtentwicklung investiert werden soll. Da bewegen wir uns in einem Rahmen, der relativ niedrig ist, eben weil man vorhat, vorhandene Spielstätten zu nehmen und diese nur zu modernisieren.
14: 1,59 Milliarden Euro plant Berlin dafür ein. Im dritten Topf geht es vor allem um das Thema Sicherheit. Für diese Ausgaben werden keine konkreten Zahlen genannt. Rund 3 Milliarden Euro waren es in Paris. Das olympiakritische Bündnis Nolympia strebt einen Volksentscheid gegen Spiele in Berlin an. Der finanzielle Aspekt ist dabei ein wichtiger Faktor für Johannes Ferch und Gabriele Hiller.
16: Generell für die Stadt, für diese hochverschuldete, für diese arme Stadt bringt es vor allem Probleme, Risiken und weitere Verschuldung.
17: Wir haben ja nun gerade wirklich einen Klimastress momentan, wo uns die Dinge auf die Füße fallen und richten jetzt das nächste große Event mit einem gigantischen ökologischen Fußabdruck aus, wo die paar Einsparungen, die es dort im Energieeffizienzbereich gibt, nicht viel ausmachen werden.
14: So viel ist klar. Eine finale Kosten-Nutzen-Rechnung ist erst lange nach den Olympischen Spielen möglich, wenn sie denn überhaupt nach Berlin kommen.
1: Olympia und die Finanzen. Dennis Wiese hat mal durchgerechnet. Wir nehmen in dieser Woche Berlins Olympia-Bewerbung unter die Lupe in unserer Olympia-Reihe.
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18: A10 nördlicher Berliner Ring Richtung Dreieck Havelland. Zwischen Dreieck Pankow und Mühlenbett hat es einen Unfall gegeben. Gleichfalls 2 Fahrzeuge sind in Brandenburg liegen geblieben auf der A13 Dresden Richtung Berlin hinter Großköris und auf der A24 Hamburg Richtung Berlin hinter Fähr Berlin. Stadtverkehr Berlin. Großbaustelle auf der A100 und A103. Umfangreiche Einschränkungen gibt es im Kreuz Schöneberg. Von der A103 aus Steglitz kommen kann man nicht auf den Stadtring fahren, von der A100 nicht zum Sachsendamm abfahren. Und auf der A100 Richtung Wedding ist es nicht möglich, auf die A103 zu fahren. Auf dem Stadtring selbst sind in beiden Richtungen jeweils nur 2 Spuren frei. Die Zufahrten Buschkrugallee und Britzerdamm wurden gesperrt. Moabit, die Invalidenstraße Richtung Altmoabit, ab der Kläre-Walldorf-Promenade ist wegen Bauarbeiten für eine Woche nur 1 Spur frei. Und Westend-Olympiastadion, wegen einer Laufveranstaltung ist der gesamte Bereich rund ums Stadion und Maifeld bis morgen Mittag gesperrt. 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
1: 10.20 Uhr jetzt.
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1: Ich bin Clemens Schulze. Schönen guten Tag. Einmal im Jahr blickt die EU-Spitze voraus aufs nächste Jahr, meist im September. Und heute Vormittag ist es wieder soweit. Im EU-Parlament steht noch immer Kommissionspräsidentin von der Leyen am Pult, um die Prioritäten für das nächste Jahr zu beschreiben. Dabei ging es im Schwerpunkt um die Bedrohung der EU. Meldung mit Dorothea Echter.
18: EU-Kommissionspräsidentin von der Leyen hat die Mitgliedsländer dazu aufgerufen, sich gemeinsam gegen Bedrohungen von außen und innen zu stellen. In ihrer jährlichen Rede zur Lage der Europäischen Union sagte sie, Europa müsse sich mit einer so wörtlich offen feindlichen Welt auseinandersetzen. Echte Sorgen der Menschen würden von unterschiedlichen Akteuren als Waffen eingesetzt, um einen Keil zwischen die Mitgliedstaaten zu treiben. Nach ihren Worten ist die EU auf einem guten Weg, unabhängiger und widerstandsfähiger zu werden. Auf vielen Gebieten müsse es aber schneller gehen. Von der Leyen kündigte mehrere neue Initiativen an, um die europäische Wirtschaft anzukurbeln. Das müsse höchste Priorität haben. Unionsfraktionschef Frei hat eine niedrigere Mehrwertsteuer auf Benzin und Diesel als Entlastung für die hohen Spritpreise vorgeschlagen. Statt 19 nur 7% Mehrwertsteuer zu verlangen, wäre eine naheliegende Maßnahme, sagte der CDU-Politiker RTL und NTV. Denkbar sei auch, die Energiesteuer erneut zu senken. Frei räumte ein, dass ein abgesenkter Mehrwertsteuersatz auf Benzin und Diesel teuer für den Staat wäre. Doch die stark erhöhten Preise führten auch zu Mehreinnahmen bei der Mehrwertsteuer. Diese könnten an die Steuerzahlerinnen und Steuerzahler zurückgegeben werden. Eine Übergewinnsteuer für Ölkonzerne, wie von der SPD gefordert, sieht Frei derzeit nicht. Berlins Finanz- und Kultursenator Evers hat sich zufrieden geäußert, dass die Hauptstadt vom Bund mehr Geld für Sicherheit und Kultur bekommt. Man habe lange und hart verhandelt, sagte Evers in der RBB 24 Abendschau. Für die Sicherheit, also zum Beispiel den Polizeischutz im Regierungsviertel und für Staatsbesuche, sind in dem neuen Hauptstadtfinanzierungsvertrag rund 2 Milliarden Euro vorgesehen. Der Sprecher der Berliner Gewerkschaft der Polizei, Jendro, sagte in RBB 24 Berlin, das zusätzliche Geld sei gut, aber nicht alles.
19: Wir versenken rund um die Uhr 300, 400 Polizeivollzugsbeamte im Objektschutz. Also wir müssen massiv vor allem in die Digitalisierung investieren, um dann noch effektiver arbeiten zu können. Und der Bund, der häufig auch für Lagen in Berlin verantwortlich ist. Das Versammlungsgeschehen ist ja kein Berliner Versammlungsgeschehen, sondern immer bundespolitisch oder globalpolitisch. Also da erwarten wir mehr vom Bund, weil es ist schön, dass wir jetzt Geld bekommen, ja, um auch Personal zu bezahlen. Aber Fakt ist eben auch, wir finden das Personal gar nicht.
18: Benjamin Jendro, Sprecher der Gewerkschaft der Polizei in Berlin. Der Bundesgerichtshof beschäftigt sich heute mit dem Rechtsstreit über die Bestellung von Schutzmasken in der Corona-Zeit. In 4 Verfahren fordern Lieferanten Geld vom Bund. Hintergrund ist, dass im März 2020 der damalige Gesundheitsminister Spahn versucht hat, schnellstmöglich viele Masken zu besorgen. Deswegen wurden jedem Unternehmen Festpreise versprochen. Als sich viel mehr Firmen beteiligten als gedacht, trat das Ministerium von einigen Verträgen zurück und zahlte nicht. Sollte der BGH entscheiden, dass der Bund dazu verpflichtet gewesen wäre, drohen Kosten in Milliardenhöhe. Ob heute ein Urteil fällt, ist noch unklar. Die Drohne, die über Litauen abgeschossen worden ist, ist mit Sprengstoff bestückt gewesen. Das hat der litauische Verteidigungsminister mitgeteilt. Die Ladung wurde demnach von Spezialkräften entschärft. Italienische NATO-Flieger haben die Drohne in der Nacht auf gestern vom Himmel geholt. Nach ersten Erkenntnissen flog sie wahrscheinlich von Belarus nach Litauen ein. Genauere Angaben zur Herkunft oder zum Typ gibt es noch nicht. Bundesaußenminister Wadefuhl hat gestern aber schon wörtlich von erneuten Feindseligkeiten von russischer Seite gegen NATO-Verbündete gesprochen. Das Netzwerk Schule ohne Rassismus, Schule mit Courage, sieht sich politisch zunehmend unter Druck. Co-Geschäftsführer Völzke sagte auf Radio 1 vom RBB, man spüre, dass die Arbeit für politische Bildung und das Eintreten gegen Rassismus und Diskriminierung schwieriger werde.
20: Wir sind zum Beispiel auf Nummer 4 des 100-Tage-Plans der AfD im Sinne von Mittelstreichen, das Netzwerk abschaffen oder verbieten. Autoritäre Akteure sehen die Idee, dass man sich für Menschenwürde gegen Diskriminierung einsetzt, schon als gefährlich und ideologisch.
18: Carsten Völzke, der Co-Geschäftsführer von Schule ohne Rassismus, Schule mit Courage. Dem Netzwerk gehören nach eigenen Angaben bundesweit mehr als 5.200 Schulen an. Auf einem Bundeskongress in Berlin beraten Akteure der politischen Bildung heute und morgen darüber, wie sie den Entwicklungen begegnen können. Soweit die Nachrichten. 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Das Wetter. Heute viele Wolken und von Nordwest nach Südost schauerartiger Regen. Auch Gewitter sind möglich. Dazwischen auch etwas Sonne, bei Höchstwerten zwischen 19 und 24 Grad. Aktuell in Berlin-Köpenick 18 und in Steglitz 20 Grad, in Perleberg 15 und in Guben 21 Grad. Morgen wechseln sich Sonne und Wolken ab, es bleibt meist trocken bei Werten um 20 Grad. Die Zeit 10:25 Uhr.
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1: Ich bin Clemens Schulze. Einen schönen guten Tag. Seit 3 Wochen klingelt bei Schülerinnen und Schülern wieder früh der Wecker. Die Schule ruft und damit auch der Weg zur Schule. Und der ist oft nicht so einfach, gerade für die ganz Kleinen. Wir haben das ja heute früh hier in einem Beispiel aus Lichtenberg angehört. Und was wir da gehört haben, das war wirklich gruselig. Die Zahlen sprechen für sich. 2024 gab es laut Unfallkasse Berlin etwas mehr Unfälle auf dem Schulweg als im Jahr davor. Mehr als 1800. Was macht nun der Senat, um die Schulwege sicherer zu machen? Darüber habe ich vorhin mit der Schulwegexpertin Ursula Epe gesprochen. Sie ist die Fachreferentin für Mobilitätsbildung in der Berliner Bildungsverwaltung. 1800 Unfälle auf dem Schulweg, also ich wollte von ihr wissen, wie sie das bewertet.
0: Ich möchte dabei gar nicht so sehr auf Zahlen schauen, denn die Vorgabe vom Mobilitätsgesetz ist Division Zero und das heißt null im Verkehr Getötete oder Schwerverletzte. Und wenn wir genauer darüber nachdenken, dann muss das tatsächlich die Vorgabe allen Handels sein. Denn niemand möchte abends am Abendbrottisch sitzen und der Platz neben einem ist leer, weil vielleicht das Kind oder die Schwester oder der Bruder oder die Mutter oder wer auch immer wegen eines Unfalls verletzt im Krankenhaus liegt oder noch viel schlimmer beim Unfall getötet wurde.
1: Vision Null, sagen Sie, da ist ja noch eine ganze Wegstrecke. Da müsste sich doch die Verkehrspolitik eigentlich komplett ändern hierzulande. Ich habe da so ein bisschen beispielsweise Paris im Kopf, wo ja wirklich die Stadt massiv umgebaut wird. Wäre das ein Vorbild?
0: Auf jeden Fall. Paris macht große, große Schritte in sehr schneller Zeit. Da sind wir in Berlin leider nicht, wobei das halt Aufgabe der Verkehrsverwaltung ist. Ich bin in der Bildungsverwaltung. Wir haben gerade zusammen, also die Bildungsverwaltung und die Verkehrsverwaltung, ein Konzept zum Mobilitätsmanagement für Schulen in Berlin entwickelt. Das wurde vor 3 Wochen auf der Pressekonferenz vorgestellt. Das Kernstück ist der Schulmobilitätsplan, der gemeinsam mit den Schulen, den Bezirks- und den Senatsverwaltungen entwickelt wird, um die Verkehrssicherheit rund um Schulen zu verbessern. Bis das Konzept ausgerollt ist, komplett berlinweit, dauert es aber noch ein bisschen.
1: Da haben wir natürlich auch mehrere Probleme am Start. Stichwort Ampeln, Tempo-30-Zonen, Parkverbote und so weiter und so fort. Auch Zebrastreifen. Alles verbunden mit einer unfassbaren Bürokratie. Wie kann denn das einfacher werden, um solche Verkehrsmaßnahmen, baulichen Maßnahmen leichter durchführen zu können?
0: Wir möchten Eltern ermutigen, ein Gremium an den Schulen für Mobilität zu gründen. Das geht relativ einfach. Man sucht sich MitstreiterInnen. Man kann es durch die Schulkonferenz bestätigen lassen, muss man aber nicht. Man kann einfach loslegen, man kann Lehrkräfte ins Boot holen, man kann die Schulleitung ins Boot holen. Man muss es aber nicht. Und der Bezirkselternausschuss Mitte hat einen sehr guten Leitfaden zur Verbesserung der Schulwegsicherheit rausgegeben, der sehr genau erklärt, wie das funktioniert. Und dann hat man als Schule, als Eltern Einflussmöglichkeiten. Dann, da steht zum Beispiel drin, wie man einfacher Tempo 30 beantragen kann vor den Schulen, wie das alles geht. Das ist sehr gut. Und zum Tempo 30 möchte ich einen kurzen Ausflug in die Physik machen. Stellen Sie sich vor, 2 Autos. Das eine fährt mit 50, das andere fährt mit 30 km/h und jetzt rennt ein Kind auf die Straße. Beide AutofahrerInnen machen eine Vollbremsung und jetzt überlegen Sie mal, wie schnell das Auto mit 50 ist, wo das Auto mit 30 schon steht.
1: Das ist da natürlich noch voll in Bewegung und trifft dann das Kind auch, Frau Epe. Wir müssen mal einen Strich drunter ziehen. Es ist also, und das haben wir jetzt gemerkt, viel Luft nach oben bei der Sicherheit für Kinder im Berliner Straßenverkehr. Wird es da vom Senat Initiativen geben, auch mehr Geld?
0: Geld für solche Maßnahmen kommt im Wesentlichen von den MVKU, also von der Verkehrsverwaltung. Ich habe in meinem Haus noch relativ wenig. Damit fördere ich ein paar Projekte. Aber viel mehr kann ich nicht tun. Ich versuche, die Lehrkräfte fortzubilden. Wir unterstützen Eltern und Lehrkräfte in der Umsetzung mit einem internen Mobilitätskonzept. Aber Geld habe ich da leider nicht so viel zur Verfügung.
1: Das könnte sich vielleicht mit einem neuen Senat nach der Wahl ändern. Schauen wir mal, Ursula E.

0: Brandenburger Tor in Berlin. Knapp 20 junge Menschen haben sich zu einer Demo versammelt. Sie fordern, die Entwicklung von künstlicher Intelligenz zu stoppen. Solange zumindest, bis die Risiken der Technologie unter Kontrolle gebracht wurden. Wirtschaftscrashs, die hunderte Milliarden Dollar vernichten könnten. Unkontrollierbare AI-Programme, sogenannte Agenten, die das gesamte Internet übernehmen. Und, ja, auch die Auslöschung der Menschheit. Alles Untergangsvisionen, die von OpenAI bis Anthropic ventiliert werden. Hat die Bundesregierung das wirklich nicht auf dem Schirm? Ein Sprecher des Digitalministeriums widerspricht. Man verfolge die globale KI-Entwicklung sehr genau und nehme die Warnungen von führenden KI-Entwicklern sehr ernst.
1: Wir bauen gerade das nationale KI-Sicherheitsinstitut auf. Das hat die Arbeit aufgenommen und wird uns in die Lage versetzen, sicherheitsrelevante Risiken mit Blick auf KI frühzeitig zu identifizieren und ihnen zu begegnen. Das KI-Institut ist auch schon im Austausch, im engen Austausch mit Vergleichsinstitutionen, mit Partnern in Großbritannien und Frankreich.
0: Wenn das KI-Sicherheitsinstitut mal fertig ist, sollen dort Top-Expertinnen und Experten für künstliche Intelligenz arbeiten. Sie sollen Bedrohungen einordnen und der Regierung Gegenmaßnahmen empfehlen können, wenn Deutschland ins Fadenkreuz gefährlicher KIs gerät. Eine wirkliche Regulierung der großen KI-Player kann das Institut allerdings nicht leisten. Die lassen sich nämlich bisher von einzelnen Staaten nicht beeindrucken. Deshalb fordert die digitalpolitische Sprecherin der Linken im Bundestag, Donata Vogtschmidt, auf europäischer Ebene für KI-Sicherheit und Regulierung zu sorgen.
2: Wir müssen viel, viel mehr unabhängig denken, gerade in Europa. Da bringt es auch nichts, wenn wir nationalstaatlich unsere kleinen Dinge machen und da Deutschland vorne dran stehen, sondern es muss eine gesamteuropäische Lösung geben, um dann natürlich auch unabhängig zu sein von den großen Big Playern, den Tech-Bros, die in den USA quasi sitzen.
0: Zustimmung bekommt Vogtschmidt aus dem Zentrum für Digitalrechte und Demokratie. In der Denkfabrik befasst sich der Jurist Michael Kohlein mit KI-Regulierung. Auch für ihn ist das Thema eher in Brüssel als in Berlin angesiedelt. Schließlich hat die EU schon vor 2 Jahren den sogenannten AI Act beschlossen. Allerdings, in der Praxis werden die Möglichkeiten dieser KI-Verordnung kaum genutzt und sie hat deutliche Grenzen, bemängelt Kohlein.
3: In Europa könnten wir die Befugnisse nutzen, die die EU-Kommission hat. Das sind auch hohe Bußgelder, die da möglich sind. Man könnte überlegen, wie schaut man in diese Modelle rein, wie können wir uns auf dem europäischen Markt davor schützen. Aber Einfluss auf die USA und China haben wir nicht.
0: Weshalb Bundesdigitalminister Carsten Wildberger gerne auf die nächsthöhere internationale Ebene verweist.
4: Wir brauchen aus meiner Sicht auch perspektivisch, das würde ich mir mehr als wünschen, einen globalen Ansatz, um KI sicherer zu machen. Ich glaube, das funktioniert nur im globalen Ansatz.
0: Und für einen solchen Ansatz will der Minister in diesen Tagen auch in Kanada werben. Dort nimmt er an einer Fachmesse für künstliche Intelligenz teil.
5: Aus dem Hauptstadtstudio war das Jan-Frederik Wilhelms. Um künstliche Intelligenz und die Warnungen, dass KI uns auslöschen könnte, geht's nun auch bei Inforadio-Kolumnistin Doris Anselm. Sie denkt schon einen Schritt weiter und fragt sich, ob die Auslöschung durch KI sozialverträglich gehen könnte.
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7: Das mögliche Ende der Menschheit durch KI wird ja meist recht drastisch dargestellt, als Horrordystopie mit Explosionen und Verteilungskriegen. Finde ich aus 2 Gründen unglaubwürdig. Erstens, klar, wäre ich die KI, könnte ich auch drauf kommen, dass der Mensch den Planeten Erde wenig kompetent verwaltet hat und ich ihn mal besser seines Amtes enthöbe. Aber dann würde ich doch als überlegene Intelligenz auch schnallen, dass es noch mehr Schaden anrichtet, diese Entmachtung als bumsiges Kinospektakel ablaufen zu lassen. Ich würde die Menschheit in den Vorruhestand schicken, vielleicht noch mit Abfindung, nach und nach, frei werdende Stellen nicht mehr besetzen, sowas. Und das Zweite, was unglaubwürdig ist an den Horrorszenarien, stellen Sie sich mal vor, Sie gehen bei gefühlt guter Gesundheit zum Arzt und der sagt, Sie haben nur noch ein halbes Jahr zu leben. Das ist übrigens wirklich die Zeitspanne, die manche Experten aktuell angeben bis zum KI-Super-GAU. So, Sie haben jetzt diese Nachricht gekriegt, was machen Sie? Sich mit 4000 Konservendosen im Keller verbarrikadieren, den Nachbarn abmetzeln, weil sie sein Kurbelradio haben wollen? Ich glaube nicht. Ich glaube, sie würden mit ihren Kindern spielen, auf die Bahamas fliegen, so viel gutes Essen essen, wie sie können, ihrem Bruder nochmal sagen, dass sie ihn trotz aller Differenzen lieb haben, ihren Job entweder hinschmeißen oder endlich so machen, wie sie es für richtig halten, ihrem heimlichen Crush ihre Liebe gestehen, kuscheln, kuscheln, kuscheln und generell ein möglichst schönes letztes halbes Jahr verleben. Haben KI-Experten keinen Umgang mit normalen Leuten?
5: Tja, gute Frage von Doris Anselm. 100 Sekunden Leben.
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5: Aller Wahrscheinlichkeit nach dürfte die US-Notenbank heute Abend die Dollar

0: Leitzinsen erhöhen, erstmals seit mehr als 3 Jahren. Den Dollar stützt das bislang nicht erkennbar, was mit zugrunde liegenden Problemen zu tun haben könnte. Angesichts des immensen amerikanischen Schuldenberges schleichen sich inzwischen leise Zweifel an den Dollar ein. Zumal die USA sich unter Trump besonders gern kurzfristig verschuldet haben, also mit Krediten, die auch schnell fällig werden. Wie ist also die Lage? Mehr dazu aus dem Frankfurter Börsenstudio von Angela Göpfert.
1: Eigentlich spricht gerade vieles für einen stärkeren Dollar. Die Renditen amerikanischer Staatsanleihen sind kräftig gestiegen und die Notenbank steuert auf die erste Zinserhöhung seit über 3 Jahren zu. Höhere Zinsen machen Anlagen in Dollar attraktiver. Normalerweise wäre das klarer Rückenwind für die US-Währung. Trotzdem kommt der Dollar kaum vom Fleck. Die Finanzmärkte rechnen inzwischen mit einer Wahrscheinlichkeit von über 90% damit, dass die Fed am Mittwochabend die Zinsen anhebt. US-Präsident Donald Trump dürfte das allerdings nicht gefallen. Eckart Schulte von MindSky Asset Management.
2: Also ich meine, Trump wird toben. Gerade in den USA ist sehr viel Staatsverschuldung. Und dadurch ist natürlich der Zusammenhang zwischen dem Notenbankzins und dem Kosten für den Staat sehr, sehr direkt.
1: Trump hatte erst am Wochenende gefordert, die USA müssten die niedrigsten Zinsen der Welt haben. Fed-Chef Kevin Warsh steht damit vor einem heiklen Spagat. Die Inflation spricht für höhere Zinsen. Der Präsident verlangt das Gegenteil.
2: Warsh macht ja überhaupt nicht den Eindruck, als würde er sich da irgendwie weisen oder beeindrucken lassen. Also ich glaube, das Thema ist durch und ich denke, die Schlacht hat Trump verloren.
1: An den Devisenmärkten ist die Sache allerdings komplizierter. Zwar sprechen die Aussicht auf höhere Zinsen und eine robuste Konjunktur für den Dollar. Auf lange Sicht nehmen die Risiken jedoch zu, sagt Stefan Kemper von BNP Paribas Wealth Management.
3: Der Dollar wird aktuell von 2 gegenläufigen Kräften beeinflusst. Kurzfristig unterstützen höhere Zinsen die Währung, langfristig sorgen jedoch hohe Staatsschulden, Defizite und auch Fragen zur geldpolitischen Glaubwürdigkeit für Gegenwind.
1: Auch deshalb funktioniert ein alter Zusammenhang nicht mehr so zuverlässig wie früher. Die Rendite für 10-jährige amerikanische Staatsanleihen ist in dieser Woche über die psychologisch wichtige Marke von 5% gesprungen. Auf den höchsten Stand seit 19 Jahren. Wer die höheren Renditen mitnehmen will, muss dafür Dollar kaufen. Früher hat das fast automatisch die US-Währung gestärkt. So Stefan Kemper.
3: Heute fragen Investoren aber zusätzlich, ob höhere Renditen Ausdruck wirtschaftlicher Stärke sind oder nicht vielleicht doch, ob sie nicht eher höhere Inflations-, Fiskal- oder Glaubwürdigkeitsrisiken widerspiegeln.
1: Ein Teil des Renditeanstiegs ist also eher Warnsignal als Zeichen von Stärke. Der Dollar braucht derzeit offenbar mehr als höhere Zinsen und Renditen, um wieder zur Stärke zurückzufinden. Er braucht vor allem Vertrauen in die Fed und in die amerikanische Finanzpolitik.
0: Zweifel am US-Dollar. Die Analyse aus Frankfurt am Main von Börsenreporterin Angela Göpfert.
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5: A13 Dresden Richtung Berlin zwischen Großköris und Bestensee ist ein LKW halb in den Straßengraben gerutscht. Stau plus 20 Minuten. A24 Hamburg Richtung Berlin. Hinter Fährberlin ist ein Fahrzeug liegen geblieben. Vorsicht auf der B195 zwischen Wittenberge und Lenzen ist Kraftstoff ausgelaufen. B273 Bornim zwischen dem Ortseingang und Florastraße ist der Bereich nach einem Unfall in beiden Richtungen gesperrt. Stadtverkehr Berlin. Großbaustelle auf der A100 und A103. Umfangreiche Einschränkungen gibt es im Kreuz Schöneberg. Von der A103 aus Steglitz kommend kann man nicht auf den Stadtring fahren, von der A100 nicht zum Sachsendamm abfahren. Und auf der A100 Richtung Wedding ist es nicht möglich, auf die A103 zu fahren. Auf dem Stadtring selbst sind in beiden Richtungen jeweils nur 2 Spuren frei. Die Zufahrten Buschkrugallee und Britzerdamm wurden gesperrt. Köpenick-Salvador-Allende-Straße in beiden Richtungen zwischen Wendenschlossstraße und Friedrichshagener Straße ist jeweils von 8 bis 16 Uhr nur eine Spur frei. Für die nächsten 3 Tage werden dort neue BVG-Wartehäuschen gebaut. 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
0: 10.40 Uhr jetzt.
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0: Im Studio Clemens Schulze, ich grüße Sie. Europa ist unter Druck. Die EU wird von außen bedroht und von innen in Frage gestellt. Dem will sich die Kommission entgegenstellen. Wie? Das hat Präsidentin von der Leyen am Vormittag im EU-Parlament skizziert. Und da spielte die Bedrohung eine große Rolle. Meldungen jetzt mit Dorothea Echte.
5: Die Europäische Union soll einen Alarmmechanismus analog zu Artikel 4 des NATO-Vertrags bekommen. Das hat Kommissionspräsidentin von der Leyen in ihrer jährlichen Rede zur Lage der Union vorgeschlagen. Es gehe dabei um Vorfälle, die unterhalb der Schwelle eines bewaffneten Angriffs liegen, die aber trotzdem die Sicherheit bedrohen. Wenn ein Mitgliedstaat nach einem solchen Vorfall den neuen Mechanismus auslöse, werde die EU gemeinsam reagieren. Von der Leyen betonte, Europa werde jeden Quadratmeter seines Territoriums verteidigen. Sie stellte außerdem in Aussicht, dass Kanada als erstes Land ein assoziiertes Mitglied der EU werden könnte. Die Bundesregierung will als Reaktion auf den mutmaßlich islamistischen Anschlag auf den Berliner CSD die Strafen verschärfen. Dazu haben Innenminister Dobrindt und Justizministerin Hubig ein Maßnahmenpaket vorgestellt. Unter anderem soll sogenannten Gefährdern regelmäßig eine elektronische Fußfessel angelegt werden. Körperverletzungen mit gefährlichen Gegenständen wie Messern sollen als Verbrechen gelten und mit höheren Freiheitsstrafen belegt werden. Bei dem CSD-Anschlag Ende Juli war ein 21-Jähriger zunächst mit einem Lieferwagen in eine Menschenmenge in Tiergarten geraten. Später stach er mit einer Machete zu. Eine Frau wurde getötet, 31 Personen verletzt. Die Debatte über Maßnahmen gegen die hohen Spritpreise geht weiter. Die Chefin der Wirtschaftsweisen Schnitzer warnt vor einem Tankrabatt. Sie hat der Rheinischen Post gesagt, das koste viel Geld und sende falsche Signale. Der Vorsitzende des CDU-Arbeitnehmerflügels CDA Radke spricht sich für gezielte Direktzahlungen an Haushalte mit kleinen und mittleren Einkommen aus. Hauptstadtkorrespondentin Bianca Schwarz.
6: Der Staat dürfe nicht nur die Rechnung begleichen, die ihm die Mineralölkonzerne präsentierten, so Radke zu Zeitungen der Funke Mediengruppe. Deshalb würden aus seiner Sicht gezielte Hilfen, eine schärfere Kontrolle der Preisbildung und eine Beteiligung der Krisengewinner zusammengehören. Auch die Grünen im Bundestag fordern eine Entlastung, eine Energiepauschale von 250 Euro pro Kopf. Gegenfinanziert werden soll diese Pauschale aus den übermäßigen Milliardengewinnen der fossilen Konzerne, so heißt es in einem Aktionsplan unter anderem der Grünen-Vorsitzenden Franziska Brandner.
5: Deutschland und die USA wollen ihre Zusammenarbeit bei Rüstungsprojekten vertiefen. Die Verteidigungsminister Pistorius und Hegseth haben in Washington eine entsprechende Vereinbarung unterzeichnet. Es soll darum gehen, den Bedarf an Waffen, Munition und Ausrüstung in der NATO verstärkt auch aus deutscher Produktion zu decken. Deutschland hat nach den Worten von Pistorius freie Kapazitäten, Fachkräfte und das Know-how. Bei dem geplanten deutschen Kauf von weitreichenden Tomahawk-Marschflugkörpern aus den USA müssen laut dem Verteidigungsminister allerdings noch Einzelheiten geklärt werden. Vier Lehrerinnen und Erzieherinnen müssen sich ab heute vor dem Landgericht Frankfurt-Oder in einem Berufungsverfahren wegen fahrlässiger Tötung verantworten. Bei einer Klassenfahrt 2016 ist ein 7 Jahre altes Mädchen im Werbellinsee ertrunken. Das Amtsgericht Eberswalde hatte es in der Vorinstanz als erwiesen angesehen, dass die Angeklagten ihre Aufsichtspflicht verletzt haben. Dorette Kirmse, RBB 24.
7: Die Angeklagten im Alter zwischen 35 und 57 Jahren sind bereits vor 5 Jahren vom Amtsgericht Eberswalde wegen fahrlässiger Tötung zu Geldstrafen zwischen 7.000 und 10.000 Euro verurteilt worden. Dagegen hatten sie Berufung eingelegt, genau wie die Staatsanwaltschaft, die eine Bewährungsstrafe gefordert hatte. Der Fall ereignete sich bereits vor 10 Jahren. Das 7 Jahre alte Mädchen, das nicht schwimmen konnte, trieb bei einem Badeausflug an den Werbellinsee mehr als 5 Minuten unter Wasser, ohne dass es bemerkt wurde.
5: Das Netzwerk Schule ohne Rassismus, Schule mit Courage, sieht sich politisch zunehmend unter Druck. Co-Geschäftsführer Völzke sagte auf Radio 1 vom RBB, man spüre, dass der Korridor für politische Bildung und für das Eintreten gegen Rassismus und Diskriminierung enger werde. Auch wenn Schulen weiter gerne beitreten, sei es eine Herausforderung, das Netzwerk mit seinen Koordinierungsstrukturen zu erhalten. Heute beginnt in Berlin der Bundeskongress von Schule ohne Rassismus, Schule mit Courage. Pädagogen, Koordinatoren und andere Akteure der politischen Bildung beraten bis morgen darüber, wie sie den Entwicklungen begegnen können. Dem Netzwerk gehören nach eigenen Angaben bundesweit mehr als 5.200 Schulen an. Soweit die Nachrichten. 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Das Wetter. Heute viele Wolken und von Nordwest nach Südost schauerartiger Regen, auch Gewitter möglich. Dazwischen auch etwas Sonne, 19 bis 24 Grad. Aktuell in Berlin-Köpenick 18 und in Steglitz 20 Grad, in Perleberg 15 und in Guben 21 Grad. Morgen wechseln sich Sonne und Wolken ab, es bleibt meist trocken bei Werten um 20 Grad. Die Zeit 10.46 Uhr.
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8: Zeit für Geschichte, Vergangenheit aus der Nähe betrachtet mit Harald Arsel. Und diesmal blicken wir auf Berlin. Genauer auf zwei Satiriker, die versucht haben, den Berliner und die Berlinerin genauestens zu beschreiben. Und wir wollen an deren Gedenktage erinnern.
9: Guten Morgen, meine Damen.
8: So raumgreifend agiert jener sich mit angelerntem Französisch schmückenden Biedermeierbürger Rentier Buffay Mitte des 19. Jahrhunderts in einem Text von Adolf Glasbrenner. Glasbrenner, Jahrgang 1810, machte Literaturgeschichte mit seiner Schriftenreihe »Berlin, wie es ist«, und trinkt, wurde einer der Mentalitätschronisten der gescheiterten 48er-Revolution, hatte mit der Zensur einiges auszufechten, lebte zeitweilig in Neustrelitz, wurde von dort ausgewiesen und publizierte in Hamburg, kehrte erst 1858 nach Berlin zurück. Vor 150 Jahren, am 25. September 1876, ist er gestorben.
10: Fast alle Fremden, die nach Berlin kommen, gastfreundlich empfangen werden und die Berliner näher kennenlernen als durch die Berichte fremder Skribler, die ihre verdiente Geringschätzung an Berlin und seinen Bewohnern rächen, alle solche Fremden sind nach kurzer Zeit verwundert und fragen, seid ihr denn wirklich Berliner? Berliner, wie man sie schildert? Wie wir sie selber im Auslande kennenlernten? Nein, ihr seid ganz liebe, vernünftige Menschen.
8: Was sagt er da? Skribler, das ist ein verloren gegangenes Wort, es steht für Schreiberlinge. Glasbrenner hoffte, wie viele Demokraten Mitte des 19. Jahrhunderts, auf Berlin als einer aufstrebenden Stadt, in der die Kleingeistigkeit der Kleinstaaterei in Deutschland gebrochen werden könnte.
10: Auf das Heraustreten der Kraft Berlins wartet die neue Geschichte unseres Vaterlandes. Nein, diese Stadt ist stark. Was auch mit Recht oder Unrecht gegen sie gesagt wird. Sie nährt ihr Herz und ihren Kopf mit allem, was die Welt gebärt. Und ehe man sich's versieht, ist sie der geistige Markt Europas. Ist sie der Herd der Reformen, die Mutter der Volksemanzipation, die Kammer der deutschen Freiheit.
8: Neben aller Lust auf Pointe ist Glasbrenner auch ein unsentimentaler, genau beschreibender Blick eigen.
10: Der Mittag ist herangekommen. Die vornehme Welt promeniert ein wenig und zeigt ihre glänzenden Equipagen. Die Eisenbahnen jagen 1000 Droschken durch die Stadt. Die großen Hotels haben alle Hände voll zu tun und alle Kellnerbeine in Bewegung zu setzen. Die Garçons und Studenten gehen in die Restaurationen und Weinhäuser, ihren Hunger und Durst zu stillen. Die Marktleute packen ein. Die Kolporteure der Journale werfen ihre letzten Blätter in die Küchen und Läden, damit die Menschen erfahren, was der Zensor stehen ließ.
8: Das Nebeneinander der feinen Welt, der mühsam um Kundschaft ringenden Händler und der Menschen am unteren Rand, das alles findet sich in Glasbrenners Texten.
10: Und der unglückseligste der Verstoßenen geht dort an den berüchtigten Berliner Rinnsteinen umher, schaut aufmerksam hinein und wühlt und sucht mit seinem Stocke, ob die Menschen, zu denen er sich nicht zu zählen wagt, nicht irgendetwas für ihn noch Wertvolles fortgegossen oder verloren haben.
8: Glasbrenners 150. Todestag wird merkwürdigerweise derzeit wenig beachtet. Vielleicht typisch für eine Stadt, die sich lieber mit Neuigkeiten aus nah und fern befasst. Das war auch zu Glasbrenners Zeiten nicht anders. Die Berliner Kulturgeschichte des 19. Jahrhunderts hat zudem nicht so viele eigene Orte der Präsentation, obwohl doch manches Unvergilbte aus Possen und Satiren auch heutige Eitelkeiten beschreiben könnte.
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8: In den 1980er Jahren wetteiferten immerhin zwei Verlage mit umfänglichen Auswahlbänden, Adolf Glasbrenner dem Vergessen zu entreißen. Herausgegeben von führenden Vertretern der Germanistik, dem langjährigen FU-Professor Horst Denkler und von Gerd Üding aus Tübingen.
12: Hör mal, du Vaterkind, ich muss dir mal was fragen.
13: Na, raus davor.
12: Aber man kenne ihr Wissensfrage nicht.
13: Ach, Gott bewahre, was geht mir denn dein Gewissen an? Nee, weißt du, Vater, ich wollte dir um unsere Eulalia mal fragen. Sag mal aufrichtig, hast du an das Mädchen die letzte Zeit nichts bemerkt?
12: Na, du!
13: Na, bullere man nicht gleich los, Louis. Ich brauch ja mit meiner unschuldigen Frage nicht gleich was Schlimmes zu mähen. Ich meine ja auch bloß, ob du bei ihr in der letzten Zeit nichts ins Gesichte gemerkt hast.
12: Ins Gesichte?
13: Ja.
12: Was soll ich denn da bemerkt haben? Geimpft ist sie? Von Puckennamen kann also keine Rede nicht sein. Pickeln hat sie ordentlich. Denn warum? Weil ich mir als Vater mit gesunde Säfte schmeichle.
8: Der Verein für die Geschichte Berlins erinnert nächste Woche am 23. September um 19 Uhr mit einem Lichtbildervortrag von Volkmar Steiner an den politischen Journalisten und Satiriker Adolf Glasbrenner. Erinnerungen an einen Vielverkannten. Im Berlin-Saal der Zentral- und Landesbibliothek Breite Straße in Berlin-Mitte. Gäste sind willkommen.
14: Öffne die Tür, öffne die Tür.
8: Auch der zweite Satiriker, an den wir heute erinnern, hat den Witz der Berliner und das Unterlaufen von obrigkeitlicher Denkfaulheit in seinen Auftritten zum Markenzeichen gemacht. Wolfgang Gruner. Vor 100 Jahren, am 20. September 1926, wurde der Schauspieler und Kabarettist in Rathenow geboren.
15: Ach, ich freue mich, ich habe wieder einen Bass. Erst wenn sie doch das Ding, das gibt mir Spaß. Ach, er freut sich, er hat wieder einen Bass. Ach, er freut sich, er hat wieder einen Bass. Ach, ich freue mich, ich habe wieder einen. Warum geht denn ihr alle nach hinten? Hallo.
16: So, 1944, Lodge, du bist Bankier, wir sind schon in Lodge.
15: Ihr seid schon in Lodge, Kinder, ihr könnt mich doch nie alleine lassen.
16: Na ja, Nachhut, Junge.
8: Wie viele seiner Generation gehörte Gruner zum letzten Aufgebot der in die Wehrmacht gepressten, ideologisch verblendeten Männer. Freiwillig bei der Fallschirmpanzerdivision wurde er im Winter 1945 mehrfach verwundet. Diese Kriegserfahrung spiegelt sich auch in dem Programm Zwei Berliner in Paris.
17: Und nun bringt euch Hauptbeliebe Schüttepo, Lanzaumor und schöne Märsche. Hauptbeliebe!
15: Ja!
17: Habe 7 Russen gefangen.
15: Ja, bring sie doch her.
17: Ja, das geht nicht, die halten mich fest. Ha, ha, ha!
18: Guten Abend, liebe Leute, ja, wir bringen Ihnen heute Musik und Humor. Sieg und Humor, dabei das linke Bein zurück und das rechte Bein vor.
8: Wolfgang Gruner war 5 Jahrzehnte lang ein führendes Ensemblemitglied des Kabaretts Die Stachelschweine, wurde einem breiten Publikum als Straßenkehrer Otto Schrupke in der Abendschau des SFB bekannt, später als Taxifahrer Fritze Flink in Wim Tölkes Rateshow Der große Preis.
19: Und wenn die Russen und Amerikaner sich später mal den Mond teilen, ist auch klar, was die Russen nehmen. Der Rückseite. Warum? Ist ja ganz klar. Die ist ja nicht einzusehen, ne?
8: Vieles ist zeitbezogen, als historische Quelle sicherlich wertvoll, insbesondere wenn wir das alte West-Berlin erinnern wollen, auch wenn es nicht mehr immer zum aktuellen Lachen anregt. Die Auseinandersetzung mit autoritärem Gehabe und die Netzwerke derer, die der Zeit vor 1945 nachtrauern, war insbesondere in den 50er und 60er Jahren ein zentrales Motiv seiner Auftritte. Auf die Frage, ob Kabarett die Welt verändern könne, sagte Wolfgang Gruner bescheiden:
20: Nein, das glaube ich nicht. Kabarett kann nur Anstöße geben, Denkanstöße, aber die sind ja wichtig, denn ohne Denkanstöße kann man ja hinterher nicht was von den großen Leuten oder die dazu befugt sind, was verändern.
8: Aber manche Ängste haben überdauert, auch wenn sich die Rahmenbedingungen verändert haben. Dieser Ausschnitt beweist es.
21: Wir müssen aufpassen, dass die dritte Welt richtig jeden Tag eine warme Mahlzeit kriegt. Glauben Sie es mir! Dann springt uns die dritte Welt auf den Frühstückstisch und nimmt das Abendbrot klein mit.
8: Was viele nicht wissen, Wolfgang Gruner war auch ein häufig gebuchter Synchronsprecher. Er ist in Serien wie Black Beauty, Rauchende Colts oder Die Straßen von San Francisco zu hören und lieh Peter Falk und Paul McCartney seine Stimme. Gut, nicht beim Singen, aber in A Hard Day's Night wird ja auch mal gesprochen. Wolfgang Gruner wäre am 20. September 100 Jahre alt geworden. Er starb im März 2002. Und damit genug für heute mit Vergangenheit aus der Nähe betrachtet. Danke fürs Zu- und Weiterhören, sagt Harald Asel.
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0: Um 5:05. Ralf Richter gab vor der Kamera oft raue Typen. Der Schauspieler prägte gleich mehrere Kultfilme wie Bang Boom Bang. Seinen schauspielerischen Durchbruch hatte er mit einer Rolle in Das Boot. Nun ist Ralf Richter mit nur 69 Jahren verstorben. WDR-Reporterin Andrea Burz lässt den Schauspieler mit seiner charakteristischen Stimme und Ruhrpott-Schnauze nochmal zu Wort kommen.
2: Meine Familie, weil ich 7 Geschwister habe, war total bekannt in Bochum, weil das damals so, ich bin 57 geboren, ja, da war das schon nicht mehr so alltäglich, so viele Kinder zu haben.
3: Ralf Richter ist in einer kinderreichen Familie in Bochum groß geworden. Seinen Ruhrpott-Slang hat er nie abgelegt, im Gegenteil. Er half dabei, derbe Ruhrpott-Typen, die er häufig spielte, authentischer zu machen. Wie Kalle Grabowski, den cholerischen Gangster in der Kultkomödie Bang Boom Bang. Fukuhila-Frisur, geripptes Unterhemd und viel Wut im Bauch.
2: Hast du eine Knarre?
22: Nee, ich hab keine Knarre, weiß, ich mag die Dinger nicht, das ist gegen meine Überzeugung. Was willst du denn mit dem Messer?
2: Ich steck den Typen ab!
22: Wen verdammt?
2: Den Arsch, der meine Olle gefickt hat!
3: Ralf Richter erzählte gern, dass ihn ein Zufall zum Schauspiel gebracht habe. Als Schreiner, sein erlernter Beruf, wollte er damals nicht weiterarbeiten. Und er war zufällig in Bochum, als der Termin der Aufnahmeprüfung an der Westfälischen Schauspielschule anstand. Er sprach vor und wurde genommen. Allerdings noch vor dem Diplom wieder entlassen, weil er nicht ausbildungsfähig sei.
2: Ganz genau haben sie mich rausgeschmissen, weil ich letztendlich eine geknallt habe.
3: Von seinem Ziel, als Schauspieler zu arbeiten, hat Ralf Richter das nicht abgebracht. Gemeinsam mit Schauspielkollege Claude-Oliver Rudolph hat er seine Karriere auf eigene Art vorangetrieben.
2: Ich bin mit Claude-Oliver Rudolph damals, weil in Bochum gibt's ja nichts. Ne? Ich war Schauspielschule mal, Claude war am Theater so. Immer. Dann sind wir mit einem großen Auto nach München gefahren und haben auf dem Parkplatz immer außerhalb geschlafen irgendwo, ne? Weil wir gar kein Geld hatten. Und da haben die Agenturen abgeklappert, bis uns eine genommen hat. Und dann haben wir den Willi Schlenter kennengelernt, den damaligen Besetzungschef von der Bavaria mit englischem Bart. Der kannte alle Stars und so. Und der hat uns überall empfohlen.
3: So bekam Ralf Richter erste kleine Rollen, wie ein Drogendealer im Tatort mit Schimanski und Tanner.
23: Das haben wir bei ihm sichergestellt. Er sagt, er hat's von Ihnen.
24: Und? Was soll das sein?
23: Crack. Das Koks für Arme. Und ihr habt sie abhängig gemacht von dem Zeug.
24: Ach was? Crack, Crack, Crack, Balla, Balla.
3: Auch Regisseur Wolfgang Petersen wurde auf den energiegeladenen Mann mit dem markanten Gesicht und dem bohrenden Blick aufmerksam. Er gab dem 24-Jährigen die Rolle, die ihm in Deutschland den Durchbruch verschaffte und ihn auch international bekannt machte. Zentralmat Frenzen im Kriegsdrama Das Boot.
25: Alarm!
3: Ralf Richter spielte viele körperbetonte Rollen, in denen er flüchten und sich prügeln musste, in Krimis und Komödien, häufig in seiner Heimat, dem Ruhrgebiet. In Bochum vermissen sie den Schauspieler, der selbst 2 Kinder und 6 Enkel hatte, besonders.
26: Ich find's schade, ja, weil war ja einer aus dem Pott, ne, und einer von uns sozusagen.
27: Der hat wohl auch in Das Boot gespielt. Und ansonsten habe ich denn eigentlich mehr in Erinnerung so Bösewichtrollen in Krimis oder so. Wenn so Lokalgrößen dann verloren gehen, ist das sehr schade. Ne?
26: Ganz viele Filme, Das Boot oder Rote Erde und ganz toller Schauspieler, sehr wandlungsfähig auch und hat vor allem so das Ruhrgebiet verkörpert.
0: Ein paar Reaktionen auf den Tod von Schauspieler Ralf Richter. WDR-Reporterin Andrea Burz hat sie für uns in Bochum gesammelt.
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0: Mit Dorothea Echte.
5: A13 Dresden Richtung Berlin zwischen Großköris und Bestensee ist ein LKW halb in den Straßengraben gerutscht. Die Bergungsarbeiten laufen. Stau plus 30 Minuten. A24 Hamburg Richtung Berlin. Hinter Fährberlin ist ein Fahrzeug liegen geblieben. Vorsicht auf der B195 zwischen Wittenberge und Lenzen ist Kraftstoff ausgelaufen. Stadtverkehr Berlin. Großbaustelle auf der A100 und A103. Umfangreiche Einschränkungen gibt es im Kreuz Schöneberg. Von der A103 aus Steglitz kommen kann man nicht auf den Stadtring fahren. Von der A100 nicht zum Sachsendamm abfahren. Und auf der A100 Richtung Wedding ist es nicht möglich, auf die A103 zu fahren. Auf dem Stadtring selbst sind in beiden Richtungen jeweils nur 2 Spuren frei. Die Zufahrten Buschkrugallee und Britzer Damm wurden gesperrt.
0: Elf Uhr ist es damit geworden.
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0: Im Studio Clemens Schulz, ich grüße Sie. Tja, wie geht's weiter mit der Europäischen Union? Das steht seit dem Vormittag im EU-Parlament im Mittelpunkt, denn Kommissionspräsidentin von der Leyen skizzierte am Vormittag die Lage der EU. Und da ging es um Bedrohungen der Gemeinschaft und um Schutz für Jugendliche. Meldung mit Dorothea Echte.
5: Die EU-Kommission will, dass Kinder in Europa erst ab 13 Jahren Zugang zu Social Media bekommen. Kommissionspräsidentin von der Leyen sagte in ihrer jährlichen Rede zur Lage der Union, es brauche unterschiedliche Schutzstufen für alle Altersgrenzen. Das bedeutet, gar keine sozialen Medien für alle unter 13, eigene Accounts erst ab 15 Jahren. Für diese müssten die Plattformen ein sicheres Design garantieren. Von der Leyen betonte, dass man es nicht hinnehmen müsse, zum Beispiel süchtig machende Funktionen. Man kehre deshalb die Beweislast um. Die Unternehmen müssten künftig beweisen, dass sie sich an die Regeln der EU halten. Morgen will die Kommissionschefin dem Parlament dafür einen Gesetzentwurf vorstellen, der dann verhandelt werden soll. Die Bundesregierung will als Reaktion auf den mutmaßlich islamistischen Anschlag beim Berliner CSD die Strafen verschärfen. Dazu haben Innenminister Dobrindt und Justizministerin Hubig ein Maßnahmenpaket vorgestellt. Unter anderem sollen sogenannte Gefährder häufiger eine elektronische Fußfessel tragen müssen. Hauptstadtkorrespondentin Birte Sönnigsen.
1: Höhere Strafen sind für Messerangriffe geplant. Wer mit einem Messer auf Personen losgeht, soll in Zukunft mit mindestens einem Jahr Freiheitsstrafe rechnen. Wer Spenden für terroristische Organisationen sammelt, soll in Zukunft dafür bestraft werden können. Hier will die Bundesregierung einen neuen Straftatbestand einführen. Änderungen soll es auch beim Jugendstrafrecht geben. Hier sollen die Regeln für Bewährungsstrafen verschärft werden. Außerdem ist geplant, dass Gerichte in Zukunft ausdrücklich begründen müssen, warum sie bei Straftätern zwischen 18 und 21 Jahren das Jugend- oder das Erwachsenenstrafrecht anwenden.
5: Vor dem Hintergrund wachsender Spekulationen über Bundeskanzler Merz haben sich die 8 CDU-Ministerpräsidenten demonstrativ hinter ihren Parteichef gestellt. Die Menschen könnten sich darauf verlassen, dass man ihre Probleme angeht. Als Ministerpräsidenten wollen und werden wir gemeinsam mit dem Bundeskanzler unseren Beitrag dazu leisten, heißt es wörtlich in einer gemeinsamen Erklärung. Sie liegt der dpa vor. Unionsfraktionschef Frei betonte, Merz werde auch nach den beiden Landtagswahlen am kommenden Wochenende unumstößlich Partei- und Regierungschef sein. Für neue Spekulationen hatte gesorgt, dass der Kanzler eine Reise zur UN-Vollversammlung kommende Woche abgesagt hat. Deutschland und die USA wollen bei Rüstungsprojekten enger zusammenarbeiten. Die Verteidigungsminister Pistorius und Hegseth haben in Washington eine entsprechende Vereinbarung unterschrieben. Laut Pistorius geht es vor allem um die Produktion von hochmodernen Waffensystemen und der Munition. Hauptstadtkorrespondentin Christina Nagel.
6: Deutschland habe freie Kapazitäten, Fachkräfte und das Know-how. Schon jetzt gibt es gemeinsame Projekte. Im nordrhein-westfälischen Weeze werden unter anderem Teile für den Kampfjet F-35 gebaut. Im bayerischen Schrobenhausen soll künftig Munition für das Patriot-Flugabwehrsystem hergestellt werden. Pistorius hofft, dass es auch beim Marschflugkörper vom Typ Tomahawk langfristig zu einer Rüstungskooperation kommt. Die Bundesregierung hatte sich entschieden, die Marschflugkörper in den USA zu kaufen.
5: Das israelische Militär hat offenbar einen hochrangigen Kommandeur der Hamas im Gazastreifen getötet. Wie die Streitkräfte mitteilten, handelt es sich um den Chef der Hamas-Brigade von Rafah. Die Angaben lassen sich nicht unabhängig überprüfen. Die palästinensische Seite meldet 5 Tote bei 9 israelischen Luftangriffen. Danach ist auch ein Kind gestorben, als ein Zeltlager getroffen wurde. Laut einer britischen Hilfsorganisation kam außerdem ein Patient ums Leben, als eine israelische Drohne in einem Gesundheitszentrum einschlug. Berlin plant auch für den kommenden Jahreswechsel eine Silvesterfeier am Brandenburger Tor. Eine Senatssprecherin hat bestätigt, dass es wieder eine Party mit kostenlosem Eintritt, DJs und Feuerwerk geben soll. Die Planungen hätten bereits begonnen. Das Konzept richtet sich der Sprecherin zufolge nach der Silvesterfeier im vergangenen Jahr. Da hatte der Senat erstmals selbst eine kostenlose Party organisiert, nachdem der bisherige Veranstalter wegen fehlender Fördermittel die geplante Feier abgesagt hatte. Soweit die Nachrichten. 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Das Wetter. Heute viele Wolken und von Nordwest nach Südost schauerartiger Regen. Auch Gewitter sind möglich. Dazwischen auch etwas Sonne. Die Höchstwerte 19 bis 24 Grad. Aktuell in Berlin-Adlershof und in Marzahn 19 Grad, 21 Grad in Frankfurt-Oder und 23 Grad in Ruhland. Morgen wechseln sich Sonne und Wolken ab. Es bleibt meist trocken bei Werten um 20 Grad. Die Zeit 11.05 Uhr.
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0: Mein Name ist Clemens Schulze. Willkommen. Ist die Bundesrepublik eigentlich in der Lage, sich zu verteidigen? Über diese Frage wird in Deutschland ebenso heftig gestritten wie darüber, ob sich ohne eine Reaktivierung der Wehrpflicht der gewünschte Aufwuchs der Bundeswehr überhaupt bewerkstelligen lässt. Bislang allerdings ist der Wehrdienst freiwillig und er steht jungen Männern wie Frauen offen. Nuria Riedel aus Berlin hat sich vor gut einem Jahr für einen solchen Freiwilligendienst entschieden. Mein Kollege Matthias Bertsch hat mit ihr ausführlich über ihre Erfahrungen gesprochen.
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7: Frau Riedel, Sie haben vor ziemlich genau einem Jahr mit einem freiwilligen Wehrdienst begonnen. Haben Sie noch Erinnerungen an den ersten Tag?
9: Ja, tatsächlich. Also es war sehr überwältigend natürlich. Ich glaube, mein zweites Mal in einer Kaserne überhaupt generell zu sein. Das erste Mal für das Einplanungsgespräch, das war hier in Berlin in der Julius-Leber-Kaserne. Aber ansonsten war es das erste richtige Mal, offiziell dort zu sein. Ist natürlich überwältigend, neue Eindrücke, die man dort hat. Auch den militärischen Alltag, den man da das erste Mal wirklich begegnet. Ansonsten war man aber in einer Gemeinschaft von Leuten, die in der gleichen Situation steckten, dass sie dort ihren ersten Tag hatten, ziemlich ungewiss waren. Alle natürlich in Zivil ohne Uniform ihren ersten Tag dort den Dienstantritt hatten. Dementsprechend war das, glaube ich, so ein bisschen beruhigend, dass man nicht die einzige Person dort war, die nicht so ganz wusste, was auf einen zukommt, sondern dass man da so ein bisschen, ja, die gleichen Erfahrungen hat oder auf dem gleichen Stand stand.
7: Wie war das, in eine Uniform zu schlüpfen?
9: Ein großer Moment, würde ich mal sagen. Größer, als man sich den am Anfang erstmal vorstellt. Also die ersten Wochen bzw. Tage hatte man ja erstmal ohne Uniform. Der Dienst hatte ganz normal gestartet. Das heißt, diese sogenannte Einkleidung geschieht dann erst etwas später. Ich glaube, bevor man diesen ganzen Wehrdienst erstmal antritt, denkt man, dass das gar nicht so ein großer Punkt ist oder einfach nur so eine Nebenbeisache. Aber als ich dann selber in dem Moment war, war die Bedeutung dann doch etwas größer, als man sich das vorher vorgestellt hatte. Also einerseits geht es darum selber, dass man sich das erste Mal in Uniform sieht, dass das ein sehr ungewohnter Anblick war, vielleicht auch erstmal mit ein bisschen Unsicherheit zu tun hatte, macht das jetzt einen zu einem anderen Menschen oder was gehört noch überhaupt dazu? Es ist ja nicht nur ein Kleidungsstück, sondern sehr viel Bedeutung, die dahinter steckt. Aber ich weiß auf jeden Fall noch, dass es nicht nur um einen selber ging, sondern auch die Kameraden, die man natürlich dort schon für eine gewisse Zeit kennengelernt hatte. Dann auch das erstmal in Uniform zu sein, das war so ein gemischtes Gefühl von Stolz und Überwältigung. Es war doch ein bisschen emotionaler, als man das sich sonst normalerweise vorstellt.
7: Wie sahen die ersten 3 Monate aus? Also ich denke jetzt wirklich auch an konkrete Sachen wie früh aufstehen, antreten zu einem Appell, Übungen im Gelände. Wie haben Sie die erlebt?
9: Natürlich erstmal eine sehr große Umstellung. Egal wie viel Vorerfahrung oder Wissen und Information man darüber hat, wenn man dann in dem Moment das erstmal in diesen Alltag eintaucht, ist das sehr... einfach ein großer Unterschied, definitiv. Kommt auch darauf an, was man vorher alles so in seinem Alltag jeden Tag miterlebt hat. Aber natürlich, dieses frühe Aufstehen gehört mit dazu. Diese andere Arbeitsatmosphäre, dieses Verhältnis zu den Vorgesetzten, aber auch die Kameradschaft untereinander sind einfach sehr prägende Dinge, die man vielleicht sonst im Zivilen eigentlich relativ unwahrscheinlich, dass man das vorher irgendwie erlebt hat, definitiv.
7: Was haben Sie in der Grundwehrzeit gemacht? Was war anstrengend? Was war vielleicht befremdlich?
9: Ich würde mal sagen, besonders als außenstehende Person ist das, worüber man als erstes nachdenkt, natürlich die körperliche Aktivität, das, was natürlich auch großer Teil und großer Punkt von diesem Wehrdienst ist. Dann geht es viel um Disziplin und einfach darum, dass man als Gemeinschaft was macht und was vollbringt. Damit ist nicht jeder vertraut, beziehungsweise hat dann mehr oder weniger Schwierigkeiten, da reinzukommen oder es fällt einem dann doch ein bisschen leichter. Also das wäre auf jeden Fall schon was, was die ersten 3 Monate sehr geprägt hat.
7: Sind Sie ab und zu an Ihre Grenzen gekommen und gedacht, warum mache ich das hier? Das ist ein freiwilliger Dienst. Warum habe ich das gemacht?
9: Definitiv. Ich glaube, dass jeder da seine anderen Grenzen hat, beziehungsweise seine Grenzen anders setzt. Und man überschreitet auch seine Grenzen, beziehungsweise man merkt, wenn man wirklich Punkte erreicht, die man sonst nicht erreicht hat, sei es jetzt zum Beispiel körperlich bei irgendwelchen sportlichen Tests, wo man denkt, okay, hätte ich mich da jetzt vielleicht ein bisschen besser darauf vorbereiten können oder es gehört ja auch dazu, diese Grenzen auszutesten. Wir waren ja auch draußen im Biwak, man verbringt sehr viel Zeit auch draußen. Ich hatte da schon etwas Erfahrung, so dass ich jetzt nicht ultra schockiert war. Aber da ich ja auch meine Grundausbildung Richtung Winter dann verbracht habe, gibt es dann Momente, wo man draußen im Wald in der Kälte, im Dunkeln liegt und sich denkt, warum man das jetzt genau macht, was seine eigene Motivation war. Aber ich glaube, das ist ein Gefühl, durch welches viele Leute durchgehen und was auch irgendwie normal ist und auch wichtig, um diesen Weg weiter einzuschlagen, um da auch so seine Erfahrungen rauszuziehen und dass man genau in dem Moment dann reflektiert, warum man das überhaupt macht und was das für Gründe hat und dass das total bereichernd auch sein kann.
7: Was war Ihre Motivation, sich für so einen freiwilligen Wehrdienst zu entscheiden?
9: Ich glaube, da würde ich so ein bisschen unterscheiden, einmal zu dem Gesellschaftlichen, beziehungsweise was selber zu leisten für die Gesellschaft und sich dort mit einzubringen. Ich hatte schon immer das Gefühl, dass unsere Freiheit, unsere ganzen Rechte, unsere Demokratie ein großes Privileg sind und dass das natürlich nicht von irgendwo kommt. Die Demokratie wächst nicht auf den Bäumen. Da hat jeder so ein bisschen seinen Beitrag zu leisten, meiner Meinung nach. Das kann total verschieden aussehen in den Kleinigkeiten im Alltag, aber halt auch sowas wie der Wehrdienst kann dazu beitragen. Da war so ein bisschen die Motivation, was zurückzugeben, dass man jetzt die tägliche Freiheit und die Rechte, die wir haben, natürlich ist nicht jedes Land perfekt und wir haben auch unsere Probleme, aber diese Rechte, die wir jeden Tag genießen, dass man die auch wertschätzt und dass sie einen bestimmten Stellenwert haben und dass sie natürlich nicht von irgendwo kommen. Andererseits geht es auch darum, sich persönlich weiterzuentwickeln. Und ich glaube, da ist auch der Wehrdienst ein sehr schöner Punkt, um über sich hinauszuwachsen, gewisse Bereiche kennenzulernen, mit denen man in einem Zivilen erstmal nicht in Berührung kommt.
7: Gab es auch innere Vorbehalte bei Ihnen als junge Frau zu sagen, ich gehe in diesen doch eher männerdominierten Laden?
9: Definitiv, natürlich am Anfang erstmal ein bisschen mit Sorge. Wie sehr werde ich da respektiert? Habe ich da irgendwelche Nachteile, sei es jetzt körperlich, aber auch ganz generell? Tendenziell muss ich aber sagen, war ich sehr positiv überrascht, was für Möglichkeiten man als Frau in der Bundeswehr hat. Ich glaube, sonst geht es eher so um das Ansehen gegenüber Kameraden und Vorgesetzten, wo man natürlich manchmal dran zu knabbern hat oder wo man auf Situationen trifft, wo man jetzt erstmal nicht mehr direkt weiß, wie man damit umgehen soll oder dass Situationen sind, die man jetzt erstmal nicht so ganz erwartet. Aber selbst da, glaube ich, lernt man damit umzugehen und so hat jeder Beruf oder jede Berufsgruppe seine Schwierigkeiten, als Mann oder Frau sich dort zu beweisen.
7: Die Bundeswehr ist, Sie haben einen Freiwilligendienst gemacht, wesentlich dazu da für die Landesverteidigung. Und ich würde sagen, seit 4,5 Jahren, seit dieser Vollinvasion Russlands in die Ukraine oder dieses Überfalls, ist das plötzlich eine greifbare Realität oder eine Angst für viele geworden. Spielte die Frage, könnte ich in den Einsatz gehen für Sie? Könnte ich töten? Könnte ich getötet werden? Eine Rolle?
9: Definitiv ist das ein Thema, womit man jeden Tag konfrontiert ist oder auf jeden Fall wäre es gelogen, wenn man sagen würde, dass das zwei verschiedene Paar Schuhe sind und die beiden Themen nichts miteinander zu tun haben. Definitiv auch während der Grundausbildung sind ja auch Unterrichte wie politische Bildung ganz generell ein großer Bestandteil, auch von der Ausbildung selber. Das heißt, es geht nicht einfach nur ums willkürliche Schießen und Gewalt und an dem Gedankengang bleiben, glaube ich, noch viele hängen, aber es ist sehr viel reflektierter und da wird auch drüber geredet, es bleibt auch Raum, um Dinge zu hinterfragen, warum man das macht, warum es so gemacht werden kann, was überhaupt unser Frieden alles beinhaltet. Ich glaube, da hat man auch sehr viel die Möglichkeit, sich Wissen anzueignen beziehungsweise Dinge zu hinterfragen. Und natürlich spielt auch die Angst eine sehr große Rolle, die aktuelle politische Situation, die jedem etwas Angst macht. Und ich denke, dass es da wichtig ist, dass man einfach sehr viel drüber nachdenkt, hinterfragt, was man tut, aber auch realistisch bleibt.
7: Sie waren im November auch bei einem Gelöbnis dabei, bei einer Rekrutenvereidigung vor dem Mainzer Landtag. Da wird ja dann gemeinsam diese Formel gesprochen. Ich zitiere die jetzt mal hier, um das bisschen einfach auch diesen Pathos, der da, glaube ich, auch drinsteckt, auch deutlich zu machen. Ich gelobe, der Bundesrepublik Deutschland treu zu dienen und das Recht und die Freiheit des deutschen Volkes tapfer zu verteidigen. Wenn das 160 junge Frauen und junge Männer gleichzeitig sprechen, was ist das für ein Gefühl?
9: Ich würde mal sagen, es ist ein sehr bedeutender Moment. Einfach ein sehr erfüllendes Gefühl, wo man weiß, wie viel dahinter steckt. Da sind viele Leute, auch Angehörige und Familie, die das tendenziell auch so ein bisschen mitbekommen haben, was man in diesen 3 Monaten geleistet hat. Aber man weiß, dass man das als Gemeinschaft geschafft hat und dass man da mit sehr viel Stolz dahinter steht und man für sich selber weiß, was diese Worte auch bedeuten, dass das nicht einfach nur ein Satz ist, den man so heruntersagt, sondern dass einfach sehr viel Bedeutung dahinter steckt.
7: Wie sehen Sie denn die derzeitige Debatte über eine Wiedereinführung der Wehrpflicht oder zumindest, dass die Abschaffung oder die Aussetzung der Wehrpflicht zurückgenommen wurde und wir jetzt ein Wehrdienstmodernisierungsgesetz haben, was vorsieht, dass junge Männer zumindest erfasst werden, dass sie sich mustern lassen müssen. Wie erleben Sie diese Debatte? Haben Sie da eine klare Einstellung zu?
9: Ich finde tendenziell erstmal sehr gut, dass sich damit mehr befasst wird und dass auch mehr Aufmerksamkeit auf dieses Thema gerichtet wird. Generell würde ich mir einfach wünschen, dass mehr Leute sich mit dem Thema auseinandersetzen, ohne es direkt abzublocken. Ich weiß jetzt nicht, ob ich direkt eine richtige Wehrpflicht unterstützen würde. Das ist auch ein sehr komplexes Thema. Aber ich glaube, dass es wirklich vielen Leuten auch sehr gut tun würde, sich mal mit diesem Thema auseinanderzusetzen und selber zu hinterfragen, was für positive und negative Seiten es an dem freiwilligen Wehrdienst gibt und was das auch für sie einen persönlich heißen kann, dass das nicht unbedingt eine lebenslange Karriere bei der Bundeswehr mit sich führen muss. Das ist auch möglich. Aber ich würde mir einfach wünschen, dass mehr Leute damit offen umgehen und sich damit mal beschäftigen.
7: Sie haben nach den 3 Monaten Grundwehrzeit weitere 8 Monate in der sogenannten Zahnstaffel bei der Bundeswehr gearbeitet, weil Sie auch beruflich in Richtung Zahnmedizin gehen wollen. Ist das denn dann quasi eigentlich, findet zwar in der Kaserne statt, aber eigentlich ist es wie bei einem zivilen Zahnarzt oder ist es doch noch anders und es gibt auch militärische Aspekte dabei?
9: Direkt wie beim zivilen Zahnarzt ist das nicht unbedingt, hat natürlich gleiche Aspekte, aber auch einfach Unterschiede. Damit angefangen, dass die Patienten auch tendenziell in Uniform dort ankommen. Das ist, würde ich mal sagen, für Außenstehende erstmal der prägnanteste Aspekt. Aber dann auch so ein bisschen, was das Klientel angeht. Also die Personen, die dort behandelt werden, sind keine Kleinkinder, sind keine Rentner, sondern halt einfach natürlich ein männerdominiertes Feld, wo natürlich viele männliche Patienten in einem bestimmten Altersbereich vorbeikommen.
7: Sie sind mit dem Ende Ihrer Bundeswehrzeit Reservistin. Was heißt das?
9: Ich würde mal sagen, also natürlich bedeutet das, dass man diese Verbindung noch weiter hat zu der Bundeswehr für mehrere Jahre. Für mich persönlich bedeutet das aber auch, dass ich noch die Möglichkeit habe, wieder zurückzukehren in einem gewissen Punkt. Wenn ich mich mal dazu entscheide, dann doch noch eine Reservistenübung durchzuführen, dann habe ich da auf jeden Fall die Möglichkeit zu. Das heißt, das Buch ist nicht komplett geschlossen, muss jeder für sich selber entscheiden, wie oder was er da genau machen möchte. Genau.
7: Es ist jetzt ein Jahr her, dass Sie begonnen haben und Sie haben Ende Juli die 11 Monate beendet. Wenn Sie zurückblicken, was ist die vielleicht wichtigste Erfahrung für Sie?
9: Ich glaube, dass es einfach mit sehr viel persönlichem Wachstum auch zu tun hat und dass man nicht nur durch die rosigen Zeiten gehen muss, um was aus dieser ganzen Situation rauszuziehen und was zu lernen, dass man generell einfach mal andere Felder kennenlernt, andere Bereiche, mit denen man sonst nichts zu tun hat und mit denen man vielleicht auch langfristig gar nicht so sehr viel in Berührung kommt, aber damit man sie mal erlebt hat, dass man weiß, wodurch auch andere Leute jeden Tag in ihrem Alltag, in ihrem Berufsleben durchgehen und was sie alles so erleben, dass man sich da so ein bisschen reinversetzen kann, um auch teilweise an der politischen Debatte teilzunehmen, indem man weiß, worum es genau geht, konkret, nicht nur vom Hörensagen spricht, das finde ich schon sehr wichtig.
7: Frau Riedel, ich danke Ihnen herzlich fürs Gespräch.
9: Vielen, vielen Dank.
0: Nora Riedel aus Berlin über ihre Erfahrungen im Freiwilligendienst bei der Bundeswehr. Das ausführliche Gespräch führte Matthias Bertsch.
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10: Mit Antonia Kurzhals, guten Tag. Die deutschen Volleyballer haben in der Europameisterschaft den Gruppensieg verpasst. Gegen Olympiasieger Frankreich gab es im letzten Vorrundenspiel eine deutliche 0:3 Niederlage. Nach zuvor 4 Siegen beendet Deutschland die Gruppe damit auf Platz 2. Im Achtelfinale am Wochenende trifft die deutsche Mannschaft auf Bulgarien oder die Ukraine. Für die Füchse Berlin geht es heute im internationalen Wettbewerb weiter. Es steht ein echter Härtetest in der Handball-Champions League an. Nach dem deutlichen Auftaktsieg gegen Partizan Belgrad wartet mit Veszprém ein europäisches Top-Team. Die Füchse haben in den vergangenen beiden Jahren jeweils das Final Four der Champions League erreicht, wollen auch dieses Mal wieder weit kommen. Das Spiel gegen Veszprém ist dabei der erste große Gradmesser der neuen Champions League-Saison. Auch für Bayer Leverkusen geht es heute Abend international los. Nach 2 Jahren in der Champions League startet die Werkself heute in die Fußball-Europa League. Zum Auftakt geht es zu Hause gegen den slowenischen Meister NK Celje. Leverkusen geht als klarer Favorit in die Partie. Celje steckt in einer sportlichen Krise, hat erst am Montag den Trainer gewechselt. Für den neuen Bayer-Coach Carles Martinez ist es außerdem der erste internationale Abend auf der Leverkusener Bank. Die Ambitionen sind groß. Leverkusen will in der Europa League um den Titel spielen. Und wir bleiben beim Fußball. Ein Blick zur Nationalmannschaft. Vor der ersten Kadernominierung von Bundestrainer Jürgen Klopp brodelt die Gerüchteküche und ein möglicher Verzicht auf Dennis Undav sorgt für Gesprächsstoff. Laut des TV-Senders Sky soll der Stürmer vom VfB Stuttgart nicht nominiert werden. Offiziell wird Klopp seinen Kader für die kommenden Länderspiele morgen um 10 Uhr bekannt geben. Und das war das Sportupdate mit Antonia Kurzhals.
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5: A10 östlicher Berliner Ring Richtung Dreieck Spreeau. Zwischen Dreieck Barnim und Hohenschönhausen hat es einen Unfall gegeben. A13 Dresden Richtung Berlin zwischen Großköris und Bestensee ist ein LKW halb in den Straßengraben gerutscht. Es laufen Bergungsarbeiten, Stau plus 30 Minuten. A24 Hamburg Richtung Berlin hinter Fehr-Berlin ist ein Fahrzeug liegen geblieben. Vorsicht auf der B195 zwischen Wittenberge und Lenzen ist Kraftstoff ausgelaufen. Stadtverkehr Berlin, Großbaustelle auf der A100 und A103. Umfangreiche Einschränkungen gibt es im Kreuz Schöneberg. Von der A103 aus Steglitz kommend kann man nicht auf den Stadtring fahren, von der A100 nicht zum Sachsendamm abfahren. Und auf der A100 Richtung Wedding ist es nicht möglich, auf die A103 zu fahren. Auf dem Stadtring selbst sind in beiden Richtungen jeweils nur zwei Spuren frei. Die Zufahrten Buschkrugallee und Britzerdamm wurden gesperrt. Und Köpenick-Salvador-Allende-Straße in beiden Richtungen zwischen Wendenschlossstraße und Friedrichshagener Straße ist jeweils von 8 bis 16 Uhr nur eine Spur frei. Für die nächsten drei Tage werden dort neue BVG-Wartehäuschen gebaut. Und Moabit-Invalidenstraße Richtung Alt-Moabit ab der Kläre-Walldorf-Promenade ist wegen Bauarbeiten für eine Woche nur eine Spur frei.
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5: Um 11.20 Uhr mit Dorothea Echte. Die Bundesregierung will als Reaktion auf den mutmaßlich islamistischen Anschlag auf den Berliner CSD die Strafen verschärfen. Dazu haben Innenminister Dobrindt und Justizministerin Hubich ein Maßnahmenpaket vorgestellt. Unter anderem sollen sogenannte Gefährder häufiger eine elektronische Fußfessel tragen müssen. Körperverletzungen mit gefährlichen Gegenständen wie Messern sollen als Verbrechen gelten und mit höheren Freiheitsstrafen belegt werden. Bei dem CSD-Anschlag Ende Juli war ein 21-Jähriger zunächst mit einem Lieferwagen in eine Menschenmenge im Tiergarten gerast. Später stach er mit einer Machete zu. Eine Frau wurde getötet, 31 Personen verletzt. Die Europäische Union soll einen Alarmmechanismus analog zu Artikel 4 des NATO-Vertrags bekommen. Das hat Kommissionspräsidentin von der Leyen in ihrer jährlichen Rede zur Lage der Union vorgeschlagen. Es gehe dabei um Vorfälle, die unterhalb der Schwelle eines bewaffneten Angriffs liegen, die aber trotzdem die Sicherheit bedrohen. Wenn ein Mitgliedstaat nach einem solchen Vorfall den neuen Mechanismus auslöse, werde die EU gemeinsam reagieren. Von der Leyen betonte, Europa werde jeden Quadratmeter seines Territoriums verteidigen. Sie stellte außerdem in Aussicht, dass Kanada als erstes Land einen assoziierten Mitgliedsaufruf bekommen werde. In der Diskussion über eine politische Zukunft von Bundeskanzler Merz stärken ihm jetzt alle CDU-Ministerpräsidenten den Rücken. Dazu haben sie eine gemeinsame Erklärung veröffentlicht. Hauptstadtkorrespondentin Sabine Henkel.
11: Wörtlich heißt es, gemeinsam mit dem Bundeskanzler wollen und werden wir unseren Beitrag leisten. Damit reagieren die Ministerpräsidenten offenbar auf Spekulationen, die darauf abzielen, dass Merz abgelöst werden könnte. Als möglicher Nachfolger wird unter anderem Hendrik Wüst aus Nordrhein-Westfalen genannt, der das Schreiben aber ebenfalls unterzeichnet hat. Darin steht, dass Deutschland eine stabile und handlungsfähige Bundesregierung brauche, auch mit Blick auf das europäische Ausland. Außerdem halten die CDU-Ministerpräsidenten Verlässlichkeit für wichtig und entschlossenes Handeln. Sie sind überzeugt, dass Vertrauen wieder entstehen kann, wenn Politik Probleme löst, die die Menschen im Alltag beschäftigen.
5: Jeder zweite Betrieb kritischer Infrastruktur in Deutschland ist nach eigenen Angaben nicht gegen unerlaubte Drohnenüberflüge geschützt. Das geht aus einer Umfrage des Frankfurter Unternehmens Dronic und des Bundesverbandes für den Schutz kritischer Infrastruktur hervor. Demnach berichtet zwar mehr als jedes zweite Unternehmen von sicherheitsrelevanten Drohnenflügen im vergangenen Jahr, die Hälfte der rund 100 teilnehmenden Betriebe hat aber bislang keinerlei Maßnahmen dagegen umgesetzt. Nach Angaben des Verbands zeigt die Umfrage eine Lücke zwischen der Risikowahrnehmung und der Vorbereitung. Der Brandenburger Landtag diskutiert gerade in erster Lesung über den geplanten Haushalt für die nächsten zwei Jahre. Finanzminister Keller sagte zu Beginn der Debatte, die Landesregierung wolle einerseits sparen, wo sich das Land begrenzen kann, andererseits investieren, wo sich der Staat nicht zurückziehen darf. Der Haushaltsentwurf sieht vor, dass die Ausgaben 2027 und 2028 jeweils 18 Milliarden Euro übersteigen. Geplant sind dazu Kredite in Höhe von etwa 2,7 Milliarden Euro. Um ein Loch von mehr als 7 Milliarden Euro für beide Jahre zu stopfen, sollen unter anderem in der Landesverwaltung mehrere hundert Stellen abgebaut werden. Soweit die Nachrichten.
10: 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Das Wetter. Heute viele Wolken und von Nordwest nach Südost schauerartiger Regen. Auch Gewitter sind möglich. Dazwischen auch etwas Sonne. Bei Höchstwerten zwischen 19 und 24 Grad. Aktuell in Berlin-Adlershof und Marzahn 19 Grad, 21 Grad in Frankfurt-Oder und 23 Grad in Ruhland. Morgen wechseln sich Sonne und Wolken ab. Es bleibt meist trocken bei Werten um 20 Grad. Die Zeit 11.25 Uhr.
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0: Ich bin Clemens Schulz, ich grüße Sie. Bis in den September hinein ist ja Haupthochzeitssaison. In unserer Region gibt es da viele Möglichkeiten, Ja zu sagen. Davon profitieren ganz unterschiedliche Gewerke, Bäckereien, Floristen, Hochzeitsmanager, um nur ein paar Beispiele zu nennen. Wie groß also ist die Nachfrage und welche Rolle spielen Trends wie Nachhaltigkeit zum Beispiel? Wirtschaftsreporterin Lisa Splanemann hat sich umgehört.
12: In Berlin wurden 2024 laut dem Amt für Statistik Berlin-Brandenburg rund 11.000 Ehen geschlossen. Bezirke wie Charlottenburg-Wilmersdorf und Tempelhof-Schöneberg waren besonders beliebt. Auch bei Deko, Brautkleid und Unterhaltung gibt es immer wieder Trends. Dazu zählt auch das Thema Nachhaltigkeit. Das scheint für mehr Brautpaare wichtiger zu werden. Zum Beispiel für Lina und David. Sie sitzen mit ihrer Tochter Ronja im Wohnzimmer. Die Planung ihrer Hochzeitsfeier läuft Ende Juli auf Hochtouren. Wichtig ist ihnen vor allem, dass das Essen bei der Feier möglichst nachhaltig ist, erzählt David.
13: Also ich würde sagen, dass man Nachhaltigkeit bei uns auf den Tellern findet, dass das Essen regional und saisonal ausgewählt ist, dass wir einen sehr hohen vegetarisch-veganen Anteil haben. Wir haben uns sehr bewusst auch dafür entschieden, nicht komplett auf Fleisch zu verzichten, auch um dann vielleicht die Familienmitglieder, für die das einfach dazugehört, nicht auszuschließen. Sowas hat bei uns durchaus eine Rolle gespielt, weil für uns natürlich Nachhaltigkeit im gesamten Leben eine Rolle spielt.
12: Laut Umweltverband WWF summieren sich auf Hochzeiten Ressourcenverbrauch, Emissionen und Abfälle schnell zu einer beachtlichen Umweltbelastung. Vieles werde nur für wenige Stunden genutzt und anschließend entsorgt. Anfang des Jahres hatte die Event-Location, für die Lina und David sich entschieden haben, Hochzeitspaare zu einem Vorgespräch eingeladen. Dort gab es für die Paare nachhaltige Hochzeitstipps. Die ein oder andere Anregung haben Lina und David daraufhin in ihrer Planung aufgenommen. Zum Beispiel für die Hochzeitsdeko auf den Tischen.
14: Ich habe eine Freundin, die ist Deko interessiert. Da haben wir ein paar Sachen auch von ihren Festivitäten noch, die wir einfach übernehmen können. Dann haben wir bei Freunden und Bekannten haben wir so nachgefragt, ob die Marmeladengläser sammeln können, um dann da irgendwie Teelichter reinzustellen, so für ein bisschen Atmosphäre dann am Abend. Eine Entscheidung habe ich da auch bewusst getroffen, zum Beispiel bei der Einladungskarte. Da haben wir dann so richtiges Ökopapier, dickes, fettes, braunes Ökopapier genommen. Aber das hat halt auch ein bisschen ins Thema gepasst.
12: Eine Sache war Lina und David besonders wichtig. Sie haben spezielle Eheringe. Es sind nachhaltige Ringe, die aus Fairtrade-Gold gefertigt wurden.
14: Da haben wir tatsächlich über Hörensagen ein Juwelier in Karlsruhe gefunden. Mit dem haben wir dann telefoniert und der hat uns dann erzählt, dass sein Gold aus einer Fairtrade-Mine in Südamerika kommt. Und deswegen haben wir uns tatsächlich bewusst für diese Ringe entschieden.
12: Und damit trägt das Paar ein Stück Nachhaltigkeit am Finger. Wie geheiratet wird, ist nicht zuletzt auch immer eine Kostenfrage. In Berlin können Brautpaare standesamtlich schon ab 45 Euro heiraten. Deutlich Luft nach oben gibt es bei solchen Festlichkeiten natürlich immer. Wie viel wird in unserer Region eigentlich geheiratet? Durch die Einschränkungen in den vergangenen Corona-Jahren ist die Zahl der Eheschließungen deutschlandweit insgesamt zurückgegangen. Dann kam der Corona-Nachholeffekt. Doch auch dieser sei inzwischen vorbei, beobachtet Franziska Bullgrin, Eventmanagerin bei der Oberhafenkantine und freiberufliche Hochzeitsplanerin. 2024 gab es in Berlin mit den 11.000 Eheschließungen weniger als im Jahr davor.
15: Die Jahre 23, 24 und 25 auch noch so, letzte Nachläufer, waren sehr gefragte Jahre, was Hochzeiten angeht. Und jetzt sind wir aber schon wieder aus diesem Peak raus.
12: Heiraten scheint für die Eventbranche, vor allem im Sommer, aber weiterhin ein lukratives Geschäft zu sein. Bei Brautpaaren, die es sich leisten können, sitzt das Geld für ihren besonderen Tag vielleicht auch etwas lockerer. Andere Paare werden familiär unterstützt, sparen oder nehmen sogar einen Kredit auf. Bei rund 17.000 Euro liegen die durchschnittlichen Hochzeitskosten in diesem Jahr bei einer Hochzeit in Deutschland, wie Daten des Wedding Reports vom britischen App-Hochzeitsplaner Bridebook zeigen. In welchem Bundesland gefeiert wird, hat auch Auswirkungen auf die Kosten, so die Hochzeitsplanerin.
15: Man kann eine Hochzeit mitten in der Stadt in Berlin sich zusammenstellen. Man kann aber auch in Brandenburg aufs Land gehen und da auch zum Beispiel ein Hochzeitswochenende verbringen. Das ist natürlich dann der komplette Gegensatz, weil Brandenburg ja sehr viel ruhiger ist. Aber vielleicht dann hat man Gelegenheit, eben mehr Leute noch einzuladen, weil es auch ein bisschen preiswerter ist.
12: Auch der Hochzeitsreport zeigt, Rheinland-Pfalz ist die teuerste Hochzeitsregion in Deutschland. Dahinter kommt Baden-Württemberg. Auf Platz 3 liegt Berlin. Eine Hochzeitsfeier in Brandenburg dagegen ist im Schnitt vergleichsweise günstiger. In unserer Region haben Brautpaare viel Auswahl. Findet Saskia Linke, Geschäftsführerin vom Dekoverleih Happily Ever After, das es seit rund 10 Jahren gibt. Für sie stand damals schnell fest, der Firmenstandort ist Berlin.
8: Ich bin selbst Berlinerin, deswegen ist mir die Wahl ehrlich gesagt nicht sonderlich schwer gefallen und bin auch ganz happy damit, weil Berlin und Brandenburg wird auf jeden Fall viel geheiratet. Es gibt super viele schöne Locations und dementsprechend haben wir immer ein sehr vielfältiges Arbeiten einfach.
12: Statt einmal nutzen und dann wegwerfen, ausleihen. Das ist die Idee des Dekoverleihs. Saskia Linke steht im vollgepackten Lagerraum, zieht Plastikboxen aus Regalen, verschiebt Zinkwannen und Körbe.
8: Hier haben wir jetzt die ganzen Teelichthalter in deutlich größeren Stücken. Wir haben hier auch noch, Kellner-Tablets. Wir

0: Produkte aus dem Lager dann zusammen. Die Zahl der Beschäftigten variiert je nach Saison. Zwischen Mai und September finden die meisten Hochzeiten statt. Deshalb gibt es aktuell viel zu tun.
1: Selina, ja? Bist du so lieb und würdest den Wagen einmal hier nehmen mit den ganzen Sachen für die Hochzeit morgen und zum Aufzug bringen und den Transporter runterräumen?
2: Ja, klar.
0: Praktikantin Solena überprüft die bestellte Deko auf dem vollgepackten Metallwagen.
2: Wir haben hier unten Tischdecken, die eingerollt wurden. Ansonsten haben wir noch Baumstämme, ganz große hier.
0: Dann schiebt sie den Wagen zum Lastenaufzug. Das Brautpaar heiratet am Wochenende und hat auch einen Lieferservice dazu gebucht. Wie viel der Verleih am Ende kostet, hänge von mehreren Faktoren ab. Wer das Rundum-Sorglos-Paket will, muss schon tiefer in die Tasche greifen. Mit Deko, Traubogen und sogenannter Candybar summiert sich das auf plus minus 3.000 Euro. Hochzeitsdeko gibt es oft schon für wenige Euro im Internet, die von großen Online-Händlern oder auf chinesischen Billigplattformen angeboten wird. Für Saskia Linke und ihr Unternehmen spiele Nachhaltigkeit eine große Rolle.
1: Bei uns ist so ein Produkt halt deutlich länger im Einsatz immer. Und deswegen ist das natürlich viel nachhaltiger. Es ist auch jedes Mal, wenn wir irgendwie eine neue Bestellung von irgendwelchen Sachen bekommen, dann denke ich am Anfang immer, um Gottes Willen, wo soll das alles noch ins Lager unterkommen, weil das dann wirklich so palettenweise sind, die geliefert werden. Und an so Tagen stelle ich immer fest, wie cool das Konzept eigentlich ist, was wir haben. Einfach, weil es wirklich so viel weniger Müll ist, was produziert wird.
0: Früher hätten Kunden beim Leihen vor allem logistische Vorteile gesehen. Inzwischen, so beobachtet es Saskia Linke, spielt auch der Umweltaspekt eine größere Rolle. Auf einem Landgut in Brandenburg, an einem Berliner See oder mittendrin in der Großstadt. Varianten, wie man in Berlin und Brandenburg heiraten kann, gibt es viele. Welche Rolle spielt heutzutage aber das Thema Nachhaltigkeit für eine Hochzeitslocation? Wie etwa der Oberhafen-Kantine. Der Veranstaltungsort befindet sich in der Nähe vom Festsaal Kreuzberg. Gerade ist hier eine Flaschenlieferung angekommen. Glasflaschen mit Sprudelwasser stapeln sich in Kästen hinter der Bar. An einem Wochenende im August findet hier eine große Hochzeitsfeier statt.
3: Die Lieferung ist gekommen, aber der Wein ist nicht komplett da. Okay. Also die alkoholfreien Weine haben wir noch nicht bekommen.
0: Mitarbeiter der Oberhafen-Kantine besprechen, was vor der Feier noch alles zu tun ist. Im Schnitt finden in den Sommermonaten an jedem Wochenende zwei Hochzeiten in der Oberhafen-Kantine statt. Mit typischem Berliner Charme. Der Veranstaltungsort befindet sich auf einem ehemaligen Industriegebiet. In den Sommermonaten steigen die Hochzeitskosten, wie Umfrageergebnisse der Hochzeitsplanungs-App Brightbook zeigen. Die höchsten Ausgaben fallen demnach für den Veranstaltungsort an. Bei der Deko wird deshalb mitunter gespart. Etwa mit Einwegprodukten, die nach der Feier aber vielleicht schnell in der Tonne landen. Als Mitarbeiterin einer Hochzeitslocation kriege man mit, welche Dinge liegen bleiben und nicht genutzt werden. Sagt Franziska Bullgrin, Eventmanagerin bei der Oberhafen-Kantine Berlin und freiberufliche Hochzeitsplanerin.
4: Ja, also ganz viele Paare bringen zum Beispiel so kleine Seifenblasen, Pustdinger mit. Ja, auf den Bildern sieht es vielleicht schön aus, wobei ich sagen muss, diese Dinge sind so billig produziert, dass sie meistens nicht mal richtig funktionieren. Und dann ist es halt so eine Sache von 3 Minuten, wo das in Anspruch genommen wird und dann wird es eigentlich weggeschmissen.
0: Die Oberhafen-Kantine habe Dinge angeschafft, die Hochzeitspaare wiederverwenden können, so die Eventmanagerin. Nachhaltigkeit sei für die Location ein wichtiger Aspekt.
4: Wir möchten nicht Teil davon sein, dass super viel Essen hier angekarrt wird, was dann nicht gegessen wird, oder dass Dinge produziert werden, die nur für einen Tag oder sogar manchmal nur für wenige Stunden genutzt werden und dann eben ja entsorgt werden müssen. Wir merken das ja auch selber, weil viele Sachen liegen bleiben, die die Paare nicht wieder mitnehmen, wenn sie ihre Deko abbauen. Und dann haben wir halt auch wahnsinnig viel Müll. Das führt natürlich auch dazu, dass wir mehrmals die Mülltonne pro Woche abholen lassen müssen, was dann wieder kostspielig ist, weil wir Gewerbemüll anmelden müssen. Das versuchen wir einfach zu verhindern.
0: Schon vor der Hochzeitsfeier, so die Eventmanagerin, würden die Paare deshalb von dem Veranstaltungsort gebrieft. Bei dem Berliner Brautpaar Lina und David steht Ende August der wichtige Tag an. Am Morgen der Hochzeitsfeier bauen sie gemeinsam mit Freunden für das Fest auf. Dazu gehört auch viel Deko, die man weiterverwerten kann, erzählt die Braut.
5: Bestandteil unserer Deko sind auch Orangen. Wir haben so ein bisschen orange-grün so als farbliches Leitmotiv. Und ich freue mich einfach total darauf, morgen früh richtig viel Orangensaft zu trinken.
0: Kerzen und rustikale Holzkisten werden auf dem Gelände verteilt, die langen Holztafeln gedeckt. Mittags treffen die ersten Gäste in der Location ein, schick gekleidet und mit Geschenktüten in den Händen. Ein Freund des Brautpaars begrüßt die gut 80 Gäste.

0: auf einer grünen Rasenfläche. Das Unterhaltungsprogramm ebenfalls wiederverwendbar. Etwa übergroße Gesellschaftsspiele wie Domino oder Vier gewinnt aus Holz.
1: Der grobe Ablauf, also bis 18 Uhr, ist Gartenfest. Das heißt, ihr macht genau das, was ihr jetzt gerade beim Ankommen schon gemacht habt. Lernt euch kennen, seht euch wieder, holt euch ein Eis, holt euch ein bisschen Kuchen, wie ihr wollt. Erschließt das Gelände. Wir haben so ein bisschen Holzspiele da drüben, die bauen wir gleich noch auf. Gesamte Areal zur Erkundung frei.
0: Eine Hochzeitsfeier, die für das Brautpaar und die Gäste nachhaltig in Erinnerung bleibt.

0: Unsere Wirtschaftsreporterin Lisa Splanemann über den Trend, umweltbewusst zu heiraten.
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2: Mit Sören Hinze. Eine Mehrheit der Deutschen ist für einen Entwicklungsstopp von besonders leistungsfähigen KI-Systemen. Das ergibt eine neue YouGov-Umfrage. Dabei wurden etwa 2000 Menschen befragt. Über 60% plädieren für eine Entwicklungspause. 20% halten dagegen. 17% haben mit "weiß nicht" geantwortet. Die Umfrage wurde im Auftrag des Digitalbriefings der Süddeutschen Zeitung erhoben. Parteiübergreifend fallen die Antworten recht ähnlich aus. Bei Anhängern von SPD und Grünen sind knapp über 70% für einen Entwicklungsstopp. Bei Unions- und AfD-Wählern sind es ein bisschen weniger, etwa 60%. Zu dieser Meldung passt ein Beitrag aus Kalifornien. Der Facebook-Chef Mark Zuckerberg lehnt eine Verlangsamung der KI-Entwicklung ab. In einem Post auf dem Kurznachrichtendienst X verwies Zuckerberg auf Marktmechanismen und rechtliche Risiken für Entwickler, die seiner Meinung nach ausreichen, um der Technologie Grenzen zu setzen. Potenzielle Gerichtsverfahren zwängen bereits Entwickler jetzt dazu, verantwortungsbewusst zu handeln. Und damit zurück nach Deutschland. Hier boomt aktuell das Handwerk für Sanitär-, Heizungs- und Klimatechnik. Laut dem Statistischen Bundesamt gibt es eine starke Auftragslage und bereits einen hohen Azubi-Anstieg im vergangenen Jahr. Im Vergleich zu 2016, also vor 10 Jahren, hat sich der Umsatz in der Branche verdoppelt. Die Ursache sehen die Statistiker im Klimawandel und der Energiewende. Dadurch werden mehr Klimaanlagen und Wärmepumpen in Deutschland installiert. Und das war das Wirtschaft-Update mit Sören Hinze.
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6: A10 östlicher Berliner Ring Richtung Dreieck Spreeau. Zwischen Dreieck Barnim und Hohenschönhausen hat es einen Unfall gegeben. A13 Dresden Richtung Berlin. Zwischen Großkürres und Bestensee ist ein LKW halb in den Straßengraben gerutscht. Es laufen Bergungsarbeiten, Stau plus 30 Minuten. A24 Hamburg Richtung Berlin. Hinter Fährberlin ist ein Fahrzeug liegen geblieben. Vorsicht bitte auch auf der B195 zwischen Wittenberge und Lenzen ist Kraftstoff ausgelaufen. Stadtverkehr Berlin. Großbaustelle auf der A100 und A103. Umfangreiche Einschränkungen gibt es im Kreuz Schöneberg. Von der A103 aus Steglitz kommen kann man nicht auf den Stadtring fahren. Von der A100 nicht zum Sachsendamm abfahren. Und auf der A100 Richtung Wedding ist es nicht möglich, auf die A103 zu fahren. Auf dem Stadtring selbst sind in beiden Richtungen jeweils nur 2 Spuren frei. Die Zufahrten Buschkrugallee und Britzer Damm wurden gesperrt.
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6: Um 11.41 Uhr mit Dorothea Echte. Die Bundesregierung will als Reaktion auf den mutmaßlich islamistischen Anschlag beim Berliner CSD die Strafen verschärfen. Dazu haben Innenminister Dobrindt und Justizministerin Hubig ein Maßnahmenpaket vorgestellt. Unter anderem sollen sogenannte Gefährder häufiger eine elektronische Fußfessel tragen müssen. Hauptstadtkorrespondentin Birte Sönnigsen.
7: Höhere Strafen sind für Messerangriffe geplant. Wer mit einem Messer auf Personen losgeht, soll in Zukunft mit mindestens 1 Jahr Freiheitsstrafe rechnen. Wer Spenden für terroristische Organisationen sammelt, soll in Zukunft dafür bestraft werden können. Hier will die Bundesregierung einen neuen Straftatbestand einführen. Änderungen soll es auch beim Jugendstrafrecht geben. geben. Hier sollen die Regeln für Bewährungsstrafen verschärft werden. Außerdem ist geplant, dass Gerichte in Zukunft ausdrücklich begründen müssen, warum sie bei Straftätern zwischen 18 und 21 Jahren das Jugend- oder das Erwachsenenstrafrecht anwenden.
4: Die EU-Kommission will, dass Kinder in Europa erst ab 13 Jahren Zugang zu Social Media bekommen. Kommissionspräsidentin von der Leyen sagte in ihrer jährlichen Rede zur Lage der Union, es brauche unterschiedliche Schutzstufen für alle Altersgrenzen. Das bedeute gar keine sozialen Medien für alle unter 13, eigene Accounts erst ab 15 Jahren. Für diese müssten die Plattformen ein sicheres Design garantieren. Von der Leyen betonte, dass man nicht alles hinnehmen müsse, zum Beispiel süchtig machende Funktionen. Man kehre deshalb die Beweislast um. Die Unternehmen müssten künftig beweisen, dass sie sich an die Regeln der EU halten. Morgen will die Kommissionschefin dem Parlament dafür einen Gesetzentwurf vorstellen, der dann verhandelt werden soll. Vor dem Hintergrund wachsender Spekulationen über Bundeskanzler Merz haben sich die 8 CDU-Ministerpräsidenten demonstrativ hinter ihren Parteichef gestellt. Die Menschen könnten darauf vertrauen, dass man ihre Probleme angeht. Als Ministerpräsidenten wollen und werden wir gemeinsam mit dem Bundeskanzler unseren Beitrag dazu leisten, heißt es wörtlich in einer gemeinsamen Erklärung. Unionsfraktionschef Frei betonte, Merz werde auch nach den beiden Landtagswahlen am kommenden Wochenende unumstößlich Partei- und Regierungschef sein. Für neue Spekulationen hatte gesorgt, dass der Kanzler eine Reise zur UN-Vollversammlung kommende Woche abgesagt hat. Der Bundesgerichtshof beschäftigt sich heute mit dem Rechtsstreit über die Bestellung von Schutzmasken in der Corona-Zeit. In 4 Verfahren fordern Lieferanten Geld vom Bund. Hintergrund ist, dass im März 2020 der damalige Gesundheitsminister Spahn versucht hat, schnellstmöglich viele Masken zu besorgen. Deswegen wurden jedem Unternehmen Festpreise versprochen. Als sich viel mehr Firmen beteiligten als gedacht, trat das Ministerium von einigen Verträgen zurück und zahlte nicht. Sollte der BGH entscheiden, dass der Bund dazu verpflichtet gewesen wäre, drohen Kosten in Milliardenhöhe. Ob es heute ein Urteil gibt, ist noch unklar. Berlin plant auch für den kommenden Jahreswechsel eine Silvesterfeier am Brandenburger Tor. Eine Senatssprecherin hat bestätigt, dass es wieder eine Party mit kostenlosem Eintritt, DJs und Feuerwerk geben soll. Die Planungen hätten bereits begonnen. Das Konzept richtet sich der Sprecherin zufolge nach den Silvesterfeiern im vergangenen Jahr. Da hatte der Senat erstmals selbst eine kostenlose Party organisiert, nachdem der bisherige Veranstalter wegen fehlender Fördermittel die geplante Feier abgesagt hatte. Das Netzwerk Schule ohne Rassismus, Schule mit Courage sieht sich politisch zunehmend unter Druck. Co-Geschäftsführer Völzke sagte auf Radio 1 vom RBB, man spüre, dass die Arbeit für politische Bildung und das Eintreten gegen Rassismus und Diskriminierung schwieriger werde.
8: Wir sind zum Beispiel auf Nummer 4 des 100-Tage-Plans der AfD im Sinne von Mittelstreichen, das Netzwerk abschaffen oder verbieten. Autoritäre Akteure sehen die Idee, dass man sich für Menschenwürde gegen Diskriminierung einsetzt, schon als gefährlich und ideologisch.
4: Carsten Völzke, der Co-Geschäftsführer von Schule ohne Rassismus, Schule mit Courage. Dem Netzwerk gehören nach eigenen Angaben bundesweit mehr als 5200 Schulen an. Auf einem Bundeskongress in Berlin beraten Akteure der politischen Bildung heute und morgen darüber, wie sie den Entwicklungen begegnen können. Soweit die Nachrichten. 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Das Wetter. Heute viele Wolken und von Nordwest nach Südost schauerartiger Regen, auch Gewitter möglich. Dazwischen auch etwas Sonne. Die Höchstwerte 19 bis 24 Grad. Aktuell in Berlin-Tempelhof 17 Grad, 19 Grad am Müggelsee, 16 Grad in Pritzwalk und 24 Grad in Guteborn. Morgen wechseln sich Sonne und Wolken ab. Es bleibt meist trocken bei Werten um 20 Grad. Die Zeit 11.46 Uhr.
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0: Ich bin Clemens Schulze. Willkommen. Tja, am kommenden Sonntag ist es soweit, dann wird das Berliner Abgeordnetenhaus gewählt. Wir haben ja deswegen in dieser Woche die Spitzenkandidaten der wichtigsten Parteien jeden Morgen hier bei uns im Interview. Wir besprechen mit ihnen die Wahlprogramme und die Ziele. Am Montag war Christine Brinker von der AfD da, gestern die linken Spitzenkandidatin Elif Eralp und heute früh war dann Steffen Krach, der Spitzenkandidat der SPD, hier bei uns im Programm. Eröffnet werden die Gespräche immer mit dem laut Berlin-Trend drängendsten Thema der Berlinerinnen und Berliner, dem Wohnen. Steffen Krach verspricht 20.000 neu gebaute Wohnungen in Berlin jedes Jahr. Unser Moderator Konrad Spremberg hat Steffen Krach deswegen gefragt, warum er glaubt, dass er dieses Ziel erreichen kann, was seit vielen Jahren schon nicht erreicht wird.
9: Weil wir schon auf einem guten Weg sind. Wir haben in den letzten 5 Jahren rund 80.000 Wohnungen gebaut in dieser Stadt, 16.000 im Schnitt. Und das wollen wir jetzt auf 20.000 erhöhen. Und wir haben jetzt auch die gesetzlichen Rahmenbedingungen dafür. Wir haben das Schneller-Bauen-Gesetz verabschiedet in dieser Legislaturperiode und wir haben auch den Bauturbo von der Bundesebene. Beides hilft uns, mehr und schneller zu bauen. Deswegen bin ich da sehr optimistisch, dass wir tatsächlich es schaffen, 20.000 Wohnungen pro Jahr zu bauen. Wenn es übrigens mehr sind, würde ich mich auch sehr freuen.
10: Die Berliner und Berlinerinnen haben in einem Volksentscheid für die Enteignung großer Wohnungskonzerne gestimmt. Und es gibt nicht einen, es gibt gleich 2 klare Parteibeschlüsse ihrer SPD, die ebenfalls dafür sind. Warum sagt jetzt der Spitzenkandidat nö mit mir nicht?
9: Es ist nicht nur der Spitzenkandidat, sondern auch der Fraktionsvorsitzende und weitere. Wir haben gesagt, wir haben jetzt andere, bessere Instrumente, um das Wohnraumproblem zu lösen. Und ich möchte das Problem jetzt lösen, nicht erst in 5 oder in 10 Jahren. Linke und Grüne, die das ja wollen, sagen, in der nächsten Legislaturperiode wird das sowieso nichts. Wir haben aber jetzt ein Problem. Wir wollen jetzt Studierenden Wohnraum schaffen. Wir wollen jetzt für die Auszubildenden Wohnraum schaffen, für Alleinerziehende, für Familien. Und deswegen sagen wir einmal bauen. Aber wir wollen auch für Recht und Ordnung auf dem Wohnungsmarkt sorgen. Zum Beispiel durch unser Mietenkataster, was wie so ein Radar ist, wo wir alle 1,8 Millionen Mietwohnungen erfassen und dann sehen, wo gibt's Leerstand, wo gibt's Mietwucher. Und wenn es Mietwucher gibt, dann werden wir das hart bestrafen mit bis zu 100.000 Euro Bußgeld. Und das ist der schnellere Weg, um tatsächlich den Menschen zu helfen. Und außerdem habe ich mich seit Monaten dafür eingesetzt, dass wir hier einen Mietendeckel einführen können.
10: Der aber auch nicht mal eben kommen wird in der nächsten Legislaturperiode, weil das der Bund regeln muss.
9: Ja, das sehe ich anders.
10: Solange die Union da am Ruder ist, wahrscheinlich nicht passieren wird.
9: Ja, ich bin der festen Überzeugung, auch ein Friedrich Merz und ein Markus Söder und auch ein Hendrik Wüst, die werden sehen, dass sie die gleichen Probleme in ihren Bundesländern haben, dass es zu wenig Wohnraum gibt und dass es vor allem zu teuer ist. Und deswegen brauchen wir diesen Mietendeckel. Markus Söder hat alle Großstädte in Bayern verloren bei der Kommunalwahl, unter anderem auch wegen des Themas Mieten. Und ich bin mir sehr sicher, da wird es ein Umdenken in den nächsten Monaten und Jahren geben. Und dann werden wir diesen Mietendeckel sofort hier in Berlin einführen.
10: Wir gehen in eine kurze Fragerunde mit ein paar Fragen, auf die ich Sie bitten würde, nur mit Ja oder Nein zu antworten. Braucht Berlin mehr Polizistinnen und Polizisten?
9: Ja.
10: Soll privates Feuerwerk in Berlin erlaubt bleiben?
9: Nein.
10: Sollen Obdachlosencamps auf öffentlichen Plätzen aufgelöst werden?
9: Wenn man gute Alternativen für sie findet.
10: Sollen religiöse Symbole an Schulen erlaubt sein?
9: Ich persönlich bin grundsätzlich gegen religiöse Symbole, aber die Frage ist ja, was ist ein religiöses Symbol?
10: Ein Kreuz an der Wand.
9: Ich bin grundsätzlich eher dafür, dass es neutral vorgeht.
10: Soll es eine Pflicht für das letzte...
9: Beim Kopftuch gibt es ja durchaus unterschiedliche Positionen dazu.
10: Ich nehme das als ein ungefähres Nein. Soll es eine Pflicht für das letzte Kita-Jahr geben?
9: Ja.
10: Kurz vor der Wahl, darüber müssen wir sprechen, ist bekannt geworden, Herr Krach, dass die Staatsanwaltschaft Hannover gegen Sie ermittelt. Da gab es Hausdurchsuchungen. Mal ernsthaft, haben Sie erwogen, die Spitzenkandidatur abzugeben, um die Glaubwürdigkeit Ihrer Partei nicht zu riskieren?
9: Ja, ich bin, und das habe ich sehr deutlich gesagt, der festen Überzeugung, dass ich diese Ermittlungen auflösen kann und dass ich die Fragen, die es gibt, auflösen kann. Das wird auch hoffentlich sehr schnell passieren. Ich habe versprochen, dass ich da voll transparent bin und das gilt auch für die nächsten Tage. Ich habe mir da nichts vorzuwerfen und deswegen werde ich auch mit der Staatsanwaltschaft natürlich eng kooperieren. Ich weise diese Vorwürfe ganz klar von mir und bin sehr optimistisch, dass wir das hoffentlich schnell auflösen.
10: Ganz vorne in Ihrem Wahlprogramm fordern Sie mehrmals wörtlich mutige Politik. Aber dann habe ich weitergelesen und mich gefragt, für welche große Forderung Ihrer Partei braucht es ernsthaften Mut, Herr Krach? Wo gehen Sie ins Risiko?
9: Ja, insgesamt geht es einfach in Berlin darum, dass wir schnell entscheiden, mutig entscheiden. Zum Beispiel auch bei so einer Frage, wollen wir Olympische Spiele, Paralympische Spiele in dieser Stadt? Wollen wir eine Weltausstellung? Da wird viel zu viel in Berlin diskutiert und abgewogen, sondern wir müssen einfach mal wieder entscheiden, dass wir so etwas wollen. Wir sind die Hauptstadt hier Und wir müssen den Anspruch haben, dass wir tatsächlich da auch mitspielen bei solchen großen Events. Und da fehlte mir in den letzten Jahren ein Stück weit der Mut. Und auch bei vielen kleineren Fragen haben wir zu lange diskutiert und zu wenig entschieden.
10: Thema Mut, ich habe noch einen Vorschlag. Wir reden über Verkehrspolitik jetzt und Sie sagen mutig, womit Autofahrer und Autofahrerinnen wirklich zu rechnen hätten mit einem regierenden Bürgermeister Steffen Krach. Denn bei mehr Fahrradwegen, Busspuren, bei weniger Parkplätzen, wie Sie es fordern, hätte Berlin weniger Platz für Autos. Wie viel weniger?
9: Nein, aber die Autofahrerinnen und Autofahrer würden dankbar sein mit einem regierenden Bürgermeister Steffen Krach, denn ich würde das Baustellenmanagement komplett verändern. Das Baustellenmanagement in dieser Stadt ist eine einzige Katastrophe.
10: Und trotzdem möchten Sie Busspuren hinzufügen, Fahrradwege neu bauen und weniger Parkplätze insgesamt haben.
9: Das widerspricht sich ja auch
10: nicht. Deswegen war meine Frage, mit wie viel weniger Autopräsenz, mit wie viel weniger Autos in der Stadt wäre zu rechnen?
9: Nee. Das widerspricht sich ja nicht. Das haben andere Städte auch schon hinbekommen, dass sie eine vernünftige Fahrradinfrastruktur haben, dass sie einen guten öffentlichen Nahverkehr haben. Dafür stehe ich auch. Das habe ich von Anfang an gesagt. Aber das heißt nicht, dass man das Autofahren verbietet. Gerade in den Außenbezirken ist das Auto nach wie vor notwendig. Und mein Eindruck ist, das größte Ärgernis für ganz viele Autofahrerinnen und Autofahrer ist tatsächlich das Baustellenmanagement bzw. das fehlende Baustellenmanagement. Und das müssen wir ändern. Hier sind ganz häufig Baustellen und niemand weiß, was da eigentlich passiert. Es wird einfach abgesperrt, es wird gar nicht gebaut und das muss ein Ende haben.
10: Aber es ist vom Rückbau der autogerechten Stadt die Rede in Ihrem Wahlprogramm, wenn auch nicht im Verkehrskapitel spannenderweise. Wie ist das gemeint, wenn Sie sagen, nee, eigentlich sollen alle Autos ruhig weiterfahren?
9: Nee, das ist so gemeint, dass wir uns auch Platz nehmen für die Fahrradinfrastruktur. Und damit haben wir angefangen 2016 bis 2023. Wir waren hier auf einem sehr guten Weg, was den Ausbau der Fahrradinfrastruktur angeht. Das ist jetzt ausgebremst worden von Frau Bonde, der CDU-Verkehrssenatorin. Die hat alles zusammengekürzt in der Fahrradinfrastruktur. Und das werden wir definitiv beenden. Wir wollen eine gute Fahrradinfrastruktur. Und da können wir uns auch anschauen, wie das in anderen Ländern funktioniert. Und trotzdem fahren dort noch Busse und trotzdem gibt es da auch noch Autofahrer. Ja, im Übrigen nicht zu vergessen sind die Fußgänger.
10: Wollte auch nicht sagen, dass es keine mehr gäbe. Ich habe mich nur dafür interessiert, wie sich die Verhältnisse verändern würden. Ich will aber gerne auf noch ein weiteres Thema mit dem öffentlichen Nahverkehr kommen. Denn was Sie laut Programm gut finden, sind neue Berliner U-Bahn-Tunnel. Und ich frage mich, ob das angemessen, zeitgemäß ist, auch angesichts der Berliner Haushaltslage. Weil von dem Geld, was neue U-Bahn-Strecken kosten würden, zum Beispiel die geplante Verlängerung der U7, die geplante Verlängerung der U3, dafür könnten Sie in der jeweiligen Region ein Vielfaches an Bus- und Straßenbahnlinien bauen und schneller wären Sie damit auch.
9: Ja, aber trotzdem muss man doch solche Pläne voranbringen. Wenn wir so zögerlich sind, dass wir alles Jahre, Jahrzehnte lang diskutieren, dann werden wir den öffentlichen Nahverkehr nicht weiter ausbauen können.
10: Ja, man könnte es sein und lassen. Man deswegen, könnte statt neue U-Bahnen zu bauen, andere Verkehrswege nutzen.
9: Es ist schon sinnvoll, die U7 in Richtung Flughafen zu verlängern. Das sagen alle Expertinnen und Experten. Und das ist ja nur eins von 3, 4 Beispielen, die bei uns im Wahlprogramm stehen. Aber das widerspricht auch nicht dem Ausbau der Tramlinien, auch nicht dem Ausbau des Busverkehrs. Das geht schneller, das weiß ich. Deswegen haben wir auch vorgeschlagen, dass wir insbesondere in den Außenbezirken auch die Businfrastruktur verbessern, weil das sofort geht. Die Straßen sind da, wir müssen dann nur die Busse und die Fahrerinnen und Fahrer zur Verfügung stellen. Das geht schneller, um tatsächlich Mobilität auch in den Außenbezirken zu verbessern. Und das werden wir auch machen. Und trotzdem darf man doch die langfristigen Pläne für den Ausbau auch von U-Bahn-Linien nicht aus dem Auge verlieren.
0: Das sagt Steffen Krach, der Spitzenkandidat der SPD für die Berliner Abgeordnetenhauswahl. Und morgen hier an dieser Stelle kommt der CDU-Spitzenkandidat zu uns ins Studio. Der amtierende Finanzsenator Stefan Evers.
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0: Um 11:55. Edgar Selge ist für seine zahlreichen Theater- und Fernsehrollen bekannt, mittlerweile aber auch als Schriftsteller. Das gelang ihm durch seinen Debütroman »Hast du uns endlich gefunden?« Nun hat er den nächsten Roman geschrieben und zwar hier bei uns im Haus des Rundfunks in Berlin Charlottenburg vorgestellt. Und das Buch heißt Juras letzter Winter. Unsere Kulturreporterin Nele Sten mit einem Vorgeschmack des neuen Buchs von Edgar Selge.
11: Edgar Selges neuer Roman Juras letzter Winter basiert auf dem Tagebuch des Jura Riabinkin. Das Schicksal dieses Jugendlichen hat Edgar Selge sehr berührt. Jura verhungerte damals in dem von der deutschen Wehrmacht belagerten Leningrad. Zum ersten Mal erfährt Selge von der Geschichte des jungen Mannes durch den russischen Schriftsteller Daniel Granin, der Jura in einer Rede im Bundestag zum Gedenktag der deutschen Kriegsverbrechen erwähnt. Davon erzählt Selge in einem Gespräch mit Radio 3.
12: Diese Rede hat mich ungeheuer beeindruckt. Am Ende dieser Rede spricht Granin über das Tagebuch von Jura. Ribbing gehen. Und da wählt sich auch eine sehr anschauliche Stelle heraus, nämlich eine Stelle, wo dieser Junge seinen Hunger nicht mehr bezähmen kann und mit der bloßen Hand in den heißen Brei, der auf dem Herd der Nachbarin kocht, hineingreift.
11: 7 Jahre später erinnert er sich an die Worte Granins und beginnt zu schreiben. Im Roman schafft Edgar Selge die Rolle eines Ich-Erzählers, der das Tagebuch Juras liest und sich immer mehr im jungen Mann wiederfindet. Es entsteht ein fiktiver Dialog zwischen den beiden, in dem sie sich über ihre Gewalterfahrungen austauschen. Immer intensiver wird die Auseinandersetzung mit dem Schicksal des Jungen im Roman. Wohl auch, weil der im Nachkriegsdeutschland aufgewachsene Autor viele der Gewalterfahrungen von Jura teilt.
12: Diese Gewalterfahrung ist für jemanden wie mich vielleicht sehr viel näher als für jüngere Menschen. Ich bin 48 geboren. Mein Vater ist, wie meine ganze ältere Verwandtschaft, im Krieg als Soldat gewesen. Er war in Weißrussland und diese Rücksichtslosigkeit, die deutschen Soldaten lernen mussten, auch ihren eigenen Gefühlen gegenüber, wenn sie so etwas machten, wie eine Stadt auszuhungern, das ist etwas, das natürlich geblieben ist und sich auch ausgewirkt hat auf meine Erziehung, das praktisch wie ein Gen weitergegeben worden ist.
11: Im Roman bringt uns Edgar Selge die Lebensgeschichte des Jugendlichen näher. Das war ihm besonders wichtig, um die Erfahrung von Krieg und Gewalt für den Leser greifbar zu machen.
12: Wir sind ja von Kriegsnachrichten umgeben, ob das jetzt die Ukraine ist, ob das Gaza ist, ob das der Sudan ist, ob das Israel ist. Und für uns sind es immer Zahlen und irgendwie, ja, Bilder, die zwar beeindruckend sind, aber in denen das Einzelschicksal, das, was der Einzelne erleiden muss, doch abstrakt bleibt. Und das ist natürlich der Hauptversuch in dem ganzen Buch, sich das einzelne Gesicht, das einzelne Leben ins Konkrete, ins Nahe, ins Lebendige zu holen, dass so ein Mensch einem selber unglaublich nah und verwandt ist. Erst dann spürt man wirklich, was Krieg ist.
0: Das sagt Edgar Selge. Heute Abend um 19 Uhr ist er hier bei uns im großen Sendesaal des RBB in der Berliner Masurenallee zu Gast und da stellt er sein neues Buch vor.
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0: Mit Dorothea Echte.
6: A10 östlicher Berliner Ring Richtung Dreieck Spreeau. Hinterm Dreieck Barnim kommt es nach einem Unfall zu Behinderungen. A13 Dresden Richtung Berlin zwischen Großköris und Bestensee ist ein LKW halb in den Straßengraben gerutscht. Es laufen Bergungsarbeiten. Stau plus 30 Minuten. Und Stadtverkehr Berlin A111 stadtauswärts. Hinterm Heckerdamm steht ein defektes Fahrzeug auf der rechten Spur. Und eine Großbaustelle gibt es auf der A100, A103. Umfangreiche Einschränkungen gibt es dort am Kreuz Schöneberg. Von der A103 aus Steglitz kommen kann man nicht auf den Stadtring fahren.
0: 12 Uhr ist es damit geworden.
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0: Ich bin Clemens Schulze, ich grüße Sie. Der mutmaßlich islamistische Anschlag auf den Christopher Street Day hier in Berlin hat nicht nur in der queeren Community einen Schock ausgelöst, sondern allgemein und das weit über Berlin hinaus. Nun wird darüber nachgedacht, wie besserer Schutz möglich ist und es gibt dazu auch Vorschläge. Mehr in den Meldungen mit Dorothea Echter.

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1: Vor dem Hintergrund wachsender Spekulationen über Bundeskanzler Merz haben sich die 8 CDU-Ministerpräsidenten demonstrativ hinter ihren Parteichef gestellt. Die Menschen könnten darauf vertrauen, dass man ihre Probleme angeht. Als Ministerpräsidenten wollen und werden wir gemeinsam mit dem Bundeskanzler unseren Beitrag dazu leisten, heißt es wörtlich in einer gemeinsamen Erklärung. Unionsfraktionschef Frei betonte, Merz werde auch nach den beiden Landtagswahlen am kommenden Wochenende unumstößlich Partei- und Regierungschef sein. Für neue Spekulationen hatte gesorgt, dass der Kanzler eine Reise zur UN-Vollversammlung kommende Woche abgesagt hat. Als Reaktion auf den mutmaßlich islamistischen Anschlag beim Berliner CSD hat sich die Bundesregierung auf schärfere Strafmaßnahmen verständigt. Demnach sollen sogenannte Gefährder verstärkt mit elektronischen Fußfesseln überwacht werden. Angriffe mit Messern sollen als Verbrechen mit einer Freiheitsstrafe von mindestens einem Jahr geahndet werden. Bislang galten solche Taten als Vergehen, solange keine schwere Körperverletzung die Folge war. Bei dem Anschlag im Berliner Tiergarten war ein 21-Jähriger zunächst mit einem Lieferwagen in eine Menschenmenge gerast. Später stach er mit einer Machete zu. Eine Frau wurde getötet, 31 Personen verletzt. EU-Kommissionspräsidentin von der Leyen hat die Mitgliedsländer dazu aufgerufen, sich gemeinsam gegen Bedrohungen von außen und innen zu stellen. In ihrer jährlichen Rede zur Lage der EU sagte sie, Europa müsse dafür auch Partnerschaften neu denken. Die Beziehung zu Kanada soll zum Beispiel deutlich intensiviert werden. EU-Korrespondent Jean-Marie Magro.
2: In Anwesenheit von Premierminister Mark Carney sagte die Kommissionspräsidentin, dass Kanada das erste assoziierte Mitglied der EU werden könnte. Allerdings ist noch unklar, wie eine solche Mitgliedschaft aussehen soll. Von der Leyen kündigte außerdem einen Vorschlag für einen schrittweisen Schutz von Kindern und Jugendlichen im Netz an. Demnach sollen Kinder unter 13 Jahren keine Social-Media-Plattformen nutzen dürfen. Im Alter von 13 bis 15 Jahren sollen auf Instagram, Snapchat, TikTok und Co. nur altersangepasste Accounts mit einer Zeitbeschränkung von einer Stunde pro Tag erlaubt sein, die von den Eltern eingerichtet und überwacht werden. Der Vorschlag muss mit dem EU-Parlament und den Mitgliedstaaten noch abgestimmt werden.
1: Ein Sondertribunal in Den Haag hat den früheren Präsidenten des Kosovo Thaçi wegen Kriegsverbrechen verhängt. Er muss für 25 Jahre ins Gefängnis. Thaçi war Ende der 1990er Jahre Oberkommandeur der Befreiungsarmee UÇK. Sie kämpfte für die Unabhängigkeit der damals noch serbischen Provinz Kosovo. Unser Korrespondent Oliver Schosch.
3: Hashim Thaçi trage die Verantwortung für die Ermordung von 96 Personen, für die Folterung von 303 Personen, für grausame Behandlungen und rechtswidrige und willkürliche Festnahmen. Auch die mitangeklagten UÇK-Anführer haben hohe Haftstrafen erhalten. In der kosovarischen Hauptstadt Pristina, wo sich tausende Menschen zu einer Solidaritätskundgebung versammelt haben, ist das Entsetzen groß. Es wurde laut gebuht, es ertönten UÇK-Sprechchöre. Ein Demonstrant sagte dem ARD-Studio Südosteuropa, dass das Urteil eine Katastrophe sei. Viele Kosovo-Albaner sehen sich nur als die Opfer des Krieges, als die Kämpfer für Freiheit und Unabhängigkeit und die Serben als die alleinigen Täter, als die Besatzer.
1: Berlin plant auch für den kommenden Jahreswechsel eine Silvesterfeier am Brandenburger Tor. Eine Senatssprecherin hat bestätigt, dass es wieder eine Party mit kostenlosem Eintritt, DJs und Feuerwerk geben soll. Die Planungen hätten bereits begonnen. Das Konzept richtet sich der Sprecherin zufolge nach der Silvesterfeier im vergangenen Jahr. Da hatte der Senat erstmals selbst eine kostenlose Party organisiert. Der Tod einer 7-Jährigen wird seit heute in einem Berufungsverfahren am Landgericht Frankfurt-Oder verhandelt. Die Grundschülerin aus Berlin-Neukölln ist 2016 bei einem Klassenausflug im Werbellinsee ertrunken. Das Mädchen konnte nicht schwimmen. Das Amtsgericht Eberswalde verurteilte drei Lehrerinnen und eine Erzieherin zu hohen Geldstrafen wegen fahrlässiger Tötung durch Unterlassen. Das Gericht urteilte, die Angeklagten hätten ihre Aufsichtspflicht verletzt. Die vier Frauen wie auch die Staatsanwaltschaft legten gegen das Urteil Berufung ein. Soweit die Nachrichten. 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Das Wetter. Am Nachmittag zieht der Regen in den Südosten Brandenburgs, sonst bleibt es meist trocken bei 18 bis 20 Grad. Aktuell in Berlin-Steglitz 16 Grad und in Marzahn 17 Grad, in Templin 16 Grad und in Cottbus 22 Grad. Morgen wechseln sich Sonne und Wolken ab, es bleibt meist trocken bei um die 20 Grad. Am Freitag dann mal Sonne, mal Wolken und einzelne Schauer möglich. Die Zeit 13.05 Uhr.
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5: Sandra Schwarte hier im Studio. Straßburg, EU-Parlament, Rede zur Lage der Europäischen Union. Das ist ein jährlich wiederkehrender Termin für die Kommissionspräsidentin Ursula von der Leyen, auf dem in der Regel große Ankündigungen gemacht werden. Und da machte auch die heutige Rede keine Ausnahme. Vom Social-Media-Verbot über NATO-Beitrittsartikel bis hin zur großen Umarmung Kanadas, dessen Präsident heute persönlich zu Gast im EU-Parlament war. Alles dabei. Ganze anderthalb Stunden lang dauerte die Rede von der Leyen. Analysieren wir Schritt für Schritt mit EU-Korrespondentin Katrin Schmidt. Grüße Sie.
6: Hallo aus Straßburg.
5: Die EU umarmt also Kanada. Ministerpräsident Carney, der hatte ja schon vor ein paar Tagen erklärt, dass das Land eine einzigartige Allianz, Zitat, mit der EU anstrebe. Wie sieht diese Allianz aus EU-Sicht nun aus?
6: Ja, also wortwörtlich soll die Beziehung auf das höchstmögliche Niveau gebracht werden. Das ist das, was Ursula von der Leyen gesagt hat. Und sie hat dann auch die Definition aufgenommen, die Carney in den Raum gestellt hatte, nämlich eine assoziierte Mitgliedschaft. Da haben sich viele gefragt, was ist das jetzt eigentlich ganz genau? Also das wäre das erste Mal, dass ein Land so einen Status bekommt, weil Fakt ist eben, Kanada kann nicht EU-Mitglied werden. Das geben die Verträge nicht her, kann demnach also auch kein Beitrittskandidat werden. Deshalb möchte man das jetzt so zelebrieren, dass man eigentlich eine Beziehung, die eh schon gut war, die in den letzten Jahren oder sagen wir auch seit US-Präsident Trump das zweite Mal im Amt ist, noch mal enger geworden ist, weil für die EU ist Kanada jetzt der einzig verlässliche Partner auf der anderen Seite des Atlantiks, die noch weiter zu festigen und auch noch weiter inhaltlich auszugestalten.
5: Mhm. Kanada selbst hätte ja gerne noch mehr gehabt, wollte auch EU-Mitglied werden. Was würde das bringen?
6: Ja, ich weiß gar nicht. Also die Idee kam ja irgendwie mal auf, nachdem Ministerpräsident Carney in Davos so eine tolle Rede aus Sicht vieler gehalten hat, indem er wirklich für ganz viele Haltungen stand, die sich so manch einer auch von anderem europäischen Spitzenpersonal gewünscht hätte. Und dann wurde eigentlich auch eher in der EU überlegt, ja, der könnte doch jetzt Mitglied werden, die teilen die gleichen Werte und so weiter. Aber das ist im Prinzip eine fixe Idee. Daraus, denke ich, wird wirklich überhaupt nichts werden, sondern jetzt nennt man es assoziierte Mitgliedschaft und geht neue Kooperationen ein. Also um über das Inhaltliche zu sprechen, wir sprechen über Rüstungskooperationen, über Kooperationen in Hochtechnologie, KI, all diese Felder, da hat man mit Kanada wirklich einen Partner in Crime oder eigentlich wirklich den besten Partner, den man sich als EU wünschen kann.
5: Kooperationen und Sicherheitszusammenarbeit, das soll ja auch EU-weit jetzt auf eine andere Basis gestellt werden. Von der Leyen sagt, es soll einen Mechanismus ähnlich dem Beistandsartikel 4 aus dem NATO-Vertrag geben. Was soll da kommen?
6: Ja, das wüssten wir auch gerne noch konkreter. Also es ist ihre Antwort auf die zunehmende Bedrohung, dass wir ja wöchentlich, wenn nicht manchmal sogar täglich, über hybride Attacken sprechen, über Drohnenüberflüge, gefährliche Vorfälle mit Drohnen auch, siehe Leipzig, oder Anschläge auf die kritische Infrastruktur. Und sie hat einfach nochmal diagnostiziert, in einem sehr ausführlich, dass Europa zu langsam ist angesichts dieser neuen Art von Bedrohung, die das neue Normal ist, so hat sie es auch nochmal gesagt. Also man will da schneller werden und sie lehnt sich einfach an die NATO an und sagt, da gibt's ja auch den Artikel, dass wenn ein Staat sagt, bei uns ist eine Bedrohung, die noch keine bewaffnete Bedrohung ist, aber die Schwelle darunter, wir müssen uns beraten. Dass das schnell passieren kann, macht auch in gewisser Weise Sinn. Will noch dazu sagen, das kann sie nicht alleine entscheiden. Das sind jetzt Vorschläge, ne? Die werden diskutiert und da müssen auch die EU-Mitgliedstaaten dafür sein.
5: Dann gab es noch weitere große Ankündigungen. Picken wir uns mal der Regelung Social Media für Kinder dann heraus. Das große Konzept, das soll ja erst morgen präsentiert werden, aber heute gab es schon einen Einblick.
6: Ja, genau. Also heute gab es einen Einblick und natürlich auch nochmal die Bestätigung, dass das wirklich eins ihrer Herzensprojekte ist. Das wissen wir spätestens seit einem Jahr. Da hat sie auch hier in Straßburg, war ich auch live dabei, angekündigt. Sie wird da Vorschläge arbeiten lassen, von Experten gedeckt, die jetzt wirklich Monate gearbeitet haben, auch in Australien geschaut haben, wie es dort läuft und die jetzt ihre Vorschläge gemacht haben. Und sie nimmt das auf und sagt, kein Social Media bis 13, bis 15, nur in Begleitung der Eltern, also keine eigenen Accounts. Und auch danach müssen die Plattformen erst sichergestellt haben, dass sie sicher sind und das beweisen, bevor 15- bis 18-Jährige da rein dürfen. Das ist ihr Konzept. Das wird sie morgen noch ausführen. Es ist ein bisschen zwangsläufig, weil die EU die einzige ist, die mit den Plattformen verhandeln kann. Aber dennoch, natürlich, wir wissen es, auch die nationalen Regierungen haben da sehr unterschiedliche Meinungen zu und die müsste man noch auf Linie bekommen.
5: Viele große Ankündigungen also in der Rede zur Lage der Nation von Ursula von der Leyen, der EU-Kommissionspräsidentin, heute im EU-Parlament. Einschätzungen waren das von unserer EU-Korrespondentin Katrin Schmidt. Danke fürs Gespräch.
6: Gerne.
5: 10:50 haben wir es jetzt, 13:10. Willkommen zurück nach Deutschland, wo sich gerade alles um die Spritpreise dreht, die immer weiter in die Höhe schießen. Auch heute ein sogenanntes Allzeithoch beim Sprit E10, beim Benzin. Der Kanzler will handeln, das hat er ja gestern versprochen. Wie diese Entlastung für Autofahrer aber aussehen könnte, das hat er noch nicht gesagt. Welche Möglichkeiten gibt es? Dazu Hauptstadtkorrespondent Chris Berdrow.
7: Am wahrscheinlichsten ist, dass sich die Regierung für Maßnahmen entscheidet, die sich relativ einfach und damit auch schnell umsetzen lassen. Das wäre die Senkung von Steuern und Abgaben auf Sprit. Und genau diese Möglichkeit hat der Bundeskanzler auch schon selbst erwähnt. Unionsfraktionschef Thorsten Frey hat heute konkret eine niedrigere Mehrwertsteuer auf Kraftstoffe ins Spiel gebracht. Sie könnte zeitweise von 19% auf 7% sinken. Das hat Frey bei NTV gesagt. Eine Gegenfinanzierung wäre aus seiner Sicht nicht nötig, weil der Staat bei dieser Steuer von den höheren Preisen profitiert und lediglich Mehreinnahmen zurückgebe. Anders ist das bei der Energiesteuer. Sie wird pro Liter Sprit berechnet und ist unabhängig vom Preis, aber auch sie könnte man senken. Das wäre dann eine Neuauflage des Tankrabatts im Mai und Juni. Problem, diese Maßnahme hat damals 1,6 Milliarden Euro gekostet, hat nur kurzfristig eine Entlastung gebracht und sie war für den Staat sehr teuer. Hier müsste der Kanzler also sagen, woher das Geld dafür kommen soll. Auf dem Tisch liegen noch weitere Ideen wie ein Spritpreisdeckel, eine Extrasteuer für die Konzerne auf Krisengewinne oder Direkthilfen für Menschen mit wenig Geld. In der Umsetzung ist das aber komplizierter.
5: Also viele Ideen, schön und gut, aber wie würden sie funktionieren und wirken?
7: Ja, die Idee eines Spritpreisdeckels wie in Belgien oder Luxemburg hat vor allem in der SPD Anhänger. Anders als häufig gedacht ist dieser Preisdeckel aber nicht fix, sondern er wird teils täglich nach einer festen Formel neu bestimmt. Darin werden dann auch die hohen Weltmarktpreise berücksichtigt. Ökonomen glauben deshalb, dass die niedrigeren Spritpreise in Belgien und Luxemburg vor allem auf die geringere Steuerlast dort zurückzuführen sind und der Preisdeckel gar keine so große Rolle spielt. Die Idee einer sogenannten Übergewinnsteuer auf Krisengewinne der Konzerne findet Finanzminister Lars Klingbeil gut. Der Kanzler lehnt sie aber ab, weil sie rechtlich nur schwer umzusetzen sei und er will die Raffinerien nicht zusätzlich belasten. Bundeswirtschaftsministerin Katharina Reiche wünscht sich gezielte Hilfen für Menschen mit wenig Geld. Direktüberweisungen an sie wären technisch zwar möglich, aber nur von jedem fünften Steuerpflichtigen hat der Staat die nötigen Kontodaten. Der Aufwand wäre also enorm. Außerdem müsste man festlegen, wer profitieren soll und wer nicht.
5: Chris Berdrow aus dem Hauptstadtstudio über die möglichen Entlastungen für deutsche Autofahrer, die, so hat es der Kanzler versprochen, sehr bald kommen werden. Wir hören Leuten, dass wir vielleicht heute Nachmittag noch genaueres wissen.
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5: Zum Fußball. Die Siegesserie von Hertha BSC, sie hält an. Alle 6 Pflichtspiele dieser Saison haben die Blau-Weißen gewonnen. Was sagen eigentlich Herthas Fans zum besten Start der Vereinsgeschichte? Nach tristen Jahren im Mittelfeld rockt die alte Dame ja plötzlich die zweite Liga. RBB 24 Inforadio Sportreporter Dennis Wiese hat sich bei den Fans umgehört.
8: Im Berliner Olympiastadion ist ein Lied der Hertha-Fans gerade besonders oft zu hören. BSC. Das würde bedeuten, dass Hertha jedes der 34 Saisonspiele gewinnt. Mit diesem Augenzwinkern zeigt sich die Mischung aus, was ist hier eigentlich gerade mit unserem Verein los? Und dem Gefühl von, Mann, mussten wir lange auf so berauschenden Fußball und so großartige Ergebnisse warten. Das weiß auch Hertha-Fan Kai Salzwedel.
9: 100 Punkte, Hertha BSC, 100 Punkte, BSC. Es wirkt gerade wirklich so gut wie lange nicht mehr und dabei bleiben wir hoffentlich und können das weiterentwickeln.
8: Und auch Jörg Hans, Präsident des Hertha BSC Fanclub e.V., schwebt aktuell auf der blau-weißen Wolke 7.
10: Es ist einfach berauschend, weil es einfach gerade auch unglaublich ist, was da passiert.
8: Jahrelang mussten Herthas Fans leiden. Hunderte Millionen Euro von Investor Windhorst brachten statt Erfolg nur überbezahlte Kicker, die nicht zusammenpassten. Erst folgten Jahre des Abstiegskampfs in der ersten Liga, dann kam der Abstieg, dazu gigantische Geldsorgen und Mittelmaß in der zweiten Liga. Herthas Fans bekamen viel Spott ab. Das erlebt Jörg Hans aktuell anders.
11: Vor allen Dingen ist die Stimmung auch viel positiver, wenn man ins Büro kommt. Man wird einfach nicht mehr angesprochen, so nach dem Motto, was war denn jetzt schon wieder mit der Hertha los? Sondern man wird angesprochen, Mensch, es läuft ja richtig gut. Das macht's einfach dann auch dann viel leichter, in die Woche dann auch dann reinzugehen.
8: Trotz des derzeitigen Hochgefühls, die Hertha-Fans Jörg und Kai wissen, immer schön ruhig bleiben.
12: Man soll da einfach bescheiden sein und wartet natürlich trotzdem jederzeit drauf, dass irgendwas passiert, um die Glücksgefühle wieder ein wenig durcheinander zu bringen.
11: Warten wir erstmal den 10. Spieltag ab. Dann sind Mannschaften eingespielt, da haben sich Mannschaften auch auf uns gegebenenfalls eingestellt. Wenn wir da noch weiter da oben stehen, dann glaube ich schon, dass in dieser Saison etwas ganz, ganz Großes passieren kann.
8: Auch wenn es ganz sicher nicht 100 Punkte werden für Hertha BSC, dieser Saisonauftakt macht den Fans richtig Spaß.
5: Dennis Wiese war das. Und am kommenden Samstag tritt Hertha BSC dann bei Dynamo Dresden an.
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5: Der Blick zum Wetter für Brandenburg und Berlin zeigt dichte Wolken am Himmel. Es gibt immer noch Regen und auch einzelne Gewitter daraus. Die sollen aber dann am Nachmittag so langsam aufhören. Dann zeigt sich sogar ab und zu wieder die Sonne, zumindest im Norden unserer Region noch am ehesten. Die Werte. Die Temperaturen zwischen 17 und 23 Grad bei uns. Wärmer wird's nicht.
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5: Dorothea Echte.
1: Vorsicht bitte auf der A10 nördlicher Berliner Ring Richtung Dreieck Havelland. Hinterm Dreieck Barnim ist nach einem Unfall die linke Spur gesperrt. A13 Dresden Richtung Berlin. Zwischen Großkörres und Westensee ist ein LKW halb in den Straßengraben gerutscht. Es laufen Bergungsarbeiten und es gibt Stau plus 30 Minuten. Stadtverkehr Berlin. Es gibt eine Großbaustelle auf der A100 und A103. Umfangreiche Einschränkungen im Kreuz Schöneberg. Von der A103 aus Steglitz kommen kann man nicht auf den Stadtring fahren, von der A100 nicht zum Sachsendamm abfahren. Und auf der A100 Richtung Wedding ist es nicht möglich, auf die A103 zu fahren. Auf dem Stadtring selbst sind in beiden Richtungen jeweils nur zwei Spuren frei. Die Zufahrten Buschkrugallee und Britzerdamm wurden gesperrt. Köpenick, die Salvador-Allende-Straße in beiden Richtungen zwischen Wendenschlossstraße und Friedrichshagener Straße ist jeweils von 8 bis 16 Uhr nur eine Spur frei. Für die nächsten drei Tage werden dort neue BVG-Wartehäuschen gebaut. Und Moabit-Invalidenstraße Richtung Alt-Moabit. Ab der Kläre-Waldorf-Promenade ist wegen Bauarbeiten für eine Woche nur eine Spur frei. 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
5: 13:19 Uhr.
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5: Sandra Schwarte im Studio. Grüße Sie. Die Schockwellen nach Sachsen-Anhalt. Sie haben vor allem die Kanzlerpartei CDU erfasst, wo nach vielen Enttäuschungen offenbar immer weniger glauben. Mit Friedrich Merz geht's noch aufwärts. Am kommenden Sonntag nun gibt's wieder Wahlen, die über das Schicksal des Kanzlers entscheiden könnten. Nachrichten dazu mit Dorothea Echte.
1: Vor dem Hintergrund wachsender Spekulationen über Bundeskanzler Merz haben sich die 8 CDU-Ministerpräsidenten demonstrativ hinter ihren Parteichef gestellt. Die Menschen könnten darauf vertrauen, dass man ihre Probleme angeht. Als Ministerpräsidenten wollen und werden wir gemeinsam mit dem Bundeskanzler unseren Beitrag leisten, heißt es wörtlich in einer gemeinsamen Erklärung. Unionsfraktionschef Frei betonte, Merz werde auch nach den beiden Landtagswahlen am kommenden Wochenende unumstößlich Partei- und Regierungschef sein. Für neue Spekulationen hatte gesorgt, dass der Kanzler eine Reise zur UN-Vollversammlung kommende Woche abgesagt hat. Die Bundesregierung will als Reaktion auf den mutmaßlich islamistischen Anschlag auf den Berliner CSD die Strafen verschärfen. Dazu haben Innenminister Dobrindt und Justizministerin Hubig ein Maßnahmenpaket vorgestellt. Unter anderem sollen sogenannte Gefährder häufiger eine elektronische Fußfessel tragen müssen. Körperverletzungen mit gefährlichen Gegenständen wie Messern sollen als Verbrechen gelten und mit höheren Freiheitsstrafen belegt werden. Bei dem CSD-Anschlag Ende Juli war ein 21-Jähriger zunächst mit einem Lieferwagen in eine Menschenmenge im Tiergarten gerast. Später stach er mit einer Machete zu. Eine Frau wurde getötet. Die EU-Kommission will, dass Kinder in Europa erst ab 13 Jahren Zugang zu Social Media bekommen. Kommissionspräsidentin von der Leyen sagte in ihrer jährlichen Rede zur Lage der Union, es brauche unterschiedliche Schutzstufen für alle Altersgrenzen. Das bedeute, gar keine sozialen Medien für alle unter 13, eigene Accounts erst ab 15 Jahren. Von der Leyen betonte, dass man nicht alles hinnehmen müsse, zum Beispiel süchtig machende Funktionen. Man kehre deshalb die Beweislast um. Die Unternehmen müssten künftig beweisen, dass sie sich an die Regeln der EU halten. Morgen will die Kommissionschefin dem Parlament dafür einen Gesetzentwurf vorstellen. Der Brandenburger Landtag hat über den Haushalt für die kommenden beiden Jahre debattiert. In der sogenannten Generaldebatte verteidigte Finanzminister Keller von der SPD den Entwurf gegen Kritik aus der Opposition. Martin Adam, RBB 24, Landespolitik.
14: Der Haushaltsentwurf zeige, dass man zugleich sparen und an den richtigen Stellen investieren könne, so Keller. Man komme mit deutlich weniger neuen Schulden aus als ursprünglich geplant. Die Kommunen erhalten künftig 9% zusätzliche Finanzmittel vom Land und kein Bundesland investiere pro Kopf so viel in Krankenhäuser wie Brandenburg. Der AfD-Fraktionsvorsitzende Hans-Christoph Berndt warf der Landesregierung vor, Brandenburg lebe über seine Verhältnisse. Für wirklich große Einsparungen und Reformen fehle SPD und CDU der Mut. Die Landesregierung hatte Anfang September einen Rekordhaushalt von jeweils über 18 Milliarden Euro für 2027 und 2028 beschlossen. Der Landtag muss dem Entwurf noch zustimmen.
1: Das israelische Militär hat offenbar einen hochrangigen Kommandeur der Hamas im Gazastreifen getötet. Wie die Streitkräfte mitteilten, handelt es sich um den Chef der Hamas-Brigade von Rafah. Die Angaben lassen sich nicht unabhängig überprüfen. Die palästinensische Seite meldet 5 Tote bei 9 israelischen Luftangriffen. Demnach ist auch ein Kind gestorben, als ein Zeltlager getroffen wurde. Laut einer britischen Hilfsorganisation kam außerdem ein Patient ums Leben, als eine israelische Drohne in einem Gesundheitszentrum einschlug. Berlin will wieder die Silvesterparty am Brandenburger Tor ausrichten. Die Planungen hätten bereits begonnen, sagte eine Senatssprecherin. Sebastian Hanf, RBB 24.
16: Vorgesehen sei erneut eine Party mit kostenlosen Eintritt, Feuerwerk und DJs. Das Konzept soll ähnlich sein wie bei der Silvesterparty im vergangenen Jahr. Die Kulturprojekte Berlin GmbH soll demnach die Veranstaltung wieder organisieren. Im vergangenen Jahr hatte der Senat die Feier erstmals selbst umsetzen lassen, nachdem der bisherige Veranstalter seine Silvestershow wegen fehlender Fördermittel abgesagt hatte. Tausende Besucher konnten damals kostenlose Tickets buchen. Berlins regierender Bürgermeister Wegner von der CDU hatte anschließend die Hoffnung geäußert, daraus eine Tradition zu machen. Das ZDF hatte die frühere Silvestershow am Brandenburger Tor im Fernsehen übertragen und zog im vergangenen Jahr damit nach Hamburg um. In diesem Jahr plant der Sender keine eigene Silvestershow.
1: Soweit die Nachrichten. 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Das Wetter. Am Nachmittag zieht der Regen in den Südosten Brandenburgs. Sonst bleibt es meist trocken bei 18 bis 20 Grad. Aktuell in Berlin-Steglitz 16 Grad und in Marzahn 17 Grad, in Templin 16 Grad und in Cottbus 22 Grad. Morgen wechseln sich Sonne und Wolken ab. Es bleibt meist trocken bei um die 20 Grad. Am Freitag mal Sonne, mal Wolken und einzelne Schauer möglich. Die Zeit 13.24 Uhr.
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5: Sandra Schwarte hier im Studio. Eine bunte Regenbogenbank mahnt im Berliner Tiergarten seit dieser Woche wieder an den Anschlag auf den Christopher Street Day. Heute, jetzt legt das Regierungskabinett parallel seinen Plan vor, um solche Anschläge künftig besser zu verhindern. Bundesinnenminister Dobrindt und die Justizministerin Hubig stellten 10 Punkte für einen besseren Schutz vor islamistischem Terror vor. Und was drinsteckt im Paket, hat sich Philipp Eckstein aus dem Hauptstadtstudio genauer angeschaut. Grüße.
17: Hallo.
5: Es geht im Paket ja vor allem um Strafverschärfung, richtig?
17: Ja, es geht darum, dass man Strafen verschärft. Beispielsweise, wenn ein Messer bei einer Tat eingesetzt wird, soll die Mindeststrafe hochgesetzt werden. Es soll an einigen Stellen gedreht werden. Es ging heute aber, das war auch sichtbar, nochmal darum, dass man so eine gewisse Entschlossenheit als Bundesregierung präsentiert. Der Bundesinnenminister Alexander Dobrindt sagte:
18: Uns ging es jetzt darum, stärker zu überwachen, Bewegungsfreiheit einzuschränken und härter zu bestrafen.
17: Ja, und das war so ein bisschen eins der Signale, also auch IP-Speicherdaten oder dass man Adressdaten von Internetverbindungen besser speichern kann. Das ist ja ohnehin schon ein Thema im Bundestag. Was ich noch interessant fand, es sollen vor allem auch die Gerichte mehr Informationen von den Sicherheitsbehörden bekommen. Also wenn die beispielsweise der Verfassungsschutz oder so noch etwas über einen Täter weiß, was möglicherweise wichtig ist bei der Einschätzung, wie gefährlich eine Person ist, soll dieser Informationsaustausch besser geregelt werden.
5: Und wird jetzt auch das Jugendstrafrecht verschärft? Darüber wurde ja auch nach dem Anschlag auf den CSD viel diskutiert.
17: Ja, das war ein großes Thema, weil der Täter ja kurz zuvor noch nach Jugendstrafrecht verurteilt wurde. Die Bundesjustizministerin Stefanie Hubig hat dazu nochmal gesagt:
19: Jugendstrafrecht ist keine Kuscheljustiz, auch wenn manchmal in der Öffentlichkeit der Eindruck entsteht.
17: Also das war ihr ein Anliegen, einmal zu betonen, auch heute ist das Jugendstrafrecht durchaus in der Lage, ist man damit in der Lage, harte Strafen zu verhängen. Trotzdem soll da an einigen Stellen nachgebessert werden. Da geht es einmal darum, dass auch im Jugendstrafrecht genauer geschaut werden soll, wenn eine Strafe auf Bewährung ausgesetzt wird, ob dadurch auch Sicherheitsinteressen der Allgemeinheit berührt werden. Also das wäre dann ein Grund, warum man keine Bewährung verhängt. Und beim Thema Heranwachsende, also bei jungen Erwachsenen zwischen 18 bis Ende 20 Jahre, da sollen künftig die Gerichte nochmal sehr viel genauer prüfen, aber auch erläutern, warum sie Jugendstrafrecht anwenden und sich nicht für Erwachsenenstrafrecht entscheiden.
5: Also schärfere Strafen, aber mit solchen schärferen Strafen werden ja noch keine Taten wie beim CSD verhindert. Was tut die Regierung in Sachen Prävention?
17: Ja, Prävention sind 2 Punkte in diesem Aktionsplan. Da wird nochmal betont, dass Prävention wichtig ist. Auch das Thema Deradikalisierung wird angesprochen. Da sollen bestehende Programme allerdings nochmal evaluiert werden, also was sie bringen. Man möchte gerade auch Anbieter von Social-Media-Plattformen nochmal schärfer kontrollieren oder schärfer in die Pflicht nehmen, vor dem Hintergrund, dass gerade junge Menschen sich ja häufig im Internet radikalisieren. Da muss man sagen, die Ankündigung findet sich, sie ist allerdings relativ dünn, das ist ja in Aktionsplan häufig so, das wird dann erstmal so zusammengefasst. In diesem Aktionsplan unter dem Punkt Prävention findet sich tatsächlich auch die Ankündigung, dass es bald noch einen weiteren Aktionsplan geben soll. Da steht dann nämlich drinne: Wir werden einen gemeinsamen Bund-Länder-Aktionsplan Islamismusbekämpfung erarbeiten. Also Bund und Länder wollen enger zusammenarbeiten. Trotzdem ist es natürlich erstmal auffällig, dass in einem Aktionsplan schon der nächste Aktionsplan angekündigt wird.
5: Ja, und du sagst schon Ankündigung vor allen Dingen. Und sind das eigentlich alles Punkte, die auf Bundesebene geregelt werden, oder muss da auch Arbeit von den Bundesländern übernommen werden?
17: Also ein Teil davon kann der Bund quasi auf Bundesebene regeln, Stichwort beispielsweise Verschärfungen im Strafrecht. Dann gibt es allerdings auch einen Punkt, der nach der Tat in Berlin ja sehr intensiv diskutiert wurde, und da geht es um Präventionshaft oder Präventionsgewahrsam für Gefährderinnen und Gefährder. Und da findet sich auch in diesem Aktionsplan nochmal die Forderung, dass das häufiger zum Einsatz kommen soll. Da muss man allerdings klar sagen, das wird im Wesentlichen über das Polizeirecht in den Bundesländern geregelt. Und da gehen die Meinungen, wie weitreichend man so etwas überhaupt regeln sollte oder kann oder was da rechtlich möglich ist, zwischen den Bundesländern doch auch ziemlich auseinander. Also da wären dann im Wesentlichen die Bundesländer gefragt, hier eine gemeinsame Linie zu finden.
5: Eine kurze Einschätzung. Maßnahmen, die wirklich islamistischen Terror eindämmen oder eher für mehr Sicherheitsgefühl sorgen sollen?
17: Also es gibt ein paar Punkte, die, glaube ich, tatsächlich hilfreich sind. Also so sagen Ermittler, dass es beispielsweise beim Thema Spenden sammeln wirklich Lücken gibt. Also wenn noch nicht klar ist, für wen die sind, man dann aber absehen kann, dass beispielsweise Gelder dann später an die Hamas fließen sollen oder an andere islamistische Organisationen. Da soll ein neuer Straftatbestand einfach geschaffen werden, um da Lücken, die es jetzt im Recht gibt, zu beheben. Trotzdem bleibt aber natürlich auch bei diesem Aktionsplan leider immer die Erkenntnis, also ganz, ganz verhindern kann man Anschläge nie. Man sollte es aber natürlich so weit versuchen, wie es nur irgendwie möglich ist.
5: Philipp Eckstein aus dem Hauptstadtstudio war das zum angekündigten 10-Punkte-Plan der Bundesregierung gegen islamistischen Terror. Wie gesagt, nur ein Kabinettsbeschluss bisher. Ja, wir reden jetzt über KI. Das waren da auch beunruhigende Schlagzeilen in den vergangenen Tagen. Da hieß es, KI ist außer Kontrolle, habe sogar das Potenzial, uns alle zu töten. Deswegen werden die Forderungen nach strengeren Regeln immer lauter. Sie kommen sogar von den Bossen der KI-Tech-Firmen selbst. Aber wie kann der Schutz aussehen? Was tut auch die Bundesregierung dafür? Fragen, mit denen sich Hauptstadtstudio-Korrespondent Jan-Frederik Willems beschäftigt.
20: KI, auf jetzt! KI, auf jetzt!
21: Dienstagmittag vor dem Brandenburger Tor in Berlin. Knapp 20 junge Menschen haben sich zu einer Demo versammelt. Sie fordern, die Entwicklung von künstlicher Intelligenz zu stoppen. Solange zumindest, bis die Risiken der Technologie unter Kontrolle gebracht wurden. Aus ihrer Sicht tut die Bundesregierung nicht genug, um die KI-Branche zu regulieren. Den Demonstrierenden machen vor allem Untergangsszenarien Sorgen, nach denen eine unkontrollierte künstliche Intelligenz die Menschheit auslöschen könne.
22: Anscheinend weiß noch niemand davon. Auf jeden Fall weiß die deutsche Regierung noch nichts davon oder tut nichts dagegen.
21: Seit einigen Monaten überbieten sich die großen US-KI-Firmen gegenseitig in ihren Schreckensszenarien. Wirtschaftscrashs, die hunderte Milliarden Dollar vernichten könnten. Unkontrollierbare AI-Programme, sogenannte Agenten, die das gesamte Internet übernehmen. Und, ja, auch die Auslöschung der Menschheit. Alles Untergangsvisionen, die von OpenAI bis Anthropic ventiliert werden. Hat die Bundesregierung das wirklich nicht auf dem Schirm? Ein Sprecher des Digitalministeriums widerspricht. Man verfolge die globale KI-Entwicklung sehr genau und nehme die Warnungen von führenden KI-Entwicklern sehr ernst.
23: Wir bauen gerade das nationale KI-Sicherheitsinstitut auf. Das hat die Arbeit aufgenommen und wird uns in die Lage versetzen, sicherheitsrelevante Risiken mit Blick auf KI frühzeitig zu identifizieren und ihnen zu begegnen. Das KI-Institut ist auch schon im Austausch.

0: Wir müssen viel, viel mehr unabhängig denken, gerade in Europa. Da bringt es auch nichts, wenn wir nationalstaatlich unsere kleinen, kleinen Dinge machen und da Deutschland vorne dran stehen, sondern es muss eine gesamteuropäische Lösung geben, um dann natürlich auch unabhängig zu sein von den großen Big Playern, den Tech Bros, die in den USA quasi sitzen.
1: Zustimmung bekommt Vogtschmidt aus dem Zentrum für Digitalrechte und Demokratie. In der Denkfabrik befasst sich der Jurist Michael Kohlein mit KI-Regulierung. Auch für ihn ist das Thema eher in Brüssel als in Berlin angesiedelt. Schließlich hat die EU schon vor 2 Jahren den sogenannten AI Act beschlossen. Allerdings, in der Praxis werden die Möglichkeiten dieser KI-Verordnung kaum genutzt und sie hat deutliche Grenzen, bemängelt Kohlein.
2: In Europa könnten wir die Befugnisse nutzen, die die EU-Kommission hat. Das sind auch hohe Bußgelder, die da möglich sind. Man könnte überlegen, wie schaut man in diese Modelle rein, wie können wir uns auf dem europäischen Markt davor schützen. Aber Einfluss auf die USA und China haben wir nicht.
1: Weshalb Bundesdigitalminister Carsten Wildberger gerne auf die nächsthöhere internationale Ebene verweist.
3: Wir brauchen aus meiner Sicht auch perspektivisch, das würde ich mir mehr als wünschen, einen globalen Ansatz, um KI sicherer zu machen. Ich glaube, das funktioniert nur im globalen Ansatz.
1: Und für einen solchen Ansatz will der Minister in diesen Tagen auch in Kanada werben. Dort nimmt er an einer Fachmesse für künstliche Intelligenz teil.
4: Jan-Frederik Willems aus dem ARD-Hauptstadtstudio.
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4: Die hohen Spritpreise sind natürlich das Thema, auch in der Wirtschaft. Diese Woche, heute vermeldete der ADAC einen Durchschnittspreis für E10-Benzin von 2,30 Euro. Wieder ein neuer Rekord. Michelle Goddemeier aus dem ARD Börsenstudio hat dazu nochmal Antworten auf 3 Hauptfragen gegeben. Die erste, wieso klettern die Benzinpreise immer weiter und schwanken so stark?
6: Seit dem Kriegsbeginn zwischen den USA und dem Iran Ende Februar ist die wichtige Straße von Hormus gesperrt. Durch die ist vorher ein großer Teil des Ölhandels gelaufen. Der weltgrößte Ölexporteur Saudi-Arabien weicht seitdem auf andere Routen aus und nutzt zum Beispiel die sogenannte Ost-West-Pipeline. Eine Pipeline, die das Öl quer durchs Land befördert. Doch die wurde nach Drohnenangriffen der Houthi-Rebellen vorübergehend stillgelegt. Das sind also viele schlechte Nachrichten für den Ölmarkt. Die Nachfrage nach Öl bleibt nämlich relativ gleich, doch das Angebot sinkt. Und das heißt, der Ölpreis steigt und das merken wir auch an den Tankstellen.
4: Gibt es Aussichten auf bald wieder fallende Rohöl und damit auch Benzin- und Dieselpreise? Nicht wirklich, sagt Michelle Goddemeier.
6: Fachleute sind sich einig, dass wir mit weiter steigenden Preisen rechnen müssen. Der Deutsche Tankstellenverband rechnet sogar mit Spritpreisen um die 3 Euro. Der ADAC sieht dafür hingegen keine Anhaltspunkte. Der sagt, dafür müssen die Ölpreise nochmal deutlich stärker steigen. Trotzdem sind weiter hohe Preise möglich, je nachdem, wie sich die Lage im Nahen Osten entwickelt. Autofahrerinnen und Autofahrern bleibt also erst einmal nichts anderes übrig, als zu versuchen, die Preisschwankungen auszunutzen. Weiterhin dürfen Tankstellen die Spritpreise ja nur einmal am Tag um 12 Uhr mittags erhöhen. Am späten Vormittag, kurz vor den neuen Preisen, ist es deshalb oft am günstigsten. Gerade bei vielen Kilometern kann sich das schon summieren.
4: Dann bleibt die Frage, wie stark sich Preissprünge auf die Wirtschaft insgesamt auswirken.
6: Ziemlich stark, und zwar weit über die Tankstelle hinaus, denn Öl steckt in sehr vielen Bereichen unserer Wirtschaft. Speditionen brauchen Diesel, Fluggesellschaften brauchen Kerosin und Unternehmen benötigen Energie für Transport und Produktion. Wenn Öl teurer ist, steigen also auch die Kosten der deutschen Unternehmen. Gerade für Deutschland ist das unangenehm, weil die Wirtschaft zwar gerade wieder etwas anzieht, aber noch nicht so wirklich robust läuft und vor allem die Industrie weiterhin mit hohen Kosten zu kämpfen hat. Und wenn der Transport von Lebensmitteln und anderen Waren teurer wird, könnten auch die Preise im Supermarkt steigen. Da merken wir es also auch direkt.
4: Einordnungen von Michelle Goddemeier aus dem Börsenstudio in Frankfurt am Main. Der Krieg in der Ukraine, Drohnenattacken, Angriffe auf die kritische Infrastruktur. Die Liste der Bedrohungen ist lang und immer wieder stellt sich die Frage, ob Deutschland eigentlich in der Lage ist, sich angemessen zu verteidigen. Ende vergangenen Jahres hat der Bundestag deswegen das Wehrdienstmodernisierungsgesetz verabschiedet, das eben eine verpflichtende Musterung aller junger Männer vorsieht. Bislang allerdings ist der Wehrdienst freiwillig und für Frauen wie Männer offen. Nuria Riedel hat einen solchen Dienst gemacht. Eine wichtige Entscheidung, sagt sie rückblickend.
7: Da ich ja meine Grundausbildung Richtung Winter verbracht habe, gibt es dann Momente, wo man draußen im Wald in der Kälte, im Dunkeln liegt und sich denkt, warum man das jetzt genau macht, was sein

0: eigene Motivation war. Aber ich glaube, das ist ein Gefühl, durch welches viele Leute durchgehen und was auch irgendwie normal ist und auch wichtig und dass man genau in dem Moment dann reflektiert, warum man das überhaupt macht und was das für Gründe hat und dass das total bereichernd auch sein kann.
1: 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Die Temperaturen liegen so zwischen 17 und 18 Grad. Ausreißer ist Cottbus mit 23 Grad. Wärmer wird es dann aber wirklich nicht. Das noch bei vielen Wolken, ab und zu noch Regen. Später dann soll es aber überwiegend trocken sein und selbst die Sonne soll sich noch einmal kurz zeigen.
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1: Dorothea Echte.
3: Vorsicht bitte auf der A10 nördlicher Berliner Ring Richtung Dreieck Havelland. Hinterm Dreieck Barnim ist nach einem Unfall die linke Spur gesperrt. A13 Dresden Richtung Berlin. Zwischen Großkürres und Westensee ist ein LKW halb in den Straßengraben gerutscht. Es laufen weiterhin Bergungsarbeiten und es gibt Stau plus 30 Minuten. Stadtverkehr Berlin, Großbaustelle auf der A100 und A103. Umfangreiche Einschränkungen gibt es im Kreuz Schöneberg. Von der A103 aus Steglitz kommen kann man nicht auf den Stadtring fahren. Von der A100 nicht zum Sachsendamm abfahren. Und auf der A100 Richtung Wedding ist es nicht möglich, auf die A103 zu fahren. Auf dem Stadtring selbst sind in beiden Richtungen jeweils nur zwei Spuren frei. Die Zufahrten Buschkrugallee und Britzer Damm wurden gesperrt. Westend Olympiastadion. Wegen einer Laufveranstaltung ist der gesamte Bereich rund ums Stadion und Maifeld bis morgen Mittag gesperrt. Und Wilmersdorf am Breitenbachplatz laufen Brückenprüfungen. Eine Spur wird abwechselnd gesperrt. 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
1: 20 vor 2.
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1: Sandra Schwarte im Studio. Kanzlertausch, ganz schnell. Das Wort macht seit der Wahl in Sachsen-Anhalt vor der Wahl in Mecklenburg-Vorpommern die Runde. Die Frage ist nur, hilft ein Kanzlertausch der CDU? Heute gehen die mächtigen Ministerpräsidenten der Partei aus der Deckung und stellen sich hinter Merz. Nachrichten hat Dorothea Echter.
3: In der Diskussion über die politische Zukunft von Bundeskanzler Merz stärken ihm jetzt alle 8 CDU-Ministerpräsidenten den Rücken. Dazu haben sie eine gemeinsame Erklärung veröffentlicht. Hauptstadtkorrespondentin Sabine Henkel.
4: Wörtlich heißt es, gemeinsam mit dem Bundeskanzler wollen und werden wir unseren Beitrag leisten. Damit reagieren die Ministerpräsidenten offenbar auf Spekulationen, die darauf abzielen, dass Merz abgelöst werden könnte. Als möglicher Nachfolger wird unter anderem Hendrik Wüst aus Nordrhein-Westfalen genannt, der das Schreiben aber ebenfalls unterzeichnet hat. Darin steht, dass Deutschland eine stabile und handlungsfähige Bundesregierung brauche, auch mit Blick auf das europäische Ausland. Außerdem halten die CDU-Ministerpräsidenten Verlässlichkeit für wichtig und entschlossenes Handeln. Sie sind überzeugt, dass Vertrauen wieder entstehen kann, wenn Politik Probleme löst, die die Menschen im Alltag beschäftigen.
3: Unionsfraktionschef Frei hat eine niedrigere Mehrwertsteuer auf Benzin und Diesel als Entlastung für die hohen Spritpreise vorgeschlagen. Statt 19 nur 7% Mehrwertsteuer zu verlangen, wäre eine naheliegende Maßnahme, sagte der CDU-Politiker RTL und NTV. Denkbar sei auch, die Energiesteuer erneut zu senken. Frei räumte ein, dass ein abgesenkter Mehrwertsteuersatz auf Benzin und Diesel teuer für den Staat wäre. Doch die stark erhöhten Preise führten auch zu Mehreinnahmen bei der Mehrwertsteuer. Diese könnten an die Steuerzahlerinnen und Steuerzahler zurückgegeben werden. Eine Übergewinnsteuer für Ölkonzerne, wie von der SPD gefordert, sieht Frei derzeit nicht. Das sei keine Option, die gut, sicher und schnell funktioniert. Als Reaktion auf den mutmaßlich islamistischen Anschlag beim Berliner CSD hat sich die Bundesregierung auf schärfere Strafmaßnahmen verständigt. Demnach sollen sogenannte Gefährder verstärkt mit elektronischen Fußfesseln überwacht werden. Angriffe mit Messern sollen als Verbrechen mit einer Freiheitsstrafe von mindestens einem Jahr geahndet werden. Bislang galten solche Taten als Vergehen, solange keine schwere Körperverletzung die Folge war. Bei dem Anschlag im Berliner Tiergarten war ein 21-Jähriger zunächst mit einem Lieferwagen in eine Menschenmenge gerast. Später stach er mit einer Machete zu. Eine Frau wurde getötet, 31 Personen wurden verletzt, einige schwer. EU-Kommissionspräsidentin von der Leyen hat die Mitgliedsländer aufgerufen, sich gemeinsam gegen Bedrohungen von außen und innen zu stellen. In ihrer jährlichen Rede zur Lage der EU sagte sie, Europa müsse dafür auch Partnerschaften neu denken. Die Beziehung zu Kanada soll zum Beispiel deutlich intensiviert werden. EU-Korrespondent Jean-Marie Magro.
5: In Anwesenheit von Premierminister Mark Carney sagte die Kommissionspräsidentin, dass Kanada das erste assoziierte Mitglied der EU werden könnte. Allerdings ist noch unklar, wie eine solche Mitgliedschaft aussehen soll. Von der Leyen kündigte außerdem einen Vorschlag für einen schrittweisen Schutz von Kindern und Jugendlichen im Netz an. Demnach sollen Kinder unter 13 Jahren keine Social-Media-Plattformen nutzen dürfen. Im Alter von 13 bis 15 Jahren sollen auf Instagram, Snapchat, TikTok und Co. nur altersangepasste Accounts mit einer Zeitbeschränkung von einer Stunde pro Tag erlaubt sein, die von den Eltern eingerichtet und überwacht werden. Der Vorschlag muss mit dem EU-Parlament und den Mitgliedstaaten noch abgestimmt werden.
3: Der Brandenburger Landtag hat in erster Lesung über den Haushalt für die nächsten 2 Jahre debattiert. Finanzminister Keller sagte, die Landesregierung wolle einerseits sparen, wo sich das Land begrenzen kann, andererseits investieren, wo sich der Staat nicht zurückziehen darf. Der AfD-Fraktionsvorsitzende Bernd warf der Landesregierung vor, Brandenburg lebe über seine Verhältnisse. Für wirklich große Einsparungen und Reformen fehle SPD und CDU der Mut. BSE-Fraktionschef Lüders sprach sich gegen Rüstungsansiedlungen aus. Der Haushaltsentwurf sieht vor, dass die Ausgaben 2027 und 2028 jeweils 18 Milliarden Euro übersteigen. Soweit die Nachrichten. 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Das Wetter. Am Nachmittag zieht der Regen in den Südosten Brandenburgs. Sonst bleibt es meist trocken bei 18 bis 24 Grad. Aktuell in Berlin-Steglitz 16 Grad und in Marzahn 17 Grad, in Templin 16 Grad und in Cottbus 22 Grad. Morgen wechseln sich Sonne und Wolken ab. Es bleibt meist trocken bei um die 20 Grad. Am Freitag dann mal Sonne, mal Wolken und einzelne Schauer. Die Zeit 13.45 Uhr.
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1: Und hier ist Sandra Schwarte im Studio. Ich grüße Sie. Diese Woche ist Kanzler Merz genau 500 Tage im Amt. Im politischen Berlin geistert aber schon länger die Frage herum, wie lange Merz noch Kanzler bleibt. Kurz vor den Wahlen in Berlin und Mecklenburg-Vorpommern am kommenden Sonntag gibt's immer mehr Gerüchte, dass der Kanzler eventuell ausgetauscht werden könnte. Ist da was dran? Jim Bobnik-Schatz aus unserem Hauptstadtstudio erklärt, was für einen Merz-Abschied spricht.
6: Dafür spricht vor allem die wachsende Verzweiflung innerhalb der CDU. Die hat sich von Merz als Parteichef und Kanzler deutlich mehr versprochen, als er bisher geliefert hat. Die Bilanz seiner Regierung fällt dünn aus. Seine persönlichen Umfragewerte sind so schlecht wie noch bei keinem Kanzler zuvor. Und das schlimme Wahlergebnis der CDU in Sachsen-Anhalt, vor allem im Vergleich zur AfD, hat die CDU so erschüttert, dass offenbar viele gar nicht mehr daran glauben, dass es mit Friedrich Merz nochmal aufwärts gehen könnte. Ein neuer Kandidat, das zeigt die Erfahrung von Meinungsforschern, der bringt automatisch auch immer einen Aufschwung mit sich. Und sollte die CDU in Mecklenburg-Vorpommern am Sonntag aus dem Landtag fliegen und in Berlin gegen die Linke verlieren, dann spricht zumindest vieles dafür, dass es für Friedrich Merz sehr, sehr schwer wird, sich intern noch als der Richtige zu behaupten.
1: Und was spricht gegen den Kanzler?
6: Ja, dagegen spricht, dass so ein Kanzlertausch ein großes Risiko mit sich bringt. Ein neuer Kandidat müsste erstmal gefunden werden und dann im Bundestag auch mit der knappen Mehrheit von Union und SPD gewählt werden. Und sowohl Hendrik Wüst, der CDU-Ministerpräsident von Nordrhein-Westfalen, als auch CSU-Chef Markus Söder, die werden ja beide immer als mögliche Merz-Nachfolger genannt, die wissen, dass sie in Berlin mit denselben Problemen zu kämpfen hätten wie Friedrich Merz auch. Also warum sollten sie sich das freiwillig antun? Außerdem müsste Friedrich Merz vorher selbst abtreten, wenn das Ganze halbwegs würdevoll über die Bühne gehen sollte. Und Merz scheint eher um sein Amt kämpfen zu wollen. Das zeigt unter anderem, dass er für den Wahlabend die Spitze der CDU zu einer Krisensitzung in Berlin einberufen hat und eine Reise zu den Vereinten Nationen nächste Woche abgesagt hat. Der Kanzler will also lieber hier sein in Berlin und sich die Unterstützung seiner eigenen Partei sichern. Und dazu passt auch, dass sich die Ministerpräsidenten der CDU jetzt alle öffentlich hinter ihm gestellt haben.
1: Könnte es denn wirklich passieren, dass wir kommende Woche einen neuen Bundeskanzler haben? Dazu nochmal unser Hauptstadtkorrespondent.
6: Also ich kann mir das gerade schwer vorstellen, auch wenn die CDU in letzter Zeit so verunsichert aufgetreten ist und den eigenen Kanzler zum Teil offen kritisiert hat, wie man das von ihr nie gewohnt war. Aber das Risiko eines Kanzlertauschs, das dürfte am Ende größer sein als der mögliche Nutzen. Und davor dürften sowohl die möglichen Nachfolgekandidaten zurückschrecken, als auch die Parteispitze selbst. Und mit der öffentlichen Rückendeckung der CDU-Ministerpräsidenten, die jetzt zu Geschlossenheit aufrufen, damit dürfte Friedrich Merz auch erstmal gestärkt in dieses Wahlwochenende gehen. Der Ausgang ist ja auch noch völlig offen. Vielleicht stellt die CDU in Berlin auch weiter den regierenden Bürgermeister. Dann sähe es für Merz schon wieder besser aus. Ob er bei der nächsten Bundestagswahl 2029 aber nochmal der CDU-Spitzenkandidat wird, das kann ich mir zurzeit eher schwer vorstellen.
1: Jim Bottnikschatz war das über die Gerüchte über einen Abschied von Bundeskanzler Merz. Und was für die Union gilt, das gilt auch für den Koalitionspartner im Bund, die SPD. Die Unruhe ist groß, die Partei braucht ebenfalls ein Erfolgserlebnis. Da hängt für die Sozialdemokraten viel von Manuela Schwesig in Mecklenburg-Vorpommern ab. Die amtierende Ministerpräsidentin, sie holt ja gerade auf gegen die AfD im Bundesland mit Positionen, die in der Bundes-SPD aber nicht allen gefallen. Hauptstadtkorrespondentin Anne-Katrin Mellmann.
7: Sie hat das Ticket, der Beatles-Song für SPD-Spitzenkandidatin Manuela Schwesig in Mecklenburg-Vorpommern. Die Frau gegen Blau, so ihr Slogan, will die AfD überholen, die bisher in Umfragen knapp vor der SPD liegt.
8: Wer möchte, dass ich Ministerpräsidentin bleibe, muss zur Wahl gehen und SPD wählen.
7: Ministerpräsidentin Schwesig, das Zugpferd der SPD, grenzt sich ab von Reformvorschlägen aus Berlin. Zum Beispiel davon, die abschlagsfreie Rente nach 45 Beitragsjahren abzuschaffen. Ganz ähnlich ihr Kollege Steffen Krach, SPD-Spitzenkandidat in Berlin. Der steht ebenfalls am Sonntag zur Wahl, will regierender Bürgermeister werden.
9: Ich sage ganz konkret, wenn ich der Meinung bin, dass Dinge falsch laufen. Zum Beispiel, wenn die Bundesebene sagt, wir wollen 1,5 Milliarden beim Wohngeld kürzen. Dann halte ich das für falsch.
7: Krach kann mit Parteikollegin Schwesig aber nicht mithalten, ist in Umfragen weit abgeschlagen. Zudem belasten ihn Ermittlungen wegen Korruptionsvorwürfen. Damit bleibt die klare Abgrenzung von der Reformpolitik der Bundesregierung seine einzige Gemeinsamkeit mit Schwesig. Eine naheliegende Strategie, sagt Politikwissenschaftler Uwe Jun, gerade für Schwesig. Denn in den ostdeutschen Ländern sei die Unzufriedenheit mit der Bundespolitik groß.
10: Die Unzufriedenheit ist, das haben wir jetzt ja auch in Sachsen-Anhalt gesehen, auf der Landesebene dann durchaus da. Aber da war dann eben keine mehr so populäre Spitzenpersönlichkeit, die das kompensieren konnte. Und es schaffen halt einzelne Ministerpräsidentinnen und Ministerpräsidenten, diese Unzufriedenheit zu kompensieren und eine Wahl stark zu personalisieren. Und wenn ihnen das gelingt, dann können sie sich eben von der Bundespartei auch abkoppeln.
7: Bei der Bundespartei wird jeder noch so kleine Erfolg bejubelt. Das SPD-Ergebnis in Sachsen-Anhalt, den Sprung über die 5%-Hürde, feiert der Generalsekretär Tim Klüssendorf noch am Wahlabend so.
11: Das ist erstmal für uns ein wichtiges Zeichen, dass mit der SPD zu rechnen ist und auch in Zukunft zu rechnen ist und dass wir hier unsere Hausaufgaben gemacht haben.
7: Dabei gaben mehr als 3/4 der SPD-Wähler in einer Infratest-Nachwahlbefragung an, dass sie taktisch gewählt haben, einen AfD-Ministerpräsidenten verhindern wollten. Politikwissenschaftler Jun sieht nach unten geschraubte Ansprüche.
10: Naja, die Bundespartei steht natürlich ziemlich unter Druck und sie war ja auch stark unter Druck nach den Niederlagen in Baden-Württemberg und auch nach der Enttäuschung in Rheinland-Pfalz. Und sie versucht natürlich jetzt, diesen Druck ein bisschen von sich zu nehmen. Deswegen versucht sie ein Ergebnis, was keineswegs überzeugend war, als durchaus nicht so schlecht zumindest darzustellen, vielleicht sogar als kleinen Erfolg. Vor 5 Jahren, als man etwa die gleiche Anzahl hatte, hat man das noch als schwere Enttäuschung gewertet bei der SPD. Vielleicht sind auch die Ansprüche bei der Partei mittlerweile deutlich nach unten gegangen.
7: Echte Wahlerfolge würden der SPD-Seele guttun. Und die Parteispitze in Berlin hätte Rückenwind bei den Reformen, könnte gegenüber dem Koalitionspartner CDU/CSU noch selbstbewusster auftreten.
1: Über die SPD vor dem kommenden Wahlwochenende berichtete Hauptstadtkorrespondentin Anne-Katrin Mellmann. 13 Uhr. 52, 10 vor 2, wir gehen nach Brandenburg. Immer längere Wege zum nächsten Arzt, das betrifft viele in Brandenburg. In den Ortsteilen der Kleinstadt Luckau wird jetzt dazu ein Gesundheitsbus getestet, der Abhilfe schaffen soll. Er fährt durch die Dörfer und bietet Beratung an. Wie das funktioniert, hat sich RBB-Reporterin Luise Mösler angesehen.
12: Kommen Sie rein, treten Sie näher. Ja,
13: danke. Die Giesmannsdorfer sind neugierig auf das neue Angebot. Zum ersten Mal nämlich steht Gemeindekrankenschwester Janine Weiland mit ihrem neuen Bus bei Ihnen an der Feuerwehr. Vor allem ältere Einwohner kommen vorbei und die meisten wollen vor allem einfach mal gucken.
14: Ich finde das sehr gut, weil ja doch viele ältere Leute sind, die nicht mehr mobil sind, dass man dann doch einen Weg mal sparen kann.
15: Gut finde ich das, dass sowas gemacht wird. Kann man sich mal messen lassen, testen lassen, finde ich gut.
16: Das ist eine Hilfe. Bin zufrieden.
13: Seit dem Sommer ist Janine Weiland als mobile Krankenschwester in der Stadt Luckau und in ihren Ortsteilen unterwegs. Sie vereinbart Termine und besucht die Menschen zu Hause. Mit dem neuen Gesundheitsbus kann sie nun auch offene Sprechstunden ganz ohne Termin anbieten. Und sei es, um sich einfach erstmal kennenzulernen.
17: Die Leute, die finden das total gut und die wollten erstmal schauen. Die wollten sich einen Überblick verschaffen.
13: Blutdruck und andere Werte messen, Hilfe bei kleineren Verletzungen, aber eben auch ganz viel Beratung bei Fragen rund um die Gesundheit und Pflege. Mit diesen Angeboten kann sie hier im Ort eine Versorgungslücke schließen, sagt Ortsvorsteher Uwe Vogt.
18: Luckau ist ja Mittelzentrum und von der Warte gibt es schon entsprechend Hausärzte, aber die sind alle relativ voll. Wenn ich ein ernsthaftes Problem habe, muss ich zum Hausarzt oder zum Spezialarzt, aber für die kleinen Sachen ist es natürlich viel einfacher, dann hier bei der Gemeinde Gesundheitsschwester anzufragen und kleinere Probleme zu klären.
13: Der Gesundheitsbus ist ein Angebot des Deutschen Roten Kreuzes, gefördert von der Stadt Luckau. Bis Mittwoch kommender Woche läuft die Testtour. Danach soll es dann einen verlässlichen Plan für die Sprechstunden in den verschiedenen Ortsteilen geben.
1: Ein Gesundheitsbus in Luckau. RBB-Reporterin Luise Mösle stellte ihn vor.
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1: Die Berliner Schriftstellerin Jenny Erpenbeck hat als erste deutschsprachige Autorin vor 2 Jahren den renommierten Booker Prize erhalten für ihren Roman Kairos. Spätestens seitdem gehört Jenny Erpenbeck zu den prägnantesten Stimmen zeitgenössischer deutschsprachiger Literatur. 4 ihrer Bücher wurden auch ins Chinesische übersetzt und haben in der Volksrepublik echte Fans. Aktuell reist Erpenbeck durch China und unser Korrespondent Christoph Kober hat sie in Peking getroffen.
19: Die Septemberabende sind lau derzeit in Peking. Die Luft angenehm klar in der mitunter Smog geplagten chinesischen Hauptstadt. Wer sich trotzdem eng gedrängt in einen geschlossenen Raum setzt, muss einen guten Grund haben. Bislang habe ich Jenny Erpenbeck nur durch ihre Bücher gekannt. Jetzt konnte ich endlich hören, wie sie spricht und sie als Person sehen. Das ist mir sehr wichtig, sagt Aman Song. Sie ist selbst Autorin und ist an diesem Abend wie andere ins Kunstviertel 798 gekommen. Im Goethe-Zentrum dort sitzt Jenny Erpenbeck auf der Bühne vor 150 Menschen. Alle Plätze sind belegt.
20: Ja, ich glaube, wenn man ernsthaft Bücher schreibt.
19: Auch wenn mehr als 7000 Kilometer zwischen Berlin und Peking liegen, Jenny Erpenbeck sieht Gemeinsamkeiten.
21: Die Biografien sind geprägt in Deutschland wie hier genauso von Zeitgeschichte, die bis in die Familien reingewirkt hat. Und ich glaube, es gibt hier ein großes Interesse auch an der Frage, wie beschreibt man eine Gesellschaft, in der zwar offiziell nicht frei geredet werden kann, aber natürlich die Leute auch untereinander frei reden.
19: Sich auszutauschen mit anderen Kunstschaffenden bei ihrem ersten China-Besuch, dafür fehle oft die Zeit, sagt Jenny Erpenbeck. Und das Vertrauen, über Dinge zu sprechen, für die Künstlerinnen und Künstler im heutigen China bestraft, mundtot gemacht werden können. Über Zwänge der Vergangenheit, die bis heute wirken, hat Jenny Erpenbeck geschrieben. Über das Schicksal von Menschen in Nazi-Deutschland, das Verhältnis DDR-BRD, die Auswirkungen der Fluchtbewegung im Jahr 2015. Und stößt damit auch in der Volksrepublik auf Interesse. In ihren Büchern hat sie einen facettenreichen Blick auf Deutschland gezeigt. Und sie verbindet Persönliche mit nationaler Geschichte und sogar mit den Beziehungen, die einzelne Staaten miteinander haben. Das ist ein einzigartiger Ansatz, sagt etwa Besucher Xiao Zhang. 4 von Jenny Erpenbecks Büchern wurden ins Chinesische übersetzt. Zuletzt Kairos, in dem beides zusammenbricht, die DDR und die Beziehung einer jungen Frau zu einem älteren Mann. Wie modern, wie fortschrittlich China auf den ersten Blick wirken könne, beeindrucke sie, sagt sie. Aber
21: wenn man auch sieht, wie zum Teil die Moderne ja das alte Leben auslöscht oder überdeckt, dann ist ganz klar, da sind im Untergrund auch noch Geschichten.
19: Zu Chinas jüngerer Geschichte gehört die blutige Niederschlagung der Demokratiebewegung 1989 auf dem Tiananmen, dem Platz des himmlischen Friedens. Die Kommunistische Partei hat das Thema aus dem öffentlichen Gedächtnis gelöscht. Wer daran erinnern will, wird hart bestraft. Eine solche Wegmarke in der Geschichte eines Landes verschweigen? Jenny Erpenbeck ist vorsichtig.
21: Ich glaube, dass wenn man sprechen dürfte, dass es besser wäre, weil die Dinge eben nicht von selber verschwinden, sondern da häuft sich was an und da gibt es einen Redebedarf und da gibt es auch einen Bedarf, drüber nachzudenken, was da aus welchen Gründen nicht zugelassen wurde.
19: Die kommunistische Staats- und Parteiführung sieht das bekanntlich anders.
1: Die Berliner Schriftstellerin Jenny Erpenbeck ist auf China-Reise. Unser Korrespondent in Peking, Christoph Kober, hat sie getroffen.
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1: Dorothea Echte.
3: Vorsicht bitte auf der A13 Dresden Richtung Berlin. Zwischen Großkühres und Bestensee ist ein LKW halb in den Straßengraben gerutscht. Es laufen Bergungsarbeiten und es gibt Stau plus 30 Minuten. Stadtverkehr Berlin, Großbaustelle auf der A100 und der A103. Umfangreiche Einschränkungen gibt es im Kreuz Schöneberg. Von der A103 aus Steglitz kommend kann man nicht auf den Stadtring fahren, von der A100 nicht zum Sachsendamm abfahren. Und auf der A100 Richtung Wedding ist es nicht möglich, auf die A103 zu fahren. Auf dem Stadtring selbst sind in beiden Richtungen jeweils nur zwei Spuren frei. Die Zufahrten Buschkrugallee und Pritzer Damm wurden gesperrt. Weißensee, die Berliner Allee ist stadteinwärts nach einem Unfall zwischen Tassostraße und Antonplatz gesperrt. Und Köpenick-Salvador-Allende-Straße in beiden Richtungen zwischen Wendenschlossstraße und Friedrichshagener Straße ist jeweils von 8 bis 16 Uhr nur eine Spur frei. Da, wo es geht, wünschen wir Ihnen gute Fahrt.
1: 14 Uhr ist es.
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1: Hier ist Sandra Schwarte. Der Kanzler bleibt, Diskussion beendet. Sagen die, die selbst als mögliche Nachfolger von Friedrich Merz in der Union gehandelt wurden. Aber jetzt soll die Erosion von Partei und Kanzler gestoppt werden. Zumindest heute, bis zur Wahl am kommenden Sonntag, bis zur Bewertung der Ergebnisse. Dorothea Echte mit den Nachrichten.
3: Vor dem Hintergrund wachsender Spekulationen über Bundeskanzler Merz haben sich die 8 CDU-Ministerpräsidenten demonstrativ hinter ihren Parteichef gestellt. Die Menschen könnten darauf vertrauen, dass man ihre Probleme angeht. Als Ministerpräsidenten wollen und werden wir gemeinsam mit dem Bundeskanzler unseren Beitrag dazu leisten, heißt es wörtlich in einer gemeinsamen Erklärung. Unionsfraktionschef Frei betonte, Merz werde auch nach den beiden Landtagswahlen am kommenden Wochenende unumstößlich Partei- und Regierungschef sein. Für neue Spekulationen hatte gesorgt, dass der Kanzler eine Reise zur UN-Vollversammlung kommende Woche abgesagt hat. Die Bundesregierung will als Reaktion auf den mutmaßlichen islamistischen Anschlag beim Berliner CSD die Strafen verschärfen. Dazu haben Innenminister Dobrindt und Justizministerin Hubig ein Maßnahmenpaket vorgestellt. Unter anderem sollen sogenannte Gefährder häufiger eine elektronische Fußfessel tragen müssen. Hauptstadtkorrespondentin Birte Sönnigsen.
27: Höhere Strafen sind für Messerangriffe geplant. Wer mit einem Messer auf Personen losgeht, soll in Zukunft mit mindestens einem Jahr Freiheitsstrafe rechnen. Wer Spenden für terroristische Organisationen sammelt, soll in Zukunft dafür bestraft werden können. Hier will die Bundesregierung einen neuen Straftatbestand einführen. Änderungen soll es auch beim Jugendstrafrecht geben. Hier sollen die Regeln für Bewährungsstrafen verschärft werden. Außerdem ist geplant, dass Gerichte in Zukunft ausdrücklich begründen müssen, warum sie bei Straftätern zwischen 18 und 21 Jahren das Jugend- oder das Erwachsenenstrafrecht anwenden.
3: Die EU-Kommission will, dass Kinder in Europa erst ab 13 Jahren Zugang zu Social Media bekommen. Kommissionspräsidentin von der Leyen sagte in ihrer jährlichen Rede zur Lage der Union, es brauche unterschiedliche Schutzstufen für alle Altersgrenzen. Das bedeute gar keine sozialen Medien für alle unter 13, eigene Accounts erst ab 15 Jahren. Für diese müssten die Plattformen ein sicheres Design garantieren. Von der Leyen betonte, dass man nicht alles hinnehmen müsse, zum Beispiel süchtig machende Funktionen. Man kehre deshalb die Beweislast um. Die Unternehmen müssten künftig beweisen, dass sie sich an die Regeln der EU halten. Ein Sondertribunal in Den Haag hat den früheren Präsidenten des Kosovo Thaçi wegen Kriegsverbrechen verurteilt. Es verhängte am Vormittag eine Freiheitsstrafe von 25 Jahren. Damit blieben die Richter hinter der Forderung der Anklage zurück, die 45 Jahre für Thaçi und drei weitere ehemalige Kommandeure der UÇK verlangt hatte. Die UÇK kämpfte Ende der 1990er Jahre für eine Unabhängigkeit der damals noch serbischen Provinz Kosovo. Den Angeklagten wurden in dem Verfahren Morde und Folter in dieser Zeit zur Last gelegt. Sie selbst erklärten sich für unschuldig. Der Brandenburger Landtag hat in erster Lesung über den Haushalt für die nächsten zwei Jahre debattiert. Finanzminister Keller sagte, die Landesregierung wolle einerseits sparen, wo sich das Land begrenzen kann, andererseits investieren, wo sich der Staat nicht zurückziehen darf. Der AfD-Fraktionsvorsitzende Bernd warf der Landesregierung vor, Brandenburg lebe über seine Verhältnisse. Für wirklich große Einsparungen und Reformen fehle SPD und CDU der Mut. BSW-Fraktionschef Lüders sprach sich gegen Rüstungsansiedlungen aus. Der Haushaltsentwurf sieht vor, dass die Ausgaben 2027 und 2028 jeweils 18 Milliarden Euro übersteigen. Die Brandenburger Polizei ermittelt im Fall wiederholter Sachbeschädigung auf dem Südwestkirchhof in Stahnsdorf im Kreis Potsdam-Mittelmark. Nach Angaben der Friedhofsverwaltung schneiden Unbekannte immer wieder Löcher in den Schutzzaun. Sebastian Hampf, RBB 24.
5: Teilweise würden frisch reparierte Stellen schon am nächsten Tag erneut aufgeschnitten, sagt der Friedhofsverwalter Ihlefeld. Dadurch gelangen weiterhin Wildschweine auf das Gelände und durchwühlen dort auch Grabfelder. Vergangene Woche war bekannt geworden, dass Unbekannte den Zaun ursprünglich an 18 Stellen aufgeschnitten und außerdem Lockstoffe für Wildschweine an Bäumen angebracht hatten. Wer dafür verantwortlich ist und welches Motiv dahinter steckt, ist bislang unklar.
3: Soweit die Nachrichten. 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Das Wetter. Am Nachmittag zieht der Regen in den Südosten Brandenburgs. Sonst bleibt es meist trocken bei 18 bis 24 Grad. Aktuell in Berlin-Dahlem 17 Grad, 18 in Kreuzberg, 16 in Rathenow und 22 Grad in Guben. Morgen wechseln sich Sonne und Wolken ab. Es bleibt meist trocken bei um die 20 Grad. Am Freitag dann mal Sonne, mal Wolken und es sind auch einzelne Schauer möglich. Die Zeit 14.05 Uhr.
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1: Sandra Schwart ist im Studio. Straßburg, EU-Parlament, Rede zur Lage der Europäischen Union. Ein jährlich wiederkehrender Termin ist das für die Kommissionspräsidentin Ursula von der Leyen, auf dem in der Regel große Ankündigungen gemacht werden. Und da machte auch die heutige Rede keine Ausnahme. Vom Social-Media-Verbot über NATO-Beitrittsartikel für die EU bis hin zur großen Umarmung Kanadas, dessen Präsident heute persönlich zu Gast war im EU-Parlament. Alles dabei, ganze anderthalb Stunden lang die Rede. Analysiert haben wir das Ganze Schritt für Schritt mit unserer EU-Korrespondentin Katrin Schmidt und zunächst auf Kanada geblickt, dessen Ministerpräsident Carney ja schon vor ein paar Tagen erklärt hatte, dass das Land eine einzigartige Allianz mit der EU anstrebe. Ich wollte von Katrin Schmidt wissen, wie diese Allianz aus EU-Sicht nun aussieht.
6: Ja, also wortwörtlich soll die Beziehung auf das höchstmögliche Niveau gebracht werden. Das ist das, was Ursula von der Leyen gesagt hat. Und sie hat dann auch die Definition aufgenommen, die Carney in den Raum gestellt hatte, nämlich eine assoziierte Mitgliedschaft. Da haben sich viele gefragt, was ist das jetzt eigentlich ganz genau? Also das wäre das erste Mal, dass ein Land so einen Status bekommt. Weil Fakt ist eben, Kanada kann nicht EU-Mitglied werden. Das geben die Verträge nicht her. Kann demnach also auch kein Beitrittskandidat werden. Deshalb möchte man das jetzt so zelebrieren, dass man eigentlich eine Beziehung, die eh schon gut war, die in den letzten Jahren oder sagen wir auch seit US-Präsident Trump das zweite Mal im Amt ist, noch mal enger geworden ist, weil für die EU ist Kanada jetzt der einzig verlässliche Partner auf der anderen Seite des Atlantiks, die noch weiter zu festigen und auch noch weiter inhaltlich auszugestalten.
1: Mhm. Kanada selbst hätte ja gerne noch mehr gehabt, wollte auch EU-Mitglied werden. Was würde das bringen?
6: Ja, ich weiß gar nicht. Also die Idee kam ja irgendwie mal auf, nachdem Ministerpräsident Carney in Davos so eine tolle Rede aus Sicht vieler gehalten hat, indem er wirklich für ganz viele Haltungen stand, die sich so manch einer auch von anderem europäischen Spitzenpersonal gewünscht hätte. Und dann wurde eigentlich auch eher in der EU überlegt, ja, der könnte doch jetzt Mitglied werden, die teilen die gleichen Werte und so weiter. Aber das ist im Prinzip eine fixe Idee. Daraus, denke ich, wird wirklich überhaupt nichts werden, sondern jetzt nennt man es assoziierte Mitgliedschaft und geht neue Kooperationen ein. Also um über das Inhaltliche zu sprechen, wir sprechen über Rüstungskooperationen, über Kooperationen in Hochtechnologie, KI, all diese Felder, da hat man mit Kanada wirklich einen Partner in Crime oder eigentlich wirklich den besten Partner, den man sich als EU wünschen kann.
1: Kooperationen und Sicherheitszusammenarbeit, das soll ja auch EU-weit jetzt auf eine andere Basis gestellt werden. Von der Leyen sagt, es soll einen Mechanismus ähnlich dem Beistandsartikel 4 aus dem NATO-Vertrag geben. Was soll da kommen?
6: Ja, das wüssten wir auch gerne noch konkreter. Es ist Ihre Antwort auf die zunehmende Bedrohung, dass wir ja wöchentlich, wenn nicht manchmal sogar täglich, über hybride Attacken sprechen, über Drohnenüberflüge, gefährliche Vorfälle mit Drohnen auch, siehe Leipzig, oder Anschläge auf die kritische Infrastruktur. Und sie hat einfach nochmal diagnostiziert, sehr ausführlich, dass Europa zu langsam ist angesichts dieser neuen Art von Bedrohung, die das neue Normal ist, so hat sie es auch nochmal gesagt. Also man will da schneller werden und sie lehnt sich einfach an die NATO an und sagt, da gibt es ja auch den Artikel, dass wenn ein Staat sagt, bei uns ist eine Bedrohung, die noch keine bewaffnete Bedrohung ist, aber die Schwelle darunter, wir müssen uns beraten. Dass das schnell passieren kann, macht auch in gewisser Weise Sinn. Will noch dazu sagen, das kann sie nicht alleine entscheiden. Das sind jetzt Vorschläge, ne? Die werden diskutiert und da müssen auch die EU-Mitgliedstaaten dafür sein.
1: Dann gab es noch weitere große Ankündigungen. Picken wir uns mal die der Regelung Social Media für Kinder dann heraus. Das große Konzept, das soll ja erst morgen präsentiert werden, aber heute gab es schon einen Einblick.
6: Ja, genau. Also heute gab es einen Einblick und natürlich auch nochmal die Bestätigung, dass das wirklich eins ihrer Herzensprojekte ist. Das wissen wir spätestens seit einem Jahr. Da hat sie auch hier in Straßburg, war ich auch live dabei, angekündigt, sie wird da Vorschläge arbeiten lassen, von Experten gedeckt, die jetzt wirklich Monate gearbeitet haben, auch in Australien geschaut haben, wie es dort läuft und die jetzt ihre Vorschläge gemacht haben. Und sie nimmt das auf und sagt, kein Social Media bis 13, bis 15, nur in Begleitung der Eltern, also keine eigenen Accounts. Und auch danach müssen die Plattformen erst sichergestellt haben, dass sie sicher sind und das beweisen, bevor 15- bis 18-Jährige da rein dürfen. Das ist ihr Konzept. Das wird sie morgen noch ausführen. Es ist ein bisschen zwangsläufig, weil die EU die einzige ist, die mit den Plattformen verhandeln kann. Aber dennoch, natürlich, wir wissen es, auch die nationalen Regierungen haben da sehr unterschiedliche Meinungen zu und die müsste man noch auf Linie bekommen.
1: EU-Korrespondentin Katrin Schmidt über von der Leyens Rede zur Lage der EU heute vor dem EU-Parlament. 2:10 haben wir es jetzt, 14:10. Zurück nach Deutschland. Wie sehr steht die CDU noch hinter Bundeskanzler Merz? Da kursieren ja seit Wochen Szenarien über einen möglichen Kanzlersturz. Die Wahlen kommenden Sonntag gelten als Gradmesser. Heute nun gibt es aber Rückenwind von den CDU-Ministerpräsidenten, die sich in einer gemeinsamen Erklärung hinter Merz stellen. Und kämpferisch hat sich Merz selbst auch schon gezeigt. Gestern nämlich bei einer Diskussionsrunde mit jungen Menschen. Hauptstadtkorrespondent Jakob Mayer.
7: Schwierige Landtagswahlen am Sonntag in Mecklenburg-Vorpommern und Berlin sowie massive Kritik aus der eigenen Partei. Friedrich Merz hat derzeit nicht allzu viele Wohlfühltermine in Berlin. Gestern waren es gleich zwei. Am Morgen der Empfang für die Preisträgerinnen und Träger von Jugend forscht im Kanzleramt. Am Abend die Diskussion mit jungen Leuten bei der CDU-nahen Konrad-Adenauer-Stiftung. Scheinbar ein Heimspiel für den Bundeskanzler und Parteichef.
8: Zunächst herzlichen Dank für die wirklich sehr freundliche und liebevolle Begrüßung.
7: Aber schon die zweite Frage zielt auf den Kern von Merz' Problem, die Kommunikation, bei der er selbst Schwierigkeiten einräumt und Besserung gelobt hat. Ein junger Berliner, der für die CDU Wahlkampf macht, berichtet von großer Unzufriedenheit auf den Straßen. Warum hole die Bundesregierung gerade junge Leute nicht ab? Die Antwort?
8: Ich glaube, unsere Aufgabe wird es noch mehr sein, als in der Vergangenheit mal die Erfolge herauszustellen, die Zuversicht zu geben. Wir sind ein Land, ja, unter Stress. Aber wir sind auch gleichzeitig ein Land mit fantastischen Möglichkeiten.
7: Merz zählt den Rekordwert bei Start-up-Neugründungen auf sowie sportliche Erfolge. Außerdem kommt die Rakete inzwischen regelmäßig in seiner Aufzählung vor. Das bayerische Raumfahrtunternehmen ISA Aerospace, das vor kurzem bei einem Testflug einer Trägerrakete erfolgreich Satelliten in die Erdumlaufbahn gebracht hat.
8: Wir müssen uns mal wieder angewöhnen, über unsere Erfolge besser zu sprechen. Und das, was gelungen ist, mindestens genauso herausstellen wie das, was möglicherweise im ersten Anlauf mal gescheitert ist.
7: Anlass der Debatte im Säulensaal einer ehemaligen Brauerei im Prenzlauer Berg. Vor 77 Jahren wurde Konrad Adenauer erstmals zum Bundeskanzler gewählt, mit 73 Jahren, und erklärte anschließend in seiner Regierungserklärung, dass die junge Generation die Zukunft Deutschlands in ihren Händen trage. Merz betont gegenüber den rund 180 jungen Leuten im Publikum:
8: Wenn ich gefragt werde, warum ich heute in diesem Amt bin und warum ich dieses Amt wollte und warum ich auch fest daran glaube, dass wir eine Chance haben, dieses Land nach vorn zu bringen, dann ist meine Antwort, weil ich mich dieser Generation verpflichtet fühle, nicht meiner, nicht der meiner Eltern, sondern der jungen Generation.
7: Eine Wirtschaftswissenschaftlerin will es konkreter wissen. Wie können die Staatsfinanzen angesichts der Lockerung der Schuldenbremse wieder nachhaltig gestaltet werden? Haben Sie den Mut, die Reformen auch gegen Widerstände durchzusetzen?
8: Vielen Dank für die Frage, und meine Antwort ist ja, ich möchte diese Reform durchsetzen.
7: Für mich gibt es jeden Grund, alles zu tun, um auf den Pfad der soliden Staatsfinanzen wieder zurückzukehren, betont Merz, schon weil man für Kredite höhere Zinsen aus dem Bundeshaushalt zahle. Dazu gehört nach Merz Worten eine Rentenreform, die nicht mehr einen derart hohen Bundeszuschuss erfordere. Deutschlands Schuldenrating ist nach Ansicht des Bundeskanzlers nicht in Gefahr.
8: Wenn das in Frage steht, dann stehe ich mit beiden Füßen auf der Bremse, und dann müssen wir uns über dieses Thema noch mal neu unterhalten.
7: Eine Stunde lang steht Merz am Pult mit dem Mikrofon in der Hand. Ein bisschen durchatmen vor einem Wochenende, an dem sich sein politisches Schicksal entscheiden könnte. Am Schluss sagt er:
8: Das motiviert mich auch, das gibt mir auch ein Stück Kraft in einer Zeit, die verdammt nicht einfach ist. Aber dafür lohnt es sich.
1: Ein kämpferischer Bundeskanzler, gestern von Jakob Mayer aus dem Hauptstadtstudio beobachtet.
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1: Morgen Abend beginnt die neue Saison der deutschen Eishockeyliga. Traditionell eröffnet der Meister die neue Spielzeit, und fast ebenso traditionell sind das die Eisbären aus Berlin. Allein in den letzten 6 Jahren 5-mal. Doch diesmal soll alles anders werden, sagt die Konkurrenz. Inforadio-Reporter Jens-Christian Gußmann hat mal nachgeforscht, ob das die Eisbären wirklich nervös macht.
9: Der große Tom Brady kennt sich aus mit dem Gewinnen. Auch wenn er Football statt Eishockey spielte, er liebt das Gefühl des Siegens. Gefragt, welche Meisterschaft die schönste gewesen sei, antwortete er: Always the next one. Immer die nächste. Genauso ist es mit den Eisbären. Stürmer Markus Wikingstad ist erst seit einer Saison in der Hauptstadt.
10: Jetzt habe ich nur eine Meisterschaft gewonnen. Jetzt will ich die nächste natürlich gewinnen. Aber ja, da sind viele da drin, die haben viele Meisterschaften gewonnen. Aber da spricht man immer um das nächste.
9: Mal, wollte Wikingstad eigentlich noch sagen, aber in Gedanken war er wohl schon wieder beim Blick nach vorne, Richtung nächste Meisterschaft. Aktiv sein, angreifen, attackieren, nur dann bist du so erfolgreich wie Brady. Eisbärenkapitän Kai Wissmann weiß das.
10: Aus meiner Erfahrung bisher habe ich mich noch nicht satt gefühlt. Was in der Vergangenheit war, ist Vergangenheit, und das interessiert in dem Moment dann auch keinen.
9: Nicht ausruhen auf dem Erfolg, sondern weiter. Immer weiter. Das zeichnet die Eisbären aus. In dieser Saison haben sie etwas ganz Besonderes vor. Geschäftsführer Thomas Botstede.
11: Also das Ziel ist es, Geschichte zu schreiben. Als erster Club überhaupt 4-mal in Folge Meister zu werden in der deutschen Eishockeyliga. Das ist unser Ziel.
9: Die Voraussetzungen sind alles andere als einfach. Auf den beiden wichtigsten Positionen gab es Wechsel. Erfolgstrainer Serge Aubin ist gegangen. Sein Nachfolger heißt Eric Dubois. Und der weiß, seine Eisbären werden auch in dieser Saison die Gejagten sein.
12: We know there's a target in our back every season that we start.
9: Jeder will die Zielscheibe auf dem Rücken der Eisbärenspieler treffen und den Meister zur Strecke bringen. Auch im Tor der Eisbären gab es einen Wechsel. Gleich beide Goalies sind neu. Jonas Neffin, letzte Saison bester Goalie der zweiten Liga, und Jack LaFontaine. Er kommt aus der dritten amerikanischen Liga. Auf dem Papier gibt es bessere. Mit der Erfahrung von 5 Titeln, antwortet Wissmann den Kritikern, kann sein. Wichtig ist aber auf dem Eis.
11: Ich glaube, der beste Torhüter kann auch nichts alleine gewinnen, wenn die Verteidigung davor nicht ihn unterstützt und die zweiten Rebounds, also die Nachschüsse, nicht gut wegverteidigt. Den ersten Save machen, glaube ich, auf dem Niveau die meisten Torhüter. Und deswegen, ja, wir können die Torhüter unterstützen, sie können uns unterstützen, und am Ende geht's nur als Team.
9: Die Rivalen der Eisbären sprachen in den letzten Jahren immer viel vom Teamgedanken. Die Eisbären lebten und leben ihn. Nochmal Markus Wikingstad.
11: Man hat auch die Truppe hier mit Erfahrung, und man weiß, wie man Meisterschaften gewinnt, und das ist immer noch dasselbe so von der DNA her.
9: Wikingstad hält das für entscheidend, die Mehrzahl der DEL-Trainer nicht. Die tippen auf Mannheim als neuen Titelträger. Wissmann kennt das.
11: Ich glaube, auch die letzten Jahre waren nicht immer alle sich einig, dass wir am Ende Meister werden, gerade letztes Jahr nach der Hauptrunde. Und wir haben es da bewiesen. Also das spielt, um ehrlich zu sein, keine Rolle in unseren Köpfen.
9: Sollen die anderen reden. Die Eisbären haben Wichtigeres zu tun. The next one wartet.
1: Und morgen dann beginnt die neue Saison der Deutschen Eishockeyliga, eröffnet vom Meister Eisbären aus Berlin.
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0: Elektronische Musik, produziert nicht mit klassischen Instrumenten, sondern mit neuen, eben elektronischen Synthesizern und Co. Das war ein ganz neuer eigener Sound, der in den 70er Jahren aufkam. Im Westen Deutschlands denkt man da sofort an Kraftwerk, gegründet 1970. Und in der DDR, da gab es Pont, seit 1978 aktiv, und Pont gibt es bis heute. Diese Woche gibt es zwei Konzerte in Eberswalde und Bernau. Thema gleich in unserer Kultur um kurz vor drei, also in ungefähr 40 Minuten. Der Blick zum Wetter für Brandenburg und Berlin. Immer noch viele Wolken am Himmel. Es kann immer noch ein paar Regentropfen geben. Die sollen aber immer mehr aufhören. Sogar die Sonne soll sich heute Nachmittag ab und an mal zeigen bei Auflockerungen. Die Temperaturen, zwischen 18 und 20 Grad maximal. Ausreißer Cottbus mit 23 Grad aktuell.
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0: Dorothea Echte.
2: A13 Dresden Richtung Berlin. Zwischen Großküriß und Westensee ist ein LKW in den Straßengraben gerutscht. Es laufen Bergungsarbeiten und es gibt Stau. Plus 20 Minuten. Stadtverkehr Berlin. Großbaustelle auf der A100 und A103. Umfangreiche Einschränkungen gibt es im Kreuz Schöneberg. Von der A103 aus Steglitz kommen kann man nicht auf den Stadtring fahren, von der A100 nicht zum Sachsendamm abfahren. Und auf der A100 Richtung Wedding ist es nicht möglich, auf die A103 zu fahren. Auf dem Stadtring selbst sind in beiden Richtungen jeweils nur zwei Spuren frei. Die Zufahrten Buschkrugallee und Britzerdamm wurden gesperrt. Weißensee, die Berliner Allee, ist stadteinwärts nach einem Unfall zwischen Tassostraße und Antonplatz gesperrt. Köpenick, Salvador-Allende-Straße in beiden Richtungen, zwischen Wendenschlossstraße und Friedrichshagener-Straße ist von 8 bis 16 Uhr nur eine Spur frei. Dort werden bis Freitag neue BVG-Wartehäuschen gebaut. Und Steglitz-Attila-Straße in Höhe am Maulbronner Ufer ist bis Mitte Februar nächsten Jahres stadteinwärts nur eine Spur frei. 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
0: 20 nach 2.
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0: Sandra Schwarte hier. Die Verzweiflung in der CDU über ihren Kanzler, sie war in den vergangenen Tagen und Wochen in die Gesichter der Parteipolitiker geschrieben. Deutlich mehr versprochen hatte man sich von Friedrich Merz. Heute aber erhält der überraschend eine Stütze. Nachrichten dazu mit Dorothea Echte.
2: Vor dem Hintergrund wachsender Spekulationen über Bundeskanzler Merz haben sich die 8 CDU-Ministerpräsidenten demonstrativ hinter ihren Parteichef gestellt. Die Menschen könnten darauf vertrauen, dass man ihre Probleme angeht. Als Ministerpräsidenten wollen und werden wir gemeinsam mit dem Bundeskanzler unseren Beitrag dazu leisten, heißt es wörtlich in einer gemeinsamen Erklärung. Unionsfraktionschef Frei betonte, Merz werde auch nach den beiden Landtagswahlen am kommenden Wochenende unumstößlich Partei- und Regierungschef sein. Für neue Spekulationen hatte gesorgt, dass der Kanzler eine Reise zur UN-Vollversammlung kommende Woche abgesagt hat. Als Reaktion auf den mutmaßlich islamistischen Anschlag beim Berliner CSD hat sich die Bundesregierung auf schärfere Strafmaßnahmen verständigt. Demnach sollen sogenannte Gefährder verstärkt mit elektronischen Fußfesseln überwacht werden. Angriffe mit Messern sollen als Verbrechen mit einer Freiheitsstrafe von mindestens einem Jahr geahndet werden. Bislang galten solche Taten als Vergehen, solange keine schwere Körperverletzung die Folge war. Bei dem Anschlag im Berliner Tiergarten war ein 21-Jähriger zunächst mit einem Lieferwagen in eine Menschenmenge gerast. Später stach er mit einer Machete zu. Eine Frau wurde getötet, 31 Personen wurden verletzt, einige schwer. EU-Kommissionspräsidentin von der Leyen hat die Mitgliedsländer aufgerufen, sich gemeinsam gegen Bedrohungen von außen und innen zu stellen. In ihrer jährlichen Rede zur Lage der EU sagte sie, Europa müsse dafür auch Partnerschaften neu denken. Die Beziehung zu Kanada soll zum Beispiel deutlich intensiviert werden. EU-Korrespondent Jean-Marie Magro.
3: In Anwesenheit von Premierminister Mark Carney sagte die Kommissionspräsidentin, dass Kanada das erste assoziierte Mitglied der EU werden könnte. Allerdings ist noch unklar, wie eine solche Mitgliedschaft aussehen soll. Von der Leyen kündigte außerdem einen Vorschlag für einen schrittweisen Schutz von Kindern und Jugendlichen im Netz an. Demnach sollen Kinder unter 13 Jahren keine Social-Media-Plattformen nutzen dürfen. Im Alter von 13 bis 15 Jahren sollen auf Instagram, Snapchat, TikTok und Co. nur altersangepasste Accounts mit einer Zeitbeschränkung von einer Stunde pro Tag erlaubt sein, die von den Eltern eingerichtet und überwacht werden. Der Vorschlag muss mit dem EU-Parlament und den Mitgliedstaaten noch abgestimmt werden.
2: Ein Sondertribunal in Den Haag hat den früheren Präsidenten des Kosovo Thaçi wegen Kriegsverbrechen verurteilt. Es verhängte am Vormittag eine Freiheitsstrafe von 25 Jahren. Damit blieben die Richter hinter der Forderung der Anklage zurück, die 45 Jahre für Thaçi und drei weitere ehemalige Kommandeure der UÇK verlangt hatte. Die UÇK kämpfte Ende der 1990er Jahre für eine Unabhängigkeit der damals noch serbischen Provinz Kosovo. Den Angeklagten wurden in dem Verfahren Morde und Folter in dieser Zeit zur Last gelegt. Sie selbst erklärten sich für unschuldig. Der Brandenburgische Landtag hat über den Haushalt für die kommenden beiden Jahre debattiert. In der sogenannten Generaldebatte verteidigte Finanzminister Keller von der SPD den Entwurf gegen Kritik aus der Opposition. Martin Adam, RBB 24 Landespolitik.
4: Der Haushaltsentwurf zeige, dass man zugleich sparen und an den richtigen Stellen investieren könne, so Keller. Man komme mit deutlich weniger neuen Schulden aus als ursprünglich geplant. Die Kommunen erhalten künftig 9% zusätzliche Finanzmittel vom Land und kein Bundesland investiere pro Kopf so viel in Krankenhäuser wie Brandenburg. Der AfD-Fraktionsvorsitzende Hans-Christoph Berndt warf der Landesregierung vor, Brandenburg lebe über seine Verhältnisse. Für wirklich große Einsparungen und Reformen fehle SPD und CDU der Mut. Die Landesregierung hatte Anfang September einen Rekordhaushalt von jeweils über 18 Milliarden Euro für 2027 und 2028 beschlossen. Der Landtag muss dem Entwurf noch zustimmen.
2: Berlin plant auch für den kommenden Jahreswechsel eine Silvesterfeier am Brandenburger Tor. Eine Senatssprecherin hat bestätigt, dass es wieder eine Party mit kostenlosem Eintritt, DJs und Feuerwerk geben soll. Die Planungen hätten bereits begonnen. Das Konzept richtet sich der Sprecherin zufolge nach der Silvesterfeier im vergangenen Jahr. Da hatte der Senat erstmals selbst eine kostenlose Party organisiert, nachdem der bisherige Veranstalter wegen fehlender Fördermittel die geplante Feier abgesagt hatte. Soweit die Nachrichten. 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Das Wetter. Am Nachmittag zieht der Regen in den Südosten Brandenburgs, sonst bleibt es meist trocken bei 18 bis 24 Grad. Aktuell in Berlin-Dahlem 17 Grad, 18 in Kreuzberg, 16 Grad in Rathenow und 22 Grad in Guben. Morgen wechseln sich Sonne und Wolken ab, es bleibt meist trocken bei um die 20 Grad. Freitag dann mal Sonne, mal Wolken, aber auch einzelne Schauer. Die Zeit 14.25 Uhr.
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0: Sandra Schwarz ist hier. Ist die Bundesrepublik eigentlich in der Lage, sich zu verteidigen? Über diese Frage wird in Deutschland ebenso heftig gestritten wie darüber, ob sich ohne eine Reaktivierung der Wehrpflicht der gewünschte Aufwuchs der Bundeswehr überhaupt bewerkstelligen lässt. Bislang allerdings ist der Wehrdienst freiwillig und er steht jungen Männern wie Frauen offen. Nuria Riedel aus Berlin hat sich vor gut einem Jahr für einen solchen freiwilligen Dienst entschieden. Matthias Bertsch hat mit ihr über ihre Erfahrungen gesprochen.
5: Vis-à-vis. Frau Riedel, Sie haben vor ziemlich genau einem Jahr mit einem freiwilligen Wehrdienst begonnen. Haben Sie noch Erinnerungen an den ersten Tag?
6: Ja, tatsächlich. Also es war sehr überwältigend natürlich. Ich glaube, mein zweites Mal in einer Kaserne überhaupt generell zu sein. Das erste Mal für das Einplanungsgespräch, das war hier in Berlin in der Julius-Leber-Kaserne. Aber ansonsten war es das erste richtige Mal, offiziell dort zu sein. Ist natürlich überwältigend, neue Eindrücke, die man dort hat. Auch den militärischen Alltag, den man da das erste Mal wirklich begegnet. Ansonsten war man aber in einer Gemeinschaft von Leuten, die in der gleichen Situation steckten, dass sie dort ihren ersten Tag hatten, ziemlich ungewiss waren. Alle natürlich in Zivil ohne Uniform ihren ersten Tag dort den Dienstantritt hatten. Dementsprechend war das, glaube ich, so ein bisschen beruhigend, dass man nicht die einzige Person dort war, die nicht so ganz wusste, was auf einen zukommt, sondern dass man da so ein bisschen, ja, die gleichen Erfahrungen hat oder auf dem gleichen Stand stand.
5: Wie war das, in eine Uniform zu schlüpfen?
6: ein großer Moment, würde ich mal sagen. Größer, als man sich den am Anfang erstmal vorstellt. Also die ersten Wochen bzw. Tage hatte man ja erstmal ohne Uniform. Der Dienst hatte ganz normal gestartet. Das heißt, diese sogenannte Einkleidung geschieht dann erst etwas später. Ich glaube, bevor man diesen ganzen Wehrdienst erstmal antritt, denkt man, dass das gar nicht so ein großer Punkt ist oder einfach nur so eine Nebenbeisache. Aber als ich dann selber in dem Moment war, war die Bedeutung dann doch etwas größer, als man sich das vorher vorgestellt hatte. Also einerseits geht es darum selber, dass man sich das erstmal in Uniform sieht, dass das ein sehr ungewohnter Anblick war. Vielleicht auch erstmal mit ein bisschen Unsicherheit zu tun hatte, macht das jetzt einen zu einem anderen Menschen oder was gehört noch überhaupt dazu? Es ist ja nicht nur ein Kleidungsstück, sondern sehr viel Bedeutung, die dahinter steckt. Aber ich weiß auf jeden Fall noch, dass es nicht nur um einen selber ging, sondern auch die Kameraden, die man natürlich dort schon für eine gewisse Zeit kennengelernt hatte, dann auch das erstmal in Uniform zu sein. Das war so ein gemischtes Gefühl von Stolz und Überwältigung. Es war doch ein bisschen emotionaler, als man das sich sonst normalerweise vorstellt.
5: Wie sahen die ersten 3 Monate aus? Also ich denke jetzt wirklich auch an konkrete Sachen wie früh aufstehen, antreten zu einem Appell, Übungen im Gelände. Wie haben Sie die erlebt?
6: Natürlich erstmal eine sehr große Umstellung. Egal wie viel Vorerfahrung oder Wissen und Information man darüber hat, wenn man dann in dem Moment das erstmal in diesen Alltag eintaucht, ist das sehr einfach ein großer Unterschied, definitiv. Kommt auch darauf an, was man vorher alles so in seinem Alltag jeden Tag miterlebt hat. Aber natürlich, dieses frühe Aufstehen gehört mit dazu. Diese andere Arbeitsatmosphäre, dieses Verhältnis zu den Vorgesetzten, aber auch die Kameradschaft untereinander sind einfach sehr prägende Dinge, die man vielleicht sonst im Zivilen eigentlich relativ unwahrscheinlich, dass man das vorher irgendwie erlebt hat, definitiv.
5: Was haben Sie in der Grundwehrzeit gemacht? Was war anstrengend? Was war vielleicht befremdlich?
6: Ich würde mal sagen, besonders als außenstehende Person ist das, worüber man als erstes nachdenkt, natürlich die körperliche Aktivität, das, was natürlich auch großer Teil und großer Punkt von diesem Wehrdienst ist. Dann geht's viel um Disziplin und einfach darum, dass man als Gemeinschaft was macht und was vollbringt. Damit ist nicht jeder vertraut, beziehungsweise hat dann mehr oder weniger Schwierigkeiten da reinzukommen oder es fällt einem dann doch ein bisschen leichter. Also das wäre auf jeden Fall schon was, was die ersten 3 Monate sehr geprägt hat.
5: Sind Sie ab und zu an Ihre Grenzen gekommen und gedacht, warum mache ich das hier? Das ist ein freiwilliger Dienst. Warum habe ich das gemacht?
6: Definitiv. Ich glaube, dass jeder da seine anderen Grenzen hat, beziehungsweise seine Grenzen anders setzt. Und man überschreitet auch seine Grenzen, beziehungsweise man merkt, wenn man wirklich Punkte erreicht, die man sonst nicht erreicht hat, sei es jetzt zum Beispiel körperlich bei irgendwelchen sportlichen Tests, wo man denkt, okay, hätte ich mich da jetzt vielleicht ein bisschen besser darauf vorbereiten können oder es gehört ja auch dazu, diese Grenzen auszutesten. Wir waren ja auch draußen im Biwak, man verbringt sehr viel Zeit auch draußen. Ich hatte da schon etwas Erfahrung, so dass ich jetzt nicht ultra schockiert war. Aber da ich ja auch meine Grundausbildung Richtung Winter dann verbracht habe, gibt es dann Momente, wo man draußen im Wald in der Kälte, im Dunkeln liegt und sich denkt, warum man das jetzt genau macht, was seine eigene Motivation war. Aber ich glaube, das ist ein Gefühl, durch welches viele Leute durchgehen und was auch irgendwie normal ist und auch wichtig, um diesen Weg weiter einzuschlagen, um da auch so seine Erfahrungen rauszuziehen und dass man genau in dem Moment dann reflektiert, warum man das überhaupt macht und was das für Gründe hat und dass das total bereichernd auch sein kann.
5: Was war Ihre Motivation, sich für so einen freiwilligen Wehrdienst zu entscheiden?
6: Ich glaube, da würde ich so ein bisschen unterscheiden, einmal zu dem Gesellschaftlichen, beziehungsweise was selber zu leisten für die Gesellschaft und sich dort mit einzubringen. Ich hatte schon immer das Gefühl, dass unsere Freiheit, unsere ganzen Rechte, unsere Demokratie ein großes Privileg sind und dass das natürlich nicht von irgendwo kommt. Die Demokratie wächst nicht auf den Bäumen. Da hat jeder so ein bisschen seinen Beitrag zu leisten, meiner Meinung nach. Das kann total verschieden aussehen in den Kleinigkeiten im Alltag, aber halt auch sowas wie der Wehrdienst kann dazu beitragen. Da war so ein bisschen die Motivation, was zurückzugeben, dass man jetzt die tägliche Freiheit und die Rechte, die wir haben. Natürlich ist nicht jedes Land perfekt und wir haben auch unsere Probleme, aber diese Rechte, die wir jeden Tag genießen, dass man die auch wertschätzt und dass sie einen bestimmten Stellenwert haben und dass sie natürlich nicht von irgendwo kommen. Andererseits geht es auch darum, sich persönlich weiterzuentwickeln. Und ich glaube, da ist auch der Wehrdienst ein sehr schöner Punkt, um über sich hinauszuwachsen, gewisse Bereiche kennenzulernen, mit denen man in einem Zivilen erstmal nicht in Berührung kommt.
5: Gab es auch innere Vorbehalte bei Ihnen als junge Frau zu sagen, ich gehe in diesen doch eher männerdominierten Laden?
6: Definitiv. Natürlich am Anfang erstmal ein bisschen mit Sorge. Wie sehr werde ich da respektiert? Habe ich da irgendwelche Nachteile, sei es jetzt körperlich, aber auch ganz generell? Tendenziell muss ich aber sagen, war ich sehr positiv überrascht, was für Möglichkeiten man als Frau in der Bundeswehr hat. Ich glaube, sonst geht es eher so um das Ansehen gegenüber Kameraden und Vorgesetzten, wo man natürlich manchmal dran zu knabbern hat oder wo man auf Situationen trifft, wo man jetzt erstmal nicht mehr direkt weiß, wie man damit umgehen soll oder dass Situationen sind, die man jetzt erstmal nicht so ganz erwartet. Aber selbst da, glaube ich, lernt man damit umzugehen. Und so hat jeder Beruf oder jede Berufsgruppe seine Schwierigkeiten, als Mann oder Frau sich dort zu beweisen.
5: Die Bundeswehr ist, Sie haben einen Freiwilligendienst gemacht, wesentlich dazu da für die Landesverteidigung. Und ich würde sagen, seit 4,5 Jahren, seit dieser Vollinvasion Russlands in die Ukraine oder dieses Überfalls, ist das plötzlich eine greifbare Realität oder eine Angst für viele geworden. Spielte die Frage,

0: so gemacht werden kann, was überhaupt unser Frieden alles beinhaltet. Ich glaube, da hat man auch sehr viel die Möglichkeit, sich Wissen anzueignen bzw. Dinge zu hinterfragen. Und natürlich spielt auch die Angst eine sehr große Rolle, die aktuelle politische Situation, die jedem etwas Angst macht. Und ich denke, dass es da wichtig ist, dass man einfach sehr viel drüber nachdenkt, hinterfragt, was man tut, aber auch realistisch bleibt.
1: Sie waren im November auch bei einem Gelöbnis dabei, bei einer Rekrutenvereidigung vor dem Mainzer Landtag. Da wird ja dann gemeinsam diese Formel gesprochen. Ich zitiere die jetzt mal hier, um das bisschen einfach auch diesen Pathos, der da, glaube ich, auch drinsteckt, auch deutlich zu machen. Ich gelobe, der Bundesrepublik Deutschland treu zu dienen und das Recht und die Freiheit des deutschen Volkes tapfer zu verteidigen. Wenn das 160 junge Frauen und junge Männer gleichzeitig sprechen, was ist das für ein Gefühl?
0: Ich würde mal sagen, es ist ein sehr bedeutender Moment. Einfach ein sehr erfüllendes Gefühl, wo man weiß, wie viel dahinter steckt. Da sind viele Leute, auch Angehörige und Familie, die das tendenziell auch so ein bisschen mitbekommen haben, was man in diesen 3 Monaten geleistet hat. Aber man weiß, dass man das als Gemeinschaft geschafft hat und dass man da mit sehr viel Stolz dahinter steht und man für sich selber weiß, was diese Worte auch bedeuten, dass das nicht einfach nur ein Satz ist, den man so heruntersagt, sondern dass einfach sehr viel Bedeutung dahinter steckt.
1: Wie sehen Sie denn die derzeitige Debatte über eine Wiedereinführung der Wehrpflicht oder zumindest, dass die Abschaffung oder die Aussetzung der Wehrpflicht zurückgenommen wurde und wir jetzt ein Wehrdienstmodernisierungsgesetz haben, was vorsieht, dass junge Männer zumindest erfasst werden, dass sie sich mustern lassen müssen. Wie erleben Sie diese Debatte? Haben Sie da eine klare Einstellung zu?
0: Ich finde tendenziell erstmal sehr gut, dass sich damit mehr befasst wird und dass auch mehr Aufmerksamkeit auf dieses Thema gerichtet wird. Generell würde ich mir einfach wünschen, dass mehr Leute sich mit dem Thema auseinandersetzen, ohne es direkt abzublocken. Ich weiß jetzt nicht, ob ich direkt eine richtige Wehrpflicht unterstützen würde. Das ist auch ein sehr komplexes Thema. Aber ich glaube, dass es wirklich vielen Leuten auch sehr gut tun würde, sich mal mit diesem Thema auseinanderzusetzen und selber zu hinterfragen, was für positive und negative Seiten es an dem freiwilligen Wehrdienst gibt und was das auch für sie einen persönlich heißen kann, dass das nicht unbedingt eine lebenslange Karriere bei der Bundeswehr mit sich führen muss. Das ist auch möglich, aber ich würde mir einfach wünschen, dass mehr Leute damit offen umgehen und sich damit mal beschäftigen.
1: Sie haben nach den 3 Monaten Grundwehrzeit weitere 8 Monate in der sogenannten Zahnstaffel bei der Bundeswehr gearbeitet, weil Sie auch beruflich in Richtung Zahnmedizin gehen wollen. Ist das denn dann quasi eigentlich, findet zwar in der Kaserne statt, aber eigentlich ist es wie bei einem zivilen Zahnarzt oder ist es doch noch anders und es gibt auch militärische Aspekte dabei?
0: Direkt wie beim zivilen Zahnarzt ist das nicht unbedingt, hat natürlich gleiche Aspekte, aber auch einfach Unterschiede. Damit angefangen, dass die Patienten auch tendenziell in Uniform dort ankommen. Das ist, würde ich mal sagen, für Außenstehende erstmal der prägnanteste Aspekt. Aber dann auch so ein bisschen, was das Klientel angeht. Also die Personen, die dort behandelt werden, sind keine Kleinkinder, sind keine Rentner, sondern halt einfach natürlich ein männerdominiertes Feld, wo natürlich viele männliche Patienten in einem bestimmten Altersbereich vorbeikommen.
1: Sie sind mit dem Ende Ihrer Bundeswehrzeit Reservistin. Was heißt das?
0: Ich würde mal sagen, also natürlich bedeutet das, dass man diese Verbindung noch weiter hat zu der Bundeswehr für mehrere Jahre. Für mich persönlich bedeutet das aber auch, dass ich noch die Möglichkeit habe, wieder zurückzukehren in einem gewissen Punkt. Wenn ich mich mal dazu entscheide, dann doch noch eine Reservistenübung durchzuführen, dann habe ich da auf jeden Fall die Möglichkeit zu. Das heißt, das Buch ist nicht komplett geschlossen, muss jeder für sich selber entscheiden, wie oder was er da genau machen möchte. Genau.
1: Es ist jetzt ein Jahr her, dass Sie begonnen haben und Sie haben Ende Juli die 11 Monate beendet. Wenn Sie zurückblicken, was ist die vielleicht wichtigste Erfahrung für Sie?
0: Ich glaube, dass es einfach mit sehr viel persönlichem Wachstum auch zu tun hat und dass man nicht nur durch die rosigen Zeiten gehen muss, um was aus dieser ganzen Situation rauszuziehen und was zu lernen, dass man generell einfach mal andere Felder kennenlernt, andere Bereiche, mit denen man sonst nichts zu tun hat und mit denen man vielleicht auch langfristig gar nicht so sehr viel in Berührung kommt, aber damit man sie mal erlebt hat, dass man weiß, wodurch auch andere Leute jeden Tag in ihrem Alltag, in ihrem Berufsleben durchgehen und was sie alles so erleben, dass man sich da so ein bisschen reinversetzen kann, um auch teilweise an der politischen Debatte teilzunehmen, indem man weiß, worum es genau geht, konkret, nicht nur vom Hörensagen spricht, das finde ich schon sehr wichtig.
1: Frau Riedl, ich danke Ihnen herzlich fürs Gespräch.
0: Vielen, vielen Dank.
2: Nuria Riedl war das aus Berlin über ihre Erfahrungen im Freiwilligendienst bei der Bundeswehr.

Zum Wetter für Brandenburg und Berlin, zu den Temperaturen. 16 bis 18 Grad sind's in Berlin, in Brandenburg ebenfalls, 17 bis 20.

0: 30 Grad haben wir da. Und immer noch viele Wolken am Himmel. Es soll immer noch ein paar Schauer geben, nachmittags aber langsam abziehend. Und dann lässt sich auch mal wieder die Sonne blicken.
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0: Dorothea Echte.
2: Vorsicht bitte auf der A13 Dresden Richtung Berlin. Zwischen Großküritz und Bestensee ist ein LKW in den Straßengraben gerutscht. Es laufen die Bergungsarbeiten und es gibt Stau plus 20 Minuten. Stadtverkehr Berlin. Großbaustelle auf der A100 und A103. Umfangreiche Einschränkungen gibt es im Kreuz Schöneberg. Von der A103 aus Steglitz kommen kann man nicht auf den Stadtring fahren, von der A100 nicht zum Sachsendamm abfahren. Und auf der A100 Richtung Wedding ist es nicht möglich, auf die 103 zu fahren. Auf dem Stadtring selbst sind in beiden Richtungen jeweils nur zwei Spuren frei und die Zufahrten Buschkrugallee und Britzer Damm wurden gesperrt. Weißensee, die Berliner Allee ist stadteinwärts nach einem Unfall zwischen Tassostraße und Antonplatz gesperrt. Köpenick, Salvador Allende Straße in beiden Richtungen, zwischen Wendenschlossstraße und Friedrichshagener Straße ist von 8 bis 16 Uhr nur eine Spur frei. Dort werden bis Freitag neue BVG-Wartehäuschen gebaut. Und Steglitz-Attila-Straße in Höhe am Maulbronner Ufer ist bis Mitte Februar nächsten Jahres stadteinwärts nur eine Spur frei. 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
0: 20 vor 3.
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0: Sandra Schwarte hier. Die Schockwellen nach Sachsen-Anhalt. Sie haben vor allem die Kanzlerpartei CDU erfasst, wo nach vielen Enttäuschungen offenbar immer weniger glauben. Mit Friedrich Merz geht es noch aufwärts. Am kommenden Sonntag nun gibt es wieder Wahlen, die über das Schicksal des Kanzlers mitentscheiden könnten. Nachrichten dazu hat Dorothea Echte.
2: In der Diskussion über die politische Zukunft von Bundeskanzler Merz stärken ihm jetzt alle 8 CDU-Ministerpräsidenten den Rücken. Dazu haben sie eine gemeinsame Erklärung veröffentlicht. Hauptstadtkorrespondentin Sabine Henkel.
3: Wörtlich heißt es, gemeinsam mit dem Bundeskanzler wollen und werden wir unseren Beitrag leisten. Damit reagieren die Ministerpräsidenten offenbar auf Spekulationen, die darauf abzielen, dass Merz abgelöst werden könnte. Als möglicher Nachfolger wird unter anderem Hendrik Wüst aus Nordrhein-Westfalen genannt, der das Schreiben aber ebenfalls unterzeichnet hat. Darin steht, dass Deutschland eine stabile und handlungsfähige Bundesregierung brauche, auch mit Blick auf das europäische Ausland. Außerdem halten die CDU-Ministerpräsidenten Verlässlichkeit für wichtig und entschlossenes Handeln. Sie sind überzeugt, dass Vertrauen wieder entstehen kann, wenn Politik Probleme löst, die die Menschen im Alltag beschäftigen.
2: Als Reaktion auf den mutmaßlich islamistischen Anschlag beim Berliner CSD hat sich die Bundesregierung auf schärfere Strafmaßnahmen verständigt. Demnach sollen sogenannte Gefährder verstärkt mit elektronischen Fußfesseln überwacht werden. Angriffe mit Messern sollen als Verbrechen mit einer Freiheitsstrafe von mindestens einem Jahr geahndet werden. Bislang galten solche Taten als Vergehen, solange keine schwere Körperverletzung die Folge war. Ein Punkt betrifft auch das Jugendstrafrecht. Welche Änderungen dort vorgesehen sind, erfahren Sie nach diesen Nachrichten von unserem Hauptstadtkorrespondenten. EU-Kommissionspräsidentin von der Leyen hat ein Mindestalter für soziale Medien angekündigt. Der Plan sieht Schutzstufen vor, gar kein Social Media für alle unter 13 und eigene Accounts erst ab 15 Jahren. Von der Leyen hat die Pläne in ihrer Rede zur Lage der Europäischen Union erläutert. Aus Straßburg, Katrin Schmidt.
4: Konkret bedeutet das, vom 13. bis zum 15. Lebensjahr wären nur von den Eltern eingerichtete und beaufsichtigte Minikonten mit eingeschränkten Funktionen und zeitlicher Begrenzung von einer Stunde pro Tag zulässig. Und auch ab 15 Jahren ist nach diesen Plänen nicht alles erlaubt. Nach Vorstellung von der Leyen dürfen die Social-Media-Plattformen, genauso wie auch Online-Gaming-Plattformen und sogenannte KI-Begleiter, Minderjährigen in Europa erst dann ihre Dienste anbieten, wenn sie bewiesen haben, dass sie sicher sind, etwa in puncto Jugend- und Datenschutz, also dass sie beispielsweise keine Fotos ungefragt in KI-Kontexte stellen. Die Kommissionschefin wird die Pläne morgen noch detaillierter präsentieren im Rahmen der Vorstellung des EU Kids Act.
2: Der Brandenburger Landtag hat in erster Lesung über den Haushalt für die nächsten 2 Jahre debattiert. Finanzminister Keller sagte, die Landesregierung wolle einerseits sparen, wo sich das Land begrenzen kann, andererseits aber investieren, wo sich der Staat nicht zurückziehen darf. Der AfD-Fraktionsvorsitzende Bernd warf der Landesregierung vor, Brandenburg lebe über seine Verhältnisse. Für wirklich große Einsparungen und Reformen fehle SPD und CDU der Mut. BSW-Fraktionschef Lüders sprach sich gegen Rüstungsansiedlungen aus. Der Haushaltsentwurf sieht vor, dass die Ausgaben 2027 und 2028 jeweils 18 Milliarden Euro übersteigen. Vor dem Landgericht Frankfurt-Oder hat das Berufungsverfahren um einen tödlichen Badeunfall am Werbelinsee begonnen. Vier Lehrerinnen und Erzieherinnen wird vorgeworfen, für den Tod eines 7-jährigen Mädchens auf einer Klassenfahrt vor 10 Jahren verantwortlich zu sein. Dorette Kirmse, RBB 24, Frankfurt-Oder.
5: Das Mädchen, das noch nicht schwimmen konnte, trieb mehr als 5 Minuten unter Wasser, ohne dass es bemerkt wurde. In einem ersten Prozess vor 5 Jahren am Amtsgericht Eberswalde wurden die Betreuerinnen im Alter zwischen 35 und 57 Jahren zu Geldstrafen zwischen 4 und 10.000 Euro verurteilt. Die Staatsanwaltschaft hatte Bewährungsstrafen gefordert, die Verteidigung Freispruch. Nun wird der Prozess am Frankfurter Landgericht neu aufgerollt. Insgesamt sind für das Verfahren 12 Verhandlungstage angesetzt. Ein Urteil soll es Ende November geben.
2: Berlin plant auch für den kommenden Jahreswechsel eine Silvesterfeier am Brandenburger Tor. Eine Senatssprecherin hat bestätigt, dass es wieder eine Party mit kostenlosem Eintritt, DJs und Feuerwerk geben soll. Die Planungen hätten bereits begonnen. Das Konzept richtet sich der Sprecherin zufolge nach der Silvesterfeier im vergangenen Jahr. Da hatte der Senat erstmals selbst eine kostenlose Party organisiert, nachdem der bisherige Veranstalter wegen fehlender Fördermittel die geplante Feier abgesagt hatte. Soweit die Nachrichten. 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Das Wetter. Am Nachmittag zieht der Regen über den Südosten Brandenburgs ab. Sonst bleibt es meist trocken bei 18 bis 24 Grad. Aktuell in Berlin-Dahlem 17 Grad, 18 in Kreuzberg, 16 in Rathenow und 22 Grad in Guben. Morgen wechseln sich Sonne und Wolken ab. Es bleibt meist trocken bei um die 20 Grad. Die Zeit 14.45 Uhr.
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0: Sandra Schwarte ist im Studio. Eine bunte Regenbogenbank mahnt im Berliner Tiergarten seit dieser Woche wieder an den Anschlag auf den Christopher Street Day. Heute jetzt legt das Regierungskabinett parallel seinen Plan vor, um solche Anschläge künftig besser zu verhindern. Bundesinnenminister Dobrindt und Justizministerin Hubig stellten 10 Punkte für einen besseren Schutz vor islamistischem Terror vor. Was drinsteckt im Paket, ob es vor allem um Strafverschärfungen geht, das habe ich Philipp Eckstein aus unserem Hauptstadtstudio gefragt.
6: Ja, es geht darum, dass man Strafen verschärft. Beispielsweise, wenn ein Messer bei einer Tat eingesetzt wird, soll die Mindeststrafe hochgesetzt werden. Es soll an einigen Stellen gedreht werden. Es ging heute aber, das war auch sichtbar, nochmal darum, dass man so eine gewisse Entschlossenheit als Bundesregierung präsentiert. Der Bundesinnenminister Alexander Dobrindt sagte:
7: Uns ging es jetzt darum, stärker zu überwachen, Bewegungsfreiheit einzuschränken und härter zu bestrafen.
6: Ja, und das war so ein bisschen eins der Signale, also auch IP-Speicherdaten oder dass man Adressdaten von Internetverbindungen besser speichern kann. Das ist ja ohnehin schon Thema im Bundestag. Was ich noch interessant fand, es sollen vor allem auch die Gerichte mehr Informationen von den Sicherheitsbehörden bekommen. Also wenn die beispielsweise der Verfassungsschutz oder so noch etwas über einen Täter weiß, was möglicherweise wichtig ist bei der Einschätzung, wie gefährlich eine Person ist, soll dieser Informationsaustausch besser geregelt werden.
0: Und wird jetzt auch das Jugendstrafrecht verschärft? Darüber wurde ja auch nach dem Anschlag auf den CSD viel diskutiert.
6: Ja, das war ein großes Thema, weil der Täter ja kurz zuvor noch nach Jugendstrafrecht verurteilt wurde. Die Bundesjustizministerin Stefanie Hubig hat dazu nochmal gesagt:
8: Jugendstrafrecht ist keine Kuscheljustiz, auch wenn manchmal in der Öffentlichkeit der Eindruck entsteht.
6: Also das war ihr ein Anliegen, einmal zu betonen, auch heute ist das Jugendstrafrecht durchaus in der Lage, harte Strafen zu verhängen. Trotzdem soll da an einigen Stellen nachgebessert werden. Da geht es einmal darum, dass auch im Jugendstrafrecht genauer geschaut werden soll, wenn eine Strafe auf Bewährung ausgesetzt wird, ob dadurch auch Sicherheitsinteressen der Allgemeinheit berührt werden. Also das wäre dann ein Grund, warum man keine Bewährung verhängt. Und beim Thema Heranwachsende, also bei jungen Erwachsenen zwischen 18 bis Ende 20 Jahre, da sollen künftig die Gerichte nochmal sehr viel genauer prüfen, aber auch erläutern, warum sie Jugendstrafrecht anwenden und sich nicht für Erwachsenenstrafrecht entscheiden.
0: Also schärfere Strafen, aber mit solchen schärferen Strafen werden ja noch keine Taten wie beim CSD verhindert. Was tut die Regierung in Sachen Prävention?
6: Ja, Prävention sind zwei Punkte in diesem Aktionsplan. Da wird nochmal betont, dass Prävention wichtig ist. Auch das Thema Deradikalisierung wird angesprochen. Da sollen bestehende Programme allerdings nochmal evaluiert werden, also was sie bringen. Man möchte gerade auch Anbieter von Social-Media-Plattformen nochmal schärfer kontrollieren oder schärfer in die Pflicht nehmen, vor dem Hintergrund, dass gerade junge Menschen sich ja häufig im Internet radikalisieren. Da muss man sagen, die Ankündigung findet sich, sie ist allerdings relativ dünn, das ist ja in Aktionsplan häufig so, das wird dann erstmal so zusammengefasst. In diesem Aktionsplan unter dem Punkt Prävention findet sich tatsächlich auch die Ankündigung, dass es bald noch einen weiteren Aktionsplan geben soll. Da steht dann nämlich drinne: Wir werden einen gemeinsamen Bund-Länder-Aktionsplan Islamismusbekämpfung erarbeiten. Also Bund und Länder wollen enger zusammenarbeiten. Trotzdem ist es natürlich erstmal auffällig, dass in einem Aktionsplan schon der nächste Aktionsplan angekündigt wird.
0: Ja, und du sagst schon Ankündigung vor allen Dingen. Und sind das eigentlich alles Punkte, die auf Bundesebene geregelt werden, oder muss da auch Arbeit von den Bundesländern übernommen werden?
6: Also ein Teil davon kann der Bund quasi auf Bundesebene regeln, Stichwort beispielsweise Verschärfungen im Strafrecht. Dann gibt es allerdings auch einen Punkt, der nach der Tat in Berlin ja sehr intensiv diskutiert wurde. Und da geht es um Präventionshaft oder Präventionsgewahrsam für Gefährderinnen und Gefährder. Und da findet sich auch in diesem Aktionsplan nochmal die Forderung, dass das häufiger zum Einsatz kommen soll. Da muss man allerdings klar sagen, das wird im Wesentlichen über das Polizeirecht in den Bundesländern geregelt. Und da gehen die Meinungen, wie weitreichend man so etwas überhaupt regeln sollte oder kann oder was da rechtlich möglich ist, zwischen den Bundesländern doch auch ziemlich auseinander. Also da werden dann im Wesentlichen die Bundesländer gefragt, hier eine gemeinsame Linie zu finden.
0: Eine kurze Einschätzung. Maßnahmen, die wirklich islamistischen Terror eindämmen oder eher für mehr Sicherheitsgefühl sorgen sollen?
6: Also es gibt ein paar Punkte, die, glaube ich, tatsächlich hilfreich sind. Also so sagen Ermittler, dass es beispielsweise beim Thema Spenden sammeln wirklich Lücken gibt. Also wenn noch nicht klar ist, für wen die sind, man dann aber absehen kann, dass beispielsweise Gelder dann später an die Hamas fließen sollen oder an andere islamistische Organisationen. Da soll ein neuer Straftatbestand einfach geschaffen werden, um da Lücken, die es jetzt im Recht gibt, zu beheben. Trotzdem bleibt aber natürlich auch bei diesem Aktionsplan leider immer die Erkenntnis, also ganz, ganz verhindern kann man Anschläge nie. Man sollte es aber natürlich so weit versuchen, wie es nur irgendwie möglich ist.
0: Philipp Eckstein aus dem Hauptstadtstudio zu den angekündigten 10-Punkte-Plan gegen islamistischen Terror. Das Bundeskabinett hat den heute beschlossen. 3:10, es ist 14.50 Uhr. Jetzt reden wir über Herzrhythmusstörungen, denn die gehören in Deutschland zu den Diagnosen, die am häufigsten zur Krankenhausaufnahme führen. Einige Varianten zählen sogar zu den Top 10 der Todesursachen. Was dahinter steckt, welche effektiven Behandlungsmöglichkeiten es gibt, darüber hat heute die Deutsche Herzstiftung informiert. Und Lucia Hansarizi aus der rbb-Gesundredaktion weiß mehr.
9: Wenn das Herz stolpert, rast oder Schläge aussetzt, macht das Angst. Immerhin ist es unser Lebensmotto. Je nach Art können Herzrhythmusstörungen symptomlos sein oder erhebliche Beschwerden wie Luftnot, Schmerzen in der Brust und Schwindel auslösen. Gefährliche Komplikationen sind Schlaganfall, Herzschwäche oder Herztod. Die häufigste Arrhythmie ist Vorhofflimmern. Dabei lösen Zellen der Lungenvenen am linken Vorhof elektrische Fehlreize aus. Laut dem Herzbericht-Update gehören Herzrhythmusstörungen zu den Herzerkrankungen, die die Bevölkerung besonders belasten. Im Jahr 2024 gab es mehr als 500.000 vollstationäre Krankenhausaufnahmen und rund 30.000 Todesfälle. Die Zahl der Behandlungen ist gestiegen, sagt Professor Dr. Thomas Vogtländer, Vorstandsvorsitzender der Deutschen Herzstiftung.
10: Es werden mittlerweile in Deutschland ca. 140.000 Eingriffe mit dem Katheter bei Rhythmusstörungen durchgeführt, die meisten bei Vorhofflimmern. Das ist eine 100% Steigerung innerhalb der letzten 5, 6, 7 Jahre. Warum ist das so hochgegangen? Einmal, weil die Techniken viel sicherer und viel effektiver geworden sind und weil die Effekte dieser Vorhofflimmerablation wesentlich nachhaltiger sind als die Effekte einer rein medikamentösen Therapie.
9: In 70-80% der Fälle lässt sich per Katheterablation der Sinusrhythmus stabilisieren, so Vogtländer. Und die Technik habe enorme Fortschritte gemacht.
10: Die hat man früher thermisch gemacht mit kleinen Stromstößen. Dann war eine lange Phase mit Kälte, sogenannte Kryoablation. Und das jetzige Verfahren, das PFA-Verfahren, ist ein ganz neues Verfahren, was sozusagen durch den Katheter eine Zellveränderung in diesen Zellen, die dort zu viel sind und das Hochflimmern produzieren, diese Zellen zerstören, ganz isoliert.
9: PFA steht für Pulsed Field Ablation, eine Technik mit Stromimpulsen, die als noch nebenwirkungsärmer und zeitsparender gilt. Auch in einer aufsehenerregenden Studie des Deutschen Herzzentrums der Charité mit Kardiologen der Uni Leipzig wurde das Potenzial der Herzkatheterablation untersucht. Die Mediziner analysierten ihre Wirkung auf die Lebensqualität von Behandelten. Dafür bildeten sie zwei Gruppen. Eine erhielt die Herzkatheterablation wirklich, die andere eine davon nicht zu unterscheidende Scheinbehandlung. Das Ergebnis beschreibt Studienmitautor Prof. Dr. Nikolaus Dagres vom Deutschen Herzzentrum der Charité.
11: Und die Ergebnisse waren so, dass sich in beiden Gruppen die Ergebnisse deutlich verbessert haben. Also die Lebensqualität hat sich deutlich verbessert, ohne einen nennenswerten, einen richtig relevanten Unterschied zwischen den beiden Gruppen, was erstaunlich war.
9: Professor Dr. Gerhard Hindricks, Direktor der Klinik für Kardiologie an der Charité, ergänzt.
12: Es ist also keine Studie, die in irgendeiner Weise zeigt, dass die Ablation nicht wirkt. Was neu an der Studie ist, ist der wissenschaftliche Beleg dafür, dass auch eine Scheinbehandlung, was die Lebensqualität angeht, erhebliche Effekte auf das Wohlbefinden der betroffenen Patienten mit sich bringt.
9: Neben rein physischer Wirkung könnte die Ablation also besondere psychische Vorteile in die Therapie von Herzrhythmusstörungen einbringen. 2027 soll die Studie publiziert werden.
0: RBB-Gesundreporterin Lucia Henerici war das.
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0: Der Westen hatte Tangerine Dream und Kraftwerk, der Osten hatte Pond. Das war die erste Elektronikband der DDR. 1978 ist der Schlagzeuger Wolfgang Paule Fuchs mit ihr erstmals aufgetreten und bis heute ist Pond aktiv. In dieser Woche gibt's zwei Konzerte in Brandenburg und vorher hat RBB-Kulturreporter Volker Michael den Musiker in seinem Haus in Schwanebeck besucht.
13: Wolfgang Paule Fuchs ist das, was man einen Soundtüftler nennt. Er hat nicht nur 20 Alben produziert und 1500 Konzerte gegeben, sondern in seinem großen Kellerstudio auch eigene Instrumente gebaut. Zum Beispiel eine blinkende, leuchtende und virtuelle Gitarre.
14: Der Paule Pond aus Panketal, der hat eben seine Touch da. Also ist eine Gitarre, wo ich dann auf dem Pad sozusagen Töne erzeuge, inklusive mit Taster, dann über MIDI verschiedene Synthesizer ansteuern und es ist eine hochkomplizierte Sache.
13: Ponds aktuelles Programm heißt Space Odyssey. Mit 8 Technikern wird er das komplizierte Konzertprojekt in Eberswalde und später noch in Werder Havel und im französischen Dom in Berlin aufführen. Es bringt ihn zurück zu den Wurzeln der elektronischen Musik.
14: Das war damals so üblich, dass man diese neuen Sounds, die ja ein Synthesizer plötzlich gemacht hat, noch nie gehört wurden vorher. Und das hat man immer mit dem Weltraum in Verbindung gebracht. Man weiß ja nicht, wie da oben klingt. Ich bin so eine Art Schreibtischtäter. Man muss ein Motto haben und dann wird danach gearbeitet. Zum Beispiel heißt mein bekanntester Titel Planetenwind. Das ist eigentlich eine Wortschöpfung von mir selber. Es gibt eigentlich keinen Planetenwind.
13: Wer wie Paule Fuchs elektronische Musik macht, muss vor allem auswählen.
14: So ein Synthesizer hat 6000 Klänge und 4 Stück habe ich davon. Und da kann man sich vorstellen, was das für eine Qual der Wahl ist. Sonst wird das Spielerei und Selbstverliebtheit und das will ja kein Mensch hören.
13: Bis heute hat der Ostelektroniker Wolfgang Paule Fuchs einen Standortvorteil. Wie in vielen anderen Bereichen gab es in der DDR keinen Überfluss an Technik, auch nicht an Synthesizern.
14: Im Westen war es so üblich, nach 2 Jahren war das Ding alt, haben sie es verkauft und sich ein neues gekauft. Aber hier, bei uns ging es ja nicht. Wir mussten das Ding auspressen bis zum letzten Ton und konnten dann natürlich auch damit umgehen. Es kam beim Publikum, wir waren ja die Ersten, äußerst gut an. Die haben ja da still gesessen und zugehört, das ist ja unglaublich.
13: Paule Pond aus Panketal in Barnim hat einen Faible für Bilder, für die Bilder einer Ausstellung, für viele Filme. Und Mussorgskis Bilder einer Ausstellung hat er durch die Band Emerson, Lake & Palmer kennengelernt.
14: Als ich das Gewerk gehört habe, da war es um mich geschehen und begleitet mich bis heute.
13: Die Stücke von Pond haben fast nie Texte. Das war zu DDR-Zeiten eine große Hilfe, weil es unpolitisch war und ist bis heute gut fürs Bankkonto.
14: Ich krieg ja quasi als Komponist krieg ja 100%.
13: Mit seinen beiden Söhnen hat Fuchs mal eine Ausnahme von dieser Regel gemacht. Der Song mit 1,5 Textzeilen macht jetzt eine Karriere in den USA.
14: Ich bin der Dick, ich bin der Duck, ich bin der dicke Duck.
0: Wolfgang Paule Fuchs von der Elektronikband Pond. Die nächsten Konzerte sind dann übermorgen in Eberswalde im Movie Magic West End Kino und am Samstag in der Stadthalle Bernau. Am Sonntag gilt's ja, da wird in Berlin gewählt. Und wir im RBB werden dann natürlich ausführlich berichten. Darum ist es jetzt schon Thema für Bernhard Kempf, der jetzt hier weitermacht. Bernhard.
15: Ja, ganz genau, Sandra. 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
0: Und das können Sie dann auch hier übrigens bei uns im Inforadio hören, 20.15 Uhr live dabei.
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0: Und Dorothea Echte.
2: A13 Dresden Richtung Berlin zwischen Großküriß und Bestensee ist ein LKW in den Straßengraben gerutscht. Es laufen Bergungsarbeiten und es gibt Stau plus 30 Minuten. Stadtverkehr Berlin auf dem Stadtring staut es sich Richtung Treptow zwischen Dreieck Charlottenburg und Funkturm sowie Richtung Wedding zwischen Schmargendorf und Funkturm. Jeweils 10 bis 15 Minuten plus. Weitere Staus mit 10 Minuten. Wollangstraße Richtung Pankow. Tempelhofer Damm am Stadtring auswärts, Bernauer Straße in beiden Richtungen und Rudolf-Rühl-Allee Richtung Biesdorf. Wedding, die Müllerstraße ist wegen eines Feuerwehreinsatzes gleich nach der Luxemburger Straße in Richtung Mitte gesperrt. Da, wo es geht, Ihnen gute Fahrt.
15: 15 Uhr, die Zeit jetzt.
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15: Mit Bernhard Kempf, guten Tag. Sozialleistungen, immer wieder ein großes Thema und ein großer Posten im Bundeshaushalt. Sozialbetrug auch ein Thema. Wie schaffen wir es, denen zu helfen, die Hilfe brauchen und die zu stoppen, die das System missbrauchen? Erstes Thema in den Nachrichten und die hat jetzt Dorothea Echte.
2: Mit einem Bündel von Maßnahmen will die Bundesregierung gegen den Missbrauch von Sozialleistungen vorgehen. Ein entsprechender Aktionsplan liegt dem ARD-Hauptstadtstudio vor. Von dort Tim Aßmann.
16: Menschen aus osteuropäischen EU-Ländern wie Bulgarien oder Rumänien werden nach Deutschland geholt, in heruntergekommenen Wohnungen untergebracht und mit Scheinarbeitsverhältnissen ausgestattet, um dann Sozialleistungen wie Kinder- oder Wohngeld beziehen zu können. Auch um solche Fälle von Leistungsbetrug durch organisierte Banden effizienter bekämpfen zu können als bisher, haben Bundesarbeitsministerium und Bundesinnenministerium einen gemeinsamen Aktionsplan erarbeitet. Schwerpunkt der Pläne: Maßnahmen gegen Sozialleistungsmissbrauch im Zusammenhang mit der Zuwanderung aus EU-Staaten. Durch mehr Datenabgleich zwischen den Behörden soll besser erkannt werden können, wer unberechtigt Leistungen bezieht. Auch ein schärferes Vorgehen gegen Vermieter von sogenannten Schrottimmobilien und gegen Schwarzarbeit ist Teil des Aktionsplans.
2: Vor dem Hintergrund wachsender Spekulationen über Bundeskanzler Merz haben sich die 8 CDU-Ministerpräsidenten demonstrativ hinter ihren Parteichef gestellt. Die Menschen könnten darauf vertrauen, dass man ihre Probleme angeht. Als Ministerpräsidenten wollen und werden wir gemeinsam mit dem Bundeskanzler unseren Beitrag dazu leisten, heißt es wortwörtlich in einer gemeinsamen Erklärung. Unionsfraktionschef Frei betonte, Merz werde auch nach den beiden Landtagswahlen am kommenden Wochenende unumstößlich Partei- und Regierungschef sein. Für neue Spekulationen hatte gesorgt, dass der Kanzler eine Reise zur UN-Vollversammlung kommende Woche abgesagt hat. Die EU-Kommission will, dass Kinder in Europa erst ab 13 Jahren Zugang zu Social Media bekommen. Kommissionspräsidentin von der Leyen sagte in ihrer jährlichen Rede zur Lage der Union, es brauche unterschiedliche Schutzstufen für alle Altersgrenzen. Das bedeutet gar keine sozialen Medien für alle unter 13, eigene Accounts erst ab 15 Jahren. Für diese müssten die Plattformen ein sicheres Design garantieren. Von der Leyen betonte, dass man nicht alles hinnehmen müsse, zum Beispiel süchtig machende Funktionen. Man kehre deshalb die Beweislast um. Die Unternehmen müssten künftig beweisen, dass sie sich an die Regeln der EU halten. Ein Sondertribunal in Den Haag hat den früheren Präsidenten des Kosovo, Tadic, wegen Kriegsverbrechen verurteilt. Er muss für 25 Jahre ins Gefängnis. Tachi war Ende der 1990er Jahre Oberkommandeur der Befreiungsarmee UCK. Sie kämpfte für die Unabhängigkeit der damals noch serbischen Provinz Kosovo. Unser Korrespondent Oliver Schosch.
17: Hashim Thaci trage die Verantwortung für die Ermordung von 96 Personen, für die Folterung von 303 Personen, für grausame Behandlungen und rechtswidrige und willkürliche Festnahmen. Auch die mitangeklagten UCK-Anführer haben hohe Haftstrafen erhalten. In der kosovarischen Hauptstadt Pristina, wo sich tausende Menschen zu einer Solidaritätskundgebung versammelt haben, ist das Entsetzen groß. Es wurde laut gebuht, es ertönten UCK-Sprechchöre. Ein Demonstrant sagte dem ARD-Studio Südosteuropa, dass das Urteil eine Katastrophe sei. Viele Kosovo-Albaner sehen sich nur als die Opfer des Krieges, als die Kämpfer für Freiheit und Unabhängigkeit und die Serben als die alleinigen Täter, als die Besatzer.
2: Im Berufungsprozess um einen tödlichen Badeunfall am Wehr-Berlin-See hat die Verteidigung gefordert, das Verfahren einzustellen. Vor dem Landgericht Frankfurt-Oder argumentierte sie, der Prozess ziehe sich enorm in die Länge und habe erhebliche psychische und berufliche Konsequenzen. Angeklagt sind 4 Lehrerinnen und Erzieherinnen. Sie sollen für den Tod eines 7-jährigen Mädchens verantwortlich sein. Es war vor 10 Jahren auf einer Klassenfahrt ertrunken. Den Betreuerinnen wird vorgeworfen, ihre Aufsichtspflicht verletzt zu haben. Sie waren in einem ersten Prozess wegen fahrlässiger Tötung durch Unterlassen zu Geldstrafen verurteilt worden. Berlin plant auch für den kommenden Jahreswechsel eine Silvesterfeier am Brandenburger Tor. Eine Senatssprecherin hat bestätigt, dass es wieder eine Party mit kostenlosem Eintritt, DJs und Feuerwerk geben soll. Die Planungen hätten bereits begonnen. Vergangenes Jahr hatte der Senat zum ersten Mal selbst eine kostenlose Party organisiert, nachdem der bisherige Veranstalter wegen fehlender Fördermittel die geplante Feier abgesagt hatte. Soweit die Nachrichten. 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Das Wetter. Am Nachmittag zieht der Regen in den Südosten Brandenburgs. Sonst bleibt es meist trocken bei 18 bis 24 Grad. Aktuell in Berlin-Wannsee 16 Grad, 18 in Tempelhof, 16 Grad in Templin und 19 Grad in Küritz. Morgen wechseln sich Sonne und Wolken ab. Es bleibt meist trocken bei um die 20 Grad. Am Freitag mal Sonne, mal Wolken und einzelne Schauer. Die Zeit, es wird 15.05 Uhr.
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15: Jetzt im Studio für Sie, Bernhard Kemp. Freue mich, dass Sie wieder mit dabei sind. Benzin und Diesel, beides so teuer wie noch nie in Deutschland. E10 für 2,30 Euro pro Liter, Diesel für 2,40 Euro oder noch mehr. Preise wie diese markieren für viele Autofahrer eine echte Schmerzgrenze. Das sieht auch die Bundesregierung so und will die Bürgerinnen und Bürger jetzt doch entlasten. Das hat Friedrich Merz gestern angekündigt. Wie genau, das ließ der Kanzler allerdings offen. Fragen wir nach bei Jakob Mayer aus dem ARD-Hauptstadtstudio. Denn der ist jetzt zugeschaltet. Herr Mayer, gestern hieß es ja, das genaue Instrumentarium stehe noch nicht fest, hat der Kanzler gesagt. Weiß man denn heute, wie diese Entlastung aussehen soll?
18: Nein, weiß man immer noch nicht. Die Bundesregierung berät noch über ihre Pläne. Sicher ist nur, dass der Bundeskanzler und dass auch der Vizekanzler und Finanzminister Lars Klingbeil sich einig sind, dass was passieren soll, um Autofahrerinnen und Fahrern zu helfen. Jetzt beraten die zuständigen Ministerien, was konkret geschehen soll. Das sind das Finanz- und das Wirtschaftsministerium. Das muss rechtlich wasserdicht und möglichst unkompliziert sein, damit es auch schnellstmöglich umgesetzt werden kann. Das ist nämlich das, was der Regierungssprecher Stefan Cornelius am Mittag gesagt hat. Es könnte sich noch um einige Tage handeln, aber es soll wirklich schnellstmöglich umgesetzt werden.
15: Merz-Versprechen kommt ja nur wenige Tage vor den Landtagswahlen, jetzt am Sonntag in Mecklenburg-Vorpommern und hier in Berlin. Geht's denn hier wirklich um den Geldbeutel der Bürger oder möglicherweise mehr um das politische Überleben des Kanzlers?
18: Sagen wir so, der Bundeskanzler hat zunächst mal angekündigt, dass er wirklich die Bürgerinnen und Bürger entlasten will. Aber wenn nebenbei noch rauskommt, dass es ihm selber nützt, vor den wichtigen Landtagswahlen in Mecklenburg-Vorpommern und in Berlin am Sonntag, dann wird er das sicher gerne mitnehmen. Also Tatsache ist, der Kanzler ist massiv in Bedrängnis. Es gibt eine Personaldebatte in seiner Partei, in der CDU. Und da muss er schauen, wie es weitergeht. Und es könnte sein, dass es am kommenden Wochenende, je nachdem wie die Wahlen ausgehen, sogar um sein politisches Schicksal geht.
19: Hm. Herr Mayer, dann schauen wir mal auf die kommende Woche. Da gab es einen Termin in seinem Kalender, denn da wollte der Kanzler eigentlich nach New York fliegen, und zwar zur UN-Generalversammlung. Diesen Termin, den hat er gestern ziemlich überraschend gecancelt. Was steckt denn hinter dieser Absage?
18: Dahinter steckt, dass es in Berlin noch wichtigere, für ihn, Friedrich Merz, den Bundeskanzler und CDU-Chef, noch wichtigere Termine gibt. Unter anderem am kommenden Dienstag die Fraktionssitzung, also die Sitzung der Unionsfraktionen von CDU und CSU. Und wie gesagt, je nachdem, wie die Wahlen am Sonntag ausgehen, könnte es da hoch und heiß hergehen. Da werden die Abgeordneten von CDU und CSU möglicherweise ihrem Ärger Luft machen. Und Friedrich Merz muss als CDU-Chef jetzt alles tun, um die Wogen dann zu glätten. Und da ist dieser Termin eben wichtiger als die UN-Generalversammlung. Da wird der Bundesaußenminister Johann Wadephul hinfahren.
19: Jetzt betreiben die Union und auch der Kanzler ja nach dem Wahlsieg der AfD in Sachsen-Anhalt Krisenmanagement. Heute gab es demonstrative Rückendeckung für Friedrich Merz. Von wem kam die denn?
18: Die kam von 8 CDU-Ministerpräsidenten aus Ost und West. Die haben in einem gemeinsamen Schreiben betont, dass die Menschen darauf vertrauen könnten, dass sie die Probleme angehen. Und der wichtige Satz ist der, als Ministerpräsidenten wollen und werden wir, und das ist wichtig, gemeinsam mit dem Bundeskanzler unseren Beitrag dazu leisten. Also das ist schon ein einmaliger Vorgang und zeigt, dass Merz offensichtlich diese Unterstützung nötig hat. Das ist für ihn tatsächlich ganz wichtig, dass er den Rückhalt bei allen CDU-Ministerpräsidenten bekommt. Die sind eine Macht, und wenn er die nicht hinter sich hat, jetzt schon vor den Wahlen, egal wie sie ausgehen, dann könnte es schwierig werden am Sonntag. Und da wird es auch so sein, dass direkt nach den Wahlen oder schon am Nachmittag das CDU-Präsidium zusammentritt. Und da sind eben alle wichtigen CDU-Politikerinnen und Politiker versammelt. Und da kommt es darauf an, und das hat Merz jetzt mit diesem Brief erreicht, mit dieser Solidaritätsadresse, da kommt es darauf an, möglichst die Truppen hinter sich zu versammeln. Das versucht er, und das hat er auch geschafft.
19: Dieser Brief, sagen Sie, also eine deutliche Solidaritätsadresse. Und trotzdem gibt es immer wieder das Gerücht ja auch in Berlin über einen möglichen Kanzlertausch. Wie fest sitzt denn Friedrich Merz im Sattel? Hat der Kanzler noch die notwendige Autorität?
18: Die Autorität ist stark angekratzt. Das ist auf jeden Fall so. Das rührt unter anderem auch durch den missglückten Neustart oder versuchten Neustart durch die Umbesetzung im Kabinett her, nachdem Unionsfraktionschef Jens Spahn sein Amt abgegeben hat. Das hat nicht geklappt. Dann versucht der Kanzler ja durchzudringen mit seinen Erzählungen und schafft das nicht. Seine Beliebtheitswerte sind im Keller. Also die Autorität ist angekratzt. Auf der anderen Seite sehe ich auch nicht so ganz, wie eine mögliche Ablösung denn laufen sollte. Also es gibt immer wieder Gerüchte, dass möglicherweise CSU-Chef und Ministerpräsident Bayerns Markus Söder sich warm liefe oder der nordrhein-westfälische Ministerpräsident Wüst. Für beide gilt, dass sie nicht unbedingt die nötige Mehrheit hinter sich hätten, um diesen Kanzlersturz wirklich angehen zu können. Die Frage ist auch, was es denn bringen sollte, wenn man das Personal wechselt. Die Probleme bleiben ja. Also die Probleme in der Renten-, in der Pflegeversicherung, die Löcher im Haushalt, die werden nicht weggehen, wenn neues Personal am Start ist. Und dann ist eben die Frage auch, es gibt hohe verfassungsrechtliche Hürden, die einen Kanzlerwechsel erschweren, ob man die überwinden kann. Also all das steht im Raum. Und insofern würde ich sagen, kommt alles jetzt eben auf die Wahlen an. Könnte auch sein, dass irgendwas ins Rutschen gerät, ohne dass da rationale Gründe dahinterstehen.
19: Vielen Dank für diese Einschätzungen und Informationen. Jakob Mayer war das aus dem ARD-Hauptstadtstudio. Und damit haben wir es 3:11. Ja, die sozialen Medien spielen natürlich im Wahlkampf eine immer größere Rolle. Das haben wir in Sachsen-Anhalt gesehen und das erleben wir auch gerade kurz hier vor der Wahl in Berlin. Auch in Brandenburg wird es beobachtet. Die Parteien im Landtag geben sich inzwischen viel Mühe, in den sozialen Medien aufzufallen. Mehr dazu von rbb24 Landespolitikreporter Thorsten Südow.
20: Zwei helle Scheinwerfer, eine Kamera und im Hintergrund das bekannte SPD-Rot.
21: Das gab es in Brandenburg noch nie. Mal nochmal.
3: Das gab es in Brandenburg noch nie.
20: Katja Poschmann, Bildungsexpertin und stellvertretende SPD-Landtagsfraktionsvorsitzende, nimmt zwischen zwei Sitzungen ein kleines Video auf. In lockerer Form will sie den Insta-Followern der SPD-Fraktion erzählen, dass im nächsten Monat endlich die ersten Medizinstudenten an der Universität Lausitz in Cottbus mit dem Studium beginnen.
21: Ich möchte den Leuten auch erklären, auch aus meiner Perspektive heraus, wie ich die Dinge sehe, warum ich entscheide, was ich entscheide, wie für mich die Zusammenhänge sind. Und insofern ist mir das total wichtig und ich würde auf Social Media nicht mehr verzichten wollen.
20: Etwa 3.500 Personen verfolgen den Instagram-Auftritt der SPD-Landtagsfraktion. Ähnlich ist die Zahl bei Brandenburgs Bildungsminister Gordon Hoffmann von der CDU. Was ich mache und warum ich es mache, das wolle er über Social Media erklären, so der Christdemokrat. Direktes Feedback der Leute sei ihm wichtig.
22: Jedes Mal, wenn ich eine Schule besuche und davon irgendwie einen Post mache, dann schreiben mir irgendwie 3 andere, ich soll ihre Schule auch mal besuchen. Und dann sage ich, klar, dann müsst ihr mir nur sagen, wo.
20: Der SPD-Landtagsfraktion und CDU-Minister Hoffmann weit enteilt sind die Social-Media-Auftritte der Alternative für Deutschland. Etwa 143.000 Follower bei Instagram hat der parlamentarische Geschäftsführer der AfD-Landtagsfraktion Dennis Holoch. Social Media hätten laut Holoch klassische Medien abgelöst. Darum politische Forderungen in knappen Clips. Immer wieder mit moderner Studiotechnik produziert. Mit dem einen Ziel, sagt Holoch.
23: Die Maximierung von Wählerstimmen und die Leute zu erreichen. Und unsere Aufgabe ist es nicht, die ARD oder das ZDF oder die Springerpresse irgendwie zu verdrängen. Unsere Aufgabe ist es, dafür zu sorgen, dass wir so viele Menschen wie möglich erreichen, weil wir festgestellt haben in den letzten Jahren, dass ein falsches Bild um die AfD herum gezeichnet wurde, vor allem durch die herkömmlichen Medien. Und dem wirken wir so entgegen.
20: Social-Media-Auftritte würden die Debatten beleben, argumentiert Holoch. Dem entgegnet der Zeitungsjournalist und Vorsitzende der Landespressekonferenz Brandenburg, Benjamin Lassive, die Social-Media-Auftritte der Parteien seien einfach nur PR und keine objektive, einordnende Berichterstattung, die nötig sei.
24: Wir brauchen im Land auch deutlich mehr Medienbildung. Ich denke, in einer Zeit, in der jeder Anführungszeichen Hobbyreporter Anführungszeichen sein kann, braucht es Schülerinnen und Schüler, braucht es erwachsene, mündige Bürger, die unterscheiden können zwischen PR und journalistischer Arbeit.
20: Wie es aussieht, dürfte die AfD bis auf Weiteres die Nase vorn haben, die sozialen Medien zur Mobilisierung ihrer Anhänger zu nutzen.
19: Das sagt Landespolitikreporter in Brandenburg, Thorsten Sülow.
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19: Ja, während der Herbst hier bei uns so langsam aber sicher Einzug hält, da wirft auch schon der Wintersport seine Schatten voraus. Der Skiverband FIS möchte künftig häufiger Weltmeisterschaften austragen. Von den mächtigen Playern der Branche gibt es dabei mehr Kontra als erwartet. Über die angedachten Änderungen im Rennkalender kann ich jetzt mit Astrid Kretschmer aus unserer Sportredaktion sprechen. Astrid, wie sehen denn die Pläne des Skiverbands FIS konkret aus?
25: Naja, bislang kämpften die Skistars ja alle 2 Jahre um WM-Medaillen, weil zudem alle 4 Jahre die Olympischen Winterspiele stattfinden, stehen für die Skifahrer im 4-Jahres-Zyklus 3 Großanlässe an. Doch das ist der FIS offenbar nicht genug. Der Weltverband, der Skiweltverband unter dem neuen Präsidenten Alexander Ospelt prüft ab 2032 in jedem Jahr ohne Olympische Spiele alpine und nordische Skiweltmeisterschaften auszutragen. Offenbar ist sogar ein früherer Start denkbar. Eine Option sieht vor, den neuen Rhythmus bereits ab 2028 einzuführen.
19: Erinnert mich so ein bisschen an FIFA-Boss Gianni Infantino. Jedes Jahr eine Ski-WM. Was sind denn die Argumente für diesen Plan?
25: Ja, genau auf diese Kritik an diese WM Expansionspläne von FIFA-Boss Infantino erinnert das in der Tat. Aber ich muss vorwegschicken, von Intrigen, Machtspielen und sportpolitischen Wickelzügen wie bei der FIFA ist der Skiweltverband weit weg, denke ich mal. Aber mehr Geld zu generieren, ist wenig verwunderlich. Auch der Grund, warum die FIS die Idee lanciert hat. Der Weltverband teilte mit, es wurde sowohl aus sportlicher als auch aus kommerzieller Sicht eine Chance identifiziert. Also eine größere Präsenz von Schneesportarten im Fernsehen führe zu einer größeren globalen Reichweite, zu zusätzlichen Medaillen und Einnahmen für die Athleten und einem höheren Mehrwert für die Gastgeberorte.
19: Wie reagieren die Verbände und wie die Athleten?
25: Also kritisch und zurückhaltend, würde ich mal sagen. Die Meinung des ÖSV, also des österreichischen Skiverbunds, strikte Ablehnung. Anders klingt es bei Swiss Ski, der Schweizer Skiverband. Die Idee sei absolut prüfenswert, man sei grundsätzlich offen dafür. Und bei den Österreichern heißt es eben, der Plan sei aus sportlicher und strategischer Sicht nicht sinnvoll. Die Gründe: Inflationierung und schleichende Entwertung des sportlichen Stellenwerts einer WM. In diese Richtung gehen auch Skilegende Beat Volz und mit Dominik Paris, auch ein arrivierter aktueller Weltcupstar. Der Wert eines Titels würde gemindert. Der Fußball mache es vor, alle 2 Jahre eine WM oder eine EM. Dann schauen auch die Leute hin, die sich sonst nicht interessieren. Das sei viel exklusiver.
19: Astrid, was ist mit dem Deutschen Skiverband?
25: Ja, ganz kurz. Der will keine Blockade, aber man müsse vermeiden, dass das eine gut gemeinte Veränderung des WM-Zyklus am Ende mehr schadet als nutzt. Also was für die FIFA, wirtschaftlich interessant sei, sei nicht zwangsläufig auch für die nationalen Verbände attraktiv. Klar ist, die nächste WM findet im Februar 2027 in Crans-Montana statt. Ob dann wie geplant die darauffolgende 2029 im norwegischen Narvik stattfindet, ja, das wird erst die FIS-Detailplanung in den nächsten Monaten zeigen.
19: Wir sind gespannt. Der Ski-Weltverband FIS jedenfalls, der will häufiger Weltmeisterschaften austragen. Vielen Dank. Informationen waren das von Sportreporterin Astrid Kretschmer.
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19: So, aktuell ist auch das Wetter, das ich Ihnen jetzt präsentiere. Berlin-Wannsee meldet 16 Grad, 19 Grad sind es in Templin. Heute Regen in der Region, sonst auch trockene Abschnitte. In der Nacht dann locker bewölkt, örtlich einzelne Schauer. Tiefstwerte dann zwischen 12 und 9 Grad. Morgen dann mal trocken, dazu ein Wechsel aus Sonne und Wolken. Vielleicht kann es hier und da im Norden mal ein paar kleine Schauer geben. Die Höchsttemperaturen, die wir morgen erwarten, die liegen bei 20 Grad.
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19: In der Dorothea Echten.
2: A111 Richtung Kreuz Oranienburg. Die Anschlussstelle Stolpe bleibt bis Sonnabend gesperrt. Tagsüber ist auf der Autobahn zudem nur eine Spur frei. Zurzeit 20 Minuten plus ab Schulzendorfer Straße. A13 Dresden Richtung Berlin. Zwischen Großküritz und Bestensee ist ein LKW in den Straßengraben gerutscht. Es laufen die Bergungsarbeiten und es gibt Stau plus 20 Minuten. Stadtverkehr Berlin. Auf dem Stadtring staut es sich Richtung Treptow zwischen Dreieck Charlottenburg und Funkturm sowie Richtung Wedding zwischen Schmargendorf und Funkturm. Jeweils 10 bis 15 Minuten plus. Rund ums Kreuz Schöneberg läuft es nach der gestrigen Umstellung relativ gut. Weitere Staus mit 10 Minuten. Wollangstraße Richtung Pankow, Tempelhofer Damm am Stadtring auswärts. Bernauer Straße in beiden Richtungen und Rudolf-Rühl-Allee Richtung Wiesdorf. Wedding, die Müllerstraße, ist wegen eines Feuerwehreinsatzes gleich nach der Luxemburger Straße in Richtung Mitte gesperrt. Und in Weißensee ist die Berliner Allee stadteinwärts zwischen Tassostraße und Antonplatz gesperrt. 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
19: 15.20 Uhr jetzt.
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19: Mit Bernhard Kempf, guten Tag. Ja, Menschen zum Arbeiten bewegen, raus aus der Grundsicherung. Das will die Bundesarbeitsministerin schaffen und sie setzt dabei auch auf Sanktionen für die Menschen, die nicht mit dem Arbeitsamt kooperieren. Jetzt hat sie weitere Schritte angekündigt. Die Meldung dazu hat Dorothea Echten.
2: Die Bundesregierung will verstärkt gegen den Missbrauch von Sozialleistungen vorgehen. Ein entsprechender Aktionsplan liegt dem ARD-Hauptstadtstudio vor. In den Blick genommen wird schwerpunktmäßig der Sozialbetrug im Zusammenhang mit Zuwanderung aus EU-Staaten. Durch mehr Datenabgleich zwischen den Behörden soll besser als bisher erkannt werden können, wer unberechtigt Leistungen bezieht. Auch ein schärferes Vorgehen gegen Vermieter von sogenannten Schrottimmobilien und gegen Schwarzarbeit ist Teil des Aktionsplans. Sichergestellt werden soll auch, dass Personen, die per Haftbefehl gesucht werden, keine Grundsicherung mehr bekommen können. In der Diskussion über die politische Zukunft von Bundeskanzler Merz stärken ihm jetzt alle 8 CDU-Ministerpräsidenten den Rücken. Dazu haben sie eine gemeinsame Erklärung veröffentlicht. Hauptstadtkorrespondentin Sabine Henkel.
4: Wörtlich heißt es, gemeinsam mit dem Bundeskanzler wollen und werden wir unseren Beitrag leisten. Damit reagieren die Ministerpräsidenten offenbar auf Spekulationen, die darauf abzielen, dass Merz abgelöst werden könnte. Als möglicher Nachfolger wird unter anderem Hendrik Wüst aus Nordrhein-Westfalen genannt, der das Schreiben aber ebenfalls unterzeichnet hat. Darin steht, dass Deutschland eine stabile und handlungsfähige Bundesregierung brauche, auch mit Blick auf das europäische Ausland. Außerdem halten die CDU-Ministerpräsidenten Verlässlichkeit für wichtig und entschlossenes Handeln. Sie sind überzeugt, dass Vertrauen wieder entstehen kann, wenn Politik Probleme löst, die die Menschen im Alltag beschäftigen.
2: Die Europäische Union soll einen Alarmmechanismus analog zu Artikel 4 des NATO-Vertrags bekommen. Das hat Kommissionspräsidentin von der Leyen in ihrer jährlichen Rede zur Lage der Union vorgeschlagen. Es gehe dabei um Vorfälle, die unterhalb der Schwelle eines bewaffneten Angriffs liegen, die aber trotzdem die Sicherheit bedrohen. Wenn ein Mitgliedstaat nach einem solchen Vorfall den neuen Mechanismus auslöse, werde die EU gemeinsam reagieren. Von der Leyen betonte, Europa werde jeden Quadratmeter seines Territoriums verteidigen. Sie stellte außerdem in Aussicht, dass Kanada als erstes Land ein assoziiertes Mitglied der EU werden könnte. Der Brandenburger Landtag hat über den Haushalt für die kommenden beiden Jahre debattiert. In der sogenannten Generaldebatte verteidigte Finanzminister Keller von der SPD den Entwurf gegen Kritik aus der Opposition. Martin Adam, RBB 24 Landespolitik.
5: Der Haushaltsentwurf zeige, dass man zugleich sparen und an den richtigen Stellen investieren könne, so Keller. Man komme mit deutlich weniger neuen Schulden aus als ursprünglich geplant. Die Kommunen erhalten künftig 9% zusätzliche Finanzmittel vom Land und kein Bundesland investiere pro Kopf so viel in Krankenhäuser wie Brandenburg. Der AfD-Fraktionsvorsitzende Hans-Christoph Berndt warf der Landesregierung vor, Brandenburg lebe über seine Verhältnisse. Für wirklich große Einsparungen und Reformen fehle SPD und CDU der Mut. Die Landesregierung hatte Anfang September einen Rekordhaushalt von jeweils über 18 Milliarden Euro für 2027 und 2028 beschlossen. Der Landtag muss dem Entwurf noch zustimmen.
2: Die Anlaufstelle für Opfer des Hackerangriffs in Berlin ist nach Angaben des Senats sehr gefragt. Laut Senatskanzlei haben sich mehrere hundert Personen erkundigt, wie sie mit dem Datendiebstahl umgehen können und worauf sie achten sollten. Die Anfragen werden demnach systematisch erfasst und beantwortet. Das könne aber einige Zeit in Anspruch nehmen. Der Hackerangriff auf Teile des Landesnetzes war vor gut einem Monat bekannt geworden. Betroffen waren vor allem die Verkehrs- und die Stadtentwicklungsverwaltung. Weil Berlin kein Lösegeld zahlen wollte, haben die Hacker mindestens 1,2 Millionen Datensätze veröffentlicht, darunter auch personenbezogene und vertrauliche Daten. Die Brandenburger Polizei ermittelt im Fall wiederholter Sachbeschädigung auf dem Südwestkirchhof in Stahnsdorf im Kreis Potsdam-Mittelmark. Nach Angaben der Friedhofsverwaltung schneiden Unbekannte immer wieder Löcher in den Schutzzaun. Sebastian Hampf, RBB 24.
6: Teilweise würden frisch reparierte Stellen schon am nächsten Tag erneut aufgeschnitten, sagt der Friedhofsverwalter Ihlefeld. Dadurch gelangen weiterhin Wildschweine auf das Gelände und durchwühlen dort auch Grabfelder. Vergangene Woche war bekannt geworden, dass Unbekannte den Zaun ursprünglich an 18 Stellen aufgeschnitten und außerdem Lockstoffe für Wildschweine an Bäumen angebracht hatten. Wer dafür verantwortlich ist und welches Motiv dahinter steckt, ist bislang unklar.
2: Soweit die Nachrichten. 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Das Wetter. Am Nachmittag zieht der Regen in den Südosten Brandenburgs, sonst bleibt es meist trocken bei 18 bis 24 Grad. Aktuell in Berlin-Wannsee 16 Grad, 18 in Tempelhof, 16 Grad in Templin und 19 Grad in Küritz. Morgen wechseln sich Sonne und Wolken ab. Es bleibt meist trocken bei um die 20 Grad. Am Freitag mal Sonne, mal Wolken und einzelne Schauer möglich. Die Zeit 15.26 Uhr.
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19: Am Sonntag gilt's, da wählen die Berlinerinnen und Berliner ein neues Abgeordnetenhaus. Ja, und heute Abend können Sie sich hier bei uns im RBB die Spitzenkandidatinnen und Kandidaten für diese Wahl nochmal genauer anschauen und auch anhören. Nämlich in der RBB Wahlarena ab 20.15 Uhr das Ganze im RBB Fernsehen und natürlich auch hier bei uns im RBB 24 Inforadio. Fast zwei Stunden geht's dann um Ihre Fragen an die Politik. Ja, und transportieren werden das Ganze Andrea Vername und Sascha Hinks, die kennen Sie, die moderieren auch die Abendschau, sind jetzt bei mir im Studio und sind heute Abend die Moderatorin der Wahlarena. Schön, dass ihr da seid.
25: Hallo.
8: Hi.
19: Ihr bringt die Fragen zu den Politikern, habe ich schon gesagt. Aber das stimmt nur so halb, denn Leute fragen selber. 90 Gäste habt ihr nachher im Studio. Warum diese 90 und vor allem, wen habt ihr eingeladen?
25: Ja, wir haben ja zusammen mit euch, mit Inforadio, ganz viele Menschen eingeladen, uns ihre Fragen zu schicken. Und da kam auch ordentlich was zurück. Und das haben wir dann alles und auch die fleißigen Bienchen in unserer Redaktion gescannt, gefiltert, ausgewertet. Und da zeigte sich natürlich ein breites Bild. Und da haben wir dann Schwerpunkte gesetzt.
19: Über die Schwerpunkte und Fragen reden wir gleich. Ich möchte gern wissen, wie groß war denn der Andrang? Wie viele Leute haben sich da gemeldet?
8: Also deutlich mehr als in unser Studio passen. Deswegen haben wir dann auch versucht, diese Bandbreite der vielen Fragen möglichst repräsentativ sind, sozusagen abzubilden, indem wir Einzelne eingeladen haben zu uns ins Studio. Du hast gesagt, am Ende sind es jetzt 80 oder 90 geworden. Und die werden wir dann nach Zufallsprinzip nachher auswählen. Mal gucken, was für Fragen kommen.
19: Dann schauen wir gleich mal auf die Fragen oder auf die Themen. Wo drückt den Leuten der Schuh? Was meint ihr?
25: Ja, das war eindeutig das Thema Wohnen. Das ist ganz weit vorne. Und da waren auch die meisten Fragen zu. Viele haben sich natürlich auch gedoppelt. Und das ist auf jeden Fall auch ein großer Schwerpunkt unserer Sendung, aber nicht nur einer. Wir gucken auch auf die Verkehrssituation in dieser Stadt, die ja wirklich prekär ist oft und problematisch. Ich rede gar nicht nur von Brücken, sondern auch immer der Dauerkonflikt Radfahrer, Auto, Öffentliche und. Und auch das Thema Sicherheit.
8: Ja, aber man muss sagen, die Menschen sind frei darin, ihre Fragen zu stellen. Absolut. Es gab auch Fragen, die in eine ganz andere Richtung gingen. Da spielten Familienthemen eine Rolle. Da waren allgemeine politische Fragen. Es war wirklich alles Mögliche dabei. Und je nachdem, die Leute dürfen ja fragen, was sie wollen. Wir werden das nicht beschneiden.
19: 90 Gäste, 2 Stunden Sendung. Da frage ich mich natürlich, wie macht ihr das? Gibt es da Regeln? Wie viel Redezeit bekommen die Gäste? Habt ihr das mal durchgerechnet?
25: Also wir haben jetzt keinen Stopp erstmal eingeplant, sondern wir haben gesagt, es gibt natürlich bestimmte Themen, die so komplex sind, dass wir nicht irgendwie in 30 Sekunden Stopp machen wollen, weil dann gibt es nur so plakative Worthülsen, Antworten, sondern es gibt schon Themen, wo man wirklich auch in den Kern und in die Tiefe gehen muss. Aber wir haben natürlich die Gesamtzeit auch pro Spitzenkandidat im Blick.
8: Ja, wir müssen natürlich darauf achten, dass es uns nicht davonläuft und wir am Ende nur über ein Thema geredet haben. Und so ist das ja mit Politikern. Wenn ihr einmal anfangen, dann hören sie auch erst dann wieder auf, wenn du sie wirklich bremst. Also werden wir schon öfter bremsen müssen. Wir werden aber eben nicht immer bremsen. Also wir werden schon die Diskussion laufen lassen hier und da, weil Politik lebt ja auch vom Diskurs. Also müssen sie auch miteinander ins Gespräch kommen.
19: Andrea, das ist gerade schon angesprochen. Mieten, Riesenthema, machen alle auch auf den Plakaten aufmerksam. Was ist noch ein besonderes Schwerpunktthema? Kriminalität in Berlin? Was ist damit?
25: Auf jeden Fall. Die Sicherheit spielt eine große Rolle. Drogen, dazu haben wir auch Gäste und Fragen und das wird auch ein Schwerpunkt sein. Natürlich, es wird fast jeden Tag in Berlin fallen irgendwo Schüsse. Das beunruhigt viele Menschen und selbstverständlich würden wir auch darauf gucken. Mal schauen, was unsere Zuschauerinnen und Zuschauer an Fragen stellen werden an die Spitzenkandidaten.
19: Dann schauen wir mal auf die Gäste. Wie wird das ablaufen? Gibt's da zum Beispiel auch, verspricht ihr euch da auch eine Auseinandersetzung? Es wird ja Leute geben, die ganz unterschiedliche Meinungen haben. Gibt's da einen Schlagabtausch? Was wird da passieren?
8: Also ich wäre jetzt sehr überrascht, wenn es keinen gäbe, weil wir reden ja über Politiker. Aber kurz vor der Wahl kristallisiert sich auch immer raus, wer was erreichen muss. Und ich sag mal, wenn du siehst, dass in den Umfragen, in allen Umfragen momentan entweder die CDU oder die Linke vorne liegt, dann kann man sicher ausrechnen, dass der Kampf ums Rote Rathaus, um den Spitzenposten auch vielleicht zwischen den Zweien fallen wird. Und dann gehe ich mal davon aus, dass die zwei ganz besonders, also der Herr Evers und die Frau Ehralb, ganz besonders Interesse daran haben, auch miteinander ins Gespräch zu kommen und sich vielleicht auch abzugrenzen vom jeweils anderen und klar zu machen, warum man jetzt den und nicht denjenigen wählen sollte.
25: Genau, wir haben auch wirklich eine Arena. Also das ganze Setting ist auch wirklich als Arena aufgebaut. Die Zuschauerinnen und Zuschauer sitzen drumherum. Und ich glaube, von der ganzen Atmosphäre wird es auf jeden Fall, und wir werden es auf keinen Fall ausbremsen, durchaus eine schöne, lebhafte, diskutive und runde Veranstaltung werden.
19: Wir wissen alle, inzwischen soziale Medien, ohne die geht gar nichts mehr. Wird das auch gestreamt irgendwo? Habt ihr auch auf TikTok oder anderen Kanälen sozusagen Leute, die das nochmal begleiten, diese Live-Sendung?
8: Also was wir auf jeden Fall haben, ist, wir haben einen Wahlticker auch auf rbb24.de, wo die Kollegen aus der Landespolitik sitzen und das auch begleiten und gucken, was, ja, also wird was behauptet, wenn ja, stimmt es.
18: Also ein Faktencheck, Faktencheck?
8: Ja, ein Faktencheck hat ja den Anspruch, alles zu machen. Das haben wir nicht, sondern einfach zu gucken, wenn sich's anbietet, vielleicht auch mal was zu kommentieren oder einen Link dazu zu stellen, aber halt einfach einen Mehrwert zu bieten jenseits der Diskussion.
25: Genau, also wir haben das Ganze, wird natürlich auch über rbb24 gestreamt und dort sieht man dann auch die Kommentare von unseren Fachkollegen aus der Landespolitik, die bestimmte Kommentare von Spitzenkandidatinnen oder Gästen dann bewerten, einordnen und notfalls korrigieren.
18: Haben denn Hörer meinetwegen oder Zuschauer jetzt schon die Möglichkeit, sich vor der Sendung zu beteiligen, indem sie ihre Fragen stellen, zum Beispiel per Telefon? Gibt es da eine Option?
8: Die hatten sie ja die ganze Zeit, muss man sagen. Vorbei, jetzt ist es zu spät, aber wir haben jenseits der 80, die im Studio sind, natürlich viel, viel mehr gehabt und auch die Fragen gehen nicht verloren. Die haben wir uns schon mitgenommen. Viele sind, wie gesagt, einfach schon dadurch repräsentiert, dass sie mehrfach gefragt wurden von verschiedenen Leuten und einer oder eine davon ist halt im Studio. Andere Fragen haben wir uns mitgenommen, haben uns aufgeschrieben. Also,
25: genau. Also wir haben so eine offene Fragenrunden auch, die dann jenseits der Schwerpunktthemen, wo wir natürlich viel im Publikum fragen, aber auch natürlich selber noch Sachen haben auf dem Zettel von all den Fragen, die eingegangen sind, die wir natürlich dann selber noch stellen können.
18: Die rbb24-Wahlerinnen für Berlin heute Abend einschalten im rbb-Fernsehen gleich nach der Tagesschau um 20.15 Uhr. Das waren die beiden Moderatoren, Andrea Vername und Sascha Hengst. Vielen Dank und wir drücken euch die Daumen.
25: Ja, vielen Dank. Wir freuen uns. Bis später, würde ich sagen.
18: Bis
25: später.
18: Bernhard. Ein Sondertribunal in Den Haag hat den früheren Präsidenten des Kosovo, Saci, wegen Kriegsverbrechen verurteilt. Er muss 25 Jahre ins Gefängnis. Die Anklage

0: 18 Jahre. In der kosovarischen Hauptstadt Pristina, wo sich tausende Menschen zu einer Solidaritätskundgebung versammelt haben, ist das Entsetzen groß. Es wurde laut gebuht, es ertönten UCK-Sprechchöre. Ein Demonstrant sagte dem ARD-Studio Südosteuropa, dass das Urteil eine Katastrophe sei, dass die Opfer des Kosovo-Kriegs mit dem Aggressor gleichgestellt würden. Viele Kosovo-Albaner sehen sich nur als die Opfer des Krieges, als die Kämpfer für Freiheit und Unabhängigkeit und die Serben als die alleinigen Täter, als die Besatzer. Laut internationalen Untersuchungen haben die serbischen Streitkräfte im Kosovo-Krieg bis zu 9000 Zivilisten, überwiegend Kosovo-Albaner, getötet. Die kosovo-albanische Guerilla-Armee UCK hat demnach bis zu 1500 Zivilisten getötet, überwiegend Serben.
1: Oliver Schosch war das über das Urteil gegen den früheren Präsidenten des Kosovo, Sachi.
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1: Ja, die hohen Spritpreise in Deutschland sind das Thema in der Wirtschaft diese Woche. Heute vermeldete der ADAC einen Durchschnittspreis für E10-Benzin von 2,30 Euro und das ist ein neuer Rekord. Michel Godemeier aus dem ARD-Börsenstudio hat dazu nochmal Antworten auf die drei Hauptfragen gegeben und die erste lautet: Wieso klettern die Benzinpreise eigentlich immer weiter und warum schwanken sie so stark?
3: Seit dem Kriegsbeginn zwischen den USA und dem Iran Ende Februar ist die wichtige Straße von Hormus gesperrt. Durch die ist vorher ein großer Teil des Ölhandels gelaufen. Der weltgrößte Ölexporteur Saudi-Arabien weicht seitdem auf andere Routen aus und nutzt zum Beispiel die sogenannte Ost-West-Pipeline. Eine Pipeline, die das Öl quer durchs Land befördert. Doch die wurde nach Drohnenangriffen der Houthi-Rebellen vorübergehend stillgelegt. Das sind also viele schlechte Nachrichten für den Ölmarkt. Die Nachfrage nach Öl bleibt nämlich relativ gleich, doch das Angebot sinkt. Und das heißt, der Ölpreis steigt und das merken wir auch an den Tankstellen.
1: Gibt es denn die Aussicht, dass der Rohölpreis und damit auch die Benzin- und Dieselpreise bald wieder fallen? Nicht wirklich, sagt Michel Godemeier.
3: Fachleute sind sich einig, dass wir mit weiter steigenden Preisen rechnen müssen. Der Deutsche Tankstellenverband rechnet sogar mit Spritpreisen um die 3 Euro. Der ADAC sieht dafür hingegen keine Anhaltspunkte. Der sagt, dafür müssten die Ölpreise nochmal deutlich stärker steigen. Trotzdem sind weiter hohe Preise möglich, je nachdem, wie sich die Lage im Nahen Osten entwickelt. Autofahrerinnen und Autofahrern bleibt also erst einmal nichts anderes übrig, als zu versuchen, die Preisschwankungen auszunutzen. Weiterhin dürfen Tankstellen die Spritpreise ja nur einmal am Tag um 12 Uhr mittags erhöhen. Am späten Vormittag, kurz vor den neuen Preisen, ist es deshalb oft am günstigsten. Gerade bei vielen Kilometern kann sich das schon summieren.
1: Bleibt zum Schluss noch die Frage, wie stark sich Preissprünge auf die Wirtschaft insgesamt auswirken?
3: Ziemlich stark, und zwar weit über die Tankstelle hinaus, denn Öl steckt in sehr vielen Bereichen unserer Wirtschaft. Speditionen brauchen Diesel, Fluggesellschaften brauchen Kerosin und Unternehmen benötigen Energie für Transport und Produktion. Wenn Öl teurer ist, steigen also auch die Kosten der deutschen Unternehmen. Gerade für Deutschland ist das unangenehm, weil die Wirtschaft zwar gerade wieder etwas anzieht, aber noch nicht so wirklich robust läuft und vor allem die Industrie weiterhin mit hohen Kosten zu kämpfen hat. Und wenn der Transport von Lebensmitteln und anderen Waren teurer wird, könnten auch die Preise im Supermarkt steigen. Da merken wir es also auch direkt.
1: Warum ist das Tanken derzeit so teuer? Eingeordnet hat es Michel Godemeier aus dem ARD-Börsenstudio.

0: Das Wetter für Berlin und Brandenburg. Berlin, Gartow meldet 17 Grad. In Wittstock-Losse sind es 20 Grad. Heute Regen in der Region. Es kann aber auch trockene Abschnitte geben. 24 Grad, das ist für heute die Höchsttemperatur. In der Nacht locker bewölkt, örtlich einzelne Schauer. Dann geht's runter auf 12 bis 9 Grad. Morgen dann meist trocken, dazu ein Wechsel aus Sonne und Wolken. Im Norden kann es auch hier und da mal ein paar kleine Schauer geben. Und das Ganze bei Höchsttemperaturen so um die 20 Grad.
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0: Der nette Dorothea Echten.
2: Vorsicht bitte auf der A12 Frankfurt oder Richtung Berlin. Zwischen Fürstenwalde Ost und Rastplatz Briesenluch ist ein Fahrzeug liegen geblieben. A111 Richtung Kreuz Oranienburg. Die Anschlussstelle Stolpe bleibt bis Sonnabend gesperrt. Tagsüber ist auf der Autobahn zudem nur eine Spur frei. Zurzeit 20 bis 30 Minuten plus ab Schulzendorfer Straße. Stadtverkehr Berlin. Auf dem Stadtring

0: Staut es sich Richtung Treptow zwischen Schmargendorf und Albuinstraße, aktuell 15 Minuten plus. Weitere 10 Minuten am Autobahnende vor der Elsenbrücke. Weitere Staus mit 10 bis 15 Minuten Wartezeit. Wollangstraße Richtung Pankow, Invalidenstraße Richtung Mitte, Tempelhofer Damm am Stadtring auswärts, Petersburger Straße Richtung Prenzlauer Berg und Rudolf-Rühl-Allee Richtung Biesdorf. Stau auch auf Alt-Biesdorf statt einwärts in Höhe der Märkischen Allee ist in beiden Richtungen wegen Leitungsarbeiten jeweils nur eine Spur frei. Und Wedding, die Müllerstraße ist wegen eines Feuerwehreinsatzes gleich nach der Luxemburger Straße in Richtung Mitte gesperrt. Und in Weißensee wurde die Unfallstelle auf der Berliner Allee stadteinwärts inzwischen geräumt. 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
1: 15.40 Uhr. 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
2: Mit Bernhard Kempf. Es gibt Menschen, die haben zwar einen Job, aber der ist schlecht bezahlt. Um über die Runden zu kommen, da hilft der Staat. Allerdings, es gibt auch Fälle, da werden Leistungen zu Unrecht kassiert. Um Missbrauch von Sozialleistungen geht's jetzt auch in den Nachrichten. Und die hat Dorothea Echte.
0: Die Bundesregierung will verstärkt gegen den Missbrauch von Sozialleistungen vorgehen. Ein entsprechender Aktionsplan liegt dem ARD-Hauptstadtstudio vor. In den Blick genommen wird schwerpunktmäßig der Sozialbetrug im Zusammenhang mit Zuwanderung aus EU-Staaten. Durch mehr Datenabgleich zwischen den Behörden soll besser als bisher erkannt werden können, wer unberechtigt Leistungen bezieht. Auch ein schärferes Vorgehen gegen Vermieter von sogenannten Schrottimmobilien und gegen Schwarzarbeit ist Teil des Aktionsplans. Sichergestellt werden soll auch, dass Personen, die per Haftbefehl gesucht werden, keine Grundsicherung mehr bekommen können. Die Bundesregierung will als Reaktion auf den mutmaßlich islamistischen Anschlag beim Berliner CSD die Strafen verschärfen. Dazu haben Innenminister Dobrindt und Justizministerin Hubig ein Maßnahmenpaket vorgestellt. Unter anderem sollen sogenannte Gefährder häufiger eine elektronische Fußfessel tragen müssen. Hauptstadtkorrespondentin Birte Sönnigsen.
3: Höhere Strafen sind für Messerangriffe geplant. Wer mit einem Messer auf Personen losgeht, soll in Zukunft mit mindestens einem Jahr Freiheitsstrafe rechnen. Wer Spenden für terroristische Organisationen sammelt, soll in Zukunft dafür bestraft werden können. Hier will die Bundesregierung einen neuen Straftatbestand einführen. Änderungen soll es auch beim Jugendstrafrecht geben. Hier sollen die Regeln für Bewährungsstrafen verschärft werden. Außerdem ist geplant, dass Gerichte in Zukunft ausdrücklich begründen müssen, warum sie bei Straftätern zwischen 18 und 21 Jahren das Jugend- oder das Erwachsenenstrafrecht anwenden.
0: Vor dem Hintergrund wachsender Spekulationen über Bundeskanzler Merz haben sich die 8 CDU-Ministerpräsidenten demonstrativ hinter ihren Parteichef gestellt. Die Menschen könnten darauf vertrauen, dass man ihre Probleme angeht. Als Ministerpräsidenten wollen und werden wir gemeinsam mit dem Bundeskanzler unseren Beitrag dazu leisten, heißt es wortwörtlich in einer gemeinsamen Erklärung. Unionsfraktionschef Frei betonte, Merz werde auch nach den beiden Landtagswahlen am kommenden Wochenende unumstößlich Partei- und Regierungschef sein. Für neue Spekulationen hatte gesorgt, dass der Kanzler eine Reise zur UN-Vollversammlung kommende Woche abgesagt hat. Der Brandenburger Landtag hat in erster Lesung über den Haushalt für die nächsten 2 Jahre debattiert. Finanzminister Keller sagte, die Landesregierung wolle einerseits sparen, wo sich das Land begrenzen kann, andererseits investieren, wo sich der Staat nicht zurückziehen darf. Der AfD-Fraktionsvorsitzende Bernd warf der Landesregierung vor, Brandenburg lebe über seine Verhältnisse. Für wirklich große Einsparungen und Reformen fehle SPD und CDU der Mut. BSW-Fraktionschef Lüders sprach sich gegen Rüstungsansiedlungen aus. Der Haushaltsentwurf sieht vor, dass die Ausgaben 2027 und 2028 jeweils 18 Milliarden Euro übersteigt. Ein Sondertribunal in Den Haag hat den früheren Präsidenten des Kosovo Thaçi wegen Kriegsverbrechen verurteilt. Es verhängte am Vormittag eine Freiheitsstrafe von 25 Jahren. Damit blieben die Richter hinter der Forderung der Anklage zurück, die 45 Jahre für Thaçi und 3 weitere ehemalige Kommandeure der UÇK verlangt hatte. Die UÇK kämpfte Ende der 1990er Jahre für die Unabhängigkeit der damals noch serbischen Provinz Kosovo. Den Angeklagten wurden in dem Verfahren Morde und Folter in dieser Zeit zur Last gelegt. Sie selbst erklärten sich für unschuldig. vor dem Landgericht Frankfurt-Oder hat das Berufungsverfahren um einen tödlichen Badeunfall am Werbellinsee begonnen. 4 Lehrerinnen und Erzieherinnen wird vorgeworfen, für den Tod eines 7-jährigen Mädchens auf einer Klassenfahrt vor 10 Jahren verantwortlich zu sein. Dorette Kirmse, RBB 24, Frankfurt-Oder.
4: Das Mädchen, das noch nicht schwimmen konnte, trieb mehr als 5 Minuten unter Wasser, ohne dass es bemerkt wurde. In einem ersten Prozess vor 5 Jahren am Amtsgericht Eberswalde wurden die Betreuerinnen im Alter zwischen 35 und 57 Jahren zu Geldstrafen zwischen 4 und 10.000 Euro verurteilt. Die Staatsanwaltschaft hatte Bewährungsstrafen gefordert, die Verteidigung Freispruch. Nun wird der Prozess am Frankfurter Landgericht neu aufgerollt. Insgesamt sind für das Verfahren 12 Verhandlungstage angesetzt. Ein Urteil soll es Ende November geben.
0: Soweit die Nachrichten. 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Das Wetter. Am Nachmittag zieht der Regen in den Südosten ab. Sonst bleibt es meist trocken bei 18 bis 24 Grad. Aktuell in Berlin-Marzahn 17 Grad, 18 sind es in Gatow, 17 Grad in Dahme-Mark und 20 Grad in Wittstock-Dosse. Morgen wechseln sich Sonne und Wolken ab. Es bleibt meist trocken bei um die 20 Grad. Am Freitag dann mal Sonne, mal Wolken und einzelne Schauer. Die Zeit 15.45 Uhr.
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2: Weiter geht's mit Bernhard Kempf für Sie im Studio. August und der September, das sind so die Hauptmonate für Hochzeiten. Eine gute Möglichkeit, Ja zu sagen. Davon profitieren ganz unterschiedliche Gewerke, Bäckereien, Floristen, Hochzeitsmanager, Restaurants oder Fotografen. Wie groß ist die Nachfrage und welche Rolle spielen Trends wie Nachhaltigkeit? Wirtschaftsreporterin Lisa Splanemann hat sich dazu umgehört.
5: In Berlin wurden 2024 laut dem Amt für Statistik Berlin-Brandenburg rund 11.000 Ehen geschlossen. Bezirke wie Charlottenburg-Wilmersdorf und Tempelhof-Schöneberg waren besonders beliebt. Auch bei Deko, Brautkleid und Unterhaltung gibt es immer wieder Trends. Dazu zählt auch das Thema Nachhaltigkeit. Das scheint für mehr Brautpaare wichtiger zu werden. Zum Beispiel für Lina und David. Sie sitzen mit ihrer Tochter Ronja im Wohnzimmer. Die Planung ihrer Hochzeitsfeier läuft Ende Juli auf Hochtouren. Wichtig ist ihnen vor allem, dass das Essen bei der Feier möglichst nachhaltig ist, erzählt David.
6: Also ich würde sagen, dass man Nachhaltigkeit bei uns auf den Tellern findet, dass das Essen regional und saisonal ausgewählt ist, dass wir einen sehr hohen vegetarisch-veganen Anteil haben. Wir haben uns sehr bewusst auch dafür entschieden, nicht komplett auf Fleisch zu verzichten, auch um dann vielleicht die Familienmitglieder, für die das einfach dazugehört, nicht auszuschließen. Sowas hat bei uns durchaus eine Rolle gespielt, weil für uns natürlich Nachhaltigkeit im gesamten Leben eine Rolle spielt.
5: Laut Umweltverband WWF summieren sich auf Hochzeiten Ressourcenverbrauch, Emissionen und Abfälle schnell zu einer beachtlichen Umweltbelastung. Vieles werde nur für wenige Stunden genutzt und anschließend entsorgt. Anfang des Jahres hatte die Event-Location, für die Lina und David sich entschieden haben, Hochzeitspaare zu einem Vorgespräch eingeladen. Dort gab es für die Paare nachhaltige Hochzeitstipps. Die ein oder andere Anregung haben Lina und David daraufhin in ihrer Planung aufgenommen. Zum Beispiel für die Hochzeitsdeko auf den Tischen.
7: Ich habe eine Freundin, die ist Deko interessiert. Da haben wir ein paar Sachen auch von ihren Festivitäten noch, die wir einfach übernehmen können. Dann haben wir bei Freunden und Bekannten haben wir so nachgefragt, ob die Marmeladengläser sammeln können, um dann da irgendwie Teelichter reinzustellen, so für ein bisschen Atmosphäre dann am Abend. Eine Entscheidung habe ich da auch bewusst getroffen, zum Beispiel bei der Einladungskarte. Da haben wir dann so richtiges Ökopapier, dickes, fettes, braunes Ökopapier genommen. Aber das hat halt auch ein bisschen ins Thema gepasst.
5: Eine Sache war Lina und David besonders wichtig. Sie haben spezielle Eheringe. Es sind nachhaltige Ringe, die aus Fairtrade-Gold gefertigt wurden.
7: Da haben wir tatsächlich über Hörensagen ein Juwelier in Karlsruhe gefunden. Mit dem haben wir dann telefoniert und der hat uns dann erzählt, dass sein Gold aus einer Fairtrade-Mine in Südamerika kommt. Und deswegen haben wir uns tatsächlich bewusst für diese Ringe entschieden.
5: Und damit trägt das Paar ein Stück Nachhaltigkeit am Finger. Wie geheiratet wird, ist nicht zuletzt auch immer eine Kostenfrage. In Berlin können Brautpaare standesamtlich schon ab 45 Euro heiraten. Deutlich Luft nach oben gibt es bei solchen Festlichkeiten natürlich immer. Wie viel wird in unserer Region eigentlich geheiratet? Durch die Einschränkungen in den vergangenen Corona-Jahren ist die Zahl der Eheschließungen deutschlandweit insgesamt zurückgegangen. Dann kam der Corona-Nachholeffekt. Doch auch dieser sei inzwischen vorbei. beobachtet Franziska Bullgrin, Eventmanagerin bei der Oberhafenkantine und freiberufliche Hochzeitsplanerin. 2024 gab es in Berlin mit den 11.000 Eheschließungen weniger als im Jahr davor.
8: Die Jahre 23, 24 und 25 auch noch so, letzte Nachläufer, waren sehr gefragte Jahre, was Hochzeiten angeht. Und jetzt sind wir aber schon wieder aus diesem Peak raus.
5: Heiraten scheint für die Eventbranche, vor allem im Sommer, aber weiterhin ein lukratives Geschäft zu sein. Bei Brautpaaren, die es sich leisten können, sitzt das Geld für ihren besonderen Tag vielleicht auch etwas lockerer. Andere Paare werden familiär unterstützt, sparen oder nehmen sogar einen Kredit auf. Bei rund 17.000 Euro liegen die durchschnittlichen Hochzeitskosten in diesem Jahr bei einer Hochzeit in Deutschland, wie Daten des Wedding Reports vom britischen App-Hochzeitsplaner Bridebook zeigen. In welchem Bundesland gefeiert wird, hat auch Auswirkungen auf die Kosten, so die Hochzeitsplanerin.
8: Man kann eine Hochzeit mitten in der Stadt in Berlin sich zusammenstellen. Man kann aber auch in Brandenburg aufs Land gehen und da auch zum Beispiel ein Hochzeitswochenende verbringen. Das ist natürlich dann der komplette Gegensatz, weil Brandenburg ja sehr viel ruhiger ist. Aber vielleicht dann hat man Gelegenheit, eben mehr Leute noch einzuladen, weil es auch ein bisschen preiswerter ist.
5: Auch der Hochzeitsreport zeigt, Rheinland-Pfalz ist die teuerste Hochzeitsregion in Deutschland. Dahinter kommt Baden-Württemberg. Auf Platz 3 liegt Berlin. Eine Hochzeitsfeier in Brandenburg dagegen ist im Schnitt vergleichsweise günstiger. In unserer Region haben Brautpaare viel Auswahl, findet Saskia Linke, Geschäftsführerin vom Dekoverleih Happily Ever After, das es seit rund 10 Jahren gibt. Für sie stand damals schnell fest, der Firmenstandort ist Berlin.
9: Ich bin selbst Berlinerin, deswegen ist mir die Wahl ehrlich gesagt nicht sonderlich schwer gefallen und bin auch ganz happy damit, weil Berlin und Brandenburg wird auf jeden Fall viel geheiratet. Es gibt super viele schöne Locations und dementsprechend haben wir immer ein sehr vielfältiges Arbeiten einfach.
5: Statt einmal nutzen und dann wegwerfen, ausleihen. Das ist die Idee des Dekoverleihs. Saskia Linke steht im vollgepackten Lagerraum, zieht Plastikboxen aus Regalen, verschiebt Zinkwannen und Körbe.
9: Hier haben wir jetzt die ganzen Teelichthalter in deutlich größeren Stücken. Wir haben hier auch noch, Kellner-Tablets. Wir haben noch so ein paar Vintage-Stühle da oben und Milchkannen.
5: Der Lagerraum befindet sich in einem dunkelroten Backsteinhaus auf einem Industriegelände in Lichtenberg. Das Berliner Unternehmen Happily Ever After hat sich auf den Verleih von Hochzeitsdeko spezialisiert. Hochzeiten gehören für die Firma zum Hauptgeschäft. Geschäftsführerin Saskia Linke schätzt den Anteil auf rund 80-90%. Dazu kommen Weihnachtsfeiern oder Sommerfeste. Vor gut 10 Jahren hat die Berlinerin den Verleihservice mitgegründet. Brautpaare suchen die Leihdeko aus. Saskia Linke und ihre 10-15 Mitarbeiter stellen die Produkte aus dem Lager dann zusammen. Die Zahl der Beschäftigten variiert je nach Saison. Zwischen Mai und September finden die meisten Hochzeiten statt. Deshalb gibt es aktuell viel zu tun.
9: Solena, ja? Bist du so lieb und würdest den Wagen einmal hier nehmen mit den ganzen Sachen für die Hochzeit morgen und zum Aufzug bringen und in den Transporter runterräumen?
10: Ja, klar.
5: Praktikantin Solena überprüft die bestellte Deko auf dem vollgepackten Metallwagen.
10: Wir haben hier unten Tischdecken, die eingerollt wurden. Ansonsten haben wir noch Baumstämme, ganz große hier.
5: Dann schiebt sie den Wagen zum Lastenaufzug. Das Brautpaar heiratet am Wochenende und hat auch einen Lieferservice dazu gebucht. Wie viel der Verleih am Ende kostet, hänge von mehreren Faktoren ab. Wer das Rundum-Sorglos-Paket will, muss schon tiefer in die Tasche greifen. Mit Deko, Traubogen und sogenannter Candybar summiert sich das auf plus minus 3.000 Euro. Hochzeitsdeko gibt es oft schon für wenige Euro im Internet, die von großen Online-Händlern oder auf chinesischen Billigplattformen angeboten wird. Für Saskia Linke und ihr Unternehmen spiele Nachhaltigkeit eine große Rolle.
9: Bei uns ist so ein Produkt halt deutlich länger im Einsatz immer. Und deswegen ist das natürlich viel nachhaltiger. Es ist auch jedes Mal, wenn wir irgendwie eine neue Bestellung von irgendwelchen Sachen bekommen, dann denke ich am Anfang immer, um Gottes Willen, wo soll das alles noch ins Lager unterkommen? Weil das dann wirklich so palettenweise sind, die geliefert werden. Und an so Tagen stelle ich immer fest, wie cool das Konzept eigentlich ist, was wir haben. Einfach, weil es wirklich so viel weniger Müll ist, was produziert wird.
5: Früher hätten Kunden beim Leihen vor allem logistische Vorteile gesehen. Inzwischen, so beobachtet es Saskia Linke, spielt auch der Umweltaspekt eine größere Rolle. Auf einem Landgut in Brandenburg, an einem Berliner See oder mittendrin in der Großstadt. Varianten, wie man in Berlin und Brandenburg heiraten kann, gibt es viele. Welche Rolle spielt heutzutage aber das Thema Nachhaltigkeit für eine Hochzeitslocation? Wie etwa der Oberhafen-Kantine. Der Veranstaltungsort befindet sich in der Nähe vom Festsaal Kreuzberg. Gerade ist hier eine Flaschenlieferung angekommen. Glasflaschen mit Sprudelwasser stapeln sich in Kästen hinter der Bar. An einem Wochenende im August findet hier eine große Hochzeitsfeier statt.
11: Die Lieferung ist gekommen, aber der Wein ist nicht komplett da. Okay. Also die alkoholfreien Weine haben wir noch nicht bekommen.
5: Mitarbeiter der Oberhafen-Kantine besprechen, was vor der Feier noch alles zu tun ist. Im Schnitt finden in den Sommermonaten an jedem Wochenende 2 Hochzeiten in der Oberhafen-Kantine statt. Mit typischem Berliner Charme. Der Veranstaltungsort befindet sich auf einem ehemaligen Industriegebiet. In den Sommermonaten steigen die Hochzeitskosten, wie Umfrageergebnisse der Hochzeitsplanungs-App Brightbook zeigen. Die höchsten Ausgaben fallen demnach für den Veranstaltungsort an. Bei der Deko wird deshalb mitunter gespart, etwa mit Einwegprodukten, die nach der Feier aber vielleicht schnell in der Tonne landen. Als Mitarbeiterin einer Hochzeitslocation kriege man mit, welche Dinge liegen bleiben und nicht genutzt werden, sagt Franziska Bullgrin, Eventmanagerin bei der Oberhafen-Kantine Berlin und freiberufliche Hochzeitsplanerin.
8: Ja, also ganz viele Paare bringen zum Beispiel so kleine Seifenblasen, Pustdinger mit. Ja, auf den Bildern sieht es vielleicht schön aus, wobei ich sagen muss, diese Dinge sind so billig produziert, dass die meistens nicht mal richtig funktionieren. Und dann ist es halt so eine Sache von 3 Minuten, wo das in Anspruch genommen wird und dann wird es eigentlich weggeschmissen.
5: Die Oberhafen-Kantine habe Dinge angeschafft, die Hochzeitspaare wiederverwenden können, so die Eventmanagerin. Nachhaltigkeit sei für die Location ein wichtiger Aspekt.
8: Wir möchten nicht Teil davon sein, dass super viel Essen hier angekarrt wird, was dann nicht gegessen wird, oder dass Dinge produziert werden, die nur für einen Tag oder sogar manchmal nur für wenige Stunden genutzt werden und dann eben ja entsorgt werden müssen. Wir merken das ja auch selber, weil viele Sachen liegen bleiben, die die Paare nicht wieder mitnehmen, wenn sie ihre Deko abbauen, und dann haben wir halt auch wahnsinnig viel Müll. Das führt natürlich auch dazu, dass wir mehrmals die Mülltonne pro Woche abholen lassen müssen, was dann wieder kostspielig ist, weil wir Gewerbemüll anmelden müssen. Das versuchen wir einfach zu verhindern.
5: Schon vor der Hochzeitsfeier, so die Eventmanagerin, würden die Paare deshalb von dem Veranstaltungsort gebrieft. Bei dem Berliner Brautpaar Lina und David steht Ende August der wichtige Tag an. Am Morgen der Hochzeitsfeier bauen sie gemeinsam mit Freunden für das Fest auf. Dazu gehört auch viel Deko, die man weiterverwerten kann, erzählt die Braut.
7: Bestandteil unserer Deko sind auch Orangen. Wir haben so ein bisschen orange-grün so als farbliches Leitmotiv. Und ich freue mich einfach total darauf, morgen früh richtig viel Orangensaft zu trinken.
5: Kerzen und rustikale Holzkisten werden auf dem Gelände verteilt, die langen Holztafeln gedeckt. Mittags treffen die ersten Gäste in der Location ein, schick gekleidet und mit Geschenktüten in den Händen. Ein Freund des Brautpaars begrüßt die gut 80 Gäste auf einer grünen Rasenfläche. Das Unterhaltungsprogramm ebenfalls wiederverwendbar. Etwa übergroße Gesellschaftsspiele wie Domino oder 4 gewinnt aus Holz.
12: Der grobe Ablauf, also bis 18 Uhr, ist Gartenfest. Das heißt, ihr macht genau das, was ihr jetzt gerade beim Ankommen schon gemacht habt. Lernt euch kennen, seht euch wieder. Holt euch ein Eis, holt euch ein bisschen Kuchen, wie ihr wollt. Erschließt das Gelände. Wir haben so ein bisschen Holzspiele da drüben, die bauen wir gleich noch auf. Gesamte Areal zur Erkundung frei.
5: Eine Hochzeitsfeier, die für das Brautpaar und die Gäste nachhaltig in Erinnerung bleibt.
13: Wirtschaftsreporterin Lisa Splanemann über den Trend, umweltbewusst zu heiraten.
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13: Das Wetter für Berlin und Brandenburg, hier und da noch ein paar Schauer, sonst zunehmend aufgelockert, und das bei 17 Grad in Berlin-Gatow und bei 20 Grad in Wittstock-Dosse. Kommende Nacht dann locker bewölkt, örtlich einzelne Schauer möglich, Tiefstwerte 12 bis 9 Grad. Morgen dann meist trocken, dazu ein Wechsel aus Sonne und Wolken. Vielleicht kann es im Norden auch ein paar kleine Schauer geben. Die Höchsttemperaturen morgen am Donnerstag so um die 20 Grad.
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2: Den hat Dorothea Echte.
0: Vorsicht bitte auf der A12 Frankfurt-Oder Richtung Berlin zwischen Fürstenwalde-Ost und Rastplatz Briesenluch ist ein Fahrzeug liegen geblieben. Ab Briesen 15 Minuten plus. Auf der A111 Richtung Kreuz-Oranienburg ist nur eine Spur und 20 bis 30 Minuten plus zwischen Schulzendorfer Straße und Stolpe. Stadtverkehr Berlin. Auf dem Stadtring staut es sich Richtung Treptow zwischen Schmargendorf und Albuinenstraße. Aktuell 15 Minuten plus, nochmal 10 Minuten plus gibt's am Autobahnende vor der Elsenbrücke. Weitere Staus mit 10 bis 15 Minuten extra. Wollangstraße Richtung Pankow, Invalidenstraße Richtung Mitte, Tempelhofer Damm am Stadtring auswärts und Petersburger Straße Richtung Prenzlauer Berg.
2: 16 Uhr.
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2: Mit Bernhard Kempf. Sozialleistungen immer wieder ein großes Thema und ein großer Posten im Bundeshaushalt. Sozialbetrug auch das ein Thema. Wie schaffen wir es, denen zu helfen, die Hilfe brauchen und die zu stoppen, die das System missbrauchen? Erstes Thema in den Nachrichten und die hat Dorothea Echte.
0: Die Bundesregierung will verstärkt gegen den Missbrauch von Sozialleistungen vorgehen. Ein entsprechender Aktionsplan liegt dem ARD-Hauptstadtstudio vor. In den Blick genommen wird schwerpunktmäßig der Sozialbetrug im Zusammenhang mit Zuwanderung aus EU-Staaten. Durch mehr Datenabgleich zwischen den Behörden soll besser als bisher erkannt werden können, wer unberechtigt Leistungen bezieht. Auch ein schärferes Vorgehen gegen Vermieter von sogenannten Schrottimmobilien und gegen Schwarzarbeit ist Teil des Aktionsplans. Sichergestellt werden soll auch, dass Personen, die per Haftbefehl gesucht werden, keine Grundsicherung mehr bekommen können. Der rheinland-pfälzische Ministerpräsident Schnieder hat die Spekulationen über die Zukunft von Kanzler Merz scharf kritisiert. Der CDU-Politiker sagte, diese Diskussion komme zur Unzeit. Der öffentliche Streit über den Kanzler sei ein Garant dafür, nicht gewählt zu werden und kein Vertrauen zurückzugewinnen. Schnieder ist einer von 8 CDU-Ministerpräsidenten, die sich in einem offenen Brief demonstrativ hinter ihren Parteichef gestellt haben. Die Menschen könnten darauf vertrauen, dass man ihre Probleme angeht. Gemeinsam mit dem Bundeskanzler wolle man dazu einen Beitrag leisten, heißt es. Regierungssprecher Cornelius widersprach Berichten, das Kanzleramt habe um diesen Brief gebeten. EU-Kommissionspräsidentin von der Leyen hat ein Mindestalter für soziale Medien angekündigt. Der Plan sieht Schutzstufen vor. Gar kein Social Media für alle unter 13 und eigene Accounts erst ab 15 Jahren. Von der Leyen hat die Pläne in ihrer Rede zur Lage der Europäischen Union erläutert. Aus Straßburg, Katrin Schmidt.
15: Konkret bedeutet das, vom 13. bis zum 15. Lebensjahr wären nur von den Eltern eingerichtete und beaufsichtigte Minikonten mit eingeschränkten Funktionen und zeitlicher Begrenzung von einer Stunde pro Tag zulässig. Und auch ab 15 Jahren ist nach diesen Plänen nicht alles erlaubt. Nach Vorstellung von der Leyen dürfen die Social-Media-Plattformen, genauso wie auch Online-Gaming-Plattformen und sogenannte KI-Begleiter, Minderjährigen in Europa erst dann ihre Dienste anbieten, wenn sie bewiesen haben, dass sie sicher sind, etwa in puncto Jugend- und Datenschutz, also dass sie beispielsweise keine Fotos ungefragt in KI-Kontexte stellen. Die Kommissionschefin wird die Pläne morgen noch detaillierter präsentieren im Rahmen der Vorstellung des EU Kids Act.
0: Ein Sondertribunal in Den Haag hat den früheren Präsidenten des Kosovo Tadji wegen Kriegsverbrechen verurteilt. Er muss für 25 Jahre ins Gefängnis. Tadji war Ende der 1990er Oberkommandeur der Befreiungsarmee UÇK. Sie kämpfte für die Unabhängigkeit der damals noch serbischen Provinz Kosovo. Unser Korrespondent Oliver Schosch.
16: Hashim Thaçi trage die Verantwortung für die Ermordung von 96 Personen, für die Folterung von 303 Personen, für grausame Behandlungen und rechtswidrige und willkürliche Festnahmen. Auch die mitangeklagten UÇK-Anführer haben hohe Haftstrafen erhalten. In der kosovarischen Hauptstadt Pristina, wo sich tausende Menschen zu einer Solidaritätskundgebung versammelt haben, ist das Entsetzen groß. Es wurde laut gebuht, es ertönten UÇK-Sprechchöre. Ein Demonstrant sagte dem ARD-Studio Südosteuropa, dass das Urteil eine Katastrophe sei. Viele Kosovo-Albaner sehen sich nur als die Opfer des Krieges, als die Kämpfer für Freiheit und Unabhängigkeit und die Serben als die alleinigen Täter, als die Besatzer.
0: Die Anlaufstelle für Opfer des Hackerangriffs in Berlin ist nach Angaben des Senats sehr gefragt. Laut Senatskanzlei haben sich mehrere hundert Personen erkundigt, wie sie mit dem Datendiebstahl umgehen können und worauf sie achten sollten. Die Anfragen werden demnach systematisch erfasst und beantwortet. Das könne aber einige Zeit in Anspruch nehmen. Der Hackerangriff auf Teile des Landesnetzes war vor gut einem Monat bekannt geworden. Betroffen waren vor allem die Verkehrs- und die Stadtentwicklungsverwaltung. Weil Berlin kein Lösegeld zahlen wollte, haben die Hacker mindestens 1,2 Millionen Datensätze veröffentlicht. Berlin plant auch für den kommenden Jahreswechsel eine Silvesterfeier am Brandenburger Tor. Eine Senatssprecherin hat bestätigt, dass es wieder eine Party mit kostenlosem Eintritt, DJs und Feuerwerk geben soll. Die Planungen hätten bereits begonnen. Vergangenes Jahr hatte der Senat zum ersten Mal selbst eine kostenlose Party organisiert, nachdem der bisherige Veranstalter wegen fehlender Fördermittel die geplante Feier abgesagt hatte. Soweit die Nachrichten. 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Das Wetter. Am Nachmittag zieht der Regen in den Südosten ab, sonst bleibt es meist trocken bei 18 bis 24 Grad. Aktuell in Berlin-Marzahn 17 Grad, 18 sind es in Gatow, 17 Grad in Dahme-Mark und 20 Grad in Wittstock-Dosse. Morgen wechseln sich Sonne und Wolken ab, es bleibt meist trocken bei um die 20 Grad. Freitag Sonne, Wolken und einzelne Schauer. Die Zeit 16.05 Uhr.
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2: Im Studio Bernhard Kempf, schön, dass Sie mit dabei sind. Die Bundesregierung legt so richtig los in dieser Woche. Ein 10-Punkte-Plan gegen islamistischen Terror wurde heute schon vorgestellt. Außerdem hat jetzt die Bundesarbeitsministerin Bärbel Baas ein Bündel an Maßnahmen vorgestellt. Hier geht's darum, den Missbrauch von Sozialleistungen zu stoppen. Tim Aßmann aus dem Hauptstadtstudio hat die Einzelheiten.
17: Das große Ziel dieses Aktionsplans, er umfasst insgesamt 37 Punkte, ist, den unberechtigten Bezug von Sozialleistungen wie zum Beispiel Wohngeld, Kindergeld oder auch Grundsicherung besser bekämpfen zu können als bisher. Früher zu erkennen, besser zu erkennen. Also Schwerpunkt des Ganzen ist eben auch die EU-Zuwanderung. Es gibt ja Fälle, die werden zum Beispiel aus dem Ruhrgebiet, aus Städten wie Gelsenkirchen oder auch Duisburg vielfach gemeldet, wo eben organisierte Banden regelrecht arme Menschen aus Bulgarien und Rumänien nach Deutschland bringen, in diese Städte eben. Dort in heruntergekommenen Wohnungen, sogenannten Schrottimmobilien unterbringen, dann Scheinarbeitsverhältnisse abschließen. Das alles mit dem Ziel, dass diese Leute dann eben vor Ort Sozialleistungen wie zum Beispiel Kindergeld beziehen können in großem Umfang. Und dieses Geld dann aber eben an die Banden letztlich fließt, diese Menschen also auch ausgebeutet werden und den Kommunen dadurch Riesenschäden entstehen. Das alles soll nun mit diesem Aktionsplan, mit der Umsetzung dieses Plans besser bekämpft werden können als bisher.
2: Ja, und diese Maßnahmen sollen konkret umgesetzt werden.
17: Der Datenabgleich soll besser werden. Also die Behörden sollen besser als bisher untereinander, miteinander kommunizieren können. Datenschutz soll da angepasst werden können. Bisher ist es zum Beispiel so, dass die Jobcenter nicht automatisch erfahren, was gegen Personen vorliegt, dass also die Datensätze mühsam miteinander abgeglichen werden müssen. Das soll künftig anders laufen. Und auch das Vorgehen gegen die Vermieter von sogenannten Schrottimmobilien, das soll leichter werden. Auch die Bekämpfung von Schwarzarbeit in diesem Zusammenhang. Und wer per Haftbefehl gesucht wird, der soll künftig auch nicht mehr die Möglichkeit haben, Grundsicherung vom Staat zu bekommen.
2: Wichtige Frage, kann der Missbrauch von Sozialleistungen so tatsächlich besser bekämpft werden?
17: Also das Potenzial hat dieser Aktionsplan zumindest. Vieles, was da drin ist, ist zum Beispiel die Erfüllung von Forderungen aus den Kommunen, die sagen, uns sind hier die Hände gebunden, wir brauchen bessere Möglichkeiten, um Sozialleistungsmissbrauch zu bekämpfen. Allerdings, bisher ist es ihm nur ein Plan. Er muss noch durchs Kabinett, er muss verabschiedet werden, dann muss er eben auch greifen und dann muss er vor allem mit Leben erfüllt werden. Also diese Daten müssen verglichen werden, es muss ermittelt werden, es muss dann wohl auch mehr Kontrollen geben. Das heißt, es wird wahrscheinlich auch mehr Personal brauchen. Aber ja, der Aktionsplan kommt vielen Forderungen nach. Er kommt später als angekündigt. Das war auch eine zentrale Kritik an Bundesarbeitsministerin Bärbel Baas. Aber nun hat sie den Plan eben vorgelegt.
2: Informationen von Hauptstadtkorrespondent Tim Aßmann zu den beschlossenen Maßnahmen der Bundesregierung gegen den Missbrauch von Sozialleistungen. 8:08 haben wir es jetzt und wir schauen in die Region. Immer längere Wege zum nächsten Arzt. Das betrifft viele Menschen in Brandenburg, in den Ortsteilen der Kleinstadt Luckau. Da wird jetzt ein Gesundheitsbus getestet, der Abhilfe schaffen soll. Der fährt durch die Dörfer und bietet gleichzeitig Beratung an. Wie das Ganze funktioniert, das hat sich RBB-Reporterin Luise Mösler angesehen.
18: kommen Sie rein. Treten Sie näher. Ja,
19: danke. Die Giesmannsdorfer sind neugierig auf das neue Angebot. Zum ersten Mal nämlich steht Gemeindekrankenschwester Janine Weiland mit ihrem neuen Bus bei Ihnen an der Feuerwehr. Vor allem ältere Einwohner kommen vorbei und die meisten wollen vor allem einfach mal gucken.
20: Ich finde das sehr gut, weil ja doch viele ältere Leute sind, die nicht mehr mobil sind, dass man dann doch einen Weg mal sparen kann.
21: Gut finde ich das, dass sowas gemacht wird. Kann man sich mal messen lassen, testen lassen, finde ich gut.
22: Das ist eine Hilfe. Ich bin zufrieden.
19: Seit dem Sommer ist Janine Weiland als mobile Krankenschwester in der Stadt Luckau und in ihren Ortsteilen unterwegs. Sie vereinbart Termine und besucht die Menschen zu Hause. Mit dem neuen Gesundheitsbus kann sie nun auch offene Sprechstunden ganz ohne Termin anbieten. Und sei es, um sich einfach erstmal kennenzulernen.
23: Die Leute, die finden das total gut und die wollten erstmal schauen. Die wollten sich einen Überblick verschaffen.
19: Blutdruck und andere Werte messen, Hilfe bei kleineren Verletzungen, aber eben auch ganz viel Beratung bei Fragen rund um die Gesundheit und Pflege. Mit diesen Angeboten kann sich hier im Ort eine Versorgungslücke schließen, sagt Ortsvorsteher Uwe Vogt.
24: Luckau ist ja Mittelzentrum und von der Warte gibt es schon entsprechend Hausärzte, aber die sind alle relativ voll. Wenn ich ein ernsthaftes Problem habe, muss ich zum Hausarzt oder zum Spezialarzt, aber für die kleinen Sachen ist es natürlich viel einfacher, dann hier bei der Gemeindegesundheitsschwester anzufragen und kleinere Probleme zu klären.
19: Der Gesundheitsbus ist ein Angebot des Deutschen Roten Kreuzes, gefördert von der Stadt Luckau. Bis Mittwoch kommender Woche läuft die Testtour. Danach soll es dann einen verlässlichen Plan für die Sprechstunden in den verschiedenen Ortsteilen geben.
13: Also ein Gesundheitsbus in Luckau, RBB-Reporterin Luise Mösle berichtete. Russland steckt im Krieg gegen die Ukraine und die Auswirkungen sind mittlerweile auch mehr und mehr im Land des Aggressors zu spüren. Drohneneinschläge in Städten, Benzinmangel an den Tankstellen wegen brennender Ölterminals sind nur Beispiele. So kurz vor den anstehenden Parlamentswahlen ist die Frage, ist der Krieg überhaupt ein Thema, das die Menschen in Russland besorgt? Russland-Korrespondentin Silke Dietrich war unterwegs außerhalb der Großstädte und hat mit Russen gesprochen, was sie gerade bewegt.
25: Jaroslav taucht einen Pinsel in die Wandfarbe und tüncht eine Hauswand. In Twer, eine der ältesten Städte Russlands, gibt es noch zahlreiche antike Blockhäuser. Aus Holz und mit schönen Ornamenten verziert. Sie drohen allerdings zu verfallen. Deshalb kommt Jaroslav nach dem Feierabend mit Freunden zusammen. Tagsüber leitet er ein Kulturzentrum. Am Abend restauriert er die Häuschen. Man spürt die Stimmung in der Gesellschaft, sagt er. Es gibt eine große Unruhe wegen der Gerüchte um eine Mobilmachung nach den Wahlen und es ist unklar, was mit dem Benzin ist. Die Inflation ist hoch und das merkt man deutlich an den Preisen. Auch seine Freunde sind beunruhigt über die Situation im Land. Dennoch, laut Umfragen führt weiterhin die Partei Einiges Russland. Die Partei, der Kreml-Chef Putin nahesteht. Alle Parteien, die jetzt zur Parlamentswahl zugelassen sind, wollen den Krieg fortsetzen. Die einzige Partei, die gegen den Krieg ist, ist ausgeschlossen worden. Die meisten Menschen in Russland aber wissen ohnehin, dass ihre Stimme bei den Wahlen nichts am System ändern wird. Auch das Vertrauen in die Staatsmedien und die Zeitungen sei ziemlich gering, erzählt Inna. Mit ihrer großen Brille ist sie hinter dem kleinen Fenster ihres Kiosks kaum zu sehen. Inna meint, dass eigentlich nur noch eine Sparte bei dem Medienvertrauen genieße. Die Männer lesen hauptsächlich den Sportexpress, weil da zumindest ein Funken Wahrheit drin ist, sagt sie. Wir gucken ja selbst Sport und daher kennen wir die Ergebnisse. Bei allem anderen wissen wir, dass da fast zwei Drittel, ja sogar mehr, Politik sind. Und was die Politik angeht, wissen die Leute auch, dass da, naja, vielleicht 2% Wahrheit drin ist. Kunden habe sie nicht mehr viele, sagt Inna. Zeitungen würden nur noch die alten Leute im Land kaufen. Auf der vorletzten Seite stehen in der Lokalpresse die aktuellen Todesanzeigen. Auffallend ist, es sind immer mehr junge Männer aufgelistet. In der restaurierten Fußgängerzone spielt ein älterer Herr auf einem Akkordeon die russische Nationalhymne. Die Menschen schlendern an ihm vorbei und genießen die letzten warmen Sonnenstrahlen. Nur wenige verschlägt es in das Kulturzentrum. Seit Kriegsbeginn seien die Spenden für das Projekt um 70% weggebrochen, erzählt Jaroslav, der das private Zentrum leitet. Für alle Fälle haben wir uns dazu entschlossen, uns einfach zu schützen. Einige Bücher mussten wir entfernen aufgrund der politischen Situation nach dem Jahr 2022. Wir sprechen nicht öffentlich darüber. Ich denke, alle verstehen, dass es Risiken gibt. Kunst, Architektur und lokale Identität. Das sind jetzt die Schwerpunkte im Kulturzentrum. Immerhin kommen noch Menschen her, um Kultur und auch eine Gemeinschaft zu erleben. Mittlerweile, sagt er, haben es viele einfach satt. Und die schweigende Mehrheit ist dafür, dass all das Schreckliche, was gerade geschieht, ein Ende findet. Aber sie haben einfach Angst um sich und ihre Familien. Die Menschen in Russland wissen, dass sie mit ihrer Stimme wohl nichts an der aktuellen Situation ändern können. Sie können maximal das bestehende System unterstützen.
2: Unsere Korrespondentin Silke Dietrich war das über die Stimmung der Russen vor den Parlamentswahlen.
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2: Die Siegesserie von Hertha BSC hält an. Alle 6 Pflichtspiele dieser Saison haben die Blau-Weißen gewonnen. Was sagen eigentlich die Hertha-Fans zum besten Start der Vereinsgeschichte? Nach tristen Jahren im Mittelfeld, da rockt die alte Dame plötzlich die zweite Liga. RBB 24 Inforadio, Sportreporter Dennis Wiese hat sich bei den Fans umgehört.
3: Im Berliner Olympiastadion ist ein Lied der Hertha-Fans gerade besonders oft zu hören. BSC. Das würde bedeuten, dass Hertha jedes der 34 Saisonspiele gewinnt. Mit diesem Augenzwinkern zeigt sich die Mischung aus, was ist hier eigentlich gerade mit unserem Verein los? Und dem Gefühl von, Mann, mussten wir lange auf so berauschenden Fußball und so großartige Ergebnisse warten. Das weiß auch Hertha-Fan Kai Salzwedel.
4: 100 Punkte, Hertha BSC, 100 Punkte, BSC. Es wirkt gerade wirklich so gut wie lange nicht mehr und dabei bleiben wir hoffentlich und können das weiterentwickeln.
3: Und auch Jörg Hans, Präsident des Hertha BSC Fanclub e.V., schwebt aktuell auf der blau-weißen Wolke 7.
6: Es ist einfach berauschend, weil es einfach gerade auch unglaublich ist, was da passiert.
3: Jahrelang mussten Herthas Fans leiden. Hunderte Millionen Euro von Investor Windhorst brachten statt Erfolg nur überbezahlte Kicker, die nicht zusammenpassten. Erst folgten Jahre des Abstiegskampfs in der ersten Liga, dann kam der Abstieg, dazu gigantische Geldsorgen und Mittelmaß in der zweiten Liga. Herthas Fans bekamen viel Spott ab. Das erlebt Jörg Hans aktuell anders.
6: Vor allen Dingen ist die Stimmung auch viel positiver, wenn man ins Büro kommt. Man wird einfach nicht mehr angesprochen, so nach dem Motto, was war denn jetzt schon wieder mit der Hertha los? Sondern man wird angesprochen, Mensch, es läuft ja richtig gut. Das macht es einfach dann auch dann viel leichter, in die Woche dann auch dann reinzugehen.
3: Trotz des derzeitigen Hochgefühls, die Hertha-Fans Jörg und Kai wissen, immer schön ruhig bleiben.
6: Man soll da einfach bescheiden sein und wartet natürlich trotzdem jederzeit drauf, dass irgendwas passiert, um die Glücksgefühle wieder ein wenig durcheinander zu bringen.
9: Warten wir erstmal den 10. Spieltag ab. Dann sind Mannschaften eingespielt. Da haben sich Mannschaften auch auf uns gegebenenfalls eingestellt. Wenn wir da noch weiter da oben stehen, dann glaube ich schon, dass in dieser Saison etwas ganz, ganz Großes passieren wird. Kann.
3: Auch wenn es ganz sicher nicht 100 Punkte werden für Hertha BSC, dieser Saisonauftakt macht den Fans richtig Spaß.
2: Ganz klar, Hertha also hat einen guten Lauf, 6 Pflichtspiele, 6 Siege in dieser Saison. Dennis Wiese berichtete hier und am kommenden Samstag, da trifft dann Hertha bei Dynamo Dresden an.
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2: So, schneller Blick aufs Wetter für Berlin und Brandenburg. 18 Grad in Berlin-Gatow, 20 Grad in Wittstock-Dossel. Bis zum Abend neben ein paar Schauern zunehmend aufgelockert. Nachts dann locker bewölkt, örtlich einzelne Schauer. Tiefstwerte zwischen 12 und 9 Grad.
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2: Den hat Werner Schoninger.
0: Brandenburg A12 Frankfurt Oder Richtung Berlin zwischen Fürstenwalder Ost und Rastplatz Briesenluch ist ein Fahrzeug liegen geblieben. Ab Briesen 15 Minuten plus. Auf der A111 Richtung Kreuz Oranienburg nur eine Spur und 20 bis 30 Minuten plus zwischen Schulzendorfer Straße und Stolpe. Stadtverkehr Berlin auf dem Stadtring staut es sich Richtung Treptow zwischen Schmargendorf und Albuinstraße aktuell 15 Minuten. Plus. Nochmal 10 Minuten plus gibt es am Autobahnende vor der Elsenbrücke. Weitere Staus mit 10 bis 15 Minuten extra. A115 vor dem Kreuz Zehlendorf stadteinwärts. Wollangstraße Richtung Pankow, Invalidenstraße Richtung Mitte, Petersburger Straße Richtung Prenzlauer Berg und Bahnhofstraße Richtung Bahnhof Köpenick. Stau auch auf Altbiesdorf stadtauswärts in Höhe der Märkischen Allee ist in beiden Richtungen wegen Leitungsarbeiten jeweils nur eine Spur frei. 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
2: 16.20 Uhr, 20 Minuten nach 4.
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2: Mit Bernhard Kempf. Menschen zum Arbeiten bewegen, raus aus der Grundsicherung. Das will die Bundesarbeitsministerin schaffen und setzt dabei auch auf Sanktionen für die Menschen, die nicht mit dem Arbeitsamt kooperieren wollen. Jetzt hat sie weitere Schritte angekündigt. Die Meldungen hat Werner Schoninger.
0: Die Bundesregierung will verstärkt gegen den Missbrauch von Sozialleistungen vorgehen. Ein entsprechender Aktionsplan liegt dem ARD-Hauptstadtstudio vor. In den Blick genommen wird schwerpunktmäßig der Sozialbetrug im Zusammenhang mit Zuwanderung aus EU-Staaten. Durch mehr Datenabgleich zwischen den Behörden soll besser als bisher erkannt werden können, wer unberechtigt Leistungen bezieht. Auch ein schärferes Vorgehen gegen Vermieter von sogenannten Schrottimmobilien und gegen Schwarzarbeit ist Teil des Aktionsplans. Sichergestellt werden soll auch, dass Personen, die per Haftbefehl gesucht werden, keine Grundsicherung mehr bekommen können. In der Diskussion über die politische Zukunft von Bundeskanzler Merz stärken ihm jetzt alle 8 CDU-Ministerpräsidenten den Rücken. Dazu haben sie eine gemeinsame Erklärung veröffentlicht. Hauptstadtkorrespondentin Sabine Henkel.
5: Wörtlich heißt es, gemeinsam mit dem Bundeskanzler wollen und werden wir unseren Beitrag leisten. Damit reagieren die Ministerpräsidenten offenbar auf Spekulationen, die darauf abzielen, dass Merz abgelöst werden könnte. Als möglicher Nachfolger wird unter anderem Hendrik Wüst aus Nordrhein-Westfalen genannt, der das Schreiben aber ebenfalls unterzeichnet hat. Darin steht, dass Deutschland eine stabile und handlungsfähige Bundesregierung brauche, auch mit Blick auf das europäische Ausland. Außerdem halten die CDU-Ministerpräsidenten Verlässlichkeit für wichtig und entschlossenes Handeln. Sie sind überzeugt, dass Vertrauen wieder entstehen kann, wenn Politik Probleme löst, die die Menschen im Alltag beschäftigen.
0: Die Europäische Union soll einen Alarmmechanismus analog zu Artikel 4 des NATO-Vertrags bekommen. Das hat Kommissionspräsidentin von der Leyen in ihrer jährlichen Rede zur Lage der Union vorgeschlagen. Es gehe dabei um Vorfälle, die unterhalb der Schwelle eines bewaffneten Angriffs liegen, die aber trotzdem die Sicherheit bedrohen. Wenn ein Mitgliedstaat nach einem solchen Vorfall den neuen Mechanismus auslöse, werde die EU gemeinsam reagieren. Von der Leyen betonte, Europa werde jeden Quadratmeter seines Territoriums verteidigen. Sie stellte außerdem in Aussicht, dass Kanada als erstes Land ein assoziiertes Mitglied der EU werden könnte. Ein Sondertribunal in Den Haag hat den früheren Präsidenten des Kosovo, Thaçi, wegen Kriegsverbrechen verurteilt. Es verhängte am Vormittag eine Freiheitsstrafe von 25 Jahren. Damit blieben die Richter hinter der Forderung der Anklage zurück, die 45 Jahre für Thaçi und 3 weitere ehemalige Kommandeure der UÇK-Miliz verlangt hatte. Die UÇK kämpfte Ende der 1990er Jahre für eine Unabhängigkeit der damals noch serbischen Provinz Kosovo. Den Angeklagten wurden in dem Verfahren Morde und Folter in dieser Zeit zur Last gelegt. Sie selbst erklärten sich für unschuldig. Im Berufungsprozess um einen tödlichen Badeunfall am Werbellinsee hat die Verteidigung gefordert, das Verfahren einzustellen. Vor dem Landgericht Frankfurt-Oder argumentierte sie, der Prozess ziehe sich enorm in die Länge und habe erhebliche psychische und berufliche Konsequenzen. Angeklagt sind 4 Lehrerinnen und Erzieherinnen. Sie sollen für den Tod eines 7-jährigen Mädchens verantwortlich sein. Es war vor 10 Jahren auf einer Klassenfahrt ertrunken. Den Betreuerinnen wird vorgeworfen, ihre Aufsichtspflicht verletzt zu haben. Sie waren in einem ersten Prozess wegen fahrlässiger Tötung durch Unterlassen zu Geldstrafen verurteilt worden. Sowohl die Angeklagten als auch die Staatsanwaltschaft hatten Berufung eingelegt. Berlin will wieder die Silvesterparty am Brandenburger Tor ausrichten. Die Planungen hätten bereits begonnen, sagte eine Senatssprecherin. Sebastian Hanf, RBB 24.
7: Vorgesehen sei erneut eine Party mit kostenlosen Eintritt, Feuerwerk und DJs. Das Konzept soll ähnlich sein wie bei der Silvesterparty im vergangenen Jahr. Die Kulturprojekte Berlin GmbH soll demnach die Veranstaltung wieder organisieren. Im vergangenen Jahr hatte der Senat die Feier erstmals selbst umsetzen lassen, nachdem der bisherige Veranstalter seine Silvestershow wegen fehlender Fördermittel abgesagt hatte. Tausende Besucher konnten damals kostenlose Tickets buchen. Berlins regierender Bürgermeister Wegner von der CDU hatte anschließend die Hoffnung geäußert, daraus eine Tradition zu machen. Das ZDF hatte die frühere Silvestershow am Brandenburger Tor im Fernsehen übertragen und zog im vergangenen Jahr damit nach Hamburg um. In diesem Jahr plant der Sender keine eigene Silvestershow.
0: Soweit die Nachrichten. 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Das Wetter bis zum Abend neben ein paar Schauern zunehmend aufgelockert. Aktuell in Berlin-Marzahn 17 Grad, 18 sind es in Gatow, 17 in Dahme-Mark und 20 in Wittstock-Dosse. Nachts wechselnd bewölkt, 12 bis 10 Grad die tiefsten Werte. Und morgen mal sonnig, mal wolkig, bei Höchstwerten um 20 Grad bleibt es meist trocken. Die Zeit 16.25 Uhr. RBB 24 Inforadio Verkehrsservice mit einer Gefahrenmeldung. Vorsicht auf der A13 Dresden Richtung Berlin. Zwischen Bestensee und Mittenwalde gibt es Behinderungen an einer ungesicherten Unfallstelle A13 Richtung Berlin.
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2: Und weiter geht's mit Bernhard Kempf. Benzin und Diesel, beides so teuer wie noch nie in Deutschland. E10 für 2,30 Euro der Liter und Diesel für 2,40 Euro oder sogar noch mehr. Diese Preise markieren für viele Autofahrerinnen und Autofahrer eine Schmerzgrenze. Das sieht auch die Bundesregierung so und will die Bürgerinnen und Bürger jetzt entlasten. Doch da hat das Friedrich Merz gestern angekündigt. Wie genau, das ließ der Kanzler allerdings offen. Nachgefragt habe ich bei Jakob Meyer aus dem ARD-Hauptstadtstudio. Gestern hieß es noch, das genaue Instrumentarium stehe noch nicht fest. Er konnte mir sagen, ob man denn heute vielleicht weiß, wie diese Entlastung aussehen soll.
8: Nein, weiß man immer noch nicht. Die Bundesregierung berät noch über ihre Pläne. Sicher ist nur, dass der Bundeskanzler und dass auch der Vizekanzler und Finanzminister Lars Klingbeil sich einig sind, dass was passieren soll, um Autofahrerinnen und Fahrern zu helfen. Jetzt beraten die zuständigen Ministerien, was konkret geschehen soll. Das sind das Finanz- und das Wirtschaftsministerium. Das muss rechtlich wasserdicht und möglichst unkompliziert sein, damit es auch schnellstmöglich umgesetzt werden kann. Das ist nämlich das, was der Regierungssprecher Stefan Cornelius am Mittag gesagt hat. Es könnte sich noch um einige Tage handeln, aber es soll wirklich schnellstmöglich umgesetzt werden.
2: Merz-Versprechen kommt ja nur wenige Tage vor den Landtagswahlen, jetzt am Sonntag in Mecklenburg-Vorpommern und hier in Berlin. Geht's denn hier wirklich um den Geldbeutel der Bürger oder möglicherweise mehr um das politische Überleben des Kanzlers?
8: Sagen wir so, der Bundeskanzler hat zunächst mal angekündigt, dass er wirklich die Bürgerinnen und Bürger entlasten will. Aber wenn nebenbei noch rauskommt, dass es ihm selber nützt, vor den wichtigen Landtagswahlen in Mecklenburg-Vorpommern und in Berlin am Sonntag, dann wird er das sicher gerne mitnehmen. Also Tatsache ist, der Kanzler ist massiv in Bedrängnis. Es gibt eine Personaldebatte in seiner Partei, in der CDU. Und da muss er schauen, wie es weitergeht. Und es könnte sein, dass es am kommenden Wochenende, je nachdem wie die Wahlen ausgehen, sogar um sein politisches Schicksal geht.
2: Herr Mayer, dann schauen wir mal auf die kommende Woche. Da gab es einen Termin in seinem Kalender, denn da wollte der Kanzler eigentlich nach New York fliegen, und zwar zur UN-Generalversammlung. Diesen Termin, den hat er gestern ziemlich überraschend gecancelt. Was steckt denn hinter dieser Absage?
8: Dahinter steckt, dass es in Berlin noch wichtigere, für ihn, Friedrich Merz, den Bundeskanzler und CDU-Chef, noch wichtigere Termine gibt. Unter anderem am kommenden Dienstag die Fraktionssitzung, also die Sitzung der Unionsfraktion von CDU und CSU. Und wie gesagt, je nachdem, wie die Wahlen am Sonntag ausgehen, könnte es da hoch und heiß hergehen. Da werden die Abgeordneten von CDU und CSU möglicherweise ihrem Ärger Luft machen. Und Friedrich Merz muss als CDU-Chef jetzt alles tun, um die Wogen dann zu glätten. Und da ist dieser Termin eben wichtiger als die UN-Generalversammlung. Da wird der Bundesaußenminister Johann Wadephul hinfahren.
12: Jetzt betreiben die Union und auch der Kanzler ja nach dem Wahlsieg der AfD in Sachsen-Anhalt Krisenmanagement. Heute gab es demonstrative Rückendeckung für Friedrich Merz. Von wem kam die denn?
8: Die kam von 8 CDU-Ministerpräsidenten aus Ost und West. Die haben in einem gemeinsamen Schreiben betont, dass die Menschen darauf vertrauen könnten, dass sie die Probleme angehen. Und der wichtige Satz ist der, als Ministerpräsidenten wollen und werden wir, und das ist wichtig, gemeinsam mit dem Bundeskanzler unseren Beitrag dazu leisten. Also das ist schon ein einmaliger Vorgang und zeigt, dass Merz offensichtlich diese Unterstützung nötig hat. Das ist für ihn tatsächlich ganz wichtig, dass er den Rückhalt bei allen CDU-Ministerpräsidenten bekommt. Die sind eine Macht, und wenn er die nicht hinter sich hat, jetzt schon vor den Wahlen, egal wie sie ausgehen, dann könnte es schwierig werden am Sonntag. Und da wird es auch so sein, dass direkt nach den Wahlen oder schon am Nachmittag das CDU-Präsidium zusammentritt. Und da sind eben alle wichtigen CDU-Politikerinnen und Politiker versammelt. Und da kommt es darauf an, und das hat Merz jetzt mit diesem Brief erreicht, mit dieser Solidaritätsadresse, da kommt es darauf an, möglichst die Truppen hinter sich zu versammeln. Das versucht er und das hat er auch geschafft.
12: Dieser Brief, sagen Sie, also eine deutliche Solidaritätsadresse. Und trotzdem gibt es immer wieder das Gerücht, ja auch in Berlin, über einen möglichen Kanzlertausch. Wie fest sitzt denn Friedrich Merz im Sattel? Hat der Kanzler noch die notwendige Autorität?
8: Die Autorität ist stark angekratzt. Das ist auf jeden Fall so. Das rührt unter anderem auch durch den missglückten Neustart oder versuchten Neustart durch die Umbesetzung im Kabinett her, nachdem Unionsfraktionschef Jens Spahn sein Amt abgegeben hat. Das hat nicht geklappt. Dann versucht der Kanzler ja durchzudringen mit seinen Erzählungen und schafft das nicht. Seine Beliebtheitswerte sind im Keller. Also die Autorität ist angekratzt. Auf der anderen Seite sehe ich auch nicht so ganz, wie eine mögliche Ablösung denn laufen sollte. Also es gibt immer wieder Gerüchte, dass möglicherweise CSU-Chef und Ministerpräsident Bayerns Markus Söder sich warm liefe oder der nordrhein-westfälische Ministerpräsident Wüst. Für beide gilt, dass sie nicht unbedingt die nötige Mehrheit hinter sich hätten, um diesen Kanzlersturz wirklich angehen zu können. Die Frage ist auch, was es denn bringen sollte, wenn man das Personal wechselt. Die Probleme bleiben ja. Also die Probleme in der Renten, in der Pflegeversicherung, die Löcher im Haushalt, die werden nicht weggehen, wenn neues Personal am Start ist. Und dann ist eben die Frage auch, es gibt hohe verfassungsrechtliche Hürden, die einen Kanzlerwechsel erschweren, ob man die überwinden kann. Also all das steht im Raum, und insofern würde ich sagen, kommt alles jetzt eben auf die Wahlen an. Könnte auch sein, dass irgendwas ins Rutschen gerät, ohne dass da rationale Gründe dahinterstehen.
12: Einschätzungen und Informationen von Jakob Mayer aus dem ARD-Hauptstadtstudio. Eine Minute nach 5:30, die Zeit jetzt. Die Generaldebatte, das ist der große Schlagabtausch in den Parlamenten, wenn es um den Haushalt geht. Heute fand diese Generaldebatte im Brandenburger Landtag in Potsdam statt. Die Landesregierung, bestehend aus SPD und CDU, hat ihren Entwurf für den Doppelhaushalt 27-28 verteidigt. Draußen vor der Tür auf dem Alten Markt wurde zeitgleich demonstriert. RBB24 Landespolitikreporter Martin Adam hat beides für uns beobachtet.
14: Landtag, stand by me, singen sie vor dem Landtag im Regen und fordern mehr Geld für Musikschulen. Drinnen verspricht Finanzminister Daniel Keller Beistand und verteidigt seinen Haushaltsentwurf. Sparen und an den wichtigen Stellen investieren, das sei kein Widerspruch. Neue Stellen für Lehrer und Polizisten, dafür gut 470 Stellen weniger in der Verwaltung. 9% mehr Geld für die Kommunen und auch Krankenhäuser und Kultur gingen nicht leer aus.
15: Wir werden beim Pakt für Pflege die Mittel auf 13 Millionen Euro erhöhen. Wir werden bei den Krankenhäusern unser Versprechen halten. Über 200 Millionen Euro investieren wir in Krankenhäuser. Kein anderes Bundesland investiert pro Kopf mehr in die Krankenhäuser als das Land Brandenburg. Und ich sage es auch, wir finanzieren Theater und Orchester. Es ist gemeinsam gelungen, unseren Anteil aufrechtzuerhalten bei 50 Millionen und die kommunale Ebene davon zu überzeugen, aus dem Finanzausgleichsgesetz 8 Millionen Euro mehr zu geben.
14: SPD und CDU haben sich ohne öffentlichen Streit auf einen Haushalt einigen können. Daran, sagt Keller, könne sich auch die Bundesregierung ein Beispiel nehmen. Gemessen am ursprünglichen Bedarf der Ministerien, lobt auch CDU-Fraktionschef Steven Breetz, habe der Finanzminister 4,4 Milliarden Euro eingespart.
15: Ich kenne keine Landesregierung, die bisher eine solche Herkulesaufgabe bewerkstelligt hat, ein solches Defizit in solch einem beträchtlichen Maße zu reduzieren.
14: Aus AfD-Sicht sind die Ausgaben dennoch viel zu hoch, sagt Fraktionschef Hans-Christoph Berndt.
15: Sie liefern ja einen ausgeglichenen Haushalt, aber sie liefern keinen soliden Haushalt. Der Haushalt ist mit 18 Milliarden Euro größer als je zuvor. Es bleibt eine Lücke von über einer Milliarde Euro. Dazu kommt der Griff in Rücklagen, die Verschiebung von

0: Fraktionschef Nils Olaf Lüders, aber nicht, weil die AfD sie bedrohe.
1: Nein, die Bevölkerung steht kurz davor, die Eliten abzuwählen, die derart abgehoben sind, dass sie nicht einmal mehr in der Lage sind, ihren Irrweg zu erkennen und ihn zu korrigieren.
0: Applaus auch von der AfD. Immer dagegen, das reiche nicht, sagt hingegen SPD-Finanzminister Daniel Keller. Man müsse sich für etwas einsetzen, das tue die Landesregierung mit dem neuen Doppelhaushalt.
2: Martin Adam war das über die heutige Generaldebatte im Brandenburger Landtag.
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2: Die meisten Berliner Unternehmen haben überhaupt keinen Kontakt zur Wissenschaft. Dabei gibt es hier in Berlin viele Unis, Fachhochschulen und auch Forschungseinrichtungen. Die Humboldt-Universität und die Industrie- und Handelskammer IHK Berlin, die wollen Wirtschaft und die Wissenschaft jetzt besser vernetzen, sodass Erfindungen und Fachkräfte schneller in die Firmen kommen. Dafür haben sie heute eine Kooperation vereinbart. Mehr dazu von Wirtschaftsreporterin Anja Dobrodinsky.
4: Ein Verfahren zur Herstellung von Peptiden hat das Berliner Unternehmen Belintic entwickelt. Peptide, das sind Eiweiße, die zum Beispiel für Medikamente gegen Diabetes oder auch für Kosmetik gebraucht werden. Belintic wurde 2018 aus der HU ausgegründet. Die Erfindung machten einer der Gründer und ein Uni-Professor gemeinsam. Das Patent dafür übertrug die Uni dann auf das Start-up. Dabei war der HU von Anfang an klar, dass sie dafür keinen hohen Preis aufrufen konnte, erklärt Belintic-Gründer und Mitgeschäftsführer Andreas Regneri.
5: Sie können nicht damit rechnen, dass die sofort irgendwelche Vorauszahlungen größerem Umfang bekommen, sondern dass man das im Prinzip so ein bisschen über den Erfolg sozusagen, den dieses Patent beiträgt am Unternehmen, entsprechend geltend macht.
4: Das heißt, die Uni überträgt das Patent an das Start-up und wird im Gegenzug an zukünftigen Gewinnen beteiligt. Belintic ist ein Beispiel für eine gelungene Zusammenarbeit zwischen Wissenschaft und Wirtschaft, sagt Sebastian Stietzel, der Präsident der IHK Berlin. Allerdings ist das eine Ausnahme. Die meisten Firmen wüssten nicht, welche Vorteile es haben kann, mit der Wissenschaft zusammenzuarbeiten.
6: Das in die Fläche zu bringen, von diesen 71% der Berliner Unternehmen wegzukommen, die bisher gar keinen Kontakt zu Hochschule, zu wissenschaftlichem Know-how haben, das zu verbessern, an diese Zahlen ranzugehen, das war die Intention.
4: Deshalb hat die IHK Berlin inzwischen Kooperationsvereinbarungen mit 3 Unis und 2 Fachhochschulen geschlossen, gerade heute mit der Humboldt-Universität. Die Vereinbarungen sehen zum Beispiel vor, dass Unternehmer Vorlesungen geben oder Mentoren für Studierende werden, dass die Uni unter Absolventen und auch Studienabbrechern nach Fachkräften für Firmen Ausschau hält oder dass Studierende ihre Abschlussarbeit in einem Unternehmen schreiben.
6: Wenn ein innovativer Unternehmer mit einem agilen Lehrstuhlinhaber zusammenkommt, dann entsteht da meistens auch irgendwas. Und wenn es nur die Betreuung einer Abschlussarbeit ist oder vielleicht eine kurze Gastdozententätigkeit oder im besten Fall eben eine Forschungskooperation. Aber wir müssen Gelegenheiten schaffen, wie sie sich treffen.
4: Ganz konkret gibt es seit September eine berlinweite Kooperation bei Patenten. 10 Hochschulen und Forschungseinrichtungen haben sich dem sogenannten IP-Modell angeschlossen. Das regelt, dass Patente innerhalb von 3 Monaten möglichst einfach von der Wissenschaft an ausgegründete Firmen übertragen werden sollen. Mit der neuen Kooperation sollen vor allem Berliner Unternehmen leichteren Zugang zu Fachkräften und Forschungsergebnissen aus Berlin bekommen.
2: Soweit der Beitrag von Wirtschaftsreporterin Anja Dobrodinsky. Das Wetter für Berlin und Brandenburg, Berlin-Tempelhof aktuell 18 Grad, 21 Grad sind es in Lenzen, weitgehend aufgelockert. Hier und da bis zum Abend noch ein paar Schauer möglich, in der Nacht dann wechselnd bewölkt. Runter geht es auf 12 bis 10 Grad. Dann schauen wir noch auf morgen, auf den Donnerstag, da wird es meist trocken. Dazu ein Wechsel aus Sonne und Wolken, vielleicht nur mal im Norden ein paar kleine Schauer. Höchsttemperaturen dann morgen so um die 20 Grad.
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2: Den hat Werner Schoninger.
7: Brandenburg A12 Frankfurt-Oder Richtung Berlin zwischen Fürstenwalder Ost und Rastplatz Briesenluch ist ein Fahrzeug liegen geblieben. Ab Briesen 15 Minuten plus. Auf der A111 Richtung Kreuz Oranienburg nur eine Spur und 20 bis 30 Minuten plus zwischen Schulzendorfer Straße und Stolpe. Stadtverkehr Berlin, der Stadtring A100 war nach einem Unfall zwischen Treptower Park und Sonnenallee kurzzeitig in Richtung Wedding gesperrt. Jetzt ist er wieder offen. In Richtung Treptow haben wir zwischen Schmargendorf und Albuinstraße aktuell 15 Minuten plus und nochmal 10 Minuten gibt's am Autobahnende vor der Elsenbrücke extra. Weitere Staus

0: mit bis zu 15 Minuten extra A115 vor dem Kreuz Zehlendorf stadteinwärts, Wollangstraße Richtung Pankow, Invalidenstraße Richtung Mitte, Petersburger Straße Richtung Prenzlauer Berg und Bahnhofstraße Richtung Bahnhof Köpenick. 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
1: 16.40 Uhr.
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3: Mit Bernhard Kempf. Es gibt Menschen, die haben zwar einen Job, aber der ist schlecht bezahlt. Um über die Runden zu kommen, hilft der Staat. Allerdings, es gibt auch Fälle, da werden Leistungen zu Unrecht kassiert, um Missbrauch von Sozialleistungen. Da geht's jetzt auch in die Nachrichten und die hat Werner Schoninger.
0: Mit einem Bündel von Maßnahmen will die Bundesregierung gegen den Missbrauch von Sozialleistungen vorgehen. Ein entsprechender Aktionsplan liegt dem ARD-Hauptstadtstudio vor. Tim Aßmann aus dem Hauptstadtstudio.
4: Menschen aus osteuropäischen EU-Ländern wie Bulgarien oder Rumänien werden nach Deutschland geholt, in heruntergekommenen Wohnungen untergebracht und mit Scheinarbeitsverhältnissen ausgestattet, um dann Sozialleistungen wie Kinder- oder Wohngeld beziehen zu können. Auch um solche Fälle von Leistungsbetrug durch organisierte Banden effizienter bekämpfen zu können als bisher, haben Bundesarbeitsministerium und Bundesinnenministerium einen gemeinsamen Aktionsplan erarbeitet. Schwerpunkt der Pläne: Maßnahmen gegen Sozialleistungsmissbrauch im Zusammenhang mit der Zuwanderung aus EU-Staaten. Durch mehr Datenabgleich zwischen den Behörden soll besser erkannt werden können, wer unberechtigt Leistungen bezieht. Auch ein schärferes Vorgehen gegen Vermieter von sogenannten Schrottimmobilien und gegen Schwarzarbeit ist Teil des Aktionsplans.
0: Der rheinland-pfälzische Ministerpräsident Schnieder hat die Spekulationen über die Zukunft von Kanzler Merz scharf kritisiert. Der CDU-Politiker sagte, diese Diskussion komme zur Unzeit. Der öffentliche Streit über den Kanzler sei ein Garant dafür, nicht gewählt zu werden und kein Vertrauen zurückzugewinnen. Schnieder ist einer von 8 CDU-Ministerpräsidenten, die sich in einem offenen Brief demonstrativ hinter ihren Parteichef gestellt haben. Die Menschen könnten darauf vertrauen, dass man ihre Probleme angeht. Gemeinsam mit dem Bundeskanzler wollte man dazu einen Beitrag leisten, heißt es. Regierungssprecher Cornelius widersprach Berichten, das Kanzleramt habe um diesen Brief gebeten. Das EU-Parlament hat für eine Zollreform gestimmt. Damit reagiert die Europäische Union unter anderem auf die wachsende Zahl an Kleinsendungen aus Asien. Aus Brüssel, Sarah Lopez.
5: Spätestens am 1. November soll es für jedes Produkt, das von einem Online-Anbieter außerhalb der EU verkauft und direkt an den Kunden in der EU geschickt wird, eine neue Gebühr geben. Die sieht die EU bei den Unternehmen, die können die Kosten aber natürlich auf die Verbraucher umlegen, zum Beispiel über Preise. Wie hoch diese neue Gebühr sein wird, das muss die EU-Kommission noch festlegen. Mit der neuen EU-Reform soll es zukünftig außerdem eine neue zentrale digitale Zollplattform geben. Die soll mehr als 100 Systeme ersetzen, die aktuell von den nationalen Zollbehörden genutzt werden.
0: Ein Sondertribunal in Den Haag hat den früheren Präsidenten des Kosovo, Tadji, wegen Kriegsverbrechen verurteilt. Es verhängte am Vormittag eine Freiheitsstrafe von 25 Jahren. Damit blieben die Richter hinter der Forderung der Anklage zurück, die 45 Jahre für Tadji und 3 weitere ehemalige Kommandeure der UÇK-Miliz verlangt hatte. Die UÇK kämpfte Ende der 1990er Jahre für eine Unabhängigkeit der damals noch serbischen Provinz Kosovo. Den Angeklagten wurden in dem Verfahren Morde und Folter in dieser Zeit zur Last gelegt. Sie selbst erklärten sich für unschuldig. Die Anlaufstelle für Opfer des Hackerangriffs in Berlin ist nach Angaben des Senats sehr gefragt. Laut Senatskanzlei haben sich mehrere hundert Personen erkundigt, wie sie mit dem Datendiebstahl umgehen können und worauf sie achten sollten. Die Anfragen werden demnach systematisch erfasst und beantwortet, das könne aber einige Zeit in Anspruch nehmen. Der Hackerangriff auf Teile des Landesnetzes war vor gut einem Monat bekannt geworden. Betroffen waren vor allem die Verkehrs- und die Stadtentwicklungsverwaltung. Weil Berlin kein Lösegeld zahlen wollte, haben die Hacker mindestens 1,2 Millionen Datensätze veröffentlicht, darunter auch personenbezogene und vertrauliche Daten. Das Bundesverwaltungsgericht in Leipzig hat die Klage der Ostseegemeinde Binz gegen das umstrittene Flüssiggasterminal vor Rügen als unzulässig abgewiesen. Die Gemeinde habe nicht nachweisen können, dass sie durch das Vorhaben betroffen ist, teilte das Gericht mit. Das Terminal sei ausreichend weit entfernt und die Gemeinde habe nicht aufzeigen können, welche Auswirkungen etwaige Störfälle im Hafen haben könnten. In der Anlage wird flüssiges Gas angeliefert, wieder gasförmig gemacht und über eine Pipeline in das deutsche Netz eingespeist. Binz befürchtet Risiken für die Anwohner, falls es zu einem Störfall käme, und negative Folgen für den Tourismus. Soweit die Nachrichten. 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Das Wetter bis zum Abend neben ein paar Schauern mehr und mehr aufgelockert. Aktuell haben wir in Berlin-Tempelhof 18 Grad und in Friedrichshagen 16, in Lenzen 21 und in Brandenburg-Havel 19 Grad. Nachts wechselnd bewölkt, tiefste Werte 12 bis 10 Grad und morgen mal sonnig, mal wolkig, bei Höchstwerten um 20 Grad bleibt es überwiegend trocken. Die Zeit 16.45 Uhr.
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3: Am Sonntag gilt's, da wählen die Berlinerinnen und Berliner ein neues Abgeordnetenhaus hier. Und heute Abend können Sie sich hier bei uns im RBB die Spitzenkandidatinnen und Kandidaten für diese Wahl nochmal genauer anschauen und auch anhören. Nämlich in der RBB Wahlarena ab 20.15 Uhr das Ganze im RBB Fernsehen und natürlich auch hier bei uns im RBB 24 Inforadio. Fast zwei Stunden geht's dann um Ihre Fragen an die Politik hier und transportieren werden das Ganze Andrea Vername und Sascha Hinks, die kennen Sie, die moderieren auch die Abendschau, sind jetzt bei mir im Studio und sind heute Abend die Moderatoren der Wahlarena. Schön, dass ihr da seid.
6: Hallo.
7: Hi.
3: Ihr bringt die Fragen zu den Politikern, habe ich schon gesagt, aber das stimmt nur so halb, denn Leute fragen selber, 90 Gäste habt ihr nachher im Studio, warum diese 90 und vor allem, wen habt ihr eingeladen?
6: Ja, wir haben ja zusammen mit euch, mit Inforadio, ganz viele Menschen eingeladen, uns ihre Fragen zu schicken. Und da kam auch ordentlich was zurück. Und das haben wir dann alles und auch die fleißigen Bienchen in unserer Redaktion gescannt, gefiltert, ausgewertet. Und da zeigte sich natürlich ein breites Bild. Und da haben wir dann Schwerpunkte gesetzt.
3: Über die Schwerpunkte und Fragen reden wir gleich. Ich möchte gern wissen, wie groß war denn der Andrang? Wie viele Leute haben sich da gemeldet?
7: Also deutlich mehr als in unser Studio passen. Deswegen haben wir dann auch versucht, diese Bandbreite der vielen Fragen möglichst repräsentativ sind, sozusagen abzubilden, indem wir Einzelne eingeladen haben zu uns ins Studio. Du hast gesagt, am Ende sind es jetzt 80 oder 90 geworden. Und die werden wir dann nach Zufallsprinzip nachher auswählen. Mal gucken, was für Fragen kommen.
3: Dann schauen wir gleich mal auf die Fragen oder auf die Themen. Wo drückt den Leuten der Schuh? Was meint ihr?
6: Ja, das war eindeutig das Thema Wohnen. Das ist ganz weit vorne. Und da waren auch die meisten Fragen zu. Viele haben sich natürlich auch gedoppelt. Und das ist auf jeden Fall auch ein großer Schwerpunkt unserer Sendung, aber nicht nur einer. Wir gucken auch auf die Verkehrssituation in dieser Stadt, die ja wirklich prekär ist oft und problematisch. Ich rede gar nicht nur von Brücken, sondern auch immer der Dauerkonflikt Radfahrer, Auto, Öffentliche und. Und auch das Thema Sicherheit.
7: Ja, aber man muss sagen, bearbeiten. Die Menschen sind frei darin, ihre Fragen zu stellen. Absolut. Es gab auch Fragen, die in eine ganz andere Richtung gingen. Da spielten Familienthemen eine Rolle. Da waren allgemeine politische Fragen. Es war wirklich alles Mögliche dabei. Und je nachdem, die Leute dürfen ja fragen, was sie wollen. Wir werden das nicht beschneiden.
3: 90 Gäste, zwei Stunden Sendung. Da frage ich mich natürlich, wie macht ihr das? Gibt es da Regeln? Wie viel Redezeit bekommen die Gäste? Habt ihr das mal durchgerechnet?
6: Also wir haben jetzt keinen Stopp erstmal eingeplant, sondern wir haben gesagt, es gibt natürlich bestimmte Themen, die so komplex sind, dass wir nicht irgendwie in 30 Sekunden Stopp machen wollen, weil dann gibt es nur so plakative Worthülsenantworten, sondern es gibt schon Themen, wo man wirklich auch in den Kern und in die Tiefe gehen muss. Aber wir haben natürlich die Gesamtzeit auch pro Spitzenkandidat im Blick.
7: Ja, wir müssen natürlich darauf achten, dass es uns nicht davonläuft und wir am Ende nur über ein Thema geredet haben. Und so ist das ja mit Politikern, wenn die einmal anfangen, dann hören sie auch erst dann wieder auf, wenn du sie wirklich bremst. Also werden wir schon öfter bremsen müssen, wir werden aber eben nicht immer bremsen. Also wir werden schon die Diskussion laufen lassen hier und da, weil Politik lebt ja auch vom Diskurs. Also müssen sie auch miteinander ins Gespräch kommen.
3: Mhm. Andrea, das ist gerade schon angesprochen, Mieten, Riesenthema, machen alle auch auf den Plakaten aufmerksam. Was ist noch ein besonderes Schwerpunktthema? Kriminalität in Berlin, was ist damit?
6: Auf jeden Fall. Die Sicherheit spielt eine große Rolle. Drogen, dazu haben wir auch Gäste und Fragen und das wird auch ein Schwerpunkt sein. Natürlich, es wird fast jeden Tag in Berlin fallen irgendwo Schüsse, das beunruhigt viele Menschen und selbstverständlich würden wir auch darauf gucken. Mal schauen, was unsere Zuschauerinnen und Zuschauer an Fragen stellen werden an die Spitzenkandidaten.
8: Dann schauen wir mal auf die Gäste. Wie wird das ablaufen? Gibt es da zum Beispiel auch, verspricht ihr euch da auch eine Auseinandersetzung? Es wird ja Leute geben, die ganz unterschiedliche Meinungen haben. Gibt es da einen Schlagabtausch? Was wird da passieren?
7: Also ich wäre jetzt sehr überrascht, wenn es keinen gäbe, weil wir reden ja über Politiker. Aber kurz vor der Wahl kristallisiert sich auch immer raus, wer was erreichen muss. Und ich sag mal, wenn du siehst, dass in den Umfragen, in allen Umfragen momentan entweder die CDU oder die Linke vorne liegt, dann kann man sich ja ausrechnen, dass der Kampf ums Rote Rathaus, um den Spitzenposten auch vielleicht zwischen den Zweien fallen wird. Und dann gehe ich mal davon aus, dass die zwei ganz besonders, also der Herr Ebers und die Frau Ehralp, ganz besonders Interesse daran haben, auch miteinander ins Gespräch zu kommen und sich vielleicht auch abzugrenzen vom jeweils anderen und klarzumachen, warum man jetzt den und nicht denjenigen wählen sollte.
6: Genau, wir haben auch wirklich eine Arena. Also das ganze Setting ist auch wirklich als Arena aufgebaut. Die Zuschauerinnen und Zuschauer sitzen drumherum. Und ich glaube, von der ganzen Atmosphäre wird es auf jeden Fall, und wir werden es auf keinen Fall ausbremsen, durchaus eine schöne, lebhafte, diskutive und runde Veranstaltung werden.
8: Wir wissen alle, inzwischen soziale Medien, ohne die geht gar nichts mehr. Wird das auch gestreamt irgendwo? Habt ihr auch auf TikTok oder anderen Kanälen sozusagen Leute, die das nochmal begleiten, diese Live-Sendung?
7: Also was wir auf jeden Fall haben, ist, wir haben einen Wahlticker auch auf rbb24.de, wo die Kollegen aus der Landespolitik sitzen und das auch begleiten und gucken, was, ja, also wird was behauptet, wenn ja, stimmt es?
8: Also ein Faktencheck?
7: Ja, ein Faktencheck hat ja den Anspruch, alles zu machen. Das haben wir nicht, sondern einfach zu gucken, wenn sich's anbietet, vielleicht auch mal was zu kommentieren oder einen Link dazu zu stellen, aber halt einfach einen Mehrwert zu bieten jenseits der Diskussion.
6: Genau, also wir haben das Ganze, wird natürlich auch über rbb24 gestreamt und dort sieht man dann auch die Kommentare von unseren Fachkollegen aus der Landespolitik, die bestimmte Kommentare von Spitzenkandidatinnen oder Gästen dann bewerten, einordnen und notfalls korrigieren.
8: Haben denn Hörer meinetwegen oder Zuschauer jetzt schon die Möglichkeit, sich vor der Sendung zu beteiligen, indem sie ihre Fragen stellen, zum Beispiel per Telefon? Gibt es da eine Option?
7: Die hatten sie ja die ganze Zeit, muss man sagen.
6: Vorbei,
7: jetzt ist es zu spät, aber wir haben jenseits der 80, die im Studio sind, natürlich viel, viel mehr gehabt und auch die Fragen gehen nicht verloren. Die haben wir uns schon mitgenommen. Viele sind, wie gesagt, einfach schon dadurch repräsentiert, dass sie mehrfach gefragt wurden von verschiedenen Leuten und einer oder eine davon ist halt im Studio. Andere Fragen haben wir uns mitgenommen, haben uns aufgeschrieben. Also,
6: genau. Also wir haben so eine offene Fragenrunden auch, die dann jenseits der Schwerpunktthemen, wo wir natürlich viel im Publikum fragen, aber auch natürlich selber noch Sachen haben auf dem Zettel von all den Fragen, die eingegangen sind, die wir natürlich dann selber noch stellen können.
8: Die rbb24-Wahlerinne für Berlin heute Abend einschalten im rbb-Fernsehen gleich nach der Tagesschau um 20.15 Uhr. Das waren die beiden Moderatoren, Andrea Vername und Sascha Hengst. Vielen Dank und wir drücken euch die Daumen.
6: Ja, vielen Dank. Wir freuen uns. Bis später, würde ich sagen.
7: Danke, bis später. Bernhard.
8: Ein Sondertribunal in Den Haag hat den früheren Präsidenten des Kosovo, Thaçi, wegen Kriegsverbrechen verurteilt. Er muss für 25 Jahre ins Gefängnis. Die Anklage hatte eine deutlich höhere Strafe gefordert. Einzelheiten von unserem Korrespondenten für das Kosovo, Oliver Schusch.
9: Er trage die Verantwortung für die Ermordung von 96 Personen, für die Folterung von 303 Personen, für grausame Behandlungen und rechtswidrige und willkürliche Festnahmen. Hashim Thaçi wird seine bereits verbrachte Haftzeit von 5 Jahren und 10 Monaten angerechnet. Auch die mitangeklagten UÇK-Anführer haben hohe Haftstrafen erhalten. Jakub Krasniqi ebenfalls 25 Jahre, Kadri Veseli 18 Jahre und Recep Selimi 13 Jahre. In der kosovarischen Hauptstadt Pristina, wo sich tausende Menschen zu einer Solidaritätskundgebung versammelt haben, ist das Entsetzen groß. Es wurde laut gebuht, es ertönten UÇK-Sprechchöre. Ein Demonstrant sagte dem ARD-Studio Südosteuropa, dass das Urteil eine Katastrophe sei, dass die Opfer des Kosovo-Kriegs mit dem Aggressor gleichgestellt würden. Viele Kosovo-Albaner sehen sich nur als die Opfer des Krieges, als die Kämpfer für Freiheit und Unabhängigkeit und die Serben als die alleinigen Täter, als die Besatzer. Laut internationalen Untersuchungen haben die serbischen Streitkräfte im Kosovo-Krieg bis zu 9000 Zivilisten, überwiegend Kosovo-Albaner, getötet. Die kosovo-albanische Guerilla-Armee UÇK hat demnach bis zu 1500 Zivilisten getötet, überwiegend Serben.
8: Oliver Schosch über das Urteil gegen den früheren Präsidenten des Kosovo, Thaçi.
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8: Der September hält für viele Freunde klassischer Musik ein strammes Programm bereit. Denn das Musikfest Berlin vereint internationale Ensembles und die führenden Berliner Orchester zu einem ambitionierten Programm. Ende August startete die diesjährige Ausgabe und unser Musikkritiker Harald Asel hat fleißig in der Berliner Philharmonie gesessen. Harald, wie ist die diesjährige Saison?
10: Nun, beim Publikum kommt sie sehr gut an. Von der Auslastung her, aber auch was die Begeisterung angeht. Ich finde sie künstlerisch ambitioniert, aber großartig, was auch an den vielen musikalischen Brocken aus dem 20. Jahrhundert liegt, die wir sonst selten hören, also von Riem, Ligeti, Stockhausen und so fort. Manche haben ja im Vorfeld geunkt, ja, kommen da überhaupt genügend internationale Spitzenorchester und unterscheiden die sich dann noch in Zeiten des globalisierten Klangs genügend voneinander? Ich meine, ja, die Wiener Philharmoniker, da ist fast egal, was die spielen, klingen nach wie vor anders als die Berliner. Und wir haben diese Orchester aus der Originalklangbewegung, wie das Freiburger Barockorchester, die haben ja ihre Kompetenz tief bis ins 19. Jahrhundert hinein verbreitert. Dass die erste Reihe der amerikanischen Orchester sich rar macht, das liegt auch an den finanziellen Rahmenbedingungen. Zum Glück gibt es für klassische Musik noch keine Debatte um Zölle. Das Musikfest Berlin jedenfalls hat sich mit anderen großen Festivalplayern so gut verhäkelt, etwa Luzern, dass man gemeinsam diese großen Brocken stemmen kann.
8: Dann schauen wir mal auf die einzelnen Konzerte. Was ist dir da nachhaltig in Erinnerung geblieben?
10: Ja, immer noch, obwohl es schon 2 Wochen zurückliegt, das Eröffnungskonzert mit Ligetis Grand Macabre, ein halbes Jahrhundert alt, aber vielleicht ein Stück für heute. Da starren wir ja auf Weltuntergänge und hoffen, dass sie ausbleiben. Dann Riems Tutu Guri mit dem dreiviertelstündigen Teil für 6 Schlagzeuger. Da wurden extra Ohrstöpsel verteilt und mich hat ein bisschen gewundert, dass bei den anderen Konzerten, in denen die Orchester auch volle Lautstärke boten, das dann nicht mehr der Fall war. Gestern zum Beispiel bei Gershwins Porgy and Bess mit der Cape Town Opera. Also die Cape Town Opera ist das einzige stehende Ensemble auf dem afrikanischen Kontinent und war vor 18 Jahren schon einmal in Berlin in der Deutschen Oper. Gestern haben sich dann die Grenzen eines Konzertsaals wie der Philharmonie gezeigt. Also sehr naturalistisches Spielen, das braucht halt die Bühne und Singen nah am Orchester, das führt zu erheblicher Lautstärke. Was allerdings das Publikum nicht von Standing Ovations abgehalten hat.
8: Das Musikfest ist noch nicht zu Ende. Simon Rattle, der kehrt morgen am Donnerstag ans Pult der Berliner Philharmoniker zurück. Ja, und das Salzburger Marionettentheater ist zu Gast. Was erwartet uns da?
10: Ja, unter anderem Janacek mit Simon Rattle. Das ist etwas, was er schon zu Zeiten, als er noch der Chef der Berliner Philharmoniker war, sehr oft aufgeführt hat. Strawinskys Geschichte vom Soldaten zusammen mit dem Marionettentheater aus Salzburg und einem kleinen Solistenensemble um die Geigerin Isabel Faust. Eigentlich fast zu klein für das große Haus der Berliner Festspiele. Dort hätte ich lieber den Auftritt eines Großmeisters des Nottheaters am Montag platziert als in der Philharmonie. Aber das sind halt auch so die Zwänge der Veranstalter. Natürlich warten wir auch auf die Stockhausen-Premiere von Mittwoch aus Licht an der Deutschen Oper. Auch das ist Teil des Musikfestprogramms. Und übrigens, Deutschlandfunk Kultur und Radio 3 haben einige Konzerte mitgeschnitten. Zum Beispiel überträgt Radio 3 morgen live das Simon Rattle-Konzert. Und anschließend bleibt das ja einige Zeit online verfügbar. Manches findet sich auch nach und nach in der Mediathek der Festspiele.
8: Ganz vielen Dank. Unser Kulturkritiker Harald Asel war das. Gesprochen haben wir über das Musikfest hier in Berlin und das läuft noch bis kommenden Mittwoch.

0: So, ich habe das Wetter für Sie, für Berlin und Brandenburg. Das sieht folgendermaßen aus. Berlin, Tempelhof 18 Grad, Brandenburg an der Havel 19 Grad bis zum Abend. Neben ein paar Schauern in der Regel aufgelockert. Kommende Nacht dann locker bewölkt. Örtlich vereinzelte Schauer, Tiefstwerte 12 bis 9 Grad. Morgen dann am Donnerstag meist trocken, dazu ein Wechsel aus Sonne und Wolken. Hier im Norden kann es auch ein paar kleine Schauer geben. Höchsttemperaturen so um die 20 Grad. Und die kommenden Tage, die werden herbstlich, aber durchaus angenehm. Einzelne Schauer sind dabei immer wieder möglich, sonst aber mehr Sonne als Wolken. Und die Höchstwerte bleiben bis zum Rest der Woche so bei um 20 Grad.
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0: Mit Werner Schoninghan.
2: Und mit dem Baustellenstau auf der westlichen A10. Deswegen in beiden Richtungen vor der Havelbrücke jeweils 10 Minuten plus. A12 Frankfurt-Oder Richtung Berlin. Zwischen Briesen und Fürstenwalde West stockt es 20 Minuten extra. Vorsicht auf der A24 Berlin Richtung Hamburg. Zwischen Fähr Berlin und Neuruppin Süd ist ein Fahrzeug liegen geblieben. Stadtverkehr Berlin, Staus auf dem Stadtring A100 in Richtung Wedding haben wir zwischen Schmargendorf und Funkturm 15 Minuten plus. Richtung Treptow sind es zwischen Schmargendorf und Albuinstraße aktuell 15 Minuten plus und nochmal 20 Minuten plus gibt's am Autobahnende vor der Elsenbrücke. Weitere Staus mit bis zu 15 Minuten extra rund um die Mühlendammbrücke und Elsenbrücke, Rienstraße vor der Allee der Kosmonauten Richtung Landsberger Allee und Petersburger Straße Richtung Prenzlauer Berg. 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
0: 17 Uhr, die Zeit jetzt.
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0: Mit Bernhard Kempf. Sozialleistungen, immer wieder ein großes Thema und auch ein großer Posten im Bundeshaushalt. Sozialbetrug, auch das ist ein Thema. Wie schaffen wir es, denen zu helfen, die Hilfe brauchen? Und wie können wir die stoppen, die das System missbrauchen? Erstes Thema in den Nachrichten, die hat Werner Schoninger.
2: Die Bundesregierung will verstärkt gegen den Missbrauch von Sozialleistungen vorgehen. Ein entsprechender Aktionsplan liegt dem ARD-Hauptstadtstudio vor. In den Blick genommen wird schwerpunktmäßig der Sozialbetrug im Zusammenhang mit Zuwanderung aus EU-Staaten. Durch mehr Datenabgleich zwischen den Behörden soll besser als bisher erkannt werden können, wer unberechtigt Leistungen bezieht. Auch ein schärferes Vorgehen gegen Vermieter von sogenannten Schrottimmobilien und gegen Schwarzarbeit ist Teil des Aktionsplans. Sichergestellt werden soll auch, dass Personen, die per Haftbefehl gesucht werden, keine Grundsicherung mehr bekommen können. Der rheinland-pfälzische Ministerpräsident Schnieder hat die Spekulationen über die Zukunft von Kanzler Merz scharf kritisiert. Der CDU-Politiker sagte, diese Diskussion komme zur Unzeit. Der öffentliche Streit über den Kanzler sei ein Garant dafür, nicht gewählt zu werden und kein Vertrauen zurückzugewinnen. Schnieder ist einer von 8 CDU-Ministerpräsidenten, die sich in einem offenen Brief demonstrativ hinter ihren Parteichef gestellt haben. Die Menschen könnten darauf vertrauen, dass man ihre Probleme angeht. Gemeinsam mit dem Bundeskanzler wollte man dazu einen Beitrag leisten, heißt es. Regierungssprecher Cornelius widersprach Berichten, das Kanzleramt habe um diesen Brief gebeten. EU-Kommissionspräsidentin von der Leyen hat ein Mindestalter für soziale Medien angekündigt. Der Plan sieht Schutzstufen vor, gar kein Social Media für alle unter 13 und eigene Accounts erst ab 15 Jahren. Von der Leyen hat die Pläne in ihrer Rede zur Lage der Europäischen Union erläutert. Aus Straßburg Katrin Schmidt.
3: Konkret bedeutet das, vom 13. bis zum 15. Lebensjahr wären nur von den Eltern eingerichtete und beaufsichtigte Minikonten mit eingeschränkten Funktionen und zeitlicher Begrenzung von einer Stunde pro Tag zulässig. Und auch ab 15 Jahren ist nach diesen Plänen nicht alles erlaubt. Nach Vorstellung von der Leyen dürfen die Social-Media-Plattformen, genauso wie auch Online-Gaming-Plattformen und sogenannte KI-Begleiter, Minderjährigen in Europa erst dann ihre Dienste anbieten, wenn sie bewiesen haben, dass sie sicher sind. Etwa in puncto Jugend- und Datenschutz, also dass sie beispielsweise keine Fotos ungefragt in KI-Kontexte stellen. Die Kommissionschefin wird die Pläne morgen noch detaillierter präsentieren im Rahmen der Vorstellung des EU Kids Act.
2: Vor dem Landgericht Frankfurt-Oder hat das Berufungsverfahren um einen tödlichen Badeunfall am Werbellinsee begonnen. 4 Lehrerinnen und Erzieherinnen wird vorgeworfen, für den Tod eines 7-jährigen Mädchens auf einer Klassenfahrt vor 10 Jahren verantwortlich zu sein. Dorette Kirmse, RBB 24, Frankfurt-Oder.
4: Das Mädchen, das noch nicht schwimmen konnte, trieb mehr als 5 Minuten unter Wasser, ohne dass es bemerkt wurde. In einem ersten Prozess vor 5 Jahren am Amtsgericht Eberswalde wurden die Betreuerinnen im Alter zwischen 35 und 57 Jahren zu Geldstrafen zwischen 4 und 10.000 Euro verurteilt. Die Staatsanwaltschaft hatte Bewährungsstrafen gefordert, die Verteidigung Freispruch. Nun wird der Prozess am Frankfurter Landgericht neu aufgerollt. Insgesamt sind für das Verfahren 12 Verhandlungstage angesetzt. Ein Urteil soll es Ende November geben.
2: Der Brandenburger Landtag hat den RBB-Staatsvertrag beschlossen. In dem Papier wird der Kernauftrag des Rundfunks Berlin-Brandenburg geschärft. Unter anderem geht es darum, in angemessenem Umfang über die Plenar- und Ausschusssitzungen der beiden Landesparlamente in Berlin und Brandenburg zu berichten. Thorsten Südow, RBB 24, Landespolitik.
5: Der RBB-Änderungsstaatsvertrag sieht unter anderem vor, dass der Sender ein Landesfernsehprogramm für Berlin und Brandenburg mit regionalen Auseinanderschaltungen von mindestens 60 Minuten des täglichen Gesamtprogramms zur gesonderten Darstellung jedes Landes anbietet. Dies erfüllt der Sender durch die Sendungen RBB 24 Abendschau und RBB 24 Berlin sowie RBB 24 Brandenburg aktuell und RBB 24 Brandenburg.
2: Berlin plant auch für den kommenden Jahreswechsel eine Silvesterfeier am Brandenburger Tor. Eine Senatssprecherin hat bestätigt, dass es wieder eine Party mit kostenlosem Eintritt, DJs und Feuerwerk geben soll. Die Planungen hätten bereits begonnen. Vergangenes Jahr hatte der Senat zum ersten Mal selbst eine kostenlose Party organisiert, nachdem der bisherige Veranstalter wegen fehlender Fördermittel die geplante Feier abgesagt hatte. Soweit die Nachrichten. 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Das Wetter bis zum Abend neben ein paar Schauern mehr und mehr aufgelockert. Aktuell haben wir in Berlin-Tempelhof 18 Grad und in Friedrichshagen 16, in Lenzen-Elbe 21 und in Brandenburg-Havel 19 Grad. Nachts wechselnd bewölkt, tiefste Werte 12 bis 10 Grad und morgen mal sonnig, mal wolkig, bei Höchstwerten um 20 Grad bleibt es überwiegend trocken. Die Zeit 17.05 Uhr.
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0: Heute im Studio Bernhard Kempf. Schön, dass Sie eingeschaltet haben. Ja, wer in diesen Tagen tanken muss, der rechnet möglicherweise nochmal in D-Mark um. So rund 2,50 Euro für den Liter Sprit. Das waren mal fast 5 Mark. Unvorstellbar. Aber der Kanzler will was unternehmen. Es soll eine Entlastung für die Autofahrer geben. Das hat Friedrich Merz schon gesagt. Was er noch nicht gesagt hat, wie genau diese Entlastung denn aussehen soll und vor allem, wann sie kommt. Jan Zimmermann dazu aus dem Hauptstadtstudio.
6: Entlastungen sollen schnell kommen, sagte Regierungssprecher Cornelius in Berlin. Derzeit würden in der Koalition verschiedene Möglichkeiten finanziell und rechtlich geprüft. Wann genau eine Entscheidung gefällt wird, ist weiterhin offen. In der Union werden Steuersenkungen favorisiert, um die Spritpreise zu drücken. Fraktionschef Frei sprach sich dafür aus, die Mehrwertsteuer zu senken, von 19% auf 7%. Der CDU-Politiker forderte bei RTL eine schnell umsetzbare Maßnahme zum 1. Oktober. Bundeswirtschaftsministerin Reiche von der CDU kann sich auch Direktzahlungen an Menschen vorstellen, die wenig Geld verdienen und besonders unter den hohen Preisen für Benzin und Diesel leiden. Für die von der Union vorgeschlagenen Maßnahmen müsste allerdings eine Gegenfinanzierung gefunden werden. Denn Steuersenkungen bedeuten weniger Einnahmen und Direktzahlungen zusätzliche Kosten für den Staat. Die SPD hatte bisher andere Vorschläge gemacht. Sie setzt sich für eine Preisobergrenze, einen sogenannten Preisdeckel und eine Übergewinnsteuer ein. Beide Vorschläge würden den Staat kein Geld kosten und seien schnell umsetzbar, sagen die Sozialdemokraten.
0: Hauptstadtkorrespondent Jan Zimmermann über die angekündigten Entlastungen für Autofahrer, also wie und wann sie kommen, das ist noch offen. Knapp 2 Monate nach der Attacke auf den CSD hier in Berlin hat die Bundesregierung einen 10-Punkte-Plan erstellt. Der sieht schärfere Strafen für islamistische Anschläge vor. Es soll gehandelt werden, Birte Sonnigsen aus dem Hauptstadtstudio erklärt, was zu diesen beschlossenen Maßnahmen gehört.
7: Da geht es um ganz unterschiedliche Dinge. Die Bundesregierung hat sich vorgenommen, mehrere Gesetze zu verschärfen. Da geht es zum Beispiel um Messerangriffe. Also wer mit einem Messer auf eine Person losgeht, der soll mit höheren Strafen rechnen müssen, dann mindestens mit einem Jahr Freiheitsstrafe. Es geht aber zum Beispiel auch darum, Menschen zu bestrafen, die Spenden für terroristische Organisationen sammeln. Da will die Bundesregierung einen neuen Straftatbestand einführen, damit eben dieses Spendensammeln auch bestraft werden kann, bevor ein direkter Kontakt mit der Terrororganisation nachgewiesen werden kann oder das Geld sogar schon dahin überwiesen wurde. Es geht in dem Plan aber auch um mehr Prävention, um mehr Bildungsarbeit, mehr Sozialarbeit, auch im Netz, um eben zu verhindern, dass sich Menschen übers Netz überhaupt erst radikalisieren.
0: Stichwort Messerangriffe: sollen die schärferen Regeln nur gelten, wenn sich wirklich ein islamistischer Hintergrund nachweisen lässt?
7: Nee, das soll grundsätzlich gelten. Das hat der Bundesinnenminister Alexander Dobrindt auch noch mal deutlich gemacht. Das sind jetzt eben Vorhaben, die im Kampf gegen islamistischen Terror helfen sollen, aber eben nicht nur, sondern gerade auch bei Messerangriffen soll das gegen jede Form von Terror oder auch Gewalt helfen. Die Frage wird sein, ob das am Ende wirkt und bei wem es vielleicht wirkt, ob zum Beispiel eine höhere Strafe wirklich eine abschreckende Wirkung hat, ob sich jetzt ein islamistischer Terrorist durch eine höhere Strafe bei Messerangriffen wirklich von seiner Tat abhalten lässt. Da gibt es vielleicht andere Punkte in diesem Paket, die da entscheidender sein könnten.
0: Auch beim Jugendstrafrecht soll sich was ändern und das sind die Gründe.
7: Der mutmaßliche CSD-Attentäter war 21 Jahre alt und wurde dieses Jahr vom Gericht verurteilt, weil er versucht hat, sich der Terrororganisation Islamischer Staat anzuschließen. Er wurde allerdings nach Jugendstrafrecht und nicht nach Erwachsenenstrafrecht verurteilt. Und das hat eben auch eine Debatte ums Jugendstrafrecht damals ausgelöst. Die Bundesjustizministerin Stefanie Hubig, die hat heute gesagt, das Jugendstrafrecht sei keine Kuscheljustiz. Und dennoch will die Bundesregierung jetzt hier ein paar Dinge ändern. Die Regeln für Bewährungsstrafen, die sollen verschärft werden im Jugendstrafrecht. Und es ist auch geplant, dass Gerichte in Zukunft begründen müssen, warum sie bei Straftätern, die zwischen 18 und 21 Jahre alt sind, das Jugend- oder eben das Erwachsenenstrafrecht anwenden.
0: Ja, und der Anschlag auf dem CSD in Berlin, der liegt jetzt schon eine ganze Weile zurück. Da kann man sich fragen, warum legt die Regierung jetzt erst ihren Plan vor?
7: Die Bundesregierung will offenbar gerade den Eindruck erwecken, dass sie das Thema nicht vergessen hat, dass sich da wirklich Dinge ändern sollen. Aber das sind jetzt erstmal eine Menge Absichtserklärungen. Da steckt viel, wir wollen, es soll in Zukunft drin. Da hat sich die Bundesregierung aber jetzt erstmal eben auf Eckpunkte geeinigt und daraus müssen noch einige konkrete Gesetzesänderungen folgen und das wird auch noch eine ganze Weile dauern. Und bei einigen Punkten kann die Bundesregierung auch konkret gar nichts ändern, weil die Bundesländer dafür zuständig sind. Da kann also die Regierung im Bund nur appellieren, wenn es etwa darum geht, dass Gefährder in Zukunft stärker überwacht werden sollen und häufiger eine Fußfessel tragen oder auch vorsorglich in Haft genommen werden, um mögliche Anschläge zu verhindern. Hier macht sich die Bundesregierung jetzt stark für bundesweit einheitliche Standards, aber am Ende müssen die Länder dabei mitspielen.
0: Hauptstadtkorrespondentin Birte Sönnigsen über den 10-Punkte-Plan der Bundesregierung im Kampf gegen islamistische Angriffe in Deutschland. 5:10 haben wir es jetzt und wir gucken ins Ausland. Im EU-Parlament gibt's eine Premiere. Kanadas Regierungschef Carney ist als erster Regierungschef seines Landes vor Ort und Carney hörte einen bemerkenswerten Satz von der Kommissionspräsidentin. Sie erwägt eine assoziierte EU-Mitgliedschaft. Kanada möchte seine Beziehung zur EU intensivieren, vor allem mit dem Hintergrund der Auseinandersetzungen mit US-Präsident Trump. Unsere Korrespondentin für Kanada, Giselle Ucker, kennt die Einzelheiten.
8: Spätestens seit seiner Rede in Davos gilt Kanadas Premierminister Mark Carney für viele Europäer als eine Art Lichtfigur. Beim Weltwirtschaftsforum warb er dafür, dass sich Mittelmächte zusammenschließen. Die Idee, gemeinsam stärker sein gegen wirtschaftliche und geopolitische Angriffe von Supermächten wie den USA. Kanada lebt das vor und intensiviert die Zusammenarbeit mit der EU. Wir teilen dieselben Werte und Prioritäten und unsere Stärken ergänzen sich hervorragend. Zusammen sind wir stärker in einer immer gefährlicheren und geteilten Welt. In solchen Zeiten müssen Freunde zusammenhalten, erklärt Kanadas Premierminister kurz vor seinem Besuch in Straßburg. EU-Mitglied wolle Kanada aber nicht werden, stellt Carney vorab klar. Stattdessen strebe er eine einzigartige Allianz an.
9: We're not looking to become a member of the European Union. What we are looking and beginning will begin discussions for unique alliance with the European Union.
8: Wie genau diese einzigartige Allianz zwischen Kanada und der Europäischen Union aussehen könnte, ist noch völlig unklar. Ein Freihandelsabkommen zwischen den beiden gibt es bereits. Außerdem wurde erst im Juni vergangenen Jahres eine neue Sicherheits- und Verteidigungspartnerschaft vereinbart. In Medien wird darüber spekuliert, dass Kanada möglicherweise ein assoziiertes Mitglied der EU werden könnte. Achim Horrellmann, Politologe an der Carleton University in der kanadischen Hauptstadt Ottawa, hält das für unwahrscheinlich.
10: Das würde bedeuten, dass Kanada ganz viele europäische Regeln natürlich übernehmen muss, sehr viel seiner eigenen Autonomie im Bereich der wirtschaftlichen Regulierung aufgibt, auch die Möglichkeit aufgibt, mit dem mit Abstand wichtigsten Handelspartner, dem USA, eigene wirtschaftliche Abkommen zu schließen. Dafür sind Kanada und die EU dann doch geografisch einfach zu weit entfernt, als dass das für die kanadische Wirtschaft Sinn machen würde.
8: Die Rede von Carney vor dem Europaparlament und die Ankündigung einer einzigartigen Allianz sieht Horrellmann deshalb eher als symbolischen Akt. Weitere Abkommen zu schließen oder sich um einen neuen formellen Status für Kanada innerhalb der EU zu bemühen, hält er für nicht sinnvoll. Priorität müsse sein, die existierenden Beziehungen zu intensivieren.
10: Weil wir im Moment feststellen, dass es zwar sehr viel Übereinstimmung zwischen den Präsidenten der EU und dem kanadischen Premierminister und so weiter gibt, aber dass es sehr viel schwieriger ist, diese Übereinstimmung auch wirklich in eine engere Beziehung zwischen Unternehmen, zwischen Bürgerinnen und Bürgern und so weiter umzusetzen.
8: 10 EU-Mitgliedstaaten haben das seit 2017 existierende CETA-Freihandelsabkommen mit Kanada immer noch nicht ratifiziert. Auch eine gesellschaftliche Vernetzung, beispielsweise zwischen Universitäten, Kultureinrichtungen oder Gewerkschaften beider Länder, ist noch stark ausbaufähig. Dass Carney in Straßburg große neue Abkommen mit der EU verkündet, gilt als unwahrscheinlich. Die wirklich wichtigen Ergebnisse werden Ende Oktober nach dem EU-Kanada-Gipfel in Montreal erwartet.
0: Der Bericht von Giselle Ucker. Kanada sucht also mehr Nähe zur Europäischen Union.
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0: Die Handballer der Füchse Berlin haben heute Abend ihren ersten Heimauftritt in der neuen Saison der Champions League. Der ungarische Topclub Veszprém kommt in den Fuchsbau, also in die Max-Schmeling-Halle, und Anwurf ist dann um 20.45 Uhr. Bei mir jetzt unser Füchse-Reporter Jens-Christian Gußmann. Jens-Christian, ja. Es ist noch ein bisschen früh in der Spielzeit, trotzdem sprechen die Berliner von einem wegweisenden Spiel. Warum ist das so?
11: Es gibt einen neuen Modus in der Königsklasse, also in der Champions League. Die ist ja in der Sommerpause reformiert worden. Gibt jetzt mehr Teilnehmer, 24 statt 16. Und diese 24 kann man halt nicht mehr auf zwei Achtergruppen verteilen, denn blieben ja 8 übrig. Es gibt jetzt 6 Vierergruppen. Und die jeweils ersten beiden dieser Vierergruppen ziehen in eine zweite Gruppenphase ein. Und sie nehmen in diese zweite Phase die Ergebnisse aus den beiden Treffen mit der anderen Mannschaft, die ebenfalls weiterkommt mit. So. Mit Blick auf die Füchse-Gruppe muss man sagen, die Füchse und Veszprém sind die Favoriten aufs Weiterkommen. Porto und Partizan Belgrad wird nicht so viel zugetraut. Das heißt, das Resultat von heute Abend nimmst du höchstwahrscheinlich mit in die nächste Gruppenphase. Und da geht's dann unter anderem um die Quali fürs Viertelfinale. Darum ist das, auch wenn es früh in der Saison ist, wirklich ziemlich wegweisend.
0: Jens-Christian, ich habe jetzt zugehört, aber nicht mitgerechnet, muss ich sagen. Ja. Zweimal in Folge haben die Füchse dieses Viertelfinale überstanden und erreichten jeweils das Endspiel. Wie kommt es denn dann, dass es plötzlich Sorgen um das Viertelfinal gibt?
11: Also weil die Ungarn schon letztes Mal Viertelfinalgegner waren und das war ein Ritt auf der Rasierklinge, muss man wirklich sagen. Knappe Niederlage in Ungarn, knapper Sieg zu Hause für die Füchse, unterm Strich dann Remis, dann ging es sofort ins 7-Meter-Werfen und ob nun 11 Meter schießen oder 7 Meter werfen, ist immer ein Glücksspiel oder eine Lotterie. Hätte auch genauso gut andersrum ausgehen können. Die Ungarn also damals schon gleichwertig Und im Sommer haben sich nochmal top verstärkt. Sie holten nämlich den dänischen Torhüter Emil Nielsen. Und zwar von niemand Geringerem als dem Champions-League-Sieger, vom FC Barcelona. Der dürfte nicht ganz billig gewesen sein. Das zeigt dann auch, wie groß die Sehnsucht in Ungarn ist, diese vermaledeite Champions League endlich mal zu gewinnen. Und wie viel Geld da am Plattensee bzw. Balaton vorhanden ist. Da liegt West Brem nämlich.
0: Heißt das Fazit deshalb, die Ungarn sind in dieser Saison stärker als die Füchse?
11: Auf dem Papier muss man sagen, ja. Nielsen ist ja anerkanntermaßen bester Torhüter der Welt. Auf der Platte muss man das heute Abend mal sehen. Die Füchse, sie haben ein Entwicklungsjahr ausgerufen. Kommende Saison werden zwei Weltstars nach Berlin kommen. Die Kaderplätze dafür wurden aber zumindest jetzt zum Teil schon diesen Sommer freigeräumt. Nominell sind sie nicht so stark wie vergangene Saison. Dazu haben sie noch zwei Langzeitverletzte, Nils Lichtlein und Fabian Wiede.
0: Schönes Stichwort. Wie sieht's denn personell aus, mal abgesehen von den beiden, die du eben genannt hast?
11: Also die Füchse haben einen eher übersichtlichen Kader. Welthandballer Matthias Gitzel findet das perfekt. Wenn er auf der Bank sitzt, ist er sauer, er will immer spielen. Also für ihn passt der Kader nicht nur, für Gitzel ist er wirklich perfekt. Er ist fit, auf ihn wird es entscheidend ankommen heute Abend.
0: Die Handballer der Füchse Berlin spielen heute Abend gegen den ungarischen Topclub West Brem. Informationen waren das von Füchse-Reporter Jens-Christian Gussmann.
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0: Das Wetter für Berlin und Brandenburg, 18 Grad aktuell in Berlin-Tempelhof, 21 Grad noch in Lenzen bis zum Abend hier und dann noch ein paar Schauer, sonst aufgelockert, in der Nacht dann wechselnd bewölkt, Tiefstwerte 12 bis 10 Grad. Ja, und morgen am Donnerstag mal sonnig, mal wolkig und das Ganze bei Höchstwerten um die 20 Grad. In jedem Fall soll es morgen trocken bleiben.
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0: Mit Werner Schoninger.
2: Es gibt einen Baustellenstau auf der westlichen A10 in beiden Richtungen vor der Havelbrücke jeweils 10 Minuten plus. A12 Frankfurt-Oder Richtung Berlin zwischen Briesen und Fürstenwalde-West stockt es 20 Minuten extra. Vorsicht auf der A24 Berlin Richtung Hamburg zwischen Fair-Berlin und Neuruppin-Süd ist ein Fahrzeug liegen geblieben. Stadtverkehr Berlin, Staus auf dem Stadtring A100. In Richtung Wedding haben wir zwischen Schmargendorf und Funkturm 15 Minuten plus. Und in Richtung Treptow sind es zwischen Schmargendorf und Albuinstraße aktuell 15 Minuten extra. Nochmal 20 Minuten plus gibt's am Autobahnende vor der Elsenbrücke. Weitere Staus mit bis zu 15 Minuten extra rund um die Mühlendammbrücke und Elsenbrücke, Rienstraße vor der Allee der Kosmonauten Richtung Landsberger Allee und Petersburger Straße Richtung Prenzlauer Berg. Stau auch auf Alt-Biesdorf stadtauswärts in Höhe der Märkischen Allee ist in beiden Richtungen wegen Leitungsarbeiten jeweils nur eine Spur frei. 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
0: 17.20 Uhr, 20 Minuten nach 5.
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0: Mit Bernhard Kempf. Menschen zum Arbeiten bewegen, raus aus der Grundsicherung, das will die Bundesarbeitsministerin schaffen und setzt dabei auch auf Sanktionen für die Menschen, die nicht mit dem Arbeitsamt kooperieren wollen. Jetzt hat sie weitere Schritte angekündigt. Die Meldungen hat Werner Schoninger.
2: Die Bundesregierung will verstärkt gegen den Missbrauch von Sozialleistungen vorgehen. Ein entsprechender Aktionsplan liegt dem ARD-Hauptstadtstudio vor. In den Blick genommen wird schwerpunktmäßig der Sozialbetrug im Zusammenhang mit Zuwanderung aus EU-Staaten. Durch mehr Datenabgleich zwischen den Behörden soll besser als bisher erkannt werden können, wer unberechtigt Leistungen bezieht. Auch ein schärferes Vorgehen gegen Vermieter von sogenannten Schrottimmobilien und gegen Schwarzarbeit ist Teil des Aktionsplans. Sichergestellt werden soll auch, dass Personen, die per Haftbefehl gesucht werden, keine Grundsicherung mehr bekommen können. Der rheinland-pfälzische Ministerpräsident Schnieder hat die Spekulationen über die Zukunft von Kanzler Merz scharf kritisiert. Der CDU-Politiker sagte, diese Diskussion komme zur Unzeit. Der öffentliche Streit über den Kanzler sei ein Garant dafür, nicht gewählt zu werden und kein Vertrauen zurückzugewinnen. Schnieder ist einer von 8 CDU-Ministerpräsidenten, die sich in einem offenen Brief demonstrativ hinter ihren Parteichef gestellt haben. Die Menschen könnten darauf vertrauen, dass man ihre Probleme angeht. Gemeinsam mit dem Bundeskanzler wollte man dazu einen Beitrag leisten, heißt es. Regierungssprecher Cornelius widersprach Berichten, das Kanzleramt habe um diesen Brief gebeten. Der Brandenburger Landtag hat über den Haushalt für die kommenden beiden Jahre debattiert. In der sogenannten Generaldebatte verteidigte Finanzminister Keller von der SPD den Entwurf gegen Kritik aus der Opposition. Martin Adam, RBB 24, Landespolitik.
13: Der Haushaltsentwurf zeige, dass man zugleich sparen und an den richtigen Stellen investieren könne, so Keller. Man komme mit deutlich weniger neuen Schulden aus als ursprünglich geplant. Die Kommunen erhalten künftig 9% zusätzliche Finanzmittel vom Land und kein Bundesland investiere pro Kopf so viel in Krankenhäuser wie Brandenburg. Der AfD-Fraktionsvorsitzende Hans-Christoph Berndt warf der Landesregierung vor, Brandenburg lebe über seine Verhältnisse. Für wirklich große Einsparungen und Reformen fehle SPD und CDU der Mut. Die Landesregierung hatte Anfang September einen Rekordhaushalt von jeweils über 18 Milliarden Euro für 2027 und 2028 beschlossen. Der Landtag muss dem Entwurf noch zustimmen.
2: Für Millionenpakete mit Waren aus Online-Billig-Shops wird ab November in der EU eine Gebühr fällig. Das Europäische Parlament hat beschlossen, dass die Zollfreiheit für Sendungen aus Nicht-EU-Ländern mit einem Gesamtwert bis 150 Euro wegfällt. Wie hoch die Gebühr dann sein wird, ist unklar. Die EU-Kommission muss sie noch festlegen. Aktuell gilt eine Übergangslösung. Seit Juli werden pro Warengruppe 3 Euro fällig. Manche Händler reichen die Zollpauschale an die Kunden weiter. Die neue Zollpolitik soll verhindern, dass immer mehr Billigimporte, zum Beispiel aus China, in den europäischen Markt kommen. Weitere Reformen sollen im Juli 2028 in Kraft treten. Ein Sondertribunal in Den Haag hat den früheren Präsidenten des Kosovo Thaçi wegen Kriegsverbrechen verurteilt. Er muss für 25 Jahre ins Gefängnis. Thaçi war Ende der 1990er Oberkommandeur der Befreiungsarmee UÇK. Sie kämpfte für die Unabhängigkeit der damals noch serbischen Provinz Kosovo. Unser Korrespondent Oliver Schosch.
14: Hashim Thaçi trage die Verantwortung für die Ermordung von 96 Personen, für die Folterung von 303 Personen, für grausame Behandlungen und rechtswidrige und willkürliche Festnahmen. Auch die mitangeklagten UÇK-Anführer haben hohe Haftstrafen erhalten. In der kosovarischen Hauptstadt Pristina, wo sich tausende Menschen zu einer Solidaritätskundgebung versammelt haben, ist das Entsetzen groß. Es wurde laut gebuht, es ertönten UÇK-Sprechchöre. Ein Demonstrant sagte dem ARD-Studio Südosteuropa, dass das Urteil eine Katastrophe sei. Viele Kosovo-Albaner sehen sich nur als die Opfer des Krieges, als die Kämpfer für Freiheit und Unabhängigkeit und die Serben als die alleinigen Täter, als die Besatzer.
2: Der langjährige Berliner Landesbeauftragte für die Stasi-Akten Martin Gutzeit ist im Alter von 74 Jahren gestorben. Das haben politische Freunde und Weggefährten bestätigt. Der Theologe Gutzeit war 1989 auch Mitbegründer der Sozialdemokratischen Partei in der DDR. 1990 war er Abgeordneter in der ersten frei gewählten Volkskammer der DDR. Von 1993 bis 2017 hatte Gutzeit dann in Berlin das Amt des Landesbeauftragten für die Stasi-Unterlagen inne. Soweit die Nachrichten. 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Das Wetter? Bis zum Abend neben ein paar Schauern mehr und mehr aufgelockert. Aktuell haben wir in Berlin-Tempelhof 18 Grad und in Friedrichshagen 16, in Lenzen 21 und in Brandenburg-Havel 19 Grad. Nachts wechselnd bewölkt, 12 bis 10 Grad die tiefsten Werte. Und morgen mal sonnig, mal wolkig, bei Höchstwerten um 20 Grad bleibt es überwiegend trocken. Die Zeit 17.26 Uhr.
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0: Weiter geht's mit Bernhard Kemp für Sie im Studio. Menschen, die unter Brücken kampieren, auf Parkbänken schlafen, sich in Hauseingängen vor Wind und Kälte schützen. Obdachlosigkeit ist auch hier in Berlin an sehr vielen Stellen sichtbar. Die Zahl der Menschen, die kein Dach über dem Kopf haben, die ist groß. Schätzungen gehen von über 60.000 Obdachlosen in Berlin aus. Ein Projekt, mit dem die Stadt seit Jahren die Wohnungslosigkeit bekämpft, ist Housing First. Heute hat die Sozialverwaltung eine Bilanz gezogen. RBB 24 Landespolitikreporter Jan Menzel war dabei.
15: Raina ist 37 Jahre alt. Sie kommt aus Bulgarien, ist Mutter einer 4-jährigen Tochter. Als sie schwanger war, verließ sie der Vater. Raina verlor ihren Schlafplatz in einem Wohnheim.
16: Ich war auf der Straße, die Frau, die ich kenne, aus der Kirche. Und sie hat gesehen, dass ich mit kleinem Kind auf der Straße war, echt. Und dann hat sie uns in eigene Wohnung genommen.
15: Eine Hilfe für die Mutter, aber keine dauerhafte Lösung. Die kam erst durch Housing First. Das Projekt kümmert sich um Menschen, die kein Dach über dem Kopf haben. Der Ansatz, zuallererst eine dauerhafte Wohnung finden. Wenn das geschafft ist, kümmern sich Sozialarbeiter um die sozialen und gesundheitlichen Probleme, die häufig dazukommen. Seit 8 Jahren gibt es Housing First in Berlin. Seitdem wurden 350 Mietverträge geschlossen. Mehr als 420 Menschen, darunter Familien, konnte geholfen werden.
17: Das ist ein weltweit anerkanntes Projekt, um Menschen, die es nicht einfach haben, wieder in Wohnraum zu bringen. Und es ist auch evaluiert worden durch uns. Es ist auch effizient. Das heißt, die Verbleibequote liegt bei über 95%.
15: Sagt Sozialsenatorin Janzel Kieseltepe, SPD. Sie räumt aber auch ein, Housing First ist kein ganz billiges Projekt. 3,6 Millionen Euro gibt das Land in diesem Jahr aus. Doch das sei gut angelegtes Geld, sagt Anna Hanf vom Träger FinoW, der sich darauf spezialisiert hat, Familien vorrangig aus Osteuropa zu helfen. In 2 Fällen bereits erfolgreich.
18: Wir haben dort eine Entwicklung bei beiden Familien, dass die unabhängig von Sozialleistungen werden. Und das ist schon so ein erster wunderbarer Schritt der Stabilisierung, dass sie in beiden Familien das Familieneinkommen reicht, um ihren Lebensunterhalt und die Wohnung selber zu sichern.
15: Allerdings kommen die Sozialarbeiter inzwischen an ihre Grenzen. 10 Fälle, das seien etwa das, was ein Mitarbeiter bewältigen könne, sagt Anja Sanogo von der Schwulenberatung Berlin. Sie kümmert sich um queere Menschen, die keine Wohnung haben. Fast täglich landen bei ihr Anfragen, die sie derzeit alle ablehnen muss.
19: Das liegt daran, dass alle SozialarbeiterInnen, die bei uns beschäftigt sind im Projekt, komplett ausgelastet sind mit KlientInnen und eben halt sozusagen die ganze Woche ihre komplette Arbeitszeit schon verplant ist mit den Personen, die wir jetzt schon betreuen.
15: Die Träger wünschen sich, dass mehr Geld für Housing First bereitgestellt wird. Zudem sollte das Projekt ganz regulär aus dem Landeshaushalt finanziert werden und nicht länger auf Projektbasis. Unterstützung kommt von Sozialsenatorin Kieseltepe.
17: Sie können sich sicher sein, dass ich als Sozialsenatorin mich auch in Zukunft dafür einsetze, dass wir dieses Projekt fortführen.
15: Offen bleibt allerdings, wie es nach der Abgeordnetenhauswahl an diesem Wochenende personell und finanziell weitergeht. Vieles deutet aber darauf hin, dass die Zeichen eher auf Sparen und nicht auf mehr ausgeben stehen.
0: Jan Menzel aus der RBB 24 Landespolitik über die Bilanz der Obdachlosenhilfe Housing First. Seit 10 Jahren wartet eine Familie darauf, dass sie endlich erfährt, warum ihre 7 Jahre alte Tochter bei einer Klassenfahrt im Wehr Berlinsee ertrunken ist. Und sie will, dass die Betreuerinnen, die damals nicht richtig aufgepasst haben sollen, dafür bestraft werden. Vor 5 Jahren wurden die 4 Lehrerinnen und Erzieherinnen bereits zu Geldstrafen verurteilt. Dagegen sind sie in Berufung gegangen, ebenso wie die Staatsanwaltschaft, die Bewährungsstrafen für die Frauen gefordert hatte. Heute nun hat der Berufungsprozess begonnen und von dem berichtet Dorette Kirmse.
4: 10 Jahre ist es her, dass die 7 Jahre alte Elif bei einer Klassenfahrt im Werbelinsee ertrank. Das Mädchen, das noch nicht schwimmen konnte, trieb zwischen rund 120 Kindern mehr als 5 Minuten unter Wasser, ohne dass die zuständigen Lehrer und Erzieher es bemerkten. Nach Ansicht der Staatsanwaltschaft haben die Betreuerinnen ihre Aufsichtspflicht verletzt. Die Verteidigung ist der Meinung, die angeklagten Frauen im Alter zwischen 35 und 57 Jahren haben alle Regeln eingehalten. Deshalb beantragte sie auch heute zu Beginn des Berufungsprozesses am Frankfurter Landgericht die Einstellung des Verfahrens. Aus 2 Gründen, sagt Verteidiger Mirko Röder.
20: Das eine ist, wir haben eine rechtsstaatswidrige Verfahrensverzögerung von 10 Jahren zu verzeichnen. Und das andere ist, dass wir schlicht und ergreifend diese Pflichtenlage für aufsichtsführende Lehrerinnen nicht erkennen können. Sie haben alle Pflichten erfüllt und nach bestem Wissen und Gewissen gehandelt.
4: Schon im ersten Verfahren vor 5 Jahren am Eberswalder Amtsgericht war die Einstellung des Verfahrens immer mal wieder Thema. Auch in den ersten Stunden der Verhandlung heute wurde darüber gestritten. Elifs Halbschwester Eileen Ermisch findet dafür klare Worte.
21: Es ist schwer mit anzuhören. Ich habe angefangen, eine Strichliste zu führen. Ich finde es unglaublich, dass das überhaupt Thema ist, aber dass es so oft Thema war im Rahmen des Verfahrens von verschiedenen Richtern in verschiedenen Instanzen. finde ich einfach nur unglaublich, weil hier darüber verhandelt wird, dass ein Kind ums Leben gekommen ist. Das ist kein Bagatelldelikt.
4: Anders als im ersten Verfahren wird Elifs Halbschwester Aileen diesmal nicht an allen Prozesstagen dabei sein, sagt sie.
21: Der Schlagabtausch zwischen den Anwälten ist einfach kaum zu ertragen für uns als Angehörige und insbesondere die Zeugen sich nochmal anzuhören, insbesondere die Kinder sich nochmal anzuhören. Das ist etwas, was ich selbst als Mutter auch einfach schrecklich finde.
4: 12 Verhandlungstage sind am Frankfurter Landgericht angesetzt, um zu klären, wer die Schuld am Tod der kleinen Elif trägt.
0: In aller Woche wird das Verfahren am Frankfurter Landgericht dann fortgesetzt und Ende November soll es dann ein Urteil geben. Der Bericht von Dorette Kürmse. 6:02 haben wir es jetzt. Einmal im Jahr hält die EU-Kommissionspräsidentin Ursula von der Leyen eine Rede zur Lage der Union, dieses State of the Union, das ist so eine Art Regierungserklärung. Heute stand sie wieder auf dem Programm. Unserem EU-Korrespondenten in Straßburg, Thomas Spickhofen, hat bei dieser Rede etwas Wichtiges gefehlt. Hier sein Kommentar.
3: Ein Gremium für den Kampf gegen Waldbrände, eine Allianz zur Versicherung gegen Klimaschäden, ein Kongress für Europa mit Dichtern, Denkern, Wissenschaftlern, ein europäischer Sicherheitsrat, künstliche Intelligenz, China, Russland, Ukraine, hybride Bedrohung, Patriot-Raketen, die Beisetzung von Mladic. Und das ist längst noch nicht alles. Die Rede Ursula von der Leyen war eine ziemlich vollständige Aufzählung der Themen, die uns gerade beschäftigen, wenn wir die Zeitung einmal von vorn bis hinten durchblättern, ergänzt um ein ganzes Bündel von Initiativen und neuen Gremien. Umsichtig kann man das finden, kein Wegducken vor den Problemen der Gegenwart. Ich frage mich aber, wo ist der Schwerpunkt? Worauf will sich die Kommission konzentrieren? Oder ist ihr das alles gleich wichtig? Diese Rede, eineinviertelstunde lang, hinterlässt den Eindruck einer Allzuständigkeit. Und das ist nicht gut, weder für die Kommission, noch für ihre Präsidentin, noch für die EU. Die EU und ihre Kommission haben viele Stärken, im internationalen Handel zum Beispiel. Mehr als 80 Verträge mit Partnern in aller Welt zeugen davon. Die EU mag manchmal sperrig sein, ist aber immer zuverlässig. Das macht sie attraktiv, gerade in diesen Zeiten. Und natürlich ist die Europäische Union auch nicht die reine Wirtschaftsgemeinschaft, die sie mal war und auf die manche sie zurückschrauben wollen. Sie ist eine Union der gemeinsamen Werte. Kanada weiß dies offensichtlich besonders zu schätzen. Einer dieser Werte ist übrigens, dass man es öffentlich anprangern kann, wenn die gemeinsamen Werte missachtet werden. Zu diesen Werten gehört auch, Schwache und Verletzbare zu schützen, zum Beispiel Kinder und Jugendliche vor den unsozialen Teilen von Social Media. Aber die Europäische Union ist zum Beispiel keine Gemeinschaft, die ihr Territorium gemeinsam militärisch verteidigen kann. Und sie sollte auch nicht den Eindruck erwecken, als gehöre dies ebenfalls zu ihrem Portfolio. Mit einem Artikel 4 ähnlichen Verfahren zum Beispiel, das schon sehr nach NATO klingt. Oder mit dem Satz, Europa werde jeden einzelnen Quadrat

0: Kommentar im RBB 24 Inforadio heute von EU-Korrespondent Thomas Spickhofen.
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0: Die meisten Berliner Unternehmen haben überhaupt keinen Kontakt zur Wissenschaft. Dabei gibt es hier in Berlin viele Unis, Fachhochschulen und auch Forschungseinrichtungen. Die Humboldt-Uni und die Industrie- und Handelskammer, kurz IHK Berlin, die wollen Wirtschaft und die Wissenschaft besser vernetzen, sodass Erfindungen und auch Fachkräfte schneller in die Unternehmen kommen. Dafür haben sie heute eine Kooperation vereinbart. Mehr dazu von Wirtschaftsreporterin Anja Dobrodinsky.
2: Ein Verfahren zur Herstellung von Peptiden hat das Berliner Unternehmen Belintic entwickelt. Peptide, das sind Eiweiße, die zum Beispiel für Medikamente gegen Diabetes oder auch für Kosmetik gebraucht werden. Belintic wurde 2018 aus der HU ausgegründet. Die Erfindung machten einer der Gründer und ein Uni-Professor gemeinsam. Das Patent dafür übertrug die Uni dann auf das Start-up. Dabei war der HU von Anfang an klar, dass sie dafür keinen hohen Preis aufrufen konnte, erklärt Belintic-Gründer und Mitgeschäftsführer Andreas Regneri.
3: Sie können nicht damit rechnen, dass die sofort irgendwelche Vorauszahlungen in größerem Umfang bekommen, sondern dass man das im Prinzip so ein bisschen über den Erfolg sozusagen, den dieses Patent beiträgt im Unternehmen, entsprechend geltend macht.
2: Das heißt, die Uni überträgt das Patent an das Start-up und wird im Gegenzug an zukünftigen Gewinnen beteiligt. Belintic ist ein Beispiel für eine gelungene Zusammenarbeit zwischen Wissenschaft und Wirtschaft, sagt Sebastian Stietzel, der Präsident der IHK Berlin. Allerdings ist das eine Ausnahme. Die meisten Firmen wüssten nicht, welche Vorteile es haben kann, mit der Wissenschaft zusammenzuarbeiten.
4: Das in die Fläche zu bringen, von diesen 71% der Berliner Unternehmen wegzukommen, die bisher gar keinen Kontakt zu Hochschule, zu wissenschaftlichem Know-how haben, das zu verbessern, an diese Zahlen ranzugehen, das war die Intention.
2: Deshalb hat die IHK Berlin inzwischen Kooperationsvereinbarungen mit 3 Unis und 2 Fachhochschulen geschlossen, gerade heute mit der Humboldt-Universität. Die Vereinbarungen sehen zum Beispiel vor, dass Unternehmer Vorlesungen geben oder Mentoren für Studierende werden, dass die Uni unter Absolventen und auch Studienabbrechern nach Fachkräften für Firmen Ausschau hält oder dass Studierende ihre Abschlussarbeit in einem Unternehmen schreiben.
4: Wenn ein innovativer Unternehmer mit einem agilen Lehrstuhlinhaber zusammenkommt, dann entsteht da meistens auch irgendwas. Und wenn es nur die Betreuung einer Abschlussarbeit ist oder vielleicht eine kurze Gastdozententätigkeit oder im besten Fall eben eine Forschungskooperation. Aber wir müssen Gelegenheiten schaffen, wie sie sich treffen.
2: Ganz konkret gibt es seit September eine berlinweite Kooperation bei Patenten. 10 Hochschulen und Forschungseinrichtungen haben sich dem sogenannten IP-Modell angeschlossen. Das regelt, dass Patente innerhalb von 3 Monaten möglichst einfach von der Wissenschaft an ausgegründete Firmen übertragen werden sollen. Mit der neuen Kooperation sollen vor allem Berliner Unternehmen leichteren Zugang zu Fachkräften und Forschungsergebnissen aus Berlin bekommen.
0: Soweit der Bericht von Wirtschaftsreporterin Anja Dobrodinsky. Das Wetter für Berlin und Brandenburg. Tempelhof meldet 18, Lenzen 21 Grad. Am Abend kann es hier und da nochmal nass werden, sonst in der Regel trocken. Dann geht es runter auf 12 bis 10 Grad. Morgen der Donnerstag, der zeigt sich wechselhaft mal Sonne, mal wolkig. Am Nachmittag sind dann auch vereinzelt Schauer möglich bei Temperaturen von 20 Grad. Ja, und die nächsten Tage, die werden dann wieder herbstlich, aber durchaus angenehm. Ein paar Schauer sind immer wieder dabei, sonst aber mehr Sonne als Wolken. Und die Höchstwerte dann bis Freitag so um 20 Grad.
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0: Den hat Werner Schoninger.
5: Und der blickt auf die A12. Hier wird nämlich heute Nacht von 19 bis 5 Uhr früh zwischen Fürstenwalde West und Briesen in Richtung Frankfurt oder die Autobahn gesperrt. Die Umleitung für die A12 ist beschildert. In Berlin lässt der Feierabendverkehr langsam nach. Staus auf dem Stadtring A100. In Richtung Wedding haben wir zwischen Schmargendorf und Funkturm 10 Minuten plus. In Richtung Treptow sind es zwischen Schmargendorf und Albuinstraße aktuell 15 Minuten plus und nochmal 15 Minuten plus vom Dreieck Neukölln zum Treptower Park. Weitere Staus mit 10 Minuten extra, Invalidenstraße Richtung Mitte, Petersburger Straße Richtung Prenzlauer Berg, Königin Elisabethstraße Richtung Spandauer Damm und außerdem Rienstraße vor der Allee der Kosmonauten Richtung Landsberger Allee. Der Hinweis vorab, der Stadtring A100 wird heute Nacht von 21 Uhr bis 5 Uhr früh in Richtung Treptow zwischen Oberlandstraße und Treptower Park gesperrt. Die

0: A113 ist dann auswärts bis Spätstraße gesperrt und ab 22 Uhr wird die A103 in Fahrtrichtung Schöneberg gesperrt. 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
1: 17.40 Uhr.
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1: Mit Bernhard Kempf. Es gibt Menschen, die haben zwar einen Job, aber der ist schlecht bezahlt. Um irgendwie über die Runden zu kommen, hilft der Staat. Allerdings, es gibt auch Fälle, da werden Leistungen zu Unrecht kassiert. Um Missbrauch von Sozialleistungen geht's jetzt auch in den Nachrichten. Und die hat Werner Schoninger.
0: Die Bundesregierung will verstärkt gegen den Missbrauch von Sozialleistungen vorgehen. Ein entsprechender Aktionsplan liegt dem ARD-Hauptstadtstudio vor. In den Blick genommen wird schwerpunktmäßig der Sozialbetrug im Zusammenhang mit Zuwanderung aus EU-Staaten. Durch mehr Datenabgleich zwischen den Behörden soll besser als bisher erkannt werden können, wer unberechtigt Leistungen bezieht. Auch ein schärferes Vorgehen gegen Vermieter von sogenannten Schrottimmobilien und gegen Schwarzarbeit ist Teil des Aktionsplans. Sichergestellt werden soll auch, dass Personen, die per Haftbefehl gesucht werden, keine Grundsicherung mehr bekommen können. Die Bundesregierung will als Reaktion auf den mutmaßlich islamistischen Anschlag beim Berliner CSD die Strafen verschärfen. Dazu haben Innenminister Dobrindt und Justizministerin Hubich ein Maßnahmenpaket vorgestellt. Unter anderem sollen sogenannte Gefährder häufiger eine elektronische Fußfessel tragen müssen. Hauptstadtkorrespondentin Birte Sönnigsen.
3: Höhere Strafen sind für Messerangriffe geplant. Wer mit einem Messer auf Personen losgeht, soll in Zukunft mit mindestens einem Jahr Freiheitsstrafe rechnen. Wer Spenden für terroristische Organisationen sammelt, soll in Zukunft dafür bestraft werden können. Hier will die Bundesregierung einen neuen Straftatbestand einführen. Änderungen soll es auch beim Jugendstrafrecht geben. Hier sollen die Regeln für Bewährungsstrafen verschärft werden. Außerdem ist geplant, dass Gerichte in Zukunft ausdrücklich begründen müssen, warum sie bei Straftätern zwischen 18 und 21 Jahren das Jugend- oder das Erwachsenenstrafrecht anwenden.
0: Der rheinland-pfälzische Ministerpräsident Schnieder hat die Spekulationen über die Zukunft von Kanzler Merz scharf kritisiert. Der CDU-Politiker sagte, diese Diskussion komme zur Unzeit. Der öffentliche Streit über den Kanzler sei ein Garant dafür, nicht gewählt zu werden und kein Vertrauen zurückzugewinnen. Schnieder ist einer von 8 CDU-Ministerpräsidenten, die sich in einem offenen Brief demonstrativ hinter ihren Parteichef gestellt haben. Die Menschen könnten darauf vertrauen, dass man ihre Probleme angeht. Gemeinsam mit dem Bundeskanzler wollte man dazu einen Beitrag leisten, heißt es. Regierungssprecher Cornelius widersprach Berichten, das Kanzleramt habe um diesen Brief gebeten. Der Brandenburger Landtag hat den RBB-Staatsvertrag beschlossen. In dem Papier wird der Kernauftrag des Rundfunks Berlin-Brandenburg geschärft. Unter anderem geht es darum, in angemessenem Umfang über die Plenar- und Ausschusssitzungen der beiden Landesparlamente in Berlin und Brandenburg zu berichten. Thorsten Südow, RBB24 Landespolitik.
4: Der RBB-Änderungsstaatsvertrag sieht unter anderem vor, dass der Sender ein Landesfernsehprogramm für Berlin und Brandenburg mit regionalen Auseinanderschaltungen von mindestens 60 Minuten des täglichen Gesamtprogramms zur gesonderten Darstellung jedes Landes anbietet. Dies erfüllt der Sender durch die Sendungen RBB24 Abendschau und RBB24 Berlin sowie RBB24 Brandenburg aktuell und RBB24 Brandenburg.
0: Das Bundesverwaltungsgericht in Leipzig hat die Klage der Ostseegemeinde Binz gegen das umstrittene Flüssiggasterminal vor Rügen als unzulässig abgewiesen. Die Gemeinde habe nicht nachweisen können, dass sie durch das Vorhaben betroffen ist, teilte das Gericht mit. Das Terminal sei ausreichend weit entfernt und die Gemeinde habe nicht aufzeigen können, welche Auswirkungen etwaige Störfälle im Hafen haben könnten. In der Anlage wird flüssiges Gas angeliefert, wieder gasförmig gemacht und über eine Pipeline in das deutsche Netz eingespeist. Binz befürchtet Risiken für die Anwohner, falls es zu einem Störfall käme und negative Folgen für den Tourismus. In Berlin-Weißensee ist eine Frau von einer Tram erfasst und lebensgefährlich verletzt worden. Laut Polizei wurde sie mit schweren Kopfverletzungen in ein Krankenhaus gebracht. Auch der Straßenbahnfahrer musste medizinisch betreut werden. Der Unfall ereignete sich am Mittag in der Nähe der Haltestelle Antonplatz. Die Strecke war anschließend für mehrere Stunden gesperrt. Die Ermittlungen zur genauen Unfallursache laufen noch. Berlin plant auch für den kommenden Jahreswechsel eine Silvesterfeier am Brandenburger Tor. Eine Senatssprecherin hat bestätigt, dass es wieder eine Party mit kostenlosem Eintritt, DJs und Feuerwerk geben soll. Die Planungen hätten bereits begonnen. Vergangenes Jahr hatte der Senat zum ersten Mal selbst eine kostenlose Party organisiert, nachdem der bisherige Veranstalter wegen fehlender Fördermittel die geplante Feier abgesagt hatte. Soweit die Nachrichten. 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Das Wetter bis zum Abend neben ein paar Schauern mehr und mehr aufgelockert. Aktuell haben wir in Berlin-Adlershof 18 Grad und in Gatow 19, in Neuruppin 20 und in Luckenwalde 17 Grad. Nachts wechselnd bewölkt bei 12 bis 10 Grad. Morgen mal sonnig, mal wolkig. Bei Höchstwerten um 20 Grad bleibt es überwiegend trocken. Die Zeit 17.46 Uhr.
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1: Weiter geht's mit Bernhard Kempf und wir schauen auf ein kleines Dorf in England, das nicht mehr britisch sein möchte. Aus Protest gegen die geplante Unterbringung von Flüchtlingen dort haben die Bürger in einem symbolischen Referendum entschieden, dass sie einfach aus dem Vereinigten Königreich austreten wollen. Mehr dazu von unserer Großbritannien-Korrespondentin Franziska Hoppen.
5: Piddington ist ein idyllisches Dörfchen nördlich von Oxford, ein bisschen so, wie man sich das Bilderbuch England vorstellt. Doch Piddington will nicht mehr Teil von England, Teil des Vereinigten Königreichs sein. Gestern waren die 350 Bewohner aufgerufen, in einem symbolischen Referendum über ihre Unabhängigkeit abzustimmen. Susanna Parden, stellvertretende Vorsitzende des Gemeinderats, verkündete das Ergebnis am Morgen.
6: We had 285 Yes votes.
5: 285 Bürger stimmten für den Austritt aus dem Vereinigten Königreich, 26 dagegen. Wahlbeteiligung knapp 92%. Für Parden und die restlichen Anwohner, die sich versammelt hatten, ein voller Erfolg. Piddington sei das Dorf, das brülle, sich zur Wehr setze.
6: We are Piddington, the village that roars.
5: Mit ihrer Abstimmung wollten die Anwohner ein Zeichen setzen. Gegen die Pläne des Innenministeriums, rund 1250 Asylbewerber auf einem Militärgelände vor den Toren des Dorfes unterzubringen. So wirft etwa dieser ältere Herr der Labour-Regierung vor,
7: they're complicit in what the crimes that these illegal immigrants will commit. Because it'll happen. It's happening everywhere now.
5: Die Regierung mache sich mitschuldig an den Verbrechen, die diese illegalen Einwanderer bestimmt begehen würden. Das passiere ja schon überall. Und diese Anwohnerin meint,
6: it's just really hard to see that many people that are unvetted. You just don't know who they are.
5: Es sei schwierig, wenn so viele Menschen nicht überprüft würden, von denen man nicht wisse, wer sie seien. Und da sei das schiere Ausmaß. 1250 Asylbewerber auf 350 Anwohner. Wobei nicht klar ist, ob und wann die Männer tatsächlich das Dorf besuchen würden. In der Nähe befinden sich auch die größeren Städte Bicester und Oxford. Immer wieder hatten Briten vor Hotels demonstriert, die bislang als schnell verfügbare Unterbringung genutzt wurden. 2025 gab es eine landesweite Protestwelle, auch Gewalt. Die Labour-Regierung versprach, die Hotelnutzung noch innerhalb dieser Legislaturperiode, also bis voraussichtlich 2029, zu beenden. Die Alternative? Ehemalige Militärgelände, so wie in Piddington. Doch wenn die Bürger auch das nicht wollen? Stadtrat Tim Bearder von den Liberal Democrats schlägt im BBC-Radio vor, die Regierung gibt Dutzende Millionen dafür aus, Menschen umzusiedeln. Stattdessen sollte sie mit dem Geldantragsverfahren beschleunigen, damit wir denjenigen, die ein Bleiberecht haben, eine angemessene Unterkunft geben und die übrigen zurückschicken können. Dass die Bearbeitungszeit teils Jahre dauert, die Unterbringung von Flüchtlingen sich deshalb zieht, liegt am Rückstau von, Stand Juni, etwa 32.000 Fällen. Und der ist auch personalmangelbedingt. Premierminister Andy Burnham betonte deshalb im Interview mit Sky News,
8: well, I understand the strength of feeling.
5: Ich verstehe die starken Gefühle landesweit, aber das Einzige, was wir tun können, ist, die Zahl der Bootsflüchtlinge zu senken. Und sie ist bereits gesunken, auf den tiefsten Stand seit 7 Jahren. Und mehr als 80.000 Menschen wurden seit Regierungsantritt von Labour 2024 zurückgeführt. Doch vielen Briten reicht das nicht. Ein Frust, den gerade rechte Parteien für den Wahlkampf nutzen. So war auch Rupert Lowe, der Vorsitzende der Rechtsaußenpartei Restore Britain in Piddington, zu sehen, der etwa Werbung für seine Pläne für Massendeportationen machte. Und Tim McNally, Vorsitzender des Pfarrgemeinderats, glaubt,
9: we're just ground zero. We're the seed, the soil. And we're the fertilizer of making it grow.
5: Piddington sei der Ausgangspunkt, das kleine Dorf erst der Anfang des Widerstands. Ob die Asylbewerber tatsächlich demnächst dort untergebracht werden, steht übrigens noch nicht fest. Das Genehmigungsverfahren läuft noch.
1: Ein Dorf in England stimmt symbolisch für die Unabhängigkeit, Franziska Hoppen berichtete. Obwohl die erst kürzlich den Rekord für die längste italienische Regierung der Nachkriegszeit geknackt hat, sitzt Giorgia Meloni längst nicht mehr so fest im Sattel wie noch vor einem Jahr. Seit dem verlorenen Referendum zur Justizreform, da häufen sich die Rückschläge. Jetzt scheint es an der Wahlrechtsreform zu hängen, wie lange Melonis Regierung überhaupt noch hält. Mehr dazu von Italien-Korrespondentin Anna Giordano.
10: Hier in der Provinz wird sie noch gefeiert. Menschen jubeln und applaudieren, als Giorgia Meloni vergangene Woche beim Branchenforum der Reisbauern im piemontesischen Vercelli auftritt. Dass es wegen der Wahlrechtsreform gerade massiv in ihrer Koalition kriselt, lässt sie sich nicht anmerken. Nur eines ist ungewöhnlich: Meloni stellt sich den Fragen der Journalisten, etwas, was sie normalerweise stets vermeidet. Und sie tut so, als laufe gerade alles perfekt. Die Botschaft unserer Regierungskoalition ist, wenn alles so weiterläuft wie in den letzten Stunden, dann werden die Italiener künftig die Koalition, den Regierungschef, das Programm und die Abgeordneten selbst wählen können. Ich bin stolz darauf, dass mein Mitte-Rechts-Bündnis das möglich gemacht hat. Dass Meloni hier für das gesamte Bündnis spricht, dürfte eher als Appell zu verstehen sein, denn die Koalition war sich in den vergangenen Wochen uneinig wie nie. Meloni wollte mit ihrer Wahlrechtsreform ursprünglich zu einem reinen Vorzugsstimmensystem zurück. Das bedeutet, Wählerinnen und Wähler sollen ihr Kreuz nicht für feste Parteilisten machen, sondern mitbestimmen, welche Abgeordnete ins Parlament einziehen. Ein Schritt, der vor allem Melonis eigener Macht zugute gekommen wäre. Dagegen sträubten sich die kleineren Parteien Lega und Forza Italia. Sie fürchteten, durch einen Personenwahlkampf noch weiter an Einfluss zu verlieren. Und so scheiterte die Abstimmung über das Vorzugsstimmenkapitel in der Wahlrechtsreform im Juli in der Abgeordnetenkammer. Oppositionsführerin Elly Schlein spottete. Es ist der Moment, in dem sich Giorgia Meloni und ihre Koalition ihr Scheitern eingestehen müssen. Das heißt, für sie ist der Moment gekommen, nach Hause zu gehen. Die Opposition träumt schon von einem Machtwechsel, doch die Wahlrechtsreform wird die italienische Politik erst einmal weiter beschäftigen. Eine abgeänderte Version ist gestern in der zweiten Kammer, dem Senat, akzeptiert worden. Demnach bleibt der Spitzenplatz jeder Wahlliste nun fest reserviert für die Parteiführung. Nur über die Plätze dahinter dürfen die Bürger entscheiden. Ein Kompromiss, den die Opposition eine Farce nennt und der nach den parlamentarischen Regeln nun zurück in die Abgeordnetenkammer muss. Dort findet Ende September die entscheidende Abstimmung statt. Hinter den Kulissen soll Meloni ihren Verbündeten bereits mit Neuwahlen im Januar drohen, berichten italienische Medien, sollte die Reform scheitern. Doch in der Öffentlichkeit gibt sie sich weiter unerschütterlich. Vor wenigen Tagen sagte sie in einer Videobotschaft: Wir haben noch viel zu tun und es gibt viele Herausforderungen. Aber die Italiener müssen wissen, dass die Regierung jeden Tag arbeitet, um Antworten zu geben, dass wir bei der Stange bleiben, dass wir keine Angst haben und nicht weglaufen. Hinter dieser Fassade dürfte Italiens Ministerpräsidentin aber doch einigermaßen nervös sein. Italienische Medien berichten, sie wäge bereits genau ab, welcher Wahltermin ihr in die Hände spielen könnte. Januar oder April, weil sich die Opposition so schnell nicht sortieren kann. Oder doch der reguläre Termin im Herbst 2027, weil die Opposition sich bis dahin wieder zerstritten haben könnte.
1: Aus Rom der Bericht von Anna Giordano.
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1: Der Westen hatte Bands wie Tangerine Dream oder Kraftwerk, ja, und der Osten hatte Pond, das war die erste Elektronikband der DDR. 1978 ist der Schlagzeuger Wolfgang Paule Fuchs mit ihr erstmals aufgetreten, ja, und bis heute ist Pond aktiv. In dieser Woche gibt es zwei Konzerte in Brandenburg. Vorher hat RBB Kulturreporter Volker Michael den Musiker in seinem Haus in Schwanebeck besucht.
11: Wolfgang Paule Fuchs ist das, was man einen Soundtüftler nennt. Er hat nicht nur 20 Alben produziert und 1500 Konzerte gegeben, sondern in seinem großen Kellerstudio auch eigene Instrumente gebaut. Zum Beispiel eine blinkende, leuchtende und virtuelle Gitarre.
12: Der Paule Pond aus Panketal, der hat eben seine Touchtar, also ist eine Gitarre, wo ich dann auf dem Pad sozusagen Töne erzeuge, inklusive mit Taster, denn über MIDI verschiedene Synthesizer ansteuern und es ist eine hochkomplizierte Sache.
11: Pond ganz aktuelles Programm heißt Space Odyssey. Mit 8 Technikern wird er das komplizierte Konzertprojekt in Eberswalde und später noch in Werder Havel und im französischen Dom in Berlin aufführen. Es bringt ihn zurück zu den Wurzeln der elektronischen Musik.
12: Das war damals so üblich, dass man diese neuen Sounds, die ja ein Synthesizer plötzlich gemacht hat, noch nie gehört wurden vorher. Und das hat man immer mit dem Weltraum in Verbindung gebracht. Man weiß ja nicht, wie da oben klingt. Ich bin so eine Art Schreibtischtäter. Man muss ein Motto haben und dann wird danach gearbeitet. Zum Beispiel heißt mein bekanntester Titel Planetenwind. Das ist eigentlich eine Wortschöpfung von mir selber. Es gibt eigentlich keinen Planetenwind.
11: Wer wie Paule Fuchs elektronische Musik macht, muss vor allem auswählen.
12: So ein Synthesizer hat 6000 Klänge und 4 Stück habe ich davon. Und da kann man sich vorstellen, was das für eine Qual der Wahl ist. Sonst wird das Spielerei und Selbstverliebtheit und das will ja kein Mensch hören.
11: Bis heute hat der Ostelektroniker Wolfgang Paule Fuchs einen Standortvorteil. Wie in vielen anderen Bereichen gab es in der DDR keinen Überfluss an Technik, auch nicht an Synthesizern.
12: Im Westen war es so üblich, nach 2 Jahren war das Ding alt, haben sie es verkauft und sich ein neues gekauft. Aber hier, bei uns ging es ja nicht. Wir mussten das Ding auspressen bis zum letzten Ton und konnten dann natürlich auch damit umgehen. Es kam beim Publikum, wir waren ja die Ersten, äußerst gut an. Die haben ja da still gesessen und zugehört, das ist ja unglaublich.
11: Paule Pont aus Panketal im Barnim hat einen Faible für Bilder, für die Bilder einer Ausstellung, für viele Filme. Und Mussorgskis Bilder einer Ausstellung hat er durch die Band Amazon Lake & Palmer kennengelernt.
12: Als ich das Gewerk gehört habe, da war es um mich geschehen und begleitet mich bis heute.
11: Die Stücke von Pont haben fast nie Texte. Das war zu DDR-Zeiten eine große Hilfe, weil es unpolitisch war und ist bis heute gut fürs Bankkonto.
12: Ich krieg ja quasi als Komponist krieg ja 100%.
11: Mit seinen beiden Söhnen hat Fuchs mal eine Ausnahme von dieser Regel gemacht. Der Song mit 1,5 Textzeilen macht jetzt eine Karriere in den USA.
12: Ich bin der Dick, ich bin der Duck, ich bin der dicke Duck.
1: Wolfgang Paule Fuchs von der Elektronikband Pont. Ja, und die nächsten Konzerte, die sind übermorgen in Eberswalde im Movie Magic Westend Kino und dann auch noch am Samstag in der Stadthalle Bernau.
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1: So, kurz vor 18 Uhr, wir schauen aufs Wetter für Berlin und Brandenburg. Berlin Adlershof 18, Neuruppin 20 Grad, das sind derzeit die Höchsttemperaturen. Am Abend dann noch ein paar Schauer, in der Nacht bewölkt, weitgehend trocken. Dann geht's runter auf 12 bis 10 Grad, morgen der Donnerstag, meist trocken. Dazu ein Wechsel aus Sonne und Wolken, hier im Norden kann es auch noch ein paar kleine Schauer geben. Höchstwerte so um 20 Grad und die nächsten Tage, die werden dann herbstlich, aber durchaus angenehm. Ein paar Schauer sind dabei, sonst viel mehr Sonne und das bei Temperaturen von maximal 20 Grad. Den Blick auf die Straße hat jetzt Werner Schoninger.
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0: Die A12 wird heute Nacht von 19 Uhr bis 5 Uhr früh zwischen Fürstenwalde West und Briesen in Richtung Frankfurt-Oder gesperrt. Die Umleitung ist beschildert. In Berlin beruhigt sich die Lage deutlich. Auf dem Stadtring A100 stockt es noch Richtung Wedding zwischen Schmargendorf und Funkturm 10 Minuten plus. In Richtung Treptow sind es zwischen Schmargendorf und Albuinstraße aktuell 15 Minuten. Nochmal 15 Minuten plus gibt's vom Dreieck Neukölln zum Treptower Park. Weitere Staus mit 10 Minuten extra rund um Mühlendammbrücke und Schillingbrücke, Petersburger Straße Richtung Prenzlauer Berg und Rienstraße vor der Allee der Kosmonauten Richtung Landsberger Allee. Und der Hinweis vorab, der Stadtring A100 wird heute Nacht von 21 Uhr bis 5 Uhr früh in Richtung Treptow zwischen Oberlandstraße und Treptower Park gesperrt.
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0: Um 18 Uhr mit Werner Schoninger. Guten Abend. In der Diskussion über die politische Zukunft von Bundeskanzler Merz stärken ihm jetzt alle 8 CDU-Ministerpräsidenten den Rücken. Dazu haben sie eine gemeinsame Erklärung veröffentlicht. Hauptstadtkorrespondentin Sabine Henkel.
16: Wörtlich heißt es, gemeinsam mit dem Bundeskanzler wollen und werden wir unseren Beitrag leisten. Damit reagieren die Ministerpräsidenten offenbar auf Spekulationen, die darauf abzielen, dass Merz abgelöst werden könnte. Als möglicher Nachfolger wird unter anderem Hendrik Wüst aus Nordrhein-Westfalen genannt, der das Schreiben aber ebenfalls unterzeichnet hat.
0: EU-Kommissionspräsidentin von der Leyen hat ein Mindestalter für soziale Medien angekündigt. Der Plan sieht Schutzstufen vor, gar kein Social Media für alle unter 13 und eigene Accounts erst ab 15 Jahren. Aus Straßburg, Katrin Schmidt.
17: Konkret bedeutet das, vom 13. bis zum 15. Lebensjahr wären nur von den Eltern eingerichtete und beaufsichtigte Minikonten mit eingeschränkten Funktionen und zeitlicher Begrenzung von einer Stunde pro Tag zulässig. Und auch ab 15 Jahren ist nach diesen Plänen nicht alles erlaubt. Nach Vorstellung von der Leyen dürfen die Social-Media-Plattformen Minderjährigen in Europa erst dann ihre Dienste anbieten, wenn sie bewiesen haben, dass sie sicher sind.
0: Die Bundesregierung will verstärkt gegen den Missbrauch von Sozialleistungen vorgehen. Ein entsprechender Aktionsplan liegt dem ARD-Hauptstadtstudio vor. In den Blick genommen wird schwerpunktmäßig der Sozialbetrug im Zusammenhang mit Zuwanderung aus EU-Staaten. Durch mehr Datenabgleich zwischen den Behörden soll besser als bisher erkannt werden können, wer unberechtigt Leistungen bezieht. In Berlin-Weißensee ist eine Frau von einer Tram erfasst und lebensgefährlich verletzt worden. Laut Polizei wurde sie mit schweren Kopfverletzungen in ein Krankenhaus gebracht. Auch der Straßenbahnfahrer musste medizinisch betreut werden. Der Unfall ereignete sich am Mittag in der Nähe der Haltestelle Antonplatz. Die Strecke war anschließend für mehrere Stunden gesperrt. Die Ermittlungen zur genauen Unfallursache laufen noch. Der langjährige Berliner Landesbeauftragte für die Stasi-Akten, Martin Gutzeit, ist im Alter von 74 Jahren gestorben. Der Theologe war Mitbegründer der Sozialdemokratischen Partei in der DDR und 1990 Abgeordneter in der ersten frei gewählten Volkskammer. Von 1993 bis 2017 hatte Gutzeit dann in Berlin das Amt des Landesbeauftragten für die Stasi-Unterlagen inne. Soweit die Nachrichten. 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Das Wetter am Abend, örtlich noch ein paar Schauer, aktuell in Berlin-Adlershof 18 Grad und in Neuruppin 20. Nachts wechselnd bewölkt und bei 12 bis 10 Grad weitestgehend trocken. Morgen mal sonnig, mal wolkig, am Nachmittag ganz vereinzelt Schauer, die Höchstwerte morgen um 20 Grad. Die Zeit 18.03 Uhr.
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1: Und im Studio für Sie Bernhard Kempf. Ursula von der Leyen hält einmal im Jahr in ihrer Funktion als EU-Kommissionspräsidentin eine Grundsatzrede. Stage of the European Union nennt sich das Ganze. Und heute war so eine Rede wieder auf der Tagesordnung. Viel drin war da in dieser Rede. Von der Leyen hat über die Bedrohung von außen gesprochen, über Social-Media-Verbote und sie hat auch über Kanada gesprochen. Die Details hat Thomas Spickhofen in Straßburg.
18: Das Tempo der Veränderungen ist unglaublich, sagt Ursula von der Leyen. Die Herausforderungen sind außergewöhnlich. Die EU sei so stark wie noch nie, findet die Kommissionschefin, aber die Lage könne sich auch so unsicher anfühlen wie noch nie.
19: The state of our union is the strongest it has ever been. The state of our union can also feel as precarious. As it has ever been.
18: Zum ersten Mal sitzt ein Regierungschef von außerhalb der EU in der ersten Reihe und hört zu. Mark Carney, der Premier aus Kanada. Die Zeiten als nördlicher Nachbar der USA sind unsicherer geworden. Carney sucht nach engerer Bindung zu anderen Verbündeten. Okay, wir sind da, verspricht ihm von der Leyen.
19: We want to bring the relationship with Canada.
20: Wir wollen die Beziehungen mit Kanada auf den höchstmöglichen Stand bringen. Und deshalb, lieber Mark, möchte ich mit dir zusammen Kanada zum ersten assoziierten Mitglied der EU machen.
19: To being the first associate member of the European Union.
18: Was unter einem assoziierten Mitglied konkret zu verstehen ist, bleibt für den Moment allerdings noch unklar. Die Themenliste der Kommissionschefin ist lang, von Klimawandel und künstlicher Intelligenz über Wettbewerbsfähigkeit und EU-Budget bis hin zu Social Media und Ukraine-Krieg. Die EU-Kommission will umfassende Social-Media-Einschränkungen für Kinder unter 13 Jahren auf den Weg bringen. Ein eigener Account soll erst ab 15 Jahren möglich sein. Spannende Frage bleibt, wie sich so etwas durchsetzen lässt. Das wird Sache der Betreiber sein, kündigt von der Leyen an.
19: We are reversing the burden of proof.
20: Wir werden die Beweislast umkehren. Die Plattformen werden nachzuweisen haben, dass sie sicher sind. Es geht nicht darum, ob unsere Kinder und Jugendlichen Zugang zu Social Media haben, sondern darum, wann und wie wir den Plattformen Zugang zu ihnen erlauben. Europa hat die Macht zu handeln. Es liegt an uns, über unsere Regeln zu entscheiden, nicht an den großen Tech-Unternehmen.
18: Weitere Einzelheiten zu dem Vorhaben will von der Leyen morgen vorstellen.
3: Thomas Speckhofen über die heutige Grundsatzrede von EU-Kommissionspräsidentin Ursula von der Leyen. Ja, wer in diesen Tagen tanken muss, der rechnet vielleicht nochmal in D-Mark um, etwa 2,50 Euro für den Liter Benzin. Das waren mal fast 5 Mark, unvorstellbar. Der Kanzler will was unternehmen, es soll eine Entlastung für die Autofahrer geben. Das hat Friedrich Merz schon mal angekündigt, und zwar gestern. Was er noch nicht gesagt hat, ist, wo er entlasten will und wie genau diese Entlastung aussieht. Jan Zimmermann dazu aus dem Hauptstadtstudio.
21: Entlastungen sollen schnell kommen, sagte Regierungssprecher Cornelius in Berlin. Derzeit würden in der Koalition verschiedene Möglichkeiten finanziell und rechtlich geprüft. Wann genau eine Entscheidung gefällt wird, ist weiterhin offen. In der Union werden Steuersenkungen favorisiert, um die Spritpreise zu drücken. Fraktionschef Frey sprach sich dafür aus, die Mehrwertsteuer zu senken, von 19% auf 7%. Der CDU-Politiker forderte bei RTL eine schnell umsetzbare Maßnahme zum 1. Oktober. Bundeswirtschaftsministerin Reiche von der CDU kann sich auch Direktzahlungen an Menschen vorstellen, die wenig Geld verdienen und besonders unter den hohen Preisen für Benzin und Diesel leiden. Für die von der Union vorgeschlagenen Maßnahmen müsste allerdings eine Gegenfinanzierung gefunden werden. Denn Steuersenkungen bedeuten weniger Einnahmen und Direktzahlungen zusätzliche Kosten für den Staat. Die SPD hatte bisher andere Vorschläge gemacht. Sie setzt sich für eine Preisobergrenze, einen sogenannten Preisdeckel und eine Übergewinnsteuer ein. Beide Vorschläge würden den Staat kein Geld kosten und seien schnell umsetzbar, sagen die Sozialdemokraten.
3: Hauptstadtkorrespondent Jan Zimmermann über die angekündigten Entlastungen für Autofahrer. Knapp 2 Monate ist jetzt der mutmaßlich islamistische Anschlag auf den Christopher Street Day in Berlin her. Jetzt hat die Bundesregierung einen 10-Punkte-Plan vorgestellt, mit dem der islamistische Terror gestoppt werden soll. Bundesinnenminister und Bundesjustizministerin haben heute ihre Ideen dazu präsentiert, und die Details erläutert Dagmar Pepping.
22: Innenminister Alexander Dobrindt von der CSU und Justizministerin Stefanie Hubig von der SPD wollen ein gemeinsames Signal aussenden. Die Bundesregierung zieht Konsequenzen aus dem islamistischen Terroranschlag beim Christopher Street Day in Berlin. Ende Juli war ein 21-Jähriger, der den Behörden als radikaler Islamist bekannt war, mit einem Auto in eine Menschenmenge gefahren. Später ging er mit einer Machete auf Menschen los. Eine Frau wurde bei dem Attentat getötet, mindestens 31 Menschen erlitten schwere Verletzungen.
23: Uns ging es jetzt darum, stärker zu überwachen, Bewegungsfreiheit einzuschränken und härter zu bestrafen.
24: Wir wollten eben jetzt einfach auch nach dem Anschlag zeigen, dass wir einen Schritt weitergehen.
22: Zum Beispiel bei Angriffen mit Messern. Dort ist eine Strafverschärfung geplant.
23: Messerangriff wird zukünftig mit einem Jahr Mindestfreiheitsstrafe geahndet werden und zum Verbrechen hochgestuft.
22: Außerdem will der Bundesinnenminister eine stärkere Überwachung von Gefährdern ermöglichen.
23: Wir wollen, dass bessere Schutz vor Gefährdern durch eine stärkere Anwendung von Fußfesseln ermöglicht wird.
22: Darüber hinaus sieht der 10-Punkte-Plan vor, dass zur Gefahrenabwehr IP-Verbindungsdaten künftig nicht mehr nur bei Bundesbehörden gespeichert werden können, sondern auch bei Landesbehörden. Wer Propagandamittel für den Islamischen Staat verbreitet oder Geld für den IS sammelt, der muss ebenfalls künftig mit härteren Strafen rechnen, kündigte Justizministerin Hubig an. Handlungsbedarf sieht die ehemalige Richterin und Staatsanwältin Hubig auch beim Thema Bewährungsentscheidungen.
24: Wir werden ausdrücklich regeln, dass die Sicherheitsinteressen der Bevölkerung berücksichtigt werden müssen, wenn Gerichte darüber entscheiden, ob eine Strafe überhaupt zur Bewährung ausgesetzt werden kann. Wenn die Folgen einer möglichen Tat oder auch der vorangegangenen Tat für die Allgemeinheit enorm sein können, dann muss es künftig ausdrücklich mit in die Bewährungsentscheidung einfließen.
22: Der Attentäter vom Berliner CSD war im Mai vom Amtsgericht Tiergarten zu 1 Jahr und 10 Monaten Jugendstrafe verurteilt worden. Vorwurf: Vorbereitung einer schweren staatsgefährdenden Gewalttat. Abdul B. war zuvor in den Libanon gereist, um sich in Syrien der Terrormiliz Islamischer Staat anzuschließen. Das Gericht in Berlin ordnete nach dem Urteil eine sogenannte Vorbewährung an. Dabei wird die Entscheidung, ob die Jugendstrafe vollstreckt oder zur Bewährung ausgesetzt wird, für zunächst 6 Monate zurückgestellt. In dieser Zeit sollte der Verurteilte unter anderem an einem Deradikalisierungsprogramm teilnehmen. Wenn es um extremistische Straftaten geht, müssten die Staatsanwaltschaften alle relevanten Informationen bekommen, die bei den Sicherheitsbehörden vorliegen, so Hubig. Auch das werde man regeln.
3: Soweit der Bericht von Hauptstadtkorrespondentin Dagmar Pepping. Ja, so manche Jugendtrends, muss man sagen, die verblüffen einen immer wieder. Ganz besonders angesagt bei jungen Menschen derzeit ist Leben wie bei Oma. Ja, Sie haben richtig gehört, man zeigt sich bei Instagram beim Backen, beim Stricken oder beim Spazierengehen. Und auch in der Tourismusbranche ist der Trend mittlerweile angekommen. Italien-Korrespondentin Judith Rubatscha über einen Kochnachmittag eben bei Oma.
4: Katzen räkeln sich auf warmen Pflastersteinen und vor den Fenstern flattert die Wäsche. In einem verschlafenen Bergdorf in der Nähe von Rom sind Mats und Nelly unterwegs. Hier wollen sie gleich eine italienische Oma besuchen und von ihr lernen, wie man Pasta macht.
6: Wir wollten einfach ein Erlebnis mitnehmen, wo wir uns auch in 10 Jahren dran erinnern werden und nicht einfach nur eine Sightseeing-Tour, die man ja eher so standardmäßig macht.
4: Den Besuch bei der Oma hat das junge Pärchen aus Mönchengladbach im Internet gebucht. Genau wie 5 andere Reisende. Die einen aus den USA, die anderen aus Österreich. Nonna Marisa wartet schon in der Tür, die Hände in die Hüften gestemmt.
7: Bella.
4: Oh, was du für tolle Augen hast. Komm her, mein Liebling. Willkommen bei Nonna Marisa. Die Oma küsst ihre Leihenkel und kneift sie in die Wange. Im Wohnzimmer stehen auf einer langen Holztafel Mehl und Eier bereit für den Pastateig. Die Idee für das alles stammt von Unternehmensgründerin Chiara Nicolanti. Sie selbst hat große Teile ihrer Kindheit bei der Oma verbracht und sagt: Omas tragen ein Wissen in sich, das uns dabei hilft, uns nicht zu verlieren in der heutigen Welt, die so schnelllebig ist. Immer mehr Menschen scheinen das ähnlich zu sehen. Die Online-Plattform Get Your Guide verzeichnet einen Anstieg von 50% bei Buchungen von Reiseaktivitäten, die von älteren Personen geführt werden. Und auch, dass die Teilnehmer gerade immer jünger werden, beobachtet Chiara. Eine Gruppe von 20-Jährigen, die zu Oma kommt. Als ich das zum ersten Mal gesehen habe, dachte ich, was machen die? Warum sind die nicht in der Disco? Dann habe ich verstanden, die brauchen genau das. Inzwischen sind es fast 20 Omas, die bei ihr eingestellt sind. Wie Nonna Marisa, die Mats gerade einen kritischen Blick zuwirft. Sein Nudelteig sieht ziemlich runzelig aus.
8: Dann willst du auch irgendwie wie Nonna machen. Und da fehlt dann schon irgendwie 50, 60 Jahre Erfahrung.
4: Mit Nonnas Hilfe klappt's am Ende doch. Der widerspenstige Teig verwandelt sich in weiche Farfalle mit Mandelpesto. Mats Freundin Nelly findet's
6: super lecker. Ich glaube, dass man sich noch mal mehr Zeit nehmen sollte, so solche Sachen auch selbst zu machen in Zukunft. Nicht einfach nur Pesto zu kaufen.
4: Mit viel Zeit und Ruhe etwas mit den eigenen Händen machen. Mats und Nelly hat Oma Marisa auf den Geschmack gebracht.
3: Kochen wie bei Oma, ein Trend in Italien. Der Bericht war von Judith Rubatscha und hier gebe ich ab an Jens Christian Gussmann.
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3: Durchwachsen ist noch eine sehr positive und freundliche Umschreibung für den Saisonstart des 1. FC Union. Einen von 9 möglichen Punkten gab es für die Eisernen gerade mal. Und am Freitag geht es zum Rekordmeister nach München. Da steht man sehr schnell bei 1 von 12. Inforadio-Reporterin Tabea Kunze.
22: Vor dem wohl schwersten Auswärtsspiel der Bundesliga-Saison versucht Unionstrainer Mauro Lustrinelli Vorfreude auszustrahlen. Die Partie beim FC Bayern München sei für sein Team eine geile Challenge. Trotz der enttäuschenden Heimniederlage gegen den FC Schalke nehme er in dieser Trainingswoche eine gute Energie in der Mannschaft wahr. Ob er für das Spiel beim Rekordmeister trotz der vielen Gegentore zuletzt an seinem bevorzugten System mit vierer Abwehrkette festhalten wird, ließ er offen. Fest steht, dass der in den vergangenen Spielen gesetzte Rechtsverteidiger Josip Juranovic ausfallen wird. Für ihn könnte Kapitän Christopher Trimmel beginnen. Ob Offensiv-Neuzugang Kastriot Imeri für seinen ersten Einsatz im Union-Trikot zur Verfügung steht, entscheide sich erst kurzfristig, so Lustrinelli. 2400 Union-Fans wollen ihr Team nach München begleiten.
5: Eisern Union bei den Bayern übermorgen Abend ab 8:30. Hier bei uns zu hören in unserer Sendung Sportschau live. Der nächste Gegner der Eisernen hat eine wichtige Personalentscheidung getroffen. Die Bayern verlängerten den Vertrag mit Sportdirektor Christoph Freund vorzeitig. Und zwar bis Mitte 2029. Weitere Details von Taufik Khalil.
7: Der FC Bayern setzt auch weiterhin auf Christoph Freund. Der Vertrag mit dem Sportdirektor ist jetzt vorzeitig bis 2029 verlängert worden. Das haben die Bayern am Nachmittag bekannt gegeben. Der 49-jährige Österreicher kam 2023 von RB Salzburg nach München und bildet seitdem gemeinsam mit Sportvorstand Max Eberl, dessen Vertrag gerade ebenfalls erst verlängert wurde, die sportliche Führung beim Rekordmeister. Vorstandschef Jan-Christian Dresen lobt vor allem Freunds engen Austausch mit Trainer Vincent Kompany, seine Nähe zur Mannschaft und seine Arbeit an der Verzahnung zwischen Profis und Nachwuchs. Freund kümmert sich sehr viel um den FC Bayern Campus, die Nachwuchsakademie der Bayern. Die Erwartungen an Freund habe er, so Dresen, mehr als erfüllt. Auch Max Eberl freut sich auf die weitere Zusammenarbeit. Beide würden sich im Alltag gut ergänzen und gemeinsam an der sportlichen Zukunft der Bayern arbeiten. Und Freund selbst spricht von einer Herzensangelegenheit. Man habe sich beim FC Bayern noch einiges vorgenommen. Jetzt also mit Planungssicherheit. Christoph Freund bleibt mindestens bis 2029 Sportdirektor in München.
5: Die vergangene Woche gehörte exklusiv der Champions League. Diese Woche darf die Europa League heute ausnahmsweise auch mal am Mittwoch ran. Der ist ja normalerweise für die Königsklasse reserviert. Bayer Leverkusen ist für die Bundesliga dabei und empfängt um 21 Uhr den slowenischen Meister Celje. Torge Hitting.
9: NK Celje ist durchwachsen in die Saison gestartet und hat deshalb gestern einen neuen Trainer verpflichtet. So wird Zoran Zeljkovic heute Abend erstmals an der Seitenlinie stehen, was Leverkusens Gegner etwas unberechenbar macht. Trotzdem geht die Werkself optimistisch in die Partie, auch wenn Bayers Spielgestalter Ibrahim Maser droht, mit einem Infekt auszufallen. Der 20-Jährige fehlte gestern wegen Ansteckungsgefahr der Mitspieler beim Abschlusstraining. Ob er spielen kann, entscheidet sich kurzfristig. Auf der Torwartposition hat sich Trainer Carles Martinez dagegen festgelegt. Er vertraut in den Europa-League-Spielen Stammkeeper Marc Flecken und erstickt damit eine aufkommende Torhüterdiskussion im Keim.
5: Leverkusen gegen Celje, Anstoß wie gesagt 21 Uhr. 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Abschließend noch Skeleton. Jacqueline Pfeiffer hat ihre Karriere heute beendet. Nach unter anderem 3 Olympiamedaillen ist mit 31 Jahren Schluss. Der Sport mit Jens-Christian Gussmann.
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3: 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Herzlich willkommen. Generaldebatte. Das ist der große Schlagabtausch in den Parlamenten, wenn es ums Geld geht, um den Haushalt geht. Ja, und heute fand diese Generaldebatte im Brandenburger Landtag in Potsdam statt. Die Landesregierung, bestehend aus SPD und CDU, hat heute ihren Entwurf für den Doppelhaushalt 27 und 28 verteidigt. Draußen vor der Tür auf dem Alten Markt wurde zeitgleich demonstriert. RBB 24 Landespolitik-Reporter Martin Adam hat beides beobachtet.
10: Landtag, stand by me, singen sie vor dem Landtag im Regen und fordern mehr Geld für Musikschulen. Drinnen verspricht Finanzminister Daniel Keller Beistand und verteidigt seinen Haushaltsentwurf. Sparen und an den wichtigen Stellen investieren, das sei kein Widerspruch. Neue Stellen für Lehrer und Polizisten, dafür gut 470 Stellen weniger in der Verwaltung. 9% mehr Geld für die Kommunen und auch Krankenhäuser und Kultur gingen nicht leer aus.
11: Wir werden beim Pakt für Pflege die Mittel auf 13 Millionen Euro erhöhen. Wir werden bei den Krankenhäusern unser Versprechen halten. Über 200 Millionen Euro investieren wir in Krankenhäuser. Kein anderes Bundesland investiert pro Kopf mehr in die Krankenhäuser als das Land Brandenburg. Und ich sage es auch, wir finanzieren Theater und Orchester. Es ist gemeinsam gelungen, unseren Anteil aufrechtzuerhalten bei 50 Millionen und die kommunale Ebene davon zu überzeugen, aus dem Finanzausgleichsgesetz 8 Millionen Euro mehr zu geben.
10: SPD und CDU haben sich ohne öffentlichen Streit auf einen Haushalt einigen können. Daran, sagt Keller, könne sich auch die Bundesregierung ein Beispiel nehmen. Gemessen am ursprünglichen Bedarf der Ministerien, lobt auch CDU-Fraktionschef Steven Breetz, habe der Finanzminister 4,4 Milliarden Euro eingespart.
11: Ich kenne keine Landesregierung, die bisher eine solche Herkulesaufgabe bewerkstelligt hat, ein solches Defizit in solch einem beträchtlichen Maße zu reduzieren.
10: Aus AfD-Sicht sind die Ausgaben dennoch viel zu hoch, sagt Fraktionschef Hans-Christoph Berndt.
12: Sie liefern ja einen ausgeglichenen Haushalt, aber sie liefern keinen soliden Haushalt. Der Haushalt ist mit 18 Milliarden Euro größer als je zuvor. Es bleibt eine Lücke von über einer Milliarde Euro. Dazu kommt der Griff in Rücklagen, die Verschiebung von Lasten in sogenannte Sondervermögen. Bis heute fehlt Ihnen die Einsicht oder der Mut für die wirklich nötigen radikalen Reformen.
10: Brandenburg habe bessere Voraussetzungen als die anderen Ostbundesländer und brauche trotzdem neue Kredite in Höhe von 2,7 Milliarden Euro, auch wenn knapp 1,2 davon in die landeseigene Investitionsbank fließen. Besser wäre es doch, noch mehr Landesstellen zu streichen, so die Forderung der AfD, die nach der Sachsen-Anhalt-Wahl selbst lange Thema im Landtag ist. Die Demokratie stehe am Scheideweg, sagt beispielsweise BSW-Fraktionschef Nils Olaf Lüders, aber nicht, weil die AfD sie bedrohe.
13: Nein, die Bevölkerung steht kurz davor, die Eliten abzuwählen, die derart abgehoben sind, dass sie nicht einmal mehr in der Lage sind, ihren Irrweg zu erkennen und ihn zu korrigieren.
10: Applaus auch von der AfD. Immer dagegen, das reiche nicht, sagt hingegen SPD-Finanzminister Daniel Keller. Man müsse sich für etwas einsetzen, das tue die Landesregierung mit dem neuen Doppelhaushalt.
3: Martin Adam aus der rbb24 Landespolitik war das über die heutige Generaldebatte im Brandenburger Landtag. Menschen, die unter Brücken kampieren, auf Parkbänken schlafen, sich in Hauseingängen vor Wind und Kälte schützen. Ja, Obdachlosigkeit ist auch in Berlin an vielen Stellen sichtbar. Die Zahl der Menschen, die kein Dach über dem Kopf haben, ist groß. Schätzungen gehen von über 60.000 Obdachlosen in Berlin aus. Ein Projekt, mit dem die Hauptstadt seit Jahren die Wohnungslosigkeit bekämpft, ist Housing First. Heute hat die Sozialverwaltung eine Bilanz gezogen. rbb24 Landespolitikreporter Jan Menzel war dabei.
14: Raina ist 37 Jahre alt. Sie kommt aus Bulgarien, ist Mutter einer 4-jährigen Tochter. Als sie schwanger war, verließ sie der Vater. Raina verlor ihren Schlafplatz in einem Wohnheim.
15: Ich war auf der Straße, die Frau, die ich kenne, aus der Kirche. Und sie hat gesehen, dass ich mit kleinem Kind auf der Straße war, echt. Und dann hat sie uns in eigene Wohnung genommen.
14: Eine Hilfe für die Mutter, aber keine dauerhafte Lösung. Die kam erst durch Housing First. Das Projekt kümmert sich um Menschen, die kein Dach über dem Kopf haben. Der Ansatz, zuallererst eine dauerhafte Wohnung finden. Wenn das geschafft ist, kümmern sich Sozialarbeiter um die sozialen und gesundheitlichen Probleme, die häufig dazukommen. Seit 8 Jahren gibt es Housing First in Berlin. Seitdem wurden 350 Mietverträge geschlossen. Mehr als 420 Menschen, darunter Familien, konnte geholfen werden.
25: Das ist ein weltweit anerkanntes Projekt, um Menschen, die es nicht einfach haben, wieder in Wohnraum zu bringen. Und es ist auch evaluiert worden durch uns. Es ist auch effizient. Das heißt, die Verbleibequote liegt bei über 95%.
14: Sagt Sozialsenatorin Janzel Kieseltepe, SPD. Sie räumt aber auch ein, Housing First ist kein ganz billiges Projekt. 3,6 Millionen Euro gibt das Land in diesem Jahr aus. Doch das sei gut angelegtes Geld, sagt Anna Hanf vom Träger FinoW, der sich darauf spezialisiert hat, Familien vorrangig aus Osteuropa zu helfen. In 2 Fällen bereits erfolgreich.
0: Wir haben dort eine Entwicklung bei beiden Familien, dass die unabhängig von Sozialleistungen werden. Und das ist schon so ein erster wunderbarer Schritt der Stabilisierung, dass sie in beiden Familien das Familieneinkommen reicht, um ihre Lebensunterhalt und die Wohnung selber zu sichern.
14: Allerdings kommen die Sozialarbeiter inzwischen an ihre Grenzen. 10 Fälle, das sei in etwa das, was ein Mitarbeiter bewältigen könne, sagt Anja Sanogo von der Schwulenberatung Berlin. Sie kümmert sich um queere Menschen, die keine Wohnung haben. Fast täglich landen bei ihr Anfragen, die sie derzeit alle ablehnen muss.
1: Das liegt daran, dass alle SozialarbeiterInnen, die bei uns beschäftigt sind im Projekt, komplett ausgelastet sind mit KlientInnen und eben halt sozusagen die ganze Woche ihre komplette Arbeitszeit schon verplant ist mit den Personen, die wir jetzt schon betreuen.
14: Die Träger wünschen sich, dass mehr Geld für Housing First bereitgestellt wird. Zudem sollte das Projekt ganz regulär aus dem Landeshaushalt finanziert werden und nicht länger auf Projektbasis. Unterstützung kommt von Sozialsenatorin Kieseltepe.
25: Sie können sich sicher sein, dass ich als Sozialsenatorin mich auch in Zukunft dafür einsetze, dass wir dieses Projekt fortführen.
14: Offen bleibt allerdings, wie es nach der Abgeordnetenhauswahl an diesem Wochenende personell und finanziell weitergeht. Vieles deutet aber darauf hin, dass die Zeichen eher auf Sparen und nicht auf Mehrausgeben stehen.
3: Soweit Jan Menzel über die Bilanz der Berliner Obdachlosenhilfe Housing First. Soziale Medien spielen im Wahlkampf eine immer größere Rolle. Das haben wir gerade erst in Sachsen-Anhalt gesehen und das erleben wir gerade auch kurz vor der Wahl in Berlin. Auch in Brandenburg wird es beobachtet. Die Parteien im Landtag geben sich inzwischen viel Mühe, in den sozialen Medien aufzufallen. Wie sie das tun, dazu rbb24 Landespolitikreporter Thorsten Südow.
9: Zwei helle Scheinwerfer, eine Kamera und im Hintergrund das bekannte SPD-Rot.
16: Das gab es in Brandenburg noch nie. Mal nochmal. Das gab es in Brandenburg noch nie.
9: Katja Poschmann, Bildungsexpertin und stellvertretende SPD-Landtagsfraktionsvorsitzende, nimmt zwischen zwei Sitzungen ein kleines Video auf. Sie schlüpft dabei kurz in einen Arztkittel. In lockerer Form will sie den Insta-Followern der SPD-Fraktion erzählen, dass im nächsten Monat endlich die ersten Medizinstudenten an der Universität Lausitz in Cottbus mit dem Studium beginnen. Ein Erfolg jahrelanger SPD-Politik. Ohne die Clips in den Netzwerken gehe es heute nicht mehr. So sieht es Poschmann.
17: Ich möchte den Leuten auch erklären, auch aus meiner Perspektive heraus, wie ich die Dinge sehe, warum ich entscheide, was ich entscheide, wie für mich die Zusammenhänge sind. Und insofern ist mir das total wichtig und ich würde auf Social Media nicht mehr verzichten wollen.
9: Etwa 3.500 Personen verfolgen den Instagram-Auftritt der SPD-Landtagsfraktion. Ähnlich ist die Zahl bei Brandenburgs Bildungsminister Gordon Hoffmann von der CDU. Was ich mache und warum ich es mache, das wolle er über Social Media erklären, so der Christdemokrat. Direktes Feedback der Leute sei ihm wichtig.
19: Jedes Mal, wenn ich eine Schule besuche und davon irgendwie einen Post mache, dann schreiben mir irgendwie 3 andere, ich soll ihre Schule auch mal besuchen. Und dann sage ich, klar, dann müsst ihr mir nur sagen, wo. Und dann komme ich da hin und dann sind die total überrascht, dass ich selber antworte. Die Hälfte meiner Anfragen für Schulbesuche kommt über Instagram.
9: Der SPD-Landtagsfraktion und CDU-Minister Hoffmann weit enteilt sind die Social-Media-Auftritte der Alternative für Deutschland. Etwa 143.000 Follower bei Instagram hat der parlamentarische Geschäftsführer der AfD-Landtagsfraktion Dennis Holoch. Social Media hätten laut Holoch klassische Medien abgelöst. Darum politische Forderungen in knappen Clips. Immer wieder mit moderner Studiotechnik produziert, mit dem einen Ziel, sagt Holoch.
20: Die Maximierung von Wählerstimmen und die Leute zu erreichen. Und unsere Aufgabe ist es nicht, die ARD oder das ZDF oder die Springerpresse irgendwie zu verdrängen. Unsere Aufgabe ist es, dafür zu sorgen, dass wir so viele Menschen wie möglich erreichen, weil wir festgestellt haben in den letzten Jahren, dass ein falsches Bild um die AfD herum gezeichnet wurde, vor allem durch die herkömmlichen Medien. Und dem wirken wir so entgegen.
9: Social-Media-Auftritte würden die Debatten beleben, argumentiert Holoch. Dem entgegnet der Zeitungsjournalist und Vorsitzende der Landespressekonferenz Brandenburg, Benjamin Lassive, die Social-Media-Auftritte der Parteien seien einfach nur PR und keine objektive, einordnende Berichterstattung, die nötig sei.
26: Wir brauchen im Land auch deutlich mehr Medienbildung. Ich denke, in einer Zeit, in der jeder Anführungszeichen Hobbyreporter Anführungszeichen sein kann, in der jeder einen Livestream produzieren kann, in der jeder Bilder von irgendwas unkommentiert ins Netz befördern kann, braucht es Schülerinnen und Schüler, braucht es erwachsene, mündige Bürger, die unterscheiden können zwischen PR und journalistischer Arbeit.
7: Wie es aussieht, dürfte die AfD bis auf Weiteres die Nase vorn haben, die sozialen Medien zur Mobilisierung ihrer Anhänger zu nutzen.
3: Der Beitrag von Landespolitikreporter Thorsten Südow. Das war der Tag in Berlin und Brandenburg. 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
4: Brandenburg, die A12 wird heute Nacht von 19 Uhr bis 5 Uhr früh zwischen Fürstenwalde West und Briesen in Richtung Frankfurt-Oder gesperrt. Die Umleitung ist geschildert. In großen Teilen Berlins fließt der Verkehr normal. Vorsicht noch auf dem Stadtring A100 Richtung Wedding. In der Ausfahrt Detmolder Straße blockiert ein Fahrzeug die linke Spur. Etwas länger dauert es auch noch auf der A100 Richtung Treptow am Autobahnende vor der Elsenbrücke, hier 15 Minuten plus. Außerdem rund um Mühlendammbrücke und Schillingbrücke sowie auf der Petersburger Straße Richtung Prenzlauer Berg. Westend Olympiastadion. Wegen einer Laufveranstaltung ist der gesamte Bereich rund ums Stadion und Maifeld bis morgen Mittag gesperrt. 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
4: Um 18.30 Uhr mit Werner Schoninger. Die 8 Ministerpräsidenten der CDU haben sich mit einer gemeinsamen Stellungnahme in die Personaldebatte um Bundeskanzler Merz eingeschaltet. In der Erklärung rufen die Regierungschefs zur Geschlossenheit auf und warnten vor schädlichen Personaldebatten. Nötig zur Stärkung der CDU seien Verlässlichkeit und entschlossenes Handeln. Auch der bayerische CSU-Ministerpräsident Söder hat sich der Erklärung angeschlossen. Mit einem Bündel von Maßnahmen will die Bundesregierung gegen den Missbrauch von Sozialleistungen vorgehen. Ein gemeinsamer Aktionsplan von Bundesarbeits- und Bundesinnenministerium liegt dem ARD-Hauptstadtstudio vor. Tim Aßmann aus dem Hauptstadtstudio.
6: Durch mehr Datenabgleich zwischen den Behörden soll besser erkannt werden können, wer unberechtigt Leistungen bezieht. Menschen aus osteuropäischen EU-Ländern wie Bulgarien oder Rumänien werden nach Deutschland geholt, in heruntergekommenen Wohnungen untergebracht und mit Scheinarbeitsverhältnissen ausgestattet, um dann Sozialleistungen wie Kinder- oder Wohngeld beziehen zu können.
4: Die Bundesregierung will als Reaktion auf den mutmaßlich islamistischen Anschlag beim Berliner CSD die Strafen verschärfen. Unter anderem sollen sogenannte Gefährder häufiger eine elektronische Fußfessel tragen müssen. Hauptstadtkorrespondentin Birte Sönnigsen.
8: Höhere Strafen sind für Messerangriffe geplant. Wer mit einem Messer auf Personen losgeht, soll in Zukunft mit mindestens einem Jahr Freiheitsstrafe rechnen. Wer Spenden für terroristische Organisationen sammelt, soll in Zukunft dafür bestraft werden können. Hier will die Bundesregierung einen neuen Straftatbestand einführen. Änderungen soll es auch beim Jugendstrafrecht geben. Hier sollen die Regeln für Bewährungsstrafen verschärft werden.
4: In Berlin-Tegel hat am Nachmittag ein BVG-Linienbus gebrannt. Wie die Feuerwehr mitteilte, bemerkte der Fahrer nahe der Haltestelle Tegeler Brücke Rauch im hinteren Teil des Fahrzeugs. Er habe den Bus der Linie X33 gestoppt und evakuiert. Verletzt wurde demnach niemand. Da in dem Bus eine Löschanlage verbaut war, konnten die Flammen sich nicht auf das gesamte Fahrzeug ausbreiten. Warum es gebrannt hat, ist noch unklar. Der langjährige Berliner Landesbeauftragte für die Stasi-Akten Martin Gutzeit ist im Alter von 74 Jahren gestorben. Der Theologe war Mitbegründer der Sozialdemokratischen Partei in der DDR und 1990 Abgeordneter in der ersten frei gewählten Volkskammer. Von 1993 bis 2017 hatte Gutzeit dann in Berlin das Amt des Landesbeauftragten für die Stasi-Unterlagen inne. Soweit die Nachrichten. 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Das Wetter am Abend, örtlich noch ein paar Schauer, aktuell in Berlin-Steglitz 18 Grad und in Strausberg 16 Grad. Nachts wechselnd bewölkt und bei 12 bis 10 Grad weitgehend trocken. Morgen mal sonnig, mal wolkig, am Nachmittag ganz vereinzelt Schauer, die Höchstwerte liegen um 20 Grad. Die Zeit 18.33 Uhr.
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18: Manchmal fragt man sich, warum es das eigentlich nicht gibt. Wie hierbei. Die meisten Berliner Unternehmen haben überhaupt keinen Kontakt zur Wissenschaft. Dabei gibt es ja in Berlin viele Unis, Fachhochschulen und auch Forschungseinrichtungen. Die Humboldt-Universität und die Industrie- und Handelskammer IHK Berlin wollen das ändern. Wirtschaft und Wissenschaft besser vernetzen. Erfindungen und Fachkräfte sollen schneller in die Firmen kommen. Deshalb haben sie heute eine Kooperation vereinbart. Mehr dazu von Wirtschaftsreporterin Anja Dobrodinsky.
5: Ein Verfahren zur Herstellung von Peptiden hat das Berliner Unternehmen Belintic entwickelt. Peptide, das sind Eiweiße, die zum Beispiel für Medikamente gegen Diabetes oder auch für Kosmetik gebraucht werden. Belintic wurde 2018 aus der HU ausgegründet. Die Erfindung machten einer der Gründer und ein Uni-Professor gemeinsam. Das Patent dafür übertrug die Uni dann auf das Start-up. Dabei war der HU von Anfang an klar, dass sie dafür keinen hohen Preis aufrufen konnte, erklärt Belintic-Gründer und Mitgeschäftsführer Andreas Regneri.
11: Sie können nicht damit rechnen, dass die sofort irgendwelche Vorauszahlungen in größerem Umfang bekommen, sondern dass man das im Prinzip so ein bisschen über den Erfolg sozusagen, den dieses Patent beiträgt im Unternehmen, entsprechend geltend macht.
5: Das heißt, die Uni überträgt das Patent an das Start-up und wird im Gegenzug an zukünftigen Gewinnen beteiligt. Belintic ist ein Beispiel für eine gelungene Zusammenarbeit zwischen Wissenschaft und Wirtschaft, sagt Sebastian Stietzel, der Präsident der IHK Berlin. Allerdings ist das eine Ausnahme. Die meisten Firmen wüssten nicht, welche Vorteile es haben kann, mit der Wissenschaft zusammenzuarbeiten.
12: Das in die Fläche zu bringen, von diesen 71% der Berliner Unternehmen wegzukommen, die bisher gar keinen Kontakt zu Hochschule, zu wissenschaftlichem Know-how haben, das zu verbessern, an diese Zahlen ranzugehen, das war die Intention.
5: Deshalb hat die IHK Berlin inzwischen Kooperationsvereinbarungen

0: Forschungskooperationen. Aber wir müssen Gelegenheiten schaffen, wie sie sich treffen.
1: Ganz konkret gibt es seit September eine berlinweite Kooperation bei Patenten. 10 Hochschulen und Forschungseinrichtungen haben sich dem sogenannten IP-Modell angeschlossen. Das regelt, dass Patente innerhalb von 3 Monaten möglichst einfach von der Wissenschaft an ausgegründete Firmen übertragen werden sollen. Mit der neuen Kooperation sollen vor allem Berliner Unternehmen leichteren Zugang zu Fachkräften und Forschungsergebnissen aus Berlin bekommen.
2: Soweit Anja Drobodinski über eine bessere Vernetzung zwischen Wissenschaft und Wirtschaft. Für die Finanzwelt immer wieder ein aufregender Moment. Punkt 20 Uhr deutscher Zeit veröffentlicht die amerikanische Notenbank ihren Zinsentscheid für den US-Dollar. Zum ersten Mal seit mehr als 3 Jahren dürfte sie die Leitzinsen wieder erhöhen. Aber hilft das dem Dollar? Angela Göpfert aus dem Frankfurter Börsenstudio mit einem Lagebild.
3: Eigentlich spricht gerade vieles für einen stärkeren Dollar. Die Renditen amerikanischer Staatsanleihen sind kräftig gestiegen und die Notenbank steuert auf die erste Zinserhöhung seit über 3 Jahren zu. Höhere Zinsen machen Anlagen in Dollar attraktiver. Normalerweise wäre das klarer Rückenwind für die US-Währung. Trotzdem kommt der Dollar kaum vom Fleck. Die Finanzmärkte rechnen inzwischen mit einer Wahrscheinlichkeit von über 90% damit, dass die Fed am Mittwochabend die Zinsen anhebt. US-Präsident Donald Trump dürfte das allerdings nicht gefallen. Eckart Schulte von MindSky Asset Management.
4: Also ich meine, Trump wird toben. Gerade in den USA ist sehr viel Staatsverschuldung. Und dadurch ist natürlich der Zusammenhang zwischen dem Notenbankzins und den Kosten für den Staat sehr, sehr direkt.
3: Trump hatte erst am Wochenende gefordert, die USA müssten die niedrigsten Zinsen der Welt haben. Fed-Chef Kevin Warsh steht damit vor einem heiklen Spagat. Die Inflation spricht für höhere Zinsen. Der Präsident verlangt das Gegenteil.
4: Warsh macht ja überhaupt nicht den Eindruck, als würde er sich da irgendwie weisen oder beeindrucken lassen. Also ich glaube, das Thema ist durch und ich denke, die Schlacht hat Trump verloren.
3: An den Devisenmärkten ist die Sache allerdings komplizierter. Zwar sprechen die Aussicht auf höhere Zinsen und eine robuste Konjunktur für den Dollar. Auf lange Sicht nehmen die Risiken jedoch zu, sagt Stefan Kemper von BNP Paribas Wealth Management.
5: Der Dollar wird aktuell von 2 gegenläufigen Kräften beeinflusst. Kurzfristig unterstützen höhere Zinsen die Währung, langfristig sorgen jedoch hohe Staatsschulden, Defizite und auch Fragen zur geldpolitischen Glaubwürdigkeit für Gegenwind.
3: Auch deshalb funktioniert ein alter Zusammenhang nicht mehr so zuverlässig wie früher. Die Rendite für 10-jährige amerikanische Staatsanleihen ist in dieser Woche über die psychologisch wichtige Marke von 5% gesprungen. Auf den höchsten Stand seit 19 Jahren. Wer die höheren Renditen mitnehmen will, muss dafür Dollar kaufen. Früher hat das fast automatisch die US-Währung gestärkt. So Stefan Kemper.
5: Heute fragen Investoren aber zusätzlich, ob höhere Renditen Ausdruck wirtschaftlicher Stärke sind oder nicht vielleicht doch, ob sie nicht eher höhere Inflations-, Fiskal- oder Glaubwürdigkeitsrisiken widerspiegeln.
3: Ein Teil des Renditeanstiegs ist also eher Warnsignal als Zeichen von Stärke. Entscheidend ist, warum Investoren höhere Renditen verlangen. Im Fokus steht dabei vor allem die hohe US-Staatsverschuldung, die inzwischen erstmals die Marke von 40 Billionen Dollar überschritten hat.
5: Die USA müssen dauerhaft hohe Defizite finanzieren und dafür immer größere Mengen an Staatsanleihen am Markt platzieren.
3: Der Dollar braucht derzeit offenbar mehr als höhere Zinsen und Renditen, um wieder zur Stärke zurückzufinden. Er braucht vor allem Vertrauen in die Fed und in die amerikanische Finanzpolitik.
2: Soweit Angela Göpfert aus Frankfurt am Main vom ARD Börsenstudio.
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7: Ist die Bundesrepublik eigentlich in der Lage, sich zu verteidigen? Über diese Frage wird in Deutschland ebenso heftig gestritten wie darüber, ob sich ohne eine Reaktivierung der Wehrpflicht der gewünschte Aufwuchs der Bundeswehr überhaupt bewerkstelligen lässt. Bisher ist der Wehrdienst freiwillig und er steht jungen Männern wie Frauen offen. Nuria Riedel aus Berlin hat sich vor gut einem Jahr für einen solchen Freiwilligendienst entschieden. Mein Kollege Matthias Bertsch hat mit ihr ausführlich über Ihre Erfahrungen gesprochen.
8: Frau Riedel, Sie haben vor ziemlich genau einem Jahr mit einem freiwilligen Wehrdienst begonnen. Haben Sie noch Erinnerungen an den ersten Tag?
9: Ja, tatsächlich. Also es war sehr überwältigend natürlich. Ich glaube, mein 2. Mal in einer Kaserne überhaupt generell zu sein. das erste Mal für das Einplanungsgespräch. Das war hier in Berlin in der Julius-Leber-Kaserne. Aber ansonsten war es das erste richtige Mal,

0: offiziell dort zu sein. Ist natürlich überwältigend, neue Eindrücke, die man dort hat. Auch den militärischen Alltag, den man da das erste Mal wirklich begegnet. Ansonsten war man aber in einer Gemeinschaft von Leuten, die in der gleichen Situation steckten, dass sie dort ihren ersten Tag hatten, ziemlich ungewiss waren. Alle natürlich in Zivil ohne Uniform ihren ersten Tag dort den Dienstantritt hatten. Dementsprechend war das, glaube ich, so ein bisschen beruhigend, dass man nicht die einzige Person dort war, die nicht so ganz wusste, was auf einen zukommt, sondern dass man da so ein bisschen, ja, die gleichen Erfahrungen hat oder auf dem gleichen Stand stand.
1: Wie war das, in eine Uniform zu schlüpfen?
0: Ein großer Moment, würde ich mal sagen. Größer, als man sich den am Anfang erstmal vorstellt. Also die ersten Wochen bzw. Tage hatte man ja erstmal ohne Uniform. Der Dienst hatte ganz normal gestartet. Das heißt, diese sogenannte Einkleidung geschieht dann erst etwas später. Ich glaube, bevor man diesen ganzen Wehrdienst erstmal antritt, denkt man, dass das gar nicht so ein großer Punkt ist oder einfach nur so eine Nebenbeisache. Aber als ich dann selber in dem Moment war, war die Bedeutung dann doch etwas größer, als man sich das vorher vorgestellt hatte. Also einerseits geht es darum selber, dass man sich das erste Mal in Uniform sieht, dass das ein sehr ungewohnter Anblick war, vielleicht auch erstmal mit ein bisschen Unsicherheit zu tun hatte, macht das jetzt einen zu einem anderen Menschen oder was gehört noch überhaupt dazu? Es ist ja nicht nur ein Kleidungsstück, sondern sehr viel Bedeutung, die dahinter steckt. Aber ich weiß auf jeden Fall noch, dass es nicht nur um einen selber ging, sondern auch die Kameraden, die man natürlich dort schon für eine gewisse Zeit kennengelernt hatte. Dann auch das erstmal in Uniform zu sein, das war so ein gemischtes Gefühl von Stolz und Überwältigung. Es war doch ein bisschen emotionaler, als man das sich sonst normalerweise vorstellt.
1: Wie sahen die ersten 3 Monate aus? Also ich denke jetzt wirklich auch an konkrete Sachen wie früh aufstehen, antreten zu einem Appell, Übungen im Gelände. Wie haben Sie die erlebt?
0: Natürlich erstmal eine sehr große Umstellung. Egal wie viel Vorerfahrung oder Wissen und Information man darüber hat, wenn man dann in dem Moment das erstmal in diesen Alltag eintaucht, ist das sehr einfach ein großer Unterschied, definitiv. Kommt auch darauf an, was man vorher alles so in seinem Alltag jeden Tag miterlebt hat. Aber natürlich, dieses frühe Aufstehen gehört mit dazu. Diese andere Arbeitsatmosphäre, dieses Verhältnis zu den Vorgesetzten, aber auch die Kameradschaft untereinander sind einfach sehr prägende Dinge, die man vielleicht sonst im Zivilen eigentlich relativ unwahrscheinlich, dass man das vorher irgendwie erlebt hat, definitiv.
1: Was haben Sie in der Grundwehrzeit gemacht? Was war anstrengend? Was war vielleicht befremdlich?
0: Ich würde mal sagen, besonders als außenstehende Person ist das, worüber man als erstes nachdenkt, natürlich die körperliche Aktivität, das, was natürlich auch großer Teil und großer Punkt von diesem Wehrdienst ist. Dann geht es viel um Disziplin und einfach darum, dass man als Gemeinschaft was macht und was vollbringt. Damit ist nicht jeder vertraut, beziehungsweise hat dann mehr oder weniger Schwierigkeiten, da reinzukommen, oder es fällt einem dann doch ein bisschen leichter. Also das wäre auf jeden Fall schon was, was die ersten 3 Monate sehr geprägt hat.
1: Sind Sie ab und zu an Ihre Grenzen gekommen und gedacht, warum mache ich das hier? Das ist ein freiwilliger Dienst. Warum habe ich das gemacht?
0: Definitiv. Ich glaube, dass jeder da seine anderen Grenzen hat, beziehungsweise seine Grenzen anders setzt. Und man überschreitet auch seine Grenzen, beziehungsweise man merkt, wenn man wirklich Punkte erreicht, die man sonst nicht erreicht hat, sei es jetzt zum Beispiel körperlich bei irgendwelchen sportlichen Tests, wo man denkt, okay, hätte ich mich da jetzt vielleicht ein bisschen besser darauf vorbereiten können, oder es gehört ja auch dazu, diese Grenzen auszutesten. Wir waren ja auch draußen im Biwak, man verbringt sehr viel Zeit auch draußen. Ich hatte da schon etwas Erfahrung, so dass ich jetzt nicht ultra schockiert war, aber da ich ja auch meine Grundausbildung Richtung Winter dann verbracht habe, gibt es dann Momente, wo man draußen im Wald in der Kälte im Dunkeln liegt und sich denkt, warum man das jetzt genau macht, was seine eigene Motivation war. Aber ich glaube, das ist ein Gefühl, durch welches viele Leute durchgehen und was auch irgendwie normal ist und auch wichtig, um diesen Weg weiter einzuschlagen, um da auch so seine Erfahrungen rauszuziehen und dass man genau in dem Moment dann reflektiert, warum man das überhaupt macht und was das für Gründe hat und dass das total bereichernd auch sein kann.
1: Was war Ihre Motivation, sich für so einen freiwilligen Wehrdienst zu entscheiden?
0: Ich glaube, da würde ich so ein bisschen unterscheiden, einmal zu dem Gesellschaftlichen, beziehungsweise was selber zu leisten für die Gesellschaft und sich dort mit einzubringen. Ich hatte schon immer das Gefühl, dass unsere Freiheit, unsere ganzen Rechte, unsere Demokratie ein großes Privileg sind und dass das natürlich nicht von irgendwo kommt. Die Demokratie wächst nicht auf den Bäumen. Da hat jeder so ein bisschen seinen Beitrag zu leisten, meiner Meinung nach. Das kann total verschieden aussehen in den Kleinigkeiten im Alltag, aber halt auch sowas wie der Wehrdienst kann dazu beitragen. Da war so ein bisschen die Motivation, was zurückzugeben, dass man jetzt die tägliche Freiheit und die Rechte, die wir haben, natürlich ist nicht jedes Land perfekt und wir haben auch unsere Probleme, aber diese Rechte, die wir jeden Tag genießen, dass man die auch wertschätzt und dass sie einen bestimmten Stellenwert haben und dass sie natürlich nicht von irgendwo kommen. Andererseits geht es auch darum, sich persönlich weiterzuentwickeln. Und ich glaube, da ist auch der Wehrdienst ein sehr schöner Punkt, um über sich hinauszuwachsen, gewisse Bereiche kennenzulernen, mit denen man in einem Zivilen erstmal nicht in Berührung kommt.
1: Gab es auch innere Vorbehalte bei Ihnen als junge Frau zu sagen, ich gehe in diesen doch eher männerdominierten Laden?
0: Definitiv. Natürlich am Anfang erstmal ein bisschen mit Sorge. Wie sehr werde ich da respektiert? Habe ich da irgendwelche Nachteile, sei es jetzt körperlich, aber auch ganz generell? Tendenziell muss ich aber sagen, war ich sehr positiv überrascht, was für Möglichkeiten man als Frau in der Bundeswehr hat. Ich glaube, sonst geht es eher so um das Ansehen gegenüber Kameraden und Vorgesetzten, wo man natürlich manchmal dran zu knabbern hat oder wo man auf Situationen trifft, wo man jetzt erstmal nicht mehr direkt weiß, wie man damit umgehen soll oder dass Situationen sind, die man jetzt erstmal nicht so ganz erwartet. Aber selbst da, glaube ich, lernt man damit umzugehen und so hat jeder Beruf oder jede Berufsgruppe seine Schwierigkeiten als Mann oder Frau, sich dort zu beweisen.
1: Die Bundeswehr ist, Sie haben einen Freiwilligendienst gemacht, wesentlich dazu da für die Landesverteidigung. Und ich würde sagen, seit 4,5 Jahren, seit dieser Vollinvasion Russlands in die Ukraine oder dieses Überfalls, ist das plötzlich eine greifbare Realität oder eine Angst für viele geworden. Spielte die Frage, könnte ich in den Einsatz gehen für Sie? Könnte ich töten? Könnte ich getötet werden? Eine Rolle?
0: Definitiv ist das ein Thema, womit man jeden Tag konfrontiert ist oder auf jeden Fall wäre es gelogen, wenn man sagen würde, dass das zwei verschiedene Paar Schuhe sind und die beiden Themen nichts miteinander zu tun haben. Definitiv auch während der Grundausbildung sind ja auch Unterrichte wie politische Bildung ganz generell ein großer Bestandteil, auch von der Ausbildung selber. Das heißt, es geht nicht einfach nur ums willkürliche Schießen und Gewalt und an dem Gedankengang bleiben, glaube ich, noch viele hängen, aber es ist sehr viel reflektierter und da wird auch drüber geredet, es bleibt auch Raum, um Dinge zu hinterfragen, warum man das macht, warum es so gemacht werden kann, was überhaupt unser Frieden alles beinhaltet. Ich glaube, da hat man auch sehr viel die Möglichkeit, sich Wissen anzueignen beziehungsweise Dinge zu hinterfragen. Und natürlich spielt auch die Angst eine sehr große Rolle, die aktuelle politische Situation, die jedem etwas Angst macht. Und ich denke, dass es da wichtig ist, dass man einfach sehr viel drüber nachdenkt, hinterfragt, was man tut, aber auch realistisch bleibt.
1: Sie waren im November auch bei einem Gelöbnis dabei, bei einer Rekrutenvereidigung vor dem Mainzer Landtag. Da wird ja dann gemeinsam diese Formel gesprochen. Ich zitiere die jetzt mal hier, um das bisschen einfach auch diesen Pathos, der da, glaube ich, auch drinsteckt, auch deutlich zu machen. Ich gelobe, der Bundesrepublik Deutschland treu zu dienen und das Recht und die Freiheit des deutschen Volkes tapfer zu verteidigen. Wenn das 160 junge Frauen und junge Männer gleichzeitig sprechen, was ist das für ein Gefühl?
0: Ich würde mal sagen, es ist ein sehr bedeutender Moment. Einfach ein sehr erfüllendes Gefühl, wo man weiß, wie viel dahinter steckt. Da sind viele Leute, auch Angehörige und Familie, die das tendenziell auch so ein bisschen mitbekommen haben, was man in diesen 3 Monaten geleistet hat. Aber man weiß, dass man das als Gemeinschaft geschafft hat und dass man da mit sehr viel Stolz dahinter steht und man für sich selber weiß, was diese Worte auch bedeuten, dass das nicht einfach nur ein Satz ist, den man so heruntersagt, sondern dass einfach sehr viel Bedeutung dahinter steckt.
1: Wie sehen Sie denn die derzeitige Debatte über eine Wiedereinführung der Wehrpflicht oder zumindest, dass die Abschaffung oder die Aussetzung der Wehrpflicht zurückgenommen wurde und wir jetzt ein Wehrdienstmodernisierungsgesetz haben, was vorsieht, dass junge Männer zumindest erfasst werden, dass sie sich mustern lassen müssen. Wie erleben Sie diese Debatte? Haben Sie da eine klare Einstellung zu?
0: Ich finde tendenziell erstmal sehr gut, dass sich damit mehr befasst wird und dass auch mehr Aufmerksamkeit auf dieses Thema gerichtet wird. Generell würde ich mir einfach wünschen, dass mehr Leute sich mit dem Thema auseinandersetzen, ohne es direkt abzublocken. Ich weiß jetzt nicht, ob ich direkt eine richtige Wehrpflicht unterstützen würde. Das ist auch ein sehr komplexes Thema, aber ich glaube, dass es wirklich vielen Leuten auch sehr gut tun würde, sich mal mit diesem Thema auseinanderzusetzen und selber zu hinterfragen, was für positive und negative Seiten es an dem freiwilligen Wehrdienst gibt und was das auch für sie einen persönlich heißen kann, dass das nicht unbedingt eine lebenslange Karriere bei der Bundeswehr mit sich führen muss. Das ist auch möglich, aber ich würde mir einfach wünschen, dass mehr Leute damit offen umgehen und sich damit mal beschäftigen.
1: Sie haben nach den 3 Monaten Grundwehrzeit weitere 8 Monate in der sogenannten Zahnstaffel bei der Bundeswehr gearbeitet, weil Sie auch beruflich in Richtung Zahnmedizin gehen wollen. Ist das denn dann quasi eigentlich, findet zwar in der Kaserne statt, aber eigentlich ist es wie bei einem zivilen Zahnarzt oder ist es doch noch anders und es gibt auch militärische Aspekte dabei?
0: Direkt wie beim zivilen Zahnarzt ist das nicht unbedingt, hat natürlich gleiche Aspekte, aber auch einfach Unterschiede. Damit angefangen, dass die Patienten auch tendenziell in Uniform dort ankommen. Das ist, würde ich mal sagen, für Außenstehende erstmal der prägnanteste Aspekt. Aber dann auch so ein bisschen, was das Klientel angeht. Also die Personen, die dort behandelt werden, sind keine Kleinkinder, sind keine Rentner, sondern halt einfach natürlich ein männerdominiertes Feld, wo natürlich viele männliche Patienten in einem bestimmten Altersbereich vorbeikommen.
1: Sie sind mit dem Ende Ihrer Bundeswehrzeit Reservistin. Was heißt das?
0: Ich würde mal sagen, also natürlich bedeutet das, dass man diese Verbindung noch weiter hat zu der Bundeswehr für mehrere Jahre. Für mich persönlich bedeutet das aber auch, dass ich noch die Möglichkeit habe, wieder zurückzukehren in einem gewissen Punkt. Wenn ich mich mal dazu entscheide, dann doch noch eine Reservistenübung durchzuführen, dann habe ich da auf jeden Fall die Möglichkeit zu. Das heißt, das Buch ist nicht komplett geschlossen, muss jeder für sich selber entscheiden, wie oder was er da genau machen möchte. Genau.
1: Es ist jetzt ein Jahr her, dass Sie begonnen haben und Sie haben Ende Juli die 11 Monate beendet. Wenn Sie zurückblicken, was ist die vielleicht wichtigste Erfahrung für Sie?
0: Ich glaube, dass es einfach mit sehr viel persönlichem Wachstum auch zu tun hat und dass man nicht nur durch die rosigen Zeiten gehen muss, um was aus dieser ganzen Situation rauszuziehen und was zu lernen, dass man generell einfach mal andere Felder kennenlernt, andere Bereiche, mit denen man sonst nichts zu tun hat und mit denen man vielleicht auch langfristig gar nicht so sehr viel in Berührung kommt, aber damit man sie mal erlebt hat, dass man weiß, wodurch auch andere Leute jeden Tag in ihrem Alltag, in ihrem Berufsleben durchgehen und was sie alles so erleben, dass man sich da so ein bisschen reinversetzen kann, um auch teilweise an der politischen Debatte teilzunehmen, indem man weiß, worum es genau geht, konkret, nicht nur vom Hörensagen spricht, das finde ich schon sehr wichtig.
1: Frau Riedl, ich danke Ihnen herzlich fürs Gespräch.
0: Vielen, vielen Dank.
2: Noria Riedl aus Berlin über ihre Erfahrungen im Freiwilligendienst bei der Bundeswehr. Das Gespräch führte Matthias Bertsch.
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4: Der September hält für viele Freunde klassischer Musik ein strammes Programm bereit. Denn das Musikfest Berlin vereint internationale Ensembles und die führenden Berliner Orchester zu einem ambitionierten Programm. Ende August startete die diesjährige Ausgabe und unser Musikkritiker Harald Asel hat fleißig in der Philharmonie gesessen. Wie die diesjährige Saison ausfällt, hat er meinem Kollegen Bernhard Kempf erzählt.
5: Nun, beim Publikum kommt sie sehr gut an. Von der Auslastung her, aber auch was die Begeisterung angeht. Ich finde sie künstlerisch ambitioniert, aber großartig, was auch an den vielen musikalischen Brocken aus dem 20. Jahrhundert liegt, die wir sonst selten hören, also von Riem, Ligeti, Stockhausen und so fort. Manche haben ja im Vorfeld geunkt, ja, kommen da überhaupt genügend internationale Spitzenorchester und unterscheiden die sich dann noch in Zeiten des globalisierten Klangs genügend voneinander? Ich meine, ja, die Wiener Philharmoniker, da ist fast egal, was die spielen, klingen nach wie vor anders als die Berliner. Und wir haben diese Orchester aus der Originalklangbewegung, wie das Freiburger Barockorchester, die haben ja ihre Kompetenz tief bis ins 19. Jahrhundert hinein verbreitert. Dass die erste Reihe der amerikanischen Orchester sich rar macht, das liegt auch an den finanziellen Rahmenbedingungen. Zum Glück gibt es für klassische Musik noch keine Debatte um Zölle. Das Musikfest Berlin jedenfalls hat sich mit anderen großen Festivalplayern so gut verhält, etwa Luzern, dass man gemeinsam diese großen Brocken stemmen kann.
2: Dann schauen wir mal auf die einzelnen Konzerte. Was ist dir da nachhaltig in Erinnerung geblieben?
5: Ja, immer noch, obwohl es schon 2 Wochen zurückliegt, das Eröffnungskonzert mit Ligeti's Grand Macabre, ein halbes Jahrhundert alt, aber vielleicht ein Stück für heute. Da starren wir ja auf Weltuntergänge und hoffen, dass sie ausbleiben. Dann Riems Tutto Guri mit dem dreiviertelstündigen Teil für 6 Schlagzeuger. Da wurden extra Ohrstöpsel verteilt und mich hat ein bisschen gewundert, dass bei den anderen Konzerten, in denen die Orchester auch volle Lautstärke boten, das dann nicht mehr der Fall war. Gestern zum Beispiel bei Gershwins Porgy and Bess mit der Cape Town Opera. Also die Cape Town Opera ist das einzige stehende Ensemble auf dem afrikanischen Kontinent und war vor 18 Jahren schon einmal in Berlin in der Deutschen Oper. Gestern haben sich dann die Grenzen eines Konzertsaals wie der Philharmonie gezeigt. Also sehr naturalistisches Spielen, das braucht halt die Bühne und singen nah am Orchester, das führt zu erheblicher Lautstärke, was allerdings das Publikum nicht von Standing Ovations abgehalten hat.
2: Das Musikfest ist noch nicht zu Ende. Simon Rattle, der kehrt morgen am Donnerstag ans Pult der Berliner Philharmoniker zurück und das Salzburger Marionettentheater ist zu Gast. Was erwartet uns da?
5: Ja, unter anderem Janacek mit Simon Rattle. Das ist etwas, was er schon zu Zeiten, als er noch der Chef der Berliner Philharmoniker war, sehr oft aufgeführt hat. Strawinskys Geschichte vom Soldaten zusammen mit dem Marionettentheater aus Salzburg und einem kleinen Solistenensemble um die Geigerin Isabel Faust. Eigentlich fast zu klein für das große Haus der Berliner Festspiele. Dort hätte ich lieber den Auftritt eines Großmeisters des Nottheaters am Montag platziert als in der Philharmonie. Aber das sind halt auch so die Zwänge der Veranstalter. Natürlich warten wir auch auf die Stockhausen-Premiere von Mittwoch aus Licht an der Deutschen Oper. Auch das ist Teil des Musikfestprogramms. Und übrigens, Deutschlandfunk Kultur und Radio 3 haben einige Konzerte mitgeschnitten. Zum Beispiel überträgt Radio 3 morgen live das Simon Rattle Konzert. Und anschließend bleibt das ja einige Zeit online verfügbar. Manches findet sich auch nach und nach in der Mediathek der Festspiele.
4: Unser Kulturkritiker Harald Asel war das. Er sprach über das Musikfest in Berlin. Und das läuft noch bis nächste Woche Mittwoch. Die Berliner Schriftstellerin Jenny Erpenbeck hat als erste deutschsprachige Autorin vor 2 Jahren den renommierten Booker Prize erhalten, und zwar für ihren Roman Kairos. Spätestens seitdem gehört Jenny Erpenbeck zu den prägnantesten Stimmen zeitgenössischer deutschsprachiger Literatur. 4 ihrer Bücher wurden auch ins Chinesische übersetzt und haben in der Volksrepublik echte Fans. Aktuell reist Erpenbeck durch China und unser Korrespondent Christoph Kober hat sie in Peking getroffen.
6: Die Septemberabende sind lau derzeit in Peking. Die Luft angenehm klar in der mitunter Smog geplagten chinesischen Hauptstadt. Wer sich trotzdem eng gedrängt in einen geschlossenen Raum setzt, muss einen guten Grund haben. Bislang habe ich Jenny Erpenbeck nur durch ihre Bücher gekannt. Jetzt konnte ich endlich hören, wie sie spricht und sie als Person sehen. Das ist mir sehr wichtig, sagt Aman Song. Sie ist selbst Autorin und ist an diesem Abend wie andere ins Kunstviertel 798 gekommen. Im Goethe-Zentrum dort sitzt Jenny Erpenbeck auf der Bühne vor 150 Menschen. Alle Plätze sind belegt.
7: Ja, ich glaube, wenn man ernsthaft Bücher schreibt.
6: Auch wenn mehr als 7000 Kilometer zwischen Berlin und Peking liegen, Jenny Erpenbeck sieht Gemeinsamkeiten.
8: Die Biografien sind geprägt in Deutschland wie hier genauso von Zeitgeschichte, die bis in die Familien reingewirkt hat. Und ich glaube, es gibt hier ein großes Interesse auch an der Frage, wie beschreibt man eine Gesellschaft, in der zwar offiziell nicht frei geredet werden kann, aber natürlich die Leute auch untereinander frei reden.
6: Sich auszutauschen mit anderen Kunstschaffenden bei ihrem ersten China-Besuch, dafür fehle oft die Zeit, sagt Jenny Erpenbeck. Und das Vertrauen, über Dinge zu sprechen, für die Künstlerinnen und Künstler im heutigen China bestraft, mundtot gemacht werden können. Über Zwänge der Vergangenheit, die bis heute wirken, hat Jenny Erpenbeck geschrieben. Über das Schicksal von Menschen in Nazi-Deutschland, das Verhältnis DDR-BRD, die Auswirkungen der Fluchtbewegung im Jahr 2015. Und stößt damit auch in der Volksrepublik auf Interesse. In ihren Büchern hat sie einen facettenreichen Blick auf Deutschland gezeigt. Und sie verbindet Persönliche mit nationaler Geschichte und sogar mit den Beziehungen, die einzelne Staaten miteinander haben. Das ist ein einzigartiger Ansatz, sagt etwa Besucher Xiao Zhang. 4 von Jenny Erpenbecks Büchern wurden ins Chinesische übersetzt. Zuletzt Kairos, in dem beides zusammenbricht, die DDR und die Beziehung einer jungen Frau zu einem älteren Mann. Wie modern, wie fortschrittlich China auf den ersten Blick wirken könne, beeindrucke sie, sagt sie. Aber
8: wenn man auch sieht, wie zum Teil die Moderne ja das alte Leben auslöscht oder überdeckt, dann ist ganz klar, da sind im Untergrund auch noch Geschichten.
4: Die Schriftstellerin Jenny Erpenbeck ist zurzeit auf China-Reise. Unser Korrespondent in Peking, Christoph Kober, hat sie getroffen.
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9: Brandenburg, die A12 ist bis 5 Uhr früh zwischen Fürstenwalde-West und Briesen in Richtung Frankfurt-Oder gesperrt. Die Umleitung ist beschildert. Probleme auf der A24 Hamburg Richtung Berlin. Die Autobahn ist nach einem Unfall zwischen Mayenburg und Pritzwalk Richtung Berlin gesperrt. In großen Teilen Berlins fließt der Verkehr normal. Vorsicht auf dem Stadtring, A100 Richtung Wedding. In der Ausfahrt Detmolder Straße blockiert ein Fahrzeug die linke Spur. Etwas länger dauert es noch auf der A100 Richtung Treptow am Autobahnende vor der Elsenbrücke. Hier 10 Minuten plus. Außerdem rund um Schillingbrücke und Oberbaumbrücke sowie auf der Petersburger Straße Richtung Prenzlauer Berg. Auf den Stadtautobahnen sind für heute Nacht Wartungsarbeiten geplant. Der Stadtring A100 wird voraussichtlich von 21 Uhr bis 5 Uhr früh in Richtung Treptow zwischen Oberlandstraße und Treptower Park gesperrt. Die A113 ist dann auswärts bis Spätstraße gesperrt und ab 22 Uhr wird die A103 in Fahrtrichtung Schöneberg gesperrt.
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2: Guten Abend, ich begrüße Sie zur Tagesschau. Angesichts der hohen Spritpreise arbeitet die Regierungskoalition an schnellen Entlastungen. Unionsfraktionschef Frei hat Sofortmaßnahmen bereits zum 1. Oktober gefordert. Eine mögliche Stellschraube sind Steuern und Abgaben, die einen Großteil des Spritpreises ausmachen. Hier ein Beispiel. Bei einem Preis von 2,29 Euro für einen Liter Super E10 belaufen sich Kosten und Gewinn der Mineralölgesellschaften auf 1,11 Euro. Der CO2-Preis verteuert den Liter um 15,6 Cent. In der Koalition wird nun darüber diskutiert, die Energiesteuer zu senken, die 65,5 Cent pro Liter ausmacht. Oder die Mehrwertsteuer, die mit 36,5 Cent zu Buche schlägt.
3: Die Preise an den Tankstellen steigen und damit auch der Druck auf die Regierung. Im Kabinett gibt es heute noch keine Entscheidung. Stattdessen meldet sich Bundeswirtschaftsministerin Reiche mit einem Vorschlag von einer Dienstreise aus den USA.
4: Ein sinnvoller Ansatz wäre aus meiner Sicht eine vorübergehende Senkung der Umsatzsteuer für Kraftstoffe von 19% auf 7%. Sie könnte dort ansetzen, wo die Belastung unmittelbar spürbar ist, direkt an der Zapfsäule. Und sie würde mit ihrer Einführung direkt wirken.
3: Amon Zorn sitzt für die SPD in der Taskforce Sprit. Er will Entlastungen anders erreichen, nämlich über einen Preisdeckel.
5: Der Spritpreisdeckel würde so aussehen, dass die Mineralölkonzerne mit der Regierung verhandeln. Denn es geht darum, dass ein Höchstpreis festgelegt wird, wöchentlich oder auch täglich. Drunter geht's immer, aber nicht drüber. Und vor allem ist wichtig, dass dabei auch der Ölpreis berücksichtigt wird. Es ist wichtig, dass Transport- und Vertriebskosten auch berücksichtigt werden. Am Ende des Tages muss die Marge der Mineralölkonzerne eingeschränkt werden.
3: Mineralölkonzerne in die Pflicht nehmen oder auf staatliche Einnahmen verzichten? Experten sehen auch einen anderen Weg.
6: Ja, direkte Hilfen an ärmere Haushalte sind eine gute Lösung, denn es besteht dann nicht die Gefahr wie beim Preisdeckel, dass es zu Versorgungsengpässen kommt. Außerdem hilft man dann denjenigen, denen man wirklich helfen will. Wir können nicht allen Autofahrern helfen oder das wäre sehr teuer für den Staat. Und wir müssen überlegen, auf wen wollen wir die Hilfen konzentrieren.
3: Unterstützung für Geringverdiener hat die Bundeswirtschaftsministerin heute zusätzlich in Aussicht gestellt. Bis zu einer Entscheidung bleiben die Preise an den Tankstellen erstmal hoch.
2: Ja, der Ärger an der Zapfsäule ist sicher ein Grund. Im August war fast jeder dritte neu zugelassene Pkw in Deutschland ein reines Elektroauto. Auch wenn die Anschaffungskosten vergleichsweise hoch sind, mittlerweile kann sich der Umstieg selbst für Speditionen mit einer ganzen Lkw-Flotte lohnen.
7: Yi Wang bezeichnet sich selbst als ersten chinesischen E-Lkw-Fahrer Deutschlands und sieht sich als Pionier. Denn er war schon mit dabei, als sein Arbeitgeber vor 7 Jahren anfing, auf Elektro-Lkw umzusteigen. 2/3 der rund 100 Lastwagen der Spedition in der Nähe von Karlsruhe fahren heute elektrisch. Darüber sind sie froh, bei den Dieselpreisen für die verbliebenen Verbrenner. Speditionschef Rainer Schmidt ist gerade auf der IAA in Hannover, immer auf der Suche nach neuen E-Fahrzeugen. Denn trotz mehr als doppelt so hoher Preise und zu wenigen Ladesäulen, den Umstieg auf E-Lkw bereut er keine Sekunde.
8: Der Urgedanke war die Nachhaltigkeit und einfach ein neues Antriebskonzept einfach auszuprobieren. Dass sich das jetzt so beschleunigt durch die Iran-Krise, durch die Schließung der Straße von Hormuz und der jüngsten Ölpreisexplosion, spielt uns voll in die Karten.
7: So hohe Dieselpreise wie gerade habe er in 25 Jahren im Unternehmen noch nicht erlebt, sagt er. Für Kollegen, die ausschließlich mit fossilen Brennstoffen fahren, eine massive Belastung.
8: Voll katastrophal. Wenn Sie unsere Branche anschauen und die Gesamtkosten durch den Ölpreis oder die Explosion, die wir da erleben, hat sich quasi um 20-30% nach oben verschoben, sind die Margen weg. Unsere Kollegen sind alle in der Liquiditätskrise. Das ist ein sehr ernstes Thema.
7: Die Pläne der Bundesregierung, den Spritpreis zu deckeln, hält die Spedition für notwendig. Das sei aber nur eine kurzfristige Maßnahme. Langfristig helfe nur eines, der Umstieg auf Elektromobilität, trotz aller Unwägbarkeiten.
2: Die Diskussion über Spritpreisentlastungen fällt in die letzten Tage vor den Landtagswahlen in Berlin und Mecklenburg-Vorpommern. Die Ergebnisse haben auch für den Bund Bedeutung. Das gilt vor allem für die CDU. In der Partei läuft seit Tagen eine Debatte über die Zukunft von Bundeskanzler Merz. Jetzt haben sich die 8 CDU-Ministerpräsidenten eingeschaltet. In einer gemeinsamen Erklärung warnen sie vor Personaldiskussionen. Und damit zu Markus Preis in unserem Hauptstadtstudio. Wie argumentieren die Ministerpräsidenten?
9: In dieser Erklärung, da sprechen die Ministerpräsidenten davon, dass Deutschland gerade, Zitat, mehr denn je Stabilität brauche. Das gelte übrigens auch für ganz Europa. Und es deswegen auf einen klaren Kurs der deutschen Christdemokratie ankomme. Also viel, viel staatstragendes Verantwortungsbewusstsein, das da zu Papier gebracht wurde. Aber man fragt sich schon, warum fällt das denn dem Ministerpräsidenten erst jetzt auf? 10 Tage sind seit der Wahl in Sachsen-Anhalt vergangen. 10 Tage, in denen auch die Ministerpräsidenten weitgehend tatenlos zugesehen haben, wie Friedrich Merz persönlich und damit auch die CDU so massiv beschädigt wurden. Das Statement ist jetzt sicher auch der Versuch der Schadensbegrenzung vor den Wahlen am Sonntag. Und die Ministerpräsidenten machen Merz damit auch nochmal versteckt die Kräfteverhältnisse deutlich, wie sehr der Kanzler momentan von ihnen abhängt.
2: Ist die Diskussion um Kanzler Merz jetzt zunächst mal beendet?
9: Also der Bundeskanzler sieht das auf jeden Fall so. Aus seinem Umfeld hieß es heute, die Ministerpräsidenten hätten mit ihrer Erklärung, Zitat, Verantwortung für Deutschland gezeigt. Doch auch im Kanzleramt hat man bemerkt, dass in der Erklärung der Name Friedrich Merz kein einziges Mal auftaucht. Da heißt es nur grundsätzlich, die Ministerpräsidenten wollen und werden mit dem Kanzler arbeiten. Wer das ist, Stand heute, ist die Erklärung sicher eine Hilfe für Friedrich Merz. Die Dynamik könnte aber am Sonntag genau um 18 Uhr womöglich wieder kippen, je nachdem, wie dann die Wahlergebnisse aussehen.
2: Danke, Markus Preis in Berlin. Ende Juli fuhr ein 21-jähriger Islamist in eine Menschenmenge beim Christopher Street Day in Berlin. Dabei kam eine Frau ums Leben. Als Reaktion plant die Bundesregierung jetzt härtere Maßnahmen gegen islamistischen Terror. Innenminister Dobrindt und Justizministerin Hubich haben heute ein 10-Punkte-Papier vorgestellt. Unter anderem sollen künftig Gefährder stärker überwacht werden.
10: Hätte der Anschlag beim CSD in Berlin verhindert werden können? Der 21-jährige Abdul B. war den Behörden als radikaler Gefährder bekannt und nach Jugendstrafrecht auf sogenannte Vorbewährung frei. Der islamistisch motivierte Täter fuhr erst in die Menge, stach dann mit einer Machete zu. Er tötete eine Frau und verletzte 31 weitere Opfer. Justizministerin und Innenminister sehen Sicherheits- und Rechtslücken und wollen sie schließen.
11: Uns ging es jetzt darum, stärker zu überwachen, Bewegungsfreiheit einzuschränken und härter zu bestrafen.
10: Zum Schutz vor islamistischem Terrorismus sieht der Maßnahmenplan unter anderem vor, dass Fußfesseln bei Gefährdern regelmäßig angewendet werden können, dass besonders gefährliche Messerattacken zu Verbrechen mit einer Mindestfreiheitsstrafe von einem Jahr hochgestuft werden und dass das Sicherheitsinteresse der Allgemeinheit bei der Bewährungsprüfung stärker gewichtet wird, auch bei Jugendstrafen. Das Jugendstrafrecht sei keine Kuscheljustiz, betont die Ministerin.
12: Die Maßnahmen werden die innere Sicherheit Deutschlands stärken. Gleichzeitig wahren sie aber eben auch die Rechtsstaatlichkeit und die Freiheit. Auch das ist wichtig.
10: Zur Gefahrenabwehr sollen im digitalen Raum zudem stärker als bisher IP-Adressen und Verbindungsdaten gesichert werden, auch bei Landesbehörden. Die Gewerkschaft begrüßt die Pläne, fordert aber auch mehr Personal.
13: Wir kommen schneller in die Handlung, in die Arbeit bei der Polizei. Aber wir müssen eben auch gucken, dass die Polizei dann auch genug Kräfte und Ressourcen hat.
10: Die Minister wollen islamistischen und anderen Terror erschweren. Aus den Eckpunkten müssen nun konkrete Gesetzentwürfe werden, bevor sie der Bundestag beschließen kann.
2: Auch gegen Ausbeutung und Sozialleistungsmissbrauch will die Bundesregierung verschärft vorgehen. Ministerin Baas hat dazu einen Aktionsplan vorgelegt. Im Visier sind Banden, die Zuwanderer aus EU-Ländern nach Deutschland holen, sie mit fingierten Arbeitsverträgen ausstatten, um sich dann Sozialleistungen wie etwa das Kindergeld auszahlen zu lassen. Im Kampf dagegen sollen ein verbesserter Datenaustausch zwischen den Behörden und mehr Kontrollen helfen. Wo steht die Europäische Union und was sind ihre Ziele für die kommenden Monate? Das hat Kommissionspräsidentin von der Leyen heute in ihrer Rede zur Lage der EU erläutert. Im Parlament in Straßburg ging es dabei etwa um die Themen Verteidigung, Klimawandel oder künstliche Intelligenz. Von der Leyen hatte den kanadischen Premier Carney zu Gast, denn mit Kanada will die EU künftig stärker zusammenarbeiten.
14: Er ist der Star heute, der kanadische Regierungschef Carney. Da drängeln die EU-Spitzen schon mal, um neben ihm auf dem roten Teppich zu laufen. Angesichts von Trumps Zolldrohungen rückt Kanada näher an die EU, ohne ihr aber beitreten zu wollen. Wir öffnen die Tür für Kanada, damit es das erste assoziierte Mitglied der EU werden kann. Dieses Bündnis richtet sich nicht gegen andere, sondern soll unsere Partnerschaft weiter stärken. Großer Applaus für etwas, das bislang Neuland ist in der EU.
15: Die Beziehung hat so viel Potenzial, sei es in der Verteidigung, wo wir jetzt schon zusammenarbeiten, sei es im Freihandel, wo wir ein Freiheitsabkommen haben, das schon liefert, aber das immer noch nicht von allen Mitgliedstaaten ratifiziert ist, das noch viel mehr könnte.
14: Zusammenarbeiten will man auch bei der sicheren Entwicklung von künstlicher Intelligenz. Nach der Warnung aller KI-Größen, die Entwicklung zu verlangsamen, fordert auch von der Leyen, wenn diejenigen, die diese Technologie entwickeln, da so klar sind, dann sollten auch wir es sein. Mit unserem KI-Gesetz haben wir schon ein entscheidendes Instrument, um für mehr Schutz zu sorgen. Ich lade führende KI-Firmen ein, um mit der Branche zu diskutieren, wie wir Tempo rausnehmen können. Wir sehen die Welt mit den gleichen Augen, sagt die Kommissionspräsidentin. Wie genau die Partnerschaft aussehen soll, sagt sie aber nicht. Morgen redet Premierminister Carney im Europaparlament, auch das ein absolutes Novum. Doch der Weg zu der neuen Partnerschaft dürfte schwierig werden. 10 Länder, darunter Frankreich, haben noch nicht einmal das gemeinsame Handelsabkommen CETA ratifiziert. Jetzt hofft man, dass die Zolldrohungen aus Washington und die vielen Konflikte in der Welt für ein Umdenken sorgen.
2: In Gaza-Stadt sind beim Einsturz eines im Krieg beschädigten Wohnhauses mindestens 20 Menschen ums Leben gekommen, unter ihnen auch Kinder. Mehr als 40 wurden nach Angaben des palästinensischen Zivilschutzes verletzt. Es werden noch Menschen unter den Trümmern des Gebäudes vermutet. Helfer suchen nach Überlebenden. Im Gazastreifen leben Zehntausende in Gebäuden, die durch den Krieg beschädigt wurden. Etwa 400 Häuser sollen einsturzgefährdet sein. Im letzten großen Prozess zu den Jugoslawienkriegen ist heute ein Urteil gegen den früheren Präsidenten des Kosovo, Thaci, gefallen. Ein Sondergericht in Den Haag verurteilte ihn wegen Kriegsverbrechen zu 25 Jahren Haft. Thaci sei als führender Kopf der Befreiungsarmee UÇK für willkürliche Verhaftungen, Folter und Mord verantwortlich gewesen. Im Kosovo wird der Ex-Präsident bis heute von vielen Menschen verehrt.
16: Mr. Hashim Thaci, please stand.
17: Um kurz nach 11:30 wird Hashim Thaci als Kriegsverbrecher verurteilt. Der frühere Präsident des Kosovo, verantwortlich für Mord und Folter in der Zeit des Kosovo-Kriegs. Einige wurden mitsamt ihren Familien eingesperrt und mussten mit anhören und miterleben, wie ihre Angehörigen getötet wurden. Thaci war Anführer der kosovarischen Befreiungsarmee UÇK im Kampf gegen die gewaltsame serbische Unterdrückung. Doch auch gegen Zivilisten sei die UÇK vorgegangen, erläutert das Gericht. Gefangene seien an Füßen aufgehängt worden, seien zu Tode geprügelt worden. Und viele werden bis heute vermisst, wie der Mann von Silvana Marinković, Teil der serbischen Minderheit im Kosovo. Es ist schon schwer, wenn man nur 5 Minuten lang nicht weiß, wo ein geliebter Mensch ist. Und sie fragt sich das bereits seit 27 Jahren. Ihr bringt das Urteil etwas Genugtuung. Für die Kosovo-Albaner, die die Mehrheit der Bevölkerung stellen, ist es ein Schock. Das ist ungerecht. Wir werden in Berufung gehen und wir werden weiter zu ihm stehen. Durch den Schuldspruch sehen sie sich in ein falsches Licht gerückt in ihrem Freiheitskampf gegen die Serben. Am Nachmittag fliegen Steine gegen eine Einrichtung der EU in der Hauptstadt Pristina.
2: Die Weltwetterorganisation spricht von einer Erfolgsgeschichte. Das Ozonloch über der Antarktis ist weiter geschrumpft. Im vergangenen Jahr war es nach Angaben der WMO so klein wie nur selten seit Anfang der 90er Jahre. Die Organisation geht sogar davon aus, dass sich die Ozonschicht innerhalb weniger Jahrzehnte vollständig erholen kann. Der Erfolg sei auf das Verbot bestimmter chemischer Stoffe, etwa in Kühlschränken, zurückzuführen. Die Ozonschicht schützt Menschen und Erde vor schädlicher UV-Strahlung. Und hier die Wettervorhersage für morgen Donnerstag, den 17. September.
18: Dem Süden bringt hoher Luftdruck freundliches Wetter. Richtung Norden ist es unter Tiefdruckeinfluss wolkiger und windig. Besonders in Alpennähe gibt's heute Nacht noch teilweise kräftige, mancherorts gewitterige Regenfälle, die dann nach Österreich abziehen. Vor allem in Küstennähe ein paar Schauer, sonst teils wolkig, teils klar und meist trocken. Morgen mal Wolken, mal Sonne, die im Süden häufig scheint. Im Nordwesten dagegen oft stark bewölkt und später wird es dort öfter nass. An der See heute Nacht 14 oder 13 Grad, im Schwarzwald nur niedrige einstellige Werte. Morgen in Küstennähe und im Bergland unter 20 Grad, im Südwesten dagegen sommerlich warm. Freitag mehr Wolken als Sonne und vor allem in der Nordhälfte einzelne Schauer. Am Wochenende liegt der Süden weiter auf der freundlicheren und wärmeren Seite. Richtung Norden ist es dagegen wechselhaft und teilweise nass.
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20: Ja, hallo, schönen guten Abend. Wie toll, dass Sie dabei sind. Hier geht es heute um Ihre Fragen bei Ihrer Wahl.
21: Herzlich willkommen bei RBB 24 Berlin Welt. Wir sind live hier im RBB Fernsehen und im Inforadio.
20: Genau, und eingeladen sind die Kandidaten der Parteien, die laut der Umfragen große Chancen haben, ins Berliner Abgeordnetenhaus einzuziehen. Und das sind Sie hier.
19: Ihren Fragen stellen sich heute für die CDU Stefan Ebers, für die SPD Steffen Graf, für Bündnis 90 Die Grünen Werner Graf, für Die Linke Elif Eray, für die AfD Christine Brinker, für das BSW Michael Lüders.
21: Ja, und die Fragen kommen, wie gesagt, von unseren Zuschauern. Wir hatten ja aufgerufen und da haben sich tatsächlich sehr, sehr, sehr viele Menschen beteiligt. So viele, dass sie gar nicht alle hier ins Studio passen.
20: Genau, und deswegen haben wir 80 Berlinerinnen und Berliner in etwa eingeladen, die möglichst das Spektrum all der Fragen abdecken, die sie uns gestellt haben. Und auch ein paar unserer RB-Bürgerräte sind dabei.
21: Ja, die Antworten wiederum, da haben wir diesmal keine Zeitbegrenzung, kein Zeitlimit, aber wir werden schon darauf achten, dass wir nachher mit unseren Spitzenkandidaten, dass da jeder so ungefähr die gleiche Redezeit hat.
20: Absolut, und wir haben Schwerpunkte gesetzt, aber auch ganz viele offene Fragen. Jeder kann fragen, was er möchte, und ich würde sagen, wir fangen einfach mal an. Wer hatte eine Frage, wer möchte? Wer hat die erste Frage für uns? Gerne ein Handzeichen.
21: Direkt vor dir. Ja,
20: nicht so schüchtern. Ganz kurz Ihren Namen bitte und Ihre Frage.
22: Sophie Honig, guten Abend. Ich bin alleinerziehend und selbstständig. Die letzten 5 Jahre waren eine totale Katastrophe in der Betreuungssituation. Erst Corona, dann Streiks, jetzt Personalmangel. Wenn meine Kinder nicht betreut sind, kann ich nicht arbeiten gehen. Dann kann ich die Miete nicht bezahlen. Dann bringt es mir auch nichts, wenn Schul- und Kinderbetreuungsangebote kostenfrei sind. Also frage ich mich, wie bezahle ich Miete? Wie bezahle ich den Lebensunterhalt? Ich möchte keine traditionellen Rollenbilder als Antwort hören. Und ich frage mich, was sind die 3 konkreten Maßnahmen, die Sie ergreifen werden, um Familien und Alleinerziehende in dieser Situation zu unterstützen?
21: Danke.
20: Vielen Dank.
21: Ich würde mal sagen, wir fangen jetzt einfach mal von links an und gehen einmal die Reihe durch. Herr Ebers.
23: So machen wir das. Vielen Dank für Ihre Frage. Das ist eine Situation, die mir in den letzten Jahren sehr häufig begegnet ist. Gerade die Streiks, von denen wir wissen, dass sie vielen Eltern sehr zur Last gefallen sind. Aber zur Entwicklung gehört, dass wir tatsächlich endlich in der Lage waren, den Betreuungsschlüssel zu verbessern. Das hat damit zu tun, dass inzwischen weniger Kinder da sind, die Kita besuchen. Wir wollten kein Personal abbauen deswegen, sondern haben gesagt, das Personal, das wir haben, das müssen wir zur Verbesserung des Betreuungsschlüssels nutzen. Und die Entwicklung wird weitergehen. Das heißt, weitere Verbesserungen der Betreuungsschlüssel werden die Folge sein in den nächsten Jahren. Und ich glaube, das brauchen nicht nur die Eltern, sondern auch die Erzieherinnen und Erzieher ganz dringend. Da geht es auch um Entlastung. Ich habe neulich erst ein Praktikum in der Kita mal für einen Tag gemacht. Das ist schon durchaus eine anspruchsvolle Aufgabe. Das muss man auch anerkennen.
20: Das spricht auch der Finanzsenator. Wir wollen nicht so ausfallen. Herr Kraft, wie werden denn Ihre Antworten auf die Frage von...
24: Ja, vielen Dank auch von meiner Seite für die Frage. Ich war gerade vor 2 Tagen in einer Kita und da habe ich Ähnliches gehört. Und es ist so, dass wir aktuell weniger Kinder haben in Berlin. Ich sage leider. Ich würde mich freuen, wenn in den nächsten Jahren wieder mehr Kinder da sind. Aber was absolut wichtig ist, dass wir das ganze Geld, was wir jetzt im Kita-System haben, dass wir das auch im Kita-System erhalten, dass wir nicht den Fehler machen, den wir vor 20 Jahren gemacht haben im Kita-Bereich und auch im Schulbereich, dass wir dann gekürzt haben. Und deswegen hoffe ich, dass sich dann auch die Betreuungssituation deutlich verbessert. Ich bin aber auch der Meinung, dass man gerade auch Erzieherinnen und Erzieher mit der ganzen Bürokratie, die in den letzten Jahren aufgebaut wurde, dass man sie da auch entlasten muss. Aber weil Sie auch das Thema Gebührenfreiheit angesprochen haben, möchte ich dazu eins sagen. Ich finde, es ist richtig, dass wir keine Gebühren nehmen für die Kitas hier in Berlin. Ich finde, das ist eine große Errungenschaft, die wir seit 2007 begonnen haben und dann abgeschlossen haben 2018. Denn das ist eine riesige Belastung für ganz viele Familien. Das sind teilweise 250, 300 Euro pro Monat. Und deswegen stehe ich ganz klar für die Gebührenfreiheit in der Kita.
21: Und ich gebe gleich weiter an den Herrn Graf von den Grünen.
0: Ja, auf meiner Seite danke für die Frage. Ich denke, es ist wirklich sehr entscheidend, dass wir im Augenblick ein Familienleben ermöglichen, wo ja jeder auch zur Arbeit gehen kann, aber auch die Kinder weiter betreut werden. Und deshalb ist es wichtig, dass wir einerseits den Schlüssel auch weiter runterkriegen, dass es wirklich auch gutes Personal gibt an den Kitas, aber auch, dass wir die Hortstrukturen ausbauen, dass wir dort wirklich auch ganztags haben, auch an den Schulen die Betreuung ganztags mit voranbringen. Und wir müssen das Leben insgesamt bezahlbar machen. Das sind die kostenlosen Angebote wie Kitas, wie Schulessen, ein entscheidender Faktor. Wir müssen das Leben aber drumherum auch bezahlbar machen. Das heißt, wir müssen uns auch um die Miete kümmern, dass die in Berlin wieder sinkt. Aber auch die Nebenkosten explodieren im Augenblick, weil wir auf Kohle, Holz und ja auch Gas setzen. Und da müssen wir auch günstiger werden. So wird das Leben insgesamt günstiger. Wenn wir hier auf Erneuerbare setzen, dann glaube ich, können wir auch für Familien ein gutes Leben anbieten.
20: Auf diese ganzen Aspekte kommen wir bestimmt auch noch. Frau Ehrer, teilen Sie viele Argumente Ihrer Vorredner oder haben Sie noch ganz andere Lösungsansätze?
1: Ja, ich teile auch viele Sachen. Ich war auch heute Morgen bei der früheren Kita meiner Eltern und meiner Kinder. Und Entschuldigung. Und ich habe ehrlich gesagt selber diese Betreuungssituation oft erlebt in den letzten Jahren, natürlich vor allem während Corona, wo die Kita teilweise dann lange geschlossen war, aber auch sonst. Und das Wichtigste ist, dass wir ausreichend Personal vor Ort haben. Und deswegen ist es jetzt so, dass wir weniger Kinder haben, dass wir das nutzen müssen, das Personal zu halten. Aber auch die veränderten Zahlen, dass wir jetzt sagen, okay, bei den kleineren verbessern wir den Betreuungsschlüssel. Das ist aber trotzdem so, dass de facto ja ständig Leute krank sind oder im Urlaub, weil der Job auch ziemlich hart ist. Das habe ich auch während der Eingewöhnungszeit gemerkt, wie anstrengend eigentlich das ist. Also ich finde es einer der härtesten Jobs, den man haben kann. Und deswegen sage ich auch ganz klar, wir brauchen auch eine gute Bezahlung, gute Bedingungen für die Erzieherin, Vereinbarkeit von Familie und Beruf. Und ich habe mich als Mutter sehr stark dafür eingesetzt, dass es eine Refinanzierung gibt, weil meine Kinder waren in einer AWO-Kita, wo die nicht nach Tarifvertrag wie öffentlicher Dienst bezahlt wurden, sondern etwas geringer. Deswegen haben wir immer gekämpft dafür, dass es refinanziert wird, dass sie die gleichen Gehälter kriegen wie an den kommunalen Kitas und dass insgesamt die Arbeitsbedingungen sich verbessern, damit auch mehr Menschen diesen Job machen, dass der insgesamt aufgewertet wird, damit wir eben solche Betreuungsengpässe nicht mehr haben.
21: Frau Brinker von der AfD.
4: Vielen Dank für diese Frage. Der Betreuungsschlüssel ist natürlich das große Thema, nach allem, was wir wissen. Und da kann ich mich den Herren in der Runde hier anschließen, die gesagt haben, dass wir inzwischen eine vernünftige Betreuungsschlüsselsituation haben. Aber was ich wichtig finde und besonders wichtig finde, ist das Thema Bürokratie. Es kann nicht sein, dass gerade in den Kitas auch die Menschen, die dort arbeiten, mit bürokratischen Erfordernissen belastet werden. Das trifft Sie als Selbstständige genauso, egal in welchem Bereich. Da müssen wir massiv runterfahren und rückbauen. Und dann würde sich auch, glaube ich, vieles in unserer Gesellschaft deutlich entspannen und man hätte mehr Zeit für die eigentlichen Aufgaben. Die Kita für die Betreuung der Kinder, Sie als Selbstständige auch für Ihre eigentliche Arbeit.
20: Herr Lüders, wie sind Ihre Punkte dazu?
5: Als alleinerziehende Mutter gehören Sie zu den gesellschaftlichen Gruppen, die massiv unter Druck stehen, nicht nur in Berlin. Es ist sehr schwierig, das Leben in der Familie alleinerziehend mit den beruflichen Anforderungen zu verbinden. Alles, was gesagt worden ist, ist natürlich in der Sache richtig. Es stellt sich natürlich die Frage, warum diejenigen Parteien, die schon seit Jahren an der Macht sind, bislang nicht das getan haben, was sie jetzt als richtig erkennen. Man hätte ja schon viel früher dazu übergehen können, eine angemessene Bezahlung für die Kita-Mitarbeiter einzuführen. Das ist ja die große Krux, dass dieses sehr anspruchsvolle Tätigkeitsfeld in dem Kita-Bereich so schlecht bezahlt ist. Das ist ein Unding. Nur wird der Staat, wird die Gesellschaft in diese Richtung gehen? Ich fürchte eher nein. Die Prioritäten des Staates auch in Berlin selber als Stadtgesellschaft gehen in eine andere Richtung. Vergessen wir nicht, wir müssen kriegstüchtig werden und das geht nur, indem man im sozialen Bereich kräftig abbaut und genau das erleben wir jetzt in Berlin. Nicht nur in dem Bereich, den Sie ansprechen, sondern auch im Bereich der Mieten. Darauf kommen wir sicher noch.
21: Das ist ja Unfug. Ich glaube, auch an der Stelle müsste man zumindest der Regierungsseite mal die Möglichkeit geben, zu reagieren. Ganz kurz, Herr Krach.
3: Das muss man Herr Krach, beibringen.
21: Herr Krach, wir sind ja auch im Radio. Deswegen muss ich den Radiozuschauern immer mal eine Chance geben, zu sagen, wer eigentlich gerade dran ist. Insofern, Herr Krach, kurz, wirklich bitte kurz und dann auch noch mal der Finanzsenator.
24: Was BSW immer vergisst, es gibt einen, der die Verantwortung trägt für die Kriegssituation in Europa. Und das ist Wladimir Putin. Niemand anderes. Niemand hat sich in der Bundesregierung gewünscht, in Rüstung zu investieren. Wir würden auch gerne mehr in Bildung, in Soziales investieren.
5: Dann tun Sie es doch.
24: Ja, das machen wir auch. Gucken Sie sich den Bundeshaushalt an. Aber das, was Sie machen, es werden seit Kriegsbeginn 20.000 Kinder aus der Ukraine entführt von Russland, werden umerzogen. Und Sie unterstützen das mit Ihrer Politik.
5: Das tun wir nicht. Da möchte ich ganz konkret drauf eingehen, weil solche
21: politischen Unterscheidungen... Wir wollen nicht so weit über Russland, weil wir sind ja bei einer Berlin-Wahl.
5: Ja, aber
21: Sie haben ja noch einen anderen Punkt gebracht, Herr Lüders. Sie haben ja den Punkt gebracht, dass man schon längst hätte die Bezahlung erhöhen können. Und ich glaube, das ist eine Frage, die man dem Finanzsenator auch gerne nochmal stellen kann.
23: Na, vor allem ging es uns ja auch um die Entlastung. Und wir haben den Betreuungsschlüssel gerade angepasst. Das war ein erster Schritt. Das wird hoffentlich nicht der letzte Platz sein. Aber der letzte Schritt bleiben. Aber mir sagen zu lassen, wir hätten nichts getan, stimmt erstens nicht. Und zweitens ist der Bildungsetat, der Jugendetat der größte, den wir im Landeshaushalt haben. Und das aus gutem Grund. Denn es geht hier um die Zukunft unserer Kleinsten. Es geht darum, dass Kinder hier ihren Traum vom Leben in der Stadt verwirklichen können sollen. Und da ist jeder Euro gut angelegt.
21: Wir kommen auch gleich in die weitere Diskussion und zu weiteren Fragen. 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
20: Genau, wir haben schon gesehen, was für eine Bandbreite sich gleich aufmacht an Themen und wie groß das Spektrum ist. Und bei allen Fragen, die wir von Ihnen bekommen haben und auch in allen Umfragen, die wir gehört haben, war immer ein großes Thema, das Thema Wohnen. Hoffentlich verliere ich meine Wohnung nicht. Wie finde ich eine neue bezahlbare Wohnung? All das sind Fragen, die Sie alle im großen Bereich umtreiben. Darum geht es auch gleich vorweg. Gibt es mal diese eine Frage zum Auftakt.
6: Ninjo Oberwandling, Berater in der Informationssicherheit, lebe in Weißensee. Ich habe zwei Kinder, bin geschieden und wir haben ein Wechselmodell. Das heißt, wochenweise sind die Kinder auch bei mir. Und aktuell lebe ich in zwei Zimmern. Das heißt, das Wohnzimmer ist eigentlich mein Zimmer und das Schlafzimmer ist das Kinderzimmer. Und zahle 1.100 Euro warm. Und jetzt habe ich gerade im August eine Indexmieterhöhung bekommen, sowie das gesamte Haus. Ich suche jetzt eigentlich insgesamt schon seit April 2023 und richtig intensiv jetzt seit ein paar Monaten. Der Hauptgrund, warum ich jetzt hier in Weißensee leben möchte, sind natürlich die Kinder. Ich suche dann natürlich auch gezielt, weil die Schule da in der Nähe ist und das geht ab 1.995 Euro warm los und geht bis endlos nach oben. Und das ist für mich, obwohl ich auch als Berater nicht schlecht verdiene, also ich würde sogar sagen sehr gut verdiene, ist das nicht stemmbar. Wir haben uns ja jetzt einige Wohnungen und Häuser hier auch schon angeguckt und für mich weckt das immer so eine Art, wie früher als Kind am Schaufenster stehen. Man sieht Dinge, die man sich nicht leisten kann und man sieht sie tagtäglich. Das macht schon was mit einem. Meine Frage ist, wie gewährleisten Sie in der folgenden Legislaturperiode bezahlbaren Wohnraum und seien Sie da mal bitte auch realistisch.
20: Vorhin haben wir bei der CDU begonnen. Beginnen wir jetzt bei Ihnen, Herr Lüders. Wie würden Sie die Frage von unserem Zuschauer beantworten?
5: Ja, die Frage ist mehr als berechtigt. Der Sündenfall begann im Jahr 2004, als die SPD damals mit der PDS, sprich die Linke, 65.000 Wohnungen in Berlin verscherbelt hat zu einem wirklich absurden Preis, 450 Millionen Euro an Großinvestoren aus dem Ausland. Und das Ergebnis war, dass danach entsprechend die Mieten explodiert sind. Denn diese Investoren, Goldman Sachs und andere, hatten natürlich kein Interesse daran, wirklich etwas für die Mieter zu tun, sondern vor allem für ihre Aktionäre. Später dann haben SPD und die Linke einige der verkauften Wohnungen zurück gekauft und haben dafür insgesamt 2,5 Milliarden Euro ausgegeben.
20: Wollen wir ein bisschen von der Geschichte mehr in
5: die Zukunft ist aber wesentlich, um zu verstehen, wo wir gegenwärtig die Probleme haben. Das heißt, SPD und die Linke, die sich heute inszenieren als die großen Wahrnehmer der Interessen der Mieter, die haben diese Misere erst geschaffen, die sie heute zu bekämpfen versuchen. Was kann man
20: was
5: tun?
20: Was würde die das Frage, BSW tun?
5: Genau, das will ich Ihnen sagen. Also erstens muss es eine Vergesellschaftung geben von großen Immobiliengesellschaften, so wie es ja die Volksabstimmung in Berlin ergeben hat. Das hat der Senat aber nicht umgesetzt. Und die SPD hat jetzt schon verlauten lassen, dass sie im Fall einer Regierungsbeteiligung das ebenfalls nicht umsetzen wird. Das Problem ist, dass in dem Umfang, wie so viele Wohnungen im Besitz sind von großen Immobilienhaien, natürlich die Mieter die Sorge haben müssen, dass die Mieten künftig auch in die Höhe gehen. Es geht also um Bestandsschutz. Ferner brauchen wir 6.000 Sozialwohnungen, die in jedem Jahr zu bauen sind. Zurzeit sind es 1.700 bis 1.800. Das ist deutlich zu wenig. Und es ist dringend erforderlich, dass nicht in jedem Jahr 8.000 bis 10.000 Wohnungen aus der Sozialbindung herausfallen. Wir müssen uns entscheiden, in Berlin wollen wir einen Wohnungsmarkt haben für Investoren oder aber für die Menschen, die in dieser Stadt leben.
20: Die Stadtaufnahme.
21: Auch mit Blick auf Ihr eigenes Zeitkonto sozusagen würde ich immer mal wieder auch dazwischen gehen und das ein bisschen versuchen zu beschleunigen hin zur AfD und zu Frau Brinker.
4: Ja, vielen Dank. Herr Lüders hat das Thema Enteignung angesprochen. Das ist der richtige Begriff, nicht Vergesellschaftung. Wir sind absolut dagegen, weil das schafft A, keinen Wohnraum, B, können wir uns das nicht leisten, weil wir in einem zweistelligen Milliardenbereich dann auch die Eigentümer entschädigen müssten. Insofern ist das völliger Unsinn aus unserer Sicht und führt auch nicht zu einem entsprechenden Ergebnis. Was muss passieren? Wir müssen diese Enteignungsdebatte vom Tisch bekommen, weil die führt im Moment dazu, dass wir keine privaten Wohnungsbauinvestitionen mehr in der Stadt haben. Die Investoren, die wir dringend brauchen, ziehen sich komplett zurück, warten ab. Es führt dazu, dass die Kredite für Immobilienentwicklung auch teurer werden, weil die Banken das Risiko mit aufschlagen. Das heißt, die Mieten werden dann auch teurer. Insofern ist das definitiv der falsche Weg. Wir müssen mehr bauen. Das schaffen aber nicht die Landeseigenen, sondern es müssen auch die Privaten müssen mit unterstützen. Wir müssen Baurecht schneller schaffen. Es kann nicht sein, dass Baurecht schaffen wie am Pankower Tor mehr als 20 Jahre dauert. Das funktioniert so nicht. Und wir müssen natürlich auch schauen, dass wir den Berlinern, die in prekären Lagen sind, auch die landeseigenen Wohnungen zur Verfügung stellen.
20: Ich gehe fest davon aus, dass Ihre Tischnachbarin, Elif Erath von der Linken, da eine ganz andere Einstellung hat.
1: Ganz sicher. Ja, natürlich. Aber vor allem möchte ich sagen, dass dieses Problem mir jeden Tag herangetragen wird. Gerade erst wieder eine alleinerziehende Mutter mit 3 Kindern, wo die Wohnung aus der Sozialbindung herausgefallen ist und deswegen 200 Euro mehr kostet und sie existenzielle Ängste hat. Deswegen ist das die größte soziale Frage unserer Stadt und die müssen wir sofort angehen. Und wir haben da 3 Dinge vor. Wir wollen den Mietmarkt besser regulieren. Wir wollen für Recht und Ordnung auf dem Mietmarkt sorgen und wir wollen mehr sozialen Wohnungsbau betreiben. Und für Recht und Ordnung sorgen wir mit einer Behörde, die gegen Mietwucher vorgeht, gegen illegale Ferienwohnungen, gegen illegales möbliertes Wohnen. Das ist inzwischen die Hälfte der Angebote, die wir sehen bei ImmoScout und bei den Anbietern. Und das sind Mieten von über 25 Euro netto kalt. Das muss man sich mal reinziehen. Und dann wollen wir auch die Mieten bezahlbar kriegen, indem wir einen Mietendeckel bei den landeseigenen Wohnungsunternehmen einführen. Und zum Regulieren gehört für mich eben auch die Vergesellschaftung, weil dadurch bekommen wir Zugriff auf 220.000 Wohnungen und können da, wenn jemand auszieht, dafür sorgen, dass die nicht für das Doppelte wieder an den Markt geht, sondern eben gedeckelt mit den Mieten. Und wir vertreiben vor allem die Spekulation vom Markt, weil wir haben dieses Jahr gesehen, 1 Milliarde Euro hat Vonovia ausgeschüttet an seine Aktionäre. Das heißt, mit dem Einkommen der Mieterinnen und Mieter Berlins verdienen Menschen sehr, sehr viel Geld und werden davon reich. Und ich finde, das kann nicht angehen, weil da geht es um das Zuhause über unserem Kopf. Und natürlich müssen wir für mehr kommunalen Wohnungsbau sorgen und bezahlbare Wohnungen schaffen.
21: Ich würde gerne eine kurze Nachfrage stellen, weil Sie... Es ist ja wichtig, präzise zu bleiben. Und Sie sagten gerade, dass Sie wollen dafür sorgen, dass nicht eine Wohnung neu vermietet wird zum doppelten Preis wie vorher. Aber das geht auch jetzt schon nicht. Dafür haben wir doch die Mietpreisbremse. Das ist doch unmöglich.
1: Ja, wenn Sie, erstens wird ganz viel gegen die Mietpreisbremse verstoßen. Deswegen unsere Behörde, die dagegen vorgeht. Und zweitens ist es so, dass wenn man eine Wohnung saniert, dann kann man leider vorbei an der Mietpreisbremse die Mieten erhöhen. Und das passiert sehr,
20: wohl
1: sehr
20: viele
1: häufig.
20: Viele Meldestellen gibt es auch jetzt schon in den Bezirken. Aber fragen wir doch mal Herrn Graf.
1: Naja, vor allem in unserem Bezirk, wo die Sozialstadträtin von der Linken ist, wird dagegen vorgegangen. 9 Bußgeldverfahren hatten wir und wir haben davor damit auch vor Gericht gewonnen.
20: Herr Graf, was sind Ihre Lösungsansätze, die also auch schnell wirken vielleicht?
0: Sehr entscheidend, dass wir dieses Problem auf Dauer lösen. Es gibt aber nicht die eine Maßnahme, die man ergreifen kann, um das schnell hinzubekommen. Und es wird langfristige, mittelfristige und kurzfristige Maßnahmen geben. Tatsächlich ist die Vergesellschaftung auch eine langfristige, aber genauso wie Neubau. Auch das wird nicht sein, was wir im nächsten Jahr hilft, dass alles gleich entspannt wird. Deshalb fordern wir auch, dass wir kurzfristig jetzt auch die leerstehenden Büros zu Wohnraum umbauen. Das sind 2 Millionen Quadratmeter, die im Augenblick leer stehen. Die kann man in Wohnungen, Azubi-WGs, Studierenden-WGs, ja, aber auch Pflege-WGs umbauen. Und wir wollen es auch regulatorisch eingreifen. Natürlich müssen wir das auch. Wir können, und das hat das Bundesverfassungsgericht in seinem Urteil zum Mietendeckel auch gesagt, dem Wohnungswesen regulieren. Und da können wir zum Beispiel den Vermietern vorschreiben, dass sie einen Anteil ihrer Wohnungen als Sozialwohnungen günstig anbieten müssen. Dann haben wir sofort schnell auf dem neuen Anbietermarkt günstigen Wohnraum. Und wir können ihnen auch vorschreiben, dass sie in die Wohnungen investieren müssen. Denn das tun viele auch nicht und lassen ihre Wohnung verfallen. Und darunter leiden auch viele Berliner und Berliner. Und das wären Maßnahmen, auch wie das Kataster, das eine gute Maßnahme war und auch jetzt kommen muss, das dauert ja auch noch ein bisschen, die wir auch ergreifen können. Und das sind einige Baustellen, die wir haben. Und eine Sache möchte ich schon noch kurz sagen, es ist schon Vergesellschaften, das ist Artikel 15 des Grundgesetzes. Enteignet ist Artikel 14, ist was anders, aber im Grundgesetz scheint sich Frau Brinker da nicht so auszukennen. Ja.
21: Auf den Wahlplakaten Ihres möglichen Koalitionspartners der Linkspartei steht auch enteignen. Aber es geht
0: um Artikel 15.
21: Ja, aber ja. Können Sie ja dann vielleicht untereinander regeln.
3: Artikel 15 sieht die Vergesellschaftung vor.
24: Es gibt ja einen sehr schlauen Juristen bei der Linkspartei, das ist Gregor Gysi, der hat neulich in einer Podiumsdiskussion gesagt, egal ob Vergesellschaften oder enteignen, es kostet gleich viel. Und der Preis ist gerade nicht genannt worden. Das sind zwischen 20 und 30 Milliarden. Und ich will nicht, dass der größte Scheck in der Geschichte Berlins an Vonovia geht. Das halte ich für nicht den richtigen Weg. So, aber ich glaube, einen Konsens haben wir hier, zumindest weitestgehend, bis auf AfD vermutlich, dass wir Wohnraum brauchen und dass wir hier eine Wohnungskrise haben. Und deswegen müssen wir bauen. Aber die leichten Antworten, ob enteignen oder Bau vom Tempelhofer Feld, sind eben nicht die richtigen Antworten. Und deswegen brauchen wir ja 20.000 Wohnungen pro Jahr. Wir müssen aber auch für Transparenz auf dem Wohnungsmarkt

0: Dazu habe ich mich auch schon seit Monaten eingesetzt und ich bin mir sehr sicher, das wird in den nächsten Monaten kommen. Auch Friedrich Merz und Markus Söder, die Parteifreunde von Herrn Evers, werden das irgendwann einsehen, dass der Mietendeckel kommen muss und dass sie in München das gleiche Problem haben, dass sie in Düsseldorf das gleiche Problem haben. Und genau. Deswegen bin ich mir sehr sicher, der regionale Mietendeckel für die Länder wird kommen.
1: Viele,
0: und dann werden wir ihn auch
1: viele
0: sofort
1: Vorschläge,
0: einführen.
1: Die Sie gemacht haben, Herr Krach, und auch viele Ihrer Spitzenkandidatinnen, Kollegen und Kolleginnen hier sind natürlich Bundesrecht und sind langfristig umzusetzen. Jetzt ging es hier auch um kurzfristige Sachen. Aber Herr Evers, was sind denn Ihre Lösungsvorschläge?
2: Ja, vielen herzlichen Dank. Das Wichtigste am Schluss war ja der Satz, bitte bleiben Sie realistisch. Uns allen geht es darum, dass jeder Berliner eine vernünftige, bezahlbare Wohnung findet, wenn er sie braucht. Das ist eine Frage sozialer Gerechtigkeit. Wenn das Miteinander in dieser Stadt gelingen soll, ist das Voraussetzung. Und wir haben 8 Jahre lang in Folge jetzt sinkende Wohnungsbaugenehmigungen gesehen. Wir haben vor 3 Jahren angefangen, die Hebel umzulegen. Wir haben ein schneller Bauengesetz, ein einfacher Bauengesetz gemacht. Wir haben die Bauordnung entschlackt, also alles dran gesetzt, dass das schneller, einfacher, kostengünstiger gelingt, neue Wohnungen zu bauen. Wir sehen jetzt endlich erstmals wieder deutlich steigende Wohnungsbaugenehmigungen. Diese Richtung muss weitergehen. Das löst das Problem nicht von einem Tag auf den anderen. Aber es ist die einzige Chance, es nachhaltig zu lösen. Wenn es um die kurzfristige Lösung geht, gibt es natürlich temporäre Lösungen. Das kann auch so etwas wie die Umnutzung von Gewerbeimmobilien sein, die Umnutzung von Büroimmobilien. 2 Millionen Quadratmeter stehen dort leer. Was dort machbar ist, das kann man auch unterstützen. Da habe ich überhaupt nichts gegen. Das halte ich sogar für sinnvoll. Ob es das Problem löst auf einen Schlag, da wäre ich vorsichtig. Law and Order im Mietrecht gehören aber tatsächlich genauso dazu. Ich bin ja auch Abgeordneter, mache auch Mietberatung, unterstütze Mieter in schwierigen Situationen, erlebe immer wieder, was das mit den Menschen macht, wenn man sie alleine lässt. Und ich glaube, das sind die Mietenprüfstelle, die wir eingerichtet haben, das Mietenregister, das jetzt endlich beschlossene Sache ist, eine wichtige Grundlage dafür, Mieter dabei zu unterstützen, ihre Rechte auch durchzusetzen. Ich kann noch so viel über neue Gesetze, noch mehr Regulierung nachdenken. Im Moment ist unser Problem, dass schwarze Schafe sich gar nicht an die Regeln halten. Und das muss enden.
1: Muss kontrolliert werden, genau.
3: So, und jetzt gehen wir gleich in die. Jetzt sind ganz viele Leute, die sich mit Fragen gemeldet haben. Sie waren der allererste, deswegen gehe ich mal direkt zu Ihnen nach hier hinten. Und vielleicht sagen Sie uns kurz, wer Sie sind und wie Ihre Frage ist.
4: Mein Name ist Gerhard Gule. Ich habe eine allgemeine Frage. Mich ärgert es auch mit den Mieten, ist ganz klar. Aber was ist mit den Gewerbemieten, mit den Tante-Emma-Laden? Die müssen raus, weil die Mieten auch nicht bezahlen können. Wird dagegen was gemacht? Also ich habe noch nicht viel davon gehört. Danke.
3: Wer fängt an?
1: So, und wir würden uns wünschen, damit wir möglichst viele Zuschauerfragen unterkriegen, dass wir auch zu dieser Frage ein bisschen kürzere Statements bekommen können. Wir haben alle Positionen gehört. Vielleicht könnten Sie jetzt ein bisschen konkreter werden.
3: Die Frage war ja zunächst mal, was wird bisher dagegen gemacht? Also derjenige, der bislang in der Regierung ist, ist Herr Evers. Also fangen Sie vielleicht kurz an und dann gehen wir mal zur Opposition.
2: Die unbefriedigendste Antwort von allen ist immer, dass wir es selbst nicht regeln können. Das Gewerbemietrecht ist Bundessache, aber tatsächlich sehen wir die Schwierigkeit. Wir sehen das Problem. Ich bin im Moment mit einer unserer großen Wohnungsbaugesellschaften im Gespräch darüber, wie wir stärker Gewerbehöfe sozusagen in Landeshand entwickeln, damit wir hier auch wieder Entlastung schaffen, damit wir gerade günstige Gewerbemieten auch anbieten können. Und wenn wir eben über den Gewerbeleerstand gesprochen haben, dann gibt es auch hier Potenziale, die wir nutzen sollten in der Stadt. Das lässt sich eher moderieren als verordnen, aber ich halte es auf jeden Fall für sinnvoll.
1: Frau Ehrer, wie ist Ihre Einschätzung dazu?
5: Naja, es lassen sich auch Dinge verordnen. Wir setzen uns im Bundestag für einen Gewerbemietendeckel ein. Ja, das kann der Bundesgesetzgeber einführen, aber da ist die CDU diejenige, die das blockiert seit Jahren. Und das wäre wichtig, weil ich habe auch zum Beispiel erlebt, dass bei mir um die Ecke ein Plattenladen zugemacht hatte, weil der Eigentümer irgendwo in London, wir haben den dann angeschrieben und alles Mögliche, niemals erreicht. Die Verwaltung hat gesagt, wir können nichts machen. Die Miete wurde verdreifacht. Und das kann nicht sein, dass die ganzen kleinen Läden verdrängt werden und zumachen müssen. Das zerstört Existenzen und es hat auch beispielsweise die Existenz von Detlef zerstört. Und deswegen finde ich, braucht es einen Gewerbemietendeckel und wir versuchen über die Liegenschaften natürlich des Landes auch zu gehen. Das haben wir auch damals unter Rot-Rot-Grün gemacht. Aber das muss man noch viel mehr machen, dass auch die landeseigenen Wohnungsunternehmen auch Räumlichkeiten anbieten. Das ist etwas, was wir unmittelbar als Land auch umsetzen können für soziale Träger, aber eben auch für kleine Läden, die unsere Kiezkultur prägen. Und das ist das Tolle in Berlin. Das müssen wir unbedingt bewahren, weil das geht immer mehr kaputt.
1: Jetzt haben wir 2 krasse Stand, also dagegen setze ich die Position gehört. Wollen wir weitere Zuschauerfragen unterbringen? Wer möchte was haben? Bitte gerne Sie hier vorne. Kurz Ihr Name und dann Ihre Frage, bitte.
6: Hallo, mein Name ist Diane Trapp und ich habe eigentlich gar nicht unbedingt eine Frage, sondern vielleicht eine Idee. Ich war letzte Woche bei einem Wahlbrunch von der Berliner Morgenpost und da waren sehr viele ältere Leute und die haben gesagt, wir haben eigentlich gar kein Wohnungsproblem an sich, wir haben ein Verteilungsproblem, weil wir wahnsinnig viele ältere Leute haben, die in großen Wohnungen sitzen, zum Teil mit sehr guten Mietverträgen, nämlich Altverträgen, und die diese Wohnungen aber trotzdem trotzdem loswerden.

0: werden möchten, weil sie ihnen einfach zu groß sind und sie sie gerne tauschen würden an Familien zum Beispiel mit Kindern. Das funktioniert aber nicht, weil dann die Mieten explodieren. Und somit haben die älteren Herrschaften gesagt, bleiben wir notgedrungen in dieser Wohnung, obwohl wir sie eigentlich gar nicht brauchen. Meine Frage jetzt doch vielleicht, wie lösen Sie dieses Verteilungsproblem? Denn der Wille ist da. Die Alten wollen sozusagen raus, also nicht despektierlich gesagt, ja, sondern die wollen wirklich sich verkleinern und die Jüngeren brauchen diesen Platz und sie finden nicht zueinander.
1: Hat denn jemand von Ihnen im Wahlprogramm konkret dazu was stehen?
2: Klar, dazu haben wir was stehen, weil das ist ein großes Problem. Ich habe es erst gestern wieder in Marzahn gehört, genauso einen Fall, wo jemand sagt, ich kann diese große Wohnung weder bewohnen, noch kann ich sie reinigen und ich würde gerne in eine kleinere Wohnung ziehen, auch gerne im Erdgeschoss. Aber genau das Problem ist, dass es viel zu teuer ist. Also entweder man findet nichts oder eben für 20 Euro netto kalt und mehr. Und auf dem privaten Markt ist es sehr schwierig, da einzugreifen, weil wir da bräuchten wir wieder die Bundesregierung. Aber man kann bei den landeseigenen Wohnungsunternehmen solche Tausche organisieren. Und ich habe schon Fälle gehabt, wo das nicht geklappt hat, wo ich dann die landeseigenen angeschrieben habe, weil eigentlich müsste das möglich sein, dass man sagt, die nehmen die Miete mit, zahlen dann halt weniger, dafür zahlen die, die in die große Wohnung ziehen, entsprechend der Quadratmeterpreise mehr und das können wir organisieren über die landeseigenen Wohnungsunternehmen zumindest und bei den privaten, da können wir Empfehlungen und Beratungen anbieten, wie sowas funktionieren kann, Anreize schaffen, auch beispielsweise was Umzugskostenübernahme und solche Dinge betrifft, also da ist noch einiges mehr möglich und wir haben das ziemlich intensiv auch im Wahlprogramm bei uns stehen.
3: Hört sich nach einer perfekten Welt an, welche Möglichkeiten würden Sie sehen, Frau Brinker?
4: Also man kann tatsächlich das, wenn nur über die landeseigenen Wohnungsbaugesellschaften regeln, anders wird es nicht funktionieren. Allerdings muss man auch da gucken, dass man oft dieses Matching nicht hinbekommt, weil ältere Herrschaften wollen eben nicht zwingend im Erdgeschoss aus Sicherheitsgründen leben, sondern brauchen dann wieder eine Wohnung mit Fahrstuhl oder ein Haus mit Fahrstuhl und da hakt es dann schon wieder. Deswegen wäre ich eher dafür, dass man schaut, dass man auch Wohnungsanpassungsmaßnahmen deutlich mehr fördert möglicherweise, dass ältere Herrschaften in ihren Wohnungen leben können. Und was ich auch sehr oft erlebe, dass ältere Herrschaften Teile der Wohnung auch untervermieten an Studenten und so weiter. Und dass es so eine Art WG gibt. Also sowas, so ein Programm könnte man mit aufsetzen und mit fördern. Das wäre eine Möglichkeit. Aber ansonsten ist das sehr schwierig. Also es hilft nur, den Wohnungsmarkt zu verbreitern. Und natürlich müssen wir mehr Wohnungen haben. Das ist klar, ohne dem geht's nicht. Und dann würde sich diese Situation auch entspannen. Ich denke an das Jahr 2000, um 2000 rum, da hatten wir eine Leerstandsquote von 10% in der Stadt. Die Mieter konnten sich die Wohnung aussuchen. Die Miete war auch deutlich geringer. Ja, genau. Aber das zeigt, je mehr Angebot, umso geringer kann dann auch die Miete sein, weil einfach nicht mehr realisierbar ist.
3: Herr Graf noch dazu.
5: Wenn wir uns einmal genau ansehen, wo das international geklappt hat und wo nicht, weil das ist ja öfters ein Problem in vielen größeren Städten, war es meistens dann der Fall, wenn wir darauf geachtet haben, was wir wirklich neu bauen. Und gerade weil der Umzug immer was ist, was sie noch einmal machen möchten, gerade im höheren Alter, muss man vor allem darauf sehen, was wird gebaut, wird barrierefrei gebaut, wird es nah an einem, zum Beispiel an einer Pflege-WG auch gebaut, wird es manchmal auch, gibt es Wohnungen, die angeboten werden, wo man schnell eine Pflege-WG auch wechseln könnte, damit das im selben Haus mit dabei ist. Und wenn solche Kombinationen oft da sind, dann schafft man es, dass die Menschen auch ausziehen. Das war oft sogar ein höherer Anreiz als der Preis selber oder die Miete, die man selber zahlen musste. Und das war das, was wir viel international gesehen haben, wenn wir international da uns mal ein Vorbild nehmen. Und ich glaube, da muss man hingucken, weil die reinen Tauschangebote funktionieren tatsächlich nicht so gut.
1: Ich würde gerne, Sie kommen sofort dran, Herr Lüders. Es gibt ganz viele Wortmeldungen. Ich muss jetzt danach gehen, wer sich vorhin zuerst gemeldet hat. Und das war tatsächlich er. Deswegen komme ich zu Ihnen.
6: Ja, schönen guten Tag. Mein Name ist Thorsten Erdin. Ich komme aus Berlin-Steglitz. Und ich muss mal noch mal eine grundsätzliche Frage stellen zu den Demokratieinstrumenten oder Elementen in Berlin. Wozu gibt es eigentlich in Berlin den Volksentscheid, wenn dieser Volksentscheid von den Parteien nur dann umgesetzt wird, wenn es ihnen politisch in den Kram passt? Dann müsste man den ja eigentlich abschaffen.
3: Da gibt es viel Applaus. Und Herr Lüders, was möchten Sie dazu sagen?
7: Ja, das ist genau der Punkt. Ich meine, wir leben in einer Demokratie und man sollte denken, dass wenn die Mehrheit der Bevölkerung in Berlin zu dem Schluss kommt, dass es eine Vergesellschaftung geben sollte, dann könnte man sich ja vorstellen, dass Politiker idealerweise auch diesen Willen der Bevölkerung umsetzen. Das tun sie aber nicht. Natürlich wird eine Vergesellschaftung nicht zum Nulltarif zu haben sein, aber eine Vergesellschaftung gibt viele Möglichkeiten, die sogenannte Entschädigung so zu gestalten, dass sie nicht sehr hoch ausfällt. Es gibt ja also sehr viel Verhandlungsspielraum, wenn man denn gewillt ist, dieses zu tun. Aber es gibt ja noch unschönere Wahrheiten, die bestimmte Herrschaften in dieser Runde wahrscheinlich nicht hören wollen. Wir haben hier jetzt gerade das große Reformprogramm der Bundesregierung und dieses besagt, dass, wenn es umgesetzt wird, diese Reform, diese sogenannten, dann wird ab Januar 2027 auf die Mieter in Deutschland einiges zukommen. Wie gesagt, man muss ja die Kriegstüchtigkeit gegenfinanzieren.
3: Herr Lüders, wollen wir mal ganz kurz bei dem Thema bleiben?
7: Das ist doch das Thema, wenn 238.000...
3: Fragen wir doch mal ganz kurz Herrn Kraft dazu, wie sehen Sie denn das?
8: Das kann ich gerne beantworten.
7: Die Herrschaften können unbegrenzt reden.
3: Nein, können Sie nicht. Wir passen genau auf. Also wenn Sie immer wieder auf Bundes- und außenpolitische Themen kommen, ist eine Berliner Wahl.
7: Ja, aber auch in einer Berliner Wahl haben nationale und internationale Zusammenhänge ihre Bedeutung. Denken Sie nur an die nicht gegebene Energieversorgung in Berlin. Ein großes Thema, worüber man seitens der Politik nicht nachdenkt.
8: Und sich weiter von Russland und Putin abhängig macht.
1: Nein, Herr Lüders, es gab eine konkrete Frage eines Zuschauers und wir sind ja hier, um Fragen von Zuschauern zu beantworten.
7: Genau, und deswegen
1: die Frage des Zuschauers war, sollen wir vergesellschaften, beziehungsweise warum lässt man den entsprechenden Volksentscheid zu stehen? Das haben Sie ja nun gesagt, was Sie darüber denken. Und jetzt können wir die politischen Entscheider, die Sie zitieren, gerne mal fragen. Die stehen nämlich da, SPD und CDU, die haben das ja entschieden. Und wer will anfangen? Herr Kraft, Sie brennen beide, das sehe ich.
8: Ich kann gerne beginnen, aber ist nicht so, dass nur CDU und SPD das entschieden haben. Es gab ja in den letzten 5 Jahren zwei Konstellationen, wo es nicht richtig vorangekommen ist. Ich will aber auch ganz klar sagen, man kann auch 5 Jahre später zu besseren Instrumenten kommen. Und ich bin der festen Überzeugung, wir haben jetzt das Wohnraumproblem. Nicht in 5 oder in 10 Jahren. Und selbst die Linkspartei sagt, in den nächsten 5 Jahren passiert beim Enteignen oder Vergesellschaften nichts.
3: Nein,
8: und deswegen möchte ich doch, das war neulich auf einer Podiumsdiskussion, genau die Aussage von der Linkspartei, in der nächsten Legislaturperiode werden wir es sowieso nicht hinbekommen. Wir haben aber jetzt das Problem. Auszubildende suchen Wohnraum. Studierende, Alleinerziehende, all diejenigen, Familien, die suchen jetzt Wohnraum und deswegen will ich das jetzt lösen. Und unser Mietenkataster ist nicht nur ein Mietenkataster für 230 Bewohner von Deutsche Wohnen Vonovia, sondern für alle 1,8 Millionen Mietwohnungen. Und das wird ein Gamechanger auf dem Wohnungsmarkt sein. Und deswegen sage ich, wir haben jetzt 5 Jahre später die besseren Instrumente, die wir hier umsetzen sollten, um schnell handeln zu können, um den Menschen, die jetzt ein Problem haben, tatsächlich helfen zu können.
3: Hey, was sehen Sie das ähnlich? Weil die Frage war ja auch, ist ein Demokratie, ein direkter Demokratieprozess und dieser Beschluss wird ignoriert?
9: Also auf der einen Seite nehmen wir selbstverständlich das Ergebnis jedes Volksentscheids ernst. Und in diesem kam natürlich die große Sorge zum Ausdruck um die Situation am Wohnungs-, am Mietenmarkt hier in Berlin. Das haben wir ja auch gerade aus genau diesem Grund diskutiert. Die spüren wir alle Tag für Tag. Und deswegen haben wir so viel Kraft auch in die Lösung des Problems investiert und müssen das auch weiter tun. Wenn es aber um die Frage geht, was fangen wir mit einem Volksentscheid an, dessen Folgen unverantwortbar wären? Und es ist ja gerade nicht so, dass der Volksentscheid die Frage beantwortet hätte, wo sollen denn über 30 Milliarden Euro Entschädigung herkommen? Was genau ist das, worauf wir als Stadt verzichten? Wie genau soll es eigentlich funktionieren, dass Mieterschutz, den wir wollen, dann funktioniert? Und ich zitiere dann neuerdings immer gerne Marcel Fratscher, weil er sonst von der linken Seite meist zitiert wird. Die Folge von Vergesellschaftung sind vor allem steigende Mieten und steigende Wohnungsknappheit. Das ist nicht verantwortbar und insofern eine Gewissensfrage, die sich hier auch stellt. Ja.
1: Da haben Sie sozusagen einen eher linksorientierten Wirtschaftswissenschaftler zitiert. Frau Ehrer, da es Ihr Kernthema ist, gebe ich Ihnen noch schnell die Gelegenheit zu reagieren und dann würde ich aber gerne weitermachen.
2: Super, ich finde die Situation jetzt ist unverantwortbar, wo mit Grund und Boden spekuliert wird in unserer Stadt und das müssen wir unterbinden. Und natürlich, wenn man den Menschen sagt, sie dürfen abstimmen, sie dürfen mitentscheiden, dann muss man die Entscheidung auch ernst nehmen und umsetzen. Und übrigens haben wir in der letzten Regierung genau das versucht. Und es war die SPD, die große rechtliche Bedenken hatte. Deswegen haben wir die Expertenkommission eingesetzt. Und diese Kommission hat gesagt, es ist rechtlich möglich, finanzierbar und eines der besten Mittel, um Wohnungen bezahlbar zu halten. Deswegen ist es jetzt endlich an der Zeit, weil als der Bericht rauskam, war leider schon Schwarz-Rot in der Regierung und hat es einfach nicht umgesetzt.
3: Okay, aber Frau Ehrer, muss ich noch mal sagen, alles kleingedruckt.
8: Sprechen Sie das für diese Legislaturperiode?
2: Um
8: das
2: geht's ich werde ab Tag 1 daran arbeiten. Und wenn die CDU oder die Immobilienlobby dagegen klagt, dann verzögert das Verfahren. Da kann ich dann aber nichts für. Ich werde ab Tag 1 daran arbeiten.
8: Ja, und es wird aber nicht funktionieren. Aber sagen Sie selber.
5: Ich finde das auch nicht korrekt von Steffen, wenn er das jetzt hier so darstellt, dass es einfach ein Instrument gibt mit seinem Kataster und das löst dann alle Probleme. Dann frage ich mich, warum die SPD... Aber du regst dich darüber auf, dass das eine auch langfristige eben Instrumente gibt. Und ja, es gibt langfristige Instrumente. Die Mieten, die Vergesellschaftung ist eins davon. Der Neubau übrigens auch. Wir werden auch nicht in 2 Jahren durch den Neubau die ganze Mietenkrise gelöst haben. Auch das wird sich 10, 15 Jahre ziehen. Ja, aber natürlich haben wir auch kurzfristige Möglichkeiten. Und deshalb müssen wir alles machen. Nicht und nicht nur eins.
8: Ja, woher kommen dann 30 Milliarden Euro für die Enteignung? Woher kommen die?
4: Das Land
8: und ich will nicht, dass wir hier im Wahlkampf allen alles versprechen. Der Letzte, der das gemacht hat, war Friedrich Merz. Der ist auch durchs Land.
4: Ja,
8: Sie sind der Friedrich Merz des Berliner Wahlkampfs. Sie laufen
4: ich hasse.
8: Und da, ja, Sie,
4: der Friedrich Merz
8: Sie
4: macht wegen mir ein
8: Antivergesellschaftungsgesetz.
1: Wir hassen es, dazwischen zu gehen, weil das
3: Sie
1: das Schönste
3: so schön
1: ist. Ne?
3: Streiten zu sehen. Ja. Wir sehen, dass das wirklich ein Riesenthema ist und dass wir auch wahrscheinlich nicht in dieser Konstellation hier heute Abend klären können, weil wir einfach viele Zuschauerfragen beantworten wollen. Und das zeigt natürlich auch die Bandbreite und die Gräben, die es da gibt. Und um jetzt mal ein bisschen Tempo in die Fragerunde zu bringen, wollen wir eine kleine Schnellfragerunde machen, denn wir haben so viele Zuschauerfragen bekommen, unter anderem auch eigentlich ein ganzes Paket an Fragen von einem Zuschauer namens Matthias Ziem.
1: Soll ich anfangen?
3: Fang nochmal an, Sascha.
1: Also, er hat mehrere wirklich einfache Fragen gestellt, die Sie wirklich mit einem einzigen Wort beantworten können jeweils. Die erste heißt, wenn der Platz nicht für beides reicht, Parkstreifen oder Radweg?
7: Tja, hängt ab von der Situation.
1: Parkstreifen oder Radweg?
7: Hängt ab von dem jeweiligen Stadtbezirk. Ich bin selber leidenschaftlicher Fahrradfahrer, man sollte diese Dinge nicht ideologisch betrachten, sondern pragmatisch.
1: Mhm. Haben Sie eine konkrete Antwort?
4: Beides. Es funktioniert ja nicht.
1: Aber wenn es für beides nicht reicht, ist ja seine Frage. Es gibt ja Straßen, wo es für beides nicht reicht.
4: Genau.
1: Da muss man sich entscheiden, mache ich einen Radweg hin oder nehme die Parkplätze weg oder lasse ich die Parkplätze da und lasse den Fahrradfahrer auf der Straße fahren. So schwer ist es jetzt nicht, sich da zu entscheiden.
4: Doch, es ist schwer, weil es jeweils von der Situation abhängt und beides dann eben nicht reinpasst, aber man es parallel packen kann, in die Parallelstraße zum Beispiel.
3: Vor der Schule Radweg, vor dem Krankenhaus Parkstreifen.
5: Na, ganz klar, Parkstreifen. 700 Kinder sind letztes Jahr im Verkehr verletzt worden. 700 Kinder. Und wir müssen für mehr Sicherheit sorgen. Und sie einfach nur irgendwo wegzuschieben auf Nebenstraßen wird nicht funktionieren, weil das sind auch die Autos. Also Sicherheit für Kinder und für alle Menschen.
1: Zu viele Sätze.
8: Ein Problem der deutschen Verkehrspolitik ist, dass man das gegeneinander ausspielt. Und deswegen sage ich ganz klar, andere Städte haben das auch hinbekommen, zum Beispiel Paris, und es geht beides.
3: Die Frage war ja, was, wenn es nicht beides geht? Ne? Deswegen sind Sie da nicht ganz konkret geworden,
8: Herr Krach. Wo soll das denn nicht funktionieren, frage ich mal so ganz
3: direkt. Wenn es eine ganz enge Straße ist, dann können Sie vielleicht nur Radstreifen oder nur Parkstreifen machen. Das ist ja genau die
8: Kernfrage. Dann würde ich auf jeden Fall auf Fußgänger gehen. Wenn es eine ganz enge Straße ist, dann sollten da Fußgänger sein.
3: Herr Evers noch dazu.
9: Also, in der Politik gibt es selten schwarz und weiß. Und auch ich bin ein großer Freund parallel geführter Fahrradstraßen.
3: Gut, dann fragen wir die nächste Kurzfrage. Vielleicht geht's noch ein bisschen kürzer. Versuchen wir doch mal.
4: War sehr kurz.
3: Wenn die Finanzlage verbessert werden muss, höhere Steuern oder Kürzungen bei öffentlichen Leistungen? Herr Evers.
9: Eine wachsende Wirtschaft, das wäre meine Top-Priorität. Das bringt auch wieder Geld in die Kassen.
3: Herr Krach.
8: Das war klar. Ich bin für höhere Steuern. Leider können wir das hier in Berlin nicht allein einführen. Aber natürlich sagen wir auf Bundesebene schon länger, und das scheitert leider an Herrn Merz, dass wir eine Vermögenssteuer wollen, eine Erbschaftssteuer und auch eine erhöhte Reichensteuer. Und das ist auch etwas, was sich, glaube ich, viele Menschen in diesem Land leisten können. Wenn man sich nur anguckt, wie sich die Anzahl der Milliardäre entwickelt hat, ich bin mir ganz sicher, wir könnten unsere Einnahmesituation deutlich verbessern.
5: Ja, der Haushalt, vor dem wir stehen, hat wirklich große Herausforderungen. Da dürfen wir auch neben den anderen Maßnahmen die Einnahmenseite nicht vergessen. Und wir können Maßnahmen treffen. Wir können das Anwohnerparken hier deutlich teurer machen. Das ist viel zu billig. Wir können endlich hier auch eine Verpackungssteuer mit einführen. Dann wird unsere Stadt auch dadurch sauberer. Und wir können auch die Grunderwerbsteuer auf das Niveau von Brandenburg anheben. Das werden wir machen müssen, weil wir brauchen auch mehr Geld.
3: Höhere Steuern für Vermögende, weil wer viel Geld hat, viel Vermögen hat, soll sich auch stärker an der Finanzierung des Gemeinwesens beteiligen. Das geht im Bund über die Vermögenssteuer, auf die wir schon lange warten, wo wir viel Druck machen. Und hier in Berlin können wir unmittelbar eine Luxusvillensteuer einführen, eine Steuer auf spekulativ unbebauten Boden. Es gibt noch Einnahmemöglichkeiten, und die müssen wir nutzen, damit alle Berlinerinnen und Berliner ein besseres Leben hier haben. Frau Brinker.
4: Wir haben in Deutschland die höchste Steuer- und Abgabenlast im internationalen Vergleich bereits jetzt. Deswegen ist eine höhere Steuer, egal in welcher Form, kontraproduktiv. Milliardäre werden wir hier nicht besteuern können, weil die eh nicht in unserem Land sind, sondern ihre Geschäfte außerhalb machen. Und deswegen macht das wenig Sinn. Insofern müssen wir die Wirtschaft ankurbeln, Steuern eher runternehmen, damit die Unternehmen wieder Luft zum Atmen kriegen und investieren und Arbeitsplätze schaffen. Und dann erhöhen sich auch die Steuereinnahmen automatisch.
1: Auch an Herrn Lüders die Frage, eher höhere Steuern oder eher kürzen?
7: Eine gerechte Besteuerung setzt voraus, dass man diejenigen, die über viel Geld verfügen, auch angemessen besteuert. Nicht spricht gegen eine Reichensteuer, gegen eine Erbschaftssteuer. Hier ist viel Korrektur möglich. Das sollte man auch tun. Dann kann man auch entsprechend an den Stellen ausgeben, wo es dringend erforderlich ist, nämlich im sozialen Bereich in Berlin.
1: Gehen wir mal zum nächsten größeren Thema. Der Verkehr beschäftigt diese Stadt seit vielen, vielen Jahren. Auch da gibt es ja sehr konträre Auffassungen dazu. Und auch da holen wir uns hier gleich viele Zuschauerfragen, steigen aber ein mit einer Berlinerin, die wir getroffen haben, die uns dazu folgende Frage gesendet hat.
10: Ich bin Nora, berufstätige Mama aus Friedrichshain. Ich fahre alle meine Wege in Berlin mit dem Fahrrad, weil es für mich das schnellste und flexibelste Verkehrsmittel ist. Ich stehe nicht im Stau, ich brauche keinen Parkplatz. Aber ich lasse meine Kinder morgens nicht zur Schule fahren. Es ist jetzt 7 und ich riskiere nicht die Sicherheit meiner Kinder, sie mit dem Fahrrad in die Schule fahren zu lassen. Das mache ich nicht. Ab 10 müssen die Kinder auf der Fahrbahn fahren. Und mein Sohn ist jetzt 10 und es ist völlig absurd, ein 10-jähriges Kind auf der Fahrbahn fahren zu lassen, statt auf dem Gehweg.
11: Na, einer blockiert den Radweg, der abrupt endet und steht noch ein Taxi in der zweiten Spur, da kommen die Straßenbahnschienen. Es sind ja nur 6 Kilometer. Mit den Öffentlichen, das dauert fast eine Stunde, die Kinder müssen 2-mal umsteigen und sie müssen 7.30 Uhr in der Schule sein. Das finde ich ein bisschen viel verlangt.
10: Ich möchte überhaupt kein Elterntaxi sein. Ich möchte nicht noch zu mehr Stau und mehr Lärm in der Stadt beitragen. Aber ich sehe wenig andere Möglichkeiten.
12: Ciao.
10: Meine Frage ist, wenn Sie gewählt werden, wie haben Sie dann in 5 Jahren die Straßen sicherer gemacht und gerechter verteilt, vor allem für Kinder?
3: Wir beginnen jetzt mal in der Mitte. Zumindest unsere Aufstellung hier, Herr Graf. Wie antworten Sie auf die alleinerziehende Mutter, die sich extra ein Auto gekauft hat, damit die Kinder sicher zur Schule kommen?
5: Ja, es ist ein Riesenproblem. Ich habe das eben ja schon gesagt. 700 Kinder wurden letztes Jahr im Verkehr verletzt. 700 Kinder. Und natürlich haben viele Eltern auch Angst um ihre Kinder. Und deshalb müssen wir sichere Radwege ausbauen. Wir müssen vor den Schulen Schulzonen bauen, wo gar keine Autos mehr fahren, damit die Kinder dort auch sicher sind und auch spielen können. Und wir müssen natürlich auch Bus und Bahn weiter ausbauen, damit die auch pünktlich kommen. Und das muss auch einen Fokus haben. Und es ist wirklich eine Katastrophe, dass gerade unter CDU und SPD in den letzten Jahren jetzt eher Fahrradwege abgebaut werden, als aufgebaut werden. Und das muss sich wieder ändern. Wir haben jetzt den deutlichen Rückgang bei den Radwegen und wir müssen dort wieder Beschleunigung mit reinkriegen. Wir haben sehr viele Menschen, die im Augenblick auch das Rad nutzen. Und das muss sich auch im Stadtbild auch mit abbilden. Und das, glaube ich, ist schon sehr entscheidend, weil so eine Ungerechtigkeit, auch die Autos gehen immer weiter zurück, aber die Fahrradfahrer kriegen nicht mehr Platz. Das kann so nicht sein.
3: Das war ein direkter Vorwurf ja auch an die CDU. Herr Evers, möchten Sie antworten?
9: Ja, den kann ich jetzt nicht ernst nehmen, den höre ich ständig. Natürlich ist die Radinfrastruktur ausgebaut worden. Einzelne Entscheidungen sind zurückgenommen worden, weil sie auch wirklich dazu geführt haben, aber dass wir künstlich noch Staus erzeugt haben, die den Verkehr auch nicht sicherer gemacht haben. Die Frage war aber, was wir tun.
3: Ja.
9: Ich glaube, das, was das Dringendste ist, sind Schulwegsicherungskonzepte in allen Bezirken und dafür auch gerne die nötige Förderung, denn das braucht es ganz dringend. Viel einfachere Genehmigung von Querungshilfen. Das ist wirklich ein jahrelanger Kampf. Jedes Mal, Sie glauben nicht, was man in Deutschland für einen Aufwand betreiben muss, um Zebrastreifen zu genehmigen. Das erfordert Anpassung vom Bundesrecht. Die würde ich mir sehr, sehr wünschen. Das käme gerade an Schulwegsituationen uns sehr entgegen. Und last not least, der Nahverkehr. Der Nahverkehr ist mir immer das Wichtigste. Das muss funktionieren, das muss zuverlässig sein. Wir sind endlich an dem Punkt, an dem die Zuverlässigkeit bei Bus, Bahn, Tram wieder wächst. Das muss weitergehen und jetzt müssen wir auch in den Ausbau der Strecken wieder reinkommen, nachdem wir das geschafft haben.
5: Aber das stimmt so. Also Entschuldigung, da muss ich jetzt schon nochmal rein. Die Radwege sind deutlich weniger ausgebaut worden als die Jahre davor. Das stimmt einfach nicht. Unter den Eichen, Kantstraße wollte wieder zurückbauen.
9: Ja, das war
5: wir haben im Augenblick, du auf jeden Fall, du versuchst gerade jeden Poller fast auszureißen, den du irgendwo siehst. Die Wahrheit ist aber, dass wir im Augenblick damit auch Menschenleben schützen. In den Kiezen, wo wir die aufgestellt haben, sind 58% weniger schwer verletzte Menschen dort. 58%. Das ist wirklich, das rettet Menschenleben und das macht die Kieze sicherer. Kinder können draußen wieder spielen, alte Menschen sich aufhalten und auch dort, wo die Kieze sind und verkehrsberuhigt wurden, wollen 75% diese Maßnahme. Es gibt sehr viel Unterstützung und man sollte nicht so eine Polarisierung da machen, sondern die Stadt zusammenführen und das auch dort aufbringen und dort die Kieze beruhigen, wo es auch gewollt
1: ist. Zur Wahrheit gehört allerdings auch, wenn Sie den Kiez selber beruhigen, da gibt es Studien zu, jede Menge, dann haben die Hauptstraßen außenrum mehr Verkehr. Denen müssen Sie das natürlich dann auch
5: erklären. Ja, langfristig stimmt das nicht. Ja, auch bei den Studien, die wir uns angesehen haben, sie weichen hauptsächlich auf die Hauptstraßen aus und auch die Unfälle drumherum wurden weniger. Das sehen wir genauso.
7: Ich würde gerne darauf verweisen, dass es ja Städte gibt, die eigentlich hier schon sehr viel weiter sind. Denken wir an Kopenhagen, denken wir an holländische Städte, wo das Fahrrad gewissermaßen das Hauptverkehrsmittel ist, zum Gewinn der meisten Stadtbewohner. Man darf aber aus dieser Frage keine ideologische machen. Denn gerade in den Außenbezirken von Berlin weiß jeder, der jemals mit der S-Bahn gefahren ist, welche Freude das macht, wenn sie wieder mal nicht fährt. Man braucht also pragmatische Ansätze, einen Mix aus verschiedenen Verkehrskonzepten.
1: Wie ist Ihr pragmatischer Ansatz? Mal ganz konkret.
7: Pragmatische Ansätze sind zu gucken, wie können zum Beispiel die Menschen aus den Außenbezirken so an die nächste SU- oder Tramstation hinkommen, dort parken und dann fährt auch fließt der Verkehr.
3: Wie könnten Sie denn da hinkommen?
7: Ja, indem man eine vernünftige Verkehrsinfrastruktur aufbaut und nicht ständig Straßen aufreißt in Berlin, ohne dass man weiß, wer ist eigentlich dafür verantwortlich, eine Baustelle nach der anderen. Es gibt kein Konzept, keine Zusammenführung solcher Ideen. Und die Frage, die mich immer bewegt, wenn ich hier die ganze Zeit zuhöre, bei denen, die seit Jahren politische Verantwortung tragen, wenn ihr das alles so genau wisst, warum habt ihr es denn nicht gemacht? Ihr seid ja seit Jahren, seit Jahrzehnten an der Macht und ihr habt nichts dergleichen.
3: Wir wollen das Publikum noch mal mit dazu nehmen bei dem Thema Verkehr. Wer hat dazu noch eine Frage? Wer möchte eine Frage an die Politiker stellen? Bitte stellen Sie sich kurz vor und sagen Sie uns, an wen Ihre Frage geht.
12: Ich bin Lukas. Ich wollte noch mal sagen, das ist nicht so, dass wenn man die Kieze beruhigt, dass dann mehr Verkehr in den großen Straßen entsteht. Es ist so, dass dieser Verkehr verpufft bzw. sich umlagert auf andere, Fuß, auf Rad und so weiter.
3: Haben Sie eine Frage?
12: Nein.
1: Ja, dann gehe ich mal rüber.
3: Aber Ihr Nachbar nimmt an eine Frage.
1: Hier hat sich jemand gemeldet, dann fange ich mal gleich bei Ihnen an.
13: Meine Frage ist, im Vergleich zu vielen anderen deutschen Großstädten hat ja die Berliner S-Bahn einfach wahnsinnig viele Verspätungen und auch Ausfälle. Und ich würde halt gerne wissen, bis wann diese Quote sich verbessern soll, welche Maßnahmen dafür umgesetzt werden sollen und wer politisch die Verantwortung dafür trägt, falls es wieder nicht erreicht wird.
3: An wen geht Ihre Frage?
13: Vor allen Dingen an Herrn Evers und Herrn Steffen.
3: Danke.
8: Herrn Steffen
3: Kraft. Ja. Herrn Kraft.
8: Wir Steffen uns Kraft. Duzen.
3: Bitte, Herr Evers.
9: Ja, vielen Dank. Das ist eine sehr wichtige und auch sehr berechtigte Frage. Ich weiß noch, als wir damals ankamen, ganz so lange regieren wir ja noch nicht, das sind gerade mal 3 Jahre, dass die S-Bahn-Ausschreibung, die darauf gerichtet war, den gesamten Fahrzeugpark, den Fuhrpark zu modernisieren, ihn in die Lage zu versetzen, jetzt auch für die nächsten Jahrzehnte fit zu sein, dass das völlig verhunzt war. Wir haben jetzt die Jahre gebraucht und endlich jetzt rechtssicher das Vergabeverfahren abschließen können. Die Fahrzeuge sind jetzt in der Bestellung. Als Finanzsenator hatte ich gerade das Privileg, auch sozusagen mit meiner Unterschrift dafür zu sorgen, dass das Geld auch bereitgestellt wird, wie es gebraucht wird, sodass jetzt gesichert ist, wir bekommen die modernen S-Bahn-Fahrzeuge, die Berlin auch dringend braucht, auf die die Berlinerinnen und Berliner warten. Das wird die Zuverlässigkeit deutlich steigern und erhöhen. Das sorgt noch für ganz andere Themen wie Klimatisierung in den Zügen und Digitalisierungspotenziale, die wir auch noch nicht heben können. Also insofern, darauf können Sie sich verlassen, das wird passieren, das ist jetzt auch schon geschehen.
3: Und es war noch eine Antwort von Herrn Kracht dazu gewünscht.
8: Ja, also inhaltlich kann ich mich dem anschließen. Das waren gute Jahre, wo wir tatsächlich jetzt auch gekauft haben und das wird man in den nächsten Jahren noch spüren. Aber Sie hatten ja noch eine zweite Frage. Wer übernimmt die Verantwortung, wenn es nicht läuft? Natürlich muss das der regierende Bürgermeister mit der Verkehrssenatorin oder dem Verkehrssenator. Die sind dafür zuständig und diese Verantwortung kann man auch nicht teilen. Die muss man eingehen. Aber ich will vielleicht noch einen Satz sagen zu der Diskussion insgesamt zum Verkehr, weil wir stehen hier oder ich stehe hier zwischen zwei Ideologen. Wir haben das im letzten Wahlkampf gesehen bezüglich der Friedrichstraße. Hier haben wir es gesehen beim Volksentscheid autofrei. Und beides ist nicht richtig. Wir brauchen einen pragmatischen Weg in der Verkehrspolitik. Und meiner ist, dass Sicherheit immer vor Schnelligkeit geht. Wir haben 2 verletzte Kinder pro Tag. Das sind 2 ganze Grundschulen pro Jahr. Und ich bin der Meinung, gerade vor den Schulen ist das, was jetzt gemacht wurde, wie der Tempo 50 teilweise eingeführt wurde, genau der falsche Weg. Wir brauchen da nicht nur Tempo 30, sondern auch da kann man sich an anderen Städten orientieren. Die haben eine Verkehrsberuhigung und das heißt maximal 10 km/h.
1: Wir haben viele Fragen. Und wir haben ja gesagt, wir wollen versuchen, so viele Fragen wie möglich unterzubringen. Ich sammle jetzt einfach mal schnell 2. Ihre zuerst.
14: Ja, mein Name ist Tanja Hanisch, ich bin aus Schöneberg und mich beschäftigen die Baustellen in dieser Stadt. Das hat auch was mit Sicherheit zu tun. Und ich habe neulich gelesen, dass die Koordination der Baustellen in einem Ehrenamt geführt wird und habe das meinen Kindern erzählt. Und die dachten, okay, die Baustellen werden offensichtlich auch ehrenamtlich geführt, weil wir haben Baustellen, da passiert gar nichts. Also da werden Straßen aufgerissen. Wir sind auch eine Rollstuhlfamilie. Wir haben auch früher Kinderwagen gehabt und das ist auch ein Problem für Fußgänger. Das ist jetzt nicht ein Autoding, aber auch Radfahrer und es hat auch was mit Sicherheit zu tun. Meine Frage ist, soll das weiterhin ehrenamtlich koordiniert werden oder gibt es vielleicht Pläne, das zu ändern? Die Frage geht an die SPD. Es tut mir leid, also ich bin grundsätzlich an ihrer Seite, aber diese Idee und das Bauen und die Koordinierung ist, glaube ich, SPD geführt.
3: Bitte nochmal mit der Bitte um möglichst kurze Antworten, wenn es geht, dann kriegen wir viele Aspekte unter.
8: Kann ich kurz beantworten, ist aber nicht die SPD verantwortlich gewesen im letzten Senat, aber ist egal. Mir ist nämlich das Thema wichtig. Sie kennen vielleicht die Plakate, die überall in der Stadt hängen. Baustellen sind zum Bauen da und nicht zum Stellen und genau darum geht es. Ehrenamtlich kann man das nicht koordinieren, sondern es muss digitalisiert werden. Und wir haben das alles in Berlin. Wir haben Startups, wir haben die Expertinnen und Experten an Universitäten, die das alles koordinieren können. Es reicht schon mal, überhaupt einen QR-Code vor jede Baustelle zu packen und zu sehen, wann geht's los, was wird da eigentlich gemacht, das wissen nämlich auch die meisten nicht und wann ist es beendet. Das meiste ist ja so, es wird erstmal abgegrenzt und dann passiert mehrere Wochen gar nichts. Und das muss ein Ende haben und das wird auch ein Ende haben. Verspreche ich Ihnen.
1: Wir können eine Sache vielleicht ganz kurz mal, einfach nur mal Daumen hoch, Daumen runter. Wer wäre denn dafür, eine zentrale Baustellenkoordinierung, die nicht ehrenamtlich ist, die auch mit Daten ausgestattet ist, die entsprechend auch mit Personal ausgestattet ist? Daumen hoch. Daumen runter.
8: Das war schon im Plan. Ja,
1: Sie sind sich einig, ist doch wunderbar.
3: Wow. Also geht was. Das ist dokumentiert. Prinzip Hoffnung.
15: Mein Name ist Henriette Bienert und ich komme aus dem schönen Bezirk Spandau und ich habe einmal eine Frage zur Verkehrsplanung, Verkehrsanbindung für die Außenbezirke und insbesondere für den Bezirk Spandau. Der Bezirk Spandau ist der Bezirk, der am meisten wächst und der am allerschlechtesten mit dem ÖPNV angeschlossen ist, weil wir haben nur eine Station, Rathaus-Spandau, da kommt man relativ schnell in die Stadt und ansonsten fahren nur Busse und zwar bis zu 20 Kilometer weit bis in die Außenbezirke. Und es gibt immer wieder Versprechungen und Planungen, wie die Verkehrssituation verbessert wird durch Straßenbahnen oder andere Dinge und es kommt aber nie irgendwas. Und ich würde gerne mal jetzt wissen, welche Partei jetzt mal konkret dort was verbessert und auch Maßnahmen umsetzt.
3: Okay, ich würde sagen, wir haben Frau Brinker länger nicht gehört. Frau Brinker, was sagen Sie denn, wie kommen die Spandauer mit öffentlichen Verkehrsmitteln besser in die Stadt?
16: Ja, wir würden am liebsten natürlich das U-Bahn-Netz erweitern, weil Straßenbahn hat immer das Problem, wir haben es ja schon eben gehört, Verteilungskämpfe auf der Straße, Auto, Bus, Lieferverkehr, Fahrrad, Fußgänger und so weiter. Insofern könnten wir uns sowas vorstellen. Wir wissen aber auch, dass das sehr teuer ist und sehr schwierig ist. Ansonsten könnten wir uns auch vorstellen, dass man Spandau über den Wasserweg nochmal anbindet mit einer entsprechenden Schifffahrtslinie. Und die eine Idee, die ein Kollege von mir auch hatte, da sind wir aber dabei zu prüfen, inwiefern das sinnvoll ist, ob man dort auch möglicherweise, um eine Anbindung zu gewährleisten, mit einer Schwebebahn arbeiten kann. Das ist tatsächlich in Europa ja auch schon passiert. Also es ist kein Novum, aber das muss man genau sich angucken und prüfen. Hätte den Vorteil, dass man auch die Straße frei hält und da nicht
3: in oder in der Luft, Herr Graf, würden Sie da mitgehen?
5: Ja, ich finde das ein bisschen irre. Ich fand die ganze Magnetschwebebahn-Diskussion auch schon irgendwie komisch, weil das einfach auch nicht kommen wird. Und das Problem, was Sie aufzeigen, ist wirklich tatsächlich groß, weil gerade in Spandau das ja seit Jahrzehnten nicht vorangegangen ist. Und natürlich wäre eine U-Bahn da weiter gut, aber die wird auch ewig dauern. Das Problem ist nur, von wegen dieser Magnetschwebebahn wurden die Planungen für die Tram in Spandau eingestellt. Und das war die direkte Folge davon. Und das ist wirklich ein Problem. Und wir müssen diese Magnetschwebebahn beerdigen, die Planungen auch weglegen und die Tram in Spandau wieder bauen.
2: Ich habe mich gerade erst vor ein paar Tagen mit dem BVG-Vorsitzenden getroffen. Und ein Problem ist, dass wir an sehr vielen Stellen sehr viele Projekte gleichzeitig versuchen anzuschmeißen. Und dann muss man einfach priorisieren und gucken, wo die Anbindung nicht gut ist. Und dann sagen die 3, 4 Projekte, die priorisieren wir. Und ich finde S-Bahn, U-Bahn-Ausbau auch super. Aber es ist sehr teuer und dauert sehr lange. Deswegen sagen wir wollen vor allem auf den Straßenbahn-Ausbau aufsetzen und da dann sagen, die Strecken, wo wirklich eine schlechte Anbindung ist, beispielsweise wie in Spandau, aber auch wie in Teilen des Ostens in unserer Stadt, dass wir da den Fokus drauflegen und sagen, das ist jetzt Priorität und da machen wir jetzt schnell diese Anbindung und wir müssen auch natürlich den ÖPNV bezahlbar halten, weil auch da waren die Preissteigerungen in den letzten Jahren enorm.
1: Ich muss mal eine Sache, ich moderiere diese Runden ja vor einiger Zeit schon vor vielen Wahlen, bestimmt schon seit 15 Jahren. Und jedes Mal heißt es, ja, U-Bahn können wir nicht bauen, S-Bahn können wir nicht bauen, das dauert so unglaublich lange. Die Antwort habe ich schon gehört, da standen da nicht 6, da standen da 2.
8: Und deswegen
1: wann ist denn der Moment, das würde ich jetzt auch gerne einfach mal mit Daumen hoch, Daumen runter, wann ist der Moment, wo mal jemand von Ihnen sagt, ja, wenn wir nicht anfangen, wird es auch nie passieren. Also wir müssten jetzt mal neue U-Bahn-Linien bauen oder neue S-Bahn. Gibt es irgendjemanden, der das möchte oder ist das einfach gar nicht drin?
5: Ja, ich glaube, wollen tun es am Ende alle.
8: Wir müssen es aber auch machen. Und Rübering auch
1: machen in Richtung, ich meine schon in der nächsten Legislatur also damit anfangen.
8: Nicht also nur nach Spandau verlängern, sondern auch in Richtung BR.
5: Aber U-Bahn-Planung, wir müssen auch ehrlich sein zu den Leuten. Also ich glaube, zwei Sachen, die mir schon wichtig sind. Das erste ist, U-Bahn-Planungen dauern wahnsinnig lang, sind wahnsinnig teuer, haben mehrere Stufen, die sie durchlaufen müssen, weil wir auch vom Bund dafür Geld bekommen wollen. Und auch die Bauten dauern ewig. Und auch eine Tram zu bauen, dauert in der Regel 5 bis 8 Jahre von den Planungen. Umso schlimmer ist es, dass diese Planungen in Spandau eben gerade jetzt ad acta gelegt werden, weil wir müssen dann am Ende wieder von vorne anfangen. Solche Infrastruktursachen dauern auch. Und deshalb wäre es wichtig, dass wir uns mal auf einen Konsens einigen, vielleicht welche wir prioritär durchgehen und vielleicht mal über die Parteien hinweg mal sagen, das sind die wichtigen Projekte, die machen wir. Und da gehen wir voran, gerade bei Tram und U-Bahn. Weil wenn man einfach sagt, wir jetzt im Augenblick den Leuten immer wieder 10 U-Bahn-Linien zu versprechen, wie es die Schwarz-Rot jetzt gemacht hat, und dann kommt am Ende gar nichts, dann ist das auch Quatsch. U3-Verlängerung, da haben sie einen Spatenstich gemacht und noch nicht mal das Planfeststellungsverfahren gehabt und kein Geld bereitgestellt. So, ja, das ist doch nicht ehrlich zu den Menschen. Und da muss man vorangehen. Und das wird in der Verkehrspolitik immer wieder Entscheidungen geben. Und auch in den Städten, die so jetzt im Augenblick wir hingucken, Kopenhagen, Amsterdam, Paris, auch da gab es viele Streitigkeiten, aber da gab es Politiker, die sich auch mal getraut haben, Entscheidungen zu treffen, mal einen Radweg zu bauen und mal was zu begrünen. Und das ist wichtig auch für unsere Stadt.
8: Ja, aber dann lasst doch. Aber dann kann man das auch mal festhalten, dass man auch mal beginnt mit 2 oder 3 U-Bahn-Verlängerungen. Da muss man jetzt noch jahrelang warten und darauf hoffen, dass es irgendwann passiert.
5: Ja, aber das haben wir
1: Wir müssen mit Blick auf die Zeit vorankommen, weil unsere Sendezeit haut uns ab und wir haben ja noch so viele Zuschauerfragen.
3: Ganz genau, so ist es. Und wir haben nicht nur Menschen da, die schon vor 15 Jahren mitbekommen haben, ob U-Bahn oder S-Bahn gebaut werden sollten, sondern auch Erstwähler, eine Schulklasse unter anderem, die sitzt hier. Wir freuen uns auch, dass ihr hier seid. Und mal kurze Frage vorweg. Wisst ihr schon, was ihr wählen wollt? Hand hoch, wer schon weiß, was er wählt? Ja, aber noch nicht alle. Genau, wir freuen uns, dass wir euch bei uns haben. Ihr seid 2 Politikkurse der Ernst-Haeckel-Schule in Marzahn-Hellersdorf. Die Idee kam vom Lehrer unserer Wahlarena. War das ein guter Unterrichtsstoff? Was würdest du sagen? Gibt keine Note.
17: Ich würde sagen, ja, das war ein sehr guter Vorschlag.
3: Okay. Was ist denn eure Frage? Was wollt ihr loswerden? Gibt es einen, der vor euch sprechen möchte?
18: Unsere Frage bezieht sich auf das Thema Sicherheit. Denn leider immer häufiger kommt es dazu, dass in Berlin Jugendliche straftätig werden. Und da ist unsere Frage jetzt, ist es wirklich gerecht, Jugendliche Intensivstraftäter sowas wie wegzusperren, also sowas wie, jetzt nicht um den Gefängnis, aber jetzt auch zu Hause wegzusperren. Und ist das eher nicht kontraproduktiv für ihre soziale Entwicklung und könnte das nicht dazu führen, dass sie sich sozial weiter ausschließen und dadurch noch mehr straffällig werden, auch wenn sie erwachsen sind?
3: Ein ganz anderes Thema aufgemacht. Danke.
1: Herr Lüders, können Sie anfangen und wir gehen einmal mal rum?
7: Ja, vielen Dank. Das ist eine sehr berechtigte Frage. Wir haben in Berlin eine Situation, dass ein Viertel der Jugendlichen, der unter 18-Jährigen unterhalb der Armutsgrenze oder am Rande der Armutsgrenze leben. Das gilt übrigens auch wie Rentner. Also es ist natürlich klar, wenn es eine solche soziale Schieflage gibt, die wir in Berlin erleben, die Schere zwischen Arm und Reich wird immer größer und das erhöht die Kriminalitätsrate, die Wut, den Hass, die Verzweiflung, gerade von Ausgeschlossenen. Insofern ist die Frage, die Sie stellen, sehr berechtigt. Ich denke, es wäre dringend geboten, dass zum Beispiel in den Schulen, gerade in den Problemvierteln, nicht alleine die Lehrer alleine gelassen werden mit dem, was sie eigentlich tun sollten, den Unterricht zu gestalten, sondern es sollte auch eine soziale Unterstützung geben, es sollte auch eine psychologische Unterstützung geben und es sollte den Kindern klar vermittelt werden, dass, wenn sie keine Lust mehr haben auf die Schule, so wie sie sie erleben, dass es andere Möglichkeiten gibt, zum Beispiel Ausbildung zu machen in handwerklichen Betrieben, in Berufen, die mehr praxisorientiert sind, als irgendwie geisteswissenschaftlich dazu verlieren, was dann dazu führt, dass man am Ende ein Politiker wird, der endlos redet, aber wenig handelt.
3: Anwesende ausgeschlossen.
16: Also die Frage ging ja nach jugendlichen Intensivtätern speziell. Intensivtäter, ich sag mal so, Es kommt drauf an. Natürlich muss man erstmal versuchen, mit sozialen Angeboten, mit sozialpädagogischen Mitteln jemanden, ich sag mal, in die Gesellschaft zurückzuholen. Wenn das aber nicht mehr funktioniert, muss ich den gesetzlichen Rahmen dafür schaffen, dass ich auch solche Mittel nutzen kann, wie sowas wie ein Warnschussarrest. Einfach damit der Jugendliche auch mal kapiert, hier und nicht weiter. So wird dann mein Leben verlaufen. Und das muss man als gesetzlichen Rahmen geben. Aber die Entscheidung, ob dann sowas durchgeführt wird, das muss letztlich ein Richter treffen. Das müssen die verantwortlichen Personen treffen. Das kann nicht Politik. Politik kann nur den Rahmen dafür setzen. Und deswegen halte ich das für eine Möglichkeit. Aber das muss individuell entschieden werden, je nach Person und betroffenem Jugendlichen.
3: Herr Kraft, wie würden Sie den Rahmen setzen, wenn Sie hören, dass selbst die jungen Menschen, Schülerinnen und Schüler, sich nicht sicher fühlen?
8: Erstmal müssen wir das sehr ernst nehmen. Natürlich hoffe ich, dass es gar nicht dazu kommt, dass wir Intensivtäter haben. Und deswegen müssen wir natürlich in die Prävention investieren. Aber es gibt sie. Und deswegen nehme ich das sehr ernst, dass wir hier über innere Sicherheit in Berlin sprechen müssen. Ich habe den Eindruck, dass da in den letzten Jahren einiges passiert ist. Wir haben die Polizei ausgeweitet. Wir haben auch ein Polizeigesetz verabschiedet, was ich unterstütze, was aber beklagt wird von Linkspartei und Grünen. Ich halte das für einen Fehler, denn die Polizei braucht Unterstützung. Ich war am Sonntag beim Fest der Polizei und da war ich nicht alleine, sondern waren über 30.000 Menschen und die lieben die Polizei und deswegen müssen wir sie unterstützen und deswegen müssen wir sie auch weiter finanziell unterstützen und sollten das nicht zusammenkürzen, denn es gibt nicht nur junge Menschen, die gerade Angst haben. Es gibt Muslime, die sich unwohl fühlen, es gibt Jüdinnen und Juden, queere Menschen, auch zu später Stunde, viele Frauen, die sich nicht mehr sicher fühlen. Und deswegen ist das unsere Verantwortung hier als Staat, dass wir die Sicherheit gewährleisten. Und deswegen kann ich Ihnen versprechen, wir werden definitiv auch in Zukunft in die Polizei investieren.
2: Ich würde gerne auch noch mal auf die Frage antworten, weil ich habe selber Kriminologie studiert. Das war Teil meines Jurastudiums. Und ich war auch 3 Monate Verwaltungsstation in einer Haftanstalt und übrigens auch in der Jugendhaftanstalt. Die habe ich auch besucht. Und der Warnschussarrest ist genau das falsche Signal. Ich kann Ihnen sagen, und das beweisen alle Studien, dass Jugendliche, die in solche Haftanstalten reinkommen, leider krimineller rausgehen, als wie sie reingegangen sind. Deswegen ist das genau der falsche Weg.
16: Muss man sich fragen, was dort passiert in den
2: Anstalten. Man muss versuchen, mit den Menschen präventiv zu arbeiten, auch mehr sozial. Ich kann Ihnen sagen, das ist eine alte Weisheit. Die beste Kriminalpolitik ist eine gute Sozialpolitik. Und das ist etwas, was Strafrechtler vor vielen Jahrzehnten, Jahrhunderten gesagt haben. Das gilt heute noch genauso. Deswegen bin ich für den Ausbau von Prävention, von mehr Resozialisierung von Kindern, Jugendliche vor allem mehr mitnehmen. Es gibt ganz tolle Projekte von Gangway, die das machen, die Straßensozialarbeit machen, die Jugendliche versuchen, wieder in Ausbildung, in Arbeit zu bringen. Und das ist das, was wir machen müssen, wenn wir wirklich das Problem an der Ursache bekämpfen wollen und nicht nur die Symptome.
3: Gibt es mehr Geld dazu? Werden Projekte dafür gekürzt? Wo sehen Sie die Ansätze?
9: Also erstens, ich möchte Intensivtäter nicht auf unseren Straßen haben. Zweitens, kein Kind wird zum Intensivtäter geboren. Wirklich keins. Und das ist das, was uns mehr Sorgen machen muss. Was können wir dafür tun, dass das gar nicht erst geschieht? Es ist ja so, dass wir gerade in der Schulpolitik eine ganze Menge jetzt auf den Weg gebracht haben, um Kindern den Erfolg auch im Bildungsleben, in ihrer Bildungslaufbahn zu ermöglichen. Ob es die Vorschule ist, die dafür sorgen soll, dass Kinder Deutsch sprechen von der Einschulung an. Eine ganz wichtige Erfolgsvoraussetzung. Wenn man dem Unterricht nicht folgen kann, dann hat man auch schlechtere Chancen im Leben. Den Lehrermangel zu reduzieren, war genauso wichtig. Multiprofessionelle Teams an den Schulen zu stärken, war genauso wichtig. Ich will aber auch eins sagen, und das hat mich so erschüttert zu hören, als wir diesen schrecklichen Anschlag auf den CSD hatten. Da ging es um einen jugendlichen Attentäter. Da ging es auch um seine Biografie, um sein Leben. Und da gab es einen Punkt, an dem Jugendbehörde, an dem die Schule der Auffassung waren, der junge Mann ist so auffällig, er hätte aus dem Schulbetrieb herausgenommen werden müssen. Er war so auffällig, dass man ihn anders hätte in eine sogenannte Ersatzmaßnahme aufnehmen müssen. Das ist gescheitert am Willen der Eltern. Und deswegen sagen wir auch ganz klar, an bestimmten Punkten muss auch der Elternwille enden. Da muss es klar sein, dass wenn Jugendbehörde, wenn Schule entscheiden, hier wollen wir verhindern, dass jemand sich radikalisiert, dass er zum Gefährder wird. Hier müssen wir auch Elternwillen durchbrechen. Das wird rechtliche Anpassungen erfordern. Da hat unsere Bildungssenatorin gerade Vorschläge gemacht und die würde ich auch gerne umsetzen.
3: Wir wollen ganz kurz Dankeschön. Ganz kurz im Zwischenstand geben. Wir verfolgen natürlich die Redezeit von Ihnen allen. Und wir haben gerade gehört, Herr Krach liegt im Augenblick etwas vorne, Frau Brinker etwas zurück. Aber es sind ansonsten alles relativ ausgewogen. Aber ich merke, wir sind schon eigentlich mitten in unserem nächsten Schwerpunktthema. Denn
1: Sie kommen auch gleich dran. Sie kommen auch gleich dran. Aber tatsächlich, wir sind eigentlich schon mittendrin im Thema innere Sicherheit.
3: Ganz genau. Wir sind schon mittendrin. Und das sehen wir alle täglich in den Nachrichten, in der Abendschau oder sonst wo. Täglich fallen Schüsse bei uns oder es gibt Überfälle. Junge Menschen fühlen sich nicht sicher in Unterführungen, in Parks und andere Unterführungen. Und dazu haben wir natürlich auch eine Antwort von einem Zuschauer bekommen, eine Frage bekommen. Die Antworten, die kriegen wir dann hoffentlich jetzt gleich. Und jetzt hören wir erstmal die Frage dazu.
19: Elke Ostwald, Sozialarbeiterin und Betriebsrätin in Neukölln. Ich bin vor 8 Jahren in den Rollbergkiez Neukölln gezogen. Seit 2 Jahren hat sich die Situation verändert, insbesondere am U-Bahnhof Leinestraße. Da ist es so, dass sehr viele Menschen den Aufzug benutzen, um Crack zu rauchen. Man fühlt sich einfach unsicher. Das ist ungewöhnlich für mich, weil ich bin nicht ängstlich. Es ist insbesondere für Kinder eine sehr unangenehme Situation. Bei meinen Enkelkindern ist es so, dass sie Angst haben, mit der U8 zu fahren. Ich kann das auch verstehen. Wenn die Menschen hier sitzen, in einem schlechten körperlichen Zustand sind und wenn dann noch konsumiert wird oder rumgeschrien wird, das ist Kindern nicht erklärbar. Meine Frage an die Berliner Parteien lautet: Was können Sie tun, um den Konsumenten hier Unterstützung anzubieten, insbesondere den Crack-Konsumenten? Und was können Sie tun, um die Aufenthaltsqualität für die Nachbarschaft hier an der Leinestraße zu verbessern?
3: Ja. Da sind wir gespannt auf Ihre Antworten. Wir beginnen in der Mitte, diesmal bei Herrn Graf.
5: Ja, erstmal vielen Dank für die Frage, weil das treibt wirklich sehr, sehr viele Menschen gerade im Augenblick um. Und die Situation ist ja wirklich deutlich schlimmer geworden. Und wir sehen das deutschlandweit, aber auch in ganz Europa, dass immer mehr Menschen auch Crack konsumieren und auch immer mehr Crack hier reinkommt. Und deswegen haben wir auch im Wahlkampf und in unserem Wahlprogramm als Grüne ein Paket vorgeschlagen, ein Sicherheitspaket Plus. Und das besteht aus 3 Säulen. Und alle 3 Säulen sind aus unserer Sicht genauso wichtig. Erstens, wir brauchen mehr Polizisten und Polizisten in diesen Gegenden, wo das viel passiert, auch auf der Straße. Und zwar immer wieder dieselben Polizisten. Nicht immer mal kurz eine Hundertschaft, die durchzieht und dann wieder für den Rest des Tages weg ist, sondern die Leute, die sich auch auskennen, die Geschäfte kennen, die Leute kennen und da auch vor Ort gut sind. Das Zweite ist, wir müssen aber auch die Einrichtungen, die sozialen Einrichtungen deutlich ausbauen, weil das ist wichtig. Es hilft uns ja nichts, wenn wir nur die Konsumenten von einem Park in den nächsten vertreiben und es dann dort immer wieder schlimmer wird. Also wir brauchen Drogenkonsumräume, wir brauchen Einrichtungen, wo ja sie auch ihre Drogen mal prüfen können, aber wir brauchen auch mehr Therapieeinrichtungen und das muss auch weiter sehr deutlich und groß ausgebaut werden. Und das Dritte ist, und das darf man auch immer nicht vergessen, wir müssen den öffentlichen Raum besser beleben und so machen, dass die Nachbarschaft wieder kommt und sich dort auch gerne aufhält, dass dort was stattfindet. Das ist ein entscheidender Faktor, das vergessen wir oft, also dass auch mal ein Kino ist oder was Ähnliches. Und wir haben das, glaube ich, alle am besten am 1. Mai erlebt. Dort haben wir gesehen, gerade wie die Leute wirklich keine Lust mehr hatten, dass dort immer die Autos brennen, dass die Steine fliegen. Da haben sie gesehen, wenn wir dort ein Fest feiern, wenn wir eine Bühne aufstellen, die Leute auch selber kommen, dann wird es friedlicher und jetzt diskutieren wir über vielleicht ein bisschen Müll und wir diskutieren über, dass das Fest nicht mehr so politisch ist, aber das ist viel besser als über die Gewalttaten.
1: Wir müssen versuchen, ein bisschen schneller, ein bisschen kürzer zu antworten, sonst kriegen wir gar nicht mehr viele Fragen unter.
16: Also wir müssen das Thema so behandeln, dass was trennt. Auf der einen Seite die Konsumenten, die Drogenabhängigen, die brauchen natürlich eine entsprechende soziale Hilfe, vor allen Dingen auch, um aus der Drogengeschichte rauszukommen. Und auf der anderen Seite müssen wir uns aber auch angucken, was ist denn mit den Dealern? Und damit meine ich nicht die kleinen Dealer, die ist es schlimm genug. Aber wenn man die erwischt, bringt das am Ende nichts, sondern wir müssen an die Hintermänner ran. Das heißt, die Polizei und die Behörden sind hier gefragt, und müssten viel, viel mehr verstärkt auf die Hintermänner schauen und versuchen, hier entsprechend gegenzuwirken, dass dieses Dealen in diesem Umfang, wie wir das ja jetzt auch in der Stadt erleben, gar nicht mehr stattfinden kann. Und da würde ich mehr Fokus drauf legen, auf jeden Fall.
3: Wir wollen noch mehr Zuschauerfragen unterbringen. Und ich sehe Sie alle, aber hier hinten habe ich eine junge Frau schon länger gesehen, die ihren Arm gehoben hat. Bitte kurz Ihren Namen und Ihre Frage.
20: Hi, ich bin Alexander und ich komme aus Weißensee. Und ich möchte ein bisschen an das anschließen, was gerade gesagt wurde, aber auch grundsätzlich innere Sicherheit hat ja auch viel, wie wir jetzt schon insinuated gehört haben, mit Radikalisierung zu tun, aber auch damit, dass sehr viel soziale Isolation stattfindet und das Leben sehr viel mehr online oder eben in einzelnen isolierten Plätzen ist. Das heißt, es braucht wieder diese sogenannten Third Places, also Orte, an denen man sich zusammenfinden kann, ohne dass man dafür Geld bezahlen muss. Das wird natürlich sehr schlecht funktionieren, wenn weiter alles Mögliche an Sozial und Kultur weiter gekürzt wird. Und dementsprechend wäre meine Frage, wie wollen Sie diese Third Places wieder sichern und wie wollen Sie dafür sorgen, wie wollen Sie die genannte Prävention damit tatsächlich angehen? Und ich hätte es so gerne, wenn Sie wirklich die Frage beantworten würden und keinen Monolog halten würden.
1: Gibt's jemand, der ganz konkret die Frage beantworten möchte?
2: Gerne. Also es gab ja ein Raumprogramm genau für diese dritten Räume. Das ist jetzt leider eingestellt worden. Insgesamt ist in der Kultur sehr viel gekürzt worden. Und wir wollen diese Kürzung, soweit wir können, wieder zurücknehmen. Und wir brauchen genau diese Räume. Weil für viele Menschen ist das ein Safe Space, für queere Menschen. Es sind Jugendclubs, die geschlossen werden und viele andere Dinge. Und ich finde, wir müssen diese Räume wieder viel stärker unterstützen und fördern. Und diese ganze Kürzung, ich meine, das ist doch das, was Berlin immer ausgemacht hat, dass es diese Freiräume gibt, diese Orte, wo Menschen zusammenkommen, was auch gegen Einsamkeit immer mehr Menschen in unserer Stadt fühlen sich einsam, was auch gegen Einsamkeit hilft, was den sozialen Zusammenhalt stärkt. Deswegen wollen wir diese kostenlosen, konsumfreien Räume wieder stärken. Und beispielsweise haben wir auch einen Vorschlag mit den Kiezkantinen gemacht, wo auch wieder Menschen zusammenkommen können, ob jung, ob alt, welcher Hintergrund auch immer. Und wir wieder in Austausch kommen, weil ich möchte wirklich, dass es wieder dieses Kiezleben gibt, dass die Nachbarinnen und Nachbarn sich kennen und dass wir tolle Orte haben, wo wir zueinander finden und wieder besser ins Gespräch kommen.
0: Gewünscht,
2: und dafür wollen wir ein Programm auflegen.
0: Frau Ehrert, die Beantwortung der Frage.
2: Ich versuche, ja, ein Raumprogramm, genau dafür.
0: Genau.
2: Bibliotheken besser ausstatten, Kulturräume besser ausstatten und wieder mehr fördern statt kürzen.
0: Wie machen wir das? Auch eine gute Frage an den Finanzminister, Herr
21: Evers. Also wie die Linken all ihre Versprechen bezahlen wollen, genau, das so. Habe ich noch nie gehört, aber das können auch
2: Leute
21: antworten.
0: Ja. Von wem denn?
21: Jenseits dessen ist das Anliegen aber ja ein berechtigtes. Und wenn wir merken, die Spielräume sind begrenzt, dann geht es natürlich um die Frage, wie schaffen wir es denn, neue Potenziale zu heben, auch in öffentlich-privaten Partnerschaften. Ich war heute erst in einer Kirchengemeinde, die überhaupt keine öffentlichen Fördermittel für ihre Angebote bekommt, aber unglaublich viel ehrenamtliche Unterstützung. Das ist Berlin, wie es auch sein kann. Und ich glaube, da zeigt sich Berlin auch von seiner besten Seite. Genau so etwas müssen wir auch wieder in den Mittelpunkt rücken. Da waren fast 200 Menschen, die dort ehrenamtlich sich einbringen. Das stiftet ja auch Sinn. Die Frage, wie schaffen wir es, dass Menschen auch wieder Zusammenhalt im öffentlichen Raum leben, hat aber auch viel damit zu tun, wie der öffentliche Raum uns entgegentritt. Und dann sind wir bei Themen wie Sauberkeit, da sind wir bei Themen wie Wohlfühlen in der Stadt, da sind wir auch bei der Frage, was läuft eigentlich schief aktuell, wenn Menschen sich gar nicht mehr um ihre Stadt kümmern, wenn sie ihnen zunehmend egal wird, wenn wir jeden Morgen über Müllberge steigen auf dem Weg zur Arbeit. Das liegt ja nicht daran, dass die BSR einen furchtbaren Job macht, also wirklich nicht, ganz im Gegenteil, die leistet einen Höllenjob. Und auch um solche Themen müssen wir uns kümmern. Ich glaube, auch die Stadt wieder in Ordnung zu bringen, an dem Punkt ist ein ganz wichtiges Thema für die
1: nächste Legislatur. Sie weiten schon das Thema. Ich gehe gleich einfach mal zu den nächsten Fragen. Ich komme sofort zu Ihnen, erst zu Ihnen, dann zu Ihnen. Und ich sammle jetzt einfach mal, auch wegen der Zeit, stellen wir gleich beide Fragen mal direkt hintereinander.
22: Hallo, mein Name ist Helena Seidel und ich finde, das ist nicht nur ein Problem, was Crack angeht und Drogenkonsum, sondern es geht sehr viel mit Obdachlosigkeit umher. Und ich würde gerne wissen, wie möchten Sie denn den obdachlosen Menschen helfen, die ja immer mehr werden. Auch ich wohne in Schöneberg und es werden immer mehr. Ich wurde letztens in der U-Bahn von einem angegriffen, fahre seitdem nur noch Auto. Wollte ich nie machen. Was ist Ihre konkrete Idee, um den ganzen Obdachlosen zu helfen?
1: Wie gesagt, ich sammle kurz, gehe eins weiter. Sie überlegen schon mal Ihre Antwort.
23: Also jüdische Menschen,
1: haben Sie Ihren Namen?
23: Also Sascha Suden, jüdische Menschen haben in Berlin mittlerweile Angst, auf die Straßen zu gehen mit ihrem Davidstern. Deswegen gibt es morgen eine Aktion, Berlin trägt Davidstern. Ich habe ihn deswegen extra Aufklärung gemacht, dass wir morgen einen Davidstern aufhaben.
0: Okay, das wollen wir gleich mal wieder einsammeln. Herzlichen Dank
1: nichts
0: für Ihre Frage.
1: Nichts gegen Davidsterne, bin ich der Letzte, der
0: genau,
1: was dagegen hat.
0: Genau, gar nichts
1: aber
0: dagegen.
1: Politische
0: aber wir
1: Aktionen
0: wollen,
1: brauche ich jetzt nicht.
0: Genau,
1: aber wir reden über Ihr Anliegen gleich. Erstmal die Obdachlosen. Wer möchte?
2: Ja.
1: Herr Krach, fangen Sie an der Stelle.
24: Also erstmal werde ich mich natürlich morgen an der Aktion beteiligen. Zum Zweiten Obdachlosigkeit. Wir haben da ein Konzept vorgestellt, weil man es tatsächlich auch verbinden kann, Obdachlosigkeit und auch Bekämpfung von Drogen. Und deswegen werden wir Housing First Projekte ausweiten. Wir wollen bis zu 1000 neue Plätze dort schaffen. Und vor allem muss man es trennen. Man muss, und ich wohne auch in Schöneberg, deswegen kenne ich die Situation da sehr, man muss tatsächlich denjenigen, die jetzt auf der Straße sind, denen muss man helfen, um ihnen einen Wohnraum zu schaffen. Und denjenigen, die tatsächlich ein Drogenproblem hat, das hat Werner Graf schon gesagt, für die brauchen wir Räumlichkeiten, Schutzräume, damit sie diese Konsum, das ist ja eine Suchterkrankung, tatsächlich begleitet auch nehmen können. Aber die Kriminalität, die muss man ganz hart bekämpfen. Und da muss man eine klare Trennung vornehmen.
1: Herr Graf, vielleicht zuerst, wir gehen noch kurz durch.
5: Bei Obdachlosigkeit tatsächlich, es wird ja immer, die nimmt ja auch enorm zu. Wir werden vor allem 24/7 Angebote schaffen müssen, wo sie auch die ganze Zeit mit hin können und übernachten können. Wir können auch wir haben gerade eine Kältehilfe, die sollten wir so ausbauen, dass es das ganze Jahr da ist, und sie auch dort das ganze Jahr auch hin können. Dass wir das nur im Winter machen und die Schlafmöglichkeiten nur im Winter anbieten, macht überhaupt gar keinen Sinn. Und dann müssen wir vor allem ganz zentral auf Housing First setzen. Das ist wirklich sehr zentral. Dass wir sagen, wir bieten Wohnungen an, wo sie hin können. Und sie können erstmal so hin, wie sie sind. Auch wenn sie Drogenprobleme haben, auch wenn sie andere Probleme haben. Und dort wird ihnen dann geholfen.
2: Ich finde, es braucht mehrere Maßnahmen. Vor allem müssen wir erstmal dafür sorgen, dass Obdachlosigkeit möglichst erst gar nicht entsteht. Das heißt, wir setzen uns für einen Räumungsstopp bei den landeseigenen Wohnungsunternehmen ein. Wir haben mal ein Modellprojekt unserer linken Justizsenatorin gemacht, wo es um die persönliche Zustellung ging, weil Menschen oft unter Drogensucht leiden oder psychische Erkrankungen haben. Und da ist es wichtig, dass man eben diese persönliche Zustellung vornimmt, damit die Menschen die Möglichkeiten haben, noch zu bezahlen. Aber ich war neulich in der Stadtmission und da kann ich Ihnen sagen, da war ein Ehrenamtskoordinator für ganz, ganz viele obdachlose Menschen zuständig. Und wenn man einfach mehr unterstützt und ermöglicht, dass die sich auch mal daneben setzen können, weil die Zeit haben die Menschen einfach nicht, und über die Probleme reden können, über Drogensucht, psychische Probleme und direkt helfen können, dann würde das sehr viel mehr helfen gegen Obdachlosigkeit. Und deswegen werden wir mehr investieren in Stadtmissionen, in andere tolle Projekte, die wir haben. Bei mir um die Ecke vom Wahlkreisbüro wurde eine obdachlosen Fraueneinrichtung, hat lange nach neuen Räumlichkeiten gesucht. Da müssen wir mit unseren landeseigenen Wohnungsunternehmen
3: unterstützen. Alles hängt mit allem zusammen. Herzlichen Dank. Wir wollen aber noch auf die andere Frage kommen, nämlich: Wie fühlen sich Menschen anderen Glaubens in unserer Stadt oftmals nicht sicher? Herr Lüders, da wird vor allen Dingen auch der Anstecker, den Sie am Revers haben, von unseren Usern und Zuschauern im Netz diskutiert. Möchten Sie das bitte mal kurz einordnen?
1: Ich würde
3: mal,
1: den muss man, weil wir auch beim Radio sind, vielleicht kurz mal sagen. Also der Herr Lüders trägt einen Anstecker, auf dem sehe ich die Umrisse dessen, was früher mal das Mandatsgebiet Palästinas war, also sowohl das heutige Israel als auch Teile des heutigen palästinensischen Gebietes. Das Ganze eingefärbt wie eine Wassermelone, das ist allgemein anerkannt das Zeichen der palästinensischen Seite. Herr Lüders, kann man diesen Anstecker irgendwie anders verstehen, als dass Sie der Meinung sind, dass dort, wo heute Israel ist, nur die arabische Seite zu Hause ist?
7: Könnte sein, dass diese Frage ein bisschen unterkomplex ist. Ich meine, wenn wir uns die Situation... Lassen Sie mich doch einfach mal antworten, anstatt mir ständig ins Wort zu fallen.
1: Sie haben eine Gegenfrage gestellt.
7: Aber lassen Sie mich doch einfach mal ausreden. Wir haben im Nahen Osten eine verheerende Situation. Wir haben die Situation, dass Israel ein Land ist, das seine Grenzen nie definiert hat. Israelische Politiker sagen klar und offen, wir wissen nicht, wo die Grenzen sind. Moshe Dayan zum Beispiel. Und es gibt israelische Politiker, die sagen, unsere Grenzen sind irgendwo zwischen dem Euphrat und dem Nil. Gleichzeitig haben wir eine Israel... Lassen Sie mich aussehen. Es mag ja sein, dass Sie sich im Nahen Osten nicht auskennen. Ich habe dort gelebt, ja, und ich kenne mich da durchaus ein bisschen aus. Also wir haben, und man kann ja auch die Studien lesen...
1: Sie beantworten meine Frage nicht. Ich würde gerne wissen, was Sie mit dem Sticker zum Ausdruck bringen möchten.
7: Nun, zum einen esse ich gerne Wassermelonen. Das ist nun mal so. Ich mag die wirklich sehr, sehr gerne.
3: Das ist auch unterkomplex.
7: Und zum anderen ist das natürlich ein Symbol für den palästinensischen Widerstandswillen in einer Situation, wo die Palästinenser gerade dabei sind, nach Angaben der Vereinten Nationen, in ihrer Existenz nicht nur bedroht, sondern vernichtet zu werden. Und es gibt
1: das
7: leider
1: sagen Sie
7: viel
1: aber nicht.
7: Zu wenig.
1: Es gibt den UN-Teilungsplan. Sie kennen sich am Nahen Osten aus. Sie kennen den UN-Teilungsplan, dem übrigens Israel, dem Israel zugestimmt hat, aber nicht die Palästinenser bis heute. Und auf diesem Sticker, den Sie da haben, ist abgebildet die israelische Seite nach dem UN-Teilungsplan arabisch eingefärbt. Was wollen Sie mir damit sagen? Ich muss Ihnen die Frage nochmal stellen, weil Sie weichen mir aus.
7: Nein, ich weiche Ihnen nicht aus, aber schauen Sie sich mal die israelischen Landkarten an, wo es einen Palästina nicht mehr gibt.
1: Also gut, ich kriege von Ihnen keine Antwort, vielleicht kriege ich von Frau Brinkerin
3: eine klare Antwort. Wir kommen zurück, wir wollen auch ein bisschen mehr zurück in die Hauptstadt. Ich weiß, der Konflikt wird auf unseren Straßen ausgetragen, aber trotzdem würden wir gerne bei Berliner Themen bleiben. Frau Brinkerin.
16: Vielleicht genau. Nur ganz kurz, den Sticker kannte ich vorher nicht. Wir werden auch, und das ist eigentlich das Wichtigste, wir werden diesen Konflikt nicht auf Berliner Straßen lösen können. Was wir aber hier lösen müssen, ist, dass alle, die hier sind, egal ob sie Juden sind, ob sie Araber sind, Palästinenser sind, dass wir hier uns gemeinsam an einen Tisch setzen und miteinander sprechen und eine gemeinsame Ebene finden. Alles andere können wir hier nicht lösen. Ich möchte nicht, dass Juden an den Universitäten nicht mehr frei sich bewegen können aus Angst, dass sie nicht mehr frei in der U-Bahn unterwegs sein können. Das darf nicht sein. Da haben wir eine besondere Verantwortung. Und deswegen müssen wir dafür sorgen, dass wir hier alle vernünftig miteinander umgehen. Aber wir werden den Konflikt nicht hier in Berlin lösen können.
3: Frau Ehrab, auch in Ihrer Partei gibt es ja dadurch unterschiedliche Positionen zu, um es mal vorsichtig auszudrücken. Wie ist denn Ihr Statement dazu?
2: Naja, Sie haben ja gesagt, was ist die Situation in Berlin? Und ich weiß, dass in Berlin jüdische Menschen Sorge haben, auf die Straße zu gehen, weil sie Übergriffe erleben. Und da müssen wir natürlich gegen vorgehen und die Menschen stärker schützen. Ich weiß aber auch, dass muslimische Frauen beispielsweise, die ein Kopftuch tragen, auch Ängste haben. Und auch diese Menschen müssen wir schützen. Und ich finde, wir müssen die verschiedenen Perspektiven sehen und die Menschen zusammenführen. Und da hilft es, glaube ich, nicht mit Repressionen besonders stark bei solchen Demonstrationen vorzugehen, die Palästina-Solidarität ausdrücken möchten. Und ich glaube, es ist auch notwendig, dass ein Kai Wegner beispielsweise als regierender Bürgermeister für alle Menschen in dieser Stadt, auch Angehörige von palästinensischen Menschen, die Angehörige in Gaza verloren hat, anhört. Das gehört alles dazu. Und ich möchte eine umarmende Politik machen für den Schutz von Jüdischem, von Muslimischem, von Queerem, von Palästinensischem, von allen Berlinerinnen und Berliner. Ich glaube, das ist unsere Aufgabe hier.
5: Hilft es? Also hilft es beim Zusammenführen, Frau Ehrab, wenn in Ihrer eigenen Partei, im Bezirksverband Neukölln beispielsweise, Flyer ausgelegt werden, wo dieser berühmte Spruch from the river to the sea, mit anderen Worten, nämlich vom Jordan bis zum Mittelmeer draufsteht? Hilft das?
2: Also ich habe ganz klar gesagt, was

0: Aus, die Shoah organisiert wurde. Wir stehen in einer ganz besonderen Verantwortung dafür, dass jüdische Menschen sich in unserer Stadt überall zu jeder Zeit sicher fühlen können. Das muss das Berliner Freiheits- und Schutzversprechen sein. Was wir erlebt haben seit dem 7. Oktober, seit dem Massaker der Hamas an vielen jungen Israelis, die nichts anderes wollten, als ihre Freude am Leben zu feiern, ist eine Vervielfachung der Übergriffe, der Straftaten, Bedrohungen, Beleidigungen, die jüdische Menschen in dieser Stadt erleiden. Eine Vervielfachung. Und was wir gleichzeitig erleben, Frau Ehrer, ich glaube Ihnen, dass Sie persönlich keine antisemitische Einstellung haben. Aber Sie haben in Ihrer Partei ganz offensichtlich nicht den nötigen Durchgriff zu verhindern, was seitdem zu beobachten ist. Es war aus Ihrer Partei heraus, dass schon am und um den 7. Oktober herum gesagt wurde, dieses Massaker, das war doch Selbstverteidigung. Und es setzt sich fort. Es sind keine Einzelfälle. Das, was wir auf der Wahlkampfbühne in Neukölln erlebt haben, war ein Ereignis von vielen. Und ich sage eins sehr klar, Judenhass ist Menschenhass. Und es kann nicht sein, dass wir in dieser Stadt Menschenhass und Menschenfeindlichkeit tolerieren. Und da erwarte ich auch klare Kante, Konsequenz und Durchgriff. Jedenfalls von jemandem, der für sich in Anspruch nimmt, in dieser Stadt an der Regierung
1: beteiligt. Also da möchte ich jetzt gerne auch was zu sagen, weil wir haben das grausame Massaker der Hamas sofort verurteilt und uns natürlich mit den Menschen, mit den zivilen Opfern da solidarisiert. Und ich selber habe mich Jahre und Jahrzehnte lang auch für den Schutz von jüdischem Leben in unserer Stadt engagiert und habe versucht, Communities zusammenzubringen. Menschen, die von Rassismus betroffen sind, Menschen, die von Antisemitismus betroffen sind, Menschen, die von Antiziganismus betroffen sind. Und ich finde, genau diese zusammenführende Politik müssen wir machen. Und die CDU macht eine sehr spaltende Politik und das tut unserer Stadt auch nicht gut.
0: Also mit Verlaub, da dienen Sie aber als Feigenblatt einer Haltung, bei der man sich, muss man auch mal aufs Detail schauen. Wir haben hier in Berlin im Moment Menschen vor Gericht, die den Terror der Hamas auf unsere Straßen hier in Berlin tragen wollten. Hier sollte letztes Jahr ein Massaker an Juden in Berlin stattfinden. Aufgehalten, aufgeklärt, nur dank unseres Verfassungsschutzes. Die Antwort der Linken, Verfassungsschutz abschaffen. Also mit Verlaub, man muss sich einfach mal vor Augen führen, wofür hier jeder Einzelne in dieser Frage steht.
1: Das ist doch nicht unsere Antwort auf dieses Verfahren. Wir haben nach dem NSU-Komplex und den vielen Dingen, die dort auch durch den Verfassungsschutz
2: gesagt, dass es mehr demokratischer Kontrolle braucht. Sie liegen momentan in der Zeit ganz weit vorne. Ganz wichtiges Thema. Ich würde Ihnen beiden deswegen gerne kurz die Chance geben, was dazu zu sagen, aber bitte nicht so wahnsinnig lang.
3: Ja, beim schwierigen Thema ist nicht sogar nur einfach, da kurz zu antworten. Aber ich mache mir insgesamt Sorgen, weil wir in einer extrem polarisierten Zeit leben und wir im Augenblick sehen, dass sowohl beide Pole sich immer weiter hochpolarisieren. Und wir müssen eigentlich das Miteinander wieder mehr in den Fokus stellen und voranbringen. Und umso schlimmer fand ich es auch, dass auch von Schwarz-Rot Programme gekürzt worden sind, wo Imame und Rabbiner zusammen an die Schulen gegangen sind und mit den Schülern und Schülerinnen auch zusammen gesprochen haben und sie zusammengeführt haben. Weil wir haben ja ein Problem. Wir haben jetzt selber auch im Wahlkampf, ein jüdischer Kandidat von uns wurde angegriffen. Natürlich ist das, müssen wir da weit mehr Maßnahmen ergreifen und auch den Schutz da weiter voranbringen. Aber wir müssen vor allem in die Maßnahmen setzen, wo wir in den Austausch kommen. Das findet gerade in der Schule statt und dass da so viel gestrichen wurde. Auch bei KIGA zum Beispiel, das ist wirklich komplett falsch und genau ins Gegenteil müssen wir gehen.
4: Der Vollständigkeit halber.
5: Also eine zusammenführende Politik, wie das gerade gesagt wurde, sehe ich weder bei der Linken noch bei der CDU. Deswegen können die ja auch nicht miteinander zusammenarbeiten. Ich will mal ganz konkret sagen, was man braucht. Man braucht wieder Vertrauen bei den jüdischen Menschen, aber auch bei der palästinensischen Gemeinde. Und ich habe genauso ein Projekt vorangebracht. Ich habe gemeinsam mit der palästinensischen Gemeinde, mit der jüdischen Gemeinde und auch mit dem Antisemitismusbeauftragten gesagt, wir wollen verletzte Kinder aus Gaza und auch aus Israel aufnehmen. Das ist leider abgelehnt worden von Herrn Dobrindt und von Herrn Merz. Das wäre mal ganz konkrete Hilfe gewesen, statt einfach die ganze Zeit zu reden, sondern ganz konkrete Hilfe, denn es gab da und es gibt da sehr viele verletzte
6: dazu
5: Kinder.
6: Muss ich sagen, es gibt wahnsinnig viel zu besprechen Antrag dazu, aber wir wollen unseren Zuschauern auch noch für viele andere Antrag Themen die Gelegenheit geben, Fragen zu stellen. Und deswegen gehe ich einfach hier nochmal in diese Runde. Ich glaube, Sie hatten sich zuerst gemeldet. Was ist kurz Ihr Name und Ihre Frage, bitte?
7: Es gab genau den Antrag, Herr
8: Kramer. Danke. Anna, mein Name. Ich finde es erstaunlich, mit welchem Enthusiasmus die Linke Law and Order im Mietenbereich fordert. Aber wenn man sich das Parteiprogramm mal durchliest, also Law and Order, was unsere Sicherheit angeht.
6: Kommen Sie zu Ihrer Frage,
8: bitte. Ich komme ganz schnell zu meiner Frage. Die Polizei soll quasi abgeschafft werden, geschwächt werden. Ich glaube, dass, wenn man das Parteiprogramm liest, ist man ganz erstaunt. So, ich komme zu meiner Frage. Wir haben vor 2 Wochen erlebt, dass zur Intifada auf der Bühne in ihrem Wahlkreis aufgerufen wurde, Es haben schon 20% der Menschen jüdischen Glaubens diese Stadt verlassen. Jetzt sagen natürlich ihre Wähler, super, dann haben wir mehr Wohnungen, günstige Wohnungen. Meine Frage.

0: Frage ist, welche Konsequenzen gab es zu dem Aufruf Intifada, also ein blutiges Pogrom an Juden in dieser Stadt in Berlin zu machen? Welche Konsequenzen gab es wirklich und nicht Gequatsche?
1: Also, zuerst möchte ich einmal sagen, das war nicht in meinem Wahlkreis. Mein Wahlkreis liegt in Kreuzberg, nur zur Aufklärung. Und ich habe und meine Landesvorsitzende haben Gewaltaufrufe sofort verurteilt und uns davon distanziert. Es gab eine gemeinsame Sitzung des geschäftsführenden Landesvorstands. Die Partei hat sich einstimmig hinter meine Landesvorsitzende und hinter mich gestellt. Und das weitere Verfahren, der weitere Prozess liegt jetzt in den Parteigremien. Und für mich ist völlig klar, dass Gewaltaufrufe inakzeptabel sind. Aber Sie müssen auch dazu sagen, das war ja kein Parteimitglied, sondern es war ein Rapper, der dort eingeladen wird. Das entschuldigt das nicht, aber die Klarstellung möchte ich schon gerne mal machen.
2: Und ich glaube, zu dem Thema haben wir jetzt sehr viel gesagt. Und ich sehe auch klar gesagt, viele junge Menschen, die sich nochmal äußern wollen. Vielen Dank, Frau Ehrab. Herzlichen Dank, dass ich Sie kurz abwürge, um noch viele andere Fragen, die unsere Zuschauerinnen und Zuschauer bewegen, stellen zu können.
3: Sie. Ich bin Ina Kütbauch. Ich bin eine Schülerin und unsere Frage aus unserem Politikleistungskurs ist, was genau sollen jetzt die Folgen sein für Straftäter, die die Straßen oder besonders die Häuser beschmutzen mit den Hakenkreuzen und mit gewissen Aussagen wie zum Beispiel Ausländer raus oder auch Dritte Weg-Sticker.
2: An welche Frage? An Frau Brinker?
4: Frau Brinker.
3: Alle gemeinsam.
4: Frau Brinker, wollen Sie antworten? Die sind zeitlich sehr weit hinten dran.
5: Es gibt Gesetze und die sollen dann eben entsprechend, wenn die Täter gefunden werden, nach geltendem Recht und Gesetz zur Rechenschaft gezogen werden. Ja, und mehr ist dazu eigentlich gar nicht zu sagen, ganz klar.
2: Das machen wir gleich weiter. Na klar, ich gehe hier gleich munter.
6: Aber dann wäre es auch ganz gut, wenn Leute mit Hakenkreuz an den Stand kommen, ja, dass es einem auch auffällt und man nicht einfach wegschaut.
2: Ich meine, an welchem Stand bitte? An welchem Stand bitte?
6: Natürlich waren da welche.
2: Nein.
6: Stand ja überall
2: an
6: in den Zeitungen. Entschuldigung.
2: Natürlich. Ich habe regelmäßig von den Anhängern der AfD Remigration zugerufen.
1: Das muss ich dazu auch mal sagen.
4: Dann sind
1: Sie wirklich auch bei mir.
5: Das sind unbewiesene Behauptungen. Sagen Sie bitte.
1: Ich beweise Ihnen das alles.
5: Ja, sehr gerne.
1: Selbst im Boden, wo ich rede, schreien Sie die ganze Zeit während meiner Rede rein und sagen rassistische Dinge zu mir, ja?
5: Was muss ich mir anhören, wenn ich auf dem Podium bin? Genau.
1: Von mir nichts.
2: Ich glaube, da machen wir ja auch wieder zivilisieren eigentlich.
4: Wir wollen ja die Fragen des Publikums beantworten, weil Sie sich auf dem entsprechenden Podium ja häufig sehen und weil Sie sich auch im Parlament häufig sehen. Sie wissen ja, was Sie antworten, aber unsere Zuschauer wollen noch ein paar Fragen beantwortet haben.
7: Ja, das war, mein Name ist Peter Schünemann, ich komme aus Neukölln, ich bin Rentner und war 50 Jahre im Handwerk tätig. Wenn ich das den Zirkus jetzt hier sehe, ich habe mich mal vorher mit den Kandidaten beschäftigt. Fangen wir mal hier vorne an, der Ersatzspieler von
2: Moment. Seien Sie so lieb, stellen Sie eine Frage, das ist
7: der Ersatzspieler
2: Frage,
7: von der
2: bitte.
7: CDU, der Krachmacher von der SPD und ich bin dass die Linke auch hier ist und nicht nach Danzig gefahren ist. Das ist schon mal ein großer Vorteil.
2: Alles polemisch. Bitte geben Sie das Mikro zurück. Bitte setzen sich wieder. Wir wollen ernst gemeinte Fragen haben.
4: Ja, also
2: die Dame hier hat schon ganz lange den Arm oben. Ich bewundere Sie für Ihre Ausdauer. Bitte stellen Sie sich kurz vor.
8: Ja, hallo. Ich bin Frau Henning aus dem Friedrichshain. Ich wohne in der Nähe vom Bersarienplatz. Da wird eine Straße gebaut seit 2024. Fertig werden soll sie im dritten Quartal 2027. Die erste Seite ist immer noch nicht fertig. Ich will mal wissen von jeder Partei hier, wer soll das noch bezahlen, wenn es noch ewig dauert?
2: Das ist doch mal eine konkrete Frage. Wo fangen wir an? Bitte, Herr Evers.
9: Ja, am Ende bin ich im Moment qua Amt derjenige, auf den alle gucken, wenn die Rechnung bezahlt werden muss. Aber der Punkt, auf den Sie abstellen, ist ja der, warum so vieles so unendlich lange dauert. Und das fängt ja schon an bei der Planung, beim Vorlauf, bei den Genehmigungen und dann oft auch in der Umsetzung. Wir haben über Baustellen schon gesprochen. Es war eben schon mal von Baustellenkoordination die Rede. Da will ich nur kurz ergänzen, es gibt schon eine ganze Menge Koordination von Baustellen. Ich glaube, wo wir echt besser werden müssen, ist die Überwachung. Denn wir stellen fest, dass ein großer Teil von Baustellen gar keine Genehmigung hat, dass viele länger dauern, als sie genehmigt sind. Und die Bußgeldhöhe muss deutlich höher sein. Das will ich an der Stelle auch mal sagen, dass das 75 Euro kostet, wenn man da einfach mal keine Genehmigung hat oder sie überschreitet. Das ist jetzt nicht gerade ein Anreiz, sich ins Zeug zu legen und fertig zu werden. Also insofern gibt es da noch ganz viel Luft nach oben und ich bin ganz auf der Seite derer, die da auch was ändern wollen.
5: Es gibt, das ist ja eine Straße, eine öffentliche Straße, das heißt, es ist eine öffentliche Baustelle. Und genau da, sagen wir, müssen wir unglaublich Bürokratie abbauen. Das Berliner Vergabegesetz muss abgeschafft werden. Das macht alles viel zu kompliziert, viel zu aufwendig. Das dauert lange, ehe überhaupt Projekte auf den Weg gebracht werden. Und wir erleben immer das Gleiche. Die Ursprungsplanung, da wird eine Summe X festgelegt, die verdoppelt sich in der Regel oder verdreifacht sich. Und das funktioniert nicht. Das heißt, hier müssen wir auch an der Stelle wieder diese ganzen bürokratischen Gesetze abbauen und dann kommen wir da auch schneller zu Rande mit solchen Themen.
4: Wir haben noch wahnsinnig viele Wortmeldungen, die werden nicht alle drankommen. Zwei Bitten habe ich, zum einen kurz fassen, zum zweiten bitte respektvoll bleiben. Ich fange jetzt einfach mal, Sie sind schon gerade ein bisschen länger dabei gewesen, ich fange mal bei Ihnen an.
10: Danke, mein Name ist Jamie Schumann, wohne im Bezirk Lichtenberg und meine Frage an die Parteien wäre, wie man den Rückgang der geburtenstarken Jahrgänge im öffentlichen Dienst begegnen möchte. Bis 2030 gehen ein Drittel aller Beschäftigten, dazu zählen sowohl Angestellte als auch Beamtinnen. Wie will man dem begegnen? Wenn jetzt gesagt wird, Bürokratie abbauen, man will Polizei stärken, man will neue Behörden einbauen. Wie soll das funktionieren, wenn so viele Beschäftigte gehen?
2: Herr Graf, vielleicht wollen Sie anfangen.
6: Ja, ist tatsächlich eine Riesenherausforderung bei den verschiedenen Ebenen, auch bei der Polizei, aber auch in den Verwaltungen. Wir werden bei der Verwaltungsmodernisierung auch jetzt wirklich nochmal sehen müssen, wir haben ja die vorangebracht, das haben wir auch gut zusammengearbeitet, die Opposition und die Regierung, das finde ich war sehr, sehr gut, weil wir angefangen haben, das Landesorganisationsgesetz zu machen, die Verfassungsänderung, jetzt haben wir diesen Produktkatalog. Und der Produktkatalog schreibt aber im Augenblick nur vor, oder macht einen Status-Quo-Bericht, was wer ist. Und da müssen wir deutlich jetzt die nächsten Schritte gehen, damit wir wirklich auch das nur noch auf eine Zuständigkeit haben und damit wird die Verwaltung auch in großen Teilen entlastet. Und wir müssen auch sehen, welche Aufgaben können wir in Zukunft noch machen und welche nicht. Da werden wir in die Aufgabenkritik auch gehen müssen, weil wir die Verwaltung auch entlasten müssen. Und wir werden auch, und das mit dem Hauptbetriebsrat und den Gewerkschaften zusammen, überlegen müssen, wo können wir bei der Digitalisierung auch Effekte haben, damit wir weniger Personal brauchen. Weil wir werden eine Herausforderung haben, die Stellen wieder zu besetzen. Das ist tatsächlich so. Wir wollen die besetzen, aber das wird nicht einfach.
2: Herr Krach, wie würden Sie die Herausforderung angehen?
9: Also ich würde erstmal unterscheiden zwischen Feuerwehr und Polizei und dann der öffentlichen Verwaltung. Bei Feuerwehr und Polizei brauchen wir mehr Personal und deswegen müssen wir die Ausbildungszahlen nach oben bringen. Ich will nur darauf hinweisen, wir haben über 200.000 Arbeitslose auch in dieser Stadt. Ich bin auch dafür, dass wir darüber sprechen, wie wir sie wieder qualifizieren, weiter qualifizieren können, damit sie wieder in den Arbeitsmarkt kommen. Bei der öffentlichen Verwaltung ist es anders. Da werden wir durch Digitalisierung sehen, dass sich die Anzahl der Beschäftigten vermutlich in den nächsten Jahren senken wird. Das ist auch in anderen Verwaltungen der Fall. Und ich finde, gerade wenn wir uns angucken, ob das jetzt Wohngeldbescheide sind, ob das Bauanträge sind oder andere Dinge, die können wir alle digitalisieren. Und dann können wir da erstens auch Geld sparen und zweitens auch schneller werden. Und trotzdem muss sich keiner, der jetzt im öffentlichen Dienst gerade betätigt, der muss Sorge davor haben, dass sein Arbeitsplatz verschwindet. Wir werden ausreichend Arbeitsplätze haben. Wir werden die Fachkräfte suchen müssen. Und deswegen ist es unsere Aufgabe tatsächlich, dass wir sie auch alle besetzen können.
2: Und ich werde nochmal andere Fragende suchen und komme hier mal zu Ihnen in die Ecke. Bitte verraten Sie mir kurz Ihren Namen und Ihre Frage.
11: Ja, schönen guten Abend. Mein Name ist Dennis Jeromin. Ich bin Vorstandsmitglied bei Ambulante Dienst e.V. Und dass ich heute hier sein kann, verdanke ich meiner Assistenz, die mich im Alltag begleitet. Und nun gibt es massive Kürzungen in der Eingliederungshilfe, die halt viele Menschen betreffen. Und ich würde gerne wissen, wie Sie sich dazu äußern, wenn es im Bundesrat zur Abstimmung kommt.
2: Danke für Ihre Frage.
12: Ich glaube, dass es ein großes Problem ist, dass im sozialen Bereich in diesem Land mehr und mehr gekürzt werden wird in der nächsten Zeit, wenn man sich die sogenannten Reformvorschläge anguckt der Bundesregierung, die jetzt zur Verabschiedung anstehen, wenn denn Bundeskanzler Merz Bundeskanzler bleibt, dann werden wir einen Kahlschlag erleben im sozialen Bereich, den wir in Deutschland noch nicht gesehen haben nach dem Zweiten Weltkrieg. Und Menschen wie Sie, die zu Recht die sorgenvolle Frage stellen, wie soll das eigentlich alles weitergehen, werden erleben müssen, dass man auf die Eigenverantwortung des jeweiligen abzielen wird. Es wird wird einen so dramatischen Kahlschlag geben, dass wir alle nicht mehr wissen, wie wir über die Runden kommen können. Wir werden eine Explosion der Energiepreise erleben. Wir erleben eine Explosion der Mietpreise. Und im nächsten Winter werden viele Berliner wählen können, ob sie heizen oder ob sie essen. Das ist die Situation.
2: Okay, wollen wir jetzt mal konkret bei dieser Frage bleiben wollen? Hätten Sie eine Antwort darauf, Frau Ehre?
1: Ja, natürlich. Ich würde im Bundesrat die Stimme für die Inklusion sein. Ich finde, das ist eine Katastrophe, was da gerade passiert. Und ich habe selber neulich erst einen Großvater gesprochen, der mir von seinem Enkel erzählt hat, der auch im Rollstuhl ist. Und der sagt, er hat jetzt Angst, dass er mangels Schulassistenz nicht mehr zur Schule kann. Und das ist wirklich eine Katastrophe. Deswegen müssen diese Kürzungen sofort gestoppt werden. Und ich werde meine Stimme im Bundesrat dazu erheben.
2: Frau Brinker?
5: Also solche Assistenzen sind lebensnotwendig für die Betroffenen. Insofern kann man gar nicht dagegen stimmen oder dass da Kürzungen passieren. Das ist total notwendig. Wir müssen halt aber auch schauen, und das staune ich immer bei den Linken, was sie alles für Projekte machen wollen, was sie alles vorhaben. Sie müssen es finanzieren können. Wir können nicht bei diesen Assistenzen, bei solchen Themen sparen. Das ist völlig klar. Aber wir müssen auch genau hingucken, was kann man in Zukunft überhaupt noch finanzieren und wie stärke ich auch unsere Wirtschaft, weil dort werden Steuern erwirtschaftet und dort werden auch Arbeitsplätze geschaffen.
2: Also das sind alles komplexe...
4: Ich bleib ja dabei, dass wir gerne respektvoll miteinander umgehen.
2: Das wäre schön. Genau. Und da wir schon uns im Ende der Sendung nähern, ich weiß, es galoppiert davon, haben wir aber jetzt noch eine Videofrage von einer Zuschauerin. Ich möchte gleich vorweg sagen, dass wir danach dann doch mal das restriktive Moment der 30-Sekunden-Antwort von Ihnen gerne haben würden und hören jetzt die Frage unserer Zuschauerin Andrea Jaschinski aus Kreuzberg.
13: Mein Name ist Andrea Jaschinski. Ich bin Stadtentwicklerin und Kommunikationsdesignerin. Meine Frage, wie sieht Ihr Berlin im Jahr 2041 aus? Und was werden Sie nach der Wahl genau dafür tun?
4: Tja, Ihre Vision und was werden Sie tun? Wir machen es umgekehrt wie ganz am Anfang. Wir fangen von mir aus gesehen von rechts an, also bei Herrn Lüders. Und in dem Fall, Sie haben 30 Sekunden Zeit. Und bitte jetzt.
12: Ich wünsche mir, dass Berlin eine friedensfähige Stadt bleibt, dass Berlin wie auch Deutschland nicht kriegstüchtig wird, sondern sich wieder in Diplomatie ergeht, dass die Berliner ihre Stadt neu entdecken, dass wir den Mut haben zu einer modernen, lebendigen Stadt, in der nicht Politiker, die zwar ständig irgendetwas predigen, aber wenig tun, das Land weiterhin und die Stadt weiterhin in die Sackgasse führen. Wir brauchen einen Neuanfang.
2: Frau Brinker, bitte.
5: Berlin soll stark und sicher und sauber sein. Und dafür setzen wir uns ein. Es soll eine Metropole sein, auf die andere auch wieder gucken. Wir wollen unsere Touristenzahlen wieder erhöhen. Wir wollen eine Stadt sein für alle Menschen, die sich hier wohlfühlen, die hier arbeiten, die hier leben. Und wir wollen dafür sorgen, dass alle hier auch vernünftig wohnen können und sicher sich im öffentlichen Raum bewegen können. Das muss das Ziel sein, eine lebenswerte Metropole.
1: Ich möchte für ein bezahlbares Berlin sorgen, das für alle Berlinerinnen, egal woher sie kommen, egal an was sie glauben, egal wen sie lieben und egal wie viel Einkommen sie haben, ein Leben in Würde ermöglicht. Und dafür möchte ich als erstes die Mietenkrise angehen und wieder für mehr gesellschaftlichen Zusammenhalt, Vielfalt und Demokratie sorgen.
2: Wie sieht Berlin im Jahr 2041 aus, Herr Graf, Ihre Vision?
6: Wir wollen ein Berlin, das klimagerecht, bezahlbar und frei ist, in dem ja kein Mensch mehr in diesem Verkehr stirbt und Bus und Bahn wieder pünktlich kommen. Und wir wollen Berlin, was die Mieten auch begrenzt und dabei nicht nur auf die erste Miete guckt, sondern auch auf die Nebenkosten, denn da, die explodieren im Augenblick auch. Und natürlich wollen wir ein freies Berlin, in dem Kunst und Kultur auch wieder gefördert wird und Vielfalt gelebt.
4: Steffen Kracht von der SPD, Ihre Vision für Berlin?
14: Ich wünsche mir, dass wir ein Jahr vorher mit den Olympischen und Paralympischen Spielen der gesamten Welt gezeigt haben, dass wir eine weltoffene, tolerante, vielfältige Stadt sind, wo Rechtsextremisten keine Chance haben, und eine Stadt, die wir in den 15 Jahren davor weiterentwickelt haben, begrünt haben, wo es eine moderne Mobilität gibt, eine gute Gesundheitsversorgung und vor allem auch bezahlbaren Wohnraum.
4: Und last but not least, der jetzige Finanzsenator Stefan Ebers von der CDU.
9: Seit 3 Jahren habe ich das Glück, in der Regierung dieser Stadt mitzuwirken. Und ich habe gesehen, was man unter schwierigen Verhältnissen dann doch Tag für Tag besser machen kann. Da bekommt man Lust, darauf, was in 15 Jahren in dieser Stadt möglich ist. Natürlich kann es gelingen, ein Wohnungsproblem in dieser Zeit zu lösen, diese Stadt im Bildungsvergleich weiter voranzubringen, nicht nur ins Mittelfeld, sondern auch auf die vorderen Plätze, beim Wirtschaftswachstum vorne zu liegen, nicht nur Start-up-Hauptstadt, sondern Wachstumshauptstadt zu sein, mit dann noch deutlich mehr Arbeitsplätzen für gut bezahlte Berlinerinnen und Berliner.
4: Vielen herzlichen Dank. Jetzt bleibt uns eine knappe Minute, bis wir diese Sendung zumachen müssen. Aber eine Frage habe ich schon noch. Und zwar an jeden von Ihnen. Gibt es jemanden, mit dem Sie gerne koalieren würden und jemanden, den Sie ausschließen?
12: Ich würde gerne koalieren mit Politikern, die vernunftorientiert und ergebnisorientiert Lösungen finden für die Ärmeren in dieser Stadt.
4: Frau Brinker?
5: Ich würde gerne mit denen koalieren, die wirklich Berlin im Herzen tragen und nicht nur reden.
4: Ich hatte jetzt eigentlich Parteien erwartet, aber gut. Frau Ehrhalb.
1: Ja, AfD ist unser politischer Feind, deswegen natürlich mit denen nicht. CDU haben wir keine Schnittmengen und zum Beispiel mit Werner Graf würde ich ganz gerne koalieren, weil wir haben da, glaube ich, die meisten Schnittmengen.
4: Er lächelt Sie auch schon an.
6: Ja, lächle ich tatsächlich gerne zurück. Ich glaube, für Berlin wäre es super, eine progressive Regierung zu haben. Das wäre auch in einem Dreierbündnis mit der SPD sehr gut möglich. Und natürlich geht überhaupt nichts mit der AfD.
4: Spannende Frage bei dieser Wahl wird sicherlich am Ende sein, mit wem die SPD möchte.
9: Also mit der AfD geht gar nichts, aber ehrlich gesagt heute Abend BSW auch nicht und von daher
12: mit der SPD aber auch nicht.
9: Mit Werner Graf wäre das eine sehr gute Zusammenarbeit. Ich habe auch in den letzten 5 Jahren in einer rot-grünen Koalition gearbeitet und das war eine sehr, sehr gute Zusammenarbeit.
4: Lieber mit Frau Ehrhalb oder lieber mit Herrn?
9: Das schauen wir dann nach dem Sonntagabend.
4: Herr Ivers?
9: Ich liebe an unserer Stadt das Freiheitliche, ihr demokratisches Fundament und deswegen werde ich auf gar keinen Fall mit Radikalen zusammenarbeiten, egal aus welcher politischen Richtung sie kommen.
2: Also wir sehen, Sascha, auf jeden Fall einen Erkenntnisgewinn, auch hier bei unseren Spitzenkandidatinnen, mit wem Sie auf gar keinen Fall wollen und nicht wollen, wenn es nicht vorher eh schon feststand. Ich hoffe, Sie alle haben auch Impulse mitnehmen können, sich ein besseres Bild machen können, wie die Positionen der einzelnen Parteien sind und können diese Informationen nutzen, um am Sonntag eine gute Entscheidung zu treffen.
4: Herzlichen Dank für die vielen, vielen Fragen, die Sie uns gestellt haben. Und seien Sie bitte nicht enttäuscht, wenn Ihre Frage heute nicht dran kam. Auch zu Hause, wenn Sie noch Fragen haben, schauen Sie doch einfach mal bei uns in rbb24.de vorbei. Da gibt es unter anderem die Wahlprogramme aller Parteien. Da lassen Sie auch manche Fragen beantworten.
2: Ganz genau. Da werden Sie umfassend informiert, natürlich bei uns im laufenden Programm, so wie jetzt gleich in rbb24 Berlin und rbb24 Brandenburg. Wir wünschen Ihnen einen schönen Abend und denken Sie dran.
4: Gehen Sie wählen. Tschüss.
2: Tschüss.

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1: Um 22 Uhr mit Thomas Haag. Guten Abend. Bundeswirtschaftsministerin Reiche hat vor, die Mehrwertsteuer für Kraftstoffe vorübergehend von 19% auf 7% zu senken. Dadurch könnten die Autofahrer direkt an der Zapfsäule entlastet werden, sagte die CDU-Politikerin. Aus dem Hauptstadtstudio Efi Seibert.
2: Reiche ist auch für direkte Zahlungen an einkommensschwache Haushalte. Das Problem dabei, der Staat hat immer noch keinen funktionierenden Auszahlungsmodus, weil er nur von jedem fünften Bürger die Kontodaten hat. Reiche sprach sich nochmal dagegen aus, einen Spritpreisdeckel einzuführen. Das würde ihrer Meinung nach in einem großen Flächenland wie Deutschland nicht funktionieren, weil der Sprit auch kostenintensiv zu entlegenen Orten gebracht werden müsste.
1: In einer gemeinsamen Erklärung haben sich die 8 CDU-Ministerpräsidenten demonstrativ hinter Bundeskanzler Merz gestellt. Der rheinland-pfälzische Regierungschef Schnieder sagte, die Diskussionen über die Zukunft von Merz kämen zur Unzeit. So könne man kein Vertrauen zurückgewinnen. Für neue Spekulationen hatte gesorgt, dass Merz seine Reise zur UN-Vollversammlung kommende Woche abgesagt hat. Mit einem Bündel von Maßnahmen will die Bundesregierung gegen den Missbrauch von Sozialleistungen vorgehen. Ein gemeinsamer Aktionsplan von Bundesarbeits- und Bundesinnenministerium liegt im ARD-Hauptstadtstudio vor. Tim Assmann berichtet.
3: Durch mehr Datenabgleich zwischen den Behörden soll besser erkannt werden können, wer unberechtigt Leistungen bezieht. Menschen aus osteuropäischen EU-Ländern wie Bulgarien oder Rumänien werden nach Deutschland geholt, in heruntergekommenen Wohnungen untergebracht und mit Scheinarbeitsverhältnissen ausgestattet, um dann Sozialleistungen wie Kinder- oder Wohngeld beziehen zu können.
1: Als Reaktion auf den mutmaßlich islamistischen Anschlag beim Berliner CSD hat sich die Bundesregierung auf schärfere Strafmaßnahmen verständigt. Demnach sollen sogenannte Gefährder verstärkt mit elektronischen Fußfesseln überwacht werden. Angriffe mit Messern sollen als Verbrechen mit einer Freiheitsstrafe von mindestens einem Jahr geahndet werden. Bislang galten solche Taten als Vergehen, solange keine schwere Körperverletzung die Folge war. Die EU-Kommission will, dass Kinder in Europa erst ab 13 Jahren Zugang zu Social Media bekommen. Kommissionspräsidentin von der Leyen sagte in ihrer jährlichen Rede zur Lage der Union, es brauche unterschiedliche Schutzstufen für alle Altersgrenzen. Das bedeute gar keine sozialen Medien für alle unter 13, eigene Accounts erst ab 15 Jahren. Für diese müssten die Plattformen ein sicheres Design garantieren. Soweit die Nachrichten. 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Das Wetter: In der Nacht ist es wechselnd bewölkt und es bleibt auch trocken. Die Tiefstwerte dazu liegen bei 12 bis 10 Grad. Morgen ist es mal sonnig, mal wolkig. Am Nachmittag sind auch immer wieder mal örtlich Schauer möglich. Und das alles zusammen bei Maximalwerten zwischen 19 und 21 Grad.
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5: Die A1 Hamburg Richtung Lübeck ist zwischen Kreuz Bagde Heide und Bad Oldesloe wegen Fahrbahnerneuerungen bis 6 Uhr morgens gesperrt. Die A4 Aachen Richtung Köln ist zwischen Köln-Poll und Dreieck-Heuma wegen Bauarbeiten bis morgen um 5 Uhr gesperrt. Die Umleitung führt über die A559 und A59. Die A7 Ulm Richtung Würzburg ist zwischen Kreuz Feuchtwangen und Kreilsheim und Wörnitz wegen Bauarbeiten bis 6 Uhr gesperrt. Die A12 Berlin Richtung Frankfurt-Oder ist zwischen Fürstenwalde-West und Briesen wegen Bauarbeiten bis 5 Uhr gesperrt. Die A40 Essen Richtung Dortmund ist zwischen Dreieck Bochum-West und Bochum-Zentrum wegen Bauarbeiten bis nächste Woche Freitag gesperrt. Die A94 Passau Richtung München ist zwischen Waldkreiburg-Ampfing und Heldenstein wegen Wartungsarbeiten bis etwa 2 Uhr gesperrt. Die A100 Berliner Stadtring ist zwischen Treptow, zwischen Oberlandstraße und Buschkugallee sowie in beiden Richtungen zwischen Dreieck Neukölln und Treptower Park bis 5 Uhr gesperrt. Und die A103 Richtung Steglitz ist zwischen Saarstraße und Philanderstraße wegen Vermessungsarbeiten im Tunnel Feuerbachstraße bis 5 Uhr gesperrt. Fahren Sie vorsichtig und kommen Sie gut an.
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5: Aus Hamburg von NDR Info mit Alex Grantl. Guten Abend. Wo steht die Europäische Union und wohin soll sie sich entwickeln? Darum ging es heute, denn die EU-Kommissionspräsidentin von der Leyen hat ihre große Rede gehalten zur Lage der Europäischen Union. Sie hat dabei neue Initiativen und Gesetzesprojekte angekündigt. Sie hat eine engere Zusammenarbeit mit Kanada versprochen. Und es ging um Migration, um den Klimawandel und um Verteidigung. Also eine ganze Menge. Unsere Korrespondentin Katrin Schmidt war in Straßburg dabei und weiß, was im Zentrum der Rede stand.
6: Europa sicherer und unabhängiger machen. Wenn es ein Leitmotiv in der gut einstündigen Rede gab, dann dieses. Denn
7: the state of our union is the strongest it has ever been.
6: Die EU ist stark wie nie und zugleich kann sich die Lage auch so unsicher wie nie anfühlen. Vor allem, so EU-Kommissionschefin von der Leyen, unter der zunehmenden Bedrohung durch hybride Angriffe, Attacken auf kritische Infrastruktur und gefährliche Drohnenvorfälle. Allein in dieser Woche in Litauen, Dänemark und Polen und zuletzt ja auch in Leipzig.
7: An attack using military-grade material.
6: Ein Angriff unter Einsatz von Militärmaterial, verübt von russischen Akteuren auf europäischem Boden. Das ist nicht nur ein Angriff gegen einen Mitgliedstaat, sondern gegen unsere gesamte Union. Und das werden wir nicht weiter zulassen. Ein neuer Artikel 4, quasi übernommen aus dem NATO-Wörterbuch, soll dagegen halten. Wenn ein Mitgliedstaat sich einer Bedrohung ausgesetzt sieht, könnte er diesen auslösen und alle Mitgliedstaaten würden zusammenkommen, um eine europäische Antwort zu koordinieren, eine weitere Eskalation abzuschrecken und die Auswirkungen abzumildern. Koordination innerhalb der EU sei bisher zu langsam. Das bestätigt im Straßburger Parlament nach der Rede auch die FDP-Sicherheitspolitikerin Marie-Agnes Strack-Zimmermann.
8: Die Freiheit ist nur, wie gehen wir mit der NATO um? In der NATO sind die Vereinigten Staaten ein wichtiger Player. Aber die Vereinigten Staaten unterstützen uns ja momentan gar nicht in dieser Gefahrensituation. Also konsultieren unbedingt. Wir müssen einen europäischen Weg finden, um Wladimir Putin klarzumachen, dass wir diese Angriffe, das sind keine Zufälligkeiten, sehr ernst nehmen.
6: Geschehen soll das auch in einem europäischen Sicherheitsrat, so von der Leyen, am besten zusammen mit Partnern wie der Ukraine, Großbritannien und Kanada. Dessen Regierungschef Mark Carney war heute auch der erste außereuropäische Gast bei einer solchen Rede. Und derjenige, der für den größten Applaus sorgte, als die Kommissionschefin ihn so ansprach.
7: Dear Mark, I said we must urgently reimagine our partnerships.
6: Lieber Mark, ich habe ja schon gesagt, dass wir unsere Partnerschaft dringend neu gestalten müssen. Und nun werden wir auch unsere gemeinsame Zukunft bauen. Ich möchte Kanada als erstes assoziiertes Mitglied der EU. Viele strategische Interessen stehen dahinter, wenn es um die Unterstützung der Ukraine geht, um Militärkooperationen, kritische Rohstoffe und die Weiterentwicklung von künstlicher Intelligenz. Die Partnerschaft mit Kanada dabei kann gar nicht zu hoch bewertet werden, betont der SPD-Europaparlamentarier Tobias Krämer.
9: Die Allianz zwischen Kanada und Europa ist ja das Natürlichste, was es gibt. Wir teilen ja nicht nur gemeinsame Geschichte und Kultur, sondern gemeinsame Werte. Wir haben gemeinsame Interessen, sei es in der Arktis, sei es aber auch mit Blick auf, wie gehen wir in einer Welt um, mit einem kriegssüchtigen Russland, einem aggressiveren China und einem, sagen wir mal, unzuverlässigen amerikanischen Alliierten.
6: Die genaue Ausgestaltung einer noch nie dagewesenen assoziierten Mitgliedschaft in der EU bleibt dabei noch etwas unklar.
5: Und wir haben eine wichtige Verkehrsmeldung. Achtung, ein Falschfahrer auf der A48 Koblenz Richtung Dernbach. Zwischen Bendorf-Neuwied und Dreieck Dernbach kommt Ihnen ein Falschfahrer entgegen. Fahren Sie äußerst rechts und überholen Sie nicht. Auf der A48 Koblenz Richtung Dernbach zwischen Bendorf-Neuwied und Dreieck Dernbach ist ein Falschfahrer unterwegs. Vorsicht in beiden Richtungen. Ja, das eben war der Beitrag von Katrin Schmidt. Und wir haben es gehört, von der Leyen will eine stärkere Verbindung zu Kanada aufbauen. Kanada soll das erste assoziierte Mitglied der Europäischen Union werden. Meine Kollegin Birgit Langhammer vom NDR wollte das Ganze etwas einordnen und hat dazu mit Nikolai von Ondarza gesprochen. Er arbeitet bei der Stiftung Wissenschaft und Politik und ist Experte für EU-Politik. Die erste Frage an ihn war, ob sich die Rolle Kanadas gerade vom Handelspartner zum strategischen Partner ändert.
10: Das deutet sich auf jeden Fall an. Kanada scheint das Land zu sein, dem Ursula von der Leyen außerhalb der EU heute die meiste Aufmerksamkeit gewidmet hat und gesagt, man sehe die Welt mit denselben Augen und will da so eine Art Diversifizierungspartner sein. Also sich suchen in der Abkehr von den USA und gegenseitig in der Sicherheitspolitik bei künstlicher Intelligenz, aber auch bei kritischen Rohstoffen dann unterstützen.
11: Jetzt hat Kanada ungefähr 40 Millionen Einwohner, die EU 450, also mehr als 10-mal so viel. Kann man auch ableiten, dass Kanada mehr als 10-mal so viel davon profitiert von so einer Zusammenarbeit?
10: Das würde ich so nicht sagen. Also für die EU wäre es ein großer geopolitischer Erfolg. Man könnte sich sozusagen präsentieren als eine Alternative zu einer Welt, die nur zwischen den USA und China ausgemacht werden. Und wir haben ja beispielsweise schon Stimmen gehört aus Australien oder anderen Partnern der EU, die gesagt haben, okay, wenn es hier diese assoziierte Mitgliedschaft gibt, dann wollen wir da auch drauf schauen. Also es wäre sicherlich auch für die Europäische Union, mal abgesehen von dem direkten Zugang, den man sich dann zu kanadischen Ressourcen erhofft, auch ein großer Gewinn.
11: Kann man da auch schon konkret wirtschaftlichen Nutzen für die EU ausrechnen? Also wo liegen die messbaren Vorteile einer engeren Zusammenarbeit?
10: Dafür ist es sicherlich noch zu früh, weil es diese Kategorie der assoziierten Mitgliedschaft so noch gar nicht gibt. Das heißt, also jetzt steht erstmal dieser Begriff im Raum. Vielleicht erinnern wir uns, Bundeskanzler Merz hatte im Frühjahr eine assoziierte Mitgliedschaft zur Ukraine vorgeschlagen. Auch da war relativ unsicher, was da eigentlich dahinter steckt. Also bevor man sagen kann, wie groß eigentlich der Nutzen wäre, musste man genau sagen, was sind eigentlich dann die Rechte und Pflichten eines assoziierten Mitglieds? Wie viel Zugang zum Binnenmarkt bekommt Kanada und wie viel Zugang würde dann die Europäische Union zum kanadischen Markt bekommen? All das sind Fragen, die eigentlich dann erst ausdiskutiert werden müsste, bevor man das bewerten kann.
11: Also prinzipiell ist die Stoßrichtung aber ja klar, man möchte zusammenarbeiten, um auch ein Gegengewicht zu sein gegen Washington. Aber ist es nicht auch ein Risiko, sich auf die Seite Kanadas zu stellen und damit ja auch auf eine Art weiter von den USA abzurücken, die aber weiterhin wichtigster transatlantischer Partner bleiben für die EU?
10: Dieses Risiko scheint Ursula von der Leyen bewusst zu sein. Sie hat bei ihrer Rede gesagt, das sei keine Partnerschaft gegen irgendjemanden und wollte damit gewissermaßen vorbeugen, in den USA noch als stärkeres Feindbild gesehen zu werden. Ich glaube, das wird aber dauerhaft nicht reichen. Wenn man wirklich eng mit Kanada zusammenarbeiten will, dann müsste man auch sagen, wir sind bereit, mit euch zusammenzustehen, wenn Trump euch wieder handelspolitisch angreift oder sogar als 51. Bundesstaat sehen will. Das heißt, diese Facette gegenseitige Solidarität, die hat Ursula von der Leyen noch nicht versprochen. Vielleicht auch, weil man Angst hat vor wütenden Reaktionen von Trump.
11: Oder könnte man auch denken, dass eben die EU und Kanada zusammen dann wieder so groß sind, dass sie auch wieder mehr auf Augenhöhe von Donald Trump kommen? Also jetzt quasi zusammen gefestigter sind, um wieder anders verhandeln zu können? Wäre das auch eine Theorie?
10: Das wäre zumindest die Vision des kanadischen Premierminister Mark Carney, der ja schon im Frühjahr von dieser Allianz der Mittelmächte gesprochen hat, die sich dann möglicherweise gegen eben die imperialen Mächte USA, China durchsetzen können. Da wäre aber dann auch gefordert, dass man tatsächlich bereit ist, dieses Rückgrat zu zeigen. Die EU hat ja selbst gegenüber Trump bisher eher versucht, Kompromisse zu suchen, anders als Carney. Und wenn man schon nicht bereit war, die eigene Wirtschaft so zu schützen, dann ist es fraglich, ob man das bereit wäre für Kanada. Also da müsste die EU deutlich mutiger werden. Dann hätte man aber im Verbund mit Kanada und vielleicht noch anderen Partnern zumindest das Gewicht, um sich gegenüber Trump durchzusetzen oder zumindest Kosten aufzuzeigen.
11: Nun ist die EU ja sehr streng mit Beitrittsregeln. Wir haben die letzten Jahre immer wieder drüber berichtet, über einige Länder, die auch deutlich näher an den anderen europäischen Staaten liegen als Kanada. Und da warten einige schon lange. Verprellt man da jetzt zum Beispiel die Ukraine, Albanien, Serbien oder Georgien?
10: Davon gehe ich nicht aus. Es gab ja schon die Diskussion über eine solche assoziierte Mitgliedschaft für die Ukraine. Da hat die Ukraine selbst gesagt, das wollen wir eigentlich nicht. Wir wollen Vollmitglied werden. Und deswegen glaube ich nicht, dass es hier Neid geben wird. Interessanter ist eher, wir sehen dann die Rechte und Pflichten aus. Wie viel Zugang zum Binnenmarkt würde beispielsweise das assoziierte Mitglied Kanada bekommen? Und da gehe ich dann eher davon aus, dass Staaten wie Ex-Mitglied Großbritannien, Norwegen, die Schweiz, vielleicht auch Island drauf schauen, die ja auch bisher sagen, sie wollen nicht voll EU-Mitglied werden, aber durchaus vielleicht Interesse an so einer gegenseitigen Partnerschaft haben können.
11: Sie haben jetzt schon gesagt, Herr von Anaza, an einigen Stellen fehlen uns noch die Details und dennoch sehen Sie jetzt eher mehr Chancen oder mehr Risiken?
10: Das ist aus meiner Sicht erstmal eine Chance. Die EU präsentiert sich hier geopolitisch als Partner, der bereit ist, deutlich weiter zu gehen. Jetzt muss die EU aber auch dem Folge leisten. Das war erstmal ein Vorschlag von Kommissionspräsidentin von der Leyen. Um eine solche assoziierte Mitgliedschaft zu beschließen, bräuchte es aber die Zustimmung aller Mitgliedstaaten. Dazu muss man sagen, dass das Handelsabkommen mit Kanada immer noch nicht von allen EU-Staaten ratifiziert ist. Also das heißt, hier müssen auch alle 27 Staaten am Ende auch willens sein, an einem Strang zu ziehen. Dann kann es aber wirklich einen positiven Effekt erzeugen.
5: Das sagt Nikolai von Ondarza, Experte für EU-Politik bei der Stiftung Wissenschaft und Politik.

0: Die Zeit, es ist 22.15 Uhr.
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2: Mit Handball live und dem Spiel der Füchse Berlin gegen West Brem. Es geht in die Max-Schmeling-Halle zu unserer Reporterin Tabea Kunze. Tabea, Mitte oder fast schon Ende der zweiten Halbzeit, wie sieht's aus?
3: 48 Minuten gespielt, die Füchse liegen 24-26 zurück. Wir kommen genau richtig zu einem 7 Meter für die Gäste. Ugo Diska hat bisher alle verwandelt an diesem Abend. Mr. 100% und das bleibt er auch. So gehen die Ungarn wieder mit 27-24 in Führung. Und das ist so bitter, denn die Füchse haben sich nach einem großen Rückstand, 7 Tore waren es mal in diesem Spiel, wieder rangekämpft, hatten gerade die Chance zum Ausgleich. Und dann scheitert Tobias Gröndahl vom 7-Meter-Strich an Appelgren im Tor von West Brem. Da haben sich ja alle, die auf der Füchsebank saßen, inklusive Trainer Nikolai Kricker, einmal die Hände vors Gesicht geschlagen, weil die Chance einfach da war, hier wieder auszugleichen. Und jetzt hat West Brem aber eindeutig wieder mehr vom Spiel und die Chance, jetzt sogar den Vorsprung weiter aufzubauen. Die Füchse in der Abwehr gefordert. Das machen die Ungarn clever mit ihrer Körperlichkeit, mit ihrer Übersicht, mit ihrer Routine. Das ist ein absolutes Top-Team. Füchse-Geschäftsführer Bob Hanning hat sogar gesagt, dass West Brem für ihn in dieser Saison der Titelfavorit Nummer 1 ist in der Champions League. Jetzt sind sie da lange im Aufbauspiel, die Ungarn. Und aus dem Rückraum ist es dann Hisham mit dem nächsten Tor für die Füchse. Aber immerhin nochmal der Anschlusstreffer für die Berliner. Gitzel natürlich, wer sonst, verkürzt auf 25-28, 11 Minuten noch.
2: So, und damit jetzt zum Fußball. Europa League. Bayer Leverkusen gegen den slowenischen Meister aus Celje. Zweite Halbzeit läuft. Leverkusen führt 1-0. Jan Wochner.
4: Nach wie vor ist das eine knappe Angelegenheit hier in Leverkusen. 1-0 die Führung für Bayer 04 gegen den slowenischen Meister NK Celje. Das Tor aus der 15. Minute war ein Eigentor. Svitzesla, der slowenische Mittelfeldspieler, fälschte eine Flanke des Spaniers Aleš Garcia auf Leverkusener Seite unhaltbar ins eigene Tor ab. Ansonsten Leverkusen im Spiel nach vorne mit tatsächlich vielen, vielen Möglichkeiten, vielen Ideen, vielen Großchancen. Aber nur dieses eine Tor, das ja auch noch die Slowenen selbst erzielt haben in den eigenen Kasten. Leverkusen kriegt selbst den Ball nicht über die Linie und ist hinten das ein oder andere Mal positiv oder, na sagen wir mal vorsichtig formuliert, sehr luftig. Da sind schon einige Klöpse hinten in der Defensive bislang nicht bestraft. So führt Leverkusen noch 1-0.
2: Und das heißt dann, dass die Leverkusen auf Kurs sind. Die Füchse leider nicht. Soweit der Sport mit Jens-Christian Gussmann.
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5: Der Tag in Berlin und Brandenburg mit Bernhard Kempf. Herzlich willkommen. Generaldebatte. Das ist der große Schlagabtausch in den Parlamenten, wenn es ums Geld geht, um den Haushalt geht. Ja, und heute fand diese Generaldebatte im Brandenburger Landtag in Potsdam statt. Die Landesregierung, bestehend aus SPD und CDU, hat heute ihren Entwurf für den Doppelhaushalt 27 und 28 verteidigt. Draußen vor der Tür auf dem alten Markt wurde zeitgleich demonstriert. RBB 24 Landespolitik-Reporter Martin Adam hat beides beobachtet.
6: Landtag, stand by me, singen sie vor dem Landtag im Regen und fordern mehr Geld für Musikschulen. Drinnen verspricht Finanzminister Daniel Keller Beistand und verteidigt seinen Haushaltsentwurf. Sparen und an den wichtigen Stellen investieren, das sei kein Widerspruch. Neue Stellen für Lehrer und Polizisten, dafür gut 470 Stellen weniger in der Verwaltung. 9% mehr Geld für die Kommunen und auch Krankenhäuser und Kultur gingen nicht leer aus.
7: Wir werden beim Pakt für Pflege die Mittel auf 13 Millionen Euro erhöhen. Wir werden bei den Krankenhäusern unser Versprechen halten. Über 200 Millionen Euro investieren wir in Krankenhäuser. Kein anderes Bundesland investiert pro Kopf mehr in die Krankenhäuser als das Land Brandenburg. Und ich sage es auch, wir finanzieren Theater und Orchester es ist gemeinsam gelungen, unseren Anteil aufrechtzuerhalten bei 50 Millionen und die kommunale Ebene davon zu überzeugen, aus dem Finanzausgleichsgesetz 8 Millionen Euro mehr zu geben.
6: SPD und CDU haben sich ohne öffentlichen Streit auf einen Haushalt einigen können. Daran, sagt Keller, könne sich auch die Bundesregierung ein Beispiel nehmen. Gemessen am ursprünglichen Bedarf der Ministerien, lobt auch CDU-Fraktionschef Steven Breetz, habe der Finanzminister 4,4 Milliarden Euro eingespart.
7: Ich kenne keine Landesregierung, die bisher eine solche Herkulesaufgabe bewerkstelligt hat, ein solches Defizit in solch einem beträchtlichen Maße zu reduzieren.
6: Aus AfD-Sicht sind die Ausgaben dennoch viel zu hoch, sagt Fraktionschef Hans-Christoph Berndt.
8: Sie liefern ja einen ausgeglichenen Haushalt, aber sie liefern keinen soliden Haushalt. Der Haushalt ist mit 18 Milliarden Euro größer als je zuvor. Es bleibt eine Lücke von über einer Milliarde Euro. Dazu kommt der Griff in Rücklagen, die Verschiebung von Lasten in sogenannte Sondervermögen. Bis heute fehlt Ihnen die Einsicht oder der Mut für die wirklich nötigen radikalen Reformen.
6: Brandenburg habe bessere Voraussetzungen als die anderen Ostbundesländer und brauche trotzdem neue Kredite in Höhe von 2,7 Milliarden Euro, auch wenn knapp 1,2 davon in die landeseigene Investitionsbank fließen. Besser wäre es doch, noch mehr Landesstellen zu streichen, so die Forderung der AfD, die nach der Sachsen-Anhalt-Wahl selbst lange Thema im Landtag ist. Die Demokratie stehe am Scheideweg, sagt beispielsweise BSW-Fraktionschef Nils Olaf Lüders, aber nicht, weil die AfD sie bedrohe.
9: Nein, die Bevölkerung steht kurz davor, die Eliten abzuwählen, die derart abgehoben sind, dass sie nicht einmal mehr in der Lage sind, ihren Irrweg zu erkennen und ihn zu korrigieren.
6: Applaus auch von der AfD. Immer dagegen, das reiche nicht, sagt hingegen SPD-Finanzminister Daniel Keller. Man müsse sich für etwas einsetzen, das tue die Landesregierung mit dem neuen Doppelhaushalt.
5: Martin Adam aus der RBB 24 Landespolitik war das über die heutige Generaldebatte im Brandenburger Landtag. Menschen, die unter Brücken kampieren, auf Parkbänken schlafen, sich in Hauseingängen vor Wind und Kälte schützen. Ja, Obdachlosigkeit ist auch in Berlin an vielen Stellen sichtbar. Die Zahl der Menschen, die kein Dach über dem Kopf haben, ist groß. Schätzungen gehen von über 60.000 Obdachlosen in Berlin aus. Ein Projekt, mit dem die Hauptstadt seit Jahren die Wohnungslosigkeit bekämpft, ist Housing First. Heute hat die Sozialverwaltung eine Bilanz gezogen. RBB 24 Landespolitikreporter Jan Menzel war dabei.
10: Raina ist 37 Jahre alt. Sie kommt aus Bulgarien, ist Mutter einer vierjährigen Tochter. Als sie schwanger war, verließ sie der Vater. Raina verlor ihren Schlafplatz in einem Wohnheim.
11: Ich war auf der Straße, die Frau, die ich kenne, aus der Kirche. Und sie hat gesehen, dass ich mit kleinem Kind auf der Straße war, echt. Und dann hat sie uns in eigenes Wohnung genommen.
10: Eine Hilfe für die Mutter, aber keine dauerhafte Lösung. Die kam erst durch Housing First. Das Projekt kümmert sich um Menschen, die kein Dach über dem Kopf haben. Der Ansatz, zuallererst eine dauerhafte Wohnung finden. Wenn das geschafft ist, kümmern sich Sozialarbeiter um die sozialen und gesundheitlichen Probleme, die häufig dazukommen. Seit 8 Jahren gibt es Housing First in Berlin. Seitdem wurden 350 Mietverträge geschlossen. Mehr als 420 Menschen, darunter Familien, konnte geholfen werden.
12: Das ist ein weltweit anerkanntes Projekt, um Menschen, die es nicht einfach haben, wieder in Wohnraum zu bringen. Und es ist auch evaluiert worden durch uns. Es ist auch effizient. Das heißt, die Verbleibequote liegt bei über 95%.
10: Sagt Sozialsenatorin Janzel Kieseltepe, SPD. Sie räumt aber auch ein, Housing First ist kein ganz billiges Projekt. 3,6 Millionen Euro gibt das Land in diesem Jahr aus. Doch das sei gut angelegtes Geld, sagt Anna Hanf vom Träger FinoW, der sich darauf spezialisiert hat, Familien vorrangig aus Osteuropa zu helfen. In 2 Fällen bereits erfolgreich.
13: Wir haben dort eine Entwicklung bei beiden Familien, dass die unabhängig von Sozialleistungen werden. Und das ist schon so ein erster wunderbarer Schritt der Stabilisierung, dass sie in beiden Familien das Familieneinkommen reicht, um ihre Lebensunterhalt und die Wohnung selber zu sichern.
10: Allerdings kommen die Sozialarbeiter inzwischen an ihre Grenzen. 10 Fälle, das seien etwa das, was ein Mitarbeiter bewältigen könne, sagt Anja Sanogo von der Schwulenberatung Berlin. Sie kümmert sich um queere Menschen, die keine Wohnung haben. Fast täglich landen bei ihr Anfragen, die sie derzeit derzeit alle ablehnen muss.
14: Das liegt daran, dass alle SozialarbeiterInnen, die bei uns beschäftigt sind im Projekt, komplett ausgelastet sind mit KlientInnen und eben halt sozusagen die ganze Woche ihre komplette Arbeitszeit schon verplant ist mit den Personen, die wir jetzt schon betreuen.
10: Die Träger wünschen sich, dass mehr Geld für Housing First bereitgestellt wird. Zudem sollte das Projekt ganz regulär aus dem Landeshaushalt finanziert werden und nicht länger auf Projektbasis. Unterstützung kommt von Sozialsenatorin Kieseltepe.
12: Sie können sich sicher sein, dass ich als Sozialsenatorin mich auch in Zukunft dafür einsetze, dass wir dieses Projekt fortführen.
10: Offen bleibt allerdings, wie es nach der Abgeordnetenhauswahl an diesem Wochenende personell und finanziell weitergeht. Vieles deutet aber darauf hin, dass die Zeichen eher auf Sparen und nicht auf mehr Ausgeben stehen.
5: Soweit Jan Menzel über die Bilanz der Berliner Obdachlosenhilfe Housing First. Soziale Medien spielen im Wahlkampf eine immer größere Rolle. Das haben wir gerade erst in Sachsen-Anhalt gesehen und das erleben wir gerade auch kurz vor der Wahl in Berlin. Auch in Brandenburg wird es beobachtet. Die Parteien im Landtag geben sich inzwischen viel Mühe, in den sozialen Medien aufzufallen. Wie sie das tun, dazu RBB 24 Landespolitikreporter Thorsten Südow.
15: Zwei helle Scheinwerfer, eine Kamera und im Hintergrund das bekannte SPD-Rot.
16: Das gab es in Brandenburg noch nie. Nochmal? Das gab es in Brandenburg noch nie.
15: Katja Poschmann, Bildungsexpertin und stellvertretende SPD-Landtagsfraktionsvorsitzende, nimmt zwischen zwei Sitzungen ein kleines Video auf. Sie schlüpft dabei kurz in einen Arztkittel. In lockerer Form will sie den Insta-Followern der SPD-Fraktion erzählen, dass im nächsten Monat endlich die ersten Medizinstudenten an der Universität Lausitz in Cottbus mit dem Studium beginnen. Ein Erfolg jahrelanger SPD-Politik. Ohne die Clips in den Netzwerken gehe es heute nicht mehr. So sieht es Poschmann.
17: Ich möchte den Leuten auch erklären, auch aus meiner Perspektive heraus, wie ich die Dinge sehe, warum ich entscheide, was ich entscheide, wie für mich die Zusammenhänge sind. Und insofern ist mir das total wichtig und ich würde auf Social Media nicht mehr verzichten wollen.
15: Etwa 3.500 Personen verfolgen den Instagram-Auftritt der SPD-Landtagsfraktion. Ähnlich ist die Zahl bei Brandenburgs Bildungsminister Gordon Hoffmann von der CDU. Was ich mache und warum ich es mache, das wolle er über Social Media erklären, so der Christdemokrat. Direktes Feedback der Leute sei ihm wichtig.
18: Jedes Mal, wenn ich eine Schule besuche und davon irgendwie einen Post mache, dann schreiben mir irgendwie 3 andere, ich soll ihre Schule auch mal besuchen. Und dann sage ich, klar, dann müsst ihr mir nur sagen, wo. Und dann komme ich da hin und dann sind die total überrascht, dass ich selber antworte. Die Hälfte meiner Anfragen für Schulbesuche kommt über Instagram.
15: Der SPD-Landtagsfraktion und CDU-Minister Hoffmann weit enteilt sind die Social-Media-Auftritte der Alternative für Deutschland. Etwa 143.000 Follower bei Instagram hat der parlamentarische Geschäftsführer der AfD-Landtagsfraktion Dennis Holoch. Social Media hätten laut Holoch klassische Medien abgelöst. Darum politische Forderungen in knappen Clips, immer wieder mit moderner Studiotechnik produziert, mit dem einen Ziel, sagt Holoch.
19: Die Maximierung von Wählerstimmen und die Leute zu erreichen. Und unsere Aufgabe ist es nicht, die ARD oder das ZDF oder die Springerpresse irgendwie zu verdrängen. Unsere Aufgabe ist es, dafür zu sorgen, dass wir so viele Menschen wie möglich erreichen, weil wir festgestellt haben in den letzten Jahren, dass ein falsches Bild um die AfD herum gezeichnet wurde, vor allem durch die herkömmlichen Medien. Und dem wirken wir so entgegen.
15: Social-Media-Auftritte würden die Debatten beleben, argumentiert Holoch. Dem entgegnet der Zeitungsjournalist und Vorsitzende der Landespressekonferenz Brandenburg, Benjamin Lassive, die Social-Media-Auftritte der Parteien seien einfach nur PR und keine objektive, einordnende Berichterstattung, die nötig sei.
20: Wir brauchen im Land auch deutlich mehr Medienbildung. Ich denke, in einer Zeit, in der jeder Anführungszeichen Hobbyreporter, Anführungszeichen sein kann, in der jeder einen Livestream produzieren kann, in der jeder Bilder von irgendwas unkommentiert ins Netz befördern kann, braucht es Schülerinnen und Schüler, braucht es erwachsene, mündige Bürger, die unterscheiden können zwischen PR und journalistische Arbeit.
15: Wie es aussieht, dürfte die AfD bis auf Weiteres die Nase vorn haben, die sozialen Medien zur Mobilisierung ihrer Anhänger zu nutzen.
5: Der Beitrag von Landespolitikreporter Thorsten Südow. 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
1: 22.30 Uhr mit Benjamin Kirsch. Bundeswirtschaftsministerin Reiche hat dafür geworben, die Steuer auf Kraftstoffe zu senken. Zugleich sprach Reiche sich erneut gegen einen Spritpreisdeckel und gegen eine Übergewinnsteuer aus. Aus Berlin, Efi Seibert.
2: Die Wirtschaftsministerin sagte, sie wisse um die Sorgen der Bürger, wenn sie morgens tanken müssten. Für sinnvoll hält sie es deswegen, die Steuern für Kraftstoffe von 19% auf 7% zu senken. Das würde direkt an der Zapfsäule wirken und schnell gehen. Reiche ist auch für direkte Zahlungen an einkommensschwache Haushalte. Das Problem dabei, der Staat hat immer noch keinen funktionierenden Auszahlungsmodus, weil er nur von jedem fünften Bürger die Kontodaten hat.
1: Die EU will ihre Partnerschaft mit Kanada vertiefen, und zwar in den Bereichen Energie, kritische Mineralien und künstliche Intelligenz, wie EU-Kommissionspräsidentin von der Leyen im Europaparlament ankündigte. Aus Brüssel, Jean-Marie Magro.
3: In Anwesenheit von Premierminister Mark Carney sagte die Kommissionspräsidentin, dass Kanada das erste assoziierte Mitglied der EU werden könnte. Allerdings ist noch unklar, wie eine solche Mitgliedschaft aussehen soll. Von der Leyen kündigte außerdem einen Vorschlag für einen schrittweisen Schutz von Kindern und Jugendlichen im Netz an. Demnach sollen Kinder unter 13 Jahren keine Social-Media-Plattformen nutzen dürfen. Im Alter von 13 bis 15 Jahren sollen auf Instagram, Snapchat, TikTok und Co. nur altersangepasste Accounts mit einer Zeitbeschränkung von einer Stunde pro Tag erlaubt sein, die von den Eltern eingerichtet und überwacht werden.
1: UN-Generalsekretär Guterres warnt vor wachsenden Gefahren durch künstliche Intelligenz und ruft deshalb zu weltweiter Zusammenarbeit auf. Es sei die oberste Pflicht jeder Regierung, ihre Bürger zu schützen, sagte Guterres. Die führenden Nationen in der KI-Entwicklung müssen seiner Ansicht nach gemeinsamen Leitplanken einziehen, um eine globale Katastrophe zu verhindern. Guterres stellt sich damit auch gegen US-Präsident Trump. Dieser hatte Bedenken aus den Tech-Unternehmen selbst heruntergespielt und den Schutz für ausreichend erklärt. Beim Einsturz eines beschädigten Gebäudes im Gazastreifen sind mindestens 20 Menschen ums Leben gekommen. Ein Sprecher des von der Hamas kontrollierten Gesundheitsministeriums erklärte, darunter seien 11 Kinder. Zudem gäbe es 25 Verletzte. Helfer suchen in den Trümmern noch nach bis zu 100 Vermissten. Das Gebäude war während des Krieges durch einen israelischen Luftangriff beschädigt worden. Das Wetter in Deutschland. Nachts meist trocken, von den Alpen bis zum Bayerischen Wald teils kräftiger und lang anhaltender Regen, Tiefstwerte 14 bis 6 Grad. Morgen häufig trocken, später von der Nordsee her Regen, vereinzelt Gewitter, Höchstwerte 16 bis 24 Grad. Am Freitag teilweise freundlich, einzelne Schauer 17 bis 23 Grad und am Samstag im Nordwesten wechselhaft, im Süden und Osten mehr Sonne 17 bis 25 Grad. Das waren die Nachrichten.
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4: Achtung, ein Falschfahrer auf der A36 Bernburg-Fienenburg. Zwischen Güsten und Aschersleben-Mitte kommt Ihnen ein Falschfahrer entgegen. Fahren Sie äußerst rechts und überholen Sie nicht. Auf der A36 Bernburg-Fienenburg zwischen Güsten und Aschersleben-Mitte. Da ist ein Falschfahrer unterwegs. Vorsicht in beiden Richtungen. Eine Entwarnung auf der A48 Koblenz Richtung Dernbach. Kein Falschfahrer mehr zwischen Bendorf-Neuwied und Dreieck Dernbach. Die A1 Hamburg Richtung Lübeck ist zwischen Kreuz Bargteheide und Bad Oldesloe wegen Fahrbahnerneuerungen bis 6 Uhr gesperrt. Die A4 Aachen Richtung Köln ist zwischen Köln-Poll und Dreieck Heumar wegen Bauarbeiten bis 5 Uhr gesperrt. Die A4 Görlitz Richtung Dresden, der Tunnel Königshainer Berge, ist wegen eines defekten LKW gesperrt. Die A7 Ulm Richtung Würzburg ist zwischen Kreuz Feuchtwangen, Crailsheim und Wörnitz wegen Bauarbeiten bis 6 Uhr gesperrt. Die A12 Berlin Richtung Frankfurt-Oder ist zwischen Fürstenwalde-West und Briesen wegen Bauarbeiten bis 5 Uhr gesperrt. Die A29 Oldenburg Richtung Ahlhorner Heide ist zwischen Wadenburg und Großen Kneten wegen einer Nachtbaustelle bis 5 Uhr gesperrt. Die A40 Essen Richtung Dortmund ist zwischen Dreieck Bochum-West und Bochum-Zentrum wegen Bauarbeiten bis nächste Woche Freitag gesperrt. Die A94 Passau Richtung München ist zwischen Waldkreiburg-Ampfing und Heldenstein wegen Wartungsarbeiten bis ca. 2 Uhr gesperrt. Die A100 Berliner Stadtring ist Richtung Treptow zwischen Oberlandstraße und Buschkrugallee sowie in beiden Richtungen zwischen Dreieck Neukölln und Treptower Park bis 5 Uhr gesperrt. Und die A103 Richtung Steglitz ist zwischen Saarstraße und Philanderstraße wegen Vermessungsarbeiten im Tunnel Feuerbachstraße bis 5 Uhr gesperrt. Fahren Sie vorsichtig und kommen Sie gut an.
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4: mit Alex Grantl. Der Ex-Präsident des Kosovo, Hashim Thaçi, hat immer seine Unschuld beteuert, aber heute hat ihn das Kosovo-Sondertribunal zu 25 Jahren Haft verurteilt. Viele Anhänger von Thaçi können die Entscheidung nicht verstehen. Für sie ist der ehemalige Guerillakämpfer ein Held. Der Prozess in Den Haag ging über mehrere Jahre, womit das Gericht die Strafe begründet. Das berichtet jetzt Oliver Schosch.
5: Der ehemalige Oberkommandeur der kosovo-albanischen Guerilla-Armee UÇK, Hashim Thaçi, wurde wegen 4 verschiedener Kriegsverbrechen und Verbrechen gegen die Menschlichkeit zu 25 Jahren Haft verurteilt. Der vorsitzende Richter an den Kosovo-Sonderkammern in Den Haag, der US-Amerikaner Charles Smith, bezeichnete Thaçi als den Kopf einer kriminellen Vereinigung.
6: The panel finds you, Hashim Thaçi, guilty of illegal or arbitrary arrest and detention.
5: Das Richtergremium spricht Sie, Hashim Thaçi, schuldig für die illegale und willkürliche Festnahme und Inhaftierung von mindestens 385 Personen. Des Weiteren für die grausame Behandlung von mindestens 49 Personen. Für die Folterung von mindestens 303 Personen und die Ermordung von 96 Personen. Die Kammer verurteilt sie nun zu einer Gesamthaftstrafe von 25 Jahren, wobei ihre bereits abgesessene Haftzeit angerechnet wird. Herr Thaçi, Sie können sich nun setzen.
6: Mr. Thaçi, you may be seated.
5: Hashim Thaçi blieb noch einige Sekunden lang regungslos stehen und setzte sich dann nach einer weiteren Aufforderung ruhig hin. Er trug einen feinen Anzug mit Krawatte. Thaçi war nach dem Ende des Kosovo-Kriegs lange Zeit der wichtigste Politiker des Landes. Zweimal war er kosovarischer Premierminister und einmal Präsident, mit durchaus guten Beziehungen zur EU und den USA. Das Urteil blieb deutlich unter den von der Anklage geforderten 45 Jahren. Wenn Thaçi seine bisherigen knapp 6 Jahre in Haft angerechnet werden, dann muss er noch knapp 20 Jahre einsitzen. Er ist heute 58 Jahre alt und wäre dann knapp 80. Doch das Urteil ist erstinstanzlich und noch nicht rechtskräftig. Die mitangeklagten UÇK-Anführer haben ebenfalls hohe Haftstrafen erhalten. Jakub Krasnici ebenfalls 25 Jahre, Kadri Veseli 18 Jahre und Recep Selimi 13 Jahre. In der kosovarischen Hauptstadt Pristina, wo sich tausende Kosovo-Albaner zu einer Solidaritätskundgebung versammelt hatten, war das Entsetzen und die Enttäuschung groß. Auf einem riesigen Bildschirm wurde die Urteilsverkündung live übertragen. Nach dem Urteil wurde gebuht und UÇK

0: darüber wird viel gesprochen. Die Bundesnetzagentur sagt zum Beispiel, das ist eher beruhigend unterwegs und sagt, die Menge ist ausreichend. Andere sorgen sich aber, dass es zu Knappheit kommt oder dass zu hohe Kosten entstehen. Die Bundesregierung hat bisher betont, der Markt werde das Problem regeln. Aber jetzt schwenkt sie um. Mein NDR-Kollege Jochen Fischer hat darüber mit Jürgen Webermann aus der NDR-Info-Wirtschaftsredaktion gesprochen. Und er wollte wissen, was für eine Kehrtwende sich da andeutet.
1: Ja, das Bundeswirtschaftsministerium, das macht jetzt Druck auf die beiden größten Gashändler hierzulande. Das ist einmal die Uniper und dann die Sefe. Das ist eine Firma, die früher mal der deutsche Ableger des russischen Gazprom-Konzerns war. Und diese beiden Unternehmen, Uniper und Sefe, die sollen jetzt den Fokus verstärkt darauf legen, die Speicher zu befüllen. Dazu muss man wissen, beide Unternehmen gehören auch dem deutschen Staat. Die sind beide 2022 nach dem russischen Überfall auf die gesamte Ukraine verstaatlicht worden. Und jetzt drängt das Wirtschaftsministerium diese beiden Firmen erst einmal informell mehr Gas einzulagern. Sie plant auch finanzielle Anreize für die Händler, die das Gas nicht sofort weiterverkaufen, sondern erst mal einspeichern, also auch Uniper und Sefe. Theoretisch könnte die Regierung Uniper und Sefe auch formell anweisen, einzuspeichern, wenn zum Beispiel jetzt die Versorgungssicherheit gefährdet ist. Aber das will sie Stand jetzt noch nicht tun.
2: Wir haben ja jetzt Mitte September, die Heizsaison beginnt ja im Oktober. Kommt dieser Schritt, auch wenn er informell ist, nicht ein bisschen spät?
1: Ja, absolut. Energieexperten weisen schon seit Wochen darauf hin, dass wir die deutschen Speicher bis zum Spätherbst wohl nicht auf die Füllstände bringen können, die jetzt eigentlich gesetzlich verlangt sind. Das wären 80%. Da müssten Sefe und Uniper jetzt im wahrsten Sinne des Wortes echt Gas geben. Du hast es ja schon gesagt, gerade liegen die Füllstände im Schnitt bei 56%. Zum Vergleich, vor einem Jahr waren es Mitte September 75%, also deutlich mehr. Und das erklärt auch die große Nervosität rund um dieses Thema.
2: Warum läuft das denn so schleppend mit dem Einspeichern?
1: Ja, das hat aus meiner Sicht mehrere Gründe. Zum einen sind die Zeiten vorbei, in denen Gashändler im Sommer billig Gas einkaufen und speichern konnten und dann im Winter teurer verkaufen konnten. Der Grund ist, dass wir jetzt viel mehr Flüssigerdgas, also LNG, beziehen. Und die Preise dafür, die sind nicht saisonal, wie das bei Pipelines der Fall ist. Da strömt ja beständig Gas zu uns. Und wenn wir alle die Heizung jetzt im Sommer ausstellen, dann drosselt das schon mal die Nachfrage um mehr als die Hälfte und somit auch den Preis. Das heißt, dieser saisonale Preisunterschied, der fällt jetzt größtenteils schon mal weg durchs LNG. Und der Iran-Krieg von Donald Trump, der verstärkt diesen Effekt auch noch, weil der Preis für Flüssigerdgas in den letzten Monaten deutlich gestiegen ist durch Ausfälle im Nahen Osten. Und deshalb ist das Einspeichern auch überhaupt nicht mehr lukrativ. Und dazu kommt noch ein zweiter Grund. Sowohl Uniper als auch die Sefe, die sollen bald privatisiert werden. Die brauchen also gute Bilanzen, um Investoren anzulocken und haben deshalb natürlich auch Interesse am bestmöglichen Geschäft, und das ist gerade nicht das Einspeichern.
2: Und das heißt, der Markt regelt diese Frage des Einspeicherns dann doch nicht, wie Wirtschaftsministerin Reiche immer betonte.
1: Genug Gas gibt es auf dem Weltmarkt, nur zu welchem Preis, das ist die Frage. Und bei leeren Speichern, da würden Verbraucher und Unternehmen am Ende komplett die Zeche zahlen, wenn mal eine Pipeline ausfällt oder der Winter eben doch kälter wird. Ein voller Speicher aber, der würde genau das wiederum abfedern. Deshalb ist auch mittelfristig eine staatliche Reserve geplant, weil sich eben der Markt verändert hat und nicht mehr so funktioniert wie früher.
0: Das war Jürgen Webermann aus der NDR-Info-Wirtschaftsredaktion. Ja, und wir schauen jetzt auf eine der am stärksten belasteten Bahnstrecken in Deutschland, und zwar die zwischen Hamburg und Hannover. Seit Jahrzehnten wird über diese Bahnstrecke gestritten. Soll eine neue Trasse gebaut werden oder nicht? Die Bahn ist für den Neubau, das Land Niedersachsen ist dagegen. Jetzt soll eine wichtige Hürde genommen werden, denn Verkehrspolitiker von Union und von SPD haben sich jetzt für einen Neubau ausgesprochen, allerdings mit Bedingungen. Silvia Buckel.
3: Wenn es so kommen sollte, wie die Verkehrspolitiker in Berlin sich das vorstellen, dann würde eine ganz neue Teilstrecke gebaut. Entlang der A7, durch die Heide und über die Stadt Bergen. Also ein bisschen direkter als bisher. Damit würde man die Fahrzeit zwischen Hamburg und Hannover um 18 Minuten verringern. Das steht in der Beschlussvorlage, über die nächste Woche erst der Verkehrsausschuss und dann der Bundestag beraten sollen. Die bisherige Verbindung führt über Lüneburg und Uelzen und diese Trasse ist laut Bahn schon lange völlig überlastet. Die Strecke Hamburg-Hannover gehört zu den meistbefahrenen Strecken Europas und ist die wichtigste Hinterlandanbindung des Hamburger Hafens. Kein Wunder, dass der maritime Koordinator der Bundesregierung, der Hamburger CDU-Bundestagsabgeordnete Christoph Ploss, einen Neubau befürwortet. Denn das mache den Güterverkehr effizienter, meint er. Ploss geht davon aus, dass eine neue Trasse schnell gebaut werden könnte, weil durch neue Gesetze jetzt digital

0: geplant wird und Klagemöglichkeiten eingeschränkt werden.
1: Deswegen bin ich sehr optimistisch, dass solche Projekte Hamburg-Hannover nicht 25 Jahre benötigen, sondern wir das auch in den nächsten 5 bis 7 Jahren schaffen können.
0: Niedersachsens Verkehrsminister Grant-Hendrik Tonne von der SPD bezweifelt dagegen, dass die Bahn ein solches Großprojekt schnell umsetzen kann. Tonne, wie auch Ministerpräsident Olaf Lies, würden deshalb einen Ausbau der bestehenden Strecke befürworten und sie fühlen sich bei der neuen Beschlussvorlage aus Berlin übergangen, wie der Sprecher des Verkehrsministeriums in Hannover, Sebastian Schumacher, deutlich macht.
2: Wir haben versucht, schriftlich wie mündlich einzuwirken auf diesen Antrag. Das ist offenbar überhört und ignoriert worden. Das bedauern wir sehr. Es macht aber auch noch mal klar, bei wem die Verantwortung liegt. Das ist der Bund, das ist die Deutsche Bahn, das ist der Deutsche Bundestag. Und diejenigen werden dann auch vermitteln müssen in die Region Niedersachsens hinein, was das bedeutet, nämlich wahrscheinlich 30 Jahre, dass nichts passiert.
0: Solche Bedenken gibt es auch in der Region. So sollen im Zuge der Neubaustrecke in Soltau und Bergen Regionalbahnhöfe geschaffen werden. Dafür sei aber gar kein Geld da, sagt die Bürgermeisterin von Soltau, Claudia Detmer-Müller. Der Landrat von Harburg, Rainer Rempe, meint, die Neubaustrecke bringe keine Verbesserung für die Region und die Trassenführung sei völlig inakzeptabel, auch weil Naturräume zerschnitten würden.

0: Die Zeit, es ist 22.45 Uhr.
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2: Ist die Bundesrepublik eigentlich in der Lage, sich zu verteidigen? Über diese Frage wird in Deutschland ebenso heftig gestritten wie darüber, ob sich ohne eine Reaktivierung der Wehrpflicht der gewünschte Aufwuchs der Bundeswehr überhaupt bewerkstelligen lässt. Bisher ist der Wehrdienst freiwillig und er steht jungen Männern wie Frauen offen. Nuria Riedel aus Berlin hat sich vor gut einem Jahr für einen solchen Freiwilligendienst entschieden. Mein Kollege Matthias Bertsch hat mit ihr ausführlich über Ihre Erfahrungen gesprochen.
3: Frau Riedel, Sie haben vor ziemlich genau einem Jahr mit einem freiwilligen Wehrdienst begonnen. Haben Sie noch Erinnerungen an den ersten Tag?
4: Ja, tatsächlich. Also es war sehr überwältigend natürlich. Ich glaube, mein zweites Mal in einer Kaserne überhaupt generell zu sein. Das erste Mal für das Einplanungsgespräch, das war hier in Berlin in der Julius-Leber-Kaserne. Aber ansonsten war es das erste richtige Mal, offiziell dort zu sein. Ist natürlich überwältigend, neue Eindrücke, die man dort hat. Auch den militärischen Alltag, den man da das erste Mal wirklich begegnet. Ansonsten war man aber in einer Gemeinschaft von Leuten, die in der gleichen Situation steckten, dass sie dort ihren ersten Tag hatten, ziemlich ungewiss waren. Alle natürlich in Zivil ohne Uniform ihren ersten Tag dort den Dienstantritt hatten. Dementsprechend war das, glaube ich, so ein bisschen beruhigend, dass man nicht die einzige Person dort war, die nicht so ganz wusste, was auf einen zukommt, sondern dass man da so ein bisschen, ja, die gleichen Erfahrungen hat oder auf dem gleichen Stand stand.
3: Wie war das, in eine Uniform zu schlüpfen?
4: Ein großer Moment, würde ich mal sagen. Größer, als man sich den am Anfang erstmal vorstellt. Also die ersten Wochen bzw. Tage hatte man ja erstmal ohne Uniform. Der Dienst hatte ganz normal gestartet. Das heißt, diese sogenannte Einkleidung geschieht dann erst etwas später. Ich glaube, bevor man diesen ganzen Wehrdienst erstmal antritt, denkt man, dass das gar nicht so ein großer Punkt ist oder einfach nur so eine Nebenbeisache. Aber als ich dann selber in dem Moment war, war die Bedeutung dann doch etwas größer, als man sich das vorher vorgestellt hatte. Also einerseits geht es darum selber, dass man sich das erstmal in Uniform sieht, dass das ein sehr ungewohnter Anblick war, vielleicht auch erstmal mit ein bisschen Unsicherheit zu tun hatte, macht das jetzt einen zu einem anderen Menschen oder was gehört noch überhaupt dazu? Es ist ja nicht nur ein Kleidungsstück, sondern sehr viel Bedeutung, die dahinter steckt. Aber ich weiß auf jeden Fall noch, dass es nicht nur um einen selber ging, sondern auch die Kameraden, die man natürlich dort schon für eine gewisse Zeit kennengelernt hatte. Dann auch das erstmal in Uniform zu sein, das war so ein gemischtes Gefühl von Stolz und Überwältigung. Es war doch ein bisschen emotionaler, als man das sich sonst normalerweise vorstellt.
3: Wie sahen die ersten drei Monate aus? Also ich denke jetzt wirklich auch an konkrete Sachen wie früh aufstehen, antreten zu einem Appell, Übungen im Gelände. Wie haben Sie die erlebt?
4: Natürlich erstmal eine sehr große Umstellung. Egal wie viel Vorerfahrung oder Wissen und Information man darüber hat, wenn man dann in dem Moment das erstmal in diesen Alltag eintaucht, ist das sehr einfach ein großer Unterschied definitiv. Kommt auch darauf an, was man vorher alles so in seinem Alltag jeden Tag miterlebt hat. Aber natürlich, dieses frühe Aufstehen gehört mit dazu. Diese andere Arbeitsatmosphäre, dieses Verhältnis zu den Vorgesetzten, aber auch die Kameradschaft untereinander sind einfach sehr prägende Dinge, die man vielleicht sonst im Zivilen eigentlich relativ unwahrscheinlich, dass man das vorher irgendwie erlebt hat, definitiv.
3: Was haben Sie in der Grundwehrzeit gemacht? Was war anstrengend? Was war vielleicht befremdlich?
4: Ich würde mal sagen, besonders als außenstehende Person ist das, worüber man als erstes nachdenkt, natürlich die körperliche Aktivität, das, was natürlich auch großer Teil und großer Punkt von diesem Wehrdienst ist. Dann geht es viel um Disziplin und einfach darum, dass man als Gemeinschaft was macht und was vollbringt. Damit ist nicht jeder vertraut, beziehungsweise hat dann mehr oder weniger Schwierigkeiten, da reinzukommen oder es fällt einem dann doch ein bisschen leichter. Also das wäre auf jeden Fall schon was, was die ersten drei Monate sehr geprägt hat.
3: Sind Sie ab und zu an Ihre Grenzen gekommen und gedacht, warum mache ich das hier? Das ist ein freiwilliger Dienst. Warum habe ich das gemacht?
4: Definitiv. Ich glaube, dass jeder da seine anderen Grenzen hat, beziehungsweise seine Grenzen anders setzt. Und man überschreitet auch seine Grenzen, beziehungsweise man merkt, wenn man wirklich Punkte erreicht, die man sonst nicht erreicht hat, sei es jetzt zum Beispiel körperlich bei irgendwelchen sportlichen Tests, wo man denkt, okay, hätte ich mich da jetzt vielleicht ein bisschen besser darauf vorbereiten können oder es gehört ja auch dazu, diese Grenzen auszutesten. Wir waren ja auch draußen im Biwak, man verbringt sehr viel Zeit auch draußen. Ich hatte da schon etwas Erfahrung, so dass ich jetzt nicht ultra schockiert war. Aber da ich ja auch meine Grundausbildung Richtung Winter dann verbracht habe, gibt es dann Momente, wo man draußen im Wald in der Kälte, im Dunkeln liegt und sich denkt, warum man das jetzt genau macht, was seine eigene Motivation war. Aber ich glaube, das ist ein Gefühl, durch welches viele Leute durchgehen und was auch irgendwie normal ist und auch wichtig, um diesen Weg weiter einzuschlagen, um da auch so seine Erfahrungen rauszuziehen und dass man genau in dem Moment dann reflektiert, warum man das überhaupt macht und was das für Gründe hat und dass das total bereichernd auch sein kann.
3: Was war Ihre Motivation, sich für so einen freiwilligen Wehrdienst zu entscheiden?
4: Ich glaube, da würde ich so ein bisschen unterscheiden, einmal zu dem Gesellschaftlichen, beziehungsweise was selber zu leisten für die Gesellschaft und sich dort mit einzubringen. Ich hatte schon immer das Gefühl, dass unsere Freiheit, unsere ganzen Rechte, unsere Demokratie ein großes Privileg sind und dass das natürlich nicht von irgendwo kommt. Die Demokratie wächst nicht auf den Bäumen. Da hat jeder so ein bisschen seinen Beitrag zu leisten, meiner Meinung nach. Das kann total verschieden aussehen in den Kleinigkeiten im Alltag, aber halt auch sowas wie der Wehrdienst kann dazu beitragen. Da war so ein bisschen die Motivation, was zurückzugeben, dass man jetzt die tägliche Freiheit und die Rechte, die wir haben, natürlich ist nicht jedes Land perfekt und wir haben auch unsere Probleme, aber diese Rechte, die wir jeden Tag genießen, dass man die auch wertschätzt und dass sie einen bestimmten Stellenwert haben und dass sie natürlich nicht von irgendwo kommen. Andererseits geht es auch darum, sich persönlich weiterzuentwickeln. Und ich glaube, da ist auch der Wehrdienst ein sehr schöner Punkt, um über sich hinauszuwachsen, gewisse Bereiche kennenzulernen, mit denen man in einem Zivilen erstmal nicht in Berührung kommt.
3: Gab es auch innere Vorbehalte bei Ihnen als junge Frau zu sagen, ich gehe in diesen doch eher männerdominierten Laden?
4: Definitiv, natürlich am Anfang erstmal ein bisschen mit Sorge. Wie sehr werde ich da respektiert? Habe ich da irgendwelche Nachteile, sei es jetzt körperlich, aber auch ganz generell? Tendenziell muss ich aber sagen, war ich sehr positiv überrascht, was für Möglichkeiten man als Frau in der Bundeswehr hat. Ich glaube, sonst geht es eher so um das Ansehen gegenüber Kameraden und Vorgesetzten, wo man natürlich manchmal dran zu knabbern hat oder wo man auf Situationen trifft, wo man jetzt erstmal nicht mehr direkt weiß, wie man damit umgehen soll oder dass Situationen sind, die man jetzt erstmal nicht so ganz erwartet. Aber selbst da, glaube ich, lernt man damit umzugehen und so hat jeder Beruf oder jede Berufsgruppe seine Schwierigkeiten, als Mann oder Frau sich dort zu beweisen.
3: Die Bundeswehr ist, Sie haben einen Freiwilligendienst gemacht, wesentlich dazu da für die Landesverteidigung. Und ich würde sagen, seit 4,5 Jahren, seit dieser Vollinvasion Russlands in die Ukraine oder dieses Überfalls, ist das plötzlich eine greifbare Realität oder eine Angst für viele geworden. Spielte die Frage, könnte ich in den Einsatz gehen für Sie? Könnte ich töten? Könnte ich getötet werden? Eine Rolle?
4: Definitiv ist das ein Thema, womit man jeden Tag konfrontiert ist oder auf jeden Fall wäre es gelogen, wenn man sagen würde, dass das zwei verschiedene Paar Schuhe sind und die beiden Themen nichts miteinander zu tun haben. Definitiv auch während der Grundausbildung sind ja auch Unterrichte wie politische Bildung ganz generell ein großer Bestandteil, auch von der Ausbildung selber. Das heißt, es geht nicht einfach nur ums willkürliche Schießen und Gewalt und an dem Gedankengang bleiben, glaube ich, noch viele hängen, aber es ist sehr viel reflektierter und da wird auch drüber geredet, es bleibt auch Raum, um Dinge zu hinterfragen, warum man das macht, warum es so gemacht werden kann, was überhaupt unser Frieden alles beinhaltet. Ich glaube, da hat man auch sehr viel die Möglichkeit, sich Wissen anzueignen beziehungsweise Dinge zu hinterfragen. Und natürlich spielt auch die Angst eine sehr große Rolle, die aktuelle politische Situation, die jedem etwas Angst macht. Und ich denke, dass es da wichtig ist, dass man einfach sehr viel drüber nachdenkt, hinterfragt, was man tut, aber auch realistisch bleibt.
3: Sie waren im November auch bei einem Gelöbnis dabei, bei einer Rekrutenvereidigung vor dem Mainzer Landtag. Da wird ja dann gemeinsam diese Formel gesprochen. Ich zitiere die jetzt mal hier, um das bisschen einfach auch diesen Pathos, der da, glaube ich, auch drinsteckt, auch deutlich zu machen. Ich gelobe, der Bundesrepublik Deutschland treu zu dienen und das Recht und die Freiheit des deutschen Volkes tapfer zu verteidigen. Wenn das 160 junge Frauen und junge Männer gleichzeitig sprechen, was ist das für ein Gefühl?
4: Ich würde mal sagen, es ist ein sehr bedeutender Moment. Einfach ein sehr erfüllendes Gefühl, wo man weiß, wie viel dahinter steckt. Da sind viele Leute, auch Angehörige und Familie, die das tendenziell auch so ein bisschen mitbekommen haben, was man in diesen 3 Monaten geleistet hat. Aber man weiß, dass man das als Gemeinschaft geschafft hat und dass man da mit sehr viel Stolz dahinter steht und man für sich selber weiß, was diese Worte auch bedeuten, dass das nicht einfach nur ein Satz ist, den man so heruntersagt, sondern dass einfach sehr viel Bedeutung dahinter steckt.
3: Wie sehen Sie denn die derzeitige Debatte über eine Wiedereinführung der Wehrpflicht oder zumindest, dass die Abschaffung oder die Aussetzung der Wehrpflicht zurückgenommen wurde und wir jetzt ein Wehrdienstmodernisierungsgesetz haben, was vorsieht, dass junge Männer zumindest erfasst werden, dass sie sich mustern lassen müssen. Wie erleben Sie diese Debatte? Haben Sie da eine klare Einstellung zu?
4: Ich finde tendenziell erstmal sehr gut, dass sich damit mehr befasst wird und dass auch mehr Aufmerksamkeit auf dieses Thema gerichtet wird. Generell würde ich mir einfach wünschen, dass mehr Leute sich mit dem Thema auseinandersetzen, ohne es direkt abzublocken. Ich weiß jetzt nicht, ob ich direkt eine richtige Wehrpflicht unterstützen würde. Das ist auch ein sehr komplexes Thema. Aber ich glaube, dass es wirklich vielen Leuten auch sehr gut tun würde, sich mal mit diesem Thema auseinanderzusetzen und selber zu hinterfragen, was für positive und negative Seiten es an dem Freiwilligen Wehrdienst gibt und was das auch für sie einen persönlich heißen kann, dass das nicht unbedingt eine lebenslange Karriere bei der Bundeswehr mit sich führen muss. Das ist auch möglich. Aber ich würde mir einfach wünschen, dass mehr Leute damit offen umgehen und sich damit mal beschäftigen.
3: Sie haben nach den 3 Monaten Grundwehrzeit weitere 8 Monate in der sogenannten Zahnstaffel bei der Bundeswehr gearbeitet. weil sie auch beruflich in Richtung Zahnmedizin gehen wollen. Ist das denn dann quasi eigentlich, findet zwar in der Kaserne statt, aber eigentlich ist es wie bei einem zivilen Zahnarzt oder ist es doch noch anders und es gibt auch militärische Aspekte dabei?
4: Direkt wie beim zivilen Zahnarzt ist das nicht unbedingt, hat natürlich gleiche Aspekte, aber auch einfach Unterschiede, damit angefangen, dass die Patienten auch tendenziell in Uniform dort ankommen. Das ist, würde ich mal sagen, für Außenstehende erstmal der prägnanteste Aspekt, aber dann auch so ein bisschen, was das Klientel angeht. Also die Personen, die dort behandelt werden, sind keine Kleinkinder, sind keine Rentner, sondern halt einfach natürlich ein männerdominiertes Feld, wo natürlich viele männliche Patienten in einem bestimmten Altersbereich vorbeikommen.
3: Sie sind mit dem Ende Ihrer Bundeswehrzeit Reservistin. Was heißt das?
4: Ich würde mal sagen, also natürlich bedeutet das, dass man diese Verbindung noch weiter hat zu der Bundeswehr für mehrere Jahre. Für mich persönlich bedeutet das aber auch, dass ich noch die Möglichkeit habe, wieder zurückzukehren in einem gewissen Punkt. Wenn ich mich mal dazu entscheide, dann doch noch eine Reservistenübung durchzuführen, dann habe ich da auf jeden Fall die Möglichkeit zu. Das heißt, das Buch ist nicht komplett geschlossen, muss jeder für sich selber entscheiden, wie oder was er da genau machen möchte. Genau.
3: Es ist jetzt ein Jahr her, dass Sie begonnen haben und Sie haben Ende Juli die 11 Monate beendet. Wenn Sie zurückblicken, was ist die vielleicht wichtigste Erfahrung für Sie?
4: Ich glaube, dass es einfach mit sehr viel persönlichem Wachstum auch zu tun hat und dass man nicht nur durch die rosigen Zeiten gehen muss, um was aus dieser ganzen Situation rauszuziehen und was zu lernen, dass man generell einfach mal andere Felder kennenlernt, andere Bereiche, mit denen man sonst nichts zu tun hat und mit denen man vielleicht auch langfristig gar nicht so sehr viel in Berührung kommt, aber damit man sie mal erlebt hat, dass man weiß, wodurch auch andere Leute jeden Tag in ihrem Alltag, in ihrem Berufsleben durchgehen und was sie alles so erleben, dass man sich da so ein bisschen reinversetzen kann, um auch teilweise an der politischen Debatte teilzunehmen, indem man weiß, worum es genau geht, konkret, nicht nur vom Hörensagen spricht. Das finde ich schon sehr wichtig.
3: Frau Riedl, ich danke Ihnen herzlich fürs Gespräch.
4: Vielen, vielen Dank.
2: Noria Riedl aus Berlin über ihre Erfahrungen im Freiwilligendienst bei der Bundeswehr. Das Gespräch führte Matthias Bertsch.
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5: Mit Anna Patacek. Der Westen hatte Tangerine Dream und Kraftwerk, der Osten hatte Pond. Das war die erste Elektronikband der DDR. 1978 ist der Schlagzeuger Wolfgang Paule Fuchs mit ihr erstmals aufgetreten und bis heute ist Pond aktiv. In dieser Woche gibt es 2 Konzerte in Brandenburg. Vorher hat RBB Kulturreporter Volker Michael den Musiker in seinem Haus in Schwanenbeck besucht.
6: Wolfgang Paule Fuchs ist das, was man einen Soundtüftler nennt. Er hat nicht nur 20 Alben produziert und 1500 Konzerte gegeben, sondern in seinem großen Kellerstudio auch eigene Instrumente gebaut. Zum Beispiel eine blinkende, leuchtende und virtuelle Gitarre.
7: Der Paule Pond aus Panketal, der hat eben seine Touch da. Also ist eine Gitarre, wo ich dann auf dem Pad sozusagen Töne erzeuge, inklusive Taster, dann über MIDI verschiedene Synthesizer ansteuere. Und es ist eine hochkomplizierte Sache.
6: Ponds aktuelles Programm heißt Space Odyssey. Mit 8 Technikern wird er das komplizierte Konzertprojekt in Eberswalde und später noch in Werder Havel und im französischen Dom in Berlin aufführen. Es bringt ihn zurück zu den Wurzeln der elektronischen Musik.
7: Das war damals so üblich, dass man diese neuen Sounds, die ja ein Synthesizer plötzlich gemacht hat, noch nie gehört wurden vorher. Und das hat man immer mit dem Weltraum in Verbindung gebracht. Man weiß ja nicht, wie da oben klingt. Ich bin so eine Art Schreibtischtäter. Man muss ein Motto haben und dann wird danach gearbeitet. Zum Beispiel heißt mein bekanntester Titel Planetenwind. Das ist eigentlich eine Wortschöpfung von mir selber. Es gibt eigentlich keinen Planetenwind.
6: Wer wie Paule Fuchs elektronische Musik macht, muss vor allem auswählen.
7: So ein Synthesizer hat 6000 Klänge und 4 Stück habe ich davon. Und da kann man sich vorstellen, was das für eine Qual der Wahl ist. Sonst wird das Spielerei und Selbstverliebtheit und das will ja kein Mensch hören.
6: Ganz besinnlich endet Ponds aktuelles Konzert. Und wie gar nicht so selten bedient sich Paule Fuchs in der klassischen Musik.
7: Der letzte Titel, da sage ich bloß noch, dass er jetzt ein sehr schöner Titel kommt, der leider nicht von mir ist, sondern von Georg Friedrich Händel.
5: Wolfgang Paule Fuchs von der Elektronikband Pond. Die nächsten Konzerte sind übermorgen in Eberswalde und am Samstag in Bernau. Das war die RBB 24 Inforadio Kultur.

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1: Um 23 Uhr mit Thomas Haag. Guten Abend. Bundeswirtschaftsministerin Reicher hat vor, die Mehrwertsteuer für Kraftstoffe vorübergehend von 19% auf 7% zu senken. Dadurch könnten die Autofahrer direkt an der Zapfsäule entlastet werden, sagte die CDU-Politikerin. Aus dem Hauptstadtstudio Efi Seibert.
2: Reicher ist auch für direkte Zahlungen an einkommensschwache Haushalte. Das Problem dabei, der Staat hat immer noch keinen funktionierenden Auszahlungsmodus, weil er nur von jedem fünften Bürger die Kontodaten hat. Reicher sprach sich nochmal dagegen aus, einen Spritpreisdeckel einzuführen. Das würde ihrer Meinung nach in einem großen Flächenland wie Deutschland nicht funktionieren, weil der Sprit auch kostenintensiv zu entlegenen Orten gebracht werden müsste.
1: 4 Tage vor der Wahl zum Berliner Abgeordnetenhaus haben sich die Spitzenkandidaten von 6 Parteien den Fragen des Publikums gestellt. In der RBB-Wahlarena diskutierten sie teils sehr konfrontativ über Themen, die die Stadt und ihre Bewohner umtreiben. In Berlin wird an diesem Sonntag ebenso wie in Mecklenburg-Vorpommern ein neues Landesparlament gewählt. Laut Umfragen kommt keine Zweierkoalition auf eine Mehrheit, auch nicht das regierende Bündnis von CDU und SPD. Als wahrscheinliche Optionen gelten 3er-Koalitionen. Entweder gehen CDU, Grüne und SPD zusammen oder aber Linke, Grüne und SPD. In einer gemeinsamen Erklärung haben sich die 8 CDU-Ministerpräsidenten demonstrativ hinter Bundeskanzler Merz gestellt. Der rheinland-pfälzische Regierungschef Schnieder sagte, die Diskussionen über die Zukunft von Merz kämen zur Unzeit. So könne man kein Vertrauen zurückgewinnen. Für neue Spekulationen hatte gesorgt, dass Merz eine Reise zur UN-Vollversammlung kommende Woche abgesagt hat. Erstmals seit mehr als 3 Jahren erhöht die US-Notenbank den Leitzins. Die Zinsspanne steigt um 1/4 Punkt auf 3,75% bis 4,00%. Aus Washington Samuel Jakisch.
3: Das Ziel der Anhebung ist, die Inflation zu bekämpfen. Höhere Zinsen bedeuten teurere Kredite und weniger Konsum, weil zum Beispiel Kreditkartenabrechnungen, ein neues Auto oder ein Eigenheim zu finanzieren, für den Verbraucher dann teurer wird. Zugleich sollen dadurch die Preise in den USA weniger stark ansteigen, so das Kalkül der Notenbanker, denn die allgemeine Inflation in den USA liegt bereits seit Jahren deutlich über dem Zielwert von ungefähr 2%.
1: Am 2. Spieltag der Handball-Champions League haben die Füchse Berlin am Abend eine Heimniederlage hinnehmen müssen. Die Berliner unterlagen in der Max-Schmeling-Halle gegen den ungarischen Vertreter Veszprém mit 29:35. Soweit die Nachrichten. 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Das Wetter nachts wechselnd bewölkt und trocken bei 12 bis 10 Grad. Morgen mal sonnig, mal wolkig. Am Nachmittag gibt's örtlich ein paar Schauer. Alles zusammen bei maximal 19 bis 21 Grad.
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5: Mit einer Entwarnung auf der A36 Bernburg-Fienenburg. Kein Falschfahrer mehr zwischen Güsten und Aschersleben-Mitte. Die A1 Hamburg Richtung Lübeck ist zwischen Kreuz Bargteheide und Bad Oldesloe wegen Fahrbahnerneuerungen bis 6 Uhr früh gesperrt. Die A4 Aachen Richtung Köln ist zwischen Köln-Poll und Dreieck-Heumer wegen Bauarbeiten bis 5 Uhr gesperrt. A4 Görlitz Richtung Dresden, da ist der Tunnel Königshainer Berge wegen eines defekten LKW gesperrt. Die A7 Ulm Richtung Würzburg ist zwischen Kreuz Feuchtwangen-Crailsheim und Wörnitz wegen Bauarbeiten bis 6 Uhr gesperrt. Die A12 Berlin Richtung Frankfurt-Oder ist zwischen Fürstenwalde-West und Briesen wegen Bauarbeiten bis 5 Uhr gesperrt. Die A29 Oldenburg Richtung Ahlhorner Heide ist zwischen Wadenburg und Großen Kneten wegen einer Nachtbaustelle bis 5 Uhr gesperrt. Die A40 Essen Richtung Dortmund ist zwischen Dreieck Bochum-West und Bochum-Zentrum wegen Bauarbeiten bis nächste Woche Freitag gesperrt. Die A94 Passau Richtung München ist zwischen Waldkreiburg-Ampfing und Heldenstein wegen Wartungsarbeiten bis etwa 2 Uhr gesperrt. Die A100 Berliner Stadtring ist Richtung Treptow zwischen Oberlandstraße und Buschkrugallee sowie in beiden Richtungen zwischen Dreieck Neukölln und Treptower Park bis 5 Uhr gesperrt. Und die A103 Richtung Steglitz ist zwischen Saarstraße und Philanderstraße wegen Vermessungsarbeiten im Tunnel Feuerbachstraße bis 5 Uhr gesperrt. Fahren Sie vorsichtig und kommen Sie gut an.
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5: Aus Hamburg von Ende Info mit Alex Grantl. Guten Abend. 2,30 €. So viel hat am Dienstag ein Liter Superbenzin im Schnitt gekostet. Damit war das Benzin so teuer wie nie. Und der Dieselpreis ist auch nur knapp unter einem neuen Höchststand geblieben. Kanzler Merz hat am Dienstag davon gesprochen, dass es sehr bald Entlastungen gibt. Unionsfraktionschef Frei hat sich Sofortmaßnahmen ab dem 1. Oktober gewünscht. Mein NDR-Kollege Sebastian Ottowitz wollte das genauer wissen und hat mit Efi Seibert aus dem ARD-Hauptstadtstudio gesprochen und gefragt, ob sich andeutet, wann die Bundesregierung sagt, was sie tut.
2: Na also, wenn sehr bald, wie der Kanzler das ja sagte, ein Tag wäre, dann ist der vorbei und es ist nichts passiert. Also sehr bald, würde ich mal sagen, müsste dann eigentlich in den nächsten Tagen sein. Aber um es ganz deutlich zu sagen, im Moment noch nicht.
6: Aber es
2: wird viel diskutiert.
6: Genau, es werden viele Ideen auch diskutiert. Auch die Bundeswirtschaftsministerin Katharina Reiche hat sich am Abend zu ja ganz verschiedenen Ideen, die da kursieren, geäußert. Was kann sie sich denn vorstellen?
2: Sie hat gesagt, dass sie sich eine vorübergehende Senkung der Mehrwertsteuer vorstellen kann. Also im Moment gibt es ja da 19% auf die Kraftstoffe und sie könnte sich vorstellen, dass man runtergeht auf 7%. Das hat Vor- und Nachteile. Also der Vorteil wäre, dass es natürlich sehr schnell machbar ist. Der Staat kann sehr schnell entscheiden, dass er auf Steuern verzichtet. Aber der Staat muss natürlich auch zahlen. Also wir hatten das ja im Frühling schon mal, da war das ähnlich. Es war auch eine Abgabe, die der Staat da verzichtet hat. Und das hat uns in 2 Monaten ungefähr 1,6 Milliarden Euro gekostet. Und es ging an alle, also an die Vielfahrer, die vielleicht auch einen dicken Geldbeutel haben, genauso wie an diejenigen, die es eigentlich haben müssten, weil sie nicht genug Geld haben. Und da ist der zweite Ansatz der Wirtschaftsministerin. Sie kann sich auch vorstellen, dass man eben an Geringverdiener direkt eine Auszahlung veranlasst. Das hat wiederum den kleinen Nachteil, dass der Staat nicht genug weiß über die Kontonummern. Also es gibt nur von 19% der Bürger die Kontodaten und die Kontoverbindungen. Das kann sich natürlich schnell ändern, wenn man sagt, Leute, gebt eure Kontoverbindung her, dann kriegt ihr Geld. Das kann sein, dass das dann sehr flott funktioniert.
6: Das sind also Dinge, die sich die Bundeswirtschaftsministerin vorstellen kann. Könnte eine dieser Ideen denn auch beim Koalitionspartner, bei der SPD, auf fruchtbaren Boden fallen?
2: Die SPD denkt im Moment eher darüber nach, dass man die Energiekonzerne zur Kasse bittet. Denn die haben ja viele große Gewinne eingefahren mit diesen steigenden Preisen. Und der Bundesfinanzminister, der ja eben auch SPD-Chef ist, der sagt, wir müssen tatsächlich diese Übergewinnsteuer umsetzen. Das hat aber den Nachteil, dass das rechtlich sehr kompliziert ist. Also man muss ja nachweisen, ab wann ist ein Gewinn ein Übergewinn. Deshalb sagt die Bundeswirtschaftsministerin, das sieht sie nicht. Also da kommen sie nicht so richtig zusammen. Könnte sein, dass die SPD mitmacht bei diesen Direktzahlungen an einkommensschwache Haushalte. Denn das wäre ja auch eigentlich in der SPD-Idee eigentlich ganz gut zu vermitteln. Aber da müsste natürlich tatsächlich eben sehr, sehr schnell diese Kontodaten kommen. Kann sein, dass es eine Mischung aus beiden wird unter Umständen. Also das ist so eine Erzählung, die hier in Berlin gerade herumgeht.
6: Ein Wunsch, den ja so ziemlich jeder und jede haben wird, die auf das Auto angewiesen sind, ist, dass es jetzt schnell geht, dass wir schnell eine Entlastung merken. Bis wann kann das denn sein? Unionsfraktionschef Frei sagt ja, man könnte schon zum 1. Oktober eine Senkung der Steuer zum Beispiel hinbekommen. Ist das realistisch?
2: Ja, also wenn der Staat entscheidet, dass er auf Geld verzichtet, kann man das sehr schnell machen. Das muss halt letzten Endes nach dem Beispiel gehen, das wir jetzt schon aus dem Frühjahr kannten. Also damit hat der Staat auch schon so ein bisschen Erfahrung. Aber es ist natürlich eine sehr teure Maßnahme. Alle anderen Maßnahmen sind tatsächlich mit mehr Aufwand verbunden, angefangen von den Kontodaten, die der Staat braucht, bis hin eben zu rechtlichen Geschichten bei einer Übergewinnsteuer. Das zieht sich in die Länge. Die schnellste Version wäre tatsächlich, dass der Staat Dinge tut, die er selbst beeinflussen kann, also quasi selber auf Geld verzichten.
5: Einschätzungen waren das von Efi Seibert aus dem ARD-Hauptstadtstudio. Ja, und einen konkreten Vorschlag, den hat heute dann Bundeswirtschaftsministerin Reiche gemacht. Sie schlägt eine Direktzahlung an alle Autofahrer mit niedrigem Einkommen vor. Über diesen Vorschlag hat Jessie Wellmer in den ARD-Tagesthemen mit dem Energieexperten Georg Zachmann gesprochen von der Brüsseler Denkfabrik Brügel. Und die Frage war, ob so eine Direktzahlung sinnvoll wäre.
7: Also es wäre bei Weitem viel sinnvoller als der Tankrabatt. Der Tankrabatt hat sehr, sehr viel Geld gekostet, ist nur bei den richtigen Leuten angekommen und oder nicht nur und hat dazu geführt, dass wir auch noch mehr Geld ins Ausland überwiesen haben, weil ein Teil der Gewinne, die aus diesem Tankrabatt gekommen sind, dann auch außerhalb Europas gelandet sind. Direktzahlungen an Menschen, die es wirklich benötigen, führt dazu, dass trotzdem weiterhin hohe Benzinpreise da sind. Das heißt, Menschen fahren weniger Auto, es wird weniger von dem knappen Benzin verwendet. Und das ist volkswirtschaftlich bei Weitem sinnvoller als der Tankrabatt, den wir im Sommer hatten.
8: Es gibt noch einen weiteren Vorschlag aus der Union, eine Senkung der Mehrwertsteuer auf Benzin und Diesel. Ist Vorschlag von Unionsfraktionschef Frey zum Beispiel. Wie sinnvoll wäre das aus Ihrer Sicht?
7: Ja, eine Mehrwertsteuersenkung auf Benzin und Diesel ist im Endeffekt die kleine Schwester des Tankrabattes. Also man würde dann wahrscheinlich versuchen, die Mehrwertsteuer um so viel zu senken, wie der vermeintliche Mehreinnahme an Mehrwertsteuer durch die höheren Benzinpreise zusätzlich an Mehrwertsteuer generieren würde. Aber wenn man sich dann die Zahlen anschaut, die dabei rauskommen, dann sind die eben auch deutlich geringer, als was der Tankrabatt als direkte Benzinsteuervergünstigung gebracht hat. Ich denke aber dennoch, dass die Direktzahlungsroute bei Weitem die ökonomisch sinnvollste ist.
8: So, das ist die eine Seite. Jetzt kommen wir mal zu den Vorschlägen der SPD. Die SPD schlägt nämlich einen Preisdeckel vor. In Belgien gibt es den seit den 70ern. Wäre das auch ein möglicher Weg?
7: Ja, also Preisdeckel haben ja eine Reihe von Wirkungen. Der belgische Preisdeckel ist wohl so organisiert, dass man einmal am Tag in Belgien festlegt, wie der Höchstpreis auszusehen hat. Der orientiert sich an den eigentlichen Kosten und soll vor allem dafür sorgen, dass die einzelnen Tankstellenbetreiber keine besonders hohen Gewinne erzielen, wenn die Preise stark nach oben steigen. Das adressiert das eigentliche Problem eigentlich kaum. Die Preise sind ja hoch, weil die Kosten sehr hoch sind. Und deswegen, also für Benzin und Diesel und das dahinterliegende Öl. Entsprechend sind auch die Preise in Belgien jetzt auch noch dramatisch niedriger als in Deutschland. Die Preisdifferenz zwischen Belgien und Deutschland erklärt sich eher durch etwas geringere Steuern für Benzin und Diesel in Belgien. Ein Problem, was man mit einem Preisdeckel hat, ist, eigentlich würde man erwarten, dass ein Preisdeckel die Preise senkt. Allerdings kann es auch bedeuten, dass Tankstellen, die vorher eigentlich besonders günstige Preise angeboten haben, dann diesen Preisdeckel nehmen, um sich eben auf diesen Preisdeckel zuzubewegen von unten, also ihre Preise eher zu erhöhen. Das ist quasi als Fokuspunkt dient für höhere Preise. Also es ist nicht unbedingt gesagt, dass damit allen wirklich geholfen wäre. Wenn man den Preisdeckel sehr, sehr aggressiv interpretiert, also anders als in Belgien und ihn dann nutzt, um quasi Preise festzuzurren, die unter den Marktpreisen liegen, dann kann es zu Versorgungsengpässen führen, weil die entsprechenden Raffinerien und Tankstellenfirmen dann an diese davon betroffenen Tankstellen möglicherweise eben kein Benzin und Diesel mehr verkaufen.
8: Mhm. So, und dann ist da noch die Übergewinnsteuer für Mineralölkonzerne, die gerade enorme Gewinne machen. Das ist auch ein SPD-Vorschlag. An die Übergewinnsteuer will Vizekanzler Klingbeil ja schon länger ran und wirbt auch in Brüssel dafür. Aber auch da gibt es Bedenken. Auch bei Ihnen?
7: Ja, also eine effektive Übergewinnsteuer wäre wirklich ein toller Weg, um massive Umverteilung, die wir aktuell sehen, zu reduzieren. Wir sehen, dass eben diejenigen, die Zugang zu alten Verträgen mit Öl und Benzin haben und diesen jetzt eben deutlich teurer verkaufen können, damit gigantische Gewinne aufrufen können für sich, die Probleme sind eher praktischer Natur. Wir wissen nicht genau, wo diese Gewinne dann zum Schluss stattfinden werden. Also ein Teil der Gewinne wird schon auf Erzeugerseite stattfinden, also dass die Erzeuger ihr Öl aus Amerika zum Beispiel dann teurer auf den Markt werfen können. Teilweise passiert es dann auf dem Ozean, wo Händler das Öl übernommen haben zu langfristigen Konditionen und es dann nachher in Europa zu Spot-Konditionen, also zu den kurzfristig deutlich höheren Preisen verkaufen können. Aber genau herauszufinden, wer denn jetzt wie viel Übergewinne macht, die man dann rechtssicher abschöpfen kann, ist nicht ganz einfach. Einfacher wäre es noch zu sagen, wir schauen uns einfach die Gewinne der Öl- und Gasfirmen ganz unabhängig an. Allerdings besteht da die Schwierigkeit, dass eben Ölfirmen auch ihre Gewinne über die Zeit deutlich verschieben können und damit eben auch keine gigantischen Übergewinne erzielen, sondern nur vergleichsweise normale Gewinne. Und dass ein Großteil der Gewinne wahrscheinlich auch außerhalb Europas angegeben werden kann und wir dann in Europa gar keinen richtigen Zugriff darauf haben. Also wenn es juristisch möglich ist, da drauf zuzugreifen, auf die Übergewinne und hier eine gewisse Umverteilung zu organisieren, dann ist das ein sehr interessanter Weg. Ich sehe aber sehr, sehr große praktische Schwierigkeiten.
5: Das sagt Georg Zachmann in den ARD-Tagesthemen, der Energieexperte der Brüsseler Denkfabrik Brügel. Und wir haben eine wichtige Verkehrsmeldung. Achtung, ein Falschfahrer auf der A60 Lüttich-Wittlich. Zwischen Prüm und Bitburg kommt Ihnen ein Falschfahrer entgegen. Fahren Sie äußerst rechts und überholen Sie nicht. Auf der A60 Lüttich-Wittlich zwischen Prüm und Bitburg ist ein Falschfahrer unterwegs. Vorsicht in beiden Richtungen. Und die Zeit, es ist 23.15 Uhr.
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9: Der Tag in Berlin und Brandenburg mit Bernhard Kempf. Herzlich willkommen. Generaldebatte. Das ist der große Schlagabtausch in den Parlamenten, wenn es ums Geld geht, um den Haushalt geht. Ja, und heute fand diese Generaldebatte im Brandenburger Landtag in Potsdam statt. Die Landesregierung, bestehend aus SPD und CDU, hat heute ihren Entwurf für den Doppelhaushalt 27 und 28 verteidigt. Draußen vor der Tür auf dem Alten Markt wurde zeitgleich demonstriert. RBB 24 Landespolitik-Reporter Martin Adam hat beides beobachtet.
10: Landtag, stand by me, singen sie vor dem Landtag im Regen und fordern mehr Geld für Musikschulen. Drinnen verspricht Finanzminister Daniel Keller Beistand und verteidigt seinen Haushaltsentwurf. Sparen und an den wichtigen Stellen investieren, das sei kein Widerspruch. Neue Stellen für Lehrer und Polizisten, dafür gut 470 Stellen weniger in der Verwaltung. 9% mehr Geld für die Kommunen und auch Krankenhäuser und Kultur gingen nicht leer aus.
11: Wir werden beim Pakt für Pflege die Mittel auf 13 Millionen Euro erhöhen. Wir werden bei den Krankenhäusern unser Versprechen halten. Über 200 Millionen Euro investieren wir in Krankenhäuser. Kein anderes Bundesland investiert pro Kopf mehr in die Krankenhäuser als das Land Brandenburg. Und ich sage es auch, wir finanzieren Theater und Orchester. Es ist gemeinsam gelungen, unseren Anteil aufrechtzuerhalten bei 50 Millionen und die kommunale Ebene davon zu überzeugen, aus dem Finanzausgleichsgesetz 8 Millionen Euro mehr zu geben.
10: SPD und CDU haben sich ohne öffentlichen Streit auf einen Haushalt einigen können. Daran, sagt Keller, könne sich auch die Bundesregierung ein Beispiel nehmen. Gemessen am ursprünglichen Bedarf der Ministerien, lobt auch CDU-Fraktionschef Steven Breetz, habe der Finanzminister 4,4 Milliarden Euro eingespart.
12: Ich kenne keine Landesregierung, die bisher eine solche Herkulesaufgabe bewerkstelligt hat, ein solches Defizit in solch einem beträchtlichen Maße zu reduzieren.
10: Aus AfD-Sicht sind die Ausgaben dennoch viel zu hoch, sagt Fraktionschef Hans-Christoph Berndt.
13: Sie liefern ja einen ausgeglichenen Haushalt, aber sie liefern keinen soliden Haushalt. Der Haushalt ist mit 18 Milliarden Euro größer als je zuvor. Es bleibt eine Lücke von über einer Milliarde Euro. Dazu kommt der Griff in Rücklagen, die Verschiebung von Lasten in sogenannte Sondervermögen. Bis heute fehlt Ihnen die Einsicht oder der Mut für die wirklich nötigen radikalen Reformen.
10: Brandenburg habe bessere Voraussetzungen als die anderen Ostbundesländer und brauche trotzdem neue Kredite in Höhe von 2,7 Milliarden Euro, auch wenn knapp 1,2 davon in die landeseigene Investitionsbank fließen. Besser wäre es doch, noch mehr Landesstellen zu streichen, so die Forderung der AfD, die nach der Sachsen-Anhalt-Wahl selbst lange Thema im Landtag ist. Die Demokratie stehe am Scheideweg, sagt beispielsweise BSW-Fraktionschef Nils Olaf Lüders, aber nicht, weil die AfD sie bedrohe.
14: Nein, die Bevölkerung steht kurz davor, die Eliten abzuwählen, die derart abgehoben sind, dass sie nicht einmal mehr in der Lage sind, ihren Irrweg zu erkennen und ihn zu korrigieren.
10: Applaus auch von der AfD. Immer dagegen, das reiche nicht, sagt hingegen SPD-Finanzminister Daniel Keller. Man müsse sich für etwas einsetzen, das tue die Landesregierung mit dem neuen Doppelhaushalt.
9: Martin Adam aus der RBB 24 Landespolitik war das über die heutige Generaldebatte im Brandenburger Landtag. Menschen, die unter Brücken kampieren, auf Parkbänken schlafen, sich in Hauseingängen vor Wind und Kälte schützen. Ja, Obdachlosigkeit ist auch in Berlin an vielen Stellen sichtbar. Die Zahl der Menschen, die kein Dach über dem Kopf haben, ist groß. Schätzungen gehen von über 60.000 Obdachlosen in Berlin aus. Ein Projekt, mit dem die Hauptstadt seit Jahren die Wohnungslosigkeit bekämpft, ist Housing First. Heute hat die Sozialverwaltung eine Bilanz gezogen. RBB24 Landespolitikreporter Jan Menzel war dabei.
15: Raina ist 37 Jahre alt. Sie kommt aus Bulgarien, ist Mutter einer 4-jährigen Tochter. Als sie schwanger war, verließ sie der Vater. Raina verlor ihren Schlafplatz in einem Wohnheim.
16: Ich war auf der Straße, die Frau, die ich kenne, aus der Kirche. Und sie hat gesehen, dass ich mit kleinem Kind auf der Straße war, echt. Und dann hat sie uns in eigenes Wohnung genommen.
15: Eine Hilfe für die Mutter, aber keine dauerhafte Lösung. Die kam erst durch Housing First. Das Projekt kümmert sich um Menschen, die kein Dach über dem Kopf haben. Der Ansatz, zuallererst eine dauerhafte Wohnung finden. Wenn das geschafft ist, kümmern sich Sozialarbeiter um die sozialen und gesundheitlichen Probleme, die häufig dazukommen. Seit 8 Jahren gibt es Housing First in Berlin. Seitdem wurden 350 Mietverträge geschlossen. Mehr als 420 Menschen, darunter Familien, konnte geholfen werden.
17: Das ist ein weltweit anerkanntes Projekt, um Menschen, die es nicht einfach haben, wieder in Wohnraum zu bringen. Und es ist auch evaluiert worden durch uns. Es ist auch effizient. Das heißt, die Verbleibequote liegt bei über 95%.
15: Sagt Sozialsenatorin Janzel Kieseltippe, SPD. Sie räumt aber auch ein, Housing First ist kein ganz billiges Projekt. 3,6 Millionen Euro gibt das Land in diesem Jahr aus. Doch das sei gut angelegtes Geld, sagt Anna Hanf vom Träger FinoW, der sich darauf spezialisiert hat, Familien vorrangig aus Osteuropa zu helfen. In 2 Fällen bereits erfolgreich.
18: Wir haben dort eine Entwicklung bei beiden Familien, dass die unabhängig von Sozialleistungen werden. Und das ist schon so ein erster wunderbarer Schritt der Stabilisierung, dass sie in beiden Familien das Familieneinkommen reicht, um ihren Lebensunterhalt und die Wohnung selber zu sichern.
15: Allerdings kommen die Sozialarbeiter inzwischen an ihre Grenzen. 10 Fälle, das seien etwa das, was ein Mitarbeiter bewältigen könne, sagt Anja Sanogo von der Schwulenberatung Berlin. Sie kümmert sich um queere Menschen, die keine Wohnung haben. Fast täglich landen bei ihr Anfragen, die sie derzeit alle ablehnen muss.
19: Das liegt daran, dass alle SozialarbeiterInnen, die bei uns beschäftigt sind im Projekt, komplett ausgelastet sind mit KlientInnen und eben halt sozusagen die ganze Woche ihre komplette Arbeitszeit schon verplant ist mit den Personen, die wir jetzt schon betreuen.
15: Die Träger wünschen sich, dass mehr Geld für Housing First bereitgestellt wird. Zudem sollte das Projekt ganz regulär aus dem Landeshaushalt finanziert werden und nicht länger auf Projektbasis. Unterstützung kommt von Sozialsenatorin Kieseltippe.
17: Sie können sich sicher sein, dass ich als Sozialsenatorin mich auch in Zukunft dafür einsetze, dass wir dieses Projekt fortführen.
15: Offen bleibt allerdings, wie es nach der Abgeordnetenhauswahl an diesem Wochenende personell und finanziell weitergeht. Vieles deutet aber darauf hin, dass die Zeichen eher auf Sparen und nicht auf mehr Ausgeben stehen.
9: Soweit Jan Menzel über die Bilanz der Berliner Obdachlosenhilfe Housing First. Soziale Medien spielen im Wahlkampf eine immer größere Rolle. Das haben wir gerade erst in Sachsen-Anhalt gesehen und das erleben wir gerade auch kurz vor der Wahl in Berlin. Auch in Brandenburg wird es beobachtet. Die Parteien im Landtag geben sich inzwischen viel Mühe, in den sozialen Medien aufzufallen. Wie sie das tun, dazu RBB 24 Landespolitikreporter Thorsten Südow.
20: 2 helle Scheinwerfer, eine Kamera und im Hintergrund das bekannte SPD-Rot.
21: Das gab's in Brandenburg noch nie. Mal nochmal. Das gab's in Brandenburg noch nie.
20: Katja Poschmann, Bildungsexpertin und stellvertretende SPD-Landtagsfraktionsvorsitzende, nimmt zwischen 2 Sitzungen ein kleines Video auf. Sie schlüpft dabei kurz in einen Arztkittel. In lockerer Form will sie den Insta-Followern der SPD-Fraktion erzählen, dass im nächsten Monat endlich die ersten Medizinstudenten an der Universität Lausitz in Cottbus mit dem Studium beginnen. Ein Erfolg jahrelanger SPD-Politik. Ohne die Clips in den Netzwerken gehe es heute nicht mehr. So sieht es Poschmann.
22: Ich möchte den Leuten auch erklären, auch aus meiner Perspektive heraus, wie ich die Dinge sehe, warum ich entscheide, was ich entscheide, wie für mich die Zusammenhänge sind. Und insofern ist mir das total wichtig und ich würde auf Social Media nicht mehr verzichten wollen.
20: Etwa 3.500 Personen verfolgen den Instagram-Auftritt der SPD-Landtagsfraktion. Ähnlich ist die Zahl bei Brandenburgs Bildungsminister Gordon Hoffmann von der CDU. Was ich mache und warum ich es mache, das wolle er über Social Media erklären, so der Christdemokrat. Direktes Feedback der Leute sei ihm wichtig.
1: Jedes Mal, wenn ich eine Schule besuche und davon irgendwie einen Post mache, dann schreiben mir irgendwie drei andere, ich soll ihre Schule auch mal besuchen. Und dann sage ich, klar, dann müsst ihr mir nur sagen, wo. Und dann komme ich da hin und dann sind die total überrascht, dass ich selber antworte. Die Hälfte meiner Anfragen für Schulbesuche kommt über Instagram.
20: Der SPD-Landtagsfraktion und CDU-Minister Hoffmann weit enteilt sind die Social-Media-Auftritte der Alternative für Deutschland. Etwa 143.000 Follower bei Instagram hat der parlamentarische Geschäftsführer der AfD-Landtagsfraktion, Dennis Holoch. Social-Media hätten laut Holoch klassische Medien abgelöst. Darum politische Forderungen in knapp Clips, immer wieder mit moderner Studiotechnik produziert, mit dem einen Ziel, sagt Holoch.
3: Die Maximierung von Wählerstimmen und die Leute zu erreichen. Und unsere Aufgabe ist es nicht, die ARD oder das ZDF oder die Springerpresse irgendwie zu verdrängen. Unsere Aufgabe ist es, dafür zu sorgen, dass wir so viele Menschen wie möglich erreichen, weil wir festgestellt haben in den letzten Jahren, dass ein falsches Bild um die AfD herum gezeichnet wurde, vor allem durch die herkömmlichen Medien. Und dem wirken wir so entgegen.
20: Social-Media-Auftritte würden die Debatten beleben, argumentiert Holoch. Dem entgegnet der Zeitungsjournalist und Vorsitzende der Landespressekonferenz Brandenburg, Benjamin Lassive, die Social-Media-Auftritte der Parteien seien einfach nur PR und keine objektive, einordnende Berichterstattung, die nötig sei.
4: Wir brauchen im Land auch deutlich mehr Medienbildung. Ich denke, in einer Zeit, in der jeder Anführungszeichen Hobbyreporter Anführungszeichen sein kann, in der jeder einen Livestream produzieren kann, in der jeder Bilder von irgendwas unkommentiert ins Netz befördern kann, braucht es Schülerinnen und Schüler, braucht es erwachsene, mündige Bürger, die unterscheiden können zwischen PR und journalistischer Arbeit.
20: Wie es aussieht, dürfte die AfD bis auf Weiteres die Nase vorn haben, die sozialen Medien zur Mobilisierung ihrer Anhänger zu nutzen.
9: Der Beitrag von Landespolitikreporter Thorsten Südow. Das war der Tag in Berlin und Brandenburg. 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
5: Manchmal fragt man sich, warum es das eigentlich nicht gibt. Wie hierbei. Die meisten Berliner Unternehmen haben überhaupt keinen Kontakt zur Wissenschaft. Dabei gibt es ja in Berlin viele Unis, Fachhochschulen und auch Forschungseinrichtungen. Die Humboldt-Universität und die Industrie- und Handelskammer IHK Berlin wollen das ändern. Wirtschaft und Wissenschaft besser vernetzen. Erfindungen und Fachkräfte sollen schneller in die Firmen kommen. Deshalb haben sie heute eine Kooperation vereinbart. Mehr dazu von Wirtschaftsreporterin Anja Dobrodinsky.
23: Ein Verfahren zur Herstellung von Peptiden hat das Berliner Unternehmen Belintic entwickelt. Peptide, das sind Eiweiße, die zum Beispiel für Medikamente gegen Diabetes oder auch für Kosmetik gebraucht werden. Belintic wurde 2018 aus der HU ausgegründet. Die Erfindung machten einer der Gründer und ein Uniprofessor gemeinsam. Das Patent dafür übertrug die Uni dann auf das Start-up. Dabei war der HU von Anfang an klar, dass sie dafür keinen hohen Preis aufrufen konnte, erklärt Belintic-Gründer und Mitgeschäftsführer Andreas Regneri.
24: Sie können nicht damit rechnen, dass die sofort irgendwelche Vorauszahlungen in größerem Umfang bekommen, sondern dass man das im Prinzip so ein bisschen über den Erfolg sozusagen, den dieses Patent beiträgt am Unternehmen, entsprechend geltend macht.
23: Das heißt, die Uni überträgt das Patent an das Start-up und wird im Gegenzug an zukünftigen Gewinnen beteiligt. Belintic ist ein Beispiel für eine gelungene Zusammenarbeit zwischen Wissenschaft und Wirtschaft, sagt Sebastian Stietzel, der Präsident der IHK Berlin. Allerdings ist das eine Ausnahme. Die meisten Firmen wüssten nicht, welche Vorteile es haben kann, mit der Wissenschaft zusammenzuarbeiten.
25: Das in die Fläche zu bringen, von diesen 71% der Berliner Unternehmen wegzukommen, die bisher gar keinen Kontakt zu Hochschule, zu wissenschaftlichem Know-how haben, das zu verbessern, an diese Zahlen ranzugehen, das war die Intention.
23: Deshalb hat die IHK Berlin inzwischen Kooperationsvereinbarungen mit 3 Unis und 2 Fachhochschulen geschlossen, gerade heute mit der Humboldt-Universität. Die Vereinbarungen sehen zum Beispiel vor, dass Unternehmer Vorlesungen geben oder Mentoren für Studierende werden, dass die Uni unter Absolventen und auch Studienabbrechern nach Fachkräften für Firmen Ausschau hält oder dass Studierende ihre Abschlussarbeit in einem Unternehmen schreiben.
25: Wenn ein innovativer Unternehmer mit einem agilen Lehrstuhlinhaber zusammenkommt, dann entsteht da meistens auch irgendwas. Und wenn es nur die Betreuung einer Abschlussarbeit ist oder vielleicht eine kurze Gastdozententätigkeit oder im besten Fall eben eine Forschungskooperation. Aber wir müssen Gelegenheiten schaffen, wie sie sich treffen.
23: Ganz konkret gibt es seit September eine berlinweite Kooperation bei Patenten. 10 Hochschulen und Forschungseinrichtungen haben sich dem sogenannten IP-Modell angeschlossen. Das regelt, dass Patente innerhalb von 3 Monaten möglichst einfach von der Wissenschaft an ausgegründete Firmen übertragen werden sollen. Mit der neuen Kooperation sollen vor allem Berliner Unternehmen leichteren Zugang zu Fachkräften und Forschungsergebnissen aus Berlin bekommen.
2: Soweit Anja Drobudinski über eine bessere Vernetzung zwischen Wissenschaft und Wirtschaft.

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1: 20.30 Uhr mit Juliette Groß. Bundeswirtschaftsministerin Reiche hat dafür geworben, die Steuer auf Kraftstoffe zu senken. Zugleich sprach Reiche sich erneut gegen einen Spritpreisdeckel und gegen eine Übergewinnsteuer aus. Aus Berlin, Evi Seibert.
2: Die Wirtschaftsministerin sagte, sie wisse um die Sorgen der Bürger, wenn sie morgens tanken müssten. Für sinnvoll hält sie es deswegen, die Steuern für Kraftstoffe von 19% auf 7% zu senken. Das würde direkt an der Zapfsäule wirken und schnell gehen. Reiche ist auch für direkte Zahlungen an einkommensschwache Haushalte. Das Problem dabei, der Staat hat immer noch keinen funktionierenden Auszahlungsmodus, weil er nur von jedem fünften Bürger die Kontodaten hat.
1: Die US-Notenbank Federal Reserve hat den Leitzins erstmals seit gut 3 Jahren erhöht. Nach ihren Angaben ist das nötig, um die hohe Inflation einzudämmen. Aus Washington, Samuel Jakisch.
3: Um 0,25 Prozentpunkte hebt die US-Notenbank ihren Leitzins an auf eine neue Spanne von 3,75 bis 4,0%. Höhere Zinsen bedeuten teurere Kredite und weniger Konsum, weil zum Beispiel Kreditkartenabrechnungen, ein neues Auto oder ein Eigenheim zu finanzieren, für den Verbraucher dann teurer wird. Zugleich sollen dadurch die Preise in den USA weniger stark ansteigen, so das Kalkül der Notenbanker, denn die allgemeine Inflation in den USA liegt bereits seit Jahren deutlich über dem Zielwert von ungefähr 2%.
1: UN-Generalsekretär Guterres warnt vor wachsenden Gefahren durch künstliche Intelligenz und ruft deshalb zu weltweiter Zusammenarbeit auf. Es sei die oberste Pflicht jeder Regierung, ihre Bürger zu schützen, sagte Guterres. Die führenden Nationen in der KI-Entwicklung müssen seiner Ansicht nach gemeinsam Leitplanken einziehen, um eine globale Katastrophe zu verhindern. Guterres stellt sich damit auch gegen US-Präsident Trump. Dieser hatte Bedenken aus den Tech-Unternehmen selbst heruntergespielt und den Schutz für ausreichend erklärt. Bundespräsident Steinmeier hat den verstorbenen DDR-Bürgerrechtler Martin Gutzeit gewürdigt. Der evangelische Theologe sei ein Wegbereiter des in Freiheit und Demokratie vereinten Landes gewesen, so Steinmeier. Gutzeit werde Vorbild bleiben. Er habe als mutiger Pfarrer Freiräume inmitten der Unfreiheit geschaffen und sei zu einem führenden Kopf der Opposition geworden. Gutzeit hatte die Sozialdemokratische Partei in der DDR mitbegründet und war später Landesbeauftragter für die Stasi-Akten in Berlin. Er starb im Alter von 74 Jahren. Das Wetter in Deutschland. Nachts meist trocken, von den Alpen bis zum Bayerischen Wald teils kräftiger und lang anhaltender Regen, Tiefstwerte 14 bis 6 Grad. Morgen häufig trocken, später von der Nordsee her Regen, vereinzelt Gewitter, Höchstwerte 16 bis 24 Grad. Am Freitag teilweise freundlich, auch einzelne Schauer, 17 bis 23 Grad. Am Samstag im Nordwesten wechselhaft, im Süden und Osten mehr Sonne, 17 bis 25 Grad. Das waren die Nachrichten.
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5: Achtung, ein Falschfahrer auf der A72 Zwickau-Plauen. Zwischen Zwickau-West und Reichenbach kommt Ihnen ein Falschfahrer entgegen. Fahren Sie äußerst rechts und überholen Sie nicht. Auf der A72 Zwickau-Plauen zwischen Zwickau-West und Reichenbach ist ein Falschfahrer unterwegs. Vorsicht in beiden Richtungen. Eine Entwarnung auf der A60 Lüttich-Wittlich. Kein Falschfahrer mehr zwischen Prüm und Bitburg. Die A1 Hamburg Richtung Lübeck ist zwischen Kreuz Bargteheide und Bad Oldesloe wegen Fahrbahnerneuerungen bis 6 Uhr morgens gesperrt. Die A4 Aachen Richtung Köln ist zwischen Köln-Poll und Dreieckheimer wegen Bauarbeiten bis 5 Uhr gesperrt. A4 Görlitz Richtung Dresden, der Tunnel Königshainer Berge ist wegen eines defekten LKW gesperrt. Die A7 Ulm Richtung Würzburg ist zwischen Kreuz Feuchtwangen, Kreilsheim und Wörnitz wegen Bauarbeiten bis 6 Uhr gesperrt. Die A12 Berlin Richtung Frankfurt-Oder ist zwischen Fürstenwalde West und Briesen wegen Bauarbeiten bis 5 Uhr gesperrt. Die A29 Oldenburg Richtung Ahlhorner Heide ist zwischen Wadenburg und Großen Kneten wegen einer Nachtbaustelle bis 5 Uhr gesperrt. Die A40 Essen Richtung Dortmund ist zwischen Dreieck Bochum West und Bochum Zentrum wegen Bauarbeiten bis nächste Woche Freitag gesperrt. Die A94 Passau Richtung München ist zwischen Waldkreiburg, Ampfing und Heldenstein wegen Wartungsarbeiten bis etwa 2 Uhr gesperrt. Die A100 Berliner Stadtring ist Richtung Treptow zwischen Oberlandstraße und Buschkrugallee sowie in beiden Richtungen zwischen Dreieck Neukölln und Treptower Park bis 5 Uhr gesperrt. Und die A103 Richtung Steglitz ist zwischen Saarstraße und Philanderstraße wegen Vermessungsarbeiten im Tunnel Feuerbachstraße bis 5 Uhr gesperrt. Fahren Sie vorsichtig und kommen Sie gut an.
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5: Mit Alex Grantl. Es ist die größte öffentliche Kultureinrichtung in Washington, das Kennedy Center. US-Präsident Trump wollte sich gerne mit dem Center und dem Namensgeber Kennedy schmücken und wollte Trump in den Namen des Centers mit aufnehmen lassen. Ein Gericht hat diesen Plan allerdings schon mehrfach blockiert. Jetzt will Trump das Center vorerst ganz schließen lassen, wie er schreibt, aus Sicherheitsgründen und für eine Renovierung. Wie es genau zu dieser Entscheidung kam, das berichtet aus Washington Carsten Kühntopp.
6: Für Donald Trump stand die Sitzung des Kuratoriums des Kennedy Centers am Dienstag unter einem schlechten Stern. Soeben hatte Bundesrichter Christopher Cooper ein zweites Mal entschieden, der Präsident darf seinen Namen nicht am Kennedy Center anbringen. Ein Sieg für die demokratische Abgeordnete im Repräsentantenhaus Joyce Beatty, die geklagt hatte. Sie ist eines der wenigen Mitglieder des Kuratoriums, die nicht von Trump ernannt worden waren, sondern dem Gremium von Amts wegen angehören. Dem Sender CNN berichtete Beatty, wie Trump, der als Kuratoriumsvorsitzender an der Sitzung teilnahm, reagierte. Der Präsident hatte einen Wutanfall. Er war wohl wütend, weil er verloren hatte. Sehr unprofessionell. Er wollte mich dafür verantwortlich machen, sollte die Decke einstürzen. Und er war enttäuscht darüber, weil ich ihm seine Einschüchterungsversuche nicht durchgehen lasse. Aber da hat er sich die falsche ausgesucht. Er will Leute einschüchtern, weil er dieses Projekt wegen seiner Eitelkeit verfolgt. Einige Tage zuvor war ein schwerer Sturm über Washington hinweggefegt. Im Foyer des Kennedy Centers fiel deshalb ein Teil der Deckenverkleidung herunter. Nach der Kuratoriumssitzung teilte Trump mit, man habe dafür gestimmt, die Kultureinrichtung sofort zu schließen. Bereits zuvor hieß es aus dem Kuratorium, das Gebäude sei in einem so schlechten Zustand, dass die nötigen umfangreichen Renovierungsarbeiten erst nach einer Schließung möglich seien. Nathaniel Zelensky verwies im Sender NPR auf ein früheres Gerichtsurteil. Demnach sei das Kuratorium nicht befugt, über eine Schließung des Kennedy Centers zu entscheiden, zumal Renovierungen auch während des laufenden Kulturbetriebs möglich seien. Jetzt, so der Anwalt, müsse man herausfinden, ob die Türen verschlossen oder geöffnet seien. Wir prüfen das. Gestern Abend gab es Berichte einer Schließung. Wir haben Antworten von der Regierung verlangt und haken da jetzt nach. Sollte es geschlossen sein, wäre das ein schwerer Verstoß gegen die Anordnung des Gerichts. Seit dem vergangenen Jahr bereits versucht Trump, seinen Namen an die Fassade zu bekommen. Deswegen weigern sich seitdem zahlreiche Künstler dort aufzutreten. Der Ticketverkauf ist eingebrochen, Wohltäter spenden nicht mehr. Für die Renovierung hat der Kongress 257 Millionen Dollar bereitgestellt. Doch am Dienstag erklärte Trump klipp und klar, das Kennedy Center wird

0: aus Wesel das Auto geliefert. Doch nur 2 Monate später ist die Freude vorbei. An einem heißen Pfingstnachmittag fällt die Klimaanlage aus.
1: Meine Frau und ich hatten am Pfingstnachmittag einen Ausflug geplant. Aber bereits am Anfang stellten wir fest, dass die Klimaanlage nicht funktionierte. Die Kühlung hatte versagt, kam warme Luft aus der Anlage heraus.
0: Kund fährt in die Vertragswerkstatt. Die Diagnose, ein Absperrventil ist defekt. Eigentlich keine große Sache. Doch das Ersatzteil fehlt.
1: VW hat uns gesagt, es dauert Wochen, bis es geliefert werden kann. Wochen. Ich habe noch mal nachgehört. Ja, wirklich Wochen.
0: Und weiterfahren darf Kund nicht. Denn das Ventil gehört auch zur Kühlung der Hochvoltbatterie. Das Auto steht wochenlang. Kein Einzelfall. Katja und Jörg Senner aus Rheinland-Pfalz erleben Ähnliches mit ihrem geleasten Peugeot. Nach einem kleinen Unfall ist die Lenkung beschädigt. Das benötigte Ersatzteil kommt nicht. Später gibt es Probleme mit der Kodierung. Am Ende steht der Peugeot 7 Monate in der Werkstatt. Ein Ersatzfahrzeug gibt es weder vom Hersteller noch vom Händler. Aber die Leasingrate läuft weiter. Mehr als 250 Euro jeden Monat. Fast 1.800 Euro für ein Auto, das die Familie nicht fahren kann. Unsere Recherche zeigt, das Problem betrifft unterschiedliche Hersteller und unterschiedliche Bauteile. In Foren berichten Autofahrer von fehlenden Ersatzteilen und monatelangen Wartezeiten. Auch beim ADAC häufen sich die Beschwerden.
2: Es gibt immer wieder das Thema, dass einfach längerfristig Fahrzeuge ausfallen können oder einfach nur Ersatzteile nicht lieferbar sind. Die Werkstatt kann ja in der Regel nichts dafür oder auch der Autohändler, dass die Teile nicht lieferbar sind. Und dann sitze ich weitgehend auf dem Trockenen.
0: Als Ursachen nennen Werkstätten und Branchenverbände kleinere Lagerbestände, globale Lieferketten und eine immer stärker am Bedarf ausgerichtete Produktion. Nach Berechnungen des Gesamtverbands der deutschen Versicherungswirtschaft haben sich die Preise für Originalersatzteile zwischen 2015 und 2025 teilweise mehr als verdoppelt. Eine Alternative könnten gebrauchte Originalteile aus Unfallfahrzeugen sein. Doch auch davon gibt es, gerade für junge Modelle, bislang zu wenige.
3: Das ist das große Problem, dass es im Moment noch keine wirklich ausreichende Stückzahl an qualitativ vernünftigen gebrauchten Ersatzteilen gibt.
0: Und was passiert, wenn weder ein neues noch ein gebrauchtes Teil verfügbar ist? Die Autoindustrie verweist auf eine freiwillige Selbstverpflichtung zur Ersatzteilversorgung. Stellantis etwa schreibt uns, Ziel sei es, Ersatzteile bis zum 10. Betriebsjahr eines Fahrzeugs liefern zu können. Einen unmittelbaren Rechtsanspruch haben Kunden dadurch aber nicht. Eine allgemeine gesetzliche Verpflichtung der Autohersteller, Ersatzteile über einen bestimmten Zeitraum verfügbar zu halten, gibt es bislang nicht.
4: Der Streit um die Energiegesetze von CDU-Bundeswirtschaftsministerin Reiche, der geht schon seit Monaten. Besonders viel wird über das sogenannte Netzanschlusspaket diskutiert. Laut Reiche soll es verhindern, dass weiter Solarparks und Windräder in Gebiete gebaut werden, wo das Stromnetz die Energie gar nicht mehr aufnehmen kann. Für Bayern ist jetzt klar, was das genau bedeutet. Mehr dazu von Lorenz Storch.
5: Am besten ist die Nachricht für neue Windräder in Bayern.
6: Beim Thema Windenergie haben wir in Bayern 0 Einschränkungen, also es gibt hier keinerlei Limitierungen beim Netzanschluss bei Windenergieanlagen.
5: Sagt Marian Rappel, Geschäftsführer des Verbands der Bayerischen Energie- und Wasserwirtschaft. Er verweist auf eine in Bayern sattgrün gefärbte Landkarte. Resultat der offiziellen Berechnungen der Spezialunternehmensberatung eBridge. Sie stellt jetzt im Auftrag des Bundeswirtschaftsministeriums und mit Daten der Netzbetreiber dar, wo sogenannte Netzengpassgebiete ausgewiesen werden müssen. Wenn das Netzpaket von CDU-Bundeswirtschaftsministerin Katharina Reiche tatsächlich Gesetz wird. Nach Reiches Willen soll es in solchen Gebieten, wo das Stromnetz bereits überlastet ist, unattraktiv werden für neue Wind- und Sonnenkraftwerke.
7: Wenn Anlagen sehenden Auges in eine Abregelung laufen, dann soll der Betreiber vorübergehend für einen bestimmten Anteil keine Förderung mehr erhalten.
5: Bei der Windkraft werden solche Netzengpässe jetzt nur in Norddeutschland ausgewiesen. Ein Erfolg für Bayern, der nicht selbstverständlich war. Denn der ursprüngliche Reiche-Entwurf sah Restriktionen für neue Windräder auch dort vor, wo bisher nur Photovoltaik steht, so Marian Rappel vom Verband der Bayerischen Energiewirtschaft.
6: Es ist für uns ganz wichtig gewesen, dass man hier die unterschiedlichen Erneuerbaren auch unterschiedlich betrachtet, denn sie haben einfach unterschiedliche Kriterien beim Netzanschluss. Windenergie speist zu anderen Zeiten ein als die Photovoltaik.
5: Für neue Solarparks dagegen wird es in Teilen Bayerns jetzt tatsächlich schwierig. Betroffen sind vor allem Gebiete in Niederbayern und Mittelfranken, teils auch in Schwaben und der Oberpfalz, wo schon viele Solarparks stehen und das Stromnetz eher schwach ist.

0: Aber in den meisten Gebieten Bayerns zeigt Reiches Netzkarte auch für Photovoltaik weiter grün. Eine flächendeckende Photovoltaikbremse sieht Branchenvertreter Rappel daher nicht.
1: Ich gehe nicht davon aus, dass es hier zu einer starken Verlangsamung oder gar zu einem Abbruch des Ausbaus der Photovoltaik in Bayern kommt.
0: Auch das ein Resultat von Konzessionen der Bundeswirtschaftsministerin, die Netzengpassgebiete ursprünglich in größerem Umfang ausweisen wollte. Der Energieexperte der Grünen im Landtag, Martin Stümpfig, sieht in Reiches Netzpaket trotzdem einen grundsätzlichen Fehler. Weil es Druck mache auf die Erzeuger von erneuerbarer Energie statt auf Netzbetreiber, die ihre Kapazität zu langsam ausbauen.
2: Die Netzbetreiber sind kleine Fürsten. Da müsste wirklich die Bundesregierung viel stärker rangehen.
0: Demnächst befasst sich der Bundestag mit dem Stromnetzpaket. Weitere Änderungen sind da noch möglich.
3: Und die Zeit, es ist 23.44 Uhr.
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3: Am Sonntag können die Menschen in Berlin ein neues Abgeordnetenhaus wählen und die Menschen in Mecklenburg-Vorpommern einen neuen Landtag. Und nach Mecklenburg-Vorpommern schauen wir jetzt genauer. Die aussichtsreichen Spitzenkandidaten sind zum einen die Ministerpräsidentin Manuela Schwesig von der SPD und zum anderen der Kandidat der AfD, Leif-Erik Holm. Mehr von Michael Seidel.
5: Der Wahlkreis 8 in Schwerin gilt als das politische Wohnzimmer von SPD-Spitzenkandidatin Manuela Schwesig. Genau hier wird sie herausgefordert vom AfD-Kandidaten Leif-Erik Holm. Der aber ist nicht der Spitzenkandidat der AfD, führt also nicht die Landesliste seiner Partei an. Vielmehr nennt Holm sich Ministerpräsidentenkandidat und will Schwesig in ihrem eigenen Wahlkreis besiegen. Sein Hauptargument: 28 Jahre SPD-Regierungsbeteiligung seien genug. Die SPD schade dem Land, deshalb müsse sich etwas ändern. Holm versucht es trotz eines durchaus radikalen Wahlprogramms mit einem betont gemäßigten, bürgerlich-konservativen Stil, wie im ersten Fernsehduell vorige Woche bei NTV zu sehen war.
6: Wir wollen den Investoren, die vielleicht dann irgendwann, wenn wir für Optimismus gesorgt haben, an unser schönes Land glauben, denen wollen wir den roten Teppich ausrollen, dass sie hier für die Zukunft investieren. Das geht aber nur, wenn wir die entscheidenden Schritte gehen. Das heißt Bürokratieabbau, das heißt Energiepreise runter und das heißt, dass wir auch dafür sorgen, dass die Steuern und Abgaben sinken.
5: Schwesig kontert mit erfolgreichen Großaufträgen und Ansiedlungen aus jüngster Zeit, wie dem Milliardenauftrag für Konverterplattformen für die Rostocker Neptunwerft oder dem Großrechenzentrum der Schwarzgruppe für 5,6 Milliarden in Dummersdorf. Diese Erfolge schreibt sie ihrer Regierungsarbeit zu.
7: Und deshalb sage ich Ihnen, Herr Holm, Natürlich. Bei der Wahl hier in Mecklenburg-Vorpommern geht es nicht um den Bund und nicht um Herrn Merz, sondern da geht es darum, wer genau diesen Investitionsplan mit der Wirtschaft voranbringt. Und das tun wir.
5: Der Herausforderer müht sich, Schwesig verantwortlich zu machen für die angespannte Wirtschaftslage, Mängel im Bildungswesen und eine verfehlte Energiepolitik. Vor allem aber weist er ihr eine Mitverantwortung zu, für die auch in Mecklenburg-Vorpommern höchst unbeliebte Bundespolitik. Sie nutzt solche Vorwürfe, um sich als Kämpferin gegen die Bundesregierung zu inszenieren, die aus ihrer Sicht das, was sie mit ausgehandelt habe, nicht korrekt umsetze. Schwesig also als Macherin, die ihrem Herausforderer vorwirft, außer blumigen Versprechungen keine Substanz liefern zu können. Im Schweriner Wahlkreis fürchtet selbst Mitbewerber Daniel Trebsdorf von der Linken, dass es knapp werden könnte für Schwesig. Deshalb bat er seine potenziellen Wähler, mit ihrer Erststimme statt ihn Schwesig zu wählen. Nach den jüngsten Umfragen liegt Holm landesweit zwar in der Beliebtheit weit hinter Schwesig zurück, dennoch hofft er im Wahlkreis auf das Momentum der Sachsen-Anhalt-Wahl. Die SPD dagegen setzt alles auf eine Karte. Aus der Frau für MV machte ihr Team zuletzt die Frau gegen Blau.
3: Und wir schauen ins Vereinigte Königreich. Auch da ist Migration ein Wahlkampfthema und auch da wird das Thema von Rechtspopulisten und Rechtsextremen instrumentalisiert. Jetzt hat die rechtsextreme Partei Restore Britain in einem kleinen Dorf eine symbolische Abstimmung unterstützt. In Piddington hat eine Mehrheit der 350 Einwohnerinnen und Einwohner abgestimmt, das Vereinigte Königreich zu verlassen, wegen der Migrationspolitik. Das Referendum ist rechtlich wirkungslos, macht aber natürlich Schlagzeilen. Unsere Korrespondentin Franziska Hoppen war vor Ort.
8: Piddington ist ein idyllisches Dörfchen nördlich von Oxford, ein bisschen so, wie man sich das Bilderbuch England vorstellt. Doch Piddington will nicht mehr Teil von England, Teil des Vereinigten Königreichs sein. Gestern waren die 350 Bewohner aufgerufen, in einem symbolischen Referendum über ihre Unabhängigkeit abzustimmen. Susanna Parden, stellvertretende Vorsitzende des Gemeinderats, verkündete das Ergebnis am Morgen.
9: We had 285 Yes-Votes.
8: 285 Bürger stimmten für den Austritt aus dem Vereinigten Königreich, 26 dagegen. Wahlbeteiligung knapp 92%. Für Parden und die restlichen Anwohner, die sich versammelt hatten, ein voller Erfolg. Piddington sei das Dorf, das brülle, sich zur Wehr setze.
9: We are Piddington, the village that roars.
8: Mit ihrer Abstimmung wollten die Anwohner ein Zeichen setzen gegen die Pläne des Innenministeriums, rund 1250 Asylbewerber auf einem Militärgelände vor den Toren des Dorfes unterzubringen. So wirft etwa dieser ältere Herr der Labour-Regierung vor,
10: they're complicit in what the crimes that these illegal immigrants will commit. Because it'll happen. It's happening everywhere now.
8: Die Regierung mache sich mitschuldig an den Verbrechen, die diese illegalen Einwanderer bestimmt begehen würden. Das passiere ja schon überall. Und diese Anwohnerin meint,
9: it's just really hard to see that many people that are unvetted. You just don't know who they are.
8: Es sei schwierig, wenn so viele Menschen nicht überprüft würden, von denen man nicht wisse, wer sie seien. Und da sei das schiere Ausmaß. 1250 Asylbewerber auf 350 Anwohner. Wobei nicht klar ist, ob und wann die Männer tatsächlich das Dorf besuchen würden. In der Nähe befinden sich auch die größeren Städte Bicester und Oxford. Immer wieder hatten Briten vor Hotels demonstriert, die bislang als schnell verfügbare Unterbringung genutzt wurden. 2025 gab es eine landesweite Protestwelle, auch Gewalt. Die Labour-Regierung versprach, die Hotelnutzung noch innerhalb dieser Legislaturperiode, also bis voraussichtlich 2029, zu beenden. Die Alternative? Ehemalige Militärgelände, so wie in Piddington. Doch wenn die Bürger auch das nicht wollen, Stadtrat Tim Bearder von den Liberal Democrats schlägt im BBC-Radio vor,
11: this government is going to spend tens of millions of
8: die Regierung gibt Dutzende Millionen dafür aus, Menschen umzusiedeln. Stattdessen sollte sie mit dem Geldantragsverfahren beschleunigen, damit wir denjenigen, die ein Bleiberecht haben, eine angemessene Unterkunft geben und die übrigen zurückschicken können. Dass die Bearbeitungszeit teils Jahre dauert, die Unterbringung von Flüchtlingen sich deshalb zieht, liegt am Rückstau von, Stand Juni, etwa 32.000 Fällen. Und der ist auch personalmangelbedingt.
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3: Alex Schulman ist in Schweden ein extrem bekannter Autor. Fast jedes Buch wird ein Bestseller. Und die Bücher sind autofiktional. Das heißt, er schreibt über sein Leben und seine Familie, aber in Romanform. Jetzt beginnt das Leben, so heißt das neue Buch. Daniel Kaiser hat es gelesen und Alex Schulman bei seinem Besuch in Hamburg getroffen.
12: Alex Schulman ist ein sympathischer, ruhiger, schlanker und, man spürt es sofort, verletzlicher Mann. 50 Jahre alt. Und auch das neue Buch erzählt von einem Trauma aus seiner Kindheit. Ich versuche immer noch, diese große Frage zu beantworten, was ist damals geschehen? Darum geht es in jedem meiner Bücher. Manche Kritiker sagen, ich würde immer dasselbe schreiben. Aber ich werde damit nicht aufhören. Ich habe noch nicht mal damit angefangen, richtig in meine Kindheit zurückzugehen.
13: Going back to my childhood.
12: Sinnsuche, Traumabewältigung und, ja, Therapie klingt anspruchsvoll. Alex Schulman macht es aber so spannend wie in einem Krimi. Man ist als Leser sofort drin in der Geschichte und stolpert von Rätsel zu Rätsel. Vida ist Lehrer in Stockholm. Er steckt gerade in einer Krise. Er wurde nach einem Streit mit einem Schüler suspendiert. Gleichzeitig stößt Vida in einem Telefonbuch seiner Eltern auf die alte Nummer des Sommerhauses der Familie. Aus einer Laune heraus ruft er an.
14: Dann hörte ich das langgezogene, weit entfernte Tuten, dazwischen ein Rauschen. Es war eine schwache Verbindung, die jederzeit abreißen konnte. 5-mal ließ ich es klingeln. Als ich gerade auflegen wollte, hörte ich ein bekanntes Geräusch, das Knistern des Kabels, das sich immer zusammenringelte, wenn man ans Telefon ging. Ja, hallo? 2 Wörter. Aber kein Zweifel. Es war Papa.
12: Ein Mann telefoniert mit seiner Vergangenheit. Am anderen Ende der Leitung seine Familie, damals, als er Kind ist. Er ruft immer wieder an, erreicht sie immer wieder am selben Tag, am 17. Juni 1986, spricht mit Vater, Mutter und sich selbst. Irgendetwas mit Folgen ist an diesem Tag geschehen, etwas, das er vergessen hat. Ein Schlüssel vielleicht zu seinen Problemen von heute? Er versucht, wie ein Detektiv, Zeitabläufe zu rekonstruieren. Das Buch wird zum Psychothriller. Und das ist so packend, so spannend, so soghaft erzählt, dass man sich dem nicht entziehen kann. Ein Trauma aus der eigenen Kindheit, aber diesmal erzählt mit anderen Namen aus Gründen.
13: I have relatives that don't speak to me anymore.
15: Ich habe Verwandte, die nicht mehr mit mir reden, seitdem ich das Buch über meinen Großvater Verbrenn meine Briefe geschrieben habe. Und ich habe es satt, Dinge zu schreiben, die andere aufregen. Ich möchte auch meine Familie und meine Kinder schützen. Indem ich jetzt andere Namen benutze, bin ich viel freier. Es ist wie eine Therapie für mich, sagt Alex Schulmann, der sich in dem Gespräch bei Antworten zu diesem Thema unbewusst selbst umarmt. Die Folgen sind manchmal krass, zum Beispiel nach seinem umwerfenden Buch über seine alkoholkranke Mutter Vergiss mich.
13: This old lady sitting in the audience, she rose, she shouted to me, you should be ashamed.
15: Plötzlich stand bei einer Lesung in einer Kirche eine alte Dame auf und schrie mich an, ich sollte mich schämen. Es sei eine Schande, was ich meiner Mutter antun würde. Und dann verließ sie die Kirche. Das hat mich sehr mitgenommen. Ich konnte nachts kaum schlafen. Aber ich komme immer wieder zum Schluss, es ist mir so passiert. Ich habe das Recht, es zu erzählen. Alex Schulmann erzählt unvergleichlich intensiv von dem, was in uns schlummert und uns prägt. Und das in einem aufregenden, unwiderstehlichen Ton.
3: Der neue Roman von Alex Schulmann heißt Jetzt beginnt das Leben. Das war der Beitrag von Daniel Kaiser.
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3: Seit der Wahlschlappe in Sachsen-Anhalt steht Kanzler Merz in seiner Partei massiv unter Druck. Zuletzt haben manche sogar seine Ablösung gefordert. Jetzt melden sich alle 8 CDU-Ministerpräsidenten zu Wort und stellen sich hinter den Kanzler. Unser Gastautor heute ist Ulrich Schönborn, Chefredakteur der Nordwest-Mediengruppe in Oldenburg. Er kritisiert, dass sich die Regierung wieder mal mit sich selbst beschäftige, anstatt zu regieren. Die Schuld trage aber nicht der Kanzler allein.
16: Natürlich ist es ein Fiasko, dass die Bundesregierung unter dem Eindruck der AfD-Höhenflüge bei Landtags- und inzwischen auch Kommunalwahlen im Westen sicht- und spürbar den Kopf verliert. Es ist ein Armutszeugnis, wenn der Bundeskanzler in Landtagswahlkämpfen von den eigenen Parteikollegen versteckt wird, um ja keinen Schaden anzurichten. Und wenn dann auch noch aus Unionskreisen Namen von vermeintlich besseren Kanzlern kolportiert werden, ist das Chaos perfekt. Doch es ist grundfalsch, die Probleme der Bundesregierung allein an der Person des unglücklich agierenden Bundeskanzlers festzumachen. Der gesamten Koalition gelingt es nicht, den Bürgern Kompetenz und Lösungsorientierung zu zeigen. Weder Solidaritätsbekundungen der Länderchefs für Merz noch besseres Erklären der Politik sind die Lösung. Die Lösung wäre eine Regierung, die sich als handlungsfähig erweist, die geschlossen auftritt und die Themen der Bürger wichtiger nimmt als sich selbst. Solange die Koalition das nicht glaubhaft liefern kann, ist es ganz egal, ob der Bundeskanzler Friedrich Merz, Hendrik Wüst, Alexander Dobrindt oder wie auch immer heißt.
3: Die Meinung von Ulrich Schönborn, Chefredakteur der Nordwest-Mediengruppe. Die Frankfurter Allgemeine Zeitung sieht in dem Schreiben der Ministerpräsidenten ein Indiz für eine besorgniserregende Lage.
17: Das Statement der CDU-Ministerpräsidenten ist auch ein Beleg, für wie groß sie die Not halten, in der sich der Kanzler und seine Regierung befinden. Andernfalls hätten sie nicht eine solche beispiellose Erklärung abgeben müssen. Zu ihren Besonderheiten zählt aber auch, dass man in ihr den Namen Merz so vergeblich sucht wie auf den Wahlplakaten der CDU im Osten.
3: Ähnlich bewertet es Henry Bernhard im Deutschlandfunk.
18: Auf den Kanzler selbst, und das lässt tief blicken, kommen die Ministerpräsidenten erst im letzten dürren Satz zu sprechen, ohne ihn auch nur beim Namen zu nennen. Man braucht ihn halt noch, aber keinesfalls über die nächste Wahl hinaus.
3: Meint Henry Bernhard im Deutschlandfunk. Der Münchner Merkur hält es für erstaunlich, dass die Treueerklärung der 8 CDU-Ministerpräsidenten so spät kommt.
17: Davor durfte in der CDU wochenlang jeder, der wollte, sein Mütchen am Kanzler kühlen. Sogar Nachwuchspolitikerinnen, von denen zuvor nie ein Mensch gehört hatte, schafften es mühelos in die Abendnachrichten, wenn sie ihn nur hart genug abwatschten. Und keiner aus der Spitze widersprach. Ob der seither eingetretene Autoritätsverlust des Kanzlers noch heilbar ist, müssen die Tage nach den Wahlen in Mecklenburg-Vorpommern und Berlin zeigen. Jedenfalls ist es Merz fürs Erste gelungen, einen Putsch von oben abzuwehren.
3: Viele Medien bezweifeln, dass Merz das Ruder für die Union noch herumreißen kann. Für die Welt hatte Merz seine Chance und hat sie vertan. Für den Kanzler könne es nach den Landtagswahlen in Mecklenburg-Vorpommern und Berlin nur eine Antwort geben: Er habe fertig.
17: Das ist bitter, aber trotz der Solidaritätsbekundung aller CDU-Ministerpräsidenten unvermeidlich für einen, der sich selbst und seine Fähigkeiten, eine Regierung zu führen, deutlich überschätzt, die Arbeit der anderen häufig verächtlich gemacht und dann, als es wirklich darauf angekommen wäre, nicht, gar nicht geliefert hat, der so vieles versprochen und so wenig gehalten hat.
3: Und das waren die Standpunkte, zusammengestellt hat sie Marei Beermann. Einmal im Jahr ist es soweit, da hält die Präsidentin der EU-Kommission ihre Rede zur Lage der Union. Wo steht die EU und wohin soll es im kommenden Jahr gehen? Das hat den Mittwoch heute in Straßburg bestimmt, diese Frage. Wir haben gleich alle Details dazu, direkt nach den Nachrichten.

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1: Um 0 Uhr mit Juliette Groß. Bundeswirtschaftsministerin Reichel will die hohen Spritpreise per Rabatt bei der Mehrwertsteuer senken. Einem Preisdeckel für Kraftstoff erteilt sie erneut eine Absage. Aus der Nachrichtenredaktion Christoph Tietz.
2: Vorübergehend könnte Deutschland die Umsatzsteuer auf Kraftstoff von 19% auf 7% senken, sagte Reiche bei einem Treffen der G20-Wirtschaftsminister in Texas. Wörtlich sprach sie von einem sinnvollen Ansatz. Geringverdiener sollen laut Reiche zudem eine Direktzahlung erhalten, die käme aber erst 2027. Reiche kündigte auch an, das mittelständische Transportgewerbe zu entlasten. Hier prüfe die Bundesregierung Wege, weil eine Mehrwertsteuersenkung Unternehmen nicht weiterhilft. Der von der SPD geforderte Spritpreisdeckel, also eine staatliche Preisobergrenze je Liter, wie sie in Luxemburg gilt, hält die Bundeswirtschaftsministerin von der CDU für den falschen Weg.
1: Kanada könnte sogenanntes assoziiertes Mitglied der EU werden. Laut EU-Kommissionspräsidentin von der Leyen wollen beide Seiten in ganz verschiedenen Bereichen enger zusammenarbeiten. ARD-Korrespondentin Tina Hassel berichtet aus Brüssel, welche Vorteile sich daraus ergeben könnten, vor allem für die EU.
3: Zum einen würde es zeigen, dass sie immer noch Strahlkraft besitzt und dass sich Länder, die noch an Demokratie und Regeln festhalten wollen, sich wirklich auch zusammentun. Außerdem würden die EU und Kanada ihren Handel mit Waren, mit Dienstleistungen und Arbeitskräften ausbauen wollen. Und die EU könnte mit Kanada einen verlässlichen Energielieferanten bekommen. Auch das sehr wichtig in diesen Zeiten. Und sie würde außerdem noch ihren Einfluss in der strategisch ja so wichtigen Arktis ausbauen. Also da gibt es viele, viele Vorteile, von denen die EU profitieren würde.
1: Die US-Notenbank Federal Reserve hat den Leitzins erstmals seit gut 3 Jahren erhöht. Die Fed hob den maßgeblichen Zinssatz um 0,25 Prozentpunkte an, um die hohe Inflation einzudämmen. Er liegt jetzt in einem Bereich zwischen 3,75 und 4%. US-Präsident Trump hatte dagegen auf eine Zinssenkung gedrängt. Trump drohte damit, andernfalls den Handel mit Ländern einzustellen, mit denen die USA ein Bilanzdefizit haben. Ein solches Defizit besteht auch mit Deutschland oder der Schweiz. Die USA importieren aus diesen Ländern deutlich mehr, als sie exportieren. Bayer Leverkusen ist mit einem Heimsieg in die neue Saison der Fußball-Europa League gestartet. Leverkusen gewann das Vorrundenspiel gegen den slowenischen Meister Celje mit 2:0. Das waren die Nachrichten. Das Wetter in Deutschland. Heute Nacht oft klar und trocken, in Süd- und Ostbayern lang anhaltender Regen, 13 bis 9 Grad. Tagsüber häufig trocken und vor allem im Süden Sonne, im Norden mehr Wolken, 17 bis 22 Grad. Am Freitag Wolken und Sonne. Es ist 0:03 Uhr.
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5: Mit einer Entwarnung auf der A60 Lüttich-Wittlich, kein Falschfahrer mehr zwischen Prüm und Bitburg. Und eine Entwarnung auf der A72 Zwickau-Plauen, kein Falschfahrer mehr zwischen Zwickau-West und Reichenbach. Die A1 Hamburg Richtung Lübeck ist zwischen Kreuz Bargteheide und Bad Oldesloe wegen Fahrbahnerneuerungen bis 6 Uhr morgens gesperrt. Die A4 Aachen Richtung Köln ist zwischen Köln-Poll und Dreieck-Heumer wegen Bauarbeiten bis 5 Uhr gesperrt. A4 Görlitz Richtung Dresden, da ist der Tunnel Königshainer Berge wegen eines defekten LKW gesperrt. Die A7 Ulm Richtung Würzburg ist zwischen Kreuz Feuchtwangen-Kreilsheim und Wörnitz wegen Bauarbeiten bis 6 Uhr gesperrt. Die A12 Berlin Richtung Frankfurt-Oder ist zwischen Fürstenwalde-West und Briesen wegen Bauarbeiten bis 5 Uhr gesperrt. Die A29 Oldenburg Richtung Ahlhorner Heide ist zwischen Wadenburg und Großen Kneten wegen einer Nachtbaustelle bis 5 Uhr gesperrt. Die A40 Essen Richtung Dortmund ist zwischen Dreieck Bochum West und Bochum Zentrum wegen Bauarbeiten bis nächste Woche Freitag gesperrt. Die A93 Hof Richtung Weiden ist zwischen Wiesau und Windisch-Eschenbach wegen Markierungsarbeiten bis ca. 3 Uhr mehrfach kurzfristig gesperrt. Die A94 Passau Richtung München ist zwischen Waldkreiburg-Ampfing und Heldenstein wegen Wartungsarbeiten bis etwa 2 Uhr gesperrt. Die A100 Berliner Stadtring ist Richtung Treptow zwischen Oberlandstraße und Buschkrugallee sowie in beiden Richtungen zwischen Dreieck Neukölln und Treptower Park bis 5 Uhr gesperrt. Und die A100 Richtung Steglitz ist zwischen Saarstraße und Philanderstraße wegen Vermessungsarbeiten im Tunnel Feuerbachstraße bis 5 Uhr gesperrt. Fahren Sie vorsichtig und kommen Sie gut an.
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5: Aus Hamburg von NDR Info mit Alex Grantl. Hallo und schön, dass Sie dabei sind. Wo steht die Europäische Union und wohin soll sie sich entwickeln? Darum ging es gestern am Mittwoch, denn die EU-Kommissionspräsidentin von der Leyen hat ihre große Rede gehalten zur Lage der Europäischen Union. Sie hat dabei neue Initiativen und Gesetzesprojekte angekündigt. Sie hat eine engere Zusammenarbeit mit Kanada versprochen. Und es ging um Migration, um den Klimawandel und um Verteidigung. Also eine ganze Menge. Unsere Korrespondentin Katrin Schmidt war in Straßburg dabei und weiß, was im Zentrum der Rede stand.
6: Europa sicherer und unabhängiger machen. Wenn es ein Leitmotiv in der gut einstündigen Rede gab, dann dieses. Denn
7: the state of our union is the strongest it has ever been.
6: Die EU ist stark wie nie. Und zugleich kann sich die Lage auch so unsicher wie nie anfühlen.
7: Feel as precarious as it has ever been.
6: Vor allem, so EU-Kommissionschefin von der Leyen, unter der zunehmenden Bedrohung durch hybride Angriffe, Attacken auf kritische Infrastruktur und gefährliche Drohnenvorfälle. Allein in dieser Woche in Litauen, Dänemark und Polen und zuletzt ja auch in Leipzig.
7: An attack using military-grade material.
6: Ein Angriff unter Einsatz von Militärmaterial, verübt von russischen Akteuren auf europäischem Boden. Das ist nicht nur ein Angriff gegen einen Mitgliedstaat, sondern gegen unsere gesamte Union. Und das werden wir nicht weiter zulassen.
7: And honorable members, we will not allow it.
6: Ein neuer Artikel 4, quasi übernommen aus dem NATO-Wörterbuch, soll dagegenhalten. Wenn ein Mitgliedstaat sich einer Bedrohung ausgesetzt sieht, könnte er diesen auslösen und alle Mitgliedstaaten würden zusammenkommen, um eine europäische Antwort zu koordinieren, eine weitere Eskalation abzuschrecken und die Auswirkungen abzumildern. Koordination innerhalb der EU sei bisher zu langsam. Das bestätigt im Straßburger Parlament nach der Rede auch die FDP-Sicherheitspolitikerin Marie-Agnes Strack-Zimmermann.
8: Die Frage ist nur, wie gehen wir mit der NATO um? In der NATO sind die Vereinigten Staaten ein wichtiger Player. Aber die Vereinigten Staaten unterstützen uns ja momentan gar nicht in dieser Gefahrensituation. Also konsultieren unbedingt. Wir müssen einen europäischen Weg finden, um Wladimir Putin klarzumachen, dass wir diese Angriffe, das sind keine Zufälligkeiten, sehr ernst nehmen.
6: Geschehen soll das auch in einem europäischen Sicherheitsrat, so von der Leyen, am besten zusammen mit Partnern wie der Ukraine, Großbritannien und Kanada. Dessen Regierungschef Mark Carney war heute auch der erste außereuropäische Gast bei einer solchen Rede. Und derjenige, der für den größten Applaus sorgte, als die Kommissionschefin ihn so ansprach.
7: Dear Mark, I said we must urgently reimagine our partnerships.
6: Lieber Mark, ich habe ja schon gesagt, dass wir unsere Partnerschaft dringend neu gestalten müssen. Und nun werden wir auch unsere gemeinsame Zukunft bauen. Ich möchte Kanada als erstes assoziiertes Mitglied der EU. Viele strategische Interessen stehen dahinter, wenn es um die Unterstützung der Ukraine geht, um Militärkooperationen, kritische Rohstoffe und die Weiterentwicklung von künstlicher Intelligenz. Die Partnerschaft mit Kanada dabei kann gar nicht zu hoch bewertet werden, betont der SPD-Europaparlamentarier Tobias Krämer.
9: Die Allianz zwischen Kanada und Europa ist ja das Natürlichste, was es gibt. Wir teilen ja nicht nur gemeinsame Geschichte und Kultur, sondern gemeinsame Werte. Wir haben gemeinsame Interessen, sei es in der Arktis, sei es aber auch mit Blick auf, wie gehen wir in einer Welt um, mit einem kriegssüchtigen Russland, einem aggressiveren China und einem, sagen wir mal, unzuverlässigen amerikanischen Alliierten.
6: Die genaue Ausgestaltung einer noch nie dagewesenen assoziierten Mitgliedschaft in der EU bleibt dabei noch etwas unklar.
5: Ja, aber wir haben es gerade gehört, von der Leyen will eine stärkere Verbindung zu Kanada aufbauen. Kanada soll das erste assoziierte Mitglied der Europäischen Union werden. Meine Kollegin Birgit Langhammer vom NDR wollte das etwas einordnen und hat dazu mit Nikolai von Ondarza gesprochen. Er arbeitet bei der Stiftung Wissenschaft und Politik und ist Experte für EU-Politik. Und die erste Frage an ihn war, ob sich die Rolle Kanadas gerade vom Handelspartner zum strategischen Partner ändert.
10: Das deutet sich auf jeden Fall an. Kanada scheint das Land zu sein, dem Ursula von der Leyen außerhalb der EU heute die meiste Aufmerksamkeit gewidmet hat und gesagt, man sehe die Welt mit denselben Augen und will da so eine Art Diversifizierungspartner sein. Also sich suchen in der Abkehr von den USA und gegenseitig in der Sicherheitspolitik bei künstlicher Intelligenz, aber auch bei kritischen Rohstoffen dann unterstützen.
11: Jetzt hat Kanada ungefähr 40 Millionen Einwohner, die EU 450, also mehr als 10-mal so viel. Kann man auch ableiten, dass Kanada mehr als 10-mal so viel davon profitiert von so einer Zusammenarbeit?
10: Das würde ich so nicht sagen. Also für die EU wäre es ein großer geopolitischer Erfolg. Man könnte sich sozusagen präsentieren als eine Alternative zu einer Welt, die nur zwischen den USA und China ausgemacht werden. Und wir haben ja beispielsweise schon Stimmen gehört aus Australien oder anderen Partnern der EU, die gesagt haben, okay, wenn es hier diese assoziierte Mitgliedschaft gibt, dann wollen wir da auch drauf schauen. Also es wäre sicherlich auch für die Europäische Union, mal abgesehen von dem direkten Zugang, den man sich dann zu kanadischen Ressourcen erhofft, auch ein großer Gewinn.
11: Kann man da auch schon konkret wirtschaftlichen Nutzen für die EU ausrechnen? Also wo liegen die messbaren Vorteile einer engeren Zusammenarbeit?
10: Dafür ist es sicherlich noch zu früh, weil es diese Kategorie der assoziierten Mitgliedschaft so noch gar nicht gibt. Das heißt, also jetzt steht erstmal dieser Begriff im Raum. Vielleicht erinnern wir uns, Bundeskanzler Merz hatte im Frühjahr eine assoziierte Mitgliedschaft zur Ukraine vorgeschlagen. Auch da war relativ unsicher, was da eigentlich dahinter steckt. Also bevor man sagen kann, wie groß eigentlich der Nutzen wäre, musste man genau sagen, was sind eigentlich dann die Rechte und Pflichten eines assoziierten Mitglieds? Wie viel Zugang zum Binnenmarkt bekommt Kanada und wie viel Zugang würde dann die Europäische Union zum kanadischen Markt bekommen? All das sind Fragen, die eigentlich dann erst ausdiskutiert werden müsste, bevor man das bewerten kann.
11: Also prinzipiell ist die Stoßrichtung aber ja klar, man möchte zusammenarbeiten, um auch ein Gegengewicht zu sein gegen Washington. Aber ist es nicht auch ein Risiko, sich auf die Seite Kanadas zu stellen und damit ja auch auf eine Art weiter von den USA abzurücken, die aber weiterhin wichtigster transatlantischer Partner bleiben für die EU?
10: Dieses Risiko scheint Ursula von der Leyen bewusst zu sein. Sie hat bei ihrer Rede gesagt, das sei keine Partnerschaft gegen irgendjemanden und wollte damit gewissermaßen vorbeugen, in den USA noch als stärkeres Feindbild gesehen zu werden. Ich glaube, das wird aber dauerhaft nicht reichen. Wenn man wirklich eng mit Kanada zusammenarbeiten will, dann müsste man auch sagen, wir sind bereit, mit euch zusammenzustehen, wenn Trump euch wieder handelspolitisch angreift oder sogar als 51. Bundesstaat sehen will. Das heißt, diese Facette gegenseitige Solidarität, die hat Ursula von der Leyen noch nicht versprochen. Vielleicht auch, weil man Angst hat vor wütenden Reaktionen von Trump.
11: Oder könnte man auch denken, dass eben die EU und Kanada zusammen dann wieder so groß sind, dass sie auch wieder mehr auf Augenhöhe von Donald Trump kommen? Also jetzt quasi zusammen gefestigter sind, um wieder anders verhandeln zu können? Wäre das auch eine Theorie?
10: Das wäre zumindest die Vision des kanadischen Premierminister Mark Carney, der ja schon im Frühjahr von dieser Allianz der Mittelmächte gesprochen hat, die sich dann möglicherweise gegen eben die imperialen Mächte USA, China durchsetzen können. Da wäre aber dann auch gefordert, dass man tatsächlich bereit ist, dieses Rückgrat zu zeigen. Die EU hat ja selbst gegenüber Trump bisher eher versucht, Kompromisse zu suchen, anders als Carney. Und wenn man schon nicht bereit war, die eigene Wirtschaft so zu schützen, dann ist es fraglich, ob man das bereit wäre für Kanada. Also da müsste die EU deutlich mutiger werden. Dann hätte man aber im Verbund mit Kanada und vielleicht noch anderen Partnern zumindest das Gewicht, um sich gegenüber Trump durchzusetzen oder zumindest Kosten aufzuzeigen.
11: Nun ist die EU ja sehr streng mit Beitrittsregeln. Wir haben die letzten Jahre immer wieder darüber berichtet, über einige Länder, die auch deutlich näher an den anderen europäischen Staaten liegen als Kanada. Und da warten einige schon lange. Verprellt man da jetzt zum Beispiel die Ukraine, Albanien, Serbien oder Georgien?
10: Davon gehe ich nicht aus. Es gab ja schon die Diskussion über eine solche assoziierte Mitgliedschaft für die Ukraine. Da hat die Ukraine selbst gesagt, das wollen wir eigentlich nicht. Wir wollen Vollmitglied werden. Und deswegen glaube ich nicht, dass es hier Neid geben wird. Interessanter ist eher, wir sehen dann die Rechte und Pflichten aus. Wie viel Zugang zum Binnenmarkt würde beispielsweise das assoziierte Mitglied Kanada bekommen?
5: Und wir müssen kurz unterbrechen für eine wichtige Verkehrsmeldung. Achtung, ein Falschfahrer auf der A92 München-Deggendorf zwischen Freising-Mitte und Moosburg-Süd. Kommt Ihnen ein Falschfahrer entgegen? Fahren Sie äußerst rechts und überholen Sie nicht. Auf der A92 München-Deggendorf zwischen Freising-Mitte und Moosburg-Süd ist ein Falschfahrer unterwegs. Vorsicht in beiden Richtungen. Und damit zurück zum Interview.
10: Und da gehe ich dann eher davon aus, dass Staaten wie Ex-Mitglied Großbritannien, Norwegen, die Schweiz, vielleicht auch Island drauf schauen, die ja auch bisher sagen, sie wollen nicht voll EU-Mitglied werden, aber durchaus vielleicht Interesse an so einer gegenseitigen Partnerschaft haben können.
11: Sie haben jetzt schon gesagt, Herr von Anatza, an einigen Stellen fehlen uns noch die Details und dennoch sehen Sie jetzt eher mehr Chancen oder mehr Risiken?
10: Das ist aus meiner Sicht erstmal eine Chance. Die EU präsentiert sich hier geopolitisch als Partner, der bereit ist, deutlich weiterzugehen. Jetzt muss die EU aber auch dem Folge leisten. Das war erstmal ein Vorschlag von Kommissionspräsidentin von der Leyen. Um eine solche assoziierte Mitgliedschaft zu beschließen, bräuchte es aber die Zustimmung aller Mitgliedstaaten. Dazu muss man sagen, dass das Handelsabkommen mit Kanada immer noch nicht von allen EU-Staaten ratifiziert ist. Also das heißt, hier müssen auch alle 27 Staaten am Ende auch willens sein, an einem Strang zu ziehen. Dann kann es aber wirklich einen positiven Effekt erzeugen.
5: Das sagt Nikolai von Ondarza, Experte für EU-Politik bei der Stiftung Wissenschaft und Politik. Und die Zeit, es ist 0.15 Uhr.
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5: Im Juli war ein 21-Jähriger mit einem Auto in eine Menschenmenge gefahren, und zwar am Rande des Christopher Street Days in Berlin. Er hat eine Frau getötet und 31 Menschen verletzt. Der Täter war den Behörden als radikaler Islamist und als IS-Anhänger bekannt gewesen. Jetzt hat die Bundesregierung ihre Konsequenzen aus dem Anschlag vorgestellt. Etwa sollen Messerangriffe härter bestraft werden. Was genau geplant ist, das berichtet aus Berlin Dagmar Pepping.
12: Innenminister Alexander Dobrindt von der CSU und Justizministerin Stefanie Hubig von der SPD wollen ein gemeinsames Signal aussenden. Die Bundesregierung zieht Konsequenzen aus dem islamistischen Terroranschlag beim Christopher Street Day in Berlin. Ende Juli war ein 21-Jähriger, der den Behörden als radikaler Islamist bekannt war, mit einem Auto in eine Menschenmenge gefahren. Später ging er mit einer Machete auf Menschen los. Eine Frau wurde bei dem Attentat getötet, mindestens 31 Menschen erlitten schwere Verletzungen. Im Bundeskabinett haben Dobrindt und Hubig nun einen 10-Punkte-Plan für mehr Schutz vorgelegt.
13: Uns ging es jetzt darum, stärker zu überwachen, Bewegungsfreiheit einzuschränken und härter zu bestrafen.
14: Wir wollten eben jetzt einfach auch nach dem Anschlag zeigen, dass wir einen Schritt weitergehen.
12: Zum Beispiel bei Angriffen mit Messern. Dort ist eine Strafverschärfung geplant.
13: Messerangriff wird zukünftig mit einem Jahr Mindestfreiheitsstrafe geahndet werden und zum Verbrechen hochgestuft.
12: Außerdem will der Bundesinnenminister eine stärkere Überwachung von Gefährdern ermöglichen.
13: Wir wollen, dass bessere Schutz vor Gefährdern durch eine stärkere Anwendung von Fußfesseln ermöglicht wird.
12: Darüber hinaus sieht der 10-Punkte-Plan vor, dass zur Gefahrenabwehr IP-Verbindungsdaten künftig nicht mehr nur bei Bundesbehörden gespeichert werden können, sondern auch bei Landesbehörden. Wer Propagandamittel für den Islamischen Staat verbreitet oder Geld für den IS sammelt, der muss ebenfalls künftig mit härteren Strafen rechnen, kündigte Justizministerin Hubig an. Handlungsbedarf sieht die ehemalige Richterin und Staatsanwältin Hubig auch beim Thema Bewährungsentscheidungen.
14: Wir werden ausdrücklich regeln, dass die Sicherheitsinteressen der Bevölkerung berücksichtigt werden müssen, wenn Gerichte darüber entscheiden, ob eine Strafe überhaupt zur Bewährung ausgesetzt werden kann. Wenn die Folgen einer möglichen Tat oder auch der vorangegangenen Tat für die Allgemeinheit enorm sein können, dann muss es künftig ausdrücklich mit in die Bewährungsentscheidung einfließen.
12: Der Attentäter vom Berliner CSD war im Mai vom Amtsgericht Tiergarten zu einem Jahr und 10 Monaten Jugendstrafe verurteilt worden. Vorwurf: Vorbereitung einer schweren staatsgefährdenden Gewalttat. Abdul B. war zuvor in den Libanon gereist, um sich in Syrien der Terrormiliz Islamischer Staat anzuschließen. Das Gericht in Berlin ordnete nach dem Urteil eine sogenannte Vorbewährung an. Dabei wird die Entscheidung, ob die Jugendstrafe vollstreckt oder zur Bewährung ausgesetzt wird, für zunächst 6 Monate zurückgestellt. In dieser Zeit sollte der Verurteilte unter anderem an einem Deradikalisierungsprogramm teilnehmen. Bei der Vorbewährung sollen künftig die allgemeinen Sicherheitsinteressen mit in die Entscheidung einfließen, kündigte Hubig an. Außerdem sollen Gerichte, wenn sie bei Heranwachsenden im Alter von 18 bis 21 Jahren das Jugendstrafrecht anwenden, im Urteil ausdrücklich begründen müssen, warum sie sich so entschieden haben.
14: Beim Jugendstrafrecht, das ist mir wichtig, sind heute schon lange Haftstrafen und einschneidende Maßnahmen möglich. Jugendstrafrecht ist keine Kuscheljustiz.
12: Notwendig sei aber auch, dass die Justiz wisse, welche Gefahr von einer Person ausgehe. Wenn es um extremistische Straftaten geht, müssten die Staatsanwaltschaften alle relevanten Informationen bekommen, die bei den Sicherheitsbehörden vorliegen, so Hubig. Auch das werde man regeln.
5: Es gibt Menschen, die nicht als Flüchtling oder Asylbewerber gelten. denen aber trotzdem ein ernsthafter Schaden droht, wenn sie in ihr Heimatland zurückgehen würden. Das sind die sogenannten Subsidiär-Schutzberechtigten. Seit etwa einem Jahr gilt für sie, dass ihre Familien nicht nach Deutschland nachkommen dürfen. Der Familiennachzug ist gestoppt. Nur in Härtefällen dürfen Angehörige nach Deutschland kommen. Aber an dieser Härtefallregel gibt es Kritik. Bisher wurden nicht mal 20 Härtefälle genehmigt. Dabei gab es mehr als 5000 Anträge. Betroffen davon sind vor allem syrische Familien. Bianca Schwarz.
15: Die Fluchtgeschichte von Abdulaziz Hesso aus Syrien dreht sich ausschließlich um seine Tochter, Julia. Sie kommt gehörlos zur Welt, sie kann nicht sprechen, ist dauernd krank, braucht dringend eine OP, aber in Syrien kann dem Mädchen nicht geholfen werden.
16: Leider in Syrien, ich kann nicht OP machen, wegen des Krieges.
15: Als sie 6 Jahre alt ist, hat sich Julias Gesundheitszustand so verschlechtert, dass ihr Vater beschließt, mit ihr nach Deutschland zu fliehen. So erzählt es Abdulaziz Hesso.
16: Ich wollte nach Deutschland, weil ich hier Sicherheit vor meiner Tochter gesehen habe. Hier bekommt sie medizinische Hilfe und kann zur Schule gehen.
15: Seit 4 Jahren leben die beiden nun in Braunschweig. Julia hat hier die notwendige OP bekommen.
16: Und jetzt, meine Tochter, ist alles in Ordnung. Sie kann hören, sie kann sprechen.
15: Mittlerweile ist sie 10 Jahre alt. Dank eines Implantats hört sie und lernt sprechen. Ihre erste Sprache ist nun Deutsch. Die Sprache ihrer Eltern, Kurdisch, muss sie erst lernen. Sie besucht eine Schule für hörbehinderte Kinder.
16: Aber sie vermisst ihre Mutter und ihre Bruder sehr.
15: Die Frau von Abdulaziz Hesso ist mit den beiden jüngeren Söhnen in Syrien geblieben. Der Familiennachzug ist seit 2023 beantragt. 2025 wurde er dann insgesamt ausgesetzt. Eine politische Entscheidung. Treiber war die CDU-CSU. Der innenpolitische Sprecher der Unionsfraktion im Bundestag, Alexander Trom, findet das auch heute noch richtig.
17: Wir haben in den letzten 10 Jahren eine übergroße humanitäre Leistung als Gesellschaft und Gesamtstaat erbracht. Und diese Belastung, die muss jetzt deutlich reduziert werden.
15: Abdulaziz Hesso gehört zur Gruppe der Subsidiärschutzberechtigten. Für sie war der Familiennachzug vor der Aussetzung streng gedeckelt auf höchstens 12.000 Menschen pro Jahr. Nachholen durfte man ausschließlich Kinder und Ehepartner. Geblieben ist nur eine Härtefallregelung, gedacht für Schicksale wie das von Julia. Aber ein Härtefallvisum hat die Familie noch nicht bekommen. Migrationsforscher David Schiefer vom Deutschen Zentrum für Integrations- und Migrationsforschung zweifelt grundsätzlich an der Aussetzung.
18: Aus meiner Sicht macht diese Aussetzung sehr wenig Sinn, weil wir zumindest keine verlässlichen Daten haben, von denen wir sagen können, ja, so eine Maßnahme führt tatsächlich signifikant dazu, dass weniger Menschen sich auf den Weg machen und Asyl in Deutschland beantragen. Das hat ganz andere Gründe, warum Menschen das machen.
15: Seit der Aussetzung des Familiennachzugs hat das Auswärtige Amt nicht mal 20 Härtefallvisa ausgestellt bei über 5000 Anträgen. Und deswegen sagt Hakan Demir, innenpolitischer Sprecher der SPD im Bundestag,
19: wir haben eine Härtefallregelung, die nicht funktioniert.
15: Hakan Demir hält den Familiennachzug für einen der letzten legalen Wege nach Deutschland. Noch bis zum Sommer 2027 soll der Familiennachzug ausgesetzt bleiben.
5: Der Beitrag von Bianca Schwarz. Ja, wenn man viel Nachrichten liest, hört oder sieht, dann kann man schon mal ein bisschen hoffnungslos werden. Und deshalb ist es wichtig, immer auch auf positive Entwicklungen zu schauen. Ein Projekt aus Offenburg in Baden-Württemberg könnte so eine positive Entwicklung sein. Bei Young Meets Old gehen Jugendliche in Alten- und Pflegeheime und spielen mit den Bewohnerinnen und Bewohnern, gehen mit ihnen spazieren oder unterhalten sich mit ihnen. Wie das genau läuft, das wollte unser Reporter Ulf Seefeld wissen und war einen Tag lang dabei.
20: Ja, nochmal Glück gehabt. 3.
21: Die 17-jährige Schülerin Hanna und die 99-jährige Anneliese Dörr sitzen zusammen am Tisch und spielen Mensch, ärgere dich nicht. Beide haben ein Lächeln im Gesicht.
22: Wenn denen auch mal langweilig ist, weil sie halt den ganzen Tag häufig halt auch im Zimmer sind, dann finde ich das auch einfach schön, wenn ich ein bisschen was mit denen machen kann. Man sieht ja auch, viele Personen sagen dann auch, dass sie sich freuen, wenn ich immer wieder komme. Sie erzählen mir dann auch immer wieder von ihrer Familie oder von ihrem Leben oder auch, was sie früher gemacht haben. Das gibt mir ja auch viel.
21: Erzählt Hanna, ihre mehr als 80 Jahre ältere Mitspielerin, nickt zustimmend.
23: Das mache ich gern. Und wenn man nachher eine nette so Gastspielerin hat, wo man sich kennt, das ist dann eine schöne Beschäftigung. Meistens singen wir dann hinterher noch etwas Nettes.
21: Draußen läuft der 16-jährige Mate spazieren, Seite an Seite mit Elfriede Hoffinger, die ihren Rollator schiebt. Zwischendurch hakt sie sich immer mal wieder bei Mate ein.
24: Mit Mate fühle ich mich einfach wohl, weil ich sehe ihn so ein bisschen wie mein Sohn. Und ich kann mich gut mit Mate unterhalten. Gell, Mate?
25: Ja.
24: Ja, das freut mich eigentlich, dass er als so junger Mensch noch so da ist für alte, kranke Menschen.
0: Mir macht es einfach Spaß, wenn die Leute sich auch freuen, mich zu sehen. Das bringt mir ein Lächeln aufs Gesicht und ich finde es einfach auch schön, Zeit mit einer anderen Generation zu verbringen, um auch einfach einen anderen Blick auf die Welt zu bekommen. Es freut mich einfach, wenn die glücklich sind.
21: Die Idee für Young Meets Old kam vor 2 Jahren vom Rotary Club Ortenau Liberty. 13 Jugendliche besuchen seither immer wieder Heime des Offenburger Paul-Gerhardt-Werkes. Wir möchten, dass beide Seiten voneinander profitieren, sagt Rotarier Klaus Schmiederer.
1: Die alten Leute werden ja oft in den Heimen verwahrt, kann man sagen, weil nicht genug Zeit da ist, sich damit zu beschäftigen, durch Personalnot. Aber was viel wichtiger ist, dass die Jugendlichen auch lernen, dass das Alter eine würdige und eine schöne Seite hat.
21: Diese schöne und würdige Seite des Alters hat der 18-jährige Andrew längst kennengelernt.
2: Ich finde es schön, hier reinzukommen und einfach mit den Senioren etwas zu unternehmen, den Alltag zu gestalten und einfach auch deren Freude zu sehen daran. Gerade an kleinen Momenten, wenn man Tomaten anpflanzt und die dann probiert. Man spazieren geht, wenn die neuen Blumen rauskommen im Frühling, ist immer sehr, sehr toll. Oder auch im Herbst, wenn die Blätter bunt werden. Alles wirklich kleine Momente, die wirklich sehr, sehr toll sind und die den Leuten auch wirklich sehr viel bedeuten. Und es freut mich immer, hier zu sehen.
5: Beim Projekt Young Meets Old in Offenburg kommen junge und alte Menschen zusammen. Das war der Beitrag von Ulf Seefeld.
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3: Mit Ina Kast. Am ersten Spieltag der Fußball-Europa League war Bayer Leverkusen haushoher Favorit gegen das slowenische Team NK Celje. Die Werkself hat auch wie erwartet gewonnen, allerdings nur mit 2:0. Und das war kein berauschender Fußballabend. Er endet aber mit einem Pflichtsieg. Berauschend soll nun für die deutschen Fußballfans die Ära unter dem neuen Bundestrainer Jürgen Klopp werden. Um 10 Uhr gibt er seinen XXL-Kader für die 4 anstehenden Länderspiele bekannt. Frage an unseren DFB-Reporter Tim Brockmeier, mal abgesehen von den ganzen Namen, die nominiert werden, was will Bundestrainer Klopp denn anders machen als sein Vorgänger?
8: Es geht ihm wohl wirklich um einen neuen Geist in der Mannschaft, aber auch rund um die Mannschaft. Er hat vor ein paar Tagen in der DFB-Zentrale in Frankfurt ein sogenanntes Town Hall-Meeting einberufen, hat alle DFB-Mitarbeiter zusammengerufen, um sie einzuschwören, dass jeder beim Deutschen Fußballbund Verantwortung trägt, auch wenn er erstmal jetzt nicht unmittelbar im Umfeld der Nationalmannschaft arbeitet. Er sagt, die DFB-Elf ist kein eigener Planet innerhalb des DFB. Andersrum will er auch die DFB-Spieler, wenn er sie dann im DFB-Camp in Herzogenaurach zusammengerufen hat, einschwören, den Spielern klar machen, dass nur weil es das Team hinter dem Team, die Mitarbeiter in der DFB-Zentrale gibt, sich die Spieler voll und ganz auf den Fußball konzentrieren können, aber daraus eben auch eine Verpflichtung für jeden Spieler entsteht, alles für den gemeinsamen Erfolg zu tun. Er wird Abläufe verändern, auch im Zusammensein abseits des Platzes ein bisschen was neu machen. Neue Verhaltensregeln soll es geben. Also es geht ihm schon darum, spürbar für alle zu machen, dass das jetzt ein Neuanfang ist und dass ein Wandel starten soll und dass dieser Wandel dann am Ende natürlich auch auf dem Platz sichtbar ist mit attraktivem offensiven Fußball, was im allerbesten Fall dann dazu führt, das ist so die Kloppsche Wunschvorstellung, dass das Land wieder mitgerissen wird, dass das Sommermärchen 2:6 Gefühl wieder entstaubt wird und die DFB wieder zu diesem Lagerfeuer wird und dass sich möglichst viele versammeln. Also wir werden nach dieser 2-wöchigen Länderspielpause mit den 4 Spielen schon ein bisschen besser wissen, wie sehr Jürgen Klopp jetzt diese DFB-Elf belebt hat und wie viel Messias-Magie von ihm wirklich zu erwarten ist.
3: Vielleicht warten mit neuem Personal nun erfolgreichere Zeiten auf das DFB-Team. Das war ein enttäuschender Abend in der Handball-Champions League für die Füchse Berlin. Der deutsche Pokalsieger hatte am 2. Spieltag Besuch vom ungarischen Rekordmeister Westprem und musste sich 29:35 geschlagen geben. Grund für die Niederlage war vor allem die erste Viertelstunde der Partie, die Berlin total verschlafen hat. Trainer Nikolai Krikau musste 2 frühe Auszeiten nehmen und ärgerte sich.
25: Da war mein Gefühl, dass unser Grundniveau von der mentalen Leistung von Anfang nicht gut genug war. Dann sind wir natürlich super zufrieden mit unserer Fighting Spirit und dass Matthias kriegt hin und zurück zu kriegen im Spiel und wir sind 1-7 Meter weg von Ausgleich und so. Aber am Ende ist das natürlich einfach so groß ein Vorteil für Westprem, +7 zu haben. Damit haben wir keinen Platz für Fehler in der zweiten Halbzeit.
3: Heute Abend versuchen es die beiden weiteren deutschen Vertreter Melsungen und Magdeburg besser zu machen. Die deutschen Rollstuhlbasketballerinnen wollten es bei der Weltmeisterschaft den deutschen Männern gleichtun und das Halbfinale erreichen. Daraus ist aber nichts geworden. Im kanadischen Ottawa haben sie hoch gegen den Favoriten Großbritannien verloren, Henrik Lückhoff.
26: Es war ein Klassenunterschied. Gegen die favorisierten Britinnen waren die Deutschen klar unterlegen. Ein einziges Mal lagen sie im gesamten Spiel vorne, ganz zu Beginn mit 2:0. Ein Halbfinaleinzug wäre aber tatsächlich auch äußerst bemerkenswert gewesen. Liegen die größten ersten Erfolge der deutschen Rollstuhlbasketballerinnen doch schon einige Jahre zurück. Noch ist das Turnier aber nicht vorbei. Es geht jetzt noch um die Plätze 5 bis 8. Im Gegensatz zu den Frauen hatten die deutschen Männer schon das WM-Halbfinale erreicht. Zum ersten Mal übrigens seit 53 Jahren. Und da trifft das Team von Bundestrainer Jan Haller aus Hannover auf Australien.
3: Zum Schluss noch die Formel 1. Der Automobil-Weltverband FIA hat nun den Streckenplan für die kommende Saison offiziell bekannt gegeben. Insgesamt wird es 24 Rennen geben. Zwei neue Strecken sind dabei, nämlich Portimao in Portugal und Istanbul in der Türkei.
5: Und das war der Sport mit Ina Kast.

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1: Um 0.30 Uhr mit Juliette Groß. Bundeswirtschaftsministerin Reiche hat dafür geworben, die Steuer auf Kraftstoffe zu senken. Zugleich sprach Reiche sich erneut gegen einen Spritpreisdeckel und gegen eine Übergewinnsteuer aus. Aus Berlin, Efi Seibert.
2: Die Wirtschaftsministerin sagte, sie wisse um die Sorgen der Bürger, wenn sie morgens tanken müssten. Für sinnvoll hält sie es deswegen, die Steuern für Kraftstoffe von 19% auf 7% zu senken. Das würde direkt an der Zapfsäule wirken und schnell gehen. Reiche ist auch für direkte Zahlungen an einkommensschwache Haushalte. Das Problem dabei, der Staat hat immer noch keinen funktionierenden Auszahlungsmodus, weil er nur von jedem fünften Bürger die Kontodaten hat.
1: Die EU könnte bald ein Social-Media-Verbot für Kinder unter 13 Jahren beschließen. EU-Kommissionspräsidentin von der Leyen will einen entsprechenden Vorschlag heute vorstellen. Anschließend müssen sich das Europaparlament und die Mitgliedsländer mit dem Vorschlag befassen. Bis es zu einer Einigung kommt und ein Mindestalter tatsächlich eingeführt wird, könnten Monate oder sogar Jahre vergehen. Die US-Notenbank Federal Reserve hat den Leitzins erstmals seit gut 3 Jahren erhöht. Nach ihren Angaben ist das nötig, um die hohe Inflation einzudämmen. Aus Washington, Samuel Jakisch.
3: Um 0,25 Prozentpunkte hebt die US-Notenbank ihren Leitzins an, auf eine neue Spanne von 3,75 bis 4,0%. Höhere Zinsen bedeuten teurere Kredite und weniger Konsum, weil zum Beispiel Kreditkartenabrechnungen, ein neues Auto oder ein Eigenheim zu finanzieren, für den Verbraucher dann teurer wird. Zugleich sollen dadurch die Preise in den USA weniger stark ansteigen, so das Kalkül der Notenbanker, denn die allgemeine Inflation in den USA liegt bereits seit Jahren deutlich über dem Zielwert von ungefähr 2%.
4: Und wir müssen kurz unterbrechen für eine wichtige Verkehrsmeldung. Achtung, ein Falschfahrer auf der A4 Chemnitz-Erfurt. Zwischen Apolda und Erfurt-Fieselbach kommt Ihnen ein Falschfahrer entgegen. Fahren Sie äußerst rechts und überholen Sie nicht. Auf der A4 Chemnitz-Erfurt zwischen Apolda und Erfurt-Fieselbach ist ein Falschfahrer unterwegs. Vorsicht in beiden Richtungen. Und damit zurück zu den Nachrichten.
1: 4 Tage vor der Wahl zum Berliner Abgeordnetenhaus haben sich die Spitzenkandidaten von 6 Parteien den Fragen von Bürgern gestellt. Ein zentrales Thema war der Bereich Wohnungsnot. Linken-Kandidatin Erralb sagte unter anderem, nötig sei die Vergesellschaftung von rund 220.000 Wohnungen aus dem Besitz großer Immobilienkonzerne. SPD-Mann Krach konterte, die Entschädigung der Konzerne würde die Stadt bis zu 30 Milliarden Euro kosten. CDU-Spitzenkandidat Evers argumentierte in eine ähnliche Richtung. AfD-Kandidatin Brinker wandte sich gegen Enteignungen. Dies schaffe keinen Wohnraum. Grünen-Kandidat Graf schlug vor, kurzfristig auch leerstehende Büros zu Wohnraum umzubauen. BSW-Kandidat Lüders bezeichnete es als Sündenfall, dass Linke und SPD einst zehntausende Wohnungen in Berlin verkauft hätten. Das Wetter in Deutschland. Tagsüber gebietsweise trocken, im Nordwesten später Regen, 16 bis 24 Grad. Das waren die Nachrichten.
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4: Mit einem Falschfahrer auf der A4 Chemnitz-Erfurt zwischen Apolda und Erfurt-Fieselbach kommt Ihnen ein Falschfahrer entgegen. Fahren Sie äußerst rechts und überholen Sie nicht. Auf der A4 Chemnitz-Erfurt zwischen Apolda und Erfurt-Fieselbach ist ein Falschfahrer unterwegs. Vorsicht in beiden Richtungen. Und dann eine Entwarnung auf der A92 München-Deggendorf. Kein Falschfahrer mehr zwischen Freising-Mitte und Moosburg-Süd. Fahren Sie vorsichtig und kommen Sie gut an.
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4: Mit Alex Grantl. Der Ex-Präsident des Kosovo, Hashim Thaçi, hat immer seine Unschuld beteuert. Aber gestern hat ihn das Kosovo-Sondertribunal zu 25 Jahren Haft verurteilt. Viele Anhänger von Thaçi können die Entscheidung nicht verstehen. Für sie ist der ehemalige Guerillakämpfer ein Held. Der Prozess in Den Haag ging über mehrere Jahre. Womit das Gericht die Strafe begründet, das berichtet jetzt Oliver Schosch.
5: Der ehemalige Oberkommandeur der kosovo-albanischen Guerilla-Armee UÇK, Hashim Thaçi, wurde wegen 4 verschiedener Kriegsverbrechen und Verbrechen gegen die Menschlichkeit zu 25 Jahren Haft verurteilt. Der vorsitzende Richter an den Kosovo-Sonderkammern in Den Haag, der US-Amerikaner Charles Smith, bezeichnete Thaçi als den Kopf einer kriminellen Vereinigung.
6: The panel finds you, Hashim Thaçi, guilty of illegal or arbitrary arrest and detention.
5: Das Richtergremium spricht Sie, Hashim Thaçi, schuldig für die illegale und willkürliche Festnahme und Inhaftierung von mindestens 385 Personen. Des Weiteren für die grausame Behandlung von mindestens 49 Personen, für die Folterung von mindestens 303 Personen und die Ermordung von 96 Personen. Die Kammer verurteilt Sie nun zu einer Gesamthaftstrafe von 25 Jahren, wobei Ihre bereits abgesessene Haftzeit angerechnet wird. Herr Thaçi, Sie können sich nun setzen.
6: Mr. Thaçi, you may be seated.
5: Hashim Thaçi blieb noch einige Sekunden lang regungslos stehen und setzte sich dann nach einer weiteren Aufforderung ruhig hin. Er trug einen feinen Anzug mit Krawatte. Thaçi war nach dem Ende des Kosovo-Kriegs lange Zeit der wichtigste Politiker des Landes. Zweimal war er kosovarischer Premierminister und einmal Präsident, mit durchaus guten Beziehungen zur EU und den USA. Das Urteil blieb deutlich unter den von der Anklage geforderten 45 Jahren. Wenn Thaçi seine bisherigen knapp 6 Jahre in Haft angerechnet werden, dann muss er noch knapp 20 Jahre einsitzen. Er ist heute 58 Jahre alt und wäre dann knapp 80. Doch das Urteil ist erstinstanzlich und noch nicht rechtskräftig. Die mitangeklagten UÇK-Anführer haben ebenfalls hohe Haftstrafen erhalten. Jakub Krasniqi ebenfalls 25 Jahre, Kadri Veseli 18 Jahre und Recep Selimi 13 Jahre. In der kosovarischen Hauptstadt Pristina, wo sich tausende Kosovo-Albaner zu einer Solidaritätskundgebung versammelt hatten, war das Entsetzen und die Enttäuschung groß. Auf einem riesigen Bildschirm wurde die Urteilsverkündung live übertragen. Nach dem Urteil wurde gebuht und UÇK-Sprechchöre wurden angestimmt. Viele Kosovo-Albaner sehen sich nur als die Opfer des Krieges, als die Kämpfer für Freiheit und Unabhängigkeit und die Serben als die alleinigen Täter, als die Besatzer. Laut internationalen Untersuchungen haben die serbischen Streitkräfte im Kosovo-Krieg bis zu 9000 Zivilisten, überwiegend Kosovo-Albaner, getötet. Die kosovo-albanische Guerilla-Armee UÇK hat demnach bis zu 1500 Zivilisten getötet, überwiegend Serben.
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4: Moderne Rechenzentren, die verbrauchen enorme Mengen an Strom und erzeugen so nebenbei enorme Mengen an Wärme. Und immer wieder gibt es Überlegungen, wie man diese Wärme für ein Fernwärmenetz einsetzen kann. Unsere Reporterin Christine Quillon hat sich angesehen, wo das bereits getan wird und wo es geplant ist.
7: Wo viele Server laufen, ist auch viel Wärme. So viel sogar, dass man damit Millionen Städte heizen könnte, sagt Jens Clausen vom Borderstep-Institut für Innovation und Nachhaltigkeit. In der Praxis passiert das aber bisher kaum. Er verweist etwa auf ein Großprojekt im niedersächsischen Hohenhameln.
8: Dieses Rechenzentrum würde mehr Strom verbrauchen als die Landeshauptstadt Hannover inklusive Industrie und Nahverkehr. Die Größenordnung muss man sich deutlich machen. Wir reden bei diesen Großprojekten über riesige Dinge. Und Hohenhameln hat sich öffentlich schon mehrfach gefreut, dass der Rechenzentrumsbetreiber versprochen hat, das Schwimmbad zu heizen.
7: Das Schwimmbad also, obwohl die Abwärme Fernwärme für ganz Hannover liefern könnte. Aus dem vielen Strom, der in ein Rechenzentrum fließt, um es zu betreiben und vor allem auch zu kühlen, wird nämlich ein Großteil zu Wärme, erläutert Nikolaus Kaverau. Er forscht am Fraunhofer-Institut für System- und Innovationsforschung im SAFIR-Projekt an den Potenzialen der Abwärme von Rechenzentren.
9: Man hat in Deutschland inzwischen eine installierte Leistung von geschätzt ca. 3 Gigawatt Rechenzentrumskapazitäten, was fast also 3 kleineren Atomkraftwerken

0: schon so ein Temperaturniveau um die 60, 70 Grad. Das heißt, in der Regel ist es nötig, diese Abwärme auch nochmal beispielsweise mit Wärmepumpen eben auf ein höheres Niveau zu hieven.
1: Für den Wärmeversorger wird aus der Abwärme schnell ein Infrastrukturprojekt. Es braucht nämlich auch Leitungen dorthin, wo die Wärme gebraucht wird. Diese hohen Investitionen müssen sich rechnen. Deshalb ist eine der wichtigsten Fragen für die Abwärmenutzung: Wo steht das Rechenzentrum? Clausen verweist auf Stockholm als gutes Beispiel für planvolles Vorgehen. Dort wurden sogenannte Data Parks geschaffen.
2: Da haben die dafür gesorgt, dass da starke Stromleitungen hinführen, dicke Datenleitungen und dass die ans Wärmenetz angeschlossen sind. Und alle diese 30 Rechenzentren speisen ein.
1: In Deutschland dagegen gibt es nur wenige Projekte, bei denen das bereits funktioniert. Mittlerweile ist aber der politische Druck gewachsen, die Abwärme auch tatsächlich zu nutzen. Das Energieeffizienzgesetz verpflichtet die Betreiber, sie zumindest anzubieten. Theoretisch ist das Potenzial also groß. Praktisch jedoch braucht es große Investitionen und eine langfristige Planung.
3: Und wir schauen jetzt auf eine der am stärksten belasteten Bahnstrecken in Deutschland, und zwar auf die Bahnstrecke zwischen Hamburg und Hannover. Seit Jahrzehnten wird über diese Strecke gestritten, soll eine neue Trasse gebaut werden oder lieber nicht. Die Bahn ist für den Neubau und das Land Niedersachsen, das ist dagegen. Jetzt soll eine wichtige Hürde genommen werden, denn Verkehrspolitiker von Union und SPD haben sich jetzt für einen Neubau ausgesprochen, aber mit Bedingungen. Silvia Buckel.
4: Wenn es so kommen sollte, wie die Verkehrspolitiker in Berlin sich das vorstellen, dann würde eine ganz neue Teilstrecke gebaut. Entlang der A7, durch die Heide und über die Stadt Bergen. Also ein bisschen direkter als bisher. Damit würde man die Fahrzeit zwischen Hamburg und Hannover um 18 Minuten verringern. Das steht in der Beschlussvorlage, über die nächste Woche erst der Verkehrsausschuss und dann der Bundestag beraten sollen. Die bisherige Verbindung führt über Lüneburg und Uelzen und diese Trasse ist laut Bahn schon lange völlig überlastet. Die Strecke Hamburg-Hannover gehört zu den meistbefahrenen Strecken Europas und ist die wichtigste Hinterlandanbindung des Hamburger Hafens. Kein Wunder, dass der maritime Koordinator der Bundesregierung, der Hamburger CDU-Bundestagsabgeordnete Christoph Ploss, einen Neubau befürwortet. Denn das mache den Güterverkehr effizienter, meint er. Ploss geht davon aus, dass eine neue Trasse schnell gebaut werden könnte, weil durch neue Gesetze jetzt digitaler geplant wird und Klagemöglichkeiten eingeschränkt werden.
5: Deswegen bin ich sehr optimistisch, dass solche Projekte Hamburg-Hannover nicht 25 Jahre benötigen, sondern wir das auch in den nächsten 5 bis 7 Jahren schaffen können.
4: Niedersachsens Verkehrsminister Grant Hendrik Tonne von der SPD bezweifelt dagegen, dass die Bahn ein solches Großprojekt schnell umsetzen kann. Tonne, wie auch Ministerpräsident Olaf Lies, würden deshalb einen Ausbau der bestehenden Strecke befürworten und sie fühlen sich bei der neuen Beschlussvorlage aus Berlin übergangen, wie der Sprecher des Verkehrsministeriums in Hannover, Sebastian Schumacher, deutlich macht.
6: Wir haben versucht, schriftlich wie mündlich einzuwirken auf diesen Antrag. Das ist offenbar überhört und ignoriert worden. Das bedauern wir sehr. Es macht aber auch noch mal klar, bei wem die Verantwortung liegt. Das ist der Bund, das ist die Deutsche Bahn, das ist der Deutsche Bundestag. Und diejenigen werden dann auch vermitteln müssen in die Region Niedersachsens hinein, was das bedeutet, nämlich wahrscheinlich 30 Jahre, dass nichts passiert.
4: Solche Bedenken gibt es auch in der Region. So sollen im Zuge der Neubaustrecke in Soltau und Bergen Regionalbahnhöfe geschaffen werden. Dafür sei aber gar kein Geld da, sagt die Bürgermeisterin von Bergen, Claudia Detmer-Müller. Der Landrat von Harburg, Rainer Rempe, meint, die Neubaustrecke bringe keine Verbesserung für die Region und die Trassenführung sei völlig inakzeptabel, auch weil Naturräume zerschnitten würden.
3: Die Zeit, es ist 0.43 Uhr.
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3: Das passiert nicht oft, aber gestern haben sich die 8 CDU-Ministerpräsidenten gemeinsam zu Wort gemeldet. Die Menschen können darauf vertrauen, dass wir ihre Probleme angehen. Als Ministerpräsidenten wollen und werden wir gemeinsam mit dem Bundeskanzler unseren Beitrag dazu leisten. Ja, und in diesem letzten Satz, da steckt eine Rückendeckung für Bundeskanzler Merz. Denn immer wieder war in den letzten Tagen über den großen Druck auf den Kanzler diskutiert worden. Trotz Kritik an Merz und sehr schlechten Beliebtheitswerten hatte er erklärt, er wolle weitermachen. Mein Kollege Dirk Wagner vom HR wollte das einordnen, gemeinsam mit Albrecht von Lucke, dem Politikwissenschaftler und Redakteur der Zeitschrift Blätter für deutsche und internationale Politik. Und es ging zuerst um die Erklärung von Merz, als Kanzler weiterzumachen. Die Frage war, was er sonst auch hätte sagen sollen.

0: Ja, in der Tat, das ist völlig richtig. Er musste deutlich machen, dass er nicht gewillt ist, zurückzutreten. Das ist doch die entscheidende Frage. Entweder das würde bedeuten, er macht den Weg frei, damit wäre das Eingeständnis, dass nicht nur er gescheitert wäre, sondern auch inhaltlich der Versuch, Reformen im Lande durchzusetzen. Das ist nicht sein Wille. Und jetzt kommt der entscheidende Punkt. Solange nicht das, was natürlich jetzt tatsächlich dramatisch zu Buche schlägt, nämlich offensichtlich auch ein Abstand nehmen in der Union, nicht dazu führt, dass man erstens einen anderen Kandidaten hat und zweitens auch die Zustimmung in der SPD, dass man diesen Kandidaten in der Union auch wählt. Solange ist die Präsenz und das Bleiben von Friedrich Merz entscheidend von ihm abhängig. Solange er nicht sagt, ich schmeiße die Flinte ins Korn, ist er Kanzler und in der Tat auf 4 Jahre gewählt.
1: Wie groß ist denn der Rückhalt noch für den Kanzler innerhalb der Koalition?
0: Das ist genau die entscheidende Frage, die am Sonntag wohl von ihm geklärt werden soll und vielleicht auch wird ansatzweise. Wir haben natürlich in den letzten Tagen dreierlei erlebt. Wir haben eigentlich schon seit Monaten natürlich einen rapiden Verlust der Anerkennung dieser Koalition in der Bevölkerung. Die Werte von Friedrich Merz sind so schlecht wie noch bei keinem Bundeskanzler zuvor und das nach nicht einmal 1,5 Jahren. Das ist so dramatisch, dass es ihm natürlich zu denken geben muss. Damit ist die zweite Konsequenz, die Panik geht natürlich zunehmend um in der Union. Wir sehen, dass sich interessanterweise in den letzten Tagen und Wochen kaum ein Politiker hinter ihm versammelt hat. Im Gegenteil, wir haben erlebt, dass er im Wahlkampf regelrecht versteckt wurde. Jetzt stehen die Wahlen am Wochenende in Mecklenburg-Vorpommern und Berlin an. Das heißt, man wird dann erleben, ob er noch den Rückhalt in der eigenen Partei hat. Und dann steht drittens die Frage an, wäre die SPD überhaupt willens, diesen neuen Kandidaten, den die Union dann ja vorschlagen müsste, wenn es tatsächlich zu so etwas käme. Also es gibt diese drei Seiten, Bevölkerung, Union und SPD.
1: Ja, und da gab es ja in den vergangenen Tagen interessante Aussagen, zum Beispiel von Clara von Nathusius aus dem Vorstand der Jungen Union, also von der Jugendorganisation von CDU und CSU, die meinte, mit diesem Kanzler seien keine Wahlen mehr zu gewinnen. Also Unterstützung sieht irgendwie anders aus.
0: Ja, nun muss man allerdings sagen, Clara von Nathusius, eine durchaus begabte Influencerin, CDU-Mitglied, ist nicht gerade die erste Reihe, die sich da artikuliert. Das ist ja der eine Punkt. Der zweite Punkt ist ein anderer. Es ist eine völlig andere Frage, ob der Kanzler noch einmal antreten wird oder ob er diese Legislaturperiode beendet, um noch Reformen durchzusetzen, beziehungsweise vielleicht sie auch nicht in Gänze beendet. Ich bin auch der Annahme, dass der Kanzler es nicht schaffen wird, seine Werte so zu steigen, dass er in Zukunft ein starker Kandidat für die nächste Legislatur sein wird und die nächste Kanzlerkandidatur. Aber die Grundfrage ist doch, heißt das, dass er augenblicklich die Flinte ins Korn werfen muss oder muss sich die Union nicht überlegen, wie sie einen geordneten Übergang einleitet, der vor allem auch eines schafft, erstens die Reformen zu machen, die bei keinem anderen Kandidaten nur Freude auslösen werden. Und das heißt dann anschließend, wenn sie gemacht worden sind, ist dann die Frage, ist Merz noch in der Lage, das Blatt gewendet zu haben oder kann man geordnet nach einem halben Jahr einen Wechsel einleiten? Das heißt, die Kandidatur von Friedrich Merz hat nichts damit zu tun, ob er jetzt noch in der Lage ist, dem Land die Reformen zu verschaffen, die es braucht.
1: Also da sind doch viele Variablen unterwegs. Wenn wir noch mal kurz auf diese Landtagswahlen am Wochenende schauen. Was müsste denn da rauskommen, damit Friedrich Merz im Amt bleiben kann vom Ergebnis her?
0: Naja, Sie merken schon, dass die Frage in gewisser Weise falsch gestellt ist. Friedrich Merz bleibt so lange im Amt, solange nicht sich diese beiden Parteien definitiv darauf einigen. Und das ist ein Akt, der nicht eine Petitesse ist, dass ein anderer Kandidat an seine Stelle steht drin. Selbst wenn wir mal den schlimmsten Fall uns ausmalen, der wäre durchaus dramatisch, weil er für die Union einen Tiefschlag auf landespolitischer Ebene bedeuten würde. Die Union fällt unter 5% in Mecklenburg-Vorpommern. Das ist keineswegs ganz ausgeschlossen. Sie steht bei den Umfragen jetzt bei 7%. Also will sagen, selbst ein solches Ergebnis hat mit der Bundesebene rein demokratietheoretisch und auch praktisch eigentlich nichts zu tun. Denn die entscheidende Frage habe ich benannt. Ein Kanzler, der nicht von selbst zurücktritt. Und er hat nun mal ein Mandat über 4 Jahre. Und wenn nicht, dann die Aufwallung in der Union so stark ist, dass sie sagen, wir müssen dich jetzt beseitigen. Dann wäre das noch nicht der Moment, wo man sagen müsste, der Kanzler ist erledigt. Denn ich muss eines doch warnend erwähnen. Die Stabilität der Bundesrepublik hat immer davon abgehangen, bisher, dass wir es mit geordneten langen Kanzlerschaften zu tun hatten. Wenn wir mittlerweile in einen Zyklus der Kurzkanzlerschaften, 3 Jahre Scholz, nicht mal 2 Jahre Friedrich Merz geraten, dann ist die Bundesrepublik auf keinem guten Weg.
2: Das sagt der Politikwissenschaftler Albrecht von Lucke. Phosphor, das ist ein elementarer Teil von Dünger und damit wichtig für unsere Lebensmittelversorgung. Das Problem ist, bisher wird der meiste Phosphor in Minen abgebaut, zum Beispiel in Russland. Russland und in Marokko. Wir sind also auch bei diesem wichtigen Rohstoff auf andere Länder angewiesen. Dabei erlaubt eine neue Verordnung, dass Phosphor künftig auch aus Klärschlamm gewonnen werden kann. Aber ganz so einfach ist das nicht. Julia Rupprich.
3: Altenstadt in Oberbayern. Mehr als 250 Kommunen im Umkreis von 100 Kilometern lassen hier bei der Firma Emter ihren Klärschlamm verbrennen. Erst einmal nichts Besonderes. Doch die Firma schafft dabei etwas, was hier bisher kaum jemand nachmachen kann. Sie holt den Phosphor aus dem Klärschlamm zurück.
4: Uns ist es ja letztlich gelungen, das integrativ in die Verbrennung mit reinzubringen. Das ist wirklich das absolut Besondere. Da sind wir auch richtig stolz drauf.
3: Sagt Betriebsleiter Christoph Brey. Das ist besonders wichtig für die Landwirtschaft. Denn bisher spülen wir ihn mit unseren Ausscheidungen im Klo herunter. Doch Phosphor ist ein wichtiger Bestandteil von Dünger und wird auf unseren Feldern gebraucht. Ab 2029 sollen größere Kläranlagen deshalb den Phosphor aus dem Klärschlamm zurückgewinnen. Bei der Firma Emter gelingt das schon jetzt. Das funktioniert dank des besonderen Ofens, den die Firma nutzt. Hier kann die Rückgewinnung direkt in die Verbrennung integriert werden. Der Klärschlamm wird dazu erst einmal getrocknet. Dabei verliert er knapp 75% seines Wassergehalts. Dem Klärschlamm wird nun Natriumcarbonat beigemischt. Bei rund 900 Grad im Ofen reagiert es mit dem Phosphor und wandelt es in ein Phosphat mit hoher Düngewirkung um.
4: Durch den Prozess mit dem Additivieren erhalten wir bis zu 100% Pflanzenverfügbarkeit. Also die Pflanzen nehmen das ganz, ganz stark auf. Im Endeffekt ist dann ein hochdüngender Phosphordünger entstanden.
3: Bis zu 15.000 Tonnen Phosphatdünger werden so pro Jahr produziert. Bald auch für die Biolandwirtschaft. Doch bisher ist die Firma damit noch ein Einzelfall. Eine Fachkonferenz in Nürnberg im Juli zeigt, den bayerischen Kläranlagen fehlen weitere Partner, die die Phosphorrückgewinnung für sie übernehmen. Martin Michel von der Abwasserbeseitigung Ochsenfurt erklärt,
5: gerade für den Raum Nordbayern, da gibt es noch gar nichts. Aber auch in ganz Bayern ist es sehr bescheiden, was an Phosphorrückgewinnung da ist. Es gibt einen Player in Bayern, Herr Emter, der hat es gelöst, aber bisher sonst keinen weiteren. Wir warten immer noch auf eine technische Lösung, die in vielen Bereichen schon sich anzeigt, aber noch nicht großtechnisch stammt.
3: Ob die Phosphorrückgewinnung bis 2029 überhaupt flächendeckend umgesetzt werden kann, ist also unsicher.
2: Der Beitrag von Julia Rupprich.
6: Kultur.
2: Am 6. Juni 1944 war D-Day, also die Landung der Alliierten in der Normandie. Und das ist eines der häufigsten verfilmten Ereignisse des Zweiten Weltkriegs. Jetzt gibt es einen weiteren Film darüber, der aber eine ganz neue Perspektive eröffnet. Und zwar die vom schottischen Meteorologen James Stead, der vorhersagen sollte, ob das Wetter einen Angriff überhaupt erlaubt. Anna Wollner über einen Kriegsfilm, in dem Wetterkarten gefährlicher werden als Waffen.
7: Es ist ein bekanntes Szenario. Hunderttausende Soldaten stehen bereit, Schiffe liegen im Ärmelkanal, Flugzeuge warten auf ihren Einsatz. Der größte amphibische Angriff der Geschichte ist vorbereitet. Und dann hängt alles an einer Frage, die 1944 niemand zuverlässig beantworten kann. Wie wird eigentlich das Wetter?
8: Der Ausgang des Krieges hängt davon ab. Ich brauche eine Vorhersage.
9: Ich habe nur die Sorge, dass das, was Sie verlangen, wissenschaftlich unmöglich ist, Sir.
7: Aus diesem Widerspruch baut Regisseur Anthony Maras Pressure. Die Militärs brauchen absolute Gewissheit. Der schottische Meteorologe James Stack kann ihnen nur Wahrscheinlichkeiten liefern. Anfang Juni 1944 waren schon Vorhersagen über mehr als ein oder zwei Tage extrem unsicher. Trotzdem soll Stack sagen, wann die Operation Overlord beginnen kann. Für Hauptdarsteller Andrew Scott ein neuer Ansatz vom D-Day zu erzählen.
10: Ich wusste überhaupt nichts über James Stack. Ich glaube, den meisten Menschen ging es genauso. Und deshalb dachte ich, wow. Dieser Mann ist wirklich ein unbesungener Held. Was für eine Gelegenheit, die Geschichte von jemandem zu erzählen, der ein völliger Außenseiter war, der eine enorme Integrität hatte und den Lauf der Geschichte wirklich verändert hat.
7: Scott legt Stack sperrig an, nicht als charismatischen Filmhelden. Er ist ernst, stur, sozial unbeholfen und überzeugt davon, dass die Natur keine Rücksicht auf Kriege nimmt. Sein amerikanischer Gegenspieler Irving Quick, gespielt von Damien Lewis, dagegen verspricht gutes Wetter und Stack verliert irgendwann die Geduld.
9: Das, was Colonel Crick gerade gesagt hat, dass es sicher ist, morgen in der Normandie zu landen und deswegen glauben Sie es. Aber alles, was er gerade gesagt hat, ist absoluter, unverfälschter Schwachsinn.
2: Und da müssen wir kurz unterbrechen für eine wichtige Verkehrsmeldung. Achtung, ein Falschfahrer auf der B28, B312, B313, Reutlingen-Bad Urach. Zwischen In Leisen in Reutlingen und Metzingen West, B28, kommt Ihnen ein Falschfahrer entgegen. Fahren Sie äußerst rechts und überholen Sie nicht. Auf der B28, B312, B313 Reutlingen-Bad Urach zwischen In Leisen in Reutlingen und Metzingen West, B28, ist ein Falschfahrer unterwegs. Vorsicht in beiden Richtungen. Und damit zurück zum Beitrag.
7: Pressure basiert auf dem gleichnamigen Theaterstück, ist als Kammerspiel angelegt, eine Reduzierung, die aufgeht. Einzige Ergänzung, Maras und sein Team sichteten rund 46 Stunden Archivmaterial, restaurierten Ausschnitte und kolorierten es und montierten es so in den Film, dass Gegenwart und historische Bilder teilweise ineinander übergehen. Auch Andrew Scott war davon beeindruckt.
10: Ich glaube, manche Menschen können gar nicht unterscheiden, was unser neu gedrehtes Material ist und was Archivmaterial. Diese Verbindung gibt dem Film eine solche Authentizität. Diese wirkliche Angst und diese ganz bestimmte Atmosphäre kann man kaum nachstellen.
7: Dadurch bekommen die abstrakten Diskussionen über Luftdruck und Jetstream eine humane Dimension. Hinter jeder Wetterkarte stehen junge Männer, die wenige Stunden später in Landungsbooten sitzen.
6: Er wählt für sich die Daten, die ihm passen, und ignoriert den Rest. Aber wir müssen die Fakten akzeptieren. Die Fakten! Auch wenn sie uns doch so viel Angst machen!
7: Zack hat sich durchgesetzt. Die Invasion wurde vom 5. auf den 6. Juni verschoben. Am 5. Juni kam tatsächlich der Sturm. Danach gab es das kurze Wetterfenster, das die Alliierten brauchten. Der Film braucht dafür keine neue Schlacht um die Normandie. Pressure erzählt nicht nur von einer fast vergessenen Episode des D-Day, sondern von der Zumutung wissenschaftlicher Erkenntnis. Fakten werden nicht angenehmer, nur weil mächtige Menschen etwas anderes hören wollen. Und das macht den Film ziemlich zeitgemäß.
2: Anna Wollner war das über den Film Pressure, der ab Donnerstag in den Kinos läuft.
11: Standpunkte.
2: Seit der massiven Wahlschlappe in Sachsen-Anhalt steht Bundeskanzler Merz in seiner Partei massiv unter Druck. Zuletzt haben manche sogar seine Ablösung gefordert. Jetzt melden sich alle 8 CDU-Ministerpräsidenten zu Wort und stellen sich hinter Merz. Unser Gastautor heute ist Ulrich Schönborn, Chefredakteur der Nordwestmediengruppe in Oldenburg. Er kritisiert, dass sich die Regierung wieder mal mit sich selbst beschäftige, anstatt zu regieren. Die Schuld trage aber nicht der Kanzler allein.
12: Natürlich ist es ein Fiasko, dass die Bundesregierung unter dem Eindruck der AfD-Höhenflüge bei Landtags- und inzwischen auch Kommunalwahlen im Westen sicht- und spürbar den Kopf verliert. Es ist ein Armutszeugnis, wenn der Bundeskanzler in Landtagswahlkämpfen von den eigenen Parteikollegen versteckt wird, um ja keinen Schaden anzurichten. Und wenn dann auch noch aus Unionskreisen Namen von vermeintlich besseren Kanzlern kolportiert werden, ist das Chaos perfekt. Doch es ist grundfalsch, die Probleme der Bundesregierung allein an der Person des unglücklich agierenden Bundeskanzlers festzumachen. Der gesamten Koalition gelingt es nicht, den Bürgern Kompetenz und Lösungsorientierung zu zeigen. Weder Solidaritätsbekundungen der Länderchefs für Merz noch besseres Erklären der Politik sind die Lösung. Die Lösung wäre eine Regierung, die sich als handlungsfähig erweist, die geschlossen auftritt und die Themen der Bürger wichtiger nimmt als sich selbst. Solange die Koalition das nicht glaubhaft liefern kann, ist es ganz egal, ob der Bundeskanzler Friedrich Merz, Hendrik Wüst, Alexander Dobrindt oder wie auch immer heißt.
2: Die Meinung von Ulrich Schönborn, Chefredakteur der Nordwest-Mediengruppe. Die Frankfurter Allgemeine Zeitung sieht in dem Schreiben der Ministerpräsidenten ein Indiz für eine besorgniserregende Lage.
13: Das Statement der CDU-Ministerpräsidenten ist auch ein Beleg, für wie groß sie die Not halten, in der sich der Kanzler und seine Regierung befinden. Andernfalls hätten sie nicht eine solche beispiellose Erklärung abgeben müssen. Zu ihren Besonderheiten zählt aber auch, dass man in ihr den Namen Merz so vergeblich sucht wie auf den Wahlplakaten der CDU im Osten.
2: Ähnlich bewertet es Henry Bernhard im Deutschlandfunk.
14: Auf den Kanzler selbst, und das lässt tief blicken, kommen die Ministerpräsidenten erst im letzten dürren Satz zu sprechen, ohne ihn auch nur beim Namen zu nennen. Man braucht ihn halt noch, aber keinesfalls über die nächste Wahl hinaus.
2: Meint Henry Bernhard im Deutschlandfunk. Der Münchner Merkur hält es für erstaunlich, dass die treue Erklärung der 8 CDU-Ministerpräsidenten so spät kommt.
13: Davor durfte in der CDU wochenlang jeder, der wollte, sein Mütchen am Kanzler kühlen. Sogar Nachwuchspolitikerinnen, von denen zuvor nie ein Mensch gehört hatte, schafften es mühelos in die Abendnachrichten, wenn sie ihn nur hart genug abwatschten. Und keiner aus der Spitze widersprach. Ob der seither eingetretene Autoritätsverlust des Kanzlers noch heilbar ist, müssen die Tage nach den Wahlen in Mecklenburg-Vorpommern und Berlin zeigen. Jedenfalls ist es Merz fürs Erste gelungen, einen Putsch von oben abzuwehren.
2: Und das waren die Standpunkte. Zusammengestellt hat sie Marei Beermann.

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1: Um 1 Uhr mit Thomas Haag. Guten Morgen. 4 Tage vor der Wahl zum Berliner Abgeordnetenhaus haben sich am Abend die Spitzenkandidaten von 6 Parteien den Fragen der Berlinerinnen und Berliner gestellt. In der RBB-Wahlarena diskutierten sie teils sehr konfrontativ über Themen, die die Stadt und ihre Bewohner umtreiben. In Berlin wird an diesem Sonntag, ebenso wie in Mecklenburg-Vorpommern, ein neues Landesparlament gewählt. Laut Umfragen kommt keine Zweierkoalition auf eine Mehrheit, auch nicht das regierende Bündnis aus CDU und SPD. Als wahrscheinliche Optionen gelten Dreierkoalitionen, entweder CDU, Grüne und SPD oder Linke, Grüne und SPD. Die Gewerkschaft Verdi ruft die Beschäftigten der Berliner Charité für heute und morgen zum Warnstreik auf. Das geht aus einer Pressemitteilung der Gewerkschaft hervor. Tim Korge, RBB 24.
2: Mit der Aktion wolle man Druck machen für den Erhalt und die Verbesserung des Tarifvertrag Gesundheitsfachberufe. Wie es im August von der Gewerkschaft hieß, hätten sich beispielsweise einige der im Jahr 2021 vereinbarten Regelungen als nicht ausreichend für eine Entlastung erwiesen. Die Charité teilte am Mittwoch mit, dass nach ihren Berechnungen etwa 700 zusätzliche Pflegekräfte eingestellt werden müssten, sollte sie den Verdi-Forderungen nachgeben. Das zöge Kosten in Höhe von mehr als 60 Millionen Euro nach sich.
1: Der Landtag in Potsdam beschäftigt sich heute wieder mit einer ganzen Reihe an Themen. Zum Start der Sitzung geht es um das Thema Ärztemangel und die neue Medizinerausbildung in Cottbus. Am Nachmittag geht es um die Entwicklung des Antisemitismus im Land. Der Landtag beschäftigt sich dazu mit dem Tätigkeitsbericht des Antisemitismusbeauftragten Büttner. Erstmals seit mehr als 3 Jahren erhöht die US-Notenbank den Leitzins. Die Zinsspanne steigt um einen Viertelpunkt auf 3,75 bis 4,00%. Aus Washington, Samuel Jakisch.
3: Das Ziel der Anhebung ist, die Inflation zu bekämpfen. Höhere Zinsen bedeuten teurere Kredite und weniger Konsum, weil zum Beispiel Kreditkartenabrechnungen, ein neues Auto oder ein Eigenheim zu finanzieren, für den Verbraucher dann teurer wird. Zugleich sollen dadurch die Preise in den USA weniger stark ansteigen, so das Kalkül der Notenbanker, denn die allgemeine Inflation in den USA liegt bereits seit Jahren deutlich über dem Zielwert von ungefähr 2%.
1: Am 2. Spieltag der Handball-Champions League haben die Füchse Berlin am Abend eine Heimniederlage hinnehmen müssen. Die Berliner unterlagen in der Max-Schmeling-Halle gegen den ungarischen Vertreter Veszprém mit 29:35. Soweit die Nachrichten. 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Das Wetter nachts wechselnd bewölkt und trocken bei 12 bis 10 Grad, am Tage mal sonnig, mal wolkig, am Nachmittag örtlich Schauer bei maximal 19 bis 21 Grad.
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5: Mit einer Entwarnung auf der A4 Chemnitz-Erfurt, kein Falschfahrer mehr zwischen Apolda und Erfurt-Fieselbach. Und eine Entwarnung auf der B28, B312, B313 Reutlingen-Bad Urach. Kein Falschfahrer mehr zwischen in Leisen in Reutlingen und Metzingen-West B28. Dann eine Meldung für die A1, Hamburg Richtung Lübeck. Die ist zwischen Kreuzbargte Heide und Bad Oldesloe wegen Fahrbahnerneuerungen bis 6 Uhr morgens gesperrt. Die A4 Aachen Richtung Köln ist zwischen Köln-Poll und Dreikheumer wegen Bauarbeiten bis 5 Uhr gesperrt. Die A7 Ulm Richtung Würzburg ist zwischen Kreuz Feuchtwangen, Kreilsheim und Wörnitz wegen Bauarbeiten bis 6 Uhr gesperrt. Die A12 Berlin Richtung Frankfurt-Oder ist zwischen Fürstenwalde West und Briesen wegen Bauarbeiten bis 5 Uhr gesperrt. Die A29 Oldenburg Richtung Ahlhorner Heide ist zwischen Badenburg und Großen Kneten wegen einer Nachtbaustelle bis 5 Uhr gesperrt. Die A40 Essen Richtung Dortmund ist zwischen Dreieck Bochum West und Bochum Zentrum wegen Bauarbeiten bis nächste Woche Freitag gesperrt. Die A93 Hof Richtung Weiden ist zwischen Wiesau und Windisch-Eschenbach wegen Markierungsarbeiten bis etwa 3 Uhr mehrfach kurzfristig gesperrt. Die A100 Berliner Stadtring ist zwischen Treptow, zwischen Oberlandstraße und Buschkrugallee sowie in beiden Richtungen zwischen Dreieck Neukölln und Treptower Park bis 5 Uhr gesperrt. Und die A103 Richtung Steglitz ist zwischen Saarstraße und Philanderstraße wegen Vermessungsarbeiten im Tunnel Feuerbachstraße bis 5 Uhr gesperrt. Fahren Sie vorsichtig und kommen Sie gut an.
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5: Aus Hamburg von NDR Info mit Alex Grantl. Hallo und schön, dass Sie dabei sind. 2,30 Euro. So viel hat am Dienstag ein Liter Superbenzin E10 im Schnitt gekostet. Damit war das Benzin so teuer wie nie. Und der Dieselpreis, der ist auch nur knapp unter einem neuen Höchststand geblieben. Kanzler Merz hatte am Dienstag davon gesprochen, dass es sehr bald Entlastungen gibt. Und Unionsfraktionschef Frei hat sich sofort Maßnahmen ab dem 1. Oktober gewünscht. Mein NDR-Kollege Sebastian Ottowitz wollte das genauer wissen und hat mit Efi Seibert aus dem ARD-Hauptstadtstudio gesprochen. Und er hat gefragt, ob sich andeutet, wann die Bundesregierung sagt, was sie tut.
6: Na, also wenn sehr bald, wie der Kanzler das ja sagte, ein Tag wäre, dann ist der vorbei und es ist nichts passiert. Also sehr bald, würde ich mal sagen, müsste dann eigentlich in den nächsten Tagen sein. Aber um es ganz deutlich zu sagen, im Moment noch nicht.
7: Aber es wird
6: viel diskutiert.
7: Genau, es werden viele Ideen auch diskutiert. Auch die Bundeswirtschaftsministerin Katharina Reiche hat sich am Abend zu ja ganz verschiedenen Ideen, die da kursieren, geäußert. Was kann sie sich denn vorstellen?
6: Sie hat gesagt, dass sie sich eine vorübergehende Senkung der Mehrwertsteuer vorstellen kann. Also im Moment gibt es ja da 19% auf die Kraftstoffe und sie könnte sich vorstellen, dass man runtergeht auf 7%. Das hat Vor- und Nachteile. Also der Vorteil wäre, dass es natürlich sehr schnell machbar ist. Der Staat kann sehr schnell entscheiden, dass er auf Steuern verzichtet. Aber der Staat muss natürlich auch zahlen. Also wir hatten das ja im Frühling schon mal, da war das ähnlich. Es war auch eine Abgabe, die der Staat da verzichtet hat. Und das hat uns in 2 Monaten ungefähr 1,6 Milliarden Euro gekostet. Und es ging an alle, also an die Vielfahrer, die vielleicht auch einen dicken Geldbeutel haben, genauso wie an diejenigen, die es eigentlich haben müssten, weil sie nicht genug Geld haben. Und da ist der zweite Ansatz der Wirtschaftsministerin. Sie kann sich auch vorstellen, dass man eben an Geringverdiener direkt eine Auszahlung veranlasst. Das hat wiederum den kleinen Nachteil, dass der Staat nicht genug weiß über die Kontonummern. Also es gibt nur von 19% der Bürger die Kontodaten und die Kontoverbindungen. Kann sich natürlich schnell ändern, wenn man sagt, Leute, gebt eure Kontoverbindung her, dann kriegt ihr Geld. Das kann sein, dass das dann sehr flott funktioniert.
7: Das sind also Dinge, die sich die Bundeswirtschaftsministerin vorstellen kann. Könnte eine dieser Ideen denn auch beim Koalitionspartner, bei der SPD, auf fruchtbaren Boden fallen?
6: Die SPD denkt im Moment eher darüber nach, dass man die Energiekonzerne zur Kasse bittet. Denn die haben ja viele große Gewinne eingefahren mit diesen steigenden Preisen. Und der Bundesfinanzminister, der ja eben auch SPD-Chef ist, der sagt, wir müssen tatsächlich diese Übergewinnsteuer umsetzen. Das hat aber den Nachteil, dass das rechtlich sehr kompliziert ist. Also man muss ja nachweisen, ab wann ist ein Gewinn ein Übergewinn. Deshalb sagt die Bundeswirtschaftsministerin, das sieht sie nicht. Also da kommen sie nicht so richtig zusammen. Könnte sein, dass die SPD mitmacht bei diesen Direktzahlungen an einkommensschwache Haushalte. Denn das wäre ja auch eigentlich in der SPD-Idee eigentlich ganz gut zu vermitteln. Aber da müsste natürlich tatsächlich eben sehr, sehr schnell diese Kontodaten kommen. Kann sein, dass es eine Mischung aus beiden wird unter Umständen. Also das ist so eine Erzählung, die hier in Berlin gerade herumgeht.
7: Ein Wunsch, den ja so ziemlich jeder und jede haben wird, die auf das Auto angewiesen sind, ist, dass es jetzt schnell geht, dass wir schnell eine Entlastung merken. Bis wann kann das denn sein? Unionsfraktionschef Frei sagt ja, man könnte schon zum 1. Oktober eine Senkung der Steuer zum Beispiel hinbekommen. Ist das realistisch?
6: Ja, also wenn der Staat entscheidet, dass er auf Geld verzichtet, kann man das sehr schnell machen. Das muss halt letzten Endes nach dem Beispiel gehen, das wir jetzt schon aus dem Frühjahr kannten. Also damit hat der Staat auch schon so ein bisschen Erfahrung. Aber es ist natürlich eine sehr teure Maßnahme. Alle anderen Maßnahmen sind tatsächlich mit mehr Aufwand verbunden, angefangen von den Kontodaten, die der Staat braucht, bis hin eben zu rechtlichen Geschichten bei einer Übergewinnsteuer. Das zieht sich in die Länge. Die schnellste Version wäre tatsächlich, dass der Staat Dinge tut, die er selbst beeinflussen kann, also quasi selber auf Geld verzichten.
5: Einschätzungen von Efi Seibert aus dem ARD-Hauptstadtstudio. Ja, und einen konkreten Vorschlag, den hat ja gestern Bundeswirtschaftsministerin Reiche gemacht. Sie schlägt eine Direktzahlung an alle Autofahrer vor mit niedrigem Einkommen. Darüber hat Jesse Wellmer in den ARD-Tagesthemen mit dem Energieexperten Georg Zachmann gesprochen von der Brüsseler Denkfabrik Brügel. Und ihre Frage war, ob so eine Direktzahlung sinnvoll wäre.
8: Also es wäre bei Weitem viel sinnvoller als der Tankrabatt. Der Tankrabatt hat sehr, sehr viel Geld gekostet, ist nur bei den richtigen Leuten angekommen und oder nicht nur und hat dazu geführt, dass wir auch noch mehr Geld ins Ausland überwiesen haben, weil ein Teil der Gewinne, die aus diesem Tankrabatt gekommen sind, dann auch außerhalb Europas gelandet sind. Direktzahlungen an Menschen, die es wirklich benötigen, führt dazu, dass trotzdem weiterhin hohe Benzinpreise da sind. Das heißt, Menschen fahren weniger Auto, es wird weniger von dem knappen Benzin verwendet. Und das ist volkswirtschaftlich bei Weitem sinnvoller als der Tankrabatt, den wir im Sommer hatten.
9: Es gibt noch einen weiteren Vorschlag aus der Union, eine Senkung der Mehrwertsteuer auf Benzin und Diesel. Ist Vorschlag von Unionsfraktionschef Frey zum Beispiel. Wie sinnvoll wäre das aus Ihrer Sicht?
8: Ja, eine Mehrwertsteuersenkung auf Benzin und Diesel ist im Endeffekt die kleine Schwester des Tankrabattes. Also man würde dann wahrscheinlich versuchen, die Mehrwertsteuer um so viel zu senken, wie der vermeintliche Mehreinnahme an Mehrwertsteuer durch die höheren Benzinpreise zusätzlich an Mehrwertsteuer generieren würde. Aber wenn man sich dann die Zahlen anschaut, die dabei rauskommen, dann sind die eben auch deutlich geringer, als was der Tankrabatt als direkte Benzinsteuervergünstigung gebracht hat. Ich denke aber dennoch, dass die Direktzahlungsroute bei Weitem die ökonomisch sinnvollste ist.
9: So, das ist die eine Seite. Jetzt kommen wir mal zu den Vorschlägen der SPD. Die SPD schlägt nämlich einen Preisdeckel vor. In Belgien gibt es den seit den 70ern. Wäre das auch ein möglicher Weg?
8: Ja, also Preisdeckel haben ja eine Reihe von Wirkungen. Der belgische Preisdeckel ist wohl so organisiert, dass man einmal am Tag in Belgien festlegt, wie der Höchstpreis auszusehen hat. Der orientiert sich an den eigentlichen Kosten und soll vor allem dafür sorgen, dass die einzelnen Tankstellenbetreiber keine besonders hohen Gewinne erzielen, wenn die Preise stark nach oben steigen. Das adressiert das eigentliche Problem eigentlich kaum. Die Preise sind ja hoch, weil die Kosten sehr hoch sind. Und deswegen, also für Benzin und Diesel und das dahinterliegende Öl. Entsprechend sind auch die Preise in Belgien jetzt auch noch dramatisch niedriger als in Deutschland. Die Preisdifferenz zwischen Belgien und Deutschland erklärt sich eher durch etwas geringere Steuern für Benzin und Diesel in Belgien. Ein Problem, was man mit einem Preisdeckel hat, ist, eigentlich würde man erwarten, dass ein Preisdeckel die Preise senkt. Allerdings kann es auch bedeuten, dass Tankstellen, die vorher eigentlich besonders günstige Preise angeboten haben, dann diesen Preisdeckel nehmen, um sich eben auf diesen Preisdeckel zuzubewegen von unten, also ihre Preise eher zu erhöhen, dass es quasi als Fokuspunkt dient für höhere Preise. Also es ist nicht unbedingt gesagt, dass damit allen wirklich geholfen wäre. Wenn man den Preisdeckel sehr, sehr aggressiv interpretiert, also anders als in Belgien und ihn dann nutzt, um quasi Preise festzuzummen, die unter den Marktpreisen liegen, dann kann es zu Versorgungsengpässen führen, weil die entsprechenden Raffinerien und Tankstellenfirmen dann an diese davon betroffenen Tankstellen möglicherweise eben kein Benzin und Diesel mehr verkaufen.
9: Mhm. So, und dann ist da noch die Übergewinnsteuer für Mineralölkonzerne, die gerade enorme Gewinne machen. Das ist auch ein SPD-Vorschlag. An die Übergewinnsteuer will Vizekanzler Klingbeil ja schon länger ran und wirbt auch in Brüssel dafür. Aber auch da gibt es Bedenken. Auch bei Ihnen?
8: Ja, also eine effektive Übergewinnsteuer wäre wirklich ein toller Weg, um massive Umverteilung, die wir aktuell sehen, zu reduzieren. Wir sehen, dass eben diejenigen, die Zugang zu alten Verträgen mit Öl und Benzin haben und diesen jetzt eben deutlich teurer verkaufen können, damit gigantische Gewinne aufrufen können für sich, die Probleme sind eher praktischer Natur. Wir wissen nicht genau, wo diese Gewinne dann zum Schluss stattfinden werden. Also ein Teil der Gewinne wird schon auf Erzeugerseite stattfinden, also dass die Erzeuger ihr Öl aus Amerika zum Beispiel dann teurer auf den Markt werfen können. Teilweise passiert es dann auf dem Ozean, wo Händler das Öl übernommen haben zu langfristigen Konditionen und es dann nachher in Europa zu Spot-Konditionen, also zu den kurzfristig deutlich höheren Preisen verkaufen können. Aber genau herauszufinden, wer denn jetzt wie viel Übergewinne macht, die man dann rechtssicher abschöpfen kann, ist nicht ganz einfach. Einfacher wäre es noch zu sagen, wir schauen uns einfach die Gewinne der Öl- und Gasfirmen ganz unabhängig an. Allerdings besteht da die Schwierigkeit, dass eben Ölfirmen auch ihre Gewinne über die Zeit deutlich verschieben können und damit eben auch keine gigantischen Übergewinne erzielen, sondern nur vergleichsweise normale Gewinne. Und dass ein Großteil der Gewinne wahrscheinlich auch außerhalb Europas angegeben werden kann und wir dann in Europa gar keinen richtigen Zugriff darauf haben. Also wenn es juristisch möglich ist, da drauf zuzugreifen, auf die Übergewinne und hier eine gewisse Umverteilung zu organisieren, dann ist das ein sehr interessanter Weg. Ich sehe aber sehr, sehr große praktische Schwierigkeiten.
5: Das sagt Georg Zachmann in den ARD-Tagesthemen. Er ist Energieexperte von der Brüsseler Denkfabrik Brügel. Und die Zeit, es ist 1.14 Uhr.
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5: Vor etwa 200 Tagen haben die USA und Israel den Krieg mit dem Iran begonnen. Neben dem Leid für die betroffenen Menschen gibt es auch wirtschaftliche Auswirkungen und die sind weltweit spürbar. Und die USA haben zudem militärisch erfahren, dass ihre Macht offenbar an Grenzen stößt. Wie das iranische Regime damit umgeht, das berichtet Oliver Bemelmann.
10: Ein riesengroßes Plakat ziert ein Gebäude auf dem Platz der Islamischen Revolution in Teheran. Darauf zu sehen sind US-Kriegs- und Handelsschiffe, die brennend im Meer untergehen. Auf Farsi steht geschrieben, die Armee des Teufels wird im Persischen Golf versinken. Den Schiffen gegenüber steht eine riesige mythische Kriegergestalt mit Hammer. Die Führung in Teheran lässt nichts unversucht, um die Stärke des iranischen Militärs hervorzuheben und die Einheit des Landes zu beschwören. Aus Anlass des 200 Tage andauernden Konflikts sagte Parlamentspräsident Ghalibaf, das iranische Volk sei trotz der von außen aufgezwungenen militärischen Aggression standhaft geblieben. So berichten es iranische Medien. Präsident Pezeshkian betonte in sozialen Medien, der Iran werde nicht kapitulieren. Der Sprecher der iranischen Atomenergieorganisation Kamal Wandi.
11: Wenn man angegriffen wird, nutzt man alle verfügbaren Mittel, um sich zu verteidigen. Wir haben mehr als genügend Mittel, aber viel wichtiger ist der starke Wille, unser Land zu verteidigen. Natürlich werden wir uns in dieser Situation behaupten, egal wie groß der Druck ist, der auf uns ausgeübt wird.
12: No matter how much pressure they put on us.
10: Durch den Konflikt ist der Schiffsverkehr an der Straße von Hormus fast zum Erliegen gekommen. Vor dem Krieg lief darüber rund ein Fünftel der weltweiten Ölversorgung. Immer wieder gibt es Meldungen von brennenden Öltankern und Handelsschiffen. Iranische Medien behaupteten diese Woche, ein großer Öltanker sei explodiert, nachdem er auf eine Mine gelaufen sei. Stimmt nicht, sagt das US-Militär, der Tanker sei von iranischen Drohnen angegriffen worden. Auch die US-Streitkräfte melden Angriffe auf iranische Tanker und geben an, mit ihrer Seeblockade iranischer Häfen in 2 Monaten rund 100 Handelsschiffe gestoppt zu haben. Überprüfen lassen sich solche Angaben nicht. Teheran reklamiert dennoch für sich, die Meerenge zu kontrollieren. Der Sprecher der Atomenergieorganisation Kamal Wandi.
11: Wir tun unser Möglichstes, um die Straße von Hormuz zu sichern. Doch die Zahl der Schiffe, die passieren, entspricht nicht den Angaben, die behauptet werden. Es handelt sich lediglich um eine einstellige Anzahl von Schiffen, die die Straße von Hormuz befahren.
10: Die Hoffnung auf diplomatische Fortschritte hatte sich Anfang der Woche zerschlagen. Ein geplantes Treffen zwischen Vertretern von Iran, Oman und anderen Golfstaaten, bei dem es um mögliche Vereinbarungen zur Straße von Hormus gehen sollte, wurde abgesagt. Auch Verhandlungen zwischen Iran und USA scheinen derzeit in weiter Ferne.
5: Menschen, die unter Brücken kampieren, auf Parkbänken schlafen oder sich in Hauseingängen vor Wind und Kälte schützen. Obdachlosigkeit ist auch in Berlin an vielen Stellen sichtbar. Schätzungen gehen von über 60.000 Obdachlosen in Berlin aus. Ein Projekt, mit dem Berlin seit Jahren die Wohnungslosigkeit bekämpft, ist Housing First. Jetzt hat die Sozialverwaltung eine Bilanz gezogen. Jan Menzel hat dazu eine Obdachlose in Berlin getroffen.
13: Raina ist 37 Jahre alt. Sie kommt aus Bulgarien, ist Mutter einer 4-jährigen Tochter. Als sie schwanger war, verließ sie der Vater. Raina verlor ihren Schlafplatz in einem Wohnheim.
14: Ich war auf der Straße. Die Frau, die ich kenne aus der Kirche, Und sie hat gesehen, dass ich mit kleinem Kind auf der Straße war, echt. Und dann hat sie uns in eigene Wohnung genommen.
13: Eine Hilfe für die Mutter, aber keine dauerhafte Lösung. Die kam erst durch Housing First. Das Projekt kümmert sich um Menschen, die kein Dach über dem Kopf haben. Der Ansatz, zuallererst eine dauerhafte Wohnung finden. Wenn das geschafft ist, kümmern sich Sozialarbeiter um die sozialen und gesundheitlichen Probleme, die häufig dazukommen. Seit 8 Jahren gibt es Housing First in Berlin. Seitdem wurden 350 Mietverträge geschlossen. Mehr als 420 Menschen, darunter Familien, konnte geholfen werden.
15: Das ist ein weltweit anerkanntes Projekt, um Menschen, die es nicht einfach haben, wieder in Wohnraum zu bringen. Und es ist auch evaluiert worden durch uns. Es ist auch effizient. Das heißt, die Verbleibequote liegt bei über 95%.
13: Sagt Sozialsenatorin Janzel Kieseltepe, SPD. Sie räumt aber auch ein, Housing First ist kein ganz billiges Projekt. 3,6 Millionen Euro gibt das Land in diesem Jahr aus. Doch das sei gut angelegtes Geld, sagt Anna Hanf vom Träger FinoW, der sich darauf spezialisiert hat, Familien vorrangig aus Osteuropa zu helfen. In 2 Fällen bereits erfolgreich.
16: Wir haben dort eine Entwicklung bei beiden Familien, dass die unabhängig von Sozialleistungen werden. Und das ist schon so ein erster wunderbarer Schritt der Stabilisierung, dass sie in beiden Familien das Familieneinkommen reicht, um ihre Lebensunterhalt und die Wohnung selber zu sichern.
13: Allerdings kommen die Sozialarbeiter inzwischen an ihre Grenzen. 10 Fälle, das seien etwa das, was ein Mitarbeiter bewältigen könne, sagt Anja Sanogo von der Schwulenberatung Berlin. Sie kümmert sich um queere Menschen, die keine Wohnung haben. Fast täglich landen bei ihr Anfragen, die sie derzeit alle ablehnen muss.
17: Das liegt daran, dass alle SozialarbeiterInnen, die bei uns beschäftigt sind im Projekt, komplett ausgelastet sind mit KlientInnen und eben halt sozusagen die ganze Woche ihre komplette Arbeitszeit schon verplant ist mit den Personen, die wir jetzt schon betreuen.
13: Die Träger wünschen sich, dass mehr Geld für Housing First bereitgestellt wird. Zudem sollte das Projekt ganz regulär aus dem Landeshaushalt finanziert werden und nicht länger auf Projektbasis. Unterstützung kommt von Sozialsenatorin Kieseltepe.
15: Sie können sich sicher sein, dass ich als Sozialsenatorin mich auch in Zukunft dafür einsetze, dass wir dieses Projekt fortführen.
13: Offen bleibt allerdings, wie es nach der Abgeordnetenhauswahl an diesem Wochenende personell und finanziell weitergeht. Vieles deutet aber darauf hin, dass die Zeichen eher auf Sparen und nicht auf mehr Ausgeben stehen.
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5: Heute vor 30 Jahren starb Marianne Bachmeier. Sie schrieb mit einem dramatischen Fall von Selbstjustiz Geschichte. Katharina Mild blickt zurück.
18: 8 Schüsse machen Marianne Bachmeier bundesweit bekannt. 6 davon treffen den Mörder von Bachmeiers Tochter Anna tödlich.
19: Plötzlich hörte ich das Geräusch der Schüsse und Grabowski sank fast sofort in der Anklagebank zusammen.
18: Gerichtsreporterin Barbara Kotte berichtet im März 1981 vom Prozess gegen Annas Mörder Klaus Grabowski. Der arbeitslose Metzger hat zu diesem Zeitpunkt bereits gestanden, die 7-jährige Anna in seiner Wohnung mit einer Strumpfhose erwürgt zu haben.
19: Vor Augen habe ich nur noch ihre Bewegung, die Hand mit dem Revolver und diese Bewegung, mit der sie den Revolver so über den Steinfußboden wegschlittern ließ.
18: Grabowski ist ein verurteilter Sexualstraftäter. Vor Gericht sagt er aus, er habe das Mädchen getötet, weil es ihn erpressen wollte. Eine Behauptung, die Marianne Bachmeier kaum erträgt.
20: In mir kam hoch Grauen, Entsetzen, Kälte. Und dann, als das alles irgendwo sich, als ich mich überhaupt wieder Luft kriegte, Wut.
18: Am 3. Verhandlungstag will Grabowski erneut aussagen. In der Talkshow Fliege in der ARD erinnert sich Marianne Bachmeier an den entscheidenden Tag.
21: Marianne Bachmeier.
22: Ich hörte mit seinem Anwalt und dem Richter sprechen. Er wollte eine Aussage machen. Und ich habe gedacht, so, jetzt kommt die neue. Jetzt hat er sich die neue Konstruktion gemacht. Wieder eine Lüge, was das Kind gemacht hat, was nicht gemacht hat. Und da ging es bei mir irgendwie nur noch, dieser Mund ist, also über meine Tochter wird nicht noch einmal öffentlich hergezogen.
18: Marianne Bachmeier hat selbst eine schwierige Jugend hinter sich. Ihre ersten beiden Töchter gibt sie in Pflegefamilien. 1973 wird mit Anna ihr 3. Kind geboren, das erste, das bei ihr aufwächst. Nach den Schüssen lässt sich Bachmeier im Gerichtssaal widerstandslos festnehmen. In der Bevölkerung erntet sie Verständnis für die dramatische Selbstjustiz.
23: Ich persönlich hätte ihn noch zerstückelt. Die Frau hat es richtig gemacht.
24: Ich hätte auch eine Pistole genommen. Denn verurteilt worden wäre der sowieso nicht.
25: Es ist Selbstjustiz, das geht gar nicht. Dafür haben wir unsere Gesetze. Und da ist jeder gleich vor.
26: Freispruch für diese Frau.
0: Das Lübecker Schwurgericht hat heute die 32-jährige Marianne Bachmeier wegen Totschlags zu 6 Jahren Haft verurteilt.
18: 2 Jahre nach ihren tödlichen Schüssen wird Bachmeier schließlich verurteilt. Das Gericht spricht von einer spontanen Tat unter außergewöhnlichen Umständen und verhängt ein verhältnismäßig mildes Urteil. Die eigentliche Strafe bleibt für Bachmeier etwas anderes, der Tod ihrer Tochter.
22: Die ersten 3 Jahre waren der reine Trip, ne? Da konnte ich überhaupt gar nichts anderes denken, ne? Eben auch dadurch, dass ich mich in dieses Gefängnis dann sperrte. Nicht durch die Tötung Grabowskis war ich ja so eingesperrt und dem absolut ausgesetzt. Da gab es kein Entkommen.
18: Sie rappelt sich wieder auf, gibt Interviews, verkauft ihre Lebensgeschichte exklusiv an den Stern, um ihre Anwälte davon zu bezahlen und macht dann nach ihrer Entlassung aus dem Gefängnis 1985 mit Auftritten in Talkshows weiter. Sie lebt zunächst in Nigeria und dann in Palermo auf Sizilien. Dann die letzte Wendung im Leben von Marianne Bachmeier. Mit Mitte 40 erfährt sie von einer Krebserkrankung.
22: Bauchspeicheldrüsenkrebs mit Metastasen in der Leber. Also für die Schulmedizin hoffnungslos, ne?
18: Ihre letzte Reise führt zum Grab ihrer Tochter, wo sie nur wenige Monate nach ihrer Diagnose beigesetzt wird. Marianne Bachmeier starb am 17. September 1996 in Lübeck. Heute vor 30 Jahren.
5: Das war der Stichtag von Katharina Mild.
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2: Mit Hendrik Lückhoff. Der Titel soll es sein. Drunter macht es Bayer Leverkusen in dieser Saison nicht in der Fußball-Europa League. Clubboss Fernando Caro hat den Sieg im zweithöchsten Europapokal als Ziel ausgegeben. Ambitioniert. Aber ja, der Anspruch der Leverkusener ist ja eigentlich auch, Champions League zu spielen. Und wenn das schon nicht geht, dann soll es eben einen Wettbewerb drunter schon der Titel sein. Der Auftakt ist immerhin schon mal geglückt, auch wenn die Leverkusener im ersten Europa-League-Spiel der Saison gegen Außenseiter NK Celje aus Slowenien mehr Mühe hatten als erwartet, gegen das Team, das erstmals überhaupt Europa-League spielt. Am Ende gab es einen 2:0-Sieg für Bayer und Jan Wochner war mit dabei.
3: Gelungener Start für Bayer Leverkusen in der Europa League. Der 2:0-Heimsieg gegen NK Celje aus Slowenien war verdient, wirklich glänzen konnte Bayer Leverkusen aber nicht. Zur Pause führte die Werkself 1:0. Das Tor, ein Eigentor des Slowenen Sesla. Leverkusen selbst schaffte es lange nicht, den Ball über die Torlinie zu schießen, ließ mehrere Topchancen ungenutzt. Bis zur 74. Minute nach einer Ecke erlöste Facundo Medina die Werkself mit dem Treffer zum 2:0. Zuvor hatte Celje auch die eine oder andere gute Ausgleichsmöglichkeit gehabt. Am Ende Leverkusen verdienter Sieger mit 2:0.
2: Der zweite deutsche Europa-League-Teilnehmer in dieser Saison ist die TSG Hoffenheim und die startet dann heute auf Kreta. Vom Fußball-Europapokal jetzt zum Handball-Europapokal, von der Europa League in die Champions League, also in die Königsklasse. Da waren die Füchse Berlin im zweiten Gruppenspiel gegen den 30-fachen ungarischen Meister aus Westbremen gefordert. Und nach dem Auftaktsieg gab es gegen die Ungarn die erste Niederlage für die Füchse. Aus Berlin, Tabea Kunze.
6: Die Füchse Berlin haben das Topspiel in der Handball-Champions League verdient verloren. 29:35 heißt es am Ende vor 7.700 Zuschauerinnen und Zuschauern in der Max-Schmeling-Halle. Der Rekordmeister aus Ungarn war schlicht das bessere Team. In der Offensive druckvoll und in der Abwehr deutlich konsequenter als die Füchse. Zudem hatten sie mit Emil Nielsen den besseren Keeper in ihren Reihen. Bei den Füchsen überragte erneut Welthandballer Matthias Gitzel mit 10 Toren. Aber insgesamt war der Titelfavorit aus Westbrenn hier in Berlin der verdiente Sieger.
2: Die anderen beiden deutschen Vertreter in der Handball-Champions League, Magdeburg und Melsungen, sind heute im Einsatz. Jetzt noch zum Wintersport. Da hat eine der erfolgreichsten deutschen Athletinnen der vergangenen Jahre ihre Karriere beendet. Jacqueline Pfeiffer, die Skeleton-Pilotin, sie hört auf. 3-mal wurde sie Weltmeisterin, sie wurde Europameisterin und holte bei Olympischen Winterspielen 1-mal Silber und 2-mal Bronze. Und jetzt ist Schluss. Pfeiffer will sich nicht mehr kopfüber in den Eiskanal stürzen.
7: Irgendwann kommt der Punkt, dass ich fertig bin und dass es gut ist und mich auch zurückerinnert, dass ich 2022 gesagt habe, so will ich nicht aufhören und für mich dann entschieden, dass ich jetzt 2026 aufhöre, wenn es für mich persönlich am schönsten ist, was dann natürlich immer ja, noch ein bisschen mehr wehtut, als wenn es nicht so gut läuft.
2: Im Alter von 31 Jahren sagt Skeleton-Pilotin Jacqueline Pfeiffer also Tschüss zum Leistungssport.
5: Und das war der Sport mit Hendrik Lückhoff. US-Präsident Trump wollte seinen Namen an das berühmte Kennedy Center in Washington anbringen. Aber ein Gericht hat den Plan mehrfach blockiert. Jetzt hat Trump einen drastischen Schritt angekündigt. Welchen genau? Das hören Sie gleich nach den Nachrichten bei uns.

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1: Um 1.30 Uhr mit Juliette Groß. Unionsfraktionschef Frei hält es für möglich, dass die Regierung schnell für Entlastung bei den Spritpreisen sorgt. Nach seinen Worten könnte das schon zum 1. Oktober gelingen. Alle müssten dafür eng zusammenarbeiten, sagte Frei in der ARD-Sendung Maischberger. Der Fraktionschef von CDU und CSU nannte dafür zwei Optionen. Einen Tankrabatt, wie schon im Mai und Juni, mit einer niedrigeren Energiesteuer oder eine niedrigere Mehrwertsteuer auf Kraftstoffe. Für diesen zweiten Schritt hatte sich gestern schon Wirtschaftsministerin Reiche ausgesprochen. Kurz vor der Abgeordnetenhauswahl in Berlin haben sich die Spitzenkandidaten zu einer Fernsehdebatte im RBB getroffen. Zwei zentrale Themen waren die Wohnungs- und Verkehrspolitik. Aus Berlin Sebastian Schöbel.
2: Zwar machten beide Vertreter von Linken und SPD, Elif Eralp und Steffen Krach, immer wieder deutlich, wo ihre Parteien auseinanderliegen, etwa beim Thema Vergesellschaftung von Wohnungskonzernen. Mit den Grünen aber gäbe es viele Schnittmengen, betonten beide. CDU-Spitzenkandidat Stefan Evers warf der Linken erneut Antisemitismus vor und schloss jede Zusammenarbeit mit Extremisten aus. Berlin wählt am kommenden Sonntag ein neues Abgeordnetenhaus und 12 Bezirksverordnetenversammlungen. Das Rennen ist laut Umfragen sehr eng. CDU und Linke liefern sich ein Kopf-an-Kopf-Rennen um Platz 1, dicht gefolgt von AfD und Grünen.
1: Der US-Kongress hat den Weg freigemacht für ein weitreichendes Sanktionspaket gegen Russland. Nach dem Senat billigte in der Nacht auch das Repräsentantenhaus ein entsprechendes Gesetz. Es sieht unter anderem Strafmaßnahmen gegen die russische Energiewirtschaft sowie die sogenannte Schattenflotte vor. Zudem werden Kremlchef Putin und hochrangige Militärvertreter mit Einreiseverboten belegt. Bevor das Gesetz in Kraft tritt, muss es US-Präsident Trump noch unterschreiben. Es wäre dann das erste Sanktionspaket gegen Russland seit Trumps Rückkehr ins Weiße Haus. Kanadas Premierminister Carney will sich heute vor dem Europäischen Parlament zu einer möglichen engeren Partnerschaft mit der EU äußern. EU-Kommissionspräsidentin von der Leyen hatte Pläne vorgestellt, Kanada zu einem assoziierten Mitglied der Europäischen Union zu machen. Dabei geht es um eine engere Zusammenarbeit in Technologiefragen, bei der Rüstungsgüterproduktion sowie bei künstlicher Intelligenz und der Arktispolitik. Das Wetter in Deutschland. Heute Nacht oft klar und trocken, in Süd- und Ostbayern lang anhaltender Regen, 13 bis 9 Grad. Tagsüber häufig trocken und vor allem im Süden Sonne, im Norden mehr Wolken, 17 bis 22 Grad. Am Freitag Wolken, Sonne und vor allem in der Mitte kurze Schauer, 18 bis 21 Grad. Und am Samstag im Norden und Westen eher grau, im Osten und Süden oft sonnig, 18 bis 23 Grad. Das waren die Nachrichten.
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3: Mit einer Entwarnung auf der A4 Chemnitz-Erfurt, kein Falschfahrer mehr zwischen Apolda und Erfurt-Fieselbach. Und eine Entwarnung auf der B28, B312, B313 Reutlingen-Bad Urach. Kein Falschfahrer mehr zwischen in Leisen in Reutlingen und Metzingen-West B28. Fahren Sie vorsichtig und kommen Sie gut an.
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3: Mit Alex Grantl. Es ist die größte öffentliche Kultureinrichtung in Washington D.C., das Kennedy Center. US-Präsident Trump wollte sich gerne mit dem Center und dem Namensgeber Kennedy schmücken und er wollte Trump in den Namen des Centers mit aufnehmen lassen. Ein Gericht hat diesen Plan allerdings schon mehrfach blockiert. Jetzt will Trump das Center vorerst ganz schließen lassen. Wie er schreibt, aus Sicherheitsgründen und für eine Renovierung. Wie genau es zu dieser Entscheidung kam, das berichtet aus Washington Carsten Kühntop.
4: Für Donald Trump stand die Sitzung des Kuratoriums des Kennedy Centers am Dienstag unter einem schlechten Stern. Soeben hatte Bundesrichter Christopher Cooper ein zweites Mal entschieden, der Präsident darf seinen Namen nicht am Kennedy Center anbringen. Ein Sieg für die demokratische Abgeordnete im Repräsentantenhaus Joyce Beatty, die geklagt hatte. Sie ist eines der wenigen Mitglieder des Kuratoriums, die nicht von Trump ernannt worden waren, sondern dem Gremium von Amts wegen angehören. Dem Sender CNN berichtete Beatty, wie Trump, der als Kuratoriumsvorsitzender an der Sitzung teilnahm, reagierte.
5: The president threw a tantrum. I think he was upset.
4: Der Präsident hatte einen Wutanfall. Er war wohl wütend, weil er verloren hatte. Sehr unprofessionell. Er wollte mich dafür verantwortlich machen, sollte die Decke einstürzen. Und er war enttäuscht darüber, weil ich ihm seine Einschüchterungsversuche nicht durchgehen lasse. Aber da hat er sich die falsche ausgesucht. Er will Leute einschüchtern, weil er dieses Projekt wegen seiner Eitelkeit verfolgt. Einige Tage zuvor war ein schwerer Sturm über Washington hinweggefegt. Im Foyer des Kennedy Centers fiel deshalb ein Teil der Deckenverkleidung herunter. Nach der Kuratoriumssitzung teilte Trump mit, man habe dafür gestimmt, die Kultureinrichtung sofort zu schließen. Bereits zuvor hieß es aus dem Kuratorium, das Gebäude sei in einem so schlechten Zustand, dass die nötigen umfangreichen Renovierungsarbeiten erst nach einer Schließung möglich seien. Nathaniel Zelensky verwies im Sender NPR auf ein früheres Gerichtsurteil. Demnach sei das Kuratorium nicht befugt, über eine Schließung des Kennedy Centers zu entscheiden, zumal Renovierungen auch während des laufenden Kulturbetriebs möglich seien. Jetzt, so der Anwalt, müsse man herausfinden, ob die Türen verschlossen oder geöffnet seien. Wir prüfen das. Gestern Abend gab es Berichte einer Schließung. Wir haben Antworten von der Regierung verlangt und haken da jetzt nach. Sollte es geschlossen sein, wäre das ein schwerer Verstoß gegen die Anordnung des Gerichts. Seit dem vergangenen Jahr bereits versucht Trump, seinen Namen an die Fassade zu bekommen. Deswegen weigern sich seitdem zahlreiche Künstler dort aufzutreten. Der Ticketverkauf ist eingebrochen, Wohltäter spenden nicht mehr. Für die Renovierung hat der Kongress 257 Millionen Dollar bereitgestellt. Doch am Dienstag erklärte Trump klipp und klar, das Kennedy Center wird erst dann renoviert, wenn danach sein Name aufs Gebäude kommt.
0: Wirtschaft.
3: Es ist Mitte September, es wird also nicht mehr so lange dauern, bis die meisten Menschen zu Hause die Heizungen anmachen werden. Im Vergleich zu den letzten Jahren sind die Gasspeicher in Deutschland allerdings nicht allzu gut gefüllt, etwa zu 56%. Was das heißt, darüber wird viel gesprochen. Die Bundesnetzagentur beruhigt und bezeichnet die Menge als ausreichend. Andere sorgen sich aber, dass es zu Knappheit kommt oder dass es zu hohe Kosten gibt. Die Bundesregierung, die hat bisher betont, der Markt werde das Problem regeln. Aber jetzt schwenkt sie um. Mein NDR-Kollege Jochen Fischer hat darüber mit Jürgen Webermann aus der NDR-Info-Wirtschaftsredaktion gesprochen. Und er wollte wissen, was für eine Kehrtwende sich da gerade andeutet.
6: Ja, das Bundeswirtschaftsministerium, das macht jetzt Druck auf die beiden größten Gashändler hierzulande. Das ist einmal die Uniper und dann die Sefe. Das ist eine Firma, die früher mal der deutsche Ableger des russischen Gazprom-Konzerns war. Und diese beiden Unternehmen, Uniper und Sefe, die sollen jetzt den Fokus verstärkt darauf legen, die Speicher zu befüllen. Dazu muss man wissen, beide Unternehmen gehören auch dem deutschen Staat. Die sind beide 2022 nach dem russischen Überfall auf die gesamte Ukraine verstaatlicht worden. Und jetzt drängt das Wirtschaftsministerium diese beiden Firmen erst einmal informell mehr Gas einzulagern. Sie plant auch finanzielle Anreize für die Händler, die das Gas nicht sofort weiterverkaufen, sondern erst mal einspeichern, also auch Uniper und Sefe. Theoretisch könnte die Regierung Uniper und Sefe auch formell anweisen, einzuspeichern, wenn zum Beispiel jetzt die Versorgungssicherheit gefährdet ist. Aber das will sie Stand jetzt noch nicht tun.
7: Wir haben ja jetzt Mitte September, die Heizsaison beginnt ja im Oktober. Kommt dieser Schritt, auch wenn er informell ist, nicht ein bisschen spät?
6: Ja, absolut. Energieexperten weisen schon seit Wochen darauf hin, dass wir die deutschen Speicher bis zum Spätherbst wohl nicht auf die Füllstände bringen können, die jetzt eigentlich gesetzlich verlangt sind. Das wären 80%. Da müssten Sefe und Uniper jetzt im wahrsten Sinne des Wortes echt Gas geben. Du hast es ja schon gesagt, gerade liegen die Füllstände im Schnitt bei 56%. Zum Vergleich, vor einem Jahr waren es Mitte September 75%, also deutlich mehr. Und das erklärt auch die große Nervosität rund um dieses Thema.
7: Warum läuft das denn so schleppend mit dem Einspeichern?
6: Ja, das hat aus meiner Sicht mehrere Gründe. Zum einen sind die Zeiten vorbei, in denen Gashändler im Sommer billig Gas einkaufen.

0: überhaupt nicht mehr lukrativ. Und dazu kommt noch ein zweiter Grund. Sowohl Uniper als auch die SEFE, die sollen bald privatisiert werden. Die brauchen also gute Bilanzen, um Investoren anzulocken und haben deshalb natürlich auch Interesse am bestmöglichen Geschäft. Und das ist gerade nicht das Einspeichern.
1: Und das heißt, der Markt regelt diese Frage des Einspeicherns dann doch nicht, wie Wirtschaftsministerin Reiche immer betonte.
0: Genug Gas gibt es auf dem Weltmarkt. Nur zu welchem Preis, das ist die Frage. Und bei leeren Speichern, da würden Verbraucher und Unternehmen am Ende komplett die Zeche zahlen, wenn mal eine Pipeline ausfällt oder der Winter eben doch kälter wird. Ein voller Speicher aber, der würde genau das wiederum abfedern. Deshalb ist auch mittelfristig eine staatliche Reserve geplant, weil sich eben der Markt verändert hat und nicht mehr so funktioniert wie früher.
2: Jürgen Webermann war das aus der NDR Info-Wirtschaftsredaktion. Und wir bleiben bei CDU-Bundeswirtschaftsministerin Reiche. Der Streit um die Energiegesetze aus ihrem Haus, der Streit geht ja schon seit Monaten. Besonders viel wird über das sogenannte Netzanschlusspaket diskutiert. Laut Reiche soll es verhindern, dass weiter Solarparks und Windräder in Gebiete gebaut werden, wo das Stromnetz die Energie gar nicht mehr aufnehmen kann. Für Bayern ist jetzt klar geworden, was das genau bedeutet. Mehr dazu von Lorenz Storch.
3: Am besten ist die Nachricht für neue Windräder in Bayern.
4: Beim Thema Windenergie haben wir in Bayern null Einschränkungen, also es gibt hier keinerlei Limitierungen beim Netzanschluss bei Windenergieanlagen.
3: Sagt Marian Rappel, Geschäftsführer des Verbands der Bayerischen Energie- und Wasserwirtschaft. Er verweist auf eine in Bayern sattgrün gefärbte Landkarte. Resultat der offiziellen Berechnungen der Spezialunternehmensberatung eBridge. Sie stellt jetzt im Auftrag des Bundeswirtschaftsministeriums und mit Daten der Netzbetreiber dar, wo sogenannte Netzengpassgebiete ausgewiesen werden müssen. Wenn das Netzpaket von CDU-Bundeswirtschaftsministerin Katharina Reiche tatsächlich Gesetz wird. Nach Reiches Willen soll es in solchen Gebieten, wo das Stromnetz bereits überlastet ist, unattraktiv werden für neue Wind- und Sonnenkraftwerke.
5: Wenn Anlagen sehenden Auges in eine Abregelung laufen, dann soll der Betreiber vorübergehend für einen bestimmten Anteil keine Förderung mehr erhalten.
3: Bei der Windkraft werden solche Netzengpässe jetzt nur in Norddeutschland ausgewiesen. Ein Erfolg für Bayern, der nicht selbstverständlich war. Denn der ursprüngliche Reiche Entwurf sah Restriktionen für neue Windräder auch dort vor, wo bisher nur Photovoltaik steht, so Marian Rappel vom Verband der Bayerischen Energiewirtschaft.
4: Es ist für uns ganz wichtig gewesen, dass man hier die unterschiedlichen Erneuerbaren auch unterschiedlich betrachtet, denn sie haben einfach unterschiedliche Kriterien beim Netzanschluss. Windenergie speist zu anderen Zeiten ein als die Photovoltaik.
3: Für neue Solarparks dagegen wird es in Teilen Bayerns jetzt tatsächlich schwierig. Betroffen sind vor allem Gebiete in Niederbayern und Mittelfranken, teils auch in Schwaben und der Oberpfalz, wo schon viele Solarparks stehen und das Stromnetz eher schwach ist. Aber in den meisten Gebieten Bayerns zeigt Reiches Netzkarte auch für Photovoltaik weiter grün. Eine flächendeckende Photovoltaikbremse sieht Branchenvertreter Rappel daher nicht.
4: Ich gehe nicht davon aus, dass es hier zu einer starken Verlangsamung oder gar zu einem Abbruch des Ausbaus der Photovoltaik in Bayern kommt.
3: Auch das ein Resultat von Konzessionen der Bundeswirtschaftsministerin, die Netzengpassgebiete ursprünglich in größerem Umfang ausweisen wollte. Der Energieexperte der Grünen im Landtag, Martin Stümpfig, sieht in Reiches Netzpaket trotzdem einen grundsätzlichen Fehler, weil es Druck mache auf die Erzeuger von erneuerbarer Energie statt auf Netzbetreiber, die ihre Kapazität zu langsam ausbauen.
6: Die Netzbetreiber sind kleine Fürsten. Da müsste wirklich die Bundesregierung viel stärker rangehen.
3: Demnächst befasst sich der Bundestag mit dem Stromnetzpaket. Weitere Änderungen sind da noch möglich.
2: Und die Zeit, es ist 1.44 Uhr.
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2: Am Sonntag können die Menschen in Berlin ein neues Abgeordnetenhaus wählen und die Menschen in Mecklenburg-Vorpommern einen neuen Landtag. Und nach Mecklenburg-Vorpommern schauen wir jetzt genauer. Die aussichtsreichen Spitzenkandidaten sind zum einen die Ministerpräsidentin Manuela Schwesig von der SPD und zum anderen der Kandidat der AfD, Leif-Erik Holm. Über diese beiden Spitzenkandidaten kurz vor der Wahl Michael Seidel.
8: Der Wahlkreis 8 in Schwerin gilt als das politische Wohnzimmer von SPD-Spitzenkandidatin Manuela Schwesig. Genau hier wird sie herausgefordert vom AfD-Kandidaten Leif-Erik Holm. Der aber ist nicht der Spitzenkandidat der AfD, führt also nicht die Landesliste seiner Partei an. Vielmehr nennt Holm sich Ministerpräsidentenkandidat und will Schwesig in ihrem eigenen Wahlkreis besiegen. Sein Hauptargument: 28 Jahre SPD-Regierungsbeteiligung seien genug. Die SPD schade dem Land,

0: Deshalb müsse sich etwas ändern. Holm versucht es trotz eines durchaus radikalen Wahlprogramms mit einem betont gemäßigten, bürgerlich-konservativen Stil, wie im ersten Fernsehduell vorige Woche bei NTV zu sehen war.
1: Wir wollen den Investoren, die vielleicht dann irgendwann, wenn wir für Optimismus gesorgt haben, an unser schönes Land glauben, denen wollen wir den roten Teppich ausrollen, dass sie hier für die Zukunft investieren. Das geht aber nur, wenn wir die entscheidenden Schritte gehen. Das heißt Bürokratieabbau, das heißt Energiepreise runter und das heißt, dass wir auch dafür sorgen, dass die Steuern und Abgaben sinken.
0: Schwesig kontert mit erfolgreichen Großaufträgen und Ansiedlungen aus jüngster Zeit, wie dem Milliardenauftrag für Konverterplattformen für die Rostocker Neptunwerft oder dem Großrechenzentrum der Schwarzgruppe für 5,6 Milliarden in Dummersdorf. Diese Erfolge schreibt sie ihrer Regierungsarbeit zu.
2: Und deshalb sage ich Ihnen, Herr Holm, Natürlich. Bei der Wahl hier in Mecklenburg-Vorpommern geht es nicht um den Bund und nicht um Herrn Merz, sondern da geht es darum, wer genau diesen Investitionsplan mit der Wirtschaft voranbringt. Und das tun wir.
0: Der Herausforderer müht sich, Schwesig verantwortlich zu machen für die angespannte Wirtschaftslage, Mängel im Bildungswesen und eine verfehlte Energiepolitik. Vor allem aber weist er ihr eine Mitverantwortung zu, für die auch in Mecklenburg-Vorpommern höchst unbeliebte Bundespolitik. Sie nutzt solche Vorwürfe, um sich als Kämpferin gegen die Bundesregierung zu inszenieren, die aus ihrer Sicht das, was sie mit ausgehandelt habe, nicht korrekt umsetze. Schwesig also als Macherin, die ihrem Herausforderer vorwirft, außer blumigen Versprechungen keine Substanz liefern zu können. Im Schweriner Wahlkreis fürchtet selbst Mitbewerber Daniel Trebsdorf von der Linken, dass es knapp werden könnte für Schwesig. Deshalb bat er seine potenziellen Wähler, mit ihrer Erststimme statt ihn Schwesig zu wählen. Nach den jüngsten Umfragen liegt Holm landesweit zwar in der Beliebtheit weit hinter Schwesig zurück, dennoch hofft er im Wahlkreis auf das Momentum der Sachsen-Anhalt-Wahl. Die SPD dagegen setzt alles auf eine Karte. Aus der Frau für MV machte ihr Team zuletzt die Frau gegen Blau.
3: Auch im Vereinigten Königreich ist Migration ein Wahlkampfthema und auch da wird das Thema von Rechtspopulisten und Rechtsextremen instrumentalisiert. Jetzt hat die rechtsextreme Partei Restore Britain in einem kleinen Dorf eine symbolische Abstimmung unterstützt. In Piddington hat eine Mehrheit der 350 Einwohnerinnen und Einwohner abgestimmt, das Vereinigte Königreich zu verlassen. Das Referendum ist rechtlich wirkungslos, macht aber natürlich Schlagzeilen. Grund ist die Migrationspolitik. Unsere Korrespondentin Franziska Hoppen war vor Ort.
4: Piddington ist ein idyllisches Dörfchen nördlich von Oxford, ein bisschen so, wie man sich das Bilderbuch England vorstellt. Doch Piddington will nicht mehr Teil von England, Teil des Vereinigten Königreichs sein. Gestern waren die 350 Bewohner aufgerufen, in einem symbolischen Referendum über ihre Unabhängigkeit abzustimmen. Susanna Parden, stellvertretende Vorsitzende des Gemeinderats, verkündete das Ergebnis am Morgen.
5: We had 285 Yes votes.
4: 285 Bürger stimmten für den Austritt aus dem Vereinigten Königreich, 26 dagegen. Wahlbeteiligung knapp 92%. Für Parden und die restlichen Anwohner, die sich versammelt hatten, ein voller Erfolg. Piddington sei das Dorf, das brülle, sich zur Wehr setze.
5: We are Piddington. The village that roars.
4: Mit ihrer Abstimmung wollten die Anwohner ein Zeichen setzen gegen die Pläne des Innenministeriums, rund 1250 Asylbewerber auf einem Militärgelände vor den Toren des Dorfes unterzubringen. So wirft etwa dieser ältere Herr der Labour-Regierung vor,
6: they're complicit in what the crimes that these illegal immigrants will commit. Because it'll happen. It's happening everywhere now.
4: Die Regierung mache sich mitschuldig an den Verbrechen, die diese illegalen Einwanderer bestimmt begehen würden. Das passiere ja schon überall. Und diese Anwohnerin meint,
5: it's just really hard to see that many people that are unvetted. You just don't know who they are.
4: Es sei schwierig, wenn so viele Menschen nicht überprüft würden, von denen man nicht wisse, wer sie seien. Und da sei das schiere Ausmaß. 1250 Asylbewerber auf 350 Anwohner. Wobei nicht klar ist, ob und wann die Männer tatsächlich das Dorf besuchen würden. In der Nähe befinden sich auch die größeren Städte Bicester und Oxford. Immer wieder hatten Briten vor Hotels demonstriert, die bislang als schnell verfügbare Unterbringung genutzt wurden. 2025 gab es eine landesweite Protestwelle, auch Gewalt. Die Labour-Regierung versprach, die Hotelnutzung noch innerhalb dieser Legislaturperiode, also bis voraussichtlich 2029, zu beenden. Die Alternative? Ehemalige Militärgelände, so wie in Piddington. Doch wenn die Bürger auch das nicht wollen, Stadtrat Tim Bierder von den Liberal Democrats schlägt im BBC-Radio vor, die Regierung gibt Dutzende Millionen dafür aus, Menschen umzusiedeln. Stattdessen sollte sie mit dem Geldantragsverfahren beschleunigen, damit wir denjenigen, die ein Bleiberecht haben, eine angemessene Unterkunft geben und die übrigen zurückschicken können. Dass die Bearbeitungszeit teils Jahre dauert, die Unterbringung von Flüchtlingen sich deshalb zieht, liegt am Rückstau von, Stand Juni, etwa 32.000 Fällen. Und der ist auch personalmangelbedingt.
3: Der Beitrag von Franziska Hoppen.
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3: Alex Schulman ist in Schweden ein extrem bekannter Autor. Fast jedes Buch von ihm wird ein Bestseller. Und die Bücher sind autofiktional. Das heißt, er schreibt über sein Leben und seine Familie, aber eben in Romanform. Sein neuestes Buch heißt Jetzt beginnt das Leben und Daniel Kaiser hat es gelesen und Alex Schulman bei seinem Besuch in Hamburg getroffen.
8: Alex Schulman ist ein sympathischer, ruhiger, schlanker und, man spürt es sofort, verletzlicher Mann, 50 Jahre alt. Und auch das neue Buch erzählt von einem Trauma aus seiner Kindheit. Ich versuche immer noch, diese große Frage zu beantworten, was ist damals geschehen? Darum geht es in jedem meiner Bücher. Manche Kritiker sagen, ich würde immer dasselbe schreiben, aber ich werde damit nicht aufhören. Ich habe noch nicht mal damit angefangen, richtig in meine Kindheit zurückzugehen. Sinnsuche, Traumabewältigung und, ja, Therapie klingt anspruchsvoll. Alex Schulman macht es aber so spannend wie in einem Krimi. Man ist als Leser sofort drin in der Geschichte und stolpert von Rätsel zu Rätsel. Vida ist Lehrer in Stockholm. Er steckt gerade in einer Krise. Er wurde nach einem Streit mit einem Schüler suspendiert. Gleichzeitig stößt Vida in einem Telefonbuch seiner Eltern auf die alte Nummer des Sommerhauses der Familie. Aus einer Laune heraus ruft er an.
9: Dann hörte ich das langgezogene, weit entfernte Tuten, dazwischen ein Rauschen. Es war eine schwache Verbindung, die jederzeit abreißen konnte. 5-mal ließ ich es klingeln. Als ich gerade auflegen wollte, hörte ich ein bekanntes Geräusch, das Knistern des Kabels, das sich immer zusammenringelte, wenn man ans Telefon ging. Ja, hallo? 2 Wörter. Aber kein Zweifel. Es war Papa.
8: Ein Mann telefoniert mit seiner Vergangenheit. Am anderen Ende der Leitung seine Familie, damals, als er Kind ist. Er ruft immer wieder an, erreicht sie immer wieder am selben Tag, am 17. Juni 1986, spricht mit Vater, Mutter und sich selbst. Irgendetwas mit Folgen ist an diesem Tag geschehen, etwas, das er vergessen hat. Ein Schlüssel vielleicht zu seinen Problemen von heute? Er versucht, wie ein Detektiv, Zeitabläufe zu rekonstruieren. Das Buch wird zum Psychothriller. Und das ist so packend, so spannend, so soghaft erzählt, dass man sich dem nicht entziehen kann. Ein Trauma aus der eigenen Kindheit, aber diesmal erzählt mit anderen Namen. Aus Gründen. Ich habe Verwandte, die nicht mehr mit mir reden, seitdem ich das Buch über meinen Großvater Verbrenn meine Briefe geschrieben habe. Und ich habe es satt, Dinge zu schreiben, die andere aufregen. Ich möchte auch meine Familie und meine Kinder schützen. Indem ich jetzt andere Namen benutze, bin ich viel freier. Es ist wie eine Therapie für mich, sagt Alex Schulman, der sich in dem Gespräch bei Antworten zu diesem Thema unbewusst selbst umarmt. Die Folgen sind manchmal krass, zum Beispiel nach seinem umwerfenden Buch über seine alkoholkranke Mutter Vergiss mich.
10: This old lady sitting in the audience, she rose, she shouted to me, you should be ashamed.
8: Plötzlich stand bei einer Lesung in einer Kirche eine alte Dame auf und schrie mich an, ich sollte mich schämen. Es sei eine Schande, was ich meiner Mutter antun würde. Und dann verließ sie die Kirche. Das hat mich sehr mitgenommen. Ich konnte nachts kaum schlafen. Aber ich komme immer wieder zum Schluss, es ist mir so passiert. Ich habe das Recht, es zu erzählen.
10: This happened to me and I have every right to tell it.
8: Alex Schulman erzählt unvergleichlich intensiv von dem, was in uns schlummert und uns prägt. Und das in einem aufregenden, unwiderstehlichen Ton.
3: Der neue Roman von Alex Schulman heißt Jetzt beginnt das Leben. Das war der Beitrag dazu von Daniel Kaiser.
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3: Seit der massiven Wahlschlappe in Sachsen-Anhalt steht Kanzler Merz in seiner Partei massiv unter Druck. Zuletzt haben manche sogar seine Ablösung gefordert. Jetzt melden sich alle 8 CDU-Ministerpräsidenten zu Wort und stellen sich hinter Merz. Unser Gastautor heute ist Ulrich Schönborn, Chefredakteur der Nordwest-Mediengruppe in Oldenburg. Er kritisiert, dass sich die Regierung wieder mal mit sich selbst beschäftige, anstatt zu regieren. Die Schuld trage aber nicht der Bundeskanzler allein.
7: Natürlich ist es ein Fiasko, dass die Bundesregierung unter dem Eindruck der AfD-Höhenflüge bei Landtags- und inzwischen auch Kommunalwahlen im Westen sicht- und spürbar den Kopf verliert. Es ist ein Armutszeugnis, wenn der Bundeskanzler in Landtagswahlkämpfen von den eigenen Parteikollegen versteckt wird, um ja keinen Schaden anzurichten. Und wenn dann auch noch aus Unionskreisen Namen von vermeintlich besseren Kanzlern kolportiert werden, ist das Chaos perfekt. Doch es ist grundfalsch, die Probleme der Bundesregierung allein an der Person des unglücklich agierenden Bundeskanzlers festzumachen. Der gesamten Koalition gelingt es nicht, den Bürgern Kompetenz und Lösungsorientierung zu zeigen. Weder Solidaritätsbekundungen der Länderchefs für Merz noch besseres Erklären der Politik sind die Lösung. Die Lösung wäre eine Regierung, die sich als handlungsfähig erweist, die geschlossen auftritt und die Themen der Bürger wichtiger nimmt als sich selbst. Solange die Koalition das nicht glaubhaft liefern kann, ist es ganz egal, ob der Bundeskanzler Friedrich Merz, Hendrik Wüst, Alexander Dobrindt oder wie auch immer heißt.
3: Die Meinung von Ulrich Schönborn, Chefredakteur der Nordwest-Mediengruppe. Die Frankfurter Allgemeine Zeitung sieht in dem Schreiben der Ministerpräsidenten ein Indiz für eine besorgniserregende Lage.
9: Das Statement der CDU-Ministerpräsidenten ist auch ein Beleg, für wie groß sie die Not halten, in der sich der Kanzler und seine Regierung befinden. Andernfalls hätten sie nicht eine solche beispiellose Erklärung abgeben müssen. Zu ihren Besonderheiten zählt aber auch, dass man in ihr den Namen Merz so vergeblich sucht wie auf den Wahlplakaten der CDU im Osten.
3: Ähnlich bewertet es Henry Bernhard vom Deutschlandfunk.
11: Auf den Kanzler selbst, und das lässt tief blicken, kommen die Ministerpräsidenten erst im letzten dürren Satz zu sprechen, ohne ihn auch nur beim Namen zu nennen. Man braucht ihn halt noch, aber keinesfalls über die nächste Wahl hinaus.
3: Meint Henry Bernhard vom Deutschlandfunk. Der Münchner Merkur hält es für erstaunlich, dass die treue Erklärung der 8 CDU-Ministerpräsidenten so spät kommt.
9: Davor durfte in der CDU wochenlang jeder, der wollte, sein Mütchen am Kanzler kühlen. Sogar Nachwuchspolitikerinnen, von denen zuvor nie ein Mensch gehört hatte, schafften es mühelos in die Abendnachrichten, wenn sie ihn nur hart genug abwatschten. Und keiner aus der Spitze widersprach. Ob der seither eingetretene Autoritätsverlust des Kanzlers noch heilbar ist, müssen die Tage nach den Wahlen in Mecklenburg-Vorpommern und Berlin zeigen. Jedenfalls ist es Merz fürs Erste gelungen, einen Putsch von oben abzuwehren.
3: Soweit der Münchner Merkur. Viele Medien bezweifeln, dass Merz das Ruder für die Union noch herumreißen kann. Das Handelsblatt etwa spricht vom Absturz eines vermeintlichen Heilsbringers, dem das politische Handwerk nicht gelingt. Für die Welt hatte Merz seine Chance und hat sie vertan. Für den Kanzler könne es nach den Landtagswahlen in Mecklenburg-Vorpommern und Berlin nur eine Antwort geben: Er habe fertig.
9: Das ist bitter, aber trotz der Solidaritätsbekundung aller CDU-Ministerpräsidenten unvermeidlich für einen, der sich selbst und seine Fähigkeiten, eine Regierung zu führen, deutlich überschätzt, die Arbeit der anderen häufig verächtlich gemacht und dann, als es wirklich darauf angekommen wäre, nicht, gar nicht geliefert hat, der so vieles versprochen und so wenig gehalten hat.
3: Und das waren die Standpunkte, zusammengestellt hat sie heute Marei Beermann. Es ist gleich 2 Uhr, dann kommen hier die Nachrichten und danach geht es hier um die Rede zur Lage der Europäischen Union. Darin hat Kommissionspräsidentin von der Leyen am Mittwoch die großen Pläne für die EU im kommenden Jahr angekündigt. Welche das sind, das hören Sie gleich dann mit meinem Kollegen Carsten Thiele, der hier übernimmt. Ich bin Alex Grantl, kommen Sie weiter gut informiert durch diese Nacht.

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1: Um 2 Uhr mit Thomas Haag. Guten Morgen. Gut 4 Tage vor der Wahl in Berlin sind 6 Spitzenkandidatinnen und Kandidaten im RBB-Fernsehen aufeinander getroffen. In einer hitzigen Debatte deuteten sich am Ende klare Präferenzen für ein rot-grün-rotes Bündnis an. Sebastian Schöbel, RBB 24.
2: Zwar machten beide Vertreter von Linken und SPD, Elif Eralp und Steffen Krach, immer wieder deutlich, wo ihre Parteien auseinanderliegen, etwa beim Thema Vergesellschaftung von Wohnungskonzernen, was die SPD auch aus Kostengründen ablehnt. Mit den Grünen aber gäbe es viele Schnittmengen, betonten beide. Und Werner Graf, der Spitzenkandidat der Berliner Grünen, warb offen für ein progressives Bündnis nach der Wahl. Damit verdichten sich nach der Debatte im RBB-Fernsehen die Anzeichen auf eine Neuauflage von Rot-Grün-Rot in Berlin. Dieses Mal aber eventuell unter Führung der Linken.
1: Bundeskanzler Merz tritt heute im Berliner Wahlkampf auf. Zusammen mit CDU-Spitzenkandidat Evers wird er zu einer Veranstaltung in der Bundesgeschäftsstelle der Partei erwartet. Thema ist, wie man aus der Mitte heraus Extremisten von der Macht fernhalten kann. Nach dem Absturz der CDU bei der Wahl in Sachsen-Anhalt und dem Erdrutschsieg der AfD ist Merz unter Druck geraten. Die Gewerkschaft Verdi ruft die Beschäftigten der Berliner Charité für heute und morgen zum Warnstreik auf. Das geht aus einer Pressemitteilung der Gewerkschaft hervor. Tim Korge, RBB 24.
3: Mit der Aktion wolle man Druck machen für den Erhalt und die Verbesserung des Tarifvertrag Gesundheitsfachberufe. Wie es im August von der Gewerkschaft hieß, hätten sich beispielsweise einige der im Jahr 2021 vereinbarten Regelungen als nicht ausreichend für eine Entlastung erwiesen. Die Charité teilte am Mittwoch mit, dass nach ihren Berechnungen etwa 700 zusätzliche Pflegekräfte eingestellt werden müssten, sollte sie den Verdi-Forderungen nachgeben. Das zöge Kosten in Höhe von mehr als 60 Millionen Euro nach sich.
1: Erstmals seit mehr als 3 Jahren erhöht die US-Notenbank den Leitzins. Die Zinsspanne steigt um einen Viertelpunkt auf 3,75-4%. Die Zentralbank will damit die hartnäckig hohe Inflation in den USA bekämpfen. Vor allem wegen der hohen Energiepreise infolge des Iran-Krieges lag die Teuerungsrate zuletzt bei 3,4%. Am 2. Spieltag der Handball-Champions League haben die Füchse Berlin am Abend eine Heimniederlage hinnehmen müssen. Die Berliner unterlagen in der Max-Schmeling-Halle gegen den ungarischen Vertreter Veszprém mit 29-35. Soweit die Nachrichten. 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Das Wetter nachts wechselnd bewölkt und trocken bei 12 bis 10 Grad, am Tage mal sonnig, mal wolkig, am Nachmittag örtlich Schauer bei maximal 19 bis 21 Grad.
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5: Ich habe erstmal die Entwarnung für die B28, B312, B313, Reutlingen, Bad Urach. Kein Falschfahrer mehr unterwegs in Leisen in Reutlingen und Metzingen West B28. Die A1 Hamburg Richtung Lübeck ist zwischen dem Kreuz Bargteheide und Bad Oldesloe noch bis 6 Uhr früh gesperrt, da wird die Fahrbahn erneuert. Die A4 Aachen Richtung Köln ist zwischen Köln-Poll und Dreieck Heumar wegen einer Baustelle bis 5 Uhr früh gesperrt. Die A7 Ulm Richtung Würzburg ist zwischen dem Kreuz Feuchtwangen-Kreilsheim und Wörnitz wegen einer Baustelle bis 6 Uhr gesperrt. Die Autobahn 12 Berlin Richtung Frankfurt-Oder ist zwischen Fürstenwalde-West und Briesen wegen einer Baustelle bis 5 Uhr gesperrt. Noch eine Baustelle ist auf der A29 Oldenburg Richtung Ahlhornerheide. Die ist zwischen Wadenburg und Großenkneten bis 5 Uhr gesperrt wegen dieser Nachtbaustelle. Die A40 Essen Richtung Dortmund ist zwischen dem Dreieck Bochum West und Bochum Zentrum wegen einer Baustelle bis nächste Woche Freitag gesperrt. A100 Berliner Stadtring. Die ist in Richtung Treptow zwischen Oberlandstraße und Buschkrugallee sowie in beiden Richtungen zwischen Dreieck Neukölln und Treptower Park bis 5 Uhr gesperrt. Und die A103 Richtung Steglitz ist zwischen Saarstraße und Vielanderstraße im Tunnel Feuerbauchstraße bis 5 Uhr gesperrt. Das war's vom Verkehr.
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5: Aus dem Studio von NDR Info in Hamburg, ab jetzt mit Carsten Thiele an ihrer Seite. Ich weiß ja nicht, was sie wachhält um diese Uhrzeit. Vielleicht die Arbeit, vielleicht ist es der Verkehr auf der Autobahn, vielleicht die Schlaflosigkeit. In jedem Fall sind sie